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1: Ich kann Ihnen sagen, wir sind alle zutiefst schockiert. Wir haben es in dieser Form so nicht erwartet. Wir haben es selbstverständlich zu akzeptieren. Das sind die Regeln unserer Demokratie. Aber mit dem gestrigen Tag hat sich nicht nur in Sachsen-Anhalt etwas verändert, sondern in ganz Deutschland.
0: Ein sichtlich getroffener Bundeskanzler Friedrich Merz gestern Mittag in Berlin nach der Wahl in Sachsen-Anhalt. Und damit herzlich willkommen hier in der ARD-Infonacht. Ich bin Tom Westerholt. Grüße Sie. Der Kanzler spricht von der schwersten Niederlage seit Jahrzehnten und er meint natürlich den Ausgang dieser Landtagswahl in Sachsen-Anhalt. Die CDU hat ihr Ergebnis dort mehr als halbiert, während die AfD ihres mehr als verdoppelt hat. 43,8 Prozentpunkte, das ist die Zahl, an der seit gestern niemand in der deutschen Politik mehr vorbeikommt. Zum ersten Mal hat die AfD eine Landtagswahl gewonnen und dabei nur knapp die absolute Mehrheit verpasst. Wir beschäftigen uns mit den möglichen Folgen, schauen auf Reaktionen in Berlin und sprechen mit Menschen darüber. André Damm berichtet zunächst aus Sachsen-Anhalt, aus der Landeshauptstadt Magdeburg.
2: Am Tag nach der Landtagswahl in Sachsen-Anhalt ist AfD-Spitzenkandidat Ulrich Siegmund auf der Suche nach einem Königsmacher. Das Votum der Wähler sei ein ganz klarer Regierungsauftrag. Er könnte deutlicher kaum sein.
3: Selbstverständlich trete ich als Ministerpräsidentenkandidat in Sachsen-Anhalt an, wenn es sich abzeichnet, dass wir eine stabile Mehrheit auf den Weg gebracht haben. Deswegen ist es jetzt unser Anspruch, genau diese stabile Mehrheit in den nächsten Tagen, Wochen zu organisieren. Entweder durch die Unterstützung, und zwar vollständige Unterstützung einer Fraktion oder einzelner Abgeordneter.
2: Dass die AfD den Auftrag zur Regierungsbildung übernimmt, liegt für den großen Wahlverlierer Ministerpräsident Sven Schulze von der CDU auf der Hand.
4: Wir haben als CDU keinen Regierungsauftrag mehr. Wir sind Opposition. Der Regierungsauftrag liegt jetzt bei der AfD. Und die Entscheidungen und Geschicke, wie es in Sachsen-Anhalt in den nächsten Jahren weitergeht, liegt jetzt im Landtag bei den Abgeordneten, die gewählt sind. Und ja, es ist insgesamt für uns über Sachsen-Anhalt hinaus schon ein Tag, der uns ja auch tief getroffen hat.
2: Mit der Krise umzugehen, versuchte auch Bundeskanzler Friedrich Merz. In Berlin erklärte er, dass er weiter zum Reformkurs der Bundesregierung stehe, aber begriffen habe, dass die Menschen unzufrieden seien.
1: Wir müssen versuchen, ich selbst auch, die Menschen auch in ihrer ganzen Emotionalität stärker zu erreichen. Die Lebenssituation vieler Menschen in Deutschland ist schwierig. Wir wissen, dass viele Menschen Angst haben um ihre eigene Zukunft, um das wirtschaftliche Fundament, um ihre soziale Absicherung.
2: Es müsse eine neue, bessere Erzählung geben, sagte Merz, warum die Reformen für notwendig erachtet werden. Selbst werde er aus dem Wahldebakel von Sachsen-Anhalt keine Konsequenzen ziehen.
0: Berichtet André Damm aus Magdeburg. Ja, der Bundeskanzler will sich also künftig besser erklären. Er will aber ebenso auch bei seiner Linie bleiben, will die angekündigten Reformen umsetzen und zumindest inhaltlich keine Konsequenzen ziehen. Mein Kollege Carsten Fick hat darüber mit unserer Hauptstadtkorrespondentin Anne-Kathrin Mellmann gesprochen und sie gefragt, ob es beim Kanzler denn auch irgendeine Form von Selbstkritik gab. Ist der Denkzettel, den es bei dieser Wahl am Sonntag gab, bei ihm angekommen?
5: Ja, in Teilen glaube ich schon. Er wirkte durchaus ziemlich selbstkritisch, erstaunlich selbstkritisch, fast ein bisschen bedrückt. Er hat dann ganz ausführlich auf die dramatische Bedeutung dieses Wahlsiegs für Deutschland hingewiesen, hat da unter anderem gesagt, dass man jetzt nicht einfach zur Tagesordnung übergehen kann. Er will allerdings an seinem Reformkurs festhalten. Er will ihn einfach nur anders, also besser, so hat er sich ausgedrückt, vermitteln. Und was seine eigene Person angeht, ja, also da war er auch selbstkritisch, da hat er nicht zum ersten Mal eingestanden, dass er die Emotionen der Menschen nicht so besonders gut erreicht. Und heute eben, dass er die Angst der Menschen vor Reformen, vor Veränderungen offensichtlich unterschätzt hat. Und an den Stellen, an denen es so darum ging, da wirkte er dann fast ein bisschen leidend.
6: Der Kanzler will also an den Reformen festhalten. Sieht das eigentlich der Koalitionspartner, die SPD, genauso? Oder ist man sich da eher uneinig?
5: Ja, eindeutig uneinig. Also sowohl Bärbel Baas, SPD-Parteivorsitzende und zugleich Bundesarbeitsministerin, als auch Tim Klüssendorf, ihr Generalsekretär, die haben sich heute dazu geäußert und auch durchblicken lassen, dass sie keine Sozialreformen und, Zitat, gegen die Menschen machen wollen, so der Wortlaut. Und ja, da zeichnet sich schon etwas Konfliktpotenzial ab. Ich könnte mir zum Beispiel vorstellen, dass man nochmal über die Rente sprechen möchte. Von Union

0: Redaktionschef, die wirkten schon auch so, als hätten sie die Botschaft verstanden und wollten jetzt was daraus machen. Vor allen Dingen natürlich auch mit Blick auf die anstehenden Landtagswahlen, die noch kommen, Mecklenburg-Vorpommern und Berlin.
1: Dann zum Wahlgewinner, zur AfD. Dort die Stimmung natürlich erwartungsgemäß sehr gut. Ulrich Siegmund, der Spitzenkandidat, wollte ja nur mit einer klaren Mehrheit eigentlich regieren. Die gibt es allein von der AfD nicht. Bleibt es dabei oder hat die Parteiführung in Berlin da vielleicht auch andere Vorstellungen?
0: Ja, die beiden Bundessprecher Tino Chrupalla und Alice Weidel, die haben sich ja heute mit Ulrich Siegmund in Berlin präsentiert. Super stolz auf ihren Sieger, ihren Wahlsieger in Sachsen-Anhalt. Und da wurde ganz schnell deutlich, sie wollen die Regierungsmacht, eine klare Mehrheit hin oder her. Minderheitsregierung wäre eine Variante oder eine Zusammenarbeit mit dem BSW zum Beispiel. Ja, und Ulrich Siegmund, der kann sich offenbar ganz gut vorstellen, mit der Unterstützung auch einzelner Abgeordneter anderer Parteien zu arbeiten.
1: Und dabei sehr wichtig könnte die Rolle des BSW werden, gerade so in den Landtag reingekommen. Aber die 5 Stimmen, die 5 Abgeordneten, die könnten der AfD gut gefallen. Das BSW könnte der AfD zur Macht verhelfen. Wie steht denn da die Parteispitze des BSW dazu?
0: Also Sarah Wagenknecht scheint sich da alle Türen offen zu halten. Heute hat sie auf Social Media wissen lassen, dass sie auf Mehrheiten im Magdeburger Landtag hofft für einen Kurswechsel, zum Beispiel in der Energiepolitik, Bildung oder auch Reform des öffentlich-rechtlichen Rundfunks. Also alles Themen, bei denen es dann doch gut möglich scheint, dass es gewisse Übereinstimmungen mit der AfD auch gibt inhaltlich. Die Co-Parteichefin Mohammed Ali, die sagt immer wieder, dass sie sich einen überparteilichen Ministerpräsidenten vorstellen kann. Das hat sie auch heute wieder gesagt. Und der sollte dann nach ihren Vorstellungen mit wechselnden Mehrheiten regieren, also auch mit der AfD.
1: Schauen wir dann noch auf die etwas kleineren Parteien, einstellig, Grüne und Linke. Wie wird von denen die Wahl heute aufgearbeitet?
0: Die haben auch ihre Spitzenkandidaten aus der Sachsen-Anhalt-Wahl heute nach Berlin geschickt. Und da gab es dann so gemeinsame Auftritte und es wurde dann auch klar, sie wollen alle auf jeden Fall eine AfD-Regierung in Sachsen-Anhalt verhindern. Allerdings, wie genau, da müssen wohl noch Ideen entwickelt werden.
2: Anne-Kathrin Mellmann mit den Berliner Reaktionen auf die Landtagswahl in Sachsen-Anhalt. Auch die Meinungsforscher von Infratest DIMAP haben schnell nochmal nachgefragt. In Sachsen-Anhalt, nach dieser Landtagswahl bei den Menschen dort. Hat sich da die Stimmung im Land jetzt eventuell verändert? Markus Sambale zu den Ergebnissen der Blitzumfrage.
3: Der Wahlausgang in Sachsen-Anhalt bereitet einer Mehrheit der Deutschen Sorgen. Fast 2/3 sind über das Wahlergebnis eher besorgt. Knapp 1/4 zeigt sich eher erfreut. Nur sehr wenigen, 8%, ist das Wahlergebnis egal, wie der ARD-Deutschland-Trend extra zeigt. Demnach ist das Land in 2 Hälften gespalten bei der Frage, ob AfD-Kandidat Ulrich Siegmund nach dem Wahlsieg in Sachsen-Anhalt zum Ministerpräsidenten gewählt werden sollte, wenn er dafür auch ohne eigene Mehrheit die nötigen Stimmen von anderen zusammenbekommt. 45% der Befragten sind dafür. 48% meinen, AfD-Mann Siegmund sollte nicht zum Ministerpräsidenten gewählt werden. Beim Thema, wie die anderen Parteien mit der AfD umgehen sollen, zeigt sich ein gemischtes Meinungsbild. Gut 40% sind der Ansicht, dass die anderen Parteien unfair mit der AfD umgehen. Eine knappe Mehrheit von 51% ist dafür, die AfD bei der politischen Arbeit in Zukunft stärker einzubinden. Das Wahlergebnis von Sachsen-Anhalt wird oft als Denkzettel für die Bundesregierung interpretiert. Im ARD-Deutschland-Trend Extra sagt eine deutliche Mehrheit von gut 3/4, die Bundesregierung habe einen solchen Denkzettel verdient. Dies passt zum allgemeinen Stimmungsbild. Nur 14% trauen Kanzler Friedrich Merz derzeit zu, Deutschland gut durch die anstehenden Aufgaben zu führen. Fast 90% sind insgesamt unzufrieden mit der Arbeit der Bundesregierung. Diese Unzufriedenen ärgern sich mit Blick auf die Koalitionspartner am meisten über die CDU, nämlich mehr als 60%. Über die SPD ärgern sich gut 20%, über die CSU nur 7%. Kritisiert wird die Bundesregierung unter anderem wegen der anstehenden Reformen, bei der Rente zum Beispiel. Eine Empfehlung der Rentenkommission, die sogenannte Rente mit 63 abzuschaffen, wird dabei überwiegend kritisch gesehen. Fast 3/4 der repräsentativ Befragten wollen, dass die abschlagsfreie Rente nach 45 Beitragsjahren bestehen bleibt. auch wenn dafür die Rentenbeiträge erhöht werden müssen.

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1: Nicht nur wir in Deutschland schauen gerade ganz genau nach Sachsen-Anhalt. Fast ganz Europa schaut auf uns, auf Magdeburg, in das erste deutsche Bundesland, in dem seit Ende des Zweiten Weltkriegs eine gesichert rechtsextremistische Partei stärkste Kraft wird, und zwar deutlich. Wir schauen auf die Reaktionen in Brüssel, bei der EU. Thomas Spickhofen fasst sie zusammen, auch wenn die Kommentare so besonders deutlich gar nicht ausgefallen sind.
2: Kein Kommentar von der Kommission, sagt Kommissionssprecherin Paula Pinho. Machen wir ja nie, weder zu nationalen noch zu regionalen Wahlen.
3: We never comment on national or regional elections.
2: Wir werden keine Art von Kommentar von hier aus geben.
3: And it won't be exception today. We will not offer any comment from this podium.
2: In der Tat wäre das ungewöhnlich, nicht nur, weil sich Kommissionspräsidentin Ursula von der Leyen gerade in Grönland aufhält, sondern weil sich die Kommission tatsächlich äußerst selten zu Wahlausgängen in ihren Mitgliedstaaten äußert. Wobei es ein bisschen auch drauf ankommt. Nach der Parlamentswahl in Ungarn im April gab es durchaus Freude darüber, dass die Wahl Peter Modja ins Amt hob und Viktor Orban, einen bekennenden AfD-Fan, aus demselben fegte. Aber möglicherweise war man in der Kommission auch ganz froh, sich auf diese No-Comment Position zurückziehen zu können. Ihrer Freude Ausdruck dagegen geben die AfD-Abgeordneten im Europaparlament. Von einem politischen Erdbeben spricht Mary Kahn aus Frankfurt am Main. Fraktionsvorständin Christine Andersson sieht ein starkes Zeichen an die gesamte Bundesrepublik. Die AfD ist im Europäischen Parlament allerdings sehr isoliert. Die beiden anderen Rechtsaußenfraktionen, EKR und Patrioten für Europa, wollen nichts mit ihr zu tun haben. Ihre starken Figuren, Giorgia Meloni aus Italien und Marine Le Pen aus Frankreich, haben sich bislang auch nicht in den Reigen der Gratulanten eingereiht. René Repasi, der Chef der deutschen Sozialdemokraten im Parlament, ist besorgt über die europäische Außenwirkung des Wahlausgangs.
4: Das Ergebnis der Landtagswahl in Sachsen-Anhalt hat unsere europäischen Nachbarn bis ins Mark erschüttert.
2: Man frage sich dort, welchen Weg dieses Deutschland nehme, in dem die AfD in einem Landesparlament kurz vor einer absoluten Mehrheit stehe.
4: In europäischen Ländern ist man rechtspopulistische Parteien natürlich gewohnt, aber der Ton, mit dem die AfD in Sachsen-Anhalt aufgetreten ist, das haben viele ausländische Medien in ihre Heimatländer transportiert und man sieht, dass es doch eine andere Qualität hat.
2: Die deutsche Landtagswahl werde ihre Auswirkungen auf die europäische Politik haben, glaubt Repasi. Zum Beispiel mit der Frage, ob man auf das Anwachsen von Rechtsaußen mit noch schärferer Migrationspolitik reagiere.
4: Das Besetzen von rechtsextremen Themen hat noch nie geholfen, Rechtsextreme kleiner zu bekommen. Man muss an die Wurzel der Probleme gehen und das sind eben die steigenden Lebenshaltungskosten, das sind die hohen Benzinpreise und das sind die hohen Mieten.
2: Niklas Herbst, der Vorsitzende der Unionsgruppe im Europaparlament, ist sich ebenfalls sicher.
5: Für die europäische Ebene wird es in der Tat auch Konsequenzen geben müssen.
2: Der CDU-Politiker, der bei der Präsidiumssitzung seiner Partei in Berlin dabei war, zählt auch gleich einige Themen auf.
5: Das wird zum Beispiel bedeuten müssen, dass wir als CDU-CSU-Gruppe auch gegenüber der Kommission deutlich machen, es muss eine spürbare Umkehr geben, wenn es um die Bürokratielasten geht, auch wenn es um den zukünftigen EU-Haushalt geht, der deutlich moderner und zukunftsfähiger aufgestellt sein muss.
2: Bürokratieabbau und ein schlankerer, effizienterer EU-Haushalt. Das sind auch die beiden Themen, die Friedrich Merz in Brüssel immer wieder gern in den Mittelpunkt stellt.
1: Soweit Reaktionen aus Brüssel von Thomas Spickhofen und eine kleine Korrektur an dieser Stelle. Es ist nicht das erste Mal, dass die AfD als gesichert rechtsextremistische Partei eine Landtagswahl in Deutschland gewinnt. Es ist aber das erste Mal mit über 40%. Wie reagiert man in Russland auf dieses Wahlergebnis? AfD-Co-Chef Tino Chrupalla hat ja durchaus Sympathien erkennen lassen. Er würde das Verhältnis zu Russland gerne deutlich verbessern. Stefan Lag berichtet.
6: Die Reaktionen in Russland auf den Wahlsieg der AfD in Sachsen-Anhalt reichen von nüchterner Analyse bis hin zu offener Häme. Besorgnis darüber, dass mit der AfD Sachsen-Anhalt eine vom Verfassungsschutz als gesichert rechtsextrem eingestufte Partei Regierungsverantwortung übernehmen könnte, ist dabei kaum zu erkennen. Zahlreiche Kommentatoren staatsnaher Medien sagen der Bundesregierung von Kanzler Friedrich Merz schwierige Zeiten voraus, manche sogar ihr Ende. Die russische Regierungszeitung Rassiskaja Gazeta schreibt, es werde immer schwieriger, eine Partei wie die AfD zu ignorieren, die bei Wahlen so große Zustimmung erfahre. Deshalb werde in Deutschland bereits über Szenarien diskutiert, die bis zu einer Spaltung der CDU reichen könnten. Hintergrund sei die Frage, ob eine Zusammenarbeit mit der AfD künftig möglich oder notwendig werde. Die russische staatliche Nachrichtenagentur RIA Novosti hält es sogar für denkbar, dass Friedrich Merz über den AfD-Erfolg in Sachsen-Anhalt politisch stürzen könnte. Als größere Gefahr für die Stabilität Deutschlands sieht das Medium jedoch die wachsende Kluft zwischen Ost- und Westdeutschland. Der Wahlerfolg der AfD sei dafür ein Beleg. In Fragen der Wirtschaft, Migration, Sicherheitspolitik und der Unterstützung der Ukraine gingen die Ansichten beider Landesteile zunehmend auseinander. Einig sei man sich allenfalls in der Kritik am Bundeskanzler. Auch Kirill Dmitriev, Berater des russischen Präsidenten Wladimir Putin, sieht Friedrich Merz politisch unter Druck. Auf der Plattform X, ehemals Twitter, erklärte er, der Wahlerfolg der AfD sei ein Zeichen für das Scheitern der deutschen Regierungskoalition. Wörtlich sprach er von deren Arroganz, Engstirnigkeit, Kriegstreiberei, Inkompetenz und Heuchelei. Zudem erklärte Dmitriev, Deutschland sei aufgewacht und verspottete den Bundeskanzler mit einem Vergleich zum ehemaligen britischen Premierminister Keir Starmer, der mit schlechten Umfragewerten aus dem Amt geschieden war.
1: Wir wechseln das Thema und gehen in die Natur. Waldbesitzer und Förster schauen mit Sorge auf die gestressten Wälder. Der extrem trockene Sommer dieses Jahr hat offensichtlich allem, was wächst, ziemlich zu schaffen gemacht. Was sind also die kurz- oder mittelfristigen Folgen? In rund 100 Tagen zum Beispiel ist ja schon wieder Weihnachten. Da möchten viele gerne eine saftige Nordmann-Tanne im Wohnzimmer stehen haben und keinen vertrockneten Kaktus. Reporterin Corinna Wegler hat sich auf den Christbaumplantagen im Sauerland umgeguckt.
7: Es hat was von Steppe hier auf der Weihnachtsbaumplantage bei Sundern. Gelbes Gras, verdorrte Disteln und überall kleine rostrote Bäumchen. Das sind komplett vertrocknete junge Nobeldistern.
8: Ja, die Nobeldistel sind eine besondere Mimose als Pflanze. Da ist der Ausfall bei Jungpflanzen ganz besonders. Da geht es teilweise so, wie man hier auch sieht, bis zu über 50%.
7: Weihnachtsbaumproduzent Eberhard Hennecke zieht eins der Tännchen raus. Die Wurzel, die sieht super aus, aber die Nadeln, die sind rostrot und trocken.
8: Dies ist eindeutig die Trockenheit, aber auch bei der Nobilis kann man feststellen, dass die Sonneneinstrahlung schon auch entscheidend ist. Also die Nadel, die junge Nadel leidet schon unter der starken Sonneneinstrahlung. Das heißt also Sonnenbrand.
7: Heißt das, dass nachgepflanzt werden muss?
8: Naja, in diesem Falle werden wir wahrscheinlich nachpflanzen müssen, dass wir allen die Reihen praktisch fräsen und dann wieder neu pflanzen.
7: Und da kommen dann schnell 10.000 Euro Zusatzkosten zusammen, rechnet Hennecke vor. Aber noch viel schlimmer wäre es, wenn die jungen Nordmantannen vertrocknet wären. Die Nordmantannen sind nämlich die Lieblingsweihnachtsbäume der Deutschen. Deswegen werden auch davon besonders viele angebaut. Wir sehen uns auch eine Plantage mit jungen Nordmantannen an. Und da sieht es gleich viel grüner aus.
8: Da hat die Witterung nicht so zugeschlagen und die Dürre und der Sonnenbrand so wie bei der Nobilis. Nordmantanne ist also soweit auch im Jungpflanzenbereich noch okay.
7: Aus anderen Teilen von Nordrhein-Westfalen gab es Meldungen auch über vertrocknete kleine Nordmantannen. Warum kommt dann das Sauerland als größtes Weihnachtsbaumanbaugebiet nochmal mit deinem blauen Auge davon? Eberhard Hennecke hockt sich hin, zerbröselt ein bisschen Erde zwischen den Fingern.
9: Man sieht hier schon, dass ein Humusanteil da ist, schwerere Böden, aber trotzdem mit Steinen durchsetzt. Und das ist sehr gut geeignet für die Wurzeln der Nordmannstanne. Und das ist für uns ganz, ganz wichtig. Nicht der Sandboden, der sehr schnell austrocknet, sondern hier ist auch Wasserhaltbarkeit gegeben und eine gute Durchlüftung.
7: Die kleinen Bäume werden erst in 6 bis 8 Jahren erntereif sein. Wir sind deswegen auf eine Plantage mit großen Bäumen gefahren, die für das Weihnachtsfest in diesem Jahr in Frage kommen. Und da ist Hennecke offensichtlich zufrieden.
8: Also an diesem Baum, da sieht man ganz deutlich gute, dunkelgrüne, ausgeprägte Nadeln. Der Wuchs ist sehr gut, heißt also pyramidal. Von daher die Spitze nicht zu lang, sag mal ausgezeichnete Wuchsform. Von daher sind wir sehr zufrieden.
7: Die ersten Weihnachtsbäume sind auch schon mit kleinen bunten Fähnchen an der Spitze für den Verkauf ausgezeichnet. Der Preis für die Tanne wird steigen, sagt Hennecke als Sprecher der Weihnachtsbaumproduzenten in NRW.
8: Naja gut, Preis ist immer ein heißes Thema. Wir unterliegen da sicherlich den gleichen Marktbedingungen wie sonst auch. Produkte werden durch eben auch betriebliche Kosten sicherlich im Preis steigen müssen. Aber das ist moderat. Ich denke, der Weihnachtsbaum bleibt erschwinglich.
7: Die 2 Meter Nordmantanne wird 2-3 Euro mehr kosten, aber es gibt sie reichlich und auch ohne Sonnenbrand.
1: Berichtet Corinna Wegler.
0: Sport.
1: jetzt bei uns mit Michael Augustin.
10: Minimalziel erreicht. Bei der Basketball-WM in Berlin haben die deutschen Frauen ihr drittes und letztes Vorrundenspiel gewonnen und sind im Turnier weiter dabei. Das deutsche Team hat Mali klar mit 83-58 besiegt. Armin Lehmann.
11: Es war das beste deutsche Spiel bei der Heim-WM in Berlin. Angeführt von den überragenden Luisa Geiselsöder und Frieda Bühner gewannen die Basketballfrauen souverän mit 83-58 gegen Mali. Nur in der Anfangsphase der Partie konnten die Afrikanerinnen mithalten, doch schon zur Pause lag Deutschland deutlich in Führung. Mit diesem Sieg erreichte das DBB-Team Platz 2 in der Gruppe A und trifft rund 25 Stunden nach der Schlusssirene in einem Qualifikationsspiel fürs Viertelfinale auf Korea. Nach den bisher gezeigten Leistungen sind Deutschlands Frauen in der wohl wieder ausverkauften Arena am Ostbahnhof klar favorisiert und könnten mit einem Sieg gegen die Koreanerinnen das Viertelfinale buchen.
10: Beste Werferin gegen Mali war Frieda Bühner mit 21 Punkten und so ordnet sie den souveränen Sieg ein.
12: Souverän ist ein gutes Wort. Ich glaube, wir waren einfach sehr solide heute. Wir wussten, was wir machen. Wir haben gut verteidigt. Natürlich gab es so ein paar Situationen, wo man was hätte besser machen können. Das gibt es natürlich immer. Aber ich glaube, wir haben den Gameplan gut durchgezogen. Und ich hoffe, das konnte man sehen auf dem Spielfeld.
10: Die deutschen Basketballerinnen und Frieda Bühner sind bei der WM weiter dabei. Zwei Spiele, zwei Siege. Die SV Elversberg ist die Überraschung in der noch jungen Saison der Fußball-Bundesliga. Jetzt hat der kleine Club aus dem Saarland Protest gegen die Sperre seines Trainers Vincent Wagner eingelegt. Der hatte beim 4:3 am vergangenen Wochenende in Mönchengladbach eine umstrittene gelb-rote Karte gesehen, die gleichbedeutend ist mit einem Spiel Sperre. Hat aber nichts genützt. Der DFB hat den Einspruch zurückgewiesen. Am kommenden Spieltag trifft die SV Elversberg zu Hause auf den FC Bayern ohne Trainer Wagner auf der Bank. Heute Abend startet dann die Champions League in ihre neue Saison. Von den vier deutschen Mannschaften macht Borussia Dortmund den Anfang. Der BVB bekommt es mit dem FC Villarreal zu tun. Daniela Müllenborn.
13: Das Ziel ist klar. Der BVB will ins Champions League Achtelfinale, das er vergangene Saison noch verpasste. Nach dem Aus in den Playoffs. Damals ging es in der Ligaphase ebenfalls gegen Villarreal. Dortmund gewann zu Hause 4:0. Um aufkommenden Übermut gleich einzudampfen, ordnet BVB-Trainer Niko Kovac ein.
14: Das vierte Tor fällt in der Nachspielzeit. Ein Elfmeter, eine rote Karte. Es klang sehr sicher, aber es war trotzdem eine enge Geschichte.
13: Auch dass Villarreal in der spanischen Liga nach 4 Spieltagen bislang siegloser Tabellen-16. Ist, lässt er als Formbarometer nicht zu.
14: Wir wissen auch, wenn die Champions League-Hymne ertönt, dann ist es nochmal was anderes.
13: Und trotzdem, sehr viel dickere Brocken kommen erst noch mit dem FC Arsenal, Inter Mailand und Europa-League-Sieger Aston Villa. Deshalb ist ein Auftaktsieg zu Hause gegen Villarreal fast schon Pflicht. Allerdings hat der BVB Defensivprobleme. Trainer Niko Kovac könnten die Abwehrspieler ausgehen.
14: Wir als Trainer müssen schon immer wieder ein bisschen noch überlegen, müssen eine Idee mehr haben, müssen ein bisschen Fantasie mitbringen und die Fantasie, die geht uns nicht aus. Also wir werden schon irgendwie was zusammenschustern, wenn es denn sein sollte.
10: Los geht's um 21 Uhr. Der VfB Stuttgart spielt dann morgen, also am Mittwoch, gegen Viking Stavanger. Der FC Bayern ist erst am Donnerstag dran, Gegner dann auch ein Team aus Norwegen, Bodo Glimt. Ebenfalls am Donnerstag spielt Leipzig in Como. In der Fußball-Bundesliga der Frauen steht Union Berlin auch nach dem dritten Spieltag ohne Punkte da. Das Team von Trainerin Marie-Louise Ether hat gegen Eintracht Frankfurt mit 0:1 verloren. Und ein Ergebnis noch aus der Handball-Bundesliga der Männer. Da gab es ein Unentschieden zwischen der HSG Wetzlar und dem THSV Eisenach. 31:31.
1: Der Sport mit Michael Augustin. Und in der kommenden Stunde wollen wir dann in die USA schalten zu den US Open. Da spielt nämlich gleich ab etwa 2:30 soll jeden Augenblick losgehen, Alexander Zverev in seinem Achtelfinalspiel.
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15: Um 2.30 Uhr mit Ronald Lessig. Die CDU in Sachsen-Anhalt zieht nach dem schlechten Abschneiden bei der Landtagswahl Konsequenzen. Wie Landeschef und Spitzenkandidat Schulze nach einer Sitzung mitteilte, stellen alle Mitglieder des Landesvorstands ihre Ämter zur Verfügung. Über eine neue Parteiführung soll auf einem Sonderparteitag im November oder Dezember entschieden werden. Der Bundestagsabgeordnete Sepp Müller hat als erster angekündigt, für den Landesvorsitz zu kandidieren. Finanzminister Klingbeil stellt heute im Bundestag den Haushalt für das kommende Jahr vor. Rund 555 Milliarden Euro will die Bundesregierung 2027 ausgeben. Am stärksten steigt der Etat des Verteidigungsministeriums auf fast 110 Milliarden Euro. Aus Berlin, Mario Kubina.
16: Die Regierung begründet das mit der Bedrohung durch Putins Russland. Aber der größte Haushaltsbrocken entfällt auch im nächsten Jahr auf ein anderes Ministerium, auf das für Arbeit und Soziales. Rund 200 Milliarden Euro stecken in diesem Einzeletat, mehr als ein Drittel des gesamten Bundeshaushalts. Größter Ausgabenposten im Sozialetat, Rente und Grundsicherung im Alter. Wenn es nach den einzelnen Ministerien gegangen wäre, lägen die Ausgaben insgesamt noch höher. Aber der Finanzminister hat ihnen Sparvorgaben gemacht.
15: Im Zollstreit mit den USA gelten ab Mitternacht Ortszeit in Kanada bis zu 50% Zölle auf US-Importe. Betroffen sind neben Stahl und Aluminium auch Haushaltsgeräte und landwirtschaftliche Produkte. Die kanadische Regierung reagiert damit auf gescheiterte Handelsgespräche mit Washington. Die USA hatten im August Zölle von 50% auf kanadische Waren verhängt. US-Präsident Trump will jetzt außerdem dem kanadischen Flugzeugbauer Bombardier verbieten, seine Maschinen in den USA zu verkaufen. Es sei denn, das Unternehmen produziert künftig in den USA. Am Internationalen Gerichtshof in Den Haag wird heute die Anhörung zu Anschuldigungen gegen Deutschland fortgesetzt. Konkret wirft Nicaragua der Bundesrepublik vor, durch Waffenlieferungen an Israel Beihilfe für einen Völkermord an den Palästinensern im Gazastreifen zu leisten. Vertreter Nicaraguas werden dazu heute ihre Argumente vortragen. Die deutsche Vertreterin hatte die Anschuldigungen in ihrer Rede gestern als unzutreffend und verzerrt zurückgewiesen. Das Wetter in Deutschland. Meist wechselnd bewölkt im Südosten und später im Nordwesten Schauer bei 18 bis 12 Grad. Tagsüber fast überall Schauer oder Regen, im äußersten Süden und in Ostsachsen meist trocken und sonnig bei bis zu 18 Grad im Norden und 32 Grad im Süden. Morgen im Südosten Regen, im Nordwesten Schauer oder Gewitter, dazwischen heiter, 16 bis 22 Grad. Am Donnerstag Sonne und Wolken, im Norden Schauer, 17 bis 23 Grad. Und das waren die Nachrichten.
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1: Zunächst mit dieser Gefahrenmitteilung für Niedersachsen. In Bad Pyrmont kommt es wegen eines Wohnhausbrandes derzeit weiterhin zu Rauchentwicklung und dem Austritt von Brandgasen. Anwohner werden gebeten, Fenster und Türen zu schließen sowie Lüftungen und Klimaanlagen abzuschalten. Dazu haben wir diese akuten Meldungen von den Straßen. A2 Dortmund Richtung Hannover zwischen Veltheim und Bad Alsen ist nach einem Unfall immer noch die mittlere und rechte Spur gesperrt. Dadurch aktuell 2 Kilometer Stau. Die A24 Hamburg Richtung Berlin ist zwischen Meinburg und Pritzwalk nach einem Unfall gesperrt. Ebenso die A52 Essen Richtung Düsseldorf. Auch hier Sperrung nach einem Unfall zwischen Essen-Bergerhausen und Essen-Süd. Wir wünschen allen unterwegs eine gute Fahrt.
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1: Mit Tom Westerholt am Mikrofon. Ich grüße Sie. Das Wahlergebnis in Sachsen-Anhalt hat viele Menschen aufgeschreckt. Die dort als gesichert rechtsextrem eingestufte AfD mit ihrem Spitzenkandidaten Ulrich Siegmund ist klarer Wahlsieger. In einem Regierungsprogramm hat sie auch schon deutlich gemacht, wohin der Weg gehen soll. Bürgerwachten als Ergänzung zur Polizei, Ende der Schulpflicht, keine Förderung von Vereinen, die sich für die Demokratie einsetzen und Abschaffung des öffentlich-rechtlichen Rundfunks. In der Debatte über das Wahlergebnis geht es auch immer um die Situation in Ostdeutschland. Mein WDR-Kollege Ralf Erdenberger hat mit der Autorin und Journalistin Marieke Reimann darüber gesprochen. Sie sieht noch immer eine Schieflage zwischen Ost und West und nennt die Wahl jetzt eine Zäsur.
17: Eine Zäsur heißt, es geht nicht mehr weiter wie bisher. Worin besteht diese Zäsur für Sie?
18: Naja, wir haben es nach 45 das erste Mal mit einer rechtsextremen Partei zu tun, die es geschafft hat, die stärkste Kraft in einem Bundesland in Deutschland zu werden und die sich nun anschickt, eventuell sogar die Regierung zu stellen. Das wird man sehen, wie sich das konstituiert. Im Moment ist ja viel los, viele Parteien äußern sich so oder so, aber es wird kaum möglich sein, an der AfD vorbeizukommen.
17: Es zeichnet sich auch ab vom BSW, dass da im dritten Wahlgang wohl dann toleriert wird bzw. sich enthalten wird, damit dann Ulrich Siegmund von der AfD Ministerpräsident werden kann.
18: So habe ich das auch vernommen vom BSW, was ja auch recht uneindeutig war. Erst hat das BSW sich klar gegen eine mögliche Koalition mit der AfD ausgesprochen. Das war noch Anfang des Jahres. Dann ruderte man hier und dort dann schon ein bisschen in seiner Rhetorik zurück. Also es ist nicht ganz klar, für was dieses BSW genau steht. Und ich halte sie in diesem ganzen Prozess auch für so machtorientiert, sag ich mal, dass sie vielleicht sich da sogar enthalten können, um dann eine AfD-Regierung möglich zu machen, ja.
17: Was auch noch nicht ganz klar vielleicht ist beim WDR5-Hörer oder der Hörerin, wer spricht denn da eigentlich? Marieke Reimann ist in Rostock aufgewachsen und hat dann aber auch in führender Position beim öffentlich-rechtlichen Rundfunk gearbeitet, beim SWR, und gerade ein Buch geschrieben. Und vielleicht haben Sie auch noch mal gezuckt, denn Sie haben Ihr Buch »Die zweite Wende« genannt. Mhm. Und ich spiele es nochmal ein, was Tino Chrupalla gesagt hat, nachdem dann klar war, wie das Ergebnis ausfällt für die AfD.
19: Das ist heute die zweite Wende nach der Wiedervereinigung und nach der Wende von 1990. Die beginnt heute. Das Land wird blau werden und darauf können sich die Wähler freuen.
17: Haben Sie gezuckt?
18: Ich habe nicht gezuckt. Ich habe das alles mir erstmal angehört und kann mich ja aber klar distanzieren mit meiner Wortwahl von der, die AfD da versucht, ja schon seit Jahren sozusagen für sich zu kapern. Die AfD ist eine Hülle einer Hoffnung, die in folkloristischer Ostalgie daherkommt. Und gegen diese Hülle wäre nicht nur ich mich, sondern auch viele andere, die auch in ihrer Identität eine ostdeutsche Identität ausmachen. Mein Buch heißt Zweite Wende, weil häufig auch in der Berichterstattung von dem Gefühl, von dem vermeintlichen, das viele Ostdeutsche hätten, gesprochen wird und alleine ja mit dieser Wortwahl schon insinuiert wird, dass es sich eben nicht um einen Fakt, sondern um eine Art Wahrnehmungsstörung handelt. Deswegen habe ich ein analytisches Sachbuch geschrieben, um nochmal klarzumachen, wie stark sich durch verschiedenste gesellschaftliche Bereiche auch wirklich ein struktureller Unterschied ausmachen lässt und ein demografischer Unterschied. Deswegen ist die Unterzeile meines Buches, warum Ostdeutschland uns alle angeht, weil vor allen Dingen diese demografischen Unterschiede früher oder später auch den Westen erreichen werden, ist zum Teil schon tun.
17: Warum das uns alle angeht, loten wir gleich aus. Ich würde gerne noch einmal beim Wendebegriff bleiben, denn aufgekommen ist der ja tatsächlich bei dem Mauerfall. Also man wendet eine Politik, man wendet sich auch ab von der Diktatur hin zur Demokratie. Was meint die AfD nun mit einer zweiten Wende? Wohin wendet sich angeblich die AfD?
18: Na, das ist das, was ich eben schon meinte. Sie bedient damit ein Ostalgikertum, ein...
17: Also zurück in die DDR wird sich gewendet? Es wird ja Meinungsfreiheit gleichzeitig postuliert.
18: Das, was sie auf ihren Volksfesten, wo es kostenlos Bratwurst gibt, wo Simson gefahren wird, versucht zu verkörpern, ist zum einen ein ostalgisches Gefühl, von dem sich nicht viele Ostdeutsche, aber einige eben doch angesprochen fühlen. In Sachsen-Anhalt waren es jetzt ein paar mehr, was aber auch eine Verklärung der DDR als Diktatur mit sich bringt. Ich wünsche mir keine DDR zurück. Ich hätte in der DDR wohl kaum Journalistin werden können, die heute mit einem Sendehaus in Köln sprechen kann.
17: Sie sind ja so aufgewachsen in den 90er Jahren. Ne? Also ich glaube, man darf verraten, dass da so ihre Coming of Age war dann so in den Anfang der 2000er Jahren, um das jetzt an Zahlen festzumachen. Aber ich hatte die AfD so verstanden, dass sie auch sich hinwendet in irgendwelche glorreiche 90er Jahre, wo angeblich alles besser gewesen ist. Also eine Frühzeit der Wende.
18: Also ich verstehe die AfD nicht so, weil für viele Ostdeutsche, und das wurde ja auch schon mehrfach thematisiert, sind vor allen Dingen die 90er Jahre auch ein Bestandteil der Baseballschlägerjahre gewesen. Also eine starke Zunahme von Rechtsextremismus. Ich selbst beschreibe in meinem Buch, wie ich mit einem Nachbar, der neben uns gewohnt hat, ich bin bei einer alleinerziehenden Mutter in Rostock-Schmal groß geworden, eben aufgewachsen bin, der Neonazi war. Und wie selbstverständlich das, zumindest das in meinem Viertel mit dazugehört hat, aber eben nicht als das benannt wurde, was es eben war, ein Neonazi. Es waren dann die doofen Jungs, die blöden Männer, die sich irgendwie auf eine gewisse Art verlaufen hatten oder nicht wiedergefunden hatten, aber die auch Nährboden waren für rechtsextreme westdeutsche Verbände, die im Osten der frühen 90er auch sozusagen eine Zugangsfähigkeit für ihre Verbreiterung gefunden haben.
17: Damals spielte ja die AfD noch gar keine Rolle, es gab sie noch gar nicht. Also insofern ist die Frage, wie erklären Sie denn den Erfolg einer solchen Partei, die sich wirklich mit großem Abstand auch gegründet hat, auch zu dieser Wende, dass sie so glaubwürdig ist? Wir haben auch in den Umfragen und in den Analysen gesehen, dass sie gerade bei den Kompetenzwerten auf allen Feldern bis hin zur Wirtschaft die CDU weit hinter sich lässt.
18: Das ist eine Frage, die sich eigentlich in drei verschiedenen Büchern beantworten lässt. Ich versuche mal eine Annäherung. Also es war lange Zeit die Rede davon, dass sich das Hauptwählerpotenzial aus einem Protest gegen die anderen speist. Das war zum Beispiel bei der Bundestagswahl noch so. Da hat man gesagt, viele AfD-Wählende, und das stimmt zum Teil ja heute noch, ist aber eben nicht mehr das Hauptaugenmerk, zeigen den großen Stinkefinger gegen die etablierten Parteien. Und es ist auch nach wie vor so, dass wenn man auf der Straße fragt oder Interviews hört, was stört euch am meisten, dann kommt meistens die Antwort, es muss sich endlich was ändern. Die hohen Werte, jetzt vor allen Dingen in Sachsen-Anhalt, erklären das aber nicht mehr ganz so. Also viele unterstützen das Programm jetzt, und es gibt auch welche, die diesen Effekt des mit Aufspringens, sage ich mal, ich möchte jetzt dabei gewesen sein, unter dieser vermeintlich historischen Möglichkeit, die sich da auftut, auch für sich mit nutzen möchten. Neben der Wut ist da jetzt aber auch eine, ich sag mal in Anführungsstrichen, gute Laune, die ich als Gemeinschaftsgefühl, was viel fehlt und was früher vielleicht mehr war, verkauft wird, aber auch wirklich vor Ort entsteht. Also da ist zum Teil eine Volksfeststimmung, die durch die AfD kreiert wird, weil sie eben nicht genau Politik bespricht, sondern weil es darum geht, das ist eine Partei, die schafft hier gute Laune. Und wir wissen ja selbst als Medienschaffende, dass wir zwar sehr explizit die Wahlprogramme der Parteien lesen, ich denke, viele Wählende tun das eher weniger. Und das macht sich die AfD zu eigen. Zu eigen macht sie sich auch, und das übrigens auch schon seit Beginn ihres Entstehens, dass sie genau gewusst hat, dass es ein großes Neuwählerpotenzial gibt im Osten. Die Parteibüroverteilung zum Beispiel, wenn man sich die mal anschaut, was ich für mein Buch getan habe, die zeigt ganz eindeutig, dass die AfD 45% ihrer Parteibüros im Osten hat und vor allen Dingen im ländlichen Osten. Alle anderen Parteien haben nur 9-10% ihrer Parteibüros im Osten. Und das spricht auch schon Bände, wenn man danach fragt, na, wer ist denn hier vor Ort? Wer ist denn hier in diesem Ort, wo sonst nichts passiert, vor allen Dingen auch? Und da sind wir dann gleich noch bei dem nächsten Punkt, den demografischen Problemen.
17: Wir haben hier den NRW-Tag gefeiert, 80 Jahre NRW, und pünktlich dazu wurde eine Studie fertig, die vielleicht zu dem passt, was Sie gerade andeuten, dass die AfD so stark vor Ort ist. Denn ein Ergebnis dieser Studie ist von der Befragung in Nordrhein-Westfalen zum Thema Demokratie, das von den Menschen sehr geschätzt wurde und mit sehr viel Vertrauen ausgestattet wurde, die Leute, die sich kümmern. Die Locals, die eben ein Ohr haben für die Menschen. Nun war das in Nordrhein-Westfalen so, dass die wenigsten Locals in der AfD organisiert waren. Viele waren tatsächlich auch gar nicht in der Partei. Aber vielleicht ist das genau das Phänomen und auch die Sehnsucht, dass man vor Ort nicht nur eine Zugehörigkeit schafft, sondern dass man auch mit seinen Problemen ein Ohr findet, einen Ansprechpartner. Und das hat die AfD im Osten besser hingekriegt.
18: Offensichtlich trifft sie da einen Nerv, der von den anderen Parteien liegen gelassen wurde, sag ich mal. Also es gibt nach wie vor starke strukturelle Unterschiede, die immer, auch vor allen Dingen bei den Einheitsfeiern, auch von unseren höchsten Würdenträgern, ich erinnere mich da an Friedrich Merz, der bei der Einheitsfeier letztes Jahr 35 Jahre Wiedervereinigung im Saarland steht und sagt, na, also wir haben, ich paraphrasiere jetzt, wir haben sinngemäß noch ein paar Probleme, aber das meiste haben wir schon geschafft. Und wir haben das meiste eben nicht geschafft. Wir haben noch eine starke strukturelle Schieflage. Das Westvermögen im Durchschnitt ist immer noch doppelt so hoch wie das im Osten. Wir haben 40 DAX-Unternehmen, alle 40 kommen aus dem Westen. Wir haben 252 DAX-Vorstände. Eine davon ist mit ostdeutscher Biografie. Wir haben 174 Unis und Hochschulen. 12 davon werden geleitet von Menschen aus Ostdeutschland. Und das kann ich jetzt, wir sprechen ja leider keine Stunde, aber ich könnte Ihnen das jetzt, und das habe ich in meinem Buch so getan, für die unterschiedlichsten Bereiche durchdeklinieren. Und das ist eben auch so ein Punkt, der die Ostdeutschen insgesamt wurmt, dass sie sozusagen dabei verlacht werden und nicht ernst genommen werden, dass es noch diese starke wirtschaftliche Schieflage gibt und diese starke Repräsentationsschieflage. Weshalb es mir wichtig war, dieses Buch auch zu schreiben, ist, dass wir diese, vor allen Dingen diese wirtschaftliche Schieflage mit diesem Gap zwischen Arm und Reich zunehmend jetzt auch in Westdeutschland, Sie haben das Ruhrgebiet jetzt zwar nicht genannt, aber das ist in Nordrhein-Westfalen ein Gebiet, was sich jetzt schon auch mit dieser Situation auseinandersetzen muss. Und im Report muss man ja auch, wenn man sich die Wahlergebnisse anschaut, sich auch damit auseinandersetzen, dass dort auch viel mehr Blau gewählt wird und wahrscheinlich in Zukunft auch noch mehr Blau gewählt wird, als es jetzt schon ist.
17: Jetzt sind wir fast bei der Brücke. Ich habe noch ein paar Zahlen, die würde ich gerne unterbringen, weil sie vielleicht das Gegenteil suggerieren, dass eigentlich in Sachsen-Anhalt einiges auch besser geworden ist unter einer CDU-geführten Regierung, aber es vielleicht von den Leuten gar nicht so wahrgenommen worden ist. Straftaten zum Beispiel, wenn wir über Sicherheit sprechen. 1995 320.000 Straftaten runter auf 172.000. Oder Arbeitslosigkeit. 2007 noch waren es 15,5%. 2024 7,7, also halbiert. Offene Stellen haben sich verdoppelt auf 20.000. Die Lebenserwartung ist um 8 Jahre sowohl bei den Männern als auch bei den Frauen gestiegen. Mhm. Bei den Einkommensunterschieden habe ich irgendwie andere Zahlen als Sie. 1991 waren es noch 49% Einkommensunterschied. Jetzt 2024 nur noch 14%. Aber darüber müssen wir nicht streiten. Die Frage ist, ob sowas einfach untergeht. Und oder vielleicht auch keine Rolle spielt bei so einem Wahlergebnis wie von gestern.
18: Ich glaube, dass total unterschätzt wird, wie oft die ostdeutsche Lebenswirklichkeit auch eine Lebenswirklichkeit ist, die von einer Armutserfahrung geprägt ist. Und das vor allen Dingen in einem Land wie Sachsen-Anhalt, jetzt komme ich wieder mit Zahlen, wo Menschen immer noch 14.000 Euro weniger verdienen, wenn man es abgleicht mit nur den alten Bundesländern, also den westdeutschen Bundesländern, sind das 23% weniger. Ich sag das nochmal als Brutto-Gesamtjahresgehalt, verdient der Otto-Normalverbraucher, Verbraucherin 47.000 Euro im Jahr gerade. Im Westen sind es 61.000 Euro im Durchschnitt pro Jahr. Das ist was, woran sich die Leute orientieren und wo dann so Sprüche, die ja öfter kommen, die auch durch Ressentiments geschürt wurden, wie ja, also was wollt ihr denn, eure Innenstädte sind doch saniert, wo dann die Antwort eigentlich häufig ist, naja, das bringt mir ja aber nichts, wenn meine Innenstadt saniert ist, wenn mir das Haus in der Innenstadt nicht gehört und wenn mein Portemonnaie trotzdem kein Pfennig mehr ist oder kein Cent mehr ist. Vor allen Dingen vielleicht noch eine wirklich zugespitzte Situation in Sachsen-Anhalt haben wir auch in anderen Bereichen. Sachsen-Anhalt ist auch das Land mit der höchsten Suizidrate. Wir haben Sachsen-Anhalt das Land mit den meisten Verkehrstoten, der höchsten Krebssterblichkeit und, das fällt jetzt so ein bisschen hinten ab, aber auch mit dem schlechtesten Netzausbau. Also da kommen sozusagen viele, zum einen demografische, aber auch andere Aspekte des Lebens mit dazu, die das Leben im Vergleich zu anderen auch ostdeutschen Bundesländern, weil man auch Sachsen-Anhalt und Mecklenburg-Vorpommern, wo in 2 Wochen gewählt wird, auch nochmal ganz unterschiedliche Bundesländer, Sachsen-Anhalt wirklich auch das Schlusslicht bildet, muss man sagen.
17: So, wenn wir jetzt den Strich drunter ziehen, dann haben Sie gesagt, da gibt es eben diese strukturelle Schieflage zwischen Ost und West, Wohlstand, Einkommen, Führungspositionen, auch im Verhältnis zur Macht, das Vertrauen in die Politik ist nicht da, weil auch vielleicht die Erfahrung der letzten Jahre eben so war, wie sie war. Und dann haben Sie auch gesagt, dass diese gute Laune mit einem immer gut gelaunten Ulrich Siegmund auch verfangen hat. Jetzt machen wir mal den Sprung, weil Sie das Ruhrgebiet auch schon angesprochen haben, zu der Frage, inwiefern ist das eben kein rein ostdeutsches Phänomen und deshalb hier aus Nordrhein-Westfalen gesehen weit weg, sondern eben ein bundesdeutsches Problem.
18: Also noch ist es kein bundesdeutsches Problem, sag ich mal. Wir stehen jetzt vor der Aufgabe oder vor allen Dingen die etablierten demokratischen Parteien stehen eigentlich schon längst vor der Aufgabe, sich Lösungen zu überlegen. Und man wird auch stark darauf schauen, vor allen Dingen wir als Medienschaffende, wie wird sich der Kanzler verhalten, wie werden sich die Bundes-SPD und Bundes-CDU verhalten. Gleichzeitig zeigt ja aber auch der aktuelle Wahltrend bundesdeutsch, dass die AfD, hätten wir jetzt Bundestagswahlen, auch dort stärkste Kraft werden würde. Mit 28% liegt sie da nämlich gerade vorne. Deswegen müssen wir uns sozusagen bundesdeutsch auch anschauen, was passiert im Osten schon und in den spezifischen Regionen, die wir uns da angucken und was passiert vielleicht schon im Ruhrpott oder in anderen Regionen, wo wir auch einen größeren demografischen Wandel feststellen. Also im Osten zeichnen sich heute schon Entwicklungen ab, die bald auf das ganze Land zutreffen werden. Dieser demografische Wandel sorgt ja zum einen, also was meine ich überhaupt mit demografischer Wandel, sage ich vielleicht nochmal. Also wir haben im Osten vor allen Dingen mit einem starken Geburtenrückgang zu tun, mit einer klaren Überalterung, mit einer Abwanderung vor allen Dingen von Frauen. Und was dann alles natürlich zusammenkommt, ist auch ein starker Männerüberschuss. Es gibt in Sachsen-Anhalt denjenigen Ort, der den höchsten Männerüberschuss in ganz Deutschland hat. Da kommt bei den 18- bis 29-Jährigen auf 100 Frauen 356 Männer. Das ist eine demografische Schieflage, wie sie so weltweit einzigartig ist, sagt die Soziologin Katja Salomo. Und das sorgt ja zum einen für massiven Arbeitskräftemangel. Der ist im Osten jetzt schon sehr hoch und muss eigentlich, und das ist ja das Absurde bei dem AfD-Programm, wenn man es sich genauer anguckt, durch ausländische Fachkräfte sozusagen gegengehalten werden. Und gleichzeitig sorgt es aber auch für Wirtschaft, also nicht nur für wirtschaftliche Konsequenzen, sondern es führt ja sogar so weit, dass man hinschauen muss, ist die Aufrechterhaltung des öffentlichen Lebens überhaupt noch gewährleistet? Also wenn der Arzt, ich mache es mal an einem praktischen Beispiel, wenn der Arzt vor Ort in Rente geht und die Praxis schließt, gibt es dann noch jemanden und vielerorts gibt es eben niemanden mehr, der dann diese Praxis weiterführt. Wo fahren dann aber diese Leute hin, die in diesem Ort noch wohnen, vielleicht auch schon sehr alt sind, über 65, 70, vielleicht nicht mehr so gut zu Fuß sind, auf öffentlichen Nahverkehr angewiesen sind oder eigentlich auf Verwandte, die sie in die nächste Klinik bringen oder zum nächsten Facharzt. Das sind alles so Dinge bis hin zur Müllabfuhr und Reinigung und Aufrechterhaltung von Grünflächen, wo wir uns damit auseinandersetzen müssen. Was bedeutet das einmal als wirtschaftliche Konsequenz, aber auch als infrastrukturelle Konsequenz für das öffentliche Leben?
17: Ja, teilweise sind das natürlich auch Probleme, die man in den ländlichen Gebieten hier in Nordrhein-Westfalen auch hat, dass das weniger wird mit der Infrastruktur. Ich würde gerne noch etwas zitieren, was wir auch als Nachricht reingeflattert kamen, nämlich dass die Ostbeauftragte Elisabeth Kaiser die Bundesregierung nochmal in die Verantwortung genommen hat und sie sagt, ja fast in der gleichen Richtung wie Sie, wer jetzt allein mit dem Finger auf den Osten zeige, hat nicht verstanden, was die tiefer liegenden Ursachen sind. In Ostdeutschland erleben wir bereits seit längerem, wie unter einem Brennglas, wie politisches Vertrauen und der Glaube an die Handlungsfähigkeit des Staates rasant verloren gegangen sind. Die Bundesregierung, so sagt Frau Kaiser, habe nun die verdammte Pflicht, das ist ein Zitat, zu zeigen, dass man die Probleme auch lösen könne.
18: Ja, da würde ich ihr recht geben, weil das, was wir vor allen Dingen von Friedrich Merz, der ja vom Landesverband der CDU in Sachsen-Anhalt, ich sag mal, mehr oder weniger versteckt wurde, also ich erinnere mich noch an Zeiten, da wurden für Kanzler ganze Marktplätze gemietet und ihm wurde auch durchaus mal zugejubelt, mehr oder weniger. Dieser Kanzler schafft es, was keiner vor ihm geschafft hat, nämlich in Ost und West gleich unbeliebt zu sein. Also seine Beliebtheitswerte sind ja wirklich am Boden und im Keller und er schafft es aber nicht, eine Antwort darauf zu finden, weder rhetorisch noch, indem er das in Taten übersetzt. Nein, er sitzt sogar in einem Sommerinterview und sagt, also man müsse extreme Kräfte verhindern, sowohl AfD als auch Linke, wo ich mir denke, hat er mal sich die Linke in Sachsen-Anhalt angeguckt, die ist nun wirklich nicht radikal, vor allem nicht mit ihrer Kandidatin. Bedient er also wieder diese alte Hufeisentheorie, aber vergisst dabei oder thematisiert es nicht, er wird es nicht vergessen haben, thematisiert dabei nicht, dass sowohl in Thüringen als auch in Sachsen nur Mehrheiten gerade gefunden werden können mit Hilfe der Linken. Also die CDU hatte wirklich lange, lassen Sie mich diesen Punkt noch gerade machen, die Möglichkeit, sich auch zu überlegen, wie können wir diesen Unvereinbarkeitsschluss mit der Linken aufdröseln und zwar so, dass wir es irgendwie, dass wir gut als CDU da rauskommen und das andere Problem, was auch viel zu spät jetzt erst auf den Tisch kam, ist, wie baue ich einen guten Nachfolger für Herrn Haseloff auf? Weil Herr Schulze hatte wirklich nicht viel Zeit, weil offensichtlich Rainer Haseloff, dem vormaligen Ministerpräsidenten in Sachsen-Anhalt, einen Platz am Kabinettstisch versprochen wurde, der dann aber mit einer Katharina Reiche besetzt wurde, die mit Verlaub wirklich nicht unter Ostdeutschen für eine Ostdeutsche steht.
17: Wir werden in dieser Woche erleben, wie viel Kritik und wie viel Druck auf Bundeskanzler Merz ausgeübt wird. Jetzt aber, um eine steile Kurve zum Schluss zu nehmen, zu Ihrem Titel, die zweite Wende. Was müsste denn passieren, damit sie gelingt, damit wir uns nicht abwenden von der Demokratie, damit es den Menschen in ihrem Leben, auch in Sachsen-Anhalt, aber auch in anderen Teilen dieses Deutschlands besser geht, also die Politik auch wieder mehr Vertrauen bekommt?
18: Ja, im Prinzip das, was die Ostbeauftragte Elisabeth Kaiser auch schon gesagt hat, und das möchte ich nochmal unterstreichen, indem ich sage, dass das Wahlverhalten oft einfach pathologisiert, vor allen Dingen als das ostdeutsche, vermeintlich ostdeutsche Wahlverhalten pathologisiert dargestellt wird. Also vor allen Dingen wir Medienschaffende uns oft auf die Suche nach dem vermeintlichen Individuum des Ostdeutschen machen und dabei vergessen, dass es viele verschiedene Identitäten eines Ostdeutschseins der Nachwende gibt und dass es auch viele unterschiedliche regionale Unterschiede gibt. Und es gibt vor allen Dingen auch eine ostdeutsche Zivilgesellschaft, die sich gerade jetzt unter größten Umständen und widrigsten Umständen, ich meine, Herr Chrupalla hat es sich nicht nehmen lassen, zu sagen, da können sich die Vereine jetzt mal frisch machen. Mhm. Also er meinte damit Vereine, die sich für die Demokratie vor Ort im ländlichen Osten einsetzen. Und diese Vereine haben auch Repressalien schon erlebt dieses Jahr dadurch, dass etwa durch den Bund Demokratie Leben angefasst wurde und dort vielerorts Fördermittel gestrichen werden.
17: Aber all die Vereine liefern genau das, was Sie ja auch gesagt haben, Zugehörigkeit. Die Menschen wollen irgendwo dabei sein und vielleicht auch etwas bewirken.
18: Ja, und über wen wird berichtet? Wir haben jetzt, glaube ich, 2/3 unseres Interviews damit zugebracht, dass wir die AfD analysiert haben. Und das mache ich Ihnen gar nicht zum Vorwurf. Das haben ja auch aktuelle Spiegel-Cover nochmal getan. Ich glaube, dass wir uns einfach mehr den Wählenden und mehr der Zivilgesellschaft zuwenden sollten.
1: Das sagt die Autorin und Journalistin Marieke Reimann im Gespräch mit Ralf Erdenberger. Ihr Buch trägt den Titel Zweite Wende, warum Ostdeutschland uns alle angeht und ist im Rowohlt Verlag erschienen.
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1: Dieser Wahlsieg der AfD in Sachsen-Anhalt sorgt für große Diskussionen und Unruhe. Politiker der Bundesregierung haben bestürzt reagiert, so sprach Kanzler Merz von großen Erschütterungen für das ganze Land und die CDU. Unsere Gastkommentatorin ist heute die freie Journalistin Vera Weidenbach in Tel Aviv. Sie blickt mit Sorge vor allem auf die Menschen mit Migrationsgeschichte in Sachsen-Anhalt.
20: Nach der Wahl in Sachsen-Anhalt, nach der zum ersten Mal eine AfD-geführte Regierung in einem Bundesland Wirklichkeit werden könnte, kommt die gesamte öffentliche Diskussion ohne diejenigen aus, die am stärksten von einer solchen Regierung betroffen wären. Menschen, Deutsche mit Einwanderungsgeschichte, mit 2 Pässen, mit Fluchterfahrungen. Die Politik der AfD betrifft Minderheiten am meisten. Ihre Zukunft, ihre körperliche Unversehrtheit. Rassismus, Islamophobie, Antisemitismus. Sie haben den Erfolg der AfD ermöglicht und jetzt könnte diese Partei all diese Menschenfeindlichkeit in Gesetze und aktive Politik gießen. Und doch war in den stundenlangen Wahlnachbesprechungen davon kaum ein Wort zu hören, geschweige denn politische Stimmen, die diese Perspektive repräsentieren. Politikerinnen und Politiker, die jetzt über die Zukunft von Sachsen-Anhalt diskutieren, sollten sich der Verantwortung bewusst sein, dass diese Diskussionen auf dem Rücken von Menschen geführt werden, die nicht mit am Tisch sitzen.
1: Die Meinung von Vera Weidenbach. Bundeskanzler Merz hat angekündigt, seinen Regierungsstil zu ändern und den Bürgern seine Politik in Zukunft besser zu erklären. Das Nachrichtenportal T-Online ist skeptisch, ob das gelingt.
21: Zu sehr ist das Bild, das viele Menschen von Merz haben, eben doch geprägt vom kühlen, rationalen Wirtschaftsmanager. Erschwert wird die Mission-Optimismus-Erzählung dadurch, dass das, was Deutschland ganz rational braucht, nämlich Reformen und Strukturwandel, vielen Menschen eben kaum als etwas Positives zu vermitteln ist.
1: Die Frankfurter Allgemeine Zeitung verweist auf die schwierige Gesamtlage.
21: Jeder andere, der an Merz Stelle treten müsste, wäre mit derselben politischen und wirtschaftlichen Problemlage konfrontiert, die dadurch verschärft wird, dass den Parteien der politischen Mitte die Wähler davonlaufen. Nicht immer nur aus Frustration, sondern auch aus Begeisterung für das Autoritäre.
1: Und die Süddeutsche Zeitung sieht die Regierung Merz nach dieser Wahl stärker unter Druck als je zuvor und warnt zugleich vor einem Scheitern der Koalition.
21: Weil der Fall eines Kanzlers oder das Zerbrechen einer Bundesregierung der ultimative Triumph der AfD wäre, wäre genau das für das Land ein großes, gefährliches Übel. Keine demokratische Partei sollte ein Interesse daran haben, das Beben von Sachsen-Anhalt nach Berlin zu tragen, auch nicht in der Variante Koalitionskrach um die geplanten Reformen. Es gibt für den Kanzler keinen leichten Weg. Was es aber gibt, sind 2,5 Jahre Zeit, um es besser zu machen als in den ersten 1,5 dieser Legislaturperiode.
1: Das waren die Standpunkte. Zusammengestellt hat sie Gisela Former.

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1: Um 3 Uhr mit Ronald Lessig. Die CDU in Sachsen-Anhalt zieht nach dem schlechten Abschneiden bei der Landtagswahl Konsequenzen. Die Mitglieder des Parteivorstandes stellen ihre Ämter zur Verfügung. Aus der Nachrichtenredaktion Janine Artist.
2: CDU-Landeschef und Ministerpräsident Schulze sagte nach einer Vorstandssitzung in Magdeburg, er werde nicht wieder für den Vorsitz kandidieren. Er übernehme damit Verantwortung. Über eine neue Parteiführung soll auf einem Sonderparteitag im November oder Dezember entschieden werden. Der Bundestagsabgeordnete Sepp Müller hat angekündigt, als Bewerber für den Posten des Landeschefs anzutreten. Die CDU ist bei der Landtagswahl in Sachsen-Anhalt auf 17,2% abgestürzt. Vor 5 Jahren kam sie noch auf gut 37%.
1: In mehreren deutschen Städten hat es nach dem Wahlsieg der AfD in Sachsen-Anhalt Proteste gegeben. Am Brandenburger Tor in Berlin versammelten sich laut Polizei 5.000 Menschen. Die Veranstalter sprachen von 14.000. Weitere Proteste gab es unter anderem in Schwerin, Potsdam und in Essen. Der Bundestag berät ab heute erstmals über den von Finanzminister Klingbeil aufgestellten Haushalt für 2027 und die Finanzplanung bis 2030. Allein im kommenden Jahr will der SPD-Politiker 555 Milliarden Euro ausgeben. Das sind etwa 31 Milliarden mehr als in diesem Jahr. Aus Berlin Anne-Kathrin Mellmann.
3: Allein das Verteidigungsministerium hat 27 Milliarden Euro mehr als in diesem Jahr. Begründung: die Bedrohung durch Putin. Weniger Geld gibt es für bestimmte Sozialleistungen und Förderprogramme und auch für Teile der Klimapolitik. Lisa Paus von den Grünen, die den Haushaltsausschuss des Bundestags leitet, die sagt, nie gab es so wenig Zukunft für so viel Geld. Sie meint vor allem, dass zu wenig in die Zukunft investiert wird. Und Wirtschaftsvertreter finden, dass der Staat zu hohe Schulden aufnimmt und zu viel Geld ausgibt.
1: Am Vormittag wird die neue PISA-Studie vorgestellt. Bei der Untersuchung wird analysiert, wie es um das Wissen von 15-Jährigen weltweit bestellt ist. In der aktuellen Ausgabe der Studie wurde neben Lesekompetenz und Mathe ein Schwerpunkt auf Naturwissenschaften und digitales Lernen gelegt. Bei der ersten Studie vor 25 Jahren schnitt Deutschland im Vergleich eher schlecht ab. Auch zuletzt lagen die Leistungen an deutschen Schulen eher im Mittelfeld. Das waren die Nachrichten. Das Wetter in Deutschland. Tagsüber fast überall Schauer oder Regen, im äußersten Süden und in Ostsachsen meist sonnig, bei bis zu 18 Grad im Norden und 32 Grad im Süden. Morgen im Südosten Regen, im Nordwesten Schauer oder Gewitter, dazwischen heiter bei 16 bis 22 Grad. Am Donnerstag Sonne und Wolken, im Norden einzelne Schauer bis 23 Grad. Es ist 3.03 Uhr.
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4: Der beginnt auf der A1 Lübeck-Hamburg. Die Norderelbbrücke ist in beiden Richtungen wegen eines Schwertransportes mehrfach kurzfristig gesperrt, und zwar noch etwa 2 Stunden bis um 5. Die A24 Hamburg Richtung Berlin ist zwischen Meienburg und Pritzwalk nach einem Unfall gesperrt. Die A52 Essen Richtung Düsseldorf ist zwischen Essen-Bergerhausen und Essen-Süd nach einem Unfall gesperrt. Nach Berlin die A111 Dreieck Oranienburg-Charlottenburg ist zwischen Schulzendorfer Straße und Saatwinkler Damm in beiden Richtungen wegen Wartungsarbeiten gesperrt. Auch noch etwa 2 Stunden bis um 5. Das gilt auch für Hannover, den Südschnellweg stadteinwärts. Hier eine Sperrung zwischen der A7, Hannover-Anderten und Seelhorster Kreuz wegen Bauarbeiten bis um 5. Und nochmal Berlin B96, der Tiergartentunnel ist zwischen Reich-Pietsch-Ufer und Heidestraße in beiden Richtungen bis 17:45, also bis 5.45 Uhr gesperrt.
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4: Von NDR Info in Hamburg mit Tom Westerholt. Ich grüße Sie. Es ist der Tag danach, der nun hinter uns liegt. Der Tag nach der Wahl in Sachsen-Anhalt. Der Tag nach dem großen Sieg für die AfD und der Tag nach der bitteren Niederlage vor allem für die CDU. In Berlin haben sich gestern die Parteispitzen geäußert, haben damit begonnen, dieses Wahlergebnis aufzuarbeiten, zu analysieren. Wir haben hier natürlich auch viel darüber berichtet. Schauen wir nochmal nach Sachsen-Anhalt direkt. Wie reagieren die Menschen dort auf den unbestrittenen Wahlsieg der AfD mit 43,8 Prozentpunkten? Dem besten Ergebnis, das es bislang überhaupt in einem Bundesland für die gesichert rechtsextreme Partei gegeben hat. Ein Stimmungsbild von André Damm.
5: Sachsen-Anhalt nach der Wahl. Ein Land, zwei politische Lager. Dementsprechend unterschiedlich fallen die Reaktionen zum Ausgang der Landtagswahl aus. Viele freuen sich über den turmhohen Sieg der AfD, bejubeln das Rekordergebnis von knapp 44% und verspüren eine Art Aufbruchsstimmung.
6: Es sollte langsam ein Wechsel stattfinden, weil unsere Altparteien sehr dolle versagen und die Ängste der Nöte der Menschen und Bürger leider komplett ignorieren.
7: Die Leute sind nicht zufrieden. Und ich denke, damit ist das Wahlergebnis zu begründen.
8: Naja, ist doch ganz gut, dass der AfD ja mal was reißt. Es wird doch mal Zeit.
5: Stolz werden bereits erste Fahnen mit dem AfD-Logo geschwenkt, auf dem flachen Land, aber auch in Städten. Ganz anders die Stimmungslage bei denjenigen, die nichts mit der AfD am Hut haben. Auch sie rechnen damit, dass die rechtsextreme Partei an die Regierung kommt, erwarten aber nichts Gutes.
9: Bildungspolitik, Gesundheitspolitik, Kulturpolitik steht ja alles auf der Kippe.
10: Weil die AfD hat auch nicht die Lösung für die Probleme, die wir haben. Die können auch nicht die Asylkrise, die Wirtschaftskrise und was wir noch so für Krisen haben, bewältigen. Weil die Probleme haben wir ja nicht nur in Deutschland, die haben wir ja auch in den anderen EU-Ländern parallel.
5: Vorbehalte hier, Zuversicht dort. Die Landtagswahl hat Sachsen-Anhalt polarisiert. Ein tiefer Riss geht durch die Gesellschaft. Muss auch der katholische Magdeburger Bischof Gerhard Feige zugeben, der sich selbst immer für Verständigung und Versöhnung einsetzt.
11: Für mich war es eine Offenbarung, einmal wie gespalten unsere Gesellschaft doch ist und wie stark die Befindlichkeiten gegenüber der bisherigen Politik und ihren Vertretern ist. Das hatte ich in dieser Weise so nicht erwartet.
5: In einer Erklärung fordert der Bischof die AfD dazu auf, im Fall einer Regierungsverantwortung Grundgesetz und Landesverfassung uneingeschränkt zu achten und die Würde aller Menschen zu wahren. Doch kommt es wirklich schnell zu einer Regierungsbildung? Da gibt es Zweifel in Sachsen-Anhalt, auch bei Patrice Heine, Chef des Chemieparkes in Bitterfeld-Wolfen, wo etwa 300 Firmen mit 12.000 Mitarbeitern angesiedelt sind.
12: Ich glaube, dass uns im Moment jedenfalls eine längere Hängepartie droht, bis wir Klarheit darüber haben, wie es dann weitergehen soll und auch weitergehen kann. Das sind eben in der Regel dann keine guten Voraussetzungen für weitere wirtschaftliche Entwicklungen, weil speziell Investitionen, auch neue Investitionen, natürlich gerne an Orte gehen, wo klar ist, was demnächst passiert.
5: Von einer Aufbruchstimmung ist in der Wirtschaft nach dem AfD-Wahlsieg wenig zu spüren.
4: Soweit der Bericht von André Damm. Die Wahlparty der AfD stieg zwar in Magdeburg, aber die politischen Erschütterungen dieser Landtagswahl in Sachsen-Anhalt waren direkt auch in Berlin zu spüren. Die Union spricht von einer Zäsur, der Kanzler von einem Schock und in der Koalition wächst der Druck, jetzt Konsequenzen zu ziehen. Die SPD fragt vielleicht am deutlichsten, ob die Menschen noch erkennen, für wen und was Schwarz-Rot steht. Wie genau Kanzler, Koalition und Opposition über den Tag reagiert haben, berichtet ARD-Hauptstadtkorrespondent Dietrich Karl Meurer.
13: Die absolute Mehrheit hat die AfD zwar verpasst, die Partei spricht dennoch von einem klaren Regierungsauftrag und erhöht gleich den Druck auf die anderen Parteien. Parteichef Tino Chrupalla.
14: Die Hand ist ausgestreckt, wir sind gesprächsbereit. Ich denke, und das habe ich ja heute schon gesagt, die Brandmauer ist abgewählt worden und die Bürger erwarten jetzt von allen Parteien, dass man sich zusammenrauft und dass man endlich die Probleme in diesem Land wirklich angeht.
13: Sichtbar angefasst wirkt Bundeskanzler und CDU-Chef Friedrich Merz.
15: Das macht etwas mit uns, auch mit mir persönlich.
13: Dennoch einen Kurswechsel bei den geplanten Kernreformen der schwarz-roten Koalition lehnt Merz ab.
15: Es geht um nicht mehr und um nicht weniger als um die Zukunft unseres Landes und die Chancen unserer Kinder und Enkelkinder.
13: Viele Bürger sorgten sich um Wirtschaft, soziale Sicherheit und ihre Zukunft, räumt Merz ein. Er spricht von einem tiefen Vertrauensverlust und kündigt an:
15: Wir müssen versuchen, ich selbst auch, die Menschen auch in ihrer ganzen Emotionalität stärker zu erreichen.
13: Nachdenklich zeigt sich auch die Spitze vom Koalitionspartner SPD. Parteichefin Bärbel Baas spricht von einem klaren Warnsignal für die Bundesregierung. Die geplanten Reformen hält auch sie für notwendig.
16: Damit unsere sozialen Sicherungssysteme auch in Zukunft bestehen können und die Wirtschaft wieder in Schwung kommt.
13: Allerdings mit Blick auf die große Unzufriedenheit im Land sagt sie:
16: Wir dürfen die Sozialreform nicht gegen die Menschen machen.
13: Über den weiteren Reformkurs dürfte also neu diskutiert werden. Auch die kleineren Parteien suchen nach Antworten auf den AfD-Erfolg in Sachsen-Anhalt. Grünen-Chef Felix Banatschak bleibt dabei gleich im Oppositionsmodus.
17: Business as usual ist jetzt nicht die richtige Antwort. Und einfach zu glauben, man müsse den Menschen nur besser erklären, was man Glorreiches tue und nochmal sich in die Selbstverleugnung zu begeben, es gäbe keinen Zweifel am grundsätzlichen Kurs der Bundesregierung, halte ich wirklich für die denkbar falsche Reaktion.
13: Linken-Chefin Ines Schwertner blickt auf die AfD und warnt, noch nie seit dem

0: eine Regierung zu bilden. So ist das in einer Demokratie üblich. Sie müsste also mit den anderen reden, sie einladen, Kompromisse ausloten. Der Spitzenkandidat hat das aber vor der Wahl mehr oder weniger ausgeschlossen. Und jetzt kündigt Ulrich Siegmund an, er wolle die Hand ausstrecken, aber lässt schon durchblicken, dass er nicht wirklich gewillt ist, Kompromisse zu schließen. Das Wahlergebnis war abzusehen. Die anderen Parteien haben aber die Augen verschlossen mit der Strategie, es wird schon wieder einmal gut gehen. Das ist aber zu wenig. Die Union zum Beispiel wusste doch, dass es wahrscheinlich keine Mehrheit gegen die AfD ohne die Linken gibt. Aber sie mogelt sich um klare Aussagen in Sachsen-Anhalt herum, während sie in Thüringen und Sachsen längst mit der Linken kooperiert. Was auch nicht mehr überrascht, sehr viele Sachsen-Anhalter haben eine Partei gewählt, deren Landesverband als gesichert rechtsextrem eingestuft ist. Im Umfeld des Spitzenkandidaten sind Leute, die bei der HDJ waren. Das ist eine Jugendorganisation, die verboten wurde, weil sie wesensverwandt mit dem Nationalsozialismus ist. Oder die Vetternwirtschaft. Da haben Parteifreunde Familienmitglieder gegenseitig angestellt. Das alles stört die Wählerinnen und Wähler ganz offensichtlich nicht. Sie haben für einen Kandidaten gestimmt, der keine Antworten auf kritische Fragen gibt, außer ein Lächeln, das manchmal ins Auslachen kippt. Wer aber ein Land regieren will, muss auf andere zugehen, sich wirklich interessieren, auch für die, die eben nicht AfD gewählt haben, also die Mehrheit im Land. Menschen machen sich Sorgen oder sie haben Angst, weil sie aus Ländern kommen, die die AfD als kulturfremd bezeichnet, weil sie behinderte Kinder haben, die die AfD nicht mehr an gemeinsamen Schulen unterrichten will. Was aber genauso wenig geht, die Menschen ignorieren, die AfD gewählt haben. Sachsen-Anhalt hat nochmal gezeigt, Brandmauern scheitern an der Realität. Es wird nicht mehr gehen, ohne miteinander zu reden. Es wird nicht mehr gehen, der AfD demokratische Rechte zu verweigern, auch im Bundestag, wenn es um Vizepräsidenten oder Sitzungssäle geht. Das Land ist tief gespalten und auch in Berlin sehe ich Ratlosigkeit und Floskeln. Die Union sagt, sie erreiche Menschen nicht emotional. Die SPD spricht von einem stabilen Ergebnis. Man will wieder besser regieren, besser erklären. Was denken sich nur Wählerinnen und Wähler, wenn sie das hören? Vielleicht sollten wir alle im Land mehr Optimismus wagen, nicht alles schlechtreden. Die Wahlbeteiligung zum Beispiel war riesig. Es haben sich viele Menschen für Demokratie engagiert. Das Land steht also nicht am Abgrund. Das sollten wir uns von der AfD nicht einreden lassen.
1: Die Meinung von Dietrich Karl Meurer.
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1: Wir erweitern nochmal den Blickwinkel auf die Ergebnisse der Landtagswahl in Sachsen-Anhalt und zwar nach Süddeutschland. Der bayerische Ministerpräsident und CSU-Chef Markus Söder hatte immer vor einer AfD-Regierung gewarnt. Jetzt hat er gesagt, die sollen mal zeigen, ob sie regieren können. Man solle nicht auf Biegen und Brechen versuchen, eine halbe Stimme Mehrheit zusammenzusuchen. Im ARD-Brennpunkt hat ihn Markus Preis gefragt, wie er das denn jetzt meint.
3: Naja, natürlich ist das ein Epochenbruch und ein Schock für viele, aber es ist ein klares demokratisches Votum. Das muss man respektieren und anerkennen und jetzt nicht auf Biegen und Brechen versuchen, mit irgendwie einer halben Stimme in Mehrheit dann noch was dagegen zu haben. Jetzt ist die AfD am Zug nach diesem Wahlergebnis. Sie muss eine eigene Mehrheit organisieren. Sie muss sagen, was sie hat, mit wem sie es machen will. Und sie muss auch zeigen, welche Minister eigentlich dahinter stehen. Alles andere wäre jetzt das falsche Signal. Wir wollen keine Kooperation. Wir wollen auch keine Koalition, auf keinen Fall. Aber die AfD ist nun mal im Zug und man muss auch Wahlergebnisse letztlich dann demokratisch anerkennen.
4: Was kommt da aus Ihrer Sicht dann am Ende bei raus? Was ist Ihr Kalkül?
3: Na, das Kalkül ist zunächst mal, dass eine Wahl anzuerkennen gilt, die stattgefunden hat, auch nach demokratischen Gesichtspunkten. Die kann man nicht einfach verweigern. Das muss man auch so letztlich sehen. Wir haben eine klare Haltung dazu. Wir glauben, dass das ein Schaden für Deutschland und ein großer Schaden für Sachsen-Anhalt ist. Aber die Bürgerinnen und Bürger haben entschieden. Darum ist jetzt wichtig, dass man als Konsequenz daraus auch nach Berlin schaut. Es war ja eine Denkzettelwahl, wahrscheinlich die größte Denkzettelwahl in der Geschichte der Bundesrepublik Deutschland. So etwas hat es noch nicht gegeben. Daraus muss auch eine Konsequenz gezogen werden. Und die Konsequenz heißt, dass Berliner Politik anders werden muss, verständlicher werden muss und dass Reformen auch gemacht werden. Ich finde es heute schon sehr bedenklich, dass einzelne SPD-Vertreter plötzlich sagen, man muss zurückrudern, denn mit 9% der SPD in Sachsen-Anhalt gibt es kein Votum für eine grundsätzliche Änderung einer Reformpolitik.
4: Komme ich gleich nochmal darauf zurück. Sie sagen Denkzettelwahl. Über 50% der Wähler in Sachsen-Anhalt haben Parteien gewählt, die gegen die hohen Ausgaben für Verteidigung und gegen diese hohe Ukraine-Unterstützung sind. Ändern Sie das jetzt?
3: Nein, das ändern wir nicht grundlegend. Das ist ja auch eine besondere Position, die, glaube ich, in den neuen Ländern stärker ist. Aber ich glaube schon, dass es wichtig ist, zu kommunizieren, auch klarzumachen, dass nicht das Thema Ukraine das Wichtigste ist, sondern zunächst mal Deutschland selbst. Es geht um die Sicherheit Deutschlands.

0: Deutschlands bei der Unterstützung der Ukraine. Aber es kommt auch davon, dass wir insgesamt klar machen, dass uns die normalen Bürgerinnen und Bürger in unserem Land, die Arbeitnehmer, die Busfahrer, die Krankenschwester, auch die vielen Ärzte, die Tolles leisten, dass uns die mindestens so wichtig, wenn nicht wichtiger sind als das, was da stattfindet. Und wenn ich das ergänzen darf, für mich ist eines klar, wir unterstützen die Ukraine. Aber wehrfähige Männer aus der Ukraine sollten besser in ihrem Land den Dienst leisten als bei uns sein.
1: Das Ergebnis von gestern stellt für viele auch den Kanzler in Frage. Wackelt der Stuhl von Friedrich Merz?
0: Nein, aber es ist eine Herausforderung. Es ist ja ganz klar. Also der Stuhl eines Kanzlers ist ja verfassungsrechtlich sehr, sehr stark. Das ist bewusst so gewählt. Aber natürlich sind wir alle in der Herausforderung, auch Friedrich Merz selbst. Ich glaube, das hat er auch verstanden. Es hat heute in dieser Pressekonferenz auch von ihm sehr deutlich geworden, dass er auch weiß, dass er selbst damit in Verbindung steht. Das heißt, wir alle müssen uns verbessern. Aber noch einmal, es muss die Regierung gesamt in Berlin sein.
2: CSU-Chef Markus Söder als Reaktion auf die Landtagswahl in Sachsen-Anhalt. Stellen Sie sich vor, es ist plötzlich kein Strom mehr. Alle Lampen aus, kein Internet mehr. Eventuell fällt die Heizung weg. Dafür ist der Kühlschrank plötzlich warm. Ein Szenario, das bei dem Anschlag Anfang des Jahres in Berlin genauso eingetreten ist. Rund 45.000 Haushalte waren fast eine Woche ohne Strom. Eine durchaus bedrohliche Situation. Wie können sich Städte und Gemeinden also besser vorbereiten? Wie können sie widerstandsfähiger gegen derartige Szenarios werden? Genau darum geht es bei der ersten hessischen Resilienzwoche. Zum Start hat Anna Vogel das sogenannte E-Hub, ein Reallabor auf dem Campus der TU Darmstadt, besucht.
3: Auf den ersten Blick sieht es ganz gewöhnlich aus. Das kleine Holzhaus mit der schillernden Außenfassade auf einer Wiese am äußersten Campusrand der TU Darmstadt. Tatsächlich aber verbirgt sich darin ein Reallabor, erklärt Joachim Schulze als Leiter der Reallabore im Transfer- und Anwendungszentrum Digitale Resilienz.
4: Die Idee hinter dem Haus ist, dass wenn es zu einem Stromausfall, zu einem Blackout kommt, dieses Haus eben weiterhin Energie gewinnen kann. Es hat Photovoltaik auf der Fassade und auf dem Dach. Und soll sozusagen zu einer Anlaufstelle im Krisenfall werden, auch für die Bevölkerung.
3: Das Haus ist das, was Forscher wie Joachim Schulze inselfähig nennen. Selbst wenn in Darmstadt die Mobilfunkmasten ausfallen und das Wasser nicht mehr gepumpt werden könnte, wäre dieses Haus in der Lage, Geräte zu laden, Informationen zu vermitteln und Drohnen von hier aus zu steuern. Unabhängig vom Stromnetz zu sein, das schaffen bislang allerdings nur wenige Haushalte mit Photovoltaik auf dem Dach, erklärt die Direktorin des Anwendungs- und Digitalzentrums Michelle Knott.
5: Das ist wichtig für alle Leute, die eine PV-Anlage auf dem Dach haben und einen Speicher im Keller, dass ihnen klar wird, was brauchen sie noch für eine Technik dazwischen, quasi, um Strom auch nutzen zu können, der aus ihrer eigenen PV-Anlage kommt. Weil im Moment können das die wenigsten von uns nutzen.
3: Der Untersuchungsbericht zum Stromausfall in Berlin zu Beginn des Jahres zeigt, 95% der Haushalte konnten sich nicht selbst mit Strom versorgen. Ein Zustand, der sich dringend verändern muss. Das macht angesichts einer wachsenden Bedrohungslage auch Digitalministerin Christina Sinemus deutlich.
6: Wir wollen vorbereitet sein. Wir wollen uns nicht fürchten und passiv sein. Wir wollen aktiv sein. Wir wollen gestalten und wir wollen Möglichkeiten zur Problemlösung entwickeln. Mein vordringlichstes Ziel ist, dass wir hier zeigen können, wie wir in der Krise auch wirklich unabhängig reagieren können und dass wir dann diese Erkenntnisse weit und sehr bürgernah ausrollen.
3: Dabei geht es Christina Sinemus nicht nur um eine Veränderung in Hessen. Sie glaubt, die Arbeit in Darmstadt könnte auch national eine wichtige Rolle dabei spielen, das Land resilienter zu machen. Die Präsidentin der TU Darmstadt, Tanja Brühl, stimmt zu.
7: In Darmstadt haben wir eine lange Tradition der interdisziplinären Zusammenarbeit, auch im Bereich der Resilienz. Und wir glauben, dass jetzt ein neuer Kraftakt nötig ist, dass es wirklich auch national über ganz Deutschland koordiniert eine Anlaufstelle gibt, die die Forschung koordiniert, plant und voranbringt. Und das könnte aus unserer Sicht Darmstadt, könnte Südhessen sein.
2: Ein Beitrag von Anna Vogel.
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2: Heute vor 40 Jahren wurde Pro Asyl gegründet. Die Bundesarbeitsgemeinschaft entstand in einer Zeit, in der die Auseinandersetzung um das Asylrecht in Westdeutschland auf einem vorläufigen Höhepunkt angekommen war. Oliver Rustemeyer blickt zurück.
9: Hier ist das erste deutsche Fernsehen mit der Tagesschau.
10: Der Strom von Asylanten in die Bundesrepublik wird zum innenpolitischen Zankapfel.
11: Ich bin auch der Meinung, dass sich die Not der Erde auf deutschem Boden nicht lösen lässt.
12: Bayerns CSU-Innenminister Gerold Tantler im Bundestagswahlkampf vor 40 Jahren. Die Stimmung gegenüber Asylsuchenden, von denen seit dem Herbst 1985 immer mehr ins Land strömen, ist nicht nur in Bayern ablehnend. Und so bündeln Mitarbeiter aus Menschenrechtsorganisationen, Kirchengemeinden und Gewerkschaften ihre Kräfte. In der Bundesarbeitsgemeinschaft pro Asyl.
13: Es war eine Situation des Vorwahlkampfs 1986 und wir haben erlebt, dass immer wieder die Asylthematik reingezogen wird, um Stimmen zu fangen. Und in der Situation kam die Gründung gerade rechtzeitig, um zu sagen, so nicht.
12: Gründungsmitglied Günther Burkhardt und sein Team sehen hier einen Auftrag. Gerade Anfang der 90er, nach den heftigen, rassistisch motivierten Ausschreitungen in Rostock-Lichtenhagen.
14: Bis nachts 2 Uhr flogen Brandflaschen gegen das Ausländerwohnheim und gegen die Polizei.
15: Die Vorgänge hier werden begleitet von Sprechchören Deutschland den Deutschen. Eine wirklich ekelhafte Veranstaltung.
12: Die politische Debatte nimmt eine klare Richtung. Das Grundrecht auf Asyl soll im Grundgesetz eingeschränkt werden. Die Änderung kommt 1993.
16: Das war eine ganz große Niederlage. Als wir Pro Asyl gegründet haben, konnten wir eigentlich davon nicht ausgehen, dass es mal zu einer Änderung unserer Verfassung kommt, um die Situation von Flüchtlingen schlechter zu stellen.
12: Gründungsmitglied Jürgen Miksch und seine Kollegen vertreten immer wieder Schutzsuchende vor Gericht. Sie haben sich in Griechenland vom Zustand der Abschiebezentren ein Bild gemacht oder wie hier Günther Burkhardt am Frankfurter Flughafen gegen die Abschiebung afghanischer Flüchtlinge protestiert.
17: Wo ein Exempel statuiert wird, vor allem mit Signal auf die rechtspopulistischen Wählerschichten, die offensichtlich das Innenministerium und die CDU/CSU wieder für sich gewinnen wollen.
12: Auch 40 Jahre nach der Gründung von Pro Asyl ist die Debatte über eine humane Flüchtlingspolitik in vollem Gang. Ganz aktuell, seitdem im Sommer 2026 die Reform des gemeinsamen europäischen Asylsystems in Kraft getreten ist.
18: Die Migrationswende ist eingeleitet, national und europäisch.
19: Nach Jahren der Unordnung,
20: Abschiebezentren in Drittstaaten.
21: Für mich heißt die Reform jetzt nichts Gutes für Asylsuchende.
22: Tiefpunkt für Menschenrechte und Rechtsstaatlichkeit in Europa.
12: Auch in diese Diskussion mischt Pro Asyl sich ein. Gegründet wurde die Bundesarbeitsgemeinschaft am 8. September 1986. Heute vor 40 Jahren.
2: Und das war, Verzeihung, dreimal denselben Knopf gedrückt hier. Das war der Stichtag von Oliver Rustemeyer, wollte ich eigentlich nur sagen.
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2: So, es ist das letzte große Grand Slam Tennisturnier im Jahr, das da gerade in New York in Flushing Meadows läuft, die US Open. Für den Hamburger Profi Alexander Zverev ging es bisher 2-mal über 5 und dann 1-mal über 3 Sätze. Unser Reporter im Stadion ist Tim Brockmeier. Was hat er denn jetzt in diesem Achtelfinale heute Nacht vor sich, der amtierende French Open Sieger?
23: Des Netzes hier im Ash Stadium, der riesigen Tennisschüssel in New York, gibt kein größeres Tennisstadion auf der ganzen Welt. Und zunächst mal können wir sagen und festhalten, er ist schon wach, Alexander Zverev. Das hat auch einen Grund, warum ich das sage, denn um 21.15 Uhr sind die beiden schon auf den Platz gekommen, so früh wie bisher noch in keinem seiner Night Matches Alexander Zverev auf dem Platz stand. Er ist ja jetzt zum 4. Mal schon in der legendären Night Session angesetzt, also zur Primetime hier bei den US Open, da wo dann immer eben die Stars aufschlagen, so auch er als Nummer 1 der Setzliste bei den US Open. Und bisher dauerten die Matches, die vorher angesetzt waren, das sind dann immer Frauenmatches, so lange, dass es ja meist 22 Uhr oder später war, bis er auf den Platz kam. So, 21.15 Uhr, also heute. Und ja, er ist tatsächlich schon wach, hat nämlich gleich den ersten Aufschlag seinem Gegner abgenommen und führt mit 1-0 bei eigenem Aufschlag in diesem Match, das jetzt 8 Minuten alt ist. Die ersten Schläge sehen ziemlich vielversprechend aus. Er scheint den Ball gut im Schläger zu haben, wie die Tennisspieler sagen. Er scheint einen guten Touch zu haben, vor allen Dingen die Vorhand, die er so Ticken schwächer ist bei ihm. Die ist bis jetzt schon mehrfach als ordentliche Peitsche rübergegangen zum Italiener. Man muss sagen, unterm Strich, natürlich wäre er Favorit gegen Darderi, der kein Hartplatz-Spezialist ist, der zum ersten Mal im Achtelfinale bei den US Open steht. Wenn Zverev also seine Normalform erreicht und in der dritten Runde, im letzten Spiel hat er das zumindest annähernd geschafft oder über 2 Sätze geschafft. Den dritten hat er zwar auch gewonnen, aber da hat er ein bisschen Konzentration liegen lassen. Dann sollte Zverev tatsächlich hier ins Viertelfinale einmarschieren. Aber bis dahin ist es noch ein bisschen Zeit und haben wir noch eine, ja, zumindest veritable Nachtsession, Night Session hier zu absolvieren. 1-0 Zverev im ersten Satz.
2: Und diese Nachtsession behalten wir natürlich im Auge. Vielen Dank, Tim Brockmeier. Das Spiel, das 8. Finalspiel von Alexander Zverev, heute auch hier bei uns in der ARD-Infonacht, immer mal wieder in Ausschnitten. Was sonst noch wichtig ist im Sport, hat jetzt Max Seib für uns.
0: Sie waren gefordert und sie haben geliefert. Die deutschen Basketballerinnen haben bei der Heim-WM die Gruppenphase überstanden durch einen überzeugenden Sieg gegen Mali im letzten Gruppenspiel. Am Ende stand ein 83-58. Aus Berlin, Armin Lehmann.
1: Unter den Augen von Welt- und Europameister Dennis Schröder zeigten Deutschlands Basketballerinnen bei der Heim-WM in Berlin ihre mit Abstand beste Leistung. Am Ende war es ein ganz deutliches 83-58 gegen Mali. Und damit holen die deutschen Basketballerinnen sich den zweiten Platz in dieser Gruppe A hinter Gruppensieger Spanien und müssen ran gegen Korea. Deutschland sicher favorisiert, aber es ist halt ein sogenanntes Do-or-Die-Spiel. Du musst es unbedingt gewinnen und wenn ihnen das gelingt, dann stehen sie auch im Viertelfinale. Gegen Mali hatten sie nur in der Anfangsphase ein paar kleine Probleme. Am Ende mit einer überragenden Frieda Bühner und einer starken Luisa Geiselsöder gab es den deutlichen Sieg.
0: Die deutschen Basketballerinnen also mit einem Erfolg in der Bundeshauptstadt. Und wir bleiben noch in Berlin, schauen aber zum Frauenfußball. Da trafen am Abend in der Bundesliga Union Berlin und Eintracht Frankfurt aufeinander mit einem Happy End für die Frankfurterinnen. Sie gewannen mit 1-0. Lars Becker mit den Einzelheiten.
4: Dritte Niederlage für den ersten FC Union im dritten Spiel. Wichtiger 1-0 Auswärtserfolg für Frankfurt nach dem Aus in der Champions League Qualifikation. Vor knapp 6000 Zuschauern an der alten Försterei vergab Union durch Steuerwald freistehend die große Chance zur Führung. Dann übernahm Frankfurt, kam durch einen abgefälschten Kopfball von Freigang zum 1-0. Union-Keeperin Böhi stand mehrfach im Mittelpunkt, parierte auch einen Foul-Elfmeter von Dorsun herausragend. Frankfurt hätte zur Pause deutlich höher führen können. Auch die ausgeglichenere zweite Halbzeit blieb intensiv. Campbell vergab eine gute Chance zum Ausgleich. Freigang scheiterte dann freistehend an Böhi und in der letzten Sekunde der Nachspielzeit vergab dann Steuerwald erneut die große Chance, noch zum 1-1 zu kommen. Frankfurt brachte den knappen 1-0 Vorsprung über die Zeit. Eintracht bleibt weiter ungeschlagen und verbessert sich auf Tabellenplatz 3. Union steht weiter ohne jeden Punkt auf dem vorletzten Rang.
0: Heute Abend ist es soweit, die Königsklasse der Männer startet, die Champions League. Der BVB ist im Einsatz in einem vermeintlich nicht so schweren Spiel. Es geht gegen Villarreal. Vergangene Saison hat der BVB die Spanier 4-0 geschlagen. Villarreal hat zudem einen echten Fehlstart in der Liga hingelegt, ist nach 4 Spielen noch ohne Sieg. Doch Dortmunds Trainer Niko Kovac, der warnt davor, den Gegner zu unterschätzen.
11: Wir dürfen jetzt natürlich nicht den Fehler machen und das Ergebnis in der Liga im Moment bewerten. Und schon gar nicht überbewerten, weil das spiegelt nicht die Performance dieser Mannschaft in den ersten 4 Ligaspielen wider.
0: Ganz wichtig für Niko Kovac und den BVB gerade in solchen Spielen der Torjäger Guirassy.
11: Seitdem der Serou hier ist, macht er einen richtig guten Job. Jede Mannschaft braucht solch einen Topstürmer. Er weiß, wie ich ihn sehe. Wir schätzen uns sehr. Und der Serou ist für uns, wie ich immer wieder sagte, eine Lebensversicherung.
0: Ja, das hört man doch gern vom eigenen Trainer. Zum Schluss schauen wir noch auf die weiteren Champions-League-Spiele in dieser Woche. Da gibt es 2 deutsch-norwegische Duelle. Am Mittwoch spielt der VfB Stuttgart gegen Viking Stavanger und am Donnerstag der FC Bayern gegen Bodø Glimt. Ebenfalls am Donnerstag ist dann auch RB Leipzig im Einsatz, auswärts in Como in Italien.
2: Die Meldungen vom Sport mit Max Seib.
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24: Um 3.30 Uhr mit Ronald Lessig. Die CDU in Sachsen-Anhalt zieht nach dem schlechten Abschneiden bei der Landtagswahl Konsequenzen. Wie Landeschef und Spitzenkandidat Schulze nach einer Sitzung mitteilte, stellen alle Mitglieder des Landesvorstands ihre Ämter zur Verfügung. Über eine neue Parteiführung soll auf einem Sonderparteitag im November oder Dezember entschieden werden. Der Bundestagsabgeordnete Sepp Müller hat als erster angekündigt, für den Landesvorsitz zu kandidieren. Finanzminister Klingbeil stellt heute im Bundestag den Haushalt für das kommende Jahr vor. Rund 555 Milliarden Euro will die Bundesregierung 2027 ausgeben. Am stärksten steigt der Etat des Verteidigungsministeriums auf fast 110 Milliarden Euro. Aus Berlin Mario Kubina.
3: Die Regierung begründet das mit der Bedrohung durch Putins Russland. Aber der größte Haushaltsbrocken entfällt auch im nächsten Jahr auf ein anderes Ministerium, auf das für Arbeit und Soziales. Rund 200 Milliarden Euro stecken in diesem Einzeletat, mehr als ein Drittel des gesamten Bundeshaushalts. Größter Ausgabenposten im Sozialetat, Rente und Grundsicherung im Alter. Wenn es nach den einzelnen Ministerien gegangen wäre, lägen die Ausgaben insgesamt noch höher. Aber der Finanzminister hat ihnen Sparvorgaben gemacht.
24: Die Unionsfraktion im Bundestag hat Catarina dos Santos Vins zur neuen ersten parlamentarischen Geschäftsführerin gewählt. Sie tritt die Nachfolge von Steffen Bilger an, der neuer Verkehrsminister geworden ist. Dos Santos Vins ist 32 Jahre alt und kommt aus Nordrhein-Westfalen. Sie sitzt seit 5 Jahren für die CDU im Bundestag. In Berlin werden heute die Ergebnisse der neuen PISA-Studie vorgestellt. Die Bildungsstudie von der Organisation für wirtschaftliche Zusammenarbeit und Entwicklung untersucht alle 3 Jahre weltweit die schulischen Leistungen von Kindern und Jugendlichen. Aus der Nachrichtenredaktion Wiebke Drescher.
5: Die PISA-Studie testet Jugendliche auf ihre Kompetenzen in Lesen, Mathematik und Naturwissenschaften. Letzteres war dieses Mal der Schwerpunkt. Neu hinzu kamen Fremdsprachen und Lernen in der digitalen Welt. In Deutschland wurden rund 6.700 Schülerinnen und Schüler geprüft. Fast 800.000 Jugendliche waren es weltweit insgesamt. Bei der ersten Studie vor 25 Jahren schnitt Deutschland vergleichsweise schlecht ab. Dabei wurde deutlich, dass soziale Herkunft und Bildungschancen eng zusammenhängen. Die PISA-Werte wurden danach durch Bildungsreformen besser, seit 2015 jedoch sind sie wieder gesunken.
24: Das Wetter in Deutschland. Tagsüber fast überall Schauer oder Regen, im äußersten Süden und in Ostsachsen meist sonnig, bei bis zu 18 Grad im Norden und 32 Grad im Süden. Morgen im Südosten Regen, im Nordwesten Schauer oder Gewitter, dazwischen heiter, bei 16 bis 22 Grad. Am Donnerstag Sonne und Wolken, im Norden einzelne Schauer, bis 23 Grad. Das waren die Nachrichten.
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2: Mit den akuten Meldungen um 3.33 Uhr. Die A24 Hamburg Richtung Berlin ist zwischen Meienburg und Pritzwalk nach einem Unfall gesperrt. Und die A52 Essen Richtung Düsseldorf ist zwischen Essen-Bergerhausen und Essen-Süd nach einem Unfall gesperrt. Ihnen allen unterwegs eine gute und sichere Fahrt.
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2: Mit Tom Westerholt am Mikrofon, ich grüße Sie. Mit 43,8% hat die AfD die Landtagswahl in Sachsen-Anhalt deutlich gewonnen. Für eine absolute Mehrheit reichte es nicht. Eine Regierungsbildung wird vermutlich sehr schwierig. Wer wird in Sachsen-Anhalt also zukünftig regieren? Welche Rolle spielt dabei plötzlich das BSW? Oder stehen die Zeichen doch auf Neuwahlen? Und was macht das alles mit der Bundespolitik in Berlin und mit dem Bundeskanzler? Wir schauen da jetzt genauer drauf in der neuesten Folge vom Podcast Berlin Code mit Host Linda Zervakis und mit den ARD-Hauptstadtkorrespondenten Markus Preis und Matthias Deiß.
6: Also, was passiert jetzt in Sachsen-Anhalt? Die AfD hat mit einem riesigen Abstand die Wahl gewonnen. Aber warum kann Ulrich Siegmund nicht einfach jetzt Ministerpräsident werden, Markus?
7: Ja, erstmal dazu müsste er sozusagen eine absolute Mehrheit haben. Die hat er nicht und einen Koalitionspartner auch noch nicht. Das wäre die normale Logik. Ich habe aber den Eindruck, er will auch nicht einfach so Ministerpräsident werden.
6: Was heißt das?
7: Naja, im ersten Wahlgang müsste er sozusagen eine absolute Mehrheit haben. Also das bedeutet eine Stimme mehr als die Hälfte sozusagen aller möglichen Stimmen. Und das könnte ja vielleicht sogar passieren, wenn es jemanden gibt aus einer anderen Partei, der sagt, komm, ich wähle ihn, aus dem BSW, aus der CDU, will da gar keinem zu nahe treten. Und dann ist er auf einmal Ministerpräsident, aber hinterher hat er gar keine Mehrheit, wenn er dann regieren will, weil diese Leute sagen, ich habe ihn zwar gewählt, aber was er jetzt konkret vorhat, da gehe ich nicht mit. Und diese Gefahr hat er ja schon thematisiert vorher und heute auch nochmal sehr deutlich gemacht. Er war heute in der Pressekonferenz, ich habe ihn auch danach gefragt, was denn bedeutet Vertrauen und für ihn ganz klar, dass sich die Leute dann auch vorher dazu öffentlich bekennen, dass sie das machen werden. Also da hat er die Latte schon hochgehängt.
6: Was wäre denn seine Optimalvorstellung? Also es wird ja auch immer mal wieder das Wort Minderheitsregierung genannt oder auch Neuwahlen. Wie muss man das einschätzen?
9: Seine Optimalvorstellung ist, dass er mit einer sicheren Mehrheit regieren kann. Das hat jetzt von den Wählerstimmen her nicht erstmal funktioniert. Das heißt, er versucht jetzt in den nächsten Tagen und Wochen diese Mehrheit noch zu organisieren, indem er verbindliche Gespräche führt mit dem BSW, um die zu überzeugen, zu sagen, enthaltet euch nicht nur im dritten Wahlgang und ermöglicht es mir, damit Ministerpräsident zu werden, sondern lasst uns eine stabile Mehrheit schmieden. Oder, das ist der zweite Plan, eben einzelne CDU-Abgeordnete zu überzeugen, in die AfD zu wechseln. Dann hätte er kein Problem mehr, dann hätte er eine eigene Mehrheit und dann könnte er ohne eben diese ganzen Unsicherheiten, die Markus auch gerade beschrieben hat, regieren. Das ist sein Plan.
6: Okay, jetzt kommen wir auf das BSW. Hat ja auf einmal eine Sonderfunktion bekommen, weil sie es geschafft haben, über die 5%-Hürde zu kommen. Wir hören uns mal die Parteivorsitzende Amira Mohamed Ali dazu an.
10: In Sachfragen, also in einzelnen Punkten, da wo wir der Meinung sind, das ist ein richtiges Anliegen, dann werden wir dieses Anliegen verfolgen und zwar egal mit welcher Partei, auch mit der AfD, wenn denn da Dinge sein sollten, die man miteinander umsetzen kann. An vielen Stellen, das weiß ich jetzt schon, wird das überhaupt nicht gehen, weil wir programmatisch große Unterschiede zur AfD haben.
6: Also wie wahrscheinlich ist es, dass das BSW da mitmacht?
7: Also ich glaube, man wird an zwei Stellen sehen, wie ernst und ehrlich beide Parteien sind. Die AfD wird man sehen, ob sie vielleicht sich doch auf so eine Minderheitsmöglichkeit einlässt, einfach indem das BSW sich zum Beispiel enthält und dann wäre Ulrich Siegmund der Ministerpräsident. Und beim BSW, da habe ich es eigentlich immer so verstanden, dass wir sagen, wir wollen auch nicht, dass Ulrich Siegmund Ministerpräsident wird. Wir wollen, dass eine überparteilich starke Figur aus Sachsen-Anhalt sozusagen der Ministerpräsident wird. Ich bin gespannt, einer der Spitzenkandidaten in Sachsen-Anhalt hat ja angekündigt, dass in den nächsten Tagen da jemand präsentiert werden soll. Wenn das nicht passiert und es doch am Ende um Ulrich Siegmund geht, dann finde ich, hat auch das BSW da nochmal sein wahres Gesicht gezeigt.
9: Also ich würde da gerne noch zu was sagen. Ich habe das Interview mit Frau Mohamed Ali vorhin geführt, heute Vormittag. Und ich finde es in hohem Maße unehrlich, um es mal klar zu sagen. Denn Sie sagen, wir werden Ulrich Siegmund nicht zum Ministerpräsident machen. Aber in einzelnen Sachfragen arbeiten wir möglicherweise dann mit der AfD zusammen. Das ist ehrlich gesagt Humbug. Wenn ich mich im dritten Wahlkampf enthalte, und das weiß das BSW ganz genau, dann wird Ulrich Siegmund zum Ministerpräsident und dann habe ich ihm als BSW ins Amt geholfen. Dazu, finde ich, muss das BSW stehen. Da redet man sich im Moment noch herum. Und ich glaube, diese Chimäre jetzt zu sagen, es gibt da möglicherweise so einen überparteilichen Kandidaten, der jetzt über alle Parteien das Land zusammenhält. Es gibt keine Idee vom BSW, wer das sein soll. Ich habe es jedenfalls nicht gehört. Ich halte es auch für absolut unrealistisch, dass die AfD auf sowas eingehen würde. Die haben jetzt über 44% der Stimmen bekommen und das weiß das BSW ganz genau.
6: Für die AfD-Chefs Alice Weidel und Tino Chrupalla, die haben ja gestern auch gesagt, bei der Zahl 44,3% ist ja wohl auch ganz klar, wir haben hier den Regierungsauftrag. Und Chrupalla hat sich heute Morgen auch noch mal geäußert. Da hören wir auch einmal rein.
13: In die CDU muss sich auch gerade in Ostdeutschland klar werden, ob sie einen weiter so will. Denn der gestrige Tag hat auch gezeigt, die Brandmauer, die CDU, die Friedrich Merz errichtet hat, die wurde gestern abgewählt. Mit ganz klarer Mehrheit wurde sie abgewählt. Und wenn die CDU diesen Weg weiter beschreiten möchte, dann wird es auf kurze Sicht auch in Ostdeutschland keine CDU mehr geben. Die Volkspartei CDU erodiert. Und deswegen sind wir gesprächsbereit, auch in Richtung CDU, uns dort zu verständigen.
6: Was heißt das jetzt? Und glaubt ihr, dass es dazu kommt, dass die CDU sich auf Gespräche einlässt mit der AfD?
9: Ist für mich ein vergiftetes Angebot und das weiß Herr Chrupalla ganz genau. Die CDU hat sich klar festgelegt, es gibt einen Unvereinbarkeitsbeschluss. Das würde die Bundespartei auch zerreißen und deswegen will sie es nicht machen. Das weiß Herr Chrupalla ganz genau. Und ich hatte ihn heute Morgen auch im Interview, ich habe schon den Eindruck, dass man das innerhalb der AfD selbst weiß und dass das nicht die Strategie ist, jetzt die gesamte CDU in Sachsen-Anhalt da in eine feste Koalition zu locken, sondern die haben ganz genau identifiziert, die haben sich die Fraktionen ganz genau angeguckt, der CDU im Landtag, und haben gesagt, die drei Leute da, das sind die Wackelkandidaten. Mhm. Die sprechen wir jetzt mal ganz genau an. Auf der anderen Seite weiß das, glaube ich, auch die Fraktionsführung und die Landesführung der CDU und versucht in diesen Stunden jetzt genau diese Abgeordneten sozusagen zu bearbeiten und auch so fest zu zementieren im CDU-Lager. Ich habe gehört, denen wird gesagt, wenn ihr das macht, seid ihr diejenigen, die hier ins Geschichtsbuch eingehen, als diejenigen, die dafür verantwortlich sind, dass das Land an Rechtsextremisten gegangen ist. Das könnt ihr dann in eurem Freundeskreis erzählen, das könnt ihr in dem Familienkreis erzählen und dass ihr seid nachher die, die schuld sind. Möglicherweise würden auch diesen drei Abgeordneten oder zumindest einem davon auch ein Fraktionsamt angeboten. Das sind so Mittel aus der Politik, die kann man jetzt gut oder schlecht finden, aber mit diesen Mitteln wird Politik gemacht und wird hinter den Kulissen auch gearbeitet.
6: Okay. Ja, ob die Brandmauer für die CDU steht, da hören wir uns auch mal Sven Schulze an, den amtierenden CDU-Ministerpräsidenten von Sachsen-Anhalt, was der dazu gestern gesagt hat.
14: Steht die Brandmauer, ja oder nein?
15: Also wir haben Beschlüsse auf Bundesebene, aber wir haben am Ende jetzt eine Hochrechnung, die uns, ja, sage ich ganz offen, schon hart trifft. Und deswegen müssen wir damit jetzt erstmal umgehen.
6: Der hat auch noch ein bisschen was zu bearbeiten. Was sind die Debatten in der Union? Die schließen das komplett aus, ne?
7: Ja, ich glaube, die verweisen auf die Beschlüsse. Und das war auch immer sehr einfach, weil einfach die Ergebnisse nicht die waren, die wir gestern gesehen haben. Also wenn die Union noch klar vorne ist und die AfD ist irgendwie bei 17-18%, dann kann die AfD argumentieren, es gäbe doch eine Mehrheit für eine andere Politik. Aber die CDU kann sehr klar sagen, ja, aber leider nicht mit uns. Und das gehört in der Demokratie auch dazu, dass wir uns das auch vorstellen können, was ihr euch vorstellt. Das tun wir in dem Fall nicht. Ich glaube, die Lage ändert sich schon bei solchen Ergebnissen, wie wir sie gestern gesehen haben. Also 17 zu im Prinzip 44. Das sind eben ganz unterschiedliche Größenverhältnisse. Und da ist die Frage sozusagen, wie geht man künftig mit dieser Partei um? Nochmal anders virulent. Und ich finde auch, es ist eine Frage auch jetzt der Glaubwürdigkeit für die CDU, was den anderen Unvereinbarkeitsbeschluss angeht, sich da auch nochmal wirklich ehrlich zu machen. Wir haben gestern Abend in der Runde hier bei uns im Hauptstadtstudio ja wirklich einen sofortigen Schlagabtausch zwischen der Linken und der CDU erlebt. Und eigentlich müssten die beiden ja künftig zusammenarbeiten. Also da einfach mit den alten Aussagen jetzt weiter durchzulaufen nach so einem Erdbeben, das ist, glaube ich, der Sache auch nicht mehr angemessen. Und ich frage mich auch die ganze Zeit, was dann da eigentlich gilt, wenn man das auch als CDU, wir haben gerade den Bundeskanzler auch bei der Pressekonferenz erlebt, wie angefasst er war, wie sehr er das als Zäsur sozusagen für Deutschland auch gesehen hat. Wenn das so schlimm ist, ist dann nicht der Spruch sozusagen erst das Land, dann die Partei? Also müsste man dann auch über den Schatten der eigenen Unvereinbarkeitsbeschlüsse, in dem Fall mit den Linken, nicht auch springen? Also das ist mir ehrlich gesagt in dem, was wir heute erleben, ein bisschen wenig. Einfach nur diese Speaking Points der letzten Jahre zu wiederholen. Wir haben Unvereinbarkeitsbeschlüsse. Ich glaube, man muss sich da grundsätzlich Gedanken machen. Wie überlebt man wirklich in so einer Parteienlandschaft?
6: Du hast es eben angesprochen, Berlin. Wir wagen jetzt mal den Sprung von Magdeburg nach Berlin und was dieses Ergebnis am Ende auch mit der CDU hier in Berlin macht. Speziell Friedrich Merz. Es hieß die ganze Zeit, nein, der steht nicht zur Debatte. Der hat vorhin die Bundespressekonferenz gegeben, heute Mittag. Wie hat er da gewirkt und wie hat er reagiert, Friedrich Merz?
7: Also ich war eben ja in der Pressekonferenz und muss sagen, wenn man ihn sonst häufig erlebt, selbst in schwierigsten Lagen, wo man ihn ja fast ein bisschen dann weltfremd findet, da tritt er unglaublich selbstbewusst dann noch auf, breitbeinig und erklärt ein bisschen, wie die Lage der Dinge sind, wo man selber sagt, also ich glaube, die Wahrnehmung ist gerade eine andere. Eben war er unglaublich zerknirscht, kleinlaut. Und man hat gemerkt, dass ihn das wirklich angefasst hat, schockiert hat, diese Situation. Und ich habe Friedrich Merz so in dieser Art selten gesehen, auch dass er über sich dann ein bisschen gesprochen hat, dass er sich schon auch fragt, wie konnte das passieren, wie konnte auch mir das passieren, dass Rechtspopulisten, so hat er es gesagt, in Deutschland halt in so eine Position jetzt gekommen sind. Also das war schon ein anderer Prozess. Es ist natürlich auch einer der politischen Kommunikation. Das Wort, ich habe verstanden, ist ihm nicht über die Lippen gekommen, aber das muss er jetzt auch sehr stark kommunizieren. Einen großen Teil der Wähler, aber auch einen großen Teil seiner eigenen Abgeordneten, zum Beispiel in der Bundestagsfraktion.
9: Also mir ist noch was anderes aufgefallen. Ja, du hast recht, dieses Zerknirschte, das kann aber auch Taktik sein, finde ich, denn er hat dann so en passant schon mal zwei Sündenböcke reingeschoben, so quasi unter der Türkante. Und er hat dazu nicht gehört. Und Sven Schulze hat da auch nicht zugezählt, sondern er hat gesagt, erstens Wladimir Putin, Der würden in Moskau jetzt die Sektkorken knallen. Die hätten versucht, diesen Wahlkampf zu beeinflussen. Das hat er ganz geschickt gemacht, finde ich. Und dabei auch vergessen zu erwähnen, dass in der CDU längst eine Diskussion am Gange ist, ob es nicht ein schwerer Fehler von ihm war, jetzt vor dieser Wahl, das war ja ein Dienstag vor der Wahl, Russland die Urheberschaft für diesen Anschlagsversuch am Flughafen Leipzig zuzuschieben. Denn das hat im Wahlkampf zum Schluss auch noch eine große Rolle gespielt. Das ist der erste Sündenbock. Der zweite Sündenbock hat er persönlich nicht benannt, aber als Namen. Aber alle wussten, wen er meint, Sepp Müller. Das ist ein Bundestagsabgeordneter, der auch im Landesvorstand Sachsen-Anhalt sitzt und der eben am Donnerstag, das ist so ein Gegner von Sven Schulze, und der hat am Donnerstag nochmal gesagt, das, was Markus gerade gesagt hat, was sich eigentlich verändern muss. Dieser Unvereinbarkeitsbeschluss mit der Linken, der muss unbedingt gelten. Und hat damit natürlich Sven Schulze so ein bisschen dieses Hintertürchen, was du gerade angesprochen hast, dicht gemacht. Mhm. Und da hat er gesagt, wer am Donnerstag vor der Wahl dem Kandidaten in den Rücken fällt, der, das ist nicht akzeptabel. Jeder wusste, wer gemeint ist. Es hat wohl auch Applaus in den Gremien gegeben. Mal gucken, das ist ein Fraktionsvize hier, wie lange der das noch ist. Aber das ist was, wo ein Kanzler sehr taktisch agiert und sagt, das sind die beiden Sündenböcke, und damit von sich ablenkt. Denn ja, er weiß ganz genau, das waren auch seine Umfragewerte, das ist auch die Politik der Bundesregierung gewesen und dann noch Wladimir Putin. Das, finde ich, widerspricht so ein bisschen, wie zerknirscht er am Ende wirklich ist. Und ein letztes Argument, er hat dann aber auch gesagt, ja, er müsse jetzt den Sound so ein bisschen ändern, er müsse die Reform noch mal ein bisschen erklären, aber an der Politik werde sich überhaupt nichts ändern. Und da ist die Frage, wenn das die schwerste Niederlage für die Union seit Jahrzehnten ist, so hat er es ja gesagt, dann ist die Frage, ob da nicht ein bisschen mehr kommen müsste.
7: Aber das haben wir jetzt sehr gut dekodiert. Aber ich hoffe, dass Friedrich Merz nicht ernsthaft glaubt, dass er damit durchkommt. Weil das sind genau die Politprofi-Kniffe von einst. Ja. Und ich habe ja vorhin schon mal gesagt, da ist mehr in Bewegung gerade. Das ist eine Welle, die da unterwegs ist.
6: Und, das
7: und da kann ich nicht sagen, ich kenne noch einen ganz tollen Trick auf dem Surfbrett. Da kommt ein Tsunami jetzt gerade an. Und das hoffe ich, dass er nicht denkt, dass er mit solchen, sagen wir mal, geschickten Beiboten, wie du es gesagt hast, die er quasi noch da mit dazu führt, das irgendwie argumentativ widerlegen kann. Wenn er das glaubt, ist er verloren.
6: Also ich möchte da gleich auch noch was zu sagen. Für alle, die diese Pressekonferenz nicht mitbekommen haben und nicht wissen, wie sie Friedrich Merz angehört hat, es war so.
16: Aufgeben ist für mich keine Option. Ich weiß, dass wir alle zusammen besser werden müssen. Und ich suche nach Wegen, wie wir das hinbekommen. Und es ist nicht nur eine Frage von rationalem Politikverständnis, sondern es ist auch eine Frage der Zuwendung, der Empathie, der Emotionen.
6: Also das wurde ja auch kritisiert. Ihm fehlt im Vergleich zu einem Ulrich Siegmund die Empathie, die Menschen einzufangen. Und jetzt auch bei der Pressekonferenz, was wir eben besprochen haben, sozusagen immer die anderen sind schuld und nicht selber mal bei sich zu suchen. Also glaubt ihr wirklich, er hat es verstanden und nimmt er jetzt Kurse, um empathischer zu werden, um anders auf die Menschen zuzugehen? Weil bei der AfD hat man ja das Gefühl, die haben von montags bis freitags haben die Coaching-Kurse.
7: Also ich glaube, das ist genau das, was die AfD sich jetzt wünscht. Genau diese Debatte. Er hat eine Situation, wo wir kein Wirtschaftswachstum mehr haben. Oder er redet zwar mal von den zarten Pflänzchen, aber de facto haben wir keins. So, und er muss, wir haben eine alternde Gesellschaft, wir haben kein Wirtschaftswachstum. Das heißt, die Kassen werden leerer. Das heißt, er muss irgendwie damit umgehen. Er macht jetzt Kürzungspolitik. Frage ist, ob er das an den richtigen Stellen macht. Das kann man diskutieren. Aber da sind objektiv Probleme. Man kann solche Reformen machen, wenn es gerade mit der Wirtschaft aufwärts geht. Da wird zwar irgendwie ein bisschen die Zuzahlung erhöht, aber ich habe auch eine Gehaltserhöhung. Er macht das jetzt quasi auf dem Weg nach unten. Das heißt, er ist objektiv in einer Situation, wo er nicht einfach so raus kann. Auch nicht, wenn er empathischer redet, wird die Rentenkasse nicht voller davon. Er kann jetzt allen sagen, komm, wir machen doch alles so weiter, dann hat er aber andere Probleme. Und das ist eine Zwickmühle, glaube ich, wo ihn die AfD auch genau haben will. Und Siegmund hat ja auch gestern sehr bewusst aus meiner Sicht ganz am Anfang auch gesagt, Merz war der beste Wahlkämpfer, dass auch der Druck auf ihn wächst. Weil das ist sehr einfach, das polarisiert, das ist für Leute auch sehr verständlich, sozusagen diese Figur in den Mittelpunkt zu stellen. Und wenn die CDU an ihm festhält, ja, dann ist das aus Sicht der AfD das Problem. Und wenn sie ihn austauschen würde, dann würde sie sagen, ja, guck mal, so eine Regierung stellt dann auch noch den falschen Kanzler auf, macht die falsche Politik, warum wählen wir nicht gleich was anderes? Also da, das ist ein absolutes strategisches Dilemma, gerade auch für die Union.
9: Hinzu kommt eins noch, ich bin bei Markus, Sparmaßnahmen und Reformvorschläge empathisch zu verkaufen, ist eine große Herausforderung. Auf der anderen Seite ist für ihn die einzige Chance, jetzt im Amt zu bleiben, diese Reform wirklich durchzuziehen, weil das ist der letzte Punkt, wo er noch Glaubwürdigkeit überhaupt hat. Und da kommt jetzt die SPD ins Spiel,
6: ja, ganz
9: wo wir
6: genau.
9: direkt nach der Wahl sehen, am Wahlabend den SPD-Generalsekretär Tim Klüssendorf bei Markus in der Berliner Runde, der sofort die Rente mit 63, die Abschaffung in Frage stellt und sagt, da müssen wir nochmal drüber reden. Bärbel Baas macht da heute genauso weiter. Das ist, kann man sagen, auf der einen Seite, okay, die hören den Wähler und sagen, wenn wir nicht gewählt werden und so abgestraft werden, müssen wir reagieren. Aber das ist für Friedrich Merz ganz brandgefährlich. Das ist was, was seine Kanzlerschaft direkt in Frage stellt. Und insofern wird das Dilemma, was Markus gerade beschrieben hat, dadurch noch mal größer. Das ist wirklich eine schwere Lage.
6: Stehen die hinter ihm oder nicht?
7: Ja, wenn die CDU, sagen wir mal, auf das alles hört, was wir jetzt hören konnten, dann tauscht sie im Zweifel den Kanzler aus, kann man ja sagen, bei den Beliebtheitswerten, wie kann man da noch die Autorität haben, dann so unbeliebte Reformen durchzusetzen, also ändern wir den und dann ändern wir auch noch die Reformen. Aber da wird ja jeder von außen sagen, ja gut, aber dann seid ihr ja komplett irgendwie zu nichts nutz. Und das ist halt die Schwierigkeit auch jetzt. Man kann sagen, wir haben verstanden und wir machen alles, was wir gehört haben, aber dann bleibt auch nichts mehr übrig. Dann bleibt die Person nicht übrig und die Politik bleibt nicht übrig.
6: Also die SPD sagt für sich, für ihre Partei, wir müssen irgendwie klar dastehen und gleichzeitig muss ja aber diese Koalition auch zusammenarbeiten und zeigen, hey, wir ziehen an einem Strang. Also wie kann das jetzt in Zukunft weitergehen?
7: Also ich glaube, was man an dem Wahlkampf ganz besonders sieht, ist, es braucht Personen. Es braucht Leute, die begeistern, wo sich andere eine Stunde anstellen, um ein Selfie zu machen. Ulrich Siegmund kann man finden, wie man will, aber das ist ein fundamentaler Unterschied zu allen Wahlkämpfen, die wir in der Geschichte der Bundesrepublik wahrscheinlich gesehen haben. Das gab es auf jeden Fall schon sehr, sehr, sehr lange nicht mehr, dass die Menschen quasi einer Politikerfigur so stark gefolgt sind. Und korrigier mich, Matthias, sie ist anders. Aber ich sehe die gerade nicht. Ich sehe die nicht bei der Union, ich sehe die nicht bei der SPD. Jedenfalls nicht die, die wirklich vorne stehen. Vielleicht gäbe es potenziell welche. Und wenn man das nicht auch anders bearbeitet, wenn man auch nicht sieht, wie die den Wahlkampf geführt haben. Die haben nicht in Sachsen-Anhalt gewonnen, weil die Leute das Parteiprogramm gut fanden. Sondern die haben den Wahlkampf auch gewonnen, weil Ulrich Siegmund wahrscheinlich 75% der Bevölkerung im Selfie abgedeckt hat, die das alle auch nochmal posten.
6: Ja, wie so ein
7: und wenn
6: Popstar
7: ich unentschiedener,
6: wurde der gefeiert,
7: unentschiedener
6: ne?
7: Wähler bin und denke, meine ganze Timeline ist voll mit meinen ganzen Freunden, die alle mit Ulrich Siegmund da im Selfie sind und sagen, der ist gut, ja, wen wähle ich denn dann? Die einen von der CDU? Nee, dann wähle ich den auch. Und darauf, also jetzt auch, wie führt man den Wahlkampf? Wie funktioniert das heute? Wie setze ich Botschaften? Das ist etwas, was aus meiner Sicht SPD, CDU überhaupt nicht verstanden haben. Und mir ist es persönlich auch in der Rolle hier im Hauptstadtstudio als Moderator gestern Abend aufgefallen. Alle Parteivorsitzenden, alle waren gestern Abend zu sehen. Und zwar auch sehr früh. Außer Markus Söder und Friedrich Merz.
9: Auf der anderen Seite würde ich nochmal sagen, wir haben dieses Wahlergebnis schon auch, weil die Sachsen-Anhalter am Ende taktisch gewählt haben. Die CDU ist auch deshalb zum Schluss so deutlich noch hinter den letzten Umfragen zurückgeblieben, weil viele gesagt haben, die gewinnen eh nicht. Und wenn ich verhindern will, dass es eine absolute Mehrheit für die AfD gibt, dann muss ich kleinere Parteien stärken. Mhm. Und deswegen gibt es in den letzten Tagen, nach unserer letzten Umfrage, dann Bewegungen hin zur SPD, Bewegungen hin zu Grünen und sogar auch das BSW, das vorher in Umfragen so bei 3% sagen, kommt am Ende noch rein. Und das Ziel ist ja erreicht im Moment, auch wenn nur sehr, sehr knapp. Mhm. Es gibt keine absolute Mehrheit. Das, finde ich, gehört zur Wahrheit mit dazu. Das macht es nicht besser. Ich will damit das CDU-Ergebnis wirklich nicht gesund beten. Das ist eine Katastrophe. Aber Sven Schulze hat bessere Werte und Zustimmungswerte gehabt, als das Ergebnis es am Ende ablesen lässt. Und das ist auch mit taktischem Wahlverhalten der Wähler vor Ort ein bisschen zu erklären.
6: Dann eure Abschlusseinschätzung. Welches Szenario ist das, wovon ihr ausgeht, was es am Ende in Sachsen-Anhalt werden wird? Habt ihr da eine Prognose.
7: Also Ulrich Siegmund wird unter Druck kommen, sich zur Abstimmung zu stellen. Tino Chrupalla hat das gestern Abend auch sehr deutlich eigentlich gesagt. Entgegen dem, was Siegmund selber gesagt hat, er wird sich zur Wahl stellen.
9: Ich glaube, es ist noch unentschieden, was am Ende passieren wird. Da sind die nächsten Stunden und Tage auch ganz wichtig. Was passiert jetzt bei der CDU vor Ort? Kann sich Sven Schulze erstmal im Amt halten als Ministerpräsident, aber auch als CDU-Chef? Da gibt es ja Leute, die ihn anzählen. Gelingt es der AfD, diese einzelnen Abgeordneten rauszulösen? Was ist mit dem BSW? Wie verhalten die sich am Ende wirklich? Das sind die Verhandlungsoptionen, die Siegmund jetzt selber hat. Da kommt es jetzt auch auf ihn an. Dann in Bezug auf Ministerpräsidentenwahl, da ist noch alles offen. Wenn ich Merz heute, den Kanzler heute nochmal zum Schluss nochmal umfassend analysieren darf, der versucht alles Schulze zu stützen. Deswegen gab es heute auch keinerlei Schuldzuweisung an Schulze, um das Gebilde im Moment stabil zu haben. Und er hat dabei nicht nur Sachsen-Anhalt im Blick, sondern auch Mecklenburg-Vorpommern und Berlin, wo als nächstes gewählt wird. Bis dahin soll da nichts zusammenbrechen, sondern wenn die CDU da ein bisschen besser abschneidet, dann sieht die ganze Sache schon wieder ein bisschen anders aus. Und das ist jetzt erstmal die Hoffnung für die SPD. Die übrigens ganz genauso.
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2: Der Wahlsieg der AfD in Sachsen-Anhalt sorgt für große Diskussionen und Unruhe. Politiker der Bundesregierung haben bestürzt reagiert. So sprach Kanzler Merz von großen Erschütterungen für das ganze Land und die CDU. Unsere Gastkommentatorin ist heute die freie Journalistin Vera Weidenbach in Tel Aviv. Sie blickt mit Sorge vor allem auf die Menschen mit Migrationsgeschichte in Sachsen-Anhalt.
18: Nach der Wahl in Sachsen-Anhalt, nach der zum ersten Mal eine AfD-geführte Regierung in einem Bundesland Wirklichkeit werden könnte, kommt die gesamte öffentliche Diskussion ohne diejenigen aus, die am stärksten von einer solchen Regierung betroffen wären. Menschen, Deutsche mit Einwanderungsgeschichte, mit zwei Pässen, mit Fluchterfahrungen. Die Politik der AfD betrifft Minderheiten am meisten. Ihre Zukunft, ihre körperliche Unversehrtheit. Rassismus, Islamophobie, Antisemitismus. Sie haben den Erfolg der AfD ermöglicht und jetzt könnte diese Partei all diese Menschenfeindlichkeit in Gesetze und aktive Politik gießen. Und doch war in den stundenlangen Wahlnachbesprechungen davon kaum ein Wort zu hören, geschweige denn politische Stimmen, die diese Perspektive repräsentieren. Politikerinnen und Politiker, die jetzt über die Zukunft von Sachsen-Anhalt diskutieren, sollten sich der Verantwortung bewusst sein, dass diese Diskussionen auf dem Rücken von Menschen geführt werden, die nicht mit am Tisch sitzen.
2: Die Meinung von Vera Weidenbach. Bundeskanzler Merz hat angekündigt, seinen Regierungsstil zu ändern und den Bürgern seine Politik in Zukunft besser zu erklären. Das Nachrichtenportal T-Online ist skeptisch, ob das gelingt.
19: Zu sehr ist das Bild, das viele Menschen von Merz haben, eben doch geprägt vom kühlen, rationalen Wirtschaftsmanager. Erschwert wird die Mission-Optimismus-Erzählung dadurch, dass das, was Deutschland ganz rational braucht, nämlich Reformen und Strukturwandel, vielen Menschen eben kaum als etwas Positives zu vermitteln ist.
2: Die Süddeutsche Zeitung sieht die Regierung Merz nach dieser Wahl stärker unter Druck als je zuvor und warnt zugleich vor einem Scheitern der Koalition.
19: Weil der Fall eines Kanzlers oder das Zerbrechen einer Bundesregierung der ultimative Triumph der AfD wäre, wäre genau das für das Land ein großes, gefährliches Übel. Keine demokratische Partei sollte ein Interesse daran haben, das Beben von Sachsen-Anhalt nach Berlin zu tragen, auch nicht in der Variante Koalitionskrach um die geplanten Reformen. Es gibt für den Kanzler keinen leichten Weg. Was es aber gibt, sind 2,5 Jahre Zeit, um es besser zu machen als in den ersten 1,5 dieser Legislaturperiode.
2: Das waren die Standpunkte. Zusammengestellt hat sie Gisela Former.

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1: Um 4 Uhr mit Ronald Lessig. Die CDU in Sachsen-Anhalt will ihren Landesvorstand neu aufstellen. Der bisherige Vorsitzende, Ministerpräsident Schulze, sagte nach einer Sitzung, die Neuwahl solle Ende November oder Anfang Dezember stattfinden. Aus der Nachrichtenredaktion Johannes Zuber.
2: Schulze selbst will dann nicht mehr für den Landesparteivorsitz kandidieren. Damit zieht er Konsequenzen aus dem schlechten Abschneiden seiner Partei bei der Landtagswahl. Mit ihm als Spitzenkandidat hatte die CDU ihr Ergebnis im Vergleich zur Wahl vor 5 Jahren mehr als halbiert und stellt künftig nur noch 15 der 83 Abgeordneten im Magdeburger Landtag. Als Nachfolger für Schulze will sich der Bundestagsabgeordnete Sepp Müller bewerben. Das hat der 37-Jährige am Abend angekündigt.
1: Im Bundestag beginnt heute die erste Debattenrunde über den Haushalt für das kommende Jahr. Der Entwurf von Bundesfinanzminister Klingbeil sieht Ausgaben in Höhe von mehr als 555 Milliarden Euro vor und damit etwas mehr als in diesem Jahr. Die Neuverschuldung soll inklusive Sondervermögen bei gut 200 Milliarden Euro liegen. Bei den Beratungen bis Freitag dürfte auch der Wahlsieg der AfD in Sachsen-Anhalt eine Rolle spielen. In Teilen der Koalition in Berlin werden nun die erklärten Reformkurse in Frage gestellt. Am Vormittag wird die neue PISA-Studie vorgestellt. Bei der Untersuchung wird analysiert, wie es um das Wissen von 15-Jährigen weltweit bestellt ist. In der aktuellen Ausgabe der Studie wurde neben Lesekompetenz und Mathe ein Schwerpunkt auf Naturwissenschaften und digitales Lernen gelegt. Bei der ersten Studie vor 25 Jahren schnitt Deutschland im Vergleich eher schlecht ab. Auch zuletzt lagen die Leistungen an deutschen Schulen eher im Mittelfeld. Mehrere italienische Gewerkschaften haben seit gestern Abend für 24 Stunden zu einem landesweiten Bahnstreik aufgerufen. Betroffen sind sowohl Regional- als auch Hochgeschwindigkeitszüge. Hintergrund sind Tarifverhandlungen. Die Gewerkschaften fordern höhere Löhne für das Zugpersonal. Anna Giordano aus Rom.
3: Laut Italiens staatlicher Bahngesellschaft FS muss den ganzen Tag über mit Ausfällen und Verspätungen gerechnet werden, auch beim privaten Konkurrenten Italo. Das italienische Streikrecht schreibt allerdings sogenannte garantierte Zeitfenster vor. Regionalzüge müssen morgens zwischen 6 und 9 Uhr sowie am Abend zwischen 18 und 21 Uhr für Berufspendler verkehren.
1: Das waren die Nachrichten. Das Wetter in Deutschland. Tagsüber fast überall Schauer oder Regen, im Süden und in Ostsachsen dagegen sonnig, bei bis zu 18 Grad im Norden und 32 Grad im Süden. Morgen im Südosten Regen, im Nordwesten Schauer oder Gewitter, dazwischen heiter, 16 bis 22 Grad. Am Donnerstag Sonne und Wolken, im Norden einzelne Schauer bis 23 Grad. Es ist 4.03 Uhr.
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4: A1 Lübeck-Hamburg. Die Norderelbbrücke ist in beiden Richtungen wegen eines Schwertransportes mehrfach kurzfristig noch etwa eine Stunde bis um 5 gesperrt. Die A52 Essen Richtung Düsseldorf ist zwischen Essen-Bergerhausen und Essen-Süd nach einem Unfall gesperrt. Die A111 in Berlin, Dreieck Oranienburg-Charlottenburg, ist zwischen Schulzendorfer Straße und Saatwinkler Damm in beiden Richtungen wegen Wartungsarbeiten ebenfalls noch etwa eine Stunde bis um 5 gesperrt. Hannover, der Südschnellweg stadteinwärts, ist zwischen der A7 Hannover-Anderten und Seelhorster Kreuz wegen Bauarbeiten auch bis 5 Uhr gesperrt. Und nochmal Berlin, die B96, der Tiergartentunnel, ist zwischen Reich-Pietsch-Ufer und Heidestraße in beiden Richtungen bis ca. 5:45 Uhr gesperrt.
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5: Ich kann Ihnen sagen, wir sind alle zutiefst schockiert. Wir haben es in dieser Form so nicht erwartet. Wir haben es selbstverständlich zu akzeptieren. Das sind die Regeln unserer Demokratie. Aber mit dem gestrigen Tag hat sich nicht nur in Sachsen-Anhalt etwas verändert, sondern in ganz Deutschland.
4: Ein sichtlich getroffener Bundeskanzler Friedrich Merz gestern Mittag in Berlin nach der Wahl in Sachsen-Anhalt. Und damit herzlich willkommen hier bei uns in der ARD-Infonacht. Ich bin Tom Westerholt. Guten Morgen. Der Kanzler spricht von der schwersten Niederlage seit Jahrzehnten und er meint natürlich diesen Ausgang der Landtagswahl in Sachsen-Anhalt. Die CDU hat ihr Ergebnis dort mehr als halbiert, während die AfD ihres mehr als verdoppelt hat. 43,8 Prozentpunkte, das ist die Zahl, an der seit gestern niemand in der deutschen Politik mehr vorbeikommt. Zum ersten Mal hat die AfD eine Landtagswahl gewonnen und dabei nur knapp die absolute Mehrheit verpasst. Wir beschäftigen uns mit den möglichen Folgen, schauen auf Reaktionen in Berlin und sprechen mit Menschen darüber. André Damm berichtet zunächst aus Sachsen-Anhalt, aus der Landeshauptstadt Magdeburg.
6: Am Tag nach der Landtagswahl in Sachsen-Anhalt ist AfD-Spitzenkandidat Ulrich Siegmund auf der Suche nach einem Königsmacher. Das Votum der Wähler sei ein ganz klarer Regierungsauftrag. Er könnte deutlicher kaum sein.
7: Selbstverständlich trete ich als Ministerpräsidentenkandidat in Sachsen-Anhalt an, wenn es sich abzeichnet, dass wir eine stabile Mehrheit auf den Weg gebracht haben. Deswegen ist es jetzt unser Anspruch, genau diese stabile Mehrheit in den nächsten Tagen, Wochen zu organisieren. Entweder durch die Unterstützung, und zwar vollständige Unterstützung einer Fraktion oder einzelner Abgeordneter.
6: Dass die AfD den Auftrag zur Regierungsbildung übernimmt, liegt für den großen Wahlverlierer Ministerpräsident Sven Schulze von der CDU auf der Hand.
8: Wir haben als CDU keinen Regierungsauftrag mehr. Wir sind Opposition. Der Regierungsauftrag liegt jetzt bei der AfD. Und die Entscheidungen und Geschicke, wie es in Sachsen-Anhalt in den nächsten Jahren weitergeht, liegt jetzt im Landtag bei den Abgeordneten, die gewählt sind. Und ja, es ist insgesamt für uns über Sachsen-Anhalt hinaus schon ein Tag, der uns ja auch tief getroffen hat.
6: Mit der Krise umzugehen, versucht doch auch Bundeskanzler Friedrich Merz. In Berlin erklärte er, dass er weiter zum Reformkurs der Bundesregierung stehe, aber begriffen habe, dass die Menschen unzufrieden seien.
9: Wir müssen versuchen, ich selbst auch, die Menschen auch in ihrer ganzen Emotionalität stärker zu erreichen. Die Lebenssituation vieler Menschen in Deutschland ist schwierig. Wir wissen, dass viele Menschen Angst haben um ihre eigene Zukunft, um das wirtschaftliche Fundament, um ihre soziale Absicherung.
6: Es müsse eine neue, bessere Erzählung geben, sagte Merz, warum die Reformen für notwendig erachtet werden. Selbst werde er aus dem Wahldebakel von Sachsen-Anhalt keine Konsequenzen ziehen.
4: André Damm aus Magdeburg. Der Kanzler will also bei seiner Linie bleiben, will die angekündigten Reformen umsetzen und zumindest inhaltlich keine Konsequenzen ziehen. Mein Kollege Carsten Fick hat darüber mit unserer Hauptstadtkorrespondentin Anne-Kathrin Mellmann gesprochen und sie gefragt, ob es beim Kanzler denn auch irgendeine Form von Selbstkritik gab. Ist der Denkzettel, den es bei dieser Wahl am Sonntag gab, bei ihm angekommen?
10: Ja, in Teilen glaube ich schon. Er wirkte durchaus ziemlich selbstkritisch, erstaunlich selbstkritisch, fast ein bisschen bedrückt. Er hat dann ganz ausführlich auf die dramatische Bedeutung dieses Wahlsiegs für Deutschland hingewiesen, hat da unter anderem gesagt, dass man jetzt nicht einfach zur Tagesordnung übergehen kann. Er will allerdings an seinem Reformkurs festhalten. Er will ihn einfach nur anders, also besser, so hat er sich ausgedrückt, vermitteln. Und was seine eigene Person angeht, ja, also da war er auch selbstkritisch. Da hat er nicht zum ersten Mal eingestanden, dass er die Emotionen der Menschen nicht so besonders gut erreicht. Und heute eben, dass er die Angst der Menschen vor Reformen, vor Veränderungen offensichtlich unterschätzt hat. Und an den Stellen, an denen es so darum ging, da wirkte er dann fast ein bisschen leidend.
2: Der Kanzler will also an den Reformen festhalten. Sieht das eigentlich der Koalitionspartner, die SPD, genauso? Oder ist man sich da eher uneinig?
10: Ja, eindeutig uneinig. Also sowohl Bärbel Baas, SPD-Parteivorsitzende und zugleich Bundesarbeitsministerin, als auch Tim Klüssendorf, ihr Generalsekretär, die haben sich heute dazu geäußert und auch durchblicken lassen, dass sie keine Sozialreformen und, Zitat, gegen die Menschen machen wollen, so der Wortlaut. Und ja, da zeichnet sich schon etwas Konfliktpotenzial ab. Ich könnte mir zum Beispiel vorstellen, dass man noch mal über die Rente sprechen möchte. Von Unionsseite gab es dazu heute aber auch gleich eine klare Durchsage, sowohl von Thorsten Frey, dem Unionsfraktionschef, als auch von Markus Söder, dem CSU-Chef, dass das nicht geht. Diese Reformen müssen kommen, schon allein, um die Wirtschaft wieder anzukurbeln.
2: Wie würden Sie denn heute, einen Tag nach der Wahl in Sachsen-Anhalt, die grundsätzliche Stimmung in der Regierung bei CDU und SPD beschreiben? Tief deprimiert, kämpferisch oder ratlos?
10: Na, eine Mischung. Also die Leute wirken schon heute, alle, die so vor die Presse getreten sind, sehr angefasst, sehr bedrückt, geschockt auch. Es ist schon wirklich eine Schockwelle, aber zugleich auch kämpferisch. Also einige sogar sehr kämpferisch, zum Beispiel Bärbel Baas, aber auch der Kanzler und sein Fraktionschef, die wirkten schon auch so, als hätten sie die Botschaft verstanden und wollten jetzt was daraus machen. Vor allen Dingen natürlich auch mit Blick auf die anstehenden Landtagswahlen, die noch kommen, Mecklenburg-Vorpommern und Berlin.
11: Dann zum Wahlgewinner, zur AfD. Dort die Stimmung natürlich erwartungsgemäß sehr gut. Ulrich Siegmund, der Spitzenkandidat, wollte ja nur mit einer klaren Mehrheit eigentlich regieren. Die gibt es allein von der AfD nicht. Bleibt es dabei oder hat die Parteiführung in Berlin da vielleicht auch andere Vorstellungen?
10: Ja, die beiden Bundessprecher Tino Chrupalla und Alice Weidel, die haben sich ja heute mit Ulrich Siegmund in Berlin präsentiert. Super stolz auf ihren Sieger, ihren Wahlsieger in Sachsen-Anhalt. Und da wurde ganz schnell deutlich, sie wollen die Regierungsmacht, eine klare Mehrheit hin oder her. Minderheitsregierung wäre eine Variante oder eine Zusammenarbeit mit dem BSW zum Beispiel. Ja, und Ulrich Siegmund, der kann sich offenbar ganz gut vorstellen, mit der Unterstützung auch einzelner Abgeordneter anderer Parteien zu arbeiten.
11: Und dabei sehr wichtig könnte die Rolle des BSW werden, gerade so in den Landtag reingekommen. Aber die 5 Stimmen, die 5 Abgeordneten, die könnten der AfD gut gefallen. Das BSW könnte der AfD zur Macht verhelfen. Wie steht denn da die Parteispitze des BSW dazu?
10: Also Sarah Wagenknecht scheint sich da alle Türen offen zu halten. Heute hat sie auf Social Media wissen lassen, dass sie auf Mehrheiten im Magdeburger Landtag hofft für einen Kurswechsel, zum Beispiel in der Energie.

0: Berliner Reaktionen auf die Landtagswahl in Sachsen-Anhalt. Auch die Meinungsforscher von Infratest DIMAP haben schnell nochmal nachgefragt. In Sachsen-Anhalt nach dieser Landtagswahl bei den Menschen dort. Hat sich da die Stimmung im Land eventuell jetzt verändert? Markus Sambale zu den Ergebnissen der Blitzumfrage.
1: Deutschland ist in zwei Hälften gespalten bei der Frage, ob AfD-Kandidat Ulrich Siegmund nach dem Wahlsieg in Sachsen-Anhalt zum Ministerpräsidenten gewählt werden sollte, wenn er dafür auch ohne eigene Mehrheit die nötigen Stimmen von anderen zusammenbekommt. 45% der Befragten sind dafür. 48% meinen, AfD-Mann Siegmund sollte nicht zum Ministerpräsidenten gewählt werden. Beim Thema, wie die anderen Parteien mit der AfD umgehen sollen, zeigt sich ein gemischtes Meinungsbild. Gut 40% sind der Ansicht, dass die anderen Parteien unfair mit der AfD umgehen. Eine knappe Mehrheit von 51% ist dafür, die AfD bei der politischen Arbeit in Zukunft stärker einzubinden. Das Wahlergebnis von Sachsen-Anhalt wird oft als Denkzettel für die Bundesregierung interpretiert. Im ARD Deutschland-Trend Extra sagen gut 3/4 der Befragten, die Bundesregierung habe einen solchen Denkzettel verdient. Für den ARD Deutschland-Trend Extra hat Infratest DIMAP am Montag rund 1000 Wahlberechtigte repräsentativ befragt.
0: Hat Markus Sambale noch einmal zusammengefasst. Es ist
2: das Wetter in Deutschland.
0: Es ist in wenigen Sekunden 14 Minuten nach 4 und wir schauen, wie es wird. Am frühen Morgen gibt's vor allem im Norden und Westen noch teils dicke Wolken und vereinzelte Schauer. Dabei ist es mit 10 bis 19 Grad vergleichsweise mild. Über den Tag haben wir nochmal ein klares Wettergefälle. Im Nordwesten nahezu unverändert, stark bewölkt, teilweise regnerisch bei 18 bis 23 Grad. In der Südosthälfte des Landes dagegen wieder oft sonnig bei wenig Wolken. Und nochmal sommerlichen 24 bis 33 Grad. In den kommenden Tagen dann überall wechselhaft. Dann geht die Hitze auch im Süden vorbei und wir warten im ganzen Land nur noch etwa 17 bis 22 Grad. Ein paar Ortsmarken von jetzt. In Hamburg 16 Grad bedeckt, in Hannover 18 Grad wolkig, Leipzig 19 Grad klar, Köln 17 Grad bedeckt und München 20 Grad klar.
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0: Nicht nur wir in Deutschland schauen gerade ganz genau nach Sachsen-Anhalt. Fast ganz Europa schaut auf uns, auf Magdeburg, ein weiteres deutsches Bundesland, in dem eine gesichert rechtsextremistische Partei stärkste Kraft wird. Und das deutlich. Wir schauen auf die Reaktionen in Brüssel bei der EU. Thomas Spickhofen fasst sie zusammen, auch wenn die Kommentare so besonders deutlich gar nicht ausgefallen sind.
3: Kein Kommentar von der Kommission, sagt Kommissionssprecherin Paula Pinho, machen wir ja nie, weder zu nationalen noch zu regionalen Wahlen.
4: We never comment on national or regional elections.
3: Wir werden keine Art von Kommentar von hier aus geben.
4: And it won't be exception today. We will not offer any comment from this podium.
3: In der Tat wäre das ungewöhnlich, nicht nur, weil sich Kommissionspräsidentin Ursula von der Leyen gerade in Grönland aufhält, sondern weil sich die Kommission tatsächlich äußerst selten zu Wahlausgängen in ihren Mitgliedstaaten äußert. Wobei es ein bisschen auch drauf ankommt. Nach der Parlamentswahl in Ungarn im April gab es durchaus Freude darüber, dass die Wahl Peter Modja ins Amt hob und Viktor Orban, einen bekennenden AfD-Fan, aus demselben fegte. Aber möglicherweise war man in der Kommission auch ganz froh, sich auf diese No-Comment-Position zurückziehen zu können. Ihrer Freude Ausdruck dagegen geben die AfD-Abgeordneten im Europaparlament. Von einem politischen Erdbeben spricht Mary Kahn aus Frankfurt am Main. Fraktionsvorständin Christine Andersson sieht ein starkes Zeichen an die gesamte Bundesrepublik. Die AfD ist im Europäischen Parlament allerdings sehr isoliert. Die beiden anderen Rechtsaußenfraktionen, EKR und Patrioten für Europa, wollen nichts mit ihr zu tun haben. Ihre starken Figuren, Giorgia Meloni aus Italien und Marine Le Pen aus Frankreich, haben sich bislang auch nicht in den Reigen der Gratulanten eingereiht. René Repasi, der Chef der deutschen Sozialdemokraten im Parlament, ist besorgt über die europäische Außenwirkung des Wahlausgangs.
5: Das Ergebnis der Landtagswahl in Sachsen-Anhalt hat unsere europäischen Nachbarn bis ins Mark erschüttert.
3: Man frage sich dort, welchen Weg dieses Deutschland nehme, in dem die AfD in einem Landesparlament kurz vor einer absoluten Mehrheit stehe.
5: In europäischen Ländern ist man rechtspopulistische Partei natürlich gewohnt, aber der Ton, mit dem die AfD

0: in Sachsen-Anhalt aufgetreten ist. Das haben viele ausländische Medien in ihre Heimatländer transportiert und man sieht, dass es doch eine andere Qualität hat.
1: Die deutsche Landtagswahl werde ihre Auswirkungen auf die europäische Politik haben, glaubt Ripasi. Zum Beispiel mit der Frage, ob man auf das Anwachsen von Rechtsaußen mit noch schärferer Migrationspolitik reagiere.
0: Das Besetzen von rechtsextremen Themen hat noch nie geholfen, Rechtsextreme kleiner zu bekommen. Man muss an die Wurzel der Probleme gehen und das sind eben die steigenden Lebenshaltungskosten, das sind die hohen Benzinpreise und das sind die hohen Mieten.
1: Niklas Herbst, der Vorsitzende der Unionsgruppe im Europaparlament, ist sich ebenfalls sicher.
2: Für die europäische Ebene wird es in der Tat auch Konsequenzen geben müssen.
1: Der CDU-Politiker, der bei der Präsidiumssitzung seiner Partei in Berlin dabei war, zählt auch gleich einige Themen auf.
2: Das wird zum Beispiel bedeuten müssen, dass wir als CDU-CSU-Gruppe auch gegenüber der Kommission deutlich machen, es muss eine spürbare Umkehr geben, wenn es um die Bürokratielasten geht, auch wenn es um den zukünftigen EU-Haushalt geht, der deutlich moderner und zukunftsfähiger aufgestellt sein muss.
1: Bürokratieabbau und ein schlankerer, effizienterer EU-Haushalt. Das sind auch die beiden Themen, die Friedrich Merz in Brüssel immer wieder gern in den Mittelpunkt stellt.
3: Soweit Reaktionen aus Brüssel von Thomas Spickhofen. Und wie reagiert man in Russland auf das Wahlergebnis? AfD-Co-Chef Tino Chrupalla hat ja durchaus Sympathien erkennen lassen. Er würde das Verhältnis zu Russland gerne deutlich verbessern. Stefan Lag berichtet.
4: Die Reaktionen in Russland auf den Wahlsieg der AfD in Sachsen-Anhalt reichen von nüchterner Analyse bis hin zu offener Häme. Besorgnis darüber, dass mit der AfD Sachsen-Anhalt eine vom Verfassungsschutz als gesichert rechtsextrem eingestufte Partei Regierungsverantwortung übernehmen könnte, ist dabei kaum zu erkennen. Zahlreiche Kommentatoren staatsnaher Medien sagen der Bundesregierung von Kanzler Friedrich Merz schwierige Zeiten voraus, manche sogar ihr Ende. Die russische Regierungszeitung Rassiskaja Gazeta schreibt, es werde immer schwieriger, eine Partei wie die AfD zu ignorieren, die bei Wahlen so große Zustimmung erfahre. Deshalb werde in Deutschland bereits über Szenarien diskutiert, die bis zu einer Spaltung der CDU reichen könnten. Hintergrund sei die Frage, ob eine Zusammenarbeit mit der AfD künftig möglich oder notwendig werde. Die russische staatliche Nachrichtenagentur RIA Novosti hält es sogar für denkbar, dass Friedrich Merz über den AfD-Erfolg in Sachsen-Anhalt politisch stürzen könnte. Als größere Gefahr für die Stabilität Deutschlands sieht das Medium jedoch die wachsende Kluft zwischen Ost- und Westdeutschland. Der Wahlerfolg der AfD sei dafür ein Beleg. In Fragen der Wirtschaft, Migration, Sicherheitspolitik und der Unterstützung der Ukraine gingen die Ansichten beider Landesteile zunehmend auseinander. Einig sei man sich allenfalls in der Kritik am Bundeskanzler. Auch Kirill Dmitriev, Berater des russischen Präsidenten Wladimir Putin, sieht Friedrich Merz politisch unter Druck. Auf der Plattform X, ehemals Twitter, erklärte er, der Wahlerfolg der AfD sei ein Zeichen für das Scheitern der deutschen Regierungskoalition. Wörtlich sprach er von deren Arroganz, Engstirnigkeit, Kriegstreiberei, Inkompetenz und Heuchelei. Zudem erklärte Dmitriev, Deutschland sei aufgewacht und verspottete den Bundeskanzler mit einem Vergleich zum ehemaligen britischen Premierminister Keir Starmer, der mit schlechten Umfragewerten aus dem Amt geschieden war.
3: Stefan Lag über Reaktionen aus Russland. Wir wechseln das Thema und gehen in die Natur. Waldbesitzer und Förster schauen mit Sorge auf die gestressten Wälder. Der extrem trockene Sommer dieses Jahr hat offensichtlich allem, was wächst, ziemlich zu schaffen gemacht. Was sind also die kurz- oder mittelfristigen Folgen? In rund 100 Tagen zum Beispiel ist ja schon wieder Weihnachten. Da möchten viele gerne eine saftige Nordmanntanne im Wohnzimmer stehen haben und keinen vertrockneten Kaktus. Reporterin Corinna Wegler hat sich auf den Christbaumplantagen im Sauerland umgeguckt.
5: Es hat was von Steppe hier auf der Weihnachtsbaumplantage bei Sundern. Gelbes Gras, verdorrte Disteln und überall kleine rostrote Bäumchen. Das sind komplett vertrocknete junge Nobeldistern.
6: Ja, die Nobeldistel sind eine besondere Mimose als Pflanze. Da ist der Ausfall bei Jungpflanzen ganz besonders. Da geht es teilweise so, wie man hier auch sieht, bis zu über 50%.
5: Weihnachtsbaumproduzent Eberhard Hennecke zieht eins der Tännchen raus. Die Wurzel, die sieht super aus, aber die Nadeln, die sind rostrot und trocken.
6: Dies ist eindeutig die Trockenheit, aber auch bei der Nobilis kann man feststellen, dass die Sonneneinstrahlung schon auch entscheidend ist. Also die Nadel, die junge Nadel leidet schon unter der starken Sonneneinstrahlung, das heißt also Sonnenbrand.
5: Heißt das, dass nachgepflanzt werden muss?
6: Naja, in diesem Falle werden wir wahrscheinlich nachpflanzen müssen, dass wir allen hier rein praktisch fräsen und dann wieder neu pflanzen.
5: Und da kommen dann schnell 10.000 Euro Zusatzkosten zusammen, rechnet Hennecke vor. Aber noch viel schlimmer wäre es, wenn die jungen Nordmantannen vertrocknet wären. Die Nordmantannen sind nämlich die Lieblingsweihnachtsbäume der Deutschen. Deswegen werden auch davon besonders viele angebaut. Wir sehen uns auch eine Plantage mit jungen Nordmantannen an. Und da sieht es gleich viel grüner aus.
6: Da hat die Witterung nicht so zugeschlagen und die Dürre und der Sonnenbrand so wie bei der Nobilis. Nordmantanne ist also soweit auch im Jungpflanzenbereich noch okay.
5: Aus anderen Teilen von Nordrhein-Westfalen gab es Meldungen auch über vertrocknete kleine Nordmantannen. Warum kommt dann das Sauerland als größtes Weihnachtsbaumanbaugebiet noch mal mit einem blauen Auge davon? Ewart Hennecke hockt sich hin, zerbröselt ein bisschen Erde zwischen den Fingern.
7: Man sieht hier schon, dass ein Humusanteil da ist, schwerere Böden, aber trotzdem mit Steinen durchsetzt. Und das ist sehr gut geeignet für die Wurzeln der Nordmantanne. Und das ist für uns ganz, ganz wichtig. Nicht der Sandboden, der sehr schnell austrocknet, sondern hier ist auch Wasserhaltbarkeit gegeben und eine gute Durchlüftung.
5: Die kleinen Bäume werden erst in 6 bis 8 Jahren erntereif sein. Wir sind deswegen auf eine Plantage mit großen Bäumen gefahren, die für das Weihnachtsfest in diesem Jahr in Frage kommen. Und da ist Hennecke offensichtlich zufrieden.
6: Also an diesem Baum, da sieht man ganz deutlich gute, dunkelgrüne, ausgeprägte Nadeln. Der Wuchs ist sehr gut, heißt also pyramidal. Von daher die Spitze nicht zu lang, sag mal ausgezeichnete Wuchsform. Von daher sind wir sehr zufrieden.
5: Die ersten Weihnachtsbäume sind auch schon mit kleinen bunten Fähnchen an der Spitze für den Verkauf ausgezeichnet. Der Preis für die Tanne wird steigen, sagt Hennecke als Sprecher der Weihnachtsbaumproduzenten in NRW.
6: Naja gut, Preis ist immer ein heißes Thema. Wir unterliegen da sicherlich den gleichen Marktbedingungen wie sonst auch. Produkte werden durch eben auch betriebliche Kosten sicherlich im Preis steigen müssen. Aber das ist moderat. Ich denke, der Weihnachtsbaum bleibt erschwinglich.
5: Die 2 Meter Nordmantanne wird 2-3 Euro mehr kosten. Aber es gibt sie reichlich und auch ohne Sonnenbrand.
3: Ein Beitrag von Corinna Wegler.
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3: Es ist das letzte große Grand-Slam-Tennisturnier im Jahr, das da gerade in New York in Flushing Meadows läuft, die US Open. Für den Hamburger Profi Alexander Zverev ging es bisher 2x5 und dann 1x3 Sätze. Unser Reporter im Stadion ist Tim Brockmeier. Die ersten beiden Sätze dieses Achtelfinals heute laufen für den amtierenden French Open-Sieger bisher schon mal überragend, oder?
9: Kann man sagen, ja. Ganz großes Tennis hier im Ash Stadium von Zverev. Wir müssen uns so ein bisschen die Augen reiben um 22.30 Uhr Ortszeit. Ist das wirklich alles real oder sind wir schon ein bisschen am Träumen? Nee, es ist ein bockstarker Auftritt des Deutschen. 6-2, der erste Satz. Eine halbe Stunde hat er für den gebraucht. Führte schnell mit 4-0 und dann eben macht er ihn mit 6-2 zu. Und auch im zweiten führt Zverev mit 4-1. Bei eigenem Aufschlag liegt also Break vorne. Man muss es so klar sagen, der Italiener gegenüber Luciano Darderi hat nicht den Hauch einer Chance. Zverev macht aktuell wirklich alles richtig. Der Aufschlag funktioniert, die Vorhand, die ja zuletzt immer ein bisschen gewackelt hatte, funktioniert. Seine starke Rückhand ist sowieso da. Er spielt extrem konzentriert. Da hatte er zumindest in der dritten Runde im zweiten Satz ein bisschen Probleme. Und er ist vor allen Dingen ganz nah an der Grundlinie. Bedeutet, er nimmt die Bälle früh. Er spielt aktiv, aggressiv, bestimmt das Spiel und lässt Darderi überhaupt keine Zeit. Und das ist wirklich bis hierher ein ganz, ganz starker Auftritt. Deutlich besser als alles, was wir bisher von ihm gesehen habe. Und wenn das so weitergeht, dann wird er weit vor Mitternacht fertig sein. Das wird dann ein ganz neues Gefühl für ihn werden. Kann er überlegen, ob er vielleicht in Manhattan noch in eine Cocktailbar geht, weil bis dato war es immer so 2 Uhr nachts, als er vom Platz geschlichen ist. Und jetzt könnte das hier wirklich ein Schnelldurchgang werden. Also Zverev deutlich vorne, 6-2, 4-1 auf dem Weg ins Viertelfinale.
3: Aus deutscher Sicht, also läuft alles nach Maß, gerade in Flushing Meadows. Vielen Dank, Tim Brockmeier aus dem Stadion dort, für den Zwischenstand, den aktuellen. Bevor wir weitermachen mit dem Sport, Achtung, eine wichtige Warnmeldung erreicht uns gerade. Ein Falschfahrer auf der A648 in Frankfurt am Main zwischen Westkreuz und Katharinenkreisel kommt Ihnen ein Falschfahrer entgegen. Fahren Sie hier bitte äußerst rechts und überholen Sie nicht. Noch einmal auf der A648 in Frankfurt am Main. Main zwischen Westkreuz und Katharinenkreisel ist ein Falschfahrer unterwegs. Äußerste Vorsicht hier bitte in beiden Richtungen. Und dann machen wir jetzt doch noch mal weiter mit dem Sport. Was da sonst noch wichtig ist, außer den US Open, das weiß Michael Augustin.
8: Minimalziel erreicht. Bei der Basketball-WM in Berlin haben die deutschen Frauen ihr drittes und letztes Vorrundenspiel gewonnen und sind im Turnier weiter dabei. Das deutsche Team hat Mali klar mit 83-58 besiegt. Armin Lehmann.
10: Es war das beste deutsche Spiel bei der Heim-WM in Berlin. Angeführt von den überragenden Luisa Geiselsöder und Frieda Bühner gewannen die Basketballfrauen souverän mit 83-58 gegen Mali. Nur in der Anfangsphase der Partie konnten die Afrikanerinnen mithalten, doch schon zur Pause lag Deutschland deutlich in Führung. Mit diesem Sieg erreichte das DBB-Team Platz 2 in der Gruppe A und trifft rund 25 Stunden nach der Schlusssirene in einem Qualifikationsspiel fürs Viertelfinale auf Korea. Nach den bisher gezeigten Leistungen sind Deutschlands Frauen in der wohl wieder ausverkauften Arena am Ostbahnhof klar favorisiert und könnten mit einem Sieg gegen die Koreanerinnen das Viertelfinale buchen.
8: Beste Werferin gegen Mali war Frieda Bühner mit 21 Punkten und so ordnet sie den souveränen Sieg ein.
11: Souverän ist ein gutes Wort. Ich glaube, wir waren einfach sehr solide heute. Wir wussten, was wir machen. Wir haben gut verteidigt. Natürlich gab es so ein paar Situationen, wo man was hätte besser machen können. Das gibt es natürlich immer. Aber ich glaube, wir haben den Gameplan gut durchgezogen. Und ich hoffe, das konnte man sehen auf dem Spielfeld.
8: Die deutschen Basketballerinnen und Frieda Bühner sind bei der WM weiter dabei. Zwei Spiele, zwei Siege. Die SV Elversberg ist die Überraschung in der noch jungen Saison der Fußball-Bundesliga. Jetzt hat der kleine Club aus dem Saarland Protest gegen die Sperre seines Trainers Vincent Wagner eingelegt. Der hatte beim 4:3 am vergangenen Wochenende in Mönchengladbach eine umstrittene gelb-rote Karte gesehen, die gleichbedeutend ist mit einem Spiel Sperre. Hat aber nichts genützt. Der DFB hat den Einspruch zurückgewiesen. Am kommenden Spieltag trifft die SV Elversberg zu Hause auf den FC Bayern ohne Trainer Wagner auf der Bank. Heute Abend startet dann die Champions League in ihre neue Saison. Von den vier deutschen Mannschaften macht Borussia Dortmund den Anfang. Der BVB bekommt es mit dem FC Villarreal zu tun. Daniela Müllenborn.
12: Das Ziel ist klar. Der BVB will ins Champions League Achtelfinale, das er vergangene Saison noch verpasste. Nach dem Aus in den Playoffs. Damals ging es in der Ligaphase ebenfalls gegen Villarreal. Dortmund gewann zu Hause 4:0. Um aufkommenden Übermut gleich einzudampfen, ordnet BVB-Trainer Niko Kovac ein.
13: Das vierte Tor fällt in der Nachspielzeit. Ein Elfmeter, eine rote Karte. Es klang sehr sicher, aber es war trotzdem eine enge Geschichte.
12: Auch dass Villarreal in der spanischen Liga nach vier Spieltagen bislang siegloser Tabellen-16. Ist, lässt er als Formbarometer nicht zu.
13: Wir wissen auch, wenn die Champions League ertönt, dann ist es nochmal was anderes.
12: Und trotzdem, sehr viel dickere Brocken kommen erst noch mit dem FC Arsenal, Inter Mailand und Europa-League-Sieger Aston Villa. Deshalb ist ein Auftaktsieg zu Hause gegen Villarreal fast schon Pflicht. Allerdings hat der BVB Defensivprobleme. Trainer Niko Kovac könnten die Abwehrspieler ausgehen.
13: Wir als Trainer müssen schon immer wieder ein bisschen noch überlegen, müssen eine Idee mehr haben, müssen ein bisschen Fantasie mitbringen und die Fantasie, die geht uns nicht aus. Also wir werden schon irgendwie was zusammenschustern, wenn es denn sein sollte.
8: Los geht's um 21 Uhr. Der VfB Stuttgart spielt dann morgen, also am Mittwoch, gegen Viking Stavanger. Der FC Bayern ist erst am Donnerstag dran, Gegner dann auch ein Team aus Norwegen, Bodo Glimt. Ebenfalls am Donnerstag spielt Leipzig in Como. In der Fußball-Bundesliga der Frauen steht Union Berlin auch nach dem dritten Spieltag ohne Punkte da. Das Team von Trainerin Marie-Louise Ether hat gegen Eintracht Frankfurt mit 0:1 verloren. Und ein Ergebnis noch aus der Handball-Bundesliga der Männer. Da gab es ein Unentschieden zwischen der HSG Wetzlar und dem THSV Eisenach. 31:31.
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15: Um 4.31 Uhr mit Ronald Lessig. Nach dem Wahlsieg der AfD in Sachsen-Anhalt sorgen sich Politiker um den Verfassungsschutz und die Sicherheitsbehörden. Mehrere Innenpolitiker fordern deshalb besondere Vorsichtsmaßnahmen. Aus der Nachrichtenredaktion Dani Stahl.
16: Für den Thüringer Verfassungsschutzpräsidenten Stefan Kramer steht fest, sollte die AfD in Sachsen-Anhalt regieren, braucht es Vorkehrungen für den Umgang mit Geheimdienstinformationen. Dem Redaktionsnetzwerk Deutschland sagte er, wenn es konkrete Zweifel am Geheimschutz einer politischen Leitung gebe, dann müsse man darauf vorbereitet sein, Informationsrechte abzustufen. Das heißt, besonders sensible Informationen sollten dann nur eingeschränkt weitergegeben werden.
15: Der Sozialverband Deutschland ruft die Bundesregierung angesichts des Wahlergebnisses zu einer Kurskorrektur auf. Konkret geht es dem Verband um die geplanten Reformvorhaben im sozialen Bereich. Verbandschefin Engelmeier forderte in der Rheinischen Post, die Bundesregierung müsse die geplanten Kürzungen kritisch überprüfen. Der Wirtschaftsweise Werding mahnte hingegen, die Bundesregierung dürfe sich nicht beirren lassen. Das Rentenpaket dürfe nicht komplett aufgeschnürt und zerfleddert werden, betonte Werding, der auch Mitglied der Rentenkommission ist. Der Bundestag berät ab heute erstmals über den von Finanzminister Klingbeil aufgestellten Haushalt für 2027 und die Finanzplanung bis 2030. Allein im kommenden Jahr will der SPD-Politiker 555 Milliarden Euro ausgeben. Das sind etwa 31 Milliarden mehr als in diesem Jahr. Aus Berlin Anne-Kathrin Mellmann.
17: Allein das Verteidigungsministerium hat 27 Milliarden Euro mehr als in diesem Jahr. Begründung: die Bedrohung durch Putin. Weniger Geld gibt es für bestimmte Sozialleistungen und Förderprogramme und auch für Teile der Klimapolitik. Lisa Paus von den Grünen, die den Haushaltsausschuss des Bundestags leitet, die sagt, nie gab es so wenig Zukunft für so viel Geld. Sie meint vor allem, dass zu wenig in die Zukunft investiert wird. Und Wirtschaftsvertreter finden, dass der Staat zu hohe Schulden aufnimmt und zu viel Geld ausgibt.
15: Im Zollstreit mit den USA gelten ab Mitternacht Ortszeit in Kanada bis zu 50% Zölle auf bestimmte US-Importe. Die kanadische Regierung reagiert damit auf gescheiterte Handelsgespräche mit Washington. Die USA hatten im August Zölle von 50% auf kanadische Waren verhängt. US-Präsident Trump will jetzt außerdem dem kanadischen Flugzeugbauer Bombardier verbieten, seine Maschinen in den USA zu verkaufen, es sei denn, das Unternehmen produziert künftig in den USA. Das Wetter in Deutschland. Tagsüber fast überall Schauer oder Regen, im äußersten Süden und in Ostsachsen meist trocken und sonnig, bei bis zu 18 Grad im Norden und 32 Grad im Süden. Morgen im Südosten Regen, im Nordwesten Schauer oder Gewitter, dazwischen heiter, 16 bis 22 Grad. Am Donnerstag Sonne und Wolken, im Norden einzelne Schauer, bis 23 Grad. Das waren die Nachrichten.
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3: Noch einmal mit dieser Warnmeldung. Achtung, ein Falschfahrer auf der A648 in Frankfurt am Main. Zwischen Westkreuz und Katharinenkreisel kommt Ihnen ein Falschfahrer entgegen. Fahren Sie äußerst rechts und überholen Sie nicht. Auf der A648 in Frankfurt am Main zwischen Westkreuz und Katharinenkreisel ist ein Falschfahrer unterwegs. Äußerste Vorsicht bitte in beiden Richtungen. Weitere akute Verkehrsmeldungen liegen uns nicht vor. Wir wünschen allen unterwegs eine gute und sichere Fahrt.
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3: Mit Tom Westerholt am Mikrofon. Guten Morgen. Nach einer Phase relativer Ruhe haben die USA und der Iran sich vergangene Woche erneut beschossen. Die Lage an der Straße von Hormus ist nach wie vor der Streitpunkt. Und jetzt droht Iran in Zukunft nicht mehr nur auf amerikanische Angriffe zu reagieren, sondern man überlegt, von sich aus anzugreifen. Zum Beispiel Militärschiffe der USA, wie es am Wochenende schon geschehen sein soll. Für die Menschen in Iran verstärkt die Situation die massive Unsicherheit, die ohnehin schon ihren Alltag prägt. Benjamin Weber berichtet.
18: Eine Zeit lang herrschte zwischen dem Iran und den USA zumindest militärisch Ruhe. Seit vergangener Woche ist das wieder vorbei. Bei US-Angriffen starben laut iranischen Angaben 18 Menschen. Der gegenseitige Beschuss ging in der Straße von Hormus am Wochenende weiter. Jetzt droht Mohammad Bakhair Khalibaf, iranischer Chefunterhändler und Sprecher des Parlaments, den Vereinigten Staaten mit einer neuen Vergeltungsstrategie. Die Amerikaner müssen erkannt haben, dass die Ära der angemessenen Reaktionen zu Ende ist. Unsere jüngsten Angriffe gegen ihre Stützpunkte waren erst der Anfang. Sie sollten merken, bevor es zu spät ist, die Spielregeln haben sich geändert. Von nun an, so Khalibaf, werde jede Aggression gegen iranische Interessen eine Reaktion hervorrufen, die schneller, schwerer und schmerzhafter sei. Zuletzt hatte der Iran Handelsschiffe beschossen, die versuchten, die Straße von Hormus zu durchqueren. Jetzt haben die Streitkräfte zum ersten Mal in diesem Krieg Raketen direkt gegen US-Militärschiffe eingesetzt. Im iranischen Staatsfernsehen erklärt der Chef des Sicherheitsrats, Mohsen Rezai, dies sei nur ein erster Test gewesen. Für die USA habe er bereits die Hölle bedeutet. Der Vorfall war so schwerwiegend, dass sie ihn nicht leugnen konnten. Sie mussten es öffentlich anerkennen. Danach haben sie zwei Schiffe angegriffen, von denen eins Öl transportierte, das andere war leer. Das für die Region zuständige US-Kommando CENTCOM erklärte, der Iran habe Militärschiffe angegriffen, jedoch soll es dabei keine Schäden gegeben haben. Der Schiffsverkehr in der Straße von Hormus ist angesichts der Angriffe auf den niedrigsten Stand seit Mai gesunken. Der Ölpreis hingegen steigt. Irans Sicherheitsratschef Rezai erklärte nun, sein Land werde im Persischen Golf zusätzlich eine Sperrzone einrichten. Schon interpretieren Militärfachleute in das iranische Vorgehen etwas Neues. Die schnellen Gegenschläge und das hohe Eskalationsrisiko sollten die USA noch stärker unter Druck setzen. Doch noch bleibt offen, ob Teheran die Strategie wirklich nachhaltig verändert hat oder ob die Rhetorik bloß Entschlossenheit demonstrieren soll. Belege für eine Neuausrichtung des Militärs gebe es noch keine, sagt der Teheraner Politikanalyst Nader Karimi Juni der ARD. Denn wenn der Iran Öl- und Gaslieferungen aus dem Persischen Golf vollständig unterbinden würde, würde er sich selbst eine Null-Export-Politik auferlegen. Dann könnte der Iran sein eigenes Öl nicht mehr aus dem Golf transportieren. Gerüchten zufolge solle, so Karimi Juni, der Iran auch weiterhin Öl exportieren, auf Tankern unter falscher Flagge, der US-Seeblockade zum Trotz. Dass die fragile Lage um die Straße von Hormuz jederzeit eskalieren kann, für die Menschen im Iran nur ein weiterer Unsicherheitsfaktor in einem Alltag zwischen Krieg, Repression und wirtschaftlicher Not. Auch die 60-jährige Sari, Lehrerin in Pension, ist verunsichert. Ich habe ehrlich keine Ahnung, ob ein neuer Angriff kommt oder nicht. Was auch immer geschieht, ich hoffe, das Land bricht nicht auseinander. Niemand wird es wieder zusammensetzen können und niemand hat die Kraft, das durchzustehen.
3: Benjamin Weber war das.
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3: Eine gesunde und faltenfreie Haut, vorrangig im Gesicht, das wollen viele. In den sozialen Netzwerken werden dafür neuerdings auch Behandlungen mit Nadelstichen für den Heimgebrauch angepriesen. Microneedling oder Microinfusion genannt. Was bringen die neuen Do-it-yourself-Methoden oder sind sie am Ende gar schädlich? Madeleine Zeller und Wiebke Nielsen berichten.
19: Microneedling, also die Behandlung mit kleinen Nadelstichen, und Microinfusion, also Infusionen, sind im Internet der Renner. Influencerinnen bewerben sie so.
20: Diese Mikronadeln hier in diesem Serum sind so klein, stechen einfach so kleine Piekser in die Haut.
21: Auf euer Gesicht leicht aufdrücken und das hochwirksame Peptidserum dringt tief in die Dermis ein und strafft eure Haut.
19: Es gibt sie zum Beispiel als akkubetriebenen Stift, etwa von Hersteller Dr. Penn, für 89,90 Euro. Als Infusion mit einem Nadelstempel von Coconut für 144 Euro für eine einmalige Anwendung. Oder in Naturvariante als Serum mit darin eingearbeiteten Nadeln eines Süßwasserschwamms von Needless Shot zum Preis von knapp 84 Euro für zwei Dosen. Das Serum wird wie eine Creme auf die Haut aufgetragen. Die Mikronadeln im Serum sollen nach Herstellerangaben die Epidermis, also die äußere Schutzschicht der Haut, öffnen. So würde Lachs-DNA in die Haut eindringen und die Kollagenproduktion fördern. Wie fühlt sich das Produkt an?
22: Pritzelt's?
23: Tut es tatsächlich.
22: Ehrlich?
23: Ja.
22: Jetzt pritzelt's richtig, ja. Wenn Sie das mit was vergleichen, brennt es vielleicht.
19: Hautärztin Katharina Herberger zufolge gibt es keine Studien, die die Wirksamkeit solcher Serien für die Eigenbehandlung belegen. Der Hersteller antwortet auf die Frage dazu nicht. Hautarzt Philipp Buck sagt, für einen Effekt bräuchte es Spritzen unter die Haut.
24: Da gibt es auch Studien zu, die das belegen, dass die Elastizität sich verbessert, aber eben nicht als auf die Haut aufgetragenes Produkt.
19: In Nadelform soll der akkubetriebene Stift von Dr. Penn funktionieren und bis 2,5 mm tief in die Haut eindringen, bis zur Unterhaut, wo sich größere Blutgefäße befinden. Die beiden Hautärzte raten davon ab.
24: Wenn irgendwo ein Pickel besteht und man geht mit den Nadeln da drüber, dann verteilt man die Bakterien im ganzen Gesicht und kann dann ganze Ausbrüche von Pickeln bekommen.
25: Man kann Herpes bekommen, man kann sich Narben produzieren und das Ganze eben, weil man irgendwie nach Gefühl behandelt, mit einem Nadelsystem, das extrem tief geht.
19: Der Hersteller antwortet dazu nicht. Der Nadelstempel von Coconut dringt nur 0,5 mm tief ein, doch auch damit können Muttermale verletzt werden oder bei der nächsten Hautkontrolle übersehen, also für harmlose Nadelwunden gehalten werden, so Hautarzt Philipp Buck. Die Angabe des Herstellers, dass bereits 3 Stunden nach der Anwendung 25% weniger Falten zu sehen sind, hält Hautärztin Katharina Herberger für, wie sie sagt, absoluten Humbug.
25: Kollagen wird vom Körper nach bestimmten Reizen produziert und die Haupteffekte sieht man zwischen Monat 3 und Monat 6.
19: Nach Herstellerangaben muss die Anwendung für 144 Euro monatlich wiederholt werden, um Ergebnisse zu erzielen. Fazit: Microneedling kann durchaus Effekte erzielen, doch wer sich dafür entscheidet, sollte das bei ausgebildeten Therapeuten machen lassen, die Dauer und Tiefe der Nadelstiche einschätzen können. Die Do-it-yourself-Methoden schaden im Zweifel mehr als zu nützen.
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3: Nach der Landtagswahl in Sachsen-Anhalt ist der Schock bei vielen groß. Die AfD hat die Wahl mit großem Vorsprung gewonnen, knapp 44%. Die absolute Mehrheit hat sie aber verpasst. Die CDU dagegen hat ihr Ergebnis bei der Wahl mehr als halbiert. Mein WDR-Kollege Ralf Erdenberger hat über die Wahl mit Professor Michael Böcher gesprochen, Politikwissenschaftler an der Otto-von-Guericke-Universität Magdeburg. Mit Blick auf die hohe Wahlbeteiligung von 78% war die Frage, ob diese Wahl vielleicht doch auch irgendwie ein Gewinn für die Demokratie ist.
0: Also für die Demokratie war es in dem Sinne ein Gewinn, dass sehr, sehr viele Menschen wieder zur Wahl gegangen sind, die vorher nicht mehr gewählt haben oder noch nie gewählt haben. Das Einzige, was für die etablierten Parteien ein Problem darstellt, dass sie eben nicht in der Lage waren, so viele Wählerinnen und Wähler zu mobilisieren. Es scheint so, dass vor allen Dingen die AfD daraus Profit geschlagen hat, aus dieser sehr hohen Wahlbeteiligung.
1: Sie beobachten das ja jetzt schon seit 10 Jahren. Sie sind eben aus Hessen nach Magdeburg gegangen und haben einen ganz besonderen Blick auch auf die AfD. Wenn Sie das mal nachzeichnen bis zu diesem Sieg bei den Landtagswahlen, was können Sie abzeichnen?
0: Naja, in Sachsen-Anhalt ist es der Fall, dass es einige Strukturprobleme gibt. Die Bevölkerung ist sehr stark überaltert, höchster Altersdurchschnitt der Bevölkerung in der ganzen Bundesrepublik. Strukturprobleme mit Deindustrialisierung, Fragen der Transformation, die chemische Industrie steht vor großem Dilemma, weil das im Moment der wichtigste Industriezweig ist in Sachsen-Anhalt. Das heißt, dass die wirtschaftlichen Probleme, die es in Deutschland gibt, die schlagen nochmal besonders zu Buche in Sachsen-Anhalt und es gibt ein großes Stadt-Land-Gefälle. Und was ich beobachten kann seit 10 Jahren, ist zum einen, dass das ganze Bundesland oder auch die Landeshauptstadt in einem sehr starken Transformationsdruck sind, dass das aber auch teilweise sehr, sehr gut gelungen ist, wenn Sie daran denken, dass die erneuerbaren Energien zum Beispiel in Sachsen-Anhalt eine ganz wichtige Industrie ist, dass da Sachsen-Anhalt bundesweit auch auf den vorderen Plätzen ist. Das, was die AfD angeht, sie hat sich Stück für Stück entwickelt, wurde immer stärker und es ist eben gelungen, vor allen Dingen die Bevölkerung in allen Teilen des Landes abzuholen. Und der Spitzenkandidat hat den Eindruck erweckt, er würde wirklich mit den einfachen Leuten klarkommen. Er macht mit ihnen Ausflüge, er macht Veranstaltungen in jedem Dorf und so weiter und so fort. Und dieser Aufstieg der AfD ist Schritt für Schritt gewesen und liegt jetzt zum einen daran, dass die Wählerinnen und Wähler sich mit den etablierten Parteien nicht mehr so richtig anfreunden, dass sie sich nicht mehr richtig repräsentiert fühlen, dass sie eben denken, dass ihre Probleme nicht gehört werden in Berlin oder auch in Magdeburg. Und in diese Lücke stieß sozusagen die AfD, die sich sehr volksnah gibt. Und dann natürlich auch hohe Gewinne bei jüngeren Menschen, weil es eben der Spitzenkandidat und viele Politikerinnen und Politiker der AfD sehr gut verstehen, die Social Media für sich zu nutzen.
1: Ja, das waren jetzt viele auch Erklärungsansätze. Ich nehme mal diesen, den Sie angetippt haben, was die Kompetenzwerte angeht. So hat die AfD auf allen Ebenen, bei allen Themen höhere Kompetenzwerte als die CDU, selbst bei der Wirtschaft, ohne dafür einen Nachweis antreten zu können. Warum, meinen Sie, ist das gelungen, die Jungen, aber eben auch die Mittelalten abzuholen? Ich glaube, die einzige Gruppe, die etwas zurückhaltend beim Wählen waren die Rentner, also auch die über 60.
0: Das stimmt. Naja, warum ist das gelungen? Also zunächst mal muss festgehalten werden, dass die CDU eigentlich für eine starke Wirtschaftskompetenz steht. Das ist aber nicht glaubhaft rübergebracht worden. Also der CDU wird offensichtlich das nicht mehr zugetraut, diese wirtschaftlichen Probleme zu lösen. Und die AfD hat eben sehr einfache Antworten auf sehr komplexe Probleme. Also sie versteht es, wirtschaftliche Probleme, gesellschaftliche Probleme, soziale Probleme, Ängste vor sozialem Abstieg der Wählerinnen und Wähler mit ihrem Kernthema der Migrationspolitik zu verbinden und schürt dann gewisse Ängste und macht für alles, was wirtschaftlich schiefläuft, einen hohen Migrantinnen-Migrantenanteil verantwortlich und will da schnelle Lösungen und hat ja auch gesagt, wir wollen Remigration und Abschiebung ab Minute 1, obwohl das auf Landesebene gar nicht so einfach geht und so weiter und so fort.
1: Das ist nämlich genau die Frage, weil Ulrich Siegmund, der Spitzenkandidat, hat auch nochmal Probleme genannt, wo wir eben das Fragezeichen setzen sollten, ob diese Probleme auf Landesebene überhaupt zu lösen sind. Hier sind nochmal eine kleine Aufzählung, ist hier nochmal zu hören.
2: Vor allem das Thema der Migration, die verrückte Energiepolitik, wir tanken immer noch 2,40 Euro Sprit und vieles mehr. Das sind die Grundprobleme dieser Zeit, die müssen wir in den Griff bekommen.
1: Aber die Tankstellenpreise werden doch nicht in Sachsen-Anhalt zu beeinflussen sein, aus der Staatskanzlei heraus?
0: Nein, natürlich nicht. Aber er hat einen Punkt, weil natürlich ein Bundesland, das sehr stark ländlich geprägt ist, wo der öffentliche Nahverkehr nicht so gut funktioniert, wo es eben nicht so viel Anbindung gibt, sind sehr viele Menschen auf ihr Auto angewiesen, um arbeiten zu gehen, um ihren Arbeitsplatz aufzusuchen. Und die spüren schon, dass natürlich weniger Geld in der Tasche ist, wenn sozusagen die Benzinpreise so hoch sind. Aber das sind Probleme, die sind ja global bedingt durch verschiedene Krisen, durch die Energiekrise, durch den Krieg der USA in Iran. Da kann natürlich ein Bundesland nicht viel machen. Aber es zählt scheinbar das Versprechen. Und die AfD kann natürlich, wenn sie ein Bundesland regieren sollte, im Rahmen des Bundesrats oder auch auf Bundesebene mehr Druck entfalten. Und wir haben ja noch zwei weitere Landtagswahlen demnächst. Das heißt, die AfD könnte generell stärker werden politisch in Deutschland und dann auch mehr Druck auf die Bundesregierung ausüben, die natürlich jetzt auch Angst hat, dass die nächsten Landtagswahlen genauso desaströs enden. Und dann muss man mal abwarten, ob nicht vielleicht doch wieder sowas passiert wie eine Benzinpreisbremse. Und das könnte sich dann die AfD auch noch als Erfolg verbuchen. Aber Sie haben recht, auf der Ebene von Sachsen-Anhalt können diese Probleme nicht gelöst werden. Und es sind ganz schön viele Versprechungen, die Ulrich Siegmund hier gegeben hat. Es sind Vorschusslorbeeren, die Wählerinnen und Wähler jetzt verteilt haben. Und dann muss man abwarten, was passiert, wenn er es dann doch nicht so einlösen kann, was zu erwarten ist.
1: Und er hat folgende Geste immer wieder betont. Und das Thema, wie demokratisch sind wir, wurde auch immer wieder benannt.
2: Was wir endlich wieder in der Politik brauchen, ist Vertrauen. Und ich werde jetzt nach der Wahl, egal wie es jetzt heute Abend weitergeht, genau das machen, was ich vorher angekündigt habe. Ich werde sagen, als Demokrat werde ich immer, und das haben wir seit 10 Jahren gemacht, immer allen Kräften die Hand ausstrecken, die mit uns eine grundsätzliche politische Kehrtwende in diesem Land herbeiführen möchten.
1: Ich werde als Demokrat meine Hand ausstrecken. Wie sehen Sie das als Politologe? Ist das ja eine normale Geste, wenn man über 40% hat und dann noch ein bisschen Mehrheit sucht, würde man das tun. Aber in dem Fall könnte es Taktik sein, weil die AfD schon weiß, dass die anderen, so sind ja auch die ersten Signale, diese Hand nicht ergreifen werden?
0: Na, er hat leicht reden, weil er genau weiß, dass die demokratischen Parteien nicht mit ihm zusammenarbeiten wollen. Das heißt, es ist mehr eine symbolische Geste, in dem sich Ulrich Siegmund als Demokrat darstellt. Aber aktuell ist es sehr schwer, eine Regierung zu bilden. Das Einzige, was in Frage käme, wäre tatsächlich diese Tolerierung durch das BSW, das ja überraschenderweise die 5%-Hürde genommen hat und erstmals im Landtag vertreten ist. Das sind ja auch die Dinge, die aktuell diskutiert werden. Eine andere Option wäre darauf zu hoffen, dass es Überläuferinnen, Überläufer gibt aus anderen Fraktionen, die ihn vielleicht bei der geheimen Ministerpräsidentenwahl wählen würden. Aber das wäre wahrscheinlich zu riskant. Da muss man mal abwarten. Im Moment ist es sehr schwierig. Und es kann ja bis zu 3 Wahlgänge geben. Also ich glaube, dass das noch sehr spannend wird und auch nicht sofort entschieden werden wird. Das wird uns noch eine Weile beschäftigen, die Regierungsbildung.
1: So, jetzt hat die AfD gesagt, beziehungsweise Herr Siegmund, ansonsten machen wir Neuwahlen und dann bekommen wir die absolute Mehrheit. Auch das Taktik oder möglich?
0: Naja, das ist schon ein großes Risiko. Also keiner weiß, was bei Neuwahlen passiert. Also so würde ich, glaube ich, nicht denken, dass er auf Taktik spielt. Das kann auch ins Auge gehen. Das weiß man eben nicht, was bei den Neuwahlen passieren würde. Ob die AfD dann wirklich die absolute Mehrheit erringt oder ob es vielleicht dann gelingt, von den anderen Parteien auch dieses Wankelmütige und dass er dann nicht bereit war, eine Regierung zu bilden, zu nutzen im Wahlkampf und dass vielleicht doch wieder ein paar Stimmen verloren gehen. Also es wäre ein sehr großes Risiko, auf Neuwahlen zu spielen. Ich vermute nicht, dass das eintreten wird.
1: Jetzt ist die Frage, welchen Einfluss hat denn dieser Wahlausgang auf Sachsen-Anhalt? Da sind Sie ja ganz nah dran. Und ich würde Sie gern persönlich erstmal auch fragen, wie Sie das vielleicht an der Hochschule betreffen könnte. Denn die Bildungspolitik wird ja von der AfD auch ins Visier genommen. Zunächst mal geht es da um die Abschaffung der Schulpflicht. Aber wie ist das denn mit auch Auswirkungen auf die Wissenschaft und die Politologie?
0: Naja, die Hochschulpolitik ist natürlich auch Landesebene, Landessache. Das heißt, die AfD bei einer Regierung und einem Wissenschaftsminister dieser Partei könnten natürlich Einfluss auf die Hochschulpolitik ausüben. Und in dem Programm, das vorgestellt wurde, da steht ja drin, dass sie zum einen wegkommen will wieder von diesen Bachelor- und Masterabschlüssen, die es mit im Zuge der Bologna-Reform eingeführt wurden an unseren Hochschulen. Und das Zweite, was relevant ist, sie hat ja ein Problem mit bestimmten Forschungsthemen, beispielsweise Gender Studies und Postkolonialismusforschung. Und das sind Zweige, die dann natürlich über Budgetkürzungen generell der Hochschulen dann eventuell, gespart werden. Ja, das weiß man eben nicht so ganz genau. Wir haben zwar in der Verfassung unser Prinzip der Wissenschaftsfreiheit, aber das heißt nicht, dass die Hochschulen auch immer auskömmlich finanziert werden müssen. Also es kann sein, dass die AfD versuchen würde, über neue Zielvereinbarungen mit den Hochschulen bestimmte Themen in die Hochschulen reinzubringen, und dann muss man mal abwarten, wie solche Verhandlungen dann ausgehen.
1: Abwarten müssen wir auch, was diese politische Woche dann bringt. Als Politologe mit Erfahrung, ist das jetzt ein Ausnahmezustand oder was bringt uns diese Woche? Können Sie das absehen?
0: Ja, aktuell ist das ein Ausnahmezustand, weil sich das die etablierten Parteien nicht vorstellen konnten bislang, dass die AfD so stark in einer Wahl abschneidet. Das wird noch ein paar Tage so weitergehen und jetzt werden die Regierungsoptionen ausgelotet. Und dann, naja, dann nach der Wahl ist vor der Wahl, dann wird ganz Deutschland auf die nächsten Landtagswahlen blicken in Mecklenburg-Vorpommern und Berlin. Also wir sind jetzt in sehr aufregenden Wochen, was die Politik angeht, und es bleibt abzuwarten, wie die Bundesregierung auch darauf reagieren kann und was das eigentlich bedeutet für die Koalition in Berlin. Also Friedrich Merz ist natürlich durch den Wahlausgang sehr, sehr geschwächt.
3: Soweit der Politikwissenschaftler Michael Böcher von der Otto-von-Guericke-Universität in Magdeburg. Und damit wechseln wir das Thema. Naturgefahren treten selten allein auf, oft sind sie Kettenreaktionen. Auf einer arktischen Insel löste ein Erdbeben vor 1,5 Jahren einen Felssturz aus, der wiederum einen Gletscher unter Geröll begrub, und am Nachbargletscher brachen Eisblöcke ins Meer. Eine Forschungsgruppe aus Kiel hat dieses Ereignis genau untersucht und ein Muster gefunden, das auch bewohnte Gebirgsregionen betreffen könnte. Robert Rönsch aus der ARD-Klimaredaktion mit den Einzelheiten.
4: Am 10. März 2025 bebte vor der Arktisinsel Jan Mayen die Erde mit Magnitude 6,5. 3,5 Minuten später löste sich 7 Kilometer entfernt fast 1 Million Kubikmeter Fels, stürzte 800 Meter tief und bedeckte bis zu 50% der Oberfläche eines Gletschers. Gesehen hat das niemand, die Insel ist unbewohnt. Ein Team des Kieler Geomar-Instituts hat den Hergang trotzdem auf die Minute rekonstruieren können, aus 5 unabhängigen Messverfahren. Warum hat aber ausgerechnet dieses Beben zu einem Felssturz und zu Eisabbrüchen am Nachbargletscher geführt? In der Region bebt es oft, aber auf Satellitenbildern aus 40 Jahren findet sich kein vergleichbarer Felssturz. Fakt ist, auf Jan Mayen wird es wärmer. Unter minus 20 Grad sank das Thermometer zuletzt 1998. Die mittleren Temperaturen liegen mittlerweile über dem Gefrierpunkt. Im Gestein wirkt Eis aber wie Zement. Wenn es taut, hält der Hang weniger aus. Die Kieler Forscher vermuten deshalb, dass die Erwärmung durch den Klimawandel den Hang über die Jahre mürbe gemacht haben könnte. Und genau dieses Muster mit langfristig immer instabiler werdenden Hängen und Gletschern vermuten sie auch hinter der Flutkatastrophe im Himalaya Ende August, durch die mehr als 1000 Menschen ums Leben kamen.
3: Kultur. Nach 12 Jahren meldet sich Ärzte, Mitgründer und Frontmann Farin Urlaub mit neuem Album zurück. Mit einem Lächeln im Gesicht heißt es und ist dabei keine nostalgische Rückschau, sondern ein Album, das genau hinschaut und dem Hier und Jetzt verankert ist. Mein Kollege Thomas Steinberg hat ganz genau hingehört, was Oberarzt Farin Urlaub zu sagen und zu singen hat.
5: Also das ist wirklich der Vorteil des Diktators. Mein Wille ist Gesetz. So, Dankeschön.
6: Die Zeiten des Farin-Urlaub-Racing-Teams sind vorbei. 12 Jahre nach Faszination Weltall verlässt er seinen musikalischen Rennstall, zumindest vorübergehend, und geht allein auf Tour. Mit einem Lächeln im Gesicht, Augenzwinkern inklusive.
7: Hallo, hallo, hallo, hallo, wie geht es dir denn heute so? Lass mich dein Leben.
6: Natürlich ist der Titel Ein Lächeln im Gesicht Programm. Bei Farin Urlaub sollte man misstrauisch sein, wenn alles allzu freundlich klingt. Ein Lächeln mit Schatten. Zwischen dein Leben und dem augenzwinkernden Italo-Western-Instrumental Per un pugno di olive liegen 11 Songs voller Ironie, Weltschmerz, Wut und jenem Humor, bei dem man erst lacht und kurz darauf merkt, dass es eigentlich gar nicht so lustig war. Ganz Farin Urlaub eben.
9: Bingo.
10: Ja, gut. Hey, genau. Ja, sehr schön.

0: Ich versuche ja mittlerweile, das ist der Ehrgeiz, so kleine Kurzgeschichten quasi in Liedform zu schreiben. Und man sollte erst dieses World War Z oder, keine Ahnung, Zombie-Apocalypse-Gefühl haben. Also du bist da und sie lauern überall.
1: Geschichten über nervende Nachbarn in so sehr Alpha Centauri, das ein wenig an David Bowie Space Oddity erinnert, das NDW-lastige Totalschaden oder Sonnenschein im Februar. Hier geht es um Vergänglichkeit und Urlaubs zweite Leidenschaft, die Fotografie. Perfektion war nie seine größte Stärke, Persönlichkeit schon.
0: Also das perfekte Album gibt es nicht, es gibt auch nicht wirklich das perfekte Foto, es sei denn, man schießt zufällig. Ich habe 2 oder 3, die ich erst hinterher wahrgenommen habe. Ja, das stimmt wirklich alles, aber das habe ich gar nicht gemerkt beim Fotografieren. Und ansonsten, wenn man versucht, perfekte Produkte zu schaffen, glaube, dann wird man ein sehr, sehr einsamer Mensch.

0: Fahrin Urlaub konserviert sich nicht selbst und genau das macht ein Lächeln im Gesicht so spannend. Nach 12 Jahren klingt hier nichts nach aufgewärmten Erfolgsrezepten. Die 13 Songs sind unruhig, verspielt, widersprüchlich und wollen längst nicht jedem gefallen. Im Kern ist er der Punk von einst geblieben. Geboren 1963 als Jan Ulrich Vetter, zählt für ihn ohnehin ein anderes Jahr, 1976.
1: Hey, genau, ja, das Geburtsjahr des Punk, weil das ist quasi das Geburtsjahr von mir als Musiker. Ich dachte, wir reden noch über die lustigen Titel.
0: Bratwurst, Bockbier, Beckenbauer, Benz. In Happy to be D spiegeln Urlaubshaltung und Humor besonders wider. Deutschland im Zug nach nirgendwo, ein Volk von Amateuren mit maroden Brücken und anderen Störgeräuschen.
1: Genau. Es ist so, oder? Es ist so.
2: I'm so happy to be Deutsch. Was ist denn das für ein Geräusch?
0: Hinter den Pointen und schrägen Bildern steckt ein genauer Beobachter. Einer, der weiß, über manches kann man nur noch lachen, wenn man nicht verzweifeln will. Und so erscheint mit einem Lächeln im Gesicht, neben Download und Streaming, auch ganz klassisch auf CD, rotem Vinyl und konsequent als rote Kassette.
1: Boah, sie ist real. Dieses Haptische fällt ja auch völlig weg, wenn du einfach sagst, Download, fertig, jetzt habe ich das Album.
0: Und es ist ein verdammt gutes geworden.
3: Das nimmt kein gutes Ende hier.
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5: Um 5 Uhr mit Ronald Lessig. Nach dem Wahlsieg der AfD in Sachsen-Anhalt hat der Sozialverband Deutschland die Bundesregierung zu einer Kurskorrektur aufgerufen. Konkret geht es dem Verband um die geplanten Reformvorhaben im sozialen Bereich. Aus der Nachrichtenredaktion Veronika Streuer.
6: Es brauche Reformen, die Menschen verlässlich absichern, Belastung gerecht verteilen und die öffentliche Daseinsvorsorge stärken, so äußerte sich Verbandschefin Engelmeier in der Rheinischen Post. Sie forderte die Regierung auf, ihre geplanten Kürzungen bei sozialen Leistungen kritisch zu überprüfen. Der Wirtschaftsweise und Mitglied der Rentenkommission Werding mahnte hingegen, die Bundesregierung dürfe sich nicht beirren lassen. Es könne am Rentenpaket nötigenfalls nachjustiert werden, die Regierung sollte es aber nicht komplett aufschnüren und zerfleddern, so Werding ebenfalls in der Rheinischen Post.
5: Die CDU in Sachsen-Anhalt zieht nach dem schlechten Abschneiden bei der Landtagswahl Konsequenzen. Wie Landeschef und Spitzenkandidat Schulze nach einer Sitzung mitteilte, stellen alle Mitglieder des Landesvorstands ihre Ämter zur Verfügung. Über eine neue Parteiführung soll auf einem Sonderparteitag im November oder Dezember entschieden werden. Im Bundestag beginnt heute die erste Debattenrunde über den Haushalt für das kommende Jahr. Der Entwurf von Bundesfinanzminister Klingbeil sieht Ausgaben in Höhe von mehr als 555 Milliarden Euro vor und damit etwas mehr als in diesem Jahr. Bei den Beratungen bis Freitag dürfte auch der Wahlsieg der AfD in Sachsen-Anhalt eine Rolle spielen. In Teilen der Koalition in Berlin werden nun die erklärten Reformkurse in Frage gestellt. In Berlin werden heute die Ergebnisse der neuen PISA-Studie vorgestellt. Die Bildungsstudie von der Organisation für wirtschaftliche Zusammenarbeit und Entwicklung untersucht alle 3 Jahre weltweit die schulischen Leistungen von Kindern und Jugendlichen. Aus der Nachrichtenredaktion Wiebke Drescher.
7: Die PISA-Studie testet Jugendliche auf ihre Kompetenzen in Lesen, Mathematik und Naturwissenschaften. Letzteres war dieses Mal der Schwerpunkt. Neu hinzu kamen Fremdsprachen und Lernen in der digitalen Welt. In Deutschland wurden rund 6.700 Schülerinnen und Schüler geprüft. Fast 800.000 Jugendliche waren es weltweit insgesamt. Bei der ersten Studie vor 25 Jahren schnitt Deutschland vergleichsweise schlecht ab. Dabei wurde deutlich, dass soziale Herkunft und Bildungschancen eng zusammenhängen. Die PISA-Werte wurden danach durch Bildungsreformen besser, seit 2015 jedoch sind sie wieder gesunken.
5: Das waren die Nachrichten. Das Wetter in Deutschland. Tagsüber fast überall Schauer oder Regen, im äußersten Süden und in Ostsachsen sonnig und trocken, bei bis zu 18 Grad im Norden und 32 Grad im Süden. Morgen im Südosten Regen, im Nordwesten Schauer oder Gewitter, dazwischen heiter bei 16 bis 22 Grad. Am Donnerstag Sonne und Wolken, im Norden einzelne Schauer bis 23 Grad. Es ist 5.03 Uhr.
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8: Unser Blick auf die Straßen mit aktuell nur noch zwei Meldungen. Hannover, der Südschnellweg stadteinwärts, ist zwischen der A7, Hannover-Anderten und Seelhorster Kreuz wegen Bauarbeiten gesperrt. Und B96 Berlin, der Tiergartentunnel, ist zwischen Reichpietschufer und Heidestraße in beiden Richtungen noch etwa eine Dreiviertelstunde bis um 17:45 gesperrt. Allen unterwegs eine gute Fahrt.
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8: Von NDR Info in Hamburg mit Tom Westerholt am Mikrofon. Einen schönen guten Morgen. Wir schauen zu Beginn dieser Stunde noch einmal zurück auf die Landtagswahl in Sachsen-Anhalt und auf das, was seitdem passiert ist. Die Wahlparty der AfD nach diesem Erdrutschsieg mit 43,8% der Stimmen, die stieg zwar in Magdeburg, aber die politischen Erschütterungen dieser Landtagswahl in Sachsen-Anhalt, die waren direkt auch in Berlin zu spüren. Die Union spricht von einer Zäsur, der Kanzler von einem Schock und in der Koalition wächst der Druck, jetzt Konsequenzen zu ziehen. Die SPD fragt vielleicht am deutlichsten, ob die Menschen noch erkennen, für wen und was Schwarz-Rot eigentlich steht. Wie genau Kanzler, Koalition und Opposition über den Tag reagiert haben, berichtet ARD-Hauptstadtkorrespondent Dietrich Karl Meurer.
9: Die absolute Mehrheit hat die AfD zwar verpasst, die Partei spricht dennoch von einem klaren Regierungsauftrag und erhöht gleich den Druck auf die anderen Parteien. Parteichef Tino Chrupalla.
10: Die Hand ist ausgestreckt, wir sind gesprächsbereit. Ich denke, und das habe ich ja heute schon gesagt, die Brandmauer ist abgewählt worden. Und die Bürger erwarten jetzt von allen Parteien, dass man sich zusammenrauft und dass man endlich die Probleme in diesem Land wirklich angeht.
9: Sichtbar angefasst wirkt Bundeskanzler und CDU-Chef Friedrich Merz.
11: Das macht etwas mit uns, auch mit mir persönlich.
9: Dennoch einen Kurswechsel bei den geplanten Kernreformen der schwarz-roten Koalition lehnt Merz ab.
11: Es geht um nicht mehr und um nicht weniger als um die Zukunft unseres Landes und die Chancen unserer Kinder und Enkelkinder.
9: Viele Bürger sorgten sich um Wirtschaft, soziale Sicherheit und ihre Zukunft, räumt Merz ein. Er spricht von einem tiefen Vertrauensverlust und kündigt an.
11: Wir müssen versuchen, ich selbst auch, die Menschen auch in ihrer ganzen Emotionalität stärker zu erreichen.
9: Nachdenklich zeigt sich auch die Spitze vom Koalitionspartner SPD. Parteichefin Bärbel Baas spricht von einem klaren Warnsignal für die Bundesregierung. Die geplanten Reformen hält auch sie für notwendig.
12: Damit unsere sozialen Sicherungssysteme auch in Zukunft bestehen können und die Wirtschaft wieder in Schwung kommt.
9: Allerdings mit Blick auf die große Unzufriedenheit im Land sagt sie:
12: Wir dürfen die Sozialreform nicht gegen die Menschen machen.
9: Über den weiteren Reformkurs dürfte also neu diskutiert werden. Auch die kleineren Parteien suchen nach Antworten auf den AfD-Erfolg in Sachsen-Anhalt. Grünen-Chef Felix Banatschak bleibt dabei gleich im Oppositionsmodus.
13: Business as usual ist jetzt nicht die richtige Antwort. Und einfach zu glauben, man müsse den Menschen nur besser erklären, was man Glorreiches tue, und nochmal sich in die Selbstverleugnung zu begeben, es gäbe keinen Zweifel am grundsätzlichen Kurs der Bundesregierung, halte ich wirklich für die denkbar falsche Reaktion.
9: Linken-Chefin Ines Schwertner blickt auf die AfD und warnt, noch nie seit dem Ende des Zweiten Weltkriegs stand eine rechtsextreme Partei wieder in der Nähe der Macht.
14: Es könnte einige wenige Stimmen nur brauchen, um sie wieder an die Schalthebel der Macht zu bringen. Wir sind angetreten, sie davon fernzuhalten. Dazu stehen wir weiter.
9: Das BSW hält am Tag nach der Wahl als einzige Partei keine Pressekonferenz ab.
8: Dietrich Karl Meurer mit Reaktionen aus Berlin. Wir erweitern nochmal den Blickwinkel auf die Ergebnisse der Landtagswahl in Sachsen-Anhalt, jetzt nach Süddeutschland. Der bayerische Ministerpräsident und CSU-Chef Markus Söder hatte immer vor einer AfD-Regierung gewarnt. Jetzt hat er gesagt, die sollen mal zeigen, ob sie regieren können. Man solle nicht auf Biegen und Brechen versuchen, eine halbe Stimme Mehrheit zusammenzusuchen. Im ARD-Brennpunkt hat ihn Markus Preis gefragt, wie er das denn jetzt meint.
15: Naja, natürlich ist das ein Epochenbruch und ein Schock für viele, aber es ist ein klares demokratisches Votum. Das muss man respektieren und anerkennen und jetzt nicht auf Biegen und Brechen versuchen, mit irgendwie einer halben Stimme in Mehrheit da noch was dagegen zu haben. Jetzt ist die AfD am Zug nach diesem Wahlergebnis. Sie muss eine eigene Mehrheit organisieren. Sie muss sagen, was sie hat, mit wem sie es machen will. Und sie muss auch zeigen, welche Minister eigentlich dahinter stehen. Alles andere wäre jetzt das falsche Signal. Wir wollen keine Kooperation. Wir wollen auch keine Koalition, auf keinen Fall. Aber die AfD ist nun mal im Zug und man muss auch Wahlergebnisse letztlich dann demokratisch anerkennen.
16: Was kommt da aus Ihrer Sicht dann am Ende bei raus? Was ist Ihr Kalkül?
15: Na, das Kalkül ist zunächst mal, dass eine Wahl anzuerkennen gilt, die stattgefunden hat, auch nach demokratischen Gesichtspunkten. Die kann man nicht einfach verweigern. Das muss man auch so letztlich sehen. Wir haben eine klare Haltung dazu. Wir glauben, dass das ein Schaden für Deutschland und ein großer Schaden für Sachsen-Anhalt ist. Aber die Bürgerinnen und Bürger haben entschieden. Darum ist jetzt wichtig, dass man als Konsequenz daraus auch nach Berlin schaut. Es war ja eine Denkzettelwahl, wahrscheinlich die größte Denkzettelwahl in der Geschichte der Bundesrepublik Deutschland. So etwas hat es noch nicht gegeben. Daraus muss auch eine Konsequenz gezogen werden. Und die Konsequenz heißt, dass Berliner Politik anders werden muss, verständlicher werden muss und dass Reformen auch gemacht werden. Ich finde es heute schon sehr bedenklich, dass einzelne SPD-Vertreter plötzlich sagen, man muss zurückrudern, denn mit 9% der SPD in Sachsen-Anhalt gibt es kein Votum für eine grundsätzliche Änderung einer Reformpolitik.
16: Komme ich gleich nochmal darauf zurück. Sie sagen Denkzettelwahl. Über 50% der Wähler in Sachsen-Anhalt haben Parteien gewählt, die gegen die hohen Ausgaben für Verteidigung und gegen diese hohe Ukraine-Unterstützung sind. Ändern Sie das jetzt?
15: Nein, das ändern wir nicht grundlegend. Das ist ja auch eine besondere Position, die, glaube ich, in den neuen Ländern stärker ist. Aber ich glaube schon, dass es wichtig ist, zu kommunizieren, auch klarzumachen, dass nicht das Thema Ukraine das Wichtigste ist, sondern zunächst mal Deutschland selbst. Es geht um die Sicherheit Deutschlands bei der Unterstützung der Ukraine. Aber es kommt auch davon, dass wir insgesamt klar machen, dass uns die normalen Bürgerinnen und Bürger in unserem Land, die Arbeitnehmer, die Busfahrer, die Krankenschwester, auch die vielen Ärzte, die Tolles leisten, dass uns die mindestens so wichtig, wenn nicht wichtiger sind, als das, was da stattfindet. Und wenn ich das ergänze, darf. Für mich ist eines klar, wir unterstützen die Ukraine, aber wehrfähige Männer aus der Ukraine sollten besser in ihrem Land den Dienst leisten als bei uns sein.
16: Das Ergebnis von gestern stellt für viele auch den Kanzler in Frage. Wackelt der Stuhl von Friedrich Merz?
15: Nein, aber es ist eine Herausforderung. Das ist ja ganz klar. Also der Stuhl eines Kanzlers ist ja verfassungsrechtlich sehr, sehr stark. Das ist bewusst so gewählt. Aber natürlich sind wir alle in der Herausforderung, auch Friedrich Merz selbst. Ich glaube, das hat er auch verstanden. Es hat heute in dieser Pressekonferenz auch von ihm sehr deutlich geworden, dass er auch weiß, dass er selbst damit in Verbindung steht. Das heißt, wir alle müssen uns verbessern. Aber noch einmal, es muss die Regierung gesamt in Berlin sein.
8: Sagt CSU-Chef Markus Söder. Und die Brüsseler Reaktionen auf den Wahlausgang in Sachsen-Anhalt fasst jetzt noch einmal Thomas Spickhofen zusammen.
17: Kein Kommentar von der Kommission, sagt Kommissionssprecherin Paula Pinho. Machen wir ja nie, weder zu nationalen noch zu regionalen Wahlen.
18: We never comment on national or regional elections.
17: Ihrer Freude Ausdruck dagegen geben die AfD-Abgeordneten im Europaparlament. Von Magdeburg gehe ein großes Signal der Hoffnung für ganz Europa aus, erklärt Alexander Sell. Er könne sich vor Presseanfragen kaum retten, weil das Interesse so groß sei.
19: Viele Europäer verbinden damit die Hoffnung auf eine vernünftigere deutsche Politik, gerade im Hinblick auf die Migrationspolitik oder eben die Klimapolitik.
17: Der Erfolg der AfD stehe auch für eine Normalisierung der deutschen Politik, sagt Sell. Denn überall in Europa seien Parteien wie seine im Aufwind. Von einem politischen Erdbeben spricht die AfD-Abgeordnete Mary Kahn. Als Demokratiemotor bezeichnet der Gruppenvorsitzende der deutschen AfD-Abgeordneten René Aust seine Partei.
20: 170.000 Nichtwähler wurden von uns mobilisiert, wieder an der Demokratie teilzunehmen.
17: Im Europäischen Parlament ist die AfD allerdings sehr isoliert. Die beiden anderen Rechtsaußenfraktionen, EKR und Patrioten für Europa, wollen nichts mit ihr zu tun haben. Ihre starken Figuren Giorgia Meloni aus Italien und Marine Le Pen aus Frankreich haben sich bislang auch nicht in den Reigen der Gratulanten eingereiht. René Repasi, der Chef der deutschen Sozialdemokraten im Europaparlament, ist besorgt über die europäische Außenwirkung des Wahlausgangs.
21: Das Ergebnis der Landtagswahl in Sachsen-Anhalt hat unsere europäischen Nachbarn bis ins Mark erschüttert.
17: Man frage sich dort, welchen Weg dieses Deutschland nehme, in dem die AfD in einem Landesparlament kurz vor einer absoluten Mehrheit stehe.
21: In europäischen Ländern ist man rechtspopulistische Parteien

0: CSU-Gruppe, auch der, gegenüber der Kommission deutlich machen. Es muss eine spürbare Umkehr geben, wenn es um die Bürokratielasten geht, auch wenn es um den zukünftigen EU-Haushalt geht, der deutlich moderner und zukunftsfähiger aufgestellt sein muss.
1: Bürokratieabbau und ein schlankerer, effizienterer EU-Haushalt. Das sind auch die beiden Themen, die Friedrich Merz in Brüssel immer wieder gern in den Mittelpunkt stellt.
2: Ein Beitrag von Thomas Spickhofen. 13 Minuten nach 5 am Dienstagmorgen. Wir schauen aus dem Fenster.
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2: Am frühen Morgen gibt es vor allem im Norden und Westen noch teils dicke Wolken und vereinzelte Schauer. Dabei ist es vergleichsweise mild. Über den Tag haben wir dann nochmal ein klares Wettergefälle. Im Nordwesten nahezu unverändert, stark bewölkt und teilweise regnerisch bei 18 bis 23 Grad. In der Südosthälfte des Landes dagegen wieder oft sonnig, bei wenig Wolken und nochmal sommerliche 24 bis 33 Grad. In den kommenden Tagen dann überall eher wechselhaft, dann geht die Hitze auch im Süden vorbei und wir erwarten im ganzen Land nur noch etwa 17 bis 22 Grad. Ein paar Werte von jetzt: Rostock 18 Grad bedeckt, Bremen ebenfalls 18 Grad bedeckt, Dresden 18 Grad gering bewölkt, Aachen 18 Grad bedeckt und in München keine 18, sondern 20 Grad und klarer Himmel.
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2: Von EU-Vertretern gab es Drohungen, die Beitrittsgespräche mit Serbien auszusetzen, für den Fall, dass es ein Staatsbegräbnis für den Kriegsverbrecher Mladic gibt. An diesem Montagnachmittag wurde Mladic auf eigenen Wunsch auf einem Belgrader Friedhof beigesetzt, neben dem Grab seiner Tochter, die vor rund 30 Jahren einen Suizid begangen hatte. Die Feier war offiziell kein Staatsbegräbnis. Sie wirkte aber wie eines, weil sie im serbischen Fernsehen übertragen wurde und weil hohe Vertreter aus Politik und Kirche anwesend waren.
4: Tausende Serbinnen und Serben, darunter auch viele angereiste bosnische Serben, strömen in die Kirche des heiligen Lukas im Süden der serbischen Hauptstadt Belgrad. Viele tragen serbische Fahnen und T-Shirts mit dem Konterfei des ehemaligen bosnisch-serbischen Generals Ratko Mladic. Mladic war aber einer der schlimmsten Kriegsverbrecher der Jugoslawienkriege. Er und seine Armee waren für den größten und systematischsten Teil der Verbrechen gegen die Zivilbevölkerung verantwortlich. Die Besucher der Beerdigungsfeier blenden das einfach aus. Mladic ist der größte Held des serbischen Volkes, der im 20. Jahrhundert geboren wurde. Er hat die serbische Identität und die serbische Heimat verteidigt, als sie angegriffen wurde. Die Verbrechen wurden ihm vom Westen angehängt. Mladic war ein Mann, der nichts Verbrecherisches in seinen Genen hatte. Auf die Europäische Union kann man pfeifen. Wenn die wüssten, was im Bosnienkrieg wirklich passiert ist, dann würden sie sich anders verhalten. Sie haben Mladic im Gefängnis nicht ordentlich medizinisch versorgt. Sie haben ihn inhuman behandelt und getötet. Die Frau gibt einen Vorwurf von Mladics Sohn wieder. In der Kirche ist Mladics Sarg aufgebahrt. Jeder Besucher darf kurz eintreten, um den Sarg zu sehen. Das Oberhaupt der serbisch-orthodoxen Kirche ist da, Patriarch Porfirie. Er hält eine Trauermesse. Doch nicht nur die serbische Kirche ist hochkarätig vertreten. Auch die komplette politische Führung der Serben in Bosnien-Herzegowina ist da und einige Minister der Regierung in Serbien. Das Ganze wirft ein ziemlich schlechtes Licht auf das Land, sagt die serbische Menschenrechtlerin und ehemalige Parlamentsabgeordnete der oppositionellen Demokratischen Partei Aida Ćorović. Es steht völlig außer Frage, dass es unmoralisch ist. Beim Mladics Verbrechen sprechen wir ja nicht von Gefechten im Krieg zwischen zwei gleichstarken Armeen. Mladics Armee war bis auf die Zähne bewaffnet. Sie hat Städte besetzt und dort ethnische Säuberungen durchgeführt, die Zivilbevölkerung ermordet und die schwersten Kriegsverbrechen seit dem Zweiten Weltkrieg begangen. Zu all dem gibt es Gerichtsurteile. Und wir reden hier in Serbien vom Heldentum. Die korrupte serbische Regierung und die Kirche vergiften das Volk mit Nationalismus und schlagen daraus Kapital. Dabei müsste das serbische Volk, um eine ordentliche Zukunft zu haben, die Kriegsverbrechen aufarbeiten. Aber das ist ein schwieriger Prozess. Das wissen die Deutschen am besten, wie es war nach dem Zweiten Weltkrieg.

0: Znate kako je bilo posle Drugog svjetskog rata.
1: Im Vorfeld der Beerdigungsfeier gab es Kritik von Seiten der EU, denn es war nicht ganz klar, ob die serbische Regierung Mladic mit einem Staatsbegräbnis ehren würde. Die EU-Erweiterungskommissarin Marta Kos hat einen geplanten Besuch in Serbien abgesagt. Sie bezeichnete die Mladic-Verehrung als nicht vereinbar mit EU-Werten. Helmut Brandstätter von den österreichischen liberalen Neos, ein EU-Abgeordneter des EU-Serbien-Ausschusses, richtete einen Appell an den serbischen Präsidenten Aleksandar Vučić mit einer Drohung.
2: Herr Präsident Vučić, wenn Sie jetzt dem Kriegsverbrecher Mladic wirklich ein Staatsbegräbnis organisieren wollen, dann haben Sie nichts verstanden vom gemeinsamen Europa. Dann müssen die Gespräche mit Serbien abgebrochen werden.
1: Aleksandar Vučić verkündete dann einfach, dass es kein Staatsbegräbnis sei. Er kam dann auch selber nicht, sondern schickte einige seiner Minister und es gab militärische Ehren für Mladic. Die Kritik aus der EU bezeichnete Vučić als dumm. Was wollen Sie? Dass wir die Veranstaltung verhindern? Unser Ziel ist es, dass sie friedlich abläuft. Mladics Familie hat sich die Kirche und den Friedhof in Belgrad ausgesucht. Sollen wir das verhindern und ihn stattdessen wie einen Hund begraben? Ratko Mladic wurde mit Salutschüssen am Topčider-Friedhof am Rande des Belgrader Stadtwalls beerdigt, auf seinen Wunsch neben dem Grab seiner Tochter. So viel staatliche Ehre von Mladic löste in Bosnien-Herzegowina viel Empörung aus. Der bosnische Außenminister Elmedin Konaković kündigte an, die diplomatischen Beziehungen zu Serbien auf das niedrigste Niveau herabzusetzen und einige bosnische Diplomaten aus Serbien abzuziehen.
3: Oliver Schosch berichtete. In Friesenried im Ostallgäu und den umliegenden Gemeinden gibt es Aufregung und Verärgerung. Die Bundeswehr will dort auf einer Anhöhe im Königsberger Forst eine Radaranlage bauen. Dieser sogenannte Sensor ist Teil des geplanten Raketenabwehrsystems Arrow. Und das soll Deutschland und seine Verbündeten vor Angriffen mit feindlichen Lang- und Mittelstreckenraketen aus großen Höhen schützen. In Friesenried sorgen die Pläne deshalb für Unruhe, weil es um Eingriffe in die Natur geht, um die Zukunft der Wasserversorgung, eine mögliche Strahlenbelastung und nicht zuletzt um fehlende Informationen für die Bürgerinnen und Bürger. Rupert Waldmüller.
4: Mitten im Wald auf einer Anhöhe im Königsberger Forst soll er entstehen, der Sensor Süd, ein riesiges Hightech-Radar des Raketenabwehrsystems Arrow. Direkt nebenan im Weiler Aschtal wohnt Daniel Wiesert. Beim Gedanken an den Sensor beschleicht den Familienvater ein mulmiges Gefühl.
5: Die Radaranlage der Zentrum ist nur 800 Meter von unserem Haus entfernt und da hat es meiner Meinung nach nichts zu suchen, so nah an bebautem Wohngebiet. Man hat es jetzt erst in Leipzig gesehen, eventuell Drohnenangriffe, die möglich sind, irgendwelche Sabotagetrupps. In der Nähe unseres Wohnhauses, da haben wir schon erhebliche Sorgen.
4: Ein Teil des Walds wird Sperrgebiet, eine große Waldfläche muss gerodet werden. Die Bürgerinitiative Arrow 3 redet von bis zu 30 Hektar. Der Wald ist aber Einzugsgebiet für die Friesenrieder Trinkwasserquellen. Der Bau wird massive Auswirkungen haben auf die Wasserversorgung der 1500 Einwohnergemeinde. Theresa Fechner von der Bürgerinitiative.
6: Hier muss erstmal gerodet werden, die ganze Infrastruktur muss gesetzt werden. Wenn man einfach einen normalen und gesunden Menschenverstand einsetzt, dann muss ich in Frage stellen, ob das der richtige Standort ist.
4: Was die Anwohner am meisten ärgert, sie wurden vor vollendete Tatsachen gestellt. Was kommt da genau? Wie sieht es mit einer möglichen Strahlenbelastung aus? Warum eigentlich ausgerechnet hier im Wald? Die Bürgerinitiative fordert Aufklärung.
6: Grundsätzlich sind wir für die Bundeswehr und wir sind auch für die Anschaffung von Arrow 3. Aber wir wissen nicht, was hier passieren soll. Niemand redet mit uns, keine offizielle Stelle redet mit uns. Und das sorgt natürlich für weiteren Unmut.
4: Eine frühzeitige Information sei aus Gründen der militärischen Geheimhaltung nicht möglich gewesen, heißt es von der Bundeswehr. Die Eingriffe in den Waldbestand würden auf das zwingend erforderliche militärische Minimum begrenzt, die vorgegebenen Grenzwerte für die Strahlung nur zu einem geringen Anteil ausgeschöpft. Schriftlich teilt die Luftwaffe mit:
7: Die Bundeswehr ist sich der Bedeutung des Königsberger Forsts als Naherholungsgebiet bewusst und wird einen ökologischen Ausgleich schaffen. Der identifizierte Standort bietet als einziger Standort im Süden Deutschlands die notwendigen Voraussetzungen. Aus Sicht der Bundeswehr gibt es keine alternativen Standortmöglichkeiten.
4: Der Landtagsabgeordnete Bernhard Pohl von den Freien Wählern hatte sich vehement dafür eingesetzt, dass die Radaranlage in die Region kommt, um den Bundeswehrstandort im benachbarten Kaufbeuren zu stärken. Auf dem Fliegerhorst dort wäre dem Radar aber ein Höhenzug im Weg, deshalb die Anhöhe bei Friesenried. Es wird also noch viele heiße Diskussionen geben um die Radaranlage im Königsberger Forst.
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3: Australien, Frankreich, England, USA, das sind die vier Austragungsländer der Grand-Slam-Turniere im Welttennis. Jetzt läuft das letzte im Kalender, Flushing Meadows in New York. Es sind die US Open. Alexander Zverev steht da jetzt gerade im Achtelfinale. Unser Reporter im Stadion ist Tim Borgmeier, zu dem schalten wir nochmal. Tim, die ersten beiden Sätze dieses Achtelfinals heute Nacht liefen überragend für Zverev. Wie sieht's denn jetzt im dritten aus?
9: Ist ein bisschen ausgeglichener. Steht aktuell 5-5 gegen den Italiener Daderi. Der Italiener hat Aufschlag, liegt 30-40 hinten. Das heißt, Zverev hat Breakball. Jetzt gibt es ein bisschen Aufregung, hört man vielleicht im Hintergrund, weil die Netzautomatik an den Netzaufschlag erkannt hat des Italieners. Der sieht das ein bisschen anders, hat sich kurz beschwert, muss aber jetzt nochmal neu aufschlagen. Also Zverev ist kurz davor, hier das vielleicht vorentscheidende Break dann in diesem dritten Satz zu machen. Aber Daderi jetzt gerade mit einem guten Aufschlag geht ans Netz und setzt dann den Volley, unerreichbar für den Deutschen. Also insofern erstmal wieder nur ein Stand beim Stande von 5-5, aber unterm Strich muss man sagen, Zverev ist der klar bessere Tennisspieler. Es ist normal, dass natürlich nach so zwei dominanten Sätzen so ein bisschen mal dann die innere Anspannung und Konzentration weggeht. Außerdem spielt der Gegner dann auch ein bisschen mehr alles oder nichts, weil hat ja fast schon gar keine andere Chance mehr. Und deswegen läuft dieser dritte Satz jetzt ein bisschen ausgeglichener, aber ich würde mich wundern, wenn Zverev das nicht nach Hause fährt. Er ist zu dominant, macht ein wirklich gutes Spiel in allen Belangen, also Vorhand, Rückhand, Aufschlag, alles, was er so in den letzten Runden noch ein bisschen hat vermissen lassen, auch die Konzentration hält er hoch, ist nah an der Grundlinie, bestimmt das Spiel und legt hier wirklich einen sehr, sehr guten Auftritt hin. Das Viertelfinale ist nicht mehr weit und das ist vor allen Dingen eine Leistung, nach der dann schon deutlich mehr Leute in New York und Fans sagen werden, oh, das ist jetzt doch ein Titelanwärter, dieser Alexander Zverev, erst recht, wenn man auf seinen weiteren Weg in ein potenzielles Finale guckt, denn da wartet nicht mehr wirklich viel Schweres an Gegnern. Die Top-Gegner, die da hätten kommen können, sind alle schon ausgeschieden. Also insofern gucken wir mal, wenn das Ding hier durch ist dann gegen Daderi, vielleicht gleich in drei Sätzen steht, jetzt 5-5, Aufschlag für den Italiener, Vorteil, dann können wir schon mal langsam nach vorne gucken. Vielleicht wird es wirklich das Traumfinale 1-2, Zverev gegen Alcaraz. Aber das ist noch ein Stück.
3: Danke für das Live-Update nach New York zu Tim Borgmeier. Vielen Dank dafür. 6-2 und 6-2 hatte Alex Zverev die ersten beiden Sätze gewonnen. Jetzt, wie gesagt, 5-5 im dritten. Wir bleiben da natürlich weiter für Sie dran, wie sich dieses Spiel entwickelt und schauen jetzt auf alles Weitere, was sonst im Sport noch wichtig ist mit Max Seib.
10: Sie waren gefordert und sie haben geliefert. Die deutschen Basketballerinnen haben bei der Heim-WM die Gruppenphase überstanden durch einen überzeugenden Sieg gegen Mali im letzten Gruppenspiel. Am Ende stand ein 83-58. Aus Berlin, Armin Lehmann.
11: Unter den Augen von Welt- und Europameister Dennis Schröder zeigten Deutschlands Basketballerinnen bei der Heim-WM in Berlin ihre mit Abstand beste Leistung. Am Ende war es ein ganz deutliches 83-58 gegen Mali. Und damit holen die deutschen Basketballerinnen sich den zweiten Platz in dieser Gruppe A hinter Gruppensieger Spanien und müssen ran gegen Korea. Deutschland sicher favorisiert, aber es ist halt ein sogenanntes Do-or-Die-Spiel. Du musst es unbedingt gewinnen und wenn ihnen das gelingt, dann stehen sie auch im Viertelfinale. Gegen Mali hatten sie nur in der Anfangsphase ein paar kleine Probleme. Am Ende mit einer überragenden Frieda Bühner und einer starken Luisa Geiselsöder gab es den deutlichen Sieg.
10: Die deutschen Basketballerinnen also mit einem Erfolg in der Bundeshauptstadt. Und wir bleiben noch in Berlin, schauen aber zum Frauenfußball. Da trafen am Abend in der Bundesliga Union Berlin und Eintracht Frankfurt aufeinander mit einem Happy End für die Frankfurterinnen. Sie gewannen mit 1-0. Lars Becker mit den Einzelheiten.
12: Dritte Niederlage für den ersten FC Union im dritten Spiel. Wichtiger 1-0 Auswärtserfolg für Frankfurt nach dem Aus in der Champions League Qualifikation. Vor knapp 6000 Zuschauern an der alten Försterei vergab Union durch Steuerwald freistehend die große Chance zur Führung. Dann übernahm Frankfurt, kam durch einen abgefälschten Kopfball von Freigang zum 1-0. Union-Keeperin Böhi stand mehrfach im Mittelpunkt, parierte auch einen Foul-Elfmeter von Dorsun herausragend. Frankfurt hätte zur Pause deutlich höher führen können. Auch die ausgeglichenere zweite Halbzeit blieb intensiv. Campbell vergab eine gute Chance zum Ausgleich. Freigang scheiterte dann freistehend an Böhi und in der letzten Sekunde der Nachspielzeit vergab dann Steuerwald erneut die große Chance, noch zum 1-1 zu kommen. Frankfurt brachte den knappen 1-0 Vorsprung über die Zeit. Eintracht bleibt weiter ungeschlagen und verbessert sich auf Tabellenplatz 3. Union steht weiter ohne jeden Punkt auf dem vorletzten Rang.
10: Heute Abend ist es soweit, die Königsklasse der Männer startet, die Champions League. Der BVB ist im Einsatz in einem vermeintlich nicht so schweren Spiel. Es geht gegen Villarreal. Vergangene Saison hat der BVB die Spanier 4:0 geschlagen. Villarreal hat zudem einen echten Fehlstart in der Liga hingelegt, ist nach 4 Spielen noch ohne Sieg. Doch Dortmunds Trainer Niko Kovac, der warnt davor, den Gegner zu unterschätzen.
8: Wir dürfen jetzt natürlich nicht den Fehler machen und das Ergebnis in der Liga im Moment bewerten. Und schon gar nicht überbewerten, weil das spiegelt nicht die Performance dieser Mannschaft in den ersten 4 Ligaspielen wider.
10: Ganz wichtig für Niko Kovac und den BVB gerade in solchen Spielen der Torjäger Guirassy.
8: Seitdem der Serou hier ist, macht er einen richtig guten Job. Jede Mannschaft braucht solch einen Topstürmer. Er weiß, wie ich ihn sehe. Wir schätzen uns sehr. Und der Serou ist für uns, wie ich immer wieder sagte, eine Lebensversicherung.
10: Ja, das hört man doch gern vom eigenen Trainer. Zum Schluss schauen wir noch auf die weiteren Champions-League-Spiele in dieser Woche. Da gibt es 2 deutsch-norwegische Duelle. Am Mittwoch spielt der VfB Stuttgart gegen Viking Stavanger und am Donnerstag der FC Bayern gegen Bodø Glimt. Ebenfalls am Donnerstag ist dann auch RB Leipzig im Einsatz, auswärts in Como in Italien.
3: Die Meldungen vom Sport mit Max Seib. Und im Achtelfinalspiel bei den US Open zwischen dem Italiener Luciano Darderi und Alex Zverev steht es immer noch 5:5 im dritten Satz. Die ersten beiden Sätze hatte Zverev jeweils 6:2 gewonnen. Spannend scheint es zu werden im dritten Satz.

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1: Um 5.31 Uhr mit Ronald Lessig. Nach dem Wahlsieg der AfD in Sachsen-Anhalt sorgen sich Politiker um den Verfassungsschutz und die Sicherheitsbehörden. Mehrere Innenpolitiker fordern deshalb besondere Vorsichtsmaßnahmen. Aus der Nachrichtenredaktion Dani Stahl.
2: Für den Thüringer Verfassungsschutzpräsidenten Stefan Kramer steht fest, sollte die AfD in Sachsen-Anhalt regieren, braucht es Vorkehrungen für den Umgang mit Geheimdienstinformationen. Dem Redaktionsnetzwerk Deutschland sagte er, wenn es konkrete Zweifel am Geheimschutz einer politischen Leitung gebe, dann müsse man darauf vorbereitet sein, Informationsrechte abzustufen. Das heißt, besonders sensible Informationen sollten dann nur eingeschränkt weitergegeben werden. Kramer betonte, das sei keine politische Sanktion, sondern ein Risikomanagement zum Schutz von Menschenleben, nachrichtendienstlichen Zugängen und Geheimhaltung.
1: Finanzminister Klingbeil stellt heute im Bundestag den Haushalt für das kommende Jahr vor. Rund 555 Milliarden Euro will die Bundesregierung 2027 ausgeben. Am stärksten steigt der Etat des Verteidigungsministeriums auf fast 110 Milliarden Euro. Aus Berlin Mario Kubina.
3: Die Regierung begründet das mit der Bedrohung durch Putins Russland. Aber der größte Haushaltsbrocken entfällt auch im nächsten Jahr auf ein anderes Ministerium, auf das für Arbeit und Soziales. Rund 200 Milliarden Euro stecken in diesem Einzeletat, mehr als ein Drittel des gesamten Bundeshaushalts. Größter Ausgabenposten im Sozialetat, Rente und Grundsicherung im Alter. Wenn es nach den einzelnen Ministerien gegangen wäre, lägen die Ausgaben insgesamt noch höher. Aber der Finanzminister hat ihnen Sparvorgaben gemacht.
1: Die neue PISA-Studie wird heute vorgestellt. Bei der Untersuchung wird analysiert, wie es um das Wissen von 15-Jährigen weltweit bestellt ist. In der aktuellen Ausgabe der Studie wurde neben Lesekompetenz und Mathe ein Schwerpunkt auf Naturwissenschaften und digitales Lernen gelegt. Bei der ersten Studie vor 25 Jahren schnitt Deutschland im Vergleich eher schlecht ab. Auch zuletzt lagen die Leistungen an deutschen Schulen eher im Mittelfeld. Am Internationalen Gerichtshof in Den Haag wird heute die Anhörung zu Anschuldigungen gegen Deutschland fortgesetzt. Konkret wirft Nicaragua der Bundesrepublik vor, durch Waffenlieferungen an Israel Beihilfe für einen Völkermord an den Palästinensern im Gazastreifen zu leisten. Vertreter Nicaraguas werden dazu heute ihre Argumente vortragen. Die deutsche Vertreterin hatte die Anschuldigungen gestern als unzutreffend und verzerrt zurückgewiesen. Das Wetter in Deutschland. Tagsüber fast überall Schauer oder Regen, im Süden und in Ostsachsen sonnig und trocken, bei bis zu 18 Grad im Norden und 32 Grad im Süden. Morgen im Südosten Regen, im Nordwesten Schauer oder Gewitter, dazwischen heiter bei 16 bis 22 Grad. Am Donnerstag Sonne und Wolken, im Norden einzelne Schauer bis 23 Grad. Das waren die Nachrichten.
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4: Mit den aktuellen Meldungen um 5.34 Uhr A49 Kassel Richtung Gießen zwischen Borken und Neuental. Ein Unfall auf dem Fahrstreifen, hier bitte Vorsicht. A93 Richtung Regensburg zwischen Selb-West und Höchstadt, Richtungsfahrbahn blockiert. Da liegt ein defekter LKW im Baustellenbereich. Es besteht Staugefahr. Es gibt eine empfohlene Umleitung über die U14. Und dann noch eine Meldung aus Hannover. Der Südschnellweg stadteinwärts ist zwischen der A7 Hannover-Anderten und Seelhorster Kreuz wegen Bauarbeiten immer noch gesperrt. Allen unterwegs eine gute Fahrt.
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4: Mit Tom Westerholt am Mikrofon. Guten Morgen. Die AfD hat in Sachsen-Anhalt erstmals eine Landtagswahl gewonnen und ist dabei nur knapp an der absoluten Mehrheit vorbeigeschrammt. Das Rekordergebnis bewegt aktuell ganz Deutschland und sorgt für Diskussionen, vor allem darüber, wie es nun politisch weitergehen soll, in Sachsen-Anhalt als auch im Rest der Republik. Das wurde am Abend in der ARD-Sendung Mitreden besprochen, mit Hörerinnen und Hörern aus ganz Deutschland. Marius Rudolph hat Stimmen und Reaktionen zusammengetragen.
5: Fast 44% hat die AfD bei der Landtagswahl in Sachsen-Anhalt eingefahren. Beim Blick auf dieses Wahlergebnis konnte Thorsten Mayer aus Pinneberg erst nicht glauben, was er sieht.
6: Ja, also meine Gedanken waren erstmal bei der Prognose erstmal, oh, ich hatte ja mit einer 4 gerechnet vorne vor, aber mit doch deutlich eher schon fast eine 5, da war ich doch etwas erschrocken.
5: Ähnlich geht es auch Helga Deag aus Wessling in Bayern.
7: Ich bin fassungslos, was passiert ist.
5: Aber nicht nur das Wahlergebnis stört sie, sondern auch die Kritik an Friedrich Merz, der trotz der deutlichen Wahlniederlage seiner CDU Bundeskanzler bleiben will.
7: Ja, der Mann ist ein ernster Mensch, er ist aber kein Sunny Boy, wie man so sagt. Aber er macht doch seine Sache gut. Und dann wird er von links und rechts und überall nur, wie man bei uns in Bayern sagt, abgewatscht.
5: Und das zu Recht, findet Georg Lang aus Bamberg.
8: Merz hat eigentlich, das war der beste Wahlhelfer der AfD, er hat eigentlich in den letzten Jahren fast alles falsch gemacht.
5: Bei Wolfgang Peters aus Barleben dagegen ist die Freude über das AfD-Wahlergebnis in Sachsen-Anhalt groß. Ihn stört nur, dass die Partei keine absolute Mehrheit erreicht hat.
9: Also ich bin zum Beispiel gegen ein Bündnis mit dem BSW, weil ich der Meinung bin, dass also die Koalition oder überhaupt jede Koalition niemals das Ergebnis bringt, was man sich also erhofft aufgrund des Wahlprogramms. Ich bin eher der Meinung, dass also eine einzige Partei, die also das Programm auch in der Lage ist, durchzusetzen, zu führen hat.
5: Gerade dass die AfD die absolute Mehrheit verfehlt hat und somit nicht alleine regieren kann, sieht Rolf Schmidt aus Berlin als große Chance.
10: Das heißt, selbst wenn der jetzt hier Spitzenkandidat Ministerpräsident wird, braucht er immer Stimmen vom Landtag, wenn er bestimmte Dinge durchsetzen will. Entweder scheitert die jetzt hier AfD daran, die dann den Ministerpräsidenten stellt, oder die Demokratie insgesamt in Sachsen-Anhalt gewinnt, weil er alle anderen Parteien, zumindest viele, mit involvieren muss und kann.
5: Abgesehen vom BSW müssten die anderen Parteien dafür aber von ihrer bisherigen Haltung abweichen. Die Brandmauer müsste also fallen. Das hält auch Peter Warnke aus Stendal für überfällig.
11: Wenn 44% jetzt in Sachsen-Anhalt so sagen, die AfD, die ist gewählt, dann müssen wir sie mit einbeziehen. Entweder machen sie es besser, wenn sie es nicht besser machen, kann man sagen, seht ihr habt es nicht gekonnt. Aber einfach zu sagen, nee, wir regieren mit euch nicht, das ist das Schlimmste, was es überhaupt geben kann.
5: Die AfD in Regierungsverantwortung. Dieses Szenario sorgt aber auch für Ängste. Carsten Reitemeier aus Hamburg hat während der Sendung bei YouTube geschrieben, auch die AfD, die jetzt auf dem Weg zur Macht scheinbar nichts mehr aufhalten könne, werde an den Problemen scheitern. Und der Bevölkerung werde bei der Umsetzung ihrer Pläne einiges blühen.
4: Soweit die Zusammenfassung der ARD-Sendung Mitreden, Deutschland diskutiert. 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Thema ist dann noch einmal die Landtagswahl in Sachsen-Anhalt. Mehr Informationen dazu finden Sie auch im Netz unter mitreden.ard.de.
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4: Der Hafen von Odessa ist ein absolut zentraler für die Ukraine und erstmals seit 2022 ist er nun über längere Zeit praktisch geschlossen. Nach russischen Angriffen bleiben große Frachtschiffe aus und damit fällt auch eine der wichtigsten Lebensadern der ukrainischen Wirtschaft aus. Die Landwirtschaft steckt in der Krise. Florian Keller berichtet.
12: Jewhen Timofejew steht auf einem abgeernteten Weizenfeld ganz im Süden der Ukraine. Der Landwirt könnte, anders als viele Bauern in Deutschland, eigentlich zufrieden sein mit der diesjährigen Ernte, die er auf seinen 400 Hektar Land erzielt hat. Die Wetterbedingungen in diesem Jahr waren gar nicht so schlecht. Die Ernte war für unsere Gegend gut. Beim Weizen zwischen 5 und 6 Tonnen pro Hektar. Für die Sonnenblumen war es zu heiß, trotzdem waren es zwischen 1,5 und 2 Tonnen. Das ist mehr als im Durchschnitt. Trotzdem ist der 30-Jährige alles andere als zufrieden. Denn die Preise sind im Keller. Beim Weizen lägen sie fast 25% unter dem Vorjahresniveau. Hinzu kommt, Diesel ist viel teurer und damit der Transport des Getreides zum Hafen. Der Landwirt verkauft deshalb nur so viel, wie er muss, um Rechnungen und Angestellte zu bezahlen. Grund für die niedrigen Getreidepreise in der Ukraine: Russlands Angriffskrieg. Genauer, die russischen Attacken auf Schiffe im Schwarzen Meer und auf die Hafenanlagen bei Odessa. Der Frachtverkehr dort ist fast zum Erliegen gekommen und damit der ukrainische Getreideexport. Die ukrainischen Häfen an der Donau könnten das nicht auffangen, sagt Jefen Timofejew. Dort stauen sich die LKW wie verrückt. Die Schifffahrt auf der Donau hat nicht genug Kapazität für das ganze ukrainische Getreide. Dazu kommt ja auch noch die Dürre. Die Donau ist auf einen kritisch niedrigen Stand gefallen. Deshalb könnten an den dortigen Häfen derzeit nur kleine Schiffe einlaufen. Mit einer Ladekapazität von 5.000 bis 7.000 Tonnen, heißt es beim ukrainischen Hafenverband. Der Ukraine droht ein enormer wirtschaftlicher Schaden. Sie exportiert je nach Ernte bis zu 60 Milliarden Tonnen Getreide jährlich. Die so erzielten Einnahmen lagen in den vergangenen Jahren bei mindestens 8 Milliarden Euro. Der Ökonom Andriy Dlihatsch fürchtet, dass die Ukraine wegen der Blockade des Schwarzen Meers in diesem Jahr einige Prozentpunkte an Bruttoinlandsprodukt einbüßt. Wir haben die Hoffnung, dass es doch noch zu einem Abkommen mit Russland kommt, zu einer Getreidewaffenruhe im Schwarzen Meer, mit Hilfe der Türkei, unserer europäischer Partner und der USA. Dass die Angriffe auf Schiffe und die Hafeninfrastruktur aufhören. Wir warten auf so ein Abkommen. Genau darüber könnten die Unterhändler von US-Präsident Donald Trump am Wochenende verhandelt haben, meinen Beobachter. Dessen Schwiegersohn Jared Kushner und der US-Sondergesandte Steve Witkoff waren zuerst in Moskau, dann in Kiew. Auch Russland könnte an so einem Abkommen interessiert sein, um Waren sicher über das Schwarze Meer exportieren zu können, darunter auch Getreide aus den besetzten ukrainischen Gebieten. Landwirt Jefen Timofejew lagert fürs Erste den Großteil der Ernte ein. Die Kapazitäten dafür hat er. Das Problem? Die Ware ist nicht sicher. Wir wissen ja nicht, was morgen passiert. Auch unsere Silos können getroffen werden. Im Land ist Krieg. Es wären nicht die ersten Getreidesilos, die Russland in diesem Jahr angreift,
4: berichtet Florian Kellermann. Nach dem Angriff auf Teile der, dem Hackerangriff auf Teile der Berliner Verwaltung kommt das Ausmaß des Schadens nach und nach ans Licht. Hacker hatten vergangenen Freitag Millionen Daten aus dem Berliner Landesnetz heraus veröffentlicht. Noch laufen die Untersuchungen, aber es sind offenbar keine Daten betroffen, die für die nationale Sicherheit wichtig sind. Gestern brachte Berlins zuständiger Chief Digital Officer Florian Hauer die Abgeordneten im Digitalisierungsausschuss auf den neuesten Stand und musste sich dabei einiges an Kritik anhören. Aus der Landespolitik in Berlin berichtet Pauline Pieper.
13: Mehr als 1 Million Dateien haben die Hacker veröffentlicht. Sie auszuwerten werde noch Wochen dauern, so Berlins Chief Digital Officer Florian Hauer. Damit ist weiter unklar, wie viele Berlinerinnen und Berliner betroffen sind und welche sensiblen Daten erbeutet wurden. Ein Ergebnis hat man laut Hauer aber bereits.
14: Dass solche sensiblen Daten abgeflossen sind, dass die nationale Verteidigungsfähigkeit bedroht wäre. Dazu haben wir bisher zum Glück keine Erkenntnisse, aber wir befinden uns erst am Beginn des Prozesses.
13: Um die riesige Datenmenge zu sichten, soll künstliche Intelligenz helfen. Die KI soll kritische Dateien herausfiltern, damit Experten diese anschließend zuerst prüfen können. Unterstützt wird Berlin dabei auch vom Bundesamt für Sicherheit in der Informationstechnik, Präsidentin Claudia Plattner im Ausschuss.
15: Wir haben keine Zeit und auch keine Energie, uns jetzt um Schuldige zu kümmern. Wir müssen uns darum kümmern, dass wir diejenigen stützen, die uns jetzt helfen können und hier wirklich miteinander zusehen, dass wir das gut meistern. Das bedeutet vor allen Dingen, dass wir es schaffen, gut zu informieren.
13: Intern haben die betroffenen Senatsverwaltungen eine Ansprechstelle für die Beschäftigten geschaffen. Ein Informationsangebot für externe betroffene Bürger müsse der Senat noch einrichten, fordert Berlins Datenschutzbeauftragte Maike Kamp. Aus der Opposition kommt Kritik am Senat, der digitalisierungspolitische Sprecher der Grünen Stefan Ziller.
16: Ich finde es erschreckend, dass der Senat zugesteht, wie wenig er eigentlich weiß. Ich finde, der Senat hat sich viel zu wenig vorbereitet. Also allein, dass sie nicht sagen können, wie viele Leute sie jetzt schon identifiziert haben und gewarnt haben.
13: Der Fraktionschef der Linken, Tobias Schulze, fordert vom Senat, die Großschadenslage auszurufen.
17: Das ist ein IT-Vorfall, wie wir ihn so in diesem Ausmaß in der Bundesrepublik, zumindest nach meiner Erinnerung, in den letzten Jahren nicht hatten. Und wo einfach Dinge betroffen sind, sozusagen, die gesellschaftliche Schäden nach sich ziehen können, die wir uns heute noch gar nicht vorstellen können.
13: Um festzustellen, welche Schäden bisher entstanden sind, hat der Senat die US-Firma CrowdStrike beauftragt. Der Bezirk Lichtenberg verweigert laut RBB-Recherchen allerdings den Zugriff, aus Sorge, der US-Firma uneingeschränkten Zugang zu personenrelevanten Daten zu geben. Chief Digital Officer Hauer hält das für grob fahrlässig.
14: Meine Geduld ist am Ende, das kostet auch unheimlich viel Kraft, sich mit solchen Widrigkeiten auseinandersetzen zu müssen. Und ich halte das für nicht verantwortlich, dass dort immer noch eine Blockade stattfindet und nicht mit uns kooperiert wird.
13: Staatssekretär Alexander Slotti drohte im Ausschuss, er werde Lichtenberg von allen IT-Verfahren der Bauverwaltung trennen. Der Bezirk will am Dienstag über das weitere Vorgehen entscheiden.
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4: Schon vor der Landtagswahl hatte die Kulturszene in Sachsen-Anhalt vor einer starken AfD gewarnt. Es gab eine breit aufgestellte Initiative verschiedener Kultureinrichtungen für Meinungs- und Kunstfreiheit. Viele Kunstschaffende fürchteten Einschränkungen und Eingriffe, beispielsweise in Theaterspielpläne. In ihrem Wahlprogramm wirbt die AfD für eine patriotische Kulturpolitik, will Förderungen von dementsprechenden Vorgaben abhängig machen. Vivian Fied berichtet.
18: Enttäuschung und Resignation sind spürbar. Sogar Tränen fließen bei den Interviews für diesen Beitrag. Denn trotz der vorherigen Umfrageergebnisse zeigen sich viele Kulturschaffende Sachsen-Anhalts geschockt von dem hohen Wahlergebnis für die AfD.
19: All das, wofür ich stehe, ist etwas anderes, als was jetzt passiert ist. Und ich stehe da natürlich zusammen mit den Künstlern. Und es war in den letzten Wochen so eine große Kraft zu spüren und ein großer Zusammenhalt. Und auch die letzten Tage haben gezeigt, dass die Demokratie auf dem Vormarsch ist und nichts anderes. Und jetzt kommt dieses Wahlergebnis, was mich persönlich einfach umhaut.
18: Sagt etwa Manon Bursian von der Kunststiftung des Landes Sachsen-Anhalt. Im Falle einer AfD-Regierung befürchtet sie die Beschneidung der Kunstfreiheit und das ginge mit zeitgenössischer Kunst nicht zusammen. An Aufgeben sei für sie jedoch nicht zu denken. Als nächstes will sie sich mit anderen Stiftungen zusammenschließen.
19: Weil das ist das, was wir können. Gemeinsam handeln, Dinge initiieren und lautstark uns äußern.
18: Auch die Präsidentin des Landesmusikrats Sachsen-Anhalt sieht große Probleme auf sich zukommen. Jutta Schnitzer-Ungefug zeigt sich vor allem über den Plan der AfD besorgt, die Schulpflicht aufzuheben, worunter auch die musikalische Bildung leiden könnte.
20: Ganz viele Studien zeigen, dass je mehr Musikunterricht auch in jungen Jahren in der ersten, zweiten, dritten Klasse unterrichtet wird, umso besser gestalten sich die kognitiven Fähigkeiten junger Menschen.
18: Einen starken Einschnitt befürchtet die Vorsitzende des Landesmusikrats auch bei der Vergabe von Fördermitteln. Diese könnte zum Beispiel zahlreiche Musikfestivals beeinträchtigen.
20: Wenn dort dann es so sein wird, dass es Restriktionen gibt, dass es Vorgaben gibt, was künftig gefördert werden kann, dann ist das ein Riesenproblem für eine kulturschaffende Nation, wie wir das in Deutschland seit Hunderten von Jahren sind. Also wenn ich mir vorstelle, dass es heißt, wir fördern patriotische Musik, dann ist für mich die Frage, wo beginnt es, wo endet es? Nehmen wir Georg Friedrich Händel, der mit 18 Jahren aus Deutschland wegging, nach England ging. Dürfen wir den dann noch spielen?
18: Überhaupt von einer AfD-Regierung gefördert zu werden, das ist eine Sorge der Kulturschaffenden. Daran schließt sich die Frage, ob man die Förderung dann annehmen möchte. Für den Intendanten der Köthener Bachfesttage, Volkert Ude, ist klar, dass er kein Geld von einer, Zitat, rechtsnationalen Landesregierung annehmen wird.
21: Weil wir nicht wollen, dass Johann Sebastian Bach und seine Kunst missbraucht wird, wie das zu anderen Zeiten schon geschehen ist. Wir müssen uns dann um andere Finanzierungsquellen außerhalb des Bundeslandes bemühen. Und das werden wir auch schaffen.
18: Auch das Theater von Sachsen-Anhalts Landeshauptstadt Magdeburg ist von der Finanzierung durch das Land abhängig. Demnächst wird es einen neuen Vertrag mit der Stadt und auch dem Land aushandeln müssen. Bis dahin plant das Haus aber weiterzumachen wie bisher. Mit möglichst gutem Theater. So Schauspieldirektor Bastian Lomschee.
22: Wir beschäftigen uns mit der Stadt und mit dem Land und mit den politischen Verhältnissen. Und das wollen wir auch genauso weitermachen. Über was wir allerdings auch nachgedacht haben, ist, wie man jetzt kurzfristig Räume schaffen kann, um verstärkt ins Gespräch zu kommen noch mit den Menschen vor Ort.
18: Dabei müssen die Gespräche nicht zwangsläufig politisch aufgeladen sein, sondern können auch einfach nur ablenken, erklärt der Schauspieldirektor. Auf das Zusammenkommen durch Kunst und Kultur setzt auch der Intendant der Händel-Festspiele Florian Amort.
23: Man kann künstlerisch Ideen finden, vielleicht Antworten finden und eben da Antworten zu geben, die eben nicht politisch oder finanzieller Natur sind, sondern eben kreativ und mit Emotionen und da einen Weg zu finden. Und das wäre ein Beitrag, den ich mir wünsche und den hoffe ich auch erfüllen zu können im nächsten Jahr.
18: Kunst- und Kulturschaffende in Sachsen-Anhalt suchen derzeit nach Wegen, die Kulturlandschaft des Landes weiterhin vielfältig zu gestalten. Auch wenn derzeit noch nicht klar ist, wer Sachsen-Anhalt regieren wird und auf welche Herausforderungen sie in naher Zukunft stoßen werden.
4: Berichtet Vivien Firth und ganz schnell nachgeliefert, Schluss in Flushing Meadows. Alexander Zverev hat sein Achtelfinalspiel gerade eben vor ein paar Minuten gegen den Italiener Luciano Darderi gewonnen. 6-2, 6-2 und 7-6.
0: Standpunkte.
4: Der Wahlsieg der AfD in Sachsen-Anhalt sorgt für große Diskussionen und Unruhe. Politiker der Bundesregierung haben bestürzt reagiert. So sprach Kanzler Merz von großen Erschütterungen für das ganze Land und für die CDU. Unsere Gastkommentatorin ist heute die freie Journalistin Vera Weidenbach in Tel Aviv. Sie blickt mit Sorge vor allem auf die Menschen mit Migrationsgeschichte in Sachsen-Anhalt.
1: Nach der Wahl in Sachsen-Anhalt, nach der zum ersten Mal eine AfD-geführte Regierung in einem Bundesland Wirklichkeit werden könnte, kommt die gesamte öffentliche Diskussion ohne diejenigen aus, die am stärksten von einer solchen Regierung betroffen wären. Menschen, Deutsche mit Einwanderungsgeschichte, mit zwei Pässen, mit Fluchterfahrungen. Die Politik der AfD betrifft Minderheiten am meisten. Ihre Zukunft, ihre körperliche Unversehrtheit. Rassismus, Islamophobie, Antisemitismus. Sie haben den Erfolg der AfD ermöglicht und jetzt könnte diese Partei all diese Menschenfeindlichkeit in Gesetze und aktive Politik gießen. Und doch war in den stundenlangen Wahlnachbesprechungen davon kaum ein Wort zu hören, geschweige denn politische Stimmen, die diese Perspektive repräsentieren. Politikerinnen und Politiker, die jetzt über die Zukunft von Sachsen-Anhalt diskutieren, sollten sich der Verantwortung bewusst sein, dass diese Diskussionen auf dem Rücken von Menschen geführt werden, die nicht mit am Tisch sitzen.
4: Die Meinung von Vera Weidenbach. Social-Media-Autor Carsten Pilger geht auf dem Instagram-Kanal von NDR Info mit den Regierungsparteien Union und SPD ins Gericht.
2: Ich möchte eine Partei wählen, der ich Lösungen zutraue, aber mache dann doch mein Kreuz beim geringsten Übel. Klingt eher nach Pflichterfüllung als gelebter Demokratie. AfD-Wähler haben dieses Gefühl vermutlich seltener. Jedenfalls konnte die Partei in Sachsen-Anhalt Zehntausende bisherige Nichtwähler mobilisieren. Und die anderen Parteien? Bei mir kommt vor allem an, wählt uns gegen die AfD. Aber die Brandmauer zur AfD darf nicht zum einzigen Wahlversprechen demokratischer Parteien werden, denn sie beantwortet nicht die Frage nach bezahlbarem Wohnen, sicheren Arbeitsplätzen und einem verlässlichen Staat. Die Lebenshaltungskosten belasten die Bürger bereits. Union und SPD verlangen ihnen weitere Anstrengungen ab. Doch welche Verbesserungen stehen dem gegenüber? Wer Einschnitte fordert, muss Ergebnisse liefern. Und auf die wartet man bei der Regierung Merz vergebens.
4: Sagt Social-Media-Autor Carsten Pilger auf dem Instagram-Kanal von NDR Info. Bundeskanzler Merz hat angekündigt, seinen Regierungsstil zu ändern und den Bürgern seine Politik in Zukunft besser zu erklären. Das Nachrichtenportal T-Online ist skeptisch, ob das gelingt.
3: Zu sehr ist das Bild, das viele Menschen von Merz haben, eben doch geprägt vom kühlen, rationalen Wirtschaftsmanager. Erschwert wird die Mission-Optimismus-Erzählung dadurch, dass das, was Deutschland ganz rational braucht, nämlich Reformen und Strukturwandel, vielen Menschen eben kaum als etwas Positives zu vermitteln ist.
4: Und die Süddeutsche Zeitung sieht die Regierung Merz nach dieser Wahl stärker unter Druck als je zuvor und warnt zugleich vor einem Scheitern der Koalition.
3: Weil der Fall eines Kanzlers oder das Zerbrechen einer Bundesregierung der ultimative Triumph der AfD wäre, wäre genau das für das Land ein großes, gefährliches Übel. Keine demokratische Partei sollte ein Interesse daran haben, das Beben von Sachsen-Anhalt nach Berlin zu tragen, auch nicht in der Variante Koalitionskrach um die geplanten Reformen. Es gibt für den Kanzler keinen leichten Weg. Was es aber gibt, sind 2,5 Jahre Zeit, um es besser zu machen als in den ersten 1,5 dieser Legislaturperiode.
4: Und das waren die Standpunkte. Zusammengestellt hat sie Gisela Former.
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4: Heute vor 40 Jahren wurde Pro Asyl gegründet. Die Bundesarbeitsgemeinschaft entstand in einer Zeit, in der die Auseinandersetzung um das Asylrecht in Westdeutschland auf einem vorläufigen Höhepunkt angelangt war. Oliver Rustemeyer blickt zurück.
6: Hier ist das erste deutsche Fernsehen mit der Tagesschau. Der Strom von Asylanten in die Bundesrepublik wird zum innenpolitischen Zankapfel.
7: Ich bin auch der Meinung, dass sich die Not der Erde auf deutschem Boden nicht lösen lässt.
8: Bayerns CSU-Innenminister Gerold Tantler im Bundestagswahlkampf vor 40 Jahren. Die Stimmung gegenüber Asylsuchenden, von denen seit dem Herbst 1985 immer mehr ins Land strömen, ist nicht nur in Bayern ablehnend. Und so bündeln Mitarbeiter aus Menschenrechtsorganisationen, Kirchengemeinden und Gewerkschaften ihre Kräfte in der Bundesarbeitsgemeinschaft pro Asyl.
9: Es war eine Situation des Vorwahlkampfs 1986 und wir haben erlebt, dass immer wieder die Asylthematik reingezogen wird, um Stimmen zu fangen. Und in der Situation kam die Gründung gerade rechtzeitig, um zu sagen, so nicht.
8: Gründungsmitglied Günther Burkhardt und sein Team sehen hier einen Auftrag. Gerade Anfang der 90er, nach den heftigen, rassistisch motivierten Ausschreitungen in Rostock-Lichtenhagen.
24: Bis nachts 2 Uhr flogen Brandflaschen gegen das Ausländerwohnheim und gegen die Polizei.
8: Die politische Debatte nimmt eine klare Richtung. Das Grundrecht auf Asyl soll im Grundgesetz eingeschränkt werden. Die Änderung kommt 1993.
25: Als wir Pro Asyl gegründet haben, konnten wir eigentlich davon nicht ausgehen, dass es mal zu einer Änderung unserer Verfassung kommt, um die Situation von Flüchtlingen schlechter zu stellen.
8: Gründungsmitglied Jürgen Miksch und seine Kollegen vertreten immer wieder Schutzsuchende vor Gericht. Sie haben sich in Griechenland vom Zustand der Abschiebezentren ein Bild gemacht oder wie hier Günther Burkhardt am Frankfurter Flughafen gegen die Abschiebung afghanischer Flüchtlinge protestiert.
26: Wo ein Exempel statuiert wird, vor allem mit Signal auf die rechtspopulistischen Wählerschichten, die offensichtlich das Innenministerium und die CDU/CSU wieder für sich gewinnen wollen.
8: Gegründet wurde die Bundesarbeitsgemeinschaft am 8. September 1986. Heute vor 40 Jahren.
4: Das war der Stichtag von Oliver Rustermeier und das war auch die ARD-Infonacht mit Tom Westerholt. Ich wünsche Ihnen einen angenehmen Dienstag. Tschüss von mir, machen Sie es gut. Die Zeit gleich 5.58 Uhr.
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28: Mit Andreas Böhnisch, schönen guten Morgen. Heute ist Dienstag, der 8. September. Es ist Tag 2 nach der Landtagswahl in Sachsen-Anhalt. Fest steht, bei der CDU dort wird kein Stein auf dem anderen bleiben. Der Landesvorstand wird neu gewählt. Politiker von Union und SPD auf Bundesebene debattieren darüber, wie es mit den Reformen der schwarz-roten Koalition weitergehen soll. Wir informieren Sie gleich ausführlich im Infodate am Morgen.
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28: Aktuell haben wir in Schramberg leicht bewölkten Himmel bei 15 Grad, in Stuttgart bewölkt bei 16 Grad, Heidelberg bewölkt 17 Grad und Freiburg bewölkter Himmel ebenfalls 17 Grad. Von Baden-Württemberg nach Rheinland-Pfalz, Kaiserslautern leicht bewölkt 17, in Koblenz auch leicht bewölkt bei 16 Grad und in Konz leicht bewölkt bei 15 Grad. Heute nochmal viel Sonnenschein, nur im nördlichen Rheinland-Pfalz sind die Wolken etwas dicker. Die Höchsttemperaturen heute 23 Grad im Westerwald, 27 im Hochschwarzwald, 32 Grad in der Vorderpfalz und bis 33 Grad in der Ortenau. Am Abend fängt es dann im nördlichen Rheinland-Pfalz an zu regnen. In Süd- und Mittelbaden bilden sich heute Abend teilweise kräftige Gewitter. Es weht ein schwacher bis mäßiger, teils auch böiger Südwestwind. Und die Aussichten. Morgen nur noch wenig Sonne bei uns, meistens ist es stark bewölkt mit Schauern. Im südlichen Baden-Württemberg, da regnet es auch etwas länger. Morgen dann maximal 22 Grad. Am Donnerstag, da bekommen wir Sonne und Wolken im Wechsel, dazu mäßig warm.
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28: Dienstag, der 8. September, es wird 6 Uhr.
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28: Mit Andreas Böhnisch, guten Morgen. Die Landtagswahl in Sachsen-Anhalt ist auch heute früh das politische Thema bei uns. Die Debatte über bundespolitische Konsequenzen geht weiter. Der ARD sagte CSU-Chef Markus Söder, die geplanten Reformen müssten jetzt auch gemacht werden.
5: Ich finde es heute schon sehr bedenklich, dass einzelne SPD-Vertreter plötzlich sagen, man muss zurückrudern, denn mit 9% der SPD in Sachsen-Anhalt gibt es kein Votum für eine grundsätzliche Änderung einer Reformpolitik. Wir können nicht Reformen zurückdrehen, sondern im Gegenteil, wir müssen Reformen gerecht machen, da bin ich dafür, da bin ich auch über vieles bereit zu reden, aber jetzt nicht ein Zurück auf Los, das wäre eine Katastrophe, weil uns das wirtschaftlich schadet und dann am Ende Wohlstand verloren geht und wer profitiert dann davon, wenn es schlechter wird? Wieder die Radikalen.
28: Die SPD-Spitze hatte den Reformkurs der Bundesregierung nicht grundsätzlich in Frage gestellt, fordert aber Anpassungen. Und zur Regierungsbildung in Sachsen-Anhalt sagte Söder:
5: Jetzt ist die AfD am Zug nach diesem Wahlergebnis. Sie muss eine eigene Mehrheit organisieren. Sie muss sagen, was sie hat, mit wem sie es machen will. Und sie muss auch zeigen, welche Minister eigentlich dahinterstehen. Alles andere wäre jetzt das falsche Signal. Wir wollen keine Kooperation. Wir wollen auch keine Koalition, auf keinen Fall. Aber die AfD ist nun mal am Zug und man muss auch Wahlergebnisse letztlich dann demokratisch anerkennen.
28: Soweit der CSU-Chef und bayerische Ministerpräsident Markus Söder. Die meisten Deutschen sind besorgt über den Ausgang der Landtagswahl in Sachsen-Anhalt. Das hat eine bundesweite Umfrage von Infratest DIMAP für den ARD-Deutschland-Trend extra ergeben. Hauptstadtkorrespondent Markus Sambale fasst uns das zusammen.
10: Fast 2/3 der Befragten sagen, dass sie über das Wahlergebnis eher besorgt sind. Nur knapp 1/4 zeigt sich eher erfreut. Und es sind nur ganz wenige, 8%, die sagen, dass ihnen das Wahlergebnis egal ist. Und wenn wir uns angucken, wie die anderen Parteien mit der AfD umgehen sollen, dann zeigt sich da ein gemischtes Meinungsbild. Gut 40% sind der Ansicht, dass die anderen Parteien im Moment unfair mit der AfD umgehen. Und eine knappe Mehrheit, 51% genau, ist dafür, dass die AfD bei der politischen Arbeit in Zukunft stärker eingebunden wird.
28: Die CDU in Sachsen-Anhalt will sich nach ihrem schlechten Abschneiden bei der Wahl neu aufstellen. Im Herbst soll ein Parteitag einen neuen Landesvorstand wählen. Damit wird auch ein Nachfolger für Parteichef Sven Schulze gesucht. Einer hat seine Kandidatur bereits angekündigt. Es ist Sepp Müller. Er ist Vizechef der Unionsfraktion im Bundestag. Die politische Zukunft von Schulze ist deshalb unklar. Heute kommen einige der in den Magdeburger Landtag eingezogenen Abgeordneten zu ihren ersten Fraktionssitzungen zusammen. Damit ins Ausland. Nach einer dreitägigen Angriffspause hat Russland seine Angriffe auf die Ukraine offenbar wieder aufgenommen. Nach ukrainischen Angaben wurden in der Nacht mehrere Bezirke rund um Kiew mit Drohnen angegriffen. Die Pause hatte Kreml-Chef Wladimir Putin im Zusammenhang mit den Gesprächen hochrangiger US-Vermittler mit Russland und der Ukraine angeordnet. Die US-Gesandten Kushner und Witkow haben am Wochenende zunächst mit Putin in Moskau gesprochen, anschließend trafen sie in Kiew den ukrainischen Präsidenten Selenskyj. Einen Durchbruch bei den Gesprächen gibt es nicht. Viele Meeresschutzgebiete helfen den Fischbeständen offenbar weniger als bisher angenommen. In einer internationalen Studie haben Forscher in rund 550 Korallenriff-Schutzzonen weltweit Fische gezählt und deren Größe gemessen. Aus der SWR-Umweltredaktion berichtet Sabine Stör.
11: Höchstens knapp 1/4 der untersuchten Gebiete schützt die Fischbestände tatsächlich. Entscheidend ist laut Studie vor allem, ob die Regeln für die Fischerei eingehalten werden. Denn ein Meeresschutzgebiet bedeutet nicht automatisch, dass dort gar nicht mehr gefischt werden darf. Je nach Gebiet gelten unterschiedliche Regeln und sie werden auch unterschiedlich streng kontrolliert. Deutsche Fachleute halten die Studie für solide, mahnen aber zur Vorsicht bei den genauen Zahlen. Denn untersucht wurden vor allem flache Riffe. Andere Meeresgebiete können ganz anders funktionieren.
28: Nach den Zuschauerausschreitungen beim Pokalderby Waldhof Mannheim gegen den 1. FC Kaiserslautern wird auch gegen einen Polizisten ermittelt. Das hat die Polizei dem SWR bestätigt. Einzelheiten von unserem Reporter Thomas Molker.
12: Bei dem Spiel hatten Fans beider Vereine Pyrotechnik auf den Rasen und auf die Zuschauerränge geworfen bzw. abgefeuert. Ein Polizist soll einen dieser Böller aufgenommen und zurück in den Waldhofblock geschleudert haben. Laut Polizei wird deshalb wegen Körperverletzung im Amt sowie wegen Verstoßes gegen das Sprengstoffgesetz ermittelt. Der Ermittlungsgruppe liegen nach Angaben eines Sprechers Videos vor, die den Wurf zeigen sollen. Die Videos werden derzeit gesichtet und ausgewertet. Ob bei dem mutmaßlichen Wurf jemand verletzt wurde, sei unklar und werde ebenfalls ermittelt.
28: Bei den US Open in New York hat der deutsche Tennisprofi Alexander Zverev das Viertelfinale erreicht. Er besiegte den Italiener Luciano Darderi in 3 Sätzen. Aus New York berichtet unser Sportreporter Tim Brockmeier.
13: Der mit Abstand stärkste Auftritt von Zverev bisher bei diesen US Open. Beim Deutschen passte nahezu alles. Aufschlagstark, vorhandstark, rückhandstark, zudem spielte er durchgehend hochkonzentriert. Der Italiener Darderi hatte tatsächlich zu kaum einem Zeitpunkt des Matches eine Chance. Eine Leistung, mit der sich Alexander Zverev in der Rangfolge der US Open Titelanwärter ganz weit nach vorne gespielt hat. Im Viertelfinale trifft er auf den Niederländer Botik van de Zandschulp, Nummer 70 der Welt. Zeigt Zverev erneut eine solch bockstarke Leistung, wird er ohne Probleme auch ins Halbfinale der US Open einziehen.
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28: Heute noch mal viel Sonnenschein, nur im nördlichen Rheinland-Pfalz sind die Wolken etwas dicker. Die Höchsttemperaturen 23 bis 33 Grad.
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28: Es ist die letzte Woche der Sommerferien in Baden-Württemberg. Nächsten Montag geht's wieder los. Unterricht, Lernen, Klassenarbeiten. Immer gut sein, das Wissen abrufen, wenn es verlangt wird. Zwischen Leistung und Leiden, wie kann Schule funktionieren? Damit beschäftigen wir uns noch bis Freitag hier bei uns in SWR aktuell in der Serie der Woche. Heute werden die Ergebnisse der neuen PISA-Studie vorgestellt. 25 Jahre gibt es diese Erhebung jetzt schon. Beim letzten Mal vor 3 Jahren war vom PISA-Schock die Rede, mal wieder. In Mathematik, im Lesen und in den Naturwissenschaften waren deutsche Schüler so schlecht wie noch nie. Über Schule, Bildung und Intelligenz will ich jetzt mit Gisela Schmalz sprechen, Philosophin und Wirtschaftswissenschaftlerin. Frau Schmalz, wenn die PISA-Ergebnisse heute ähnlich schlecht oder noch miserabler als vor 3 Jahren ausfallen, wie sehr muss uns das beunruhigen?
14: Ja, das muss uns sehr beunruhigen, weil was dort abgefragt wird, ist die Basis dessen, was uns auf diese Gesellschaft, so wie sie funktioniert, vorbereitet. Und wenn Kinder die Grundlagen nicht mehr drauf haben, dann haben sie einfach eine schlechtere Position, um gewappnet zu sein für ihre Zukunft.
28: Seit 2015 ging es mit den PISA-Ergebnissen hier in Deutschland immer weiter bergab. Werden die Schüler immer dümmer?
14: Ja. Wenn man den IQ-Test nimmt, der immer nach oben ging, seit den 1940er Jahren bis ungefähr 1990, 2000. Und ab diesem ist der IQ weltweit heruntergegangen. Also ich sage das mal so pauschal, es gibt natürlich Ausnahmen und die Messungen sind nicht unbedingt vergleichbar. Aber festgestellt wird, dass auf dem IQ-Test gemessene Intelligenz wieder sinkt.
28: Also es ist kein rein deutsches Phänomen, dass die Kompetenzen da abnehmen. Nun ist das Gegenteil von dumm intelligent. Sie haben ein Buch geschrieben, das gerade erschienen ist. Das heißt, Fetisch Intelligenz, wie ein überbewertetes Konzept unser Leben prägt. Was läuft denn da falsch in unserem Bildungssystem, da die Jugendlichen ja in den PISA-Studien immer schlechter werden und wie Sie gerade erklärt haben, auch der IQ-Wert weltweit zurückgeht?
14: Ja, das Bildungssystem ist immer noch so strukturiert, wie es mal um die Jahrhundertwende war, vom 19. ins 20. Jahrhundert, diese Jahrhundertwende. Und das entspricht nicht mehr der Lernweise von Kindern, die jetzt mit einer Digitalisierung, KIisierung aufwachsen. Sie benutzen KI, sie verständigen sich untereinander anders und werden dadurch abgelenkt von den klassischen Fächern, die wir brauchen. Ja, das betone ich sehr stark. Also sprachliches Vermögen, mathematisch-logisches Denken und räumliches Denken, was auch in IQ-Tests abgemessen wird, und eben naturwissenschaftliches Denken, die sogenannten MINT-Fächer. Das ist Basiswissen, was sehr gut zu haben ist. Aber was fehlt, ist eben zusätzliche Kompetenz, die es ermöglicht, eben auch mit KI umzugehen oder mit neuen Technologien, also eine Kritikfähigkeit, ein Einordnungsvermögen, ja, was man so als Digital Literacy bezeichnet. Mhm. Und natürlich soziales Vermögen, emotionales Vermögen.
28: Frau Schmalz, wie kriegt man diese klassischen Fähigkeiten, wo Sie ja betonen, dass die weiterhin wichtig sind, nämlich Mathe, Deutsch, Fremdsprache, Naturwissenschaften, wie kriegt man das so ins Bildungswesen hinein, dass das auch mit KI funktioniert und die Kinder und Jugendlichen was lernen?
14: Ja, man sollte wohl von Anfang an diese Technologien mit einbeziehen und nicht so tun, als könnte man das eben in der Schule ignorieren, nur weil die Lehrpläne noch nicht angepasst sind. Und wenn man das einbezieht, dann kann man ja gleichzeitig versuchen zu erklären, wie diese Inhalte zustande kommen, dass die nicht immer stimmen und wie diese Technologien funktionieren, dass dahinter große, mächtige Konzerne stehen, die eben alles andere als Bildungseffekte bei Kindern zum Ziel haben, sondern Geld zu verdienen, abhängig zu machen, als Ziel haben. Also wir brauchen Schüler und Schülerinnen, die denken können, Kritikfähigkeit haben, sich distanzieren können zu dem, was ihnen vorgesetzt wird.
28: Vielen Dank, Gisela Schmalz, Philosophin und Wirtschaftswissenschaftlerin. Die SWR Aktuell Serie der Woche zwischen Leistung und Leiden, wie Schule funktionieren kann. Heute Nachmittag zwischen 15 und 17 Uhr, da geht es dann um die PISA-Ergebnisse und morgen früh zwischen 6 und 9 spreche ich mit einer ehemaligen Schuldirektorin darüber, was Schüler wirklich lernen müssen.
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28: Bundesfinanzminister Lars Klingbeil legt im Bundestag heute den Entwurf für den Bundeshaushalt für das kommende Jahr vor. Vorgesehen sind Ausgaben in dreistelliger Milliardenhöhe und damit etwas mehr als im laufenden Haushaltsjahr. Mario Kubina.
1: Der Bund plant mit Ausgaben von mehr als 555 Milliarden Euro. Ein deutliches Plus im Vergleich zum laufenden Jahr. Auch die Neuverschuldung steigt auf fast 119 Milliarden. Und da sind die Sondertöpfe für Infrastruktur und Bundeswehr noch gar nicht mitgerechnet. Dementsprechend muss der Finanzminister auch mehr Geld für Zinszahlungen einplanen. Fast 42 Milliarden sind dafür veranschlagt. Tendenz für die darauffolgenden Jahre stark steigend. Der Bundesrechnungshof hat das gerade erst kritisiert. Er sieht die Regierung auf dem Weg in die Schuldenfalle.
28: Viel zu diskutieren also von heute an für die Bundestagsabgeordneten. Und vielen dürfte der Schock der Landtagswahl in Sachsen-Anhalt noch in den Knochen stecken. Wie kann man da einfach zur Tagesordnung übergehen, fragt sich Jim Bob Nikschas.
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2: Wer nicht einfach so zur Tagesordnung übergehen will, der muss sich eigentlich eine neue ausdenken. Doch der politische Betrieb hier in der Hauptstadt ist da unerbittlich. Zum ersten Mal seit Juli kommt der Bundestag heute wieder zusammen. Die Tagesordnung steht bereits fest. Zuerst werden zwei neue Minister vereidigt und dann diskutiert das Plenum schon wieder über das liebe Geld. Schließlich ist Haushaltswoche und da laufen die Tage strengstens geordnet ab. Ministerium für Ministerium, Posten für Posten wird bis Freitag abgearbeitet. Vielleicht sind diese fix durchgeordneten Tage auch ganz hilfreich, um das Wahlergebnis in Sachsen-Anhalt zu verdauen. Mit Ordnung gegen das politische Chaos quasi. Ein bisschen Marie Kondo für die Hauptstadt. Aufgeräumt werden muss schließlich nicht nur in Netflix-Dokus. Und wer weiß, vielleicht findet sich bei den Haushaltsberatungen am Ende auch noch Geld, um die Rente mit 63 doch nicht abschaffen zu müssen. 10 Milliarden pro Jahr würden schon reichen. Dann sähe die politische Tagesordnung vielleicht schnell wieder anders aus.
28: Anmerkungen von Jim Bob Nikschas. Die Ergebnisse der PISA-Studie werden am Vormittag vorgestellt. Seit 25 Jahren vergleicht diese Studie, wie gut 15-Jährige in den europäischen Ländern Problemstellungen aus dem Alltag lösen können. Im Mittelpunkt bei PISA stehen Lesen, Mathematik und naturwissenschaftliches Denken. Anna Küch.
15: Vor 25 Jahren schockierte das Ergebnis die Deutschen, sowohl im

0: Das wichtigste Amt bei den Vereinten Nationen dürfe nicht wieder wie früher unter den Vetomächten ausgemauschelt werden. Baerbock organisierte öffentliche Befragungen der Bewerber und eine Kandidatendebatte. Russland und die USA warfen ihr vor, sie überschreite ihre Kompetenzen. Baerbock wünscht sich außerdem, dass zum ersten Mal eine Frau UN-Generalsekretärin wird.
1: Mehrere italienische Gewerkschaften haben für heute zu einem landesweiten Bahnstreik aufgerufen. Sowohl regional als auch Hochgeschwindigkeitszüge sind betroffen. Anna Giordano.
2: Laut Italiens staatlicher Bahngesellschaft FS muss den ganzen Tag über mit Ausfällen und Verspätungen gerechnet werden. Auch beim privaten Konkurrenten Italo. Das italienische Streikrecht schreibt allerdings sogenannte garantierte Zeitfenster vor. Regionalzüge müssen morgens zwischen 6 und 9 Uhr sowie am Abend zwischen 18 und 21 Uhr für Berufspendler verkehren. Grund für den Streik: Der Tarifvertrag für die Bahnbranche in Italien muss neu verhandelt werden. Die Gewerkschaften fordern deutliche Lohnerhöhungen und bessere Arbeitszeitregelungen für das Zugpersonal.
1: Der Stadtrat in Landstuhl befasst sich heute Abend mit der Generalsanierung der Bahnstrecke zwischen Ludwigshafen und dem französischen Vorbach. Die Arbeiten sollen 2028 beginnen. Dafür will die Bahn die Strecke im Raum Kaiserslautern monatelang sperren. Dagegen regt sich Widerstand. Luca Schulz.
3: Die Stadt Landstuhl will die Sperrungen nicht akzeptieren und befürchtet in den nächsten Jahren ein Verkehrschaos. Neben der Generalsanierung gibt es in der Nähe des Bahnhofs noch die marode Brücke zur Autobahn. Die muss neu gebaut werden. Allerdings ist das in der Generalsanierung nicht vorgesehen und laut Stadt frühestens ab 2030 möglich. Deshalb fordert der Stadtrat in der Resolution, die beiden Baumaßnahmen gemeinsam zu planen. Damit soll die Bahnstrecke nur einmal gesperrt werden. Bisher will die Bahn die Strecke zwischen Ludwigshafen und Vorbach in zwei Etappen generalsanieren und 2028 für 8 Wochen sperren. 2029 soll auf der Strecke nochmal für knapp ein halbes Jahr gebaut werden.
1: Mit der Tour de Goi-Bahn startet heute eine 4-tägige Protestaktion, bei der eine Fahrradstaffel von Konstanz bis nach Stuttgart fährt. Die Initiatoren wollen dagegen mobil machen, dass die Strecke verkürzt werden soll. Jan-Niklas Bauscher.
4: Die Goi-Bahn, das ist die Fernverkehrsstrecke zwischen Stuttgart, Singen und Zürich. Mit der geplanten Eröffnung von Stuttgart 21 in 5 Jahren sollen die Züge dort nur noch bis Stuttgart-Vaihingen und nicht mehr bis zum Hauptbahnhof fahren. Dagegen protestiert die Initiative Pro Goi-Bahn, ein breites Bündnis lokaler Initiativen entlang der Strecke. Um Anwohner und Pendler in der Region nicht abzuschneiden, müsste die Verbindung auch in Zukunft bis zum Hauptbahnhof durchgehen. Außerdem müsste die Strecke auf 2 Gleise ausgebaut werden.
1: Mit einem Heimspiel gegen den FC Villarreal startet Borussia Dortmund heute in die neue Saison der Champions League. Die Dortmunder, die in der Bundesliga mit 2 Siegen begonnen haben, sind gegen den Club aus Spanien Favorit. Daniela Müllenborn.
5: Der Einzug ins Achtelfinale, das sie vergangene Saison verpassten, das ist das Ziel der Dortmunder. Und weil die dicken Brocken, nämlich der FC Arsenal, Inter Mailand und Europa-League-Sieger Aston Villa erst noch kommen, muss der BVB im ersten Ligaspiel am besten schon mal 3 Punkte auf die Habenseite bringen. Mit Villarreal kommt zwar ein Gegner, der im Champions-League-Viertelfinale schon mal den FC Bayern ausbremste, aber beim BVB im vergangenen Herbst 0-4 verlor und in der spanischen Liga aktuell Tabellen-16. Ist.
1: Bei der Heimweltmeisterschaft stehen die deutschen Basketballerinnen in der Finalrunde. Die Gegnerinnen heute Abend sind das Team aus Südkorea. Armin Lehmann.
6: Das Beste kam zum Schluss der Gruppenphase. Deutschland besiegte Mali souverän mit 83-58 und wurde letztlich Zweiter in der Gruppe A. Luisa Geiselsöder und Frieda Bühner ragten heraus aus einem insgesamt starken Team, das seine beste WM-Leistung ablieferte. Schon heute Abend müssen Deutschlands Basketballerinnen wieder ran. Gegen Korea geht es um den Einzug ins Viertelfinale. Die Koreanerinnen spielen schnell, treffen viele Dreier. Doch erst im März haben die DBB-Frauen die Asiatinnen überaus deutlich bezwungen und sie sind daher in der vermutlich ausverkauften Berlin-Arena auch klarer Favorit.
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1: 6.18 Uhr.
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1: Eine gute Ausbildung ist die Basis für beruflichen Erfolg. Hunderttausende Jugendliche haben gerade wieder mit ihrer Lehre begonnen. Hinzu kommen alle diejenigen, die studieren oder ebenfalls jetzt im Wintersemester anfangen. Die Besten wollen in 2 Wochen in Shanghai bei der Weltmeisterschaft der Berufe gegeneinander antreten. Mit dabei sind Nachwuchskräfte aus mehr als 70 Ländern.

0: Eine Studentin der Hochschule Mainz wird auch teilnehmen. Sie heißt Chiara Laminette und ist angehende Bauingenieurin. Die 21-Jährige tritt im Bereich Digital Construction an, also digitales Bauen. SWR-Reporter Stefan Schmelzer hat sie getroffen.
1: Hochkonzentriert sitzt Chiara Laminette vor ihren Bildschirmen. Die 21-Jährige studiert eigentlich internationales Bauingenieurwesen, aber momentan trainiert sie etwa 10 Stunden pro Tag für die Weltmeisterschaft der Berufe oder auch World Skills genannt. Etwa 60 Disziplinen gibt es da. Da treten dann zum Beispiel die besten Fliesenleger, Bäcker oder auch Modedesigner gegeneinander an. Chiara ist im Bereich Digital Construction dabei. Was das genau ist, erklärt sie besser selbst.
2: An sich ist es genau wie der Name sagt, digitales Konstruieren. Das heißt, wir erstellen alles am Computer und erstellen 3D-Modellierungen von Gebäuden. Und mit den Modellen machen wir dann Analysen und Datenauswertungen und nutzen die eben für weitere Prozesse.
1: 4 Tage lang bekommen die 21-Jährige und ihre Konkurrenten dann bei der Weltmeisterschaft 2-mal täglich neue Aufgaben und bauen Gebäude am Computer. Und dabei ist vor allem Präzision gefragt.
2: Viele Werte, die man eintragen muss, die müssen natürlich stimmen. Beim Modellieren muss es an sich perfekt sein, die Wände müssen das richtige Volumen haben und so. Und das ist natürlich dann zeitlich auch eine Challenge, weil die Aufgaben eben zeitlich schon sehr stramm aufgebaut sind.
1: In Chiaras Bereich treten neben ihr noch 17 weitere Teilnehmer bei der Weltmeisterschaft an. Aber wie genau kommt man eigentlich auf die Idee, an diesem Wettbewerb teilzunehmen?
2: Also ich habe im ersten Semester ein Modul gehabt, Bauinformatik. Und das hat mir extrem viel Spaß gemacht. Und da ging es aber darum, ich glaube, über 10 Wochen ein Gebäude zu modellieren. Dann, weil das Modell halt ganz gut war, hat mein Professor ja uns angesprochen, ob so eine kleine Gruppe von der Hochschule Mainz gerne an der Rheinland-Pfalz-Meisterschaft teilnehmen möchte.
1: Chiara Laminette mochte und holte gleich mal den 3. Platz. Zu Beginn dieses Jahres wurde sie dann sogar deutsche Meisterin und damit war der Weg ins Nationalteam und zur WM in Shanghai offen. Ihre Liebe zum Gebäudebauen wurde Chiara, die eigentlich aus dem hessischen Bensheim kommt, nicht direkt in die Wiege gelegt.
2: Also in meiner Familie ist keiner Bauingenieur, aber so handwerklich sein spielt schon so eine Rolle. Ich habe sehr früh das Interesse so an Zeichnen auch entwickelt, habe auch Gebäude sehr viel gezeichnet.
1: Und da sie auch noch gerne Mathe und Physik gemacht hat, landete sie beim Bauingenieurwesen. Und wenn sie Zeit hat, sagt Chiara, dann macht sie auch noch gerne Sport und backt und kocht. Aber dazu wird es erst wieder nach der WM kommen. Jetzt heißt es erstmal ab nach Shanghai und das mit einem klaren Ziel.
2: Also das Ziel ist natürlich, dann eine Medaille zu holen. Ich meine, es hängt sehr von der Situation vor Ort ab. Es ist natürlich schon sehr ungewohnt. Shanghai, China, das ist groß, das wird auch riesig. Aber klar, man weiß nie, was von der Aufgabe kommt. Man weiß nie, wie die Technik mitspielt. Aber ich will auf jeden Fall mein Bestes geben. Und ja, dann werden wir sehen, der Weltmeistertitel kommt.
0: Dann wünschen wir viel Erfolg. Chiara Laminette, angehende Bauingenieurin von der Hochschule Mainz.
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0: Die traditionelle Weltkarte, wie wir sie aus der Schule kennen, steht vor einem Umbruch. Die Generalversammlung der Vereinten Nationen hat mit überwältigender Mehrheit dafür gestimmt, die sogenannte Mercator-Karte aus dem 16. Jahrhundert schrittweise durch eine neue Darstellung zu ersetzen. Die USA waren als einziges Land dagegen. Unser Südafrika-Korrespondent Stefan Überbach berichtet.
4: Die Vereinten Nationen empfehlen sich von der jahrhundertealten Mercator-Projektion als Standardbild der Erde zu lösen, zugunsten von Karten, auf der die Flächen der Kontinente wirklichkeitsgetreuer dargestellt werden. Die Afrikanische Union spricht von einem Akt der Gerechtigkeit in der Wahrnehmung der Welt.
5: Die Resolution fördert Weltkarten, auf denen die Kontinente in ihrer tatsächlichen Größe in Klassenzimmern, Medien und internationalen Institutionen erscheinen. So soll endlich Afrikas wahre Größe, sein Gewicht und sein Platz in der Welt widergespiegelt werden.
4: Die sogenannte Mercator-Karte stammt aus dem Jahr 1569. Erschaffen hat sie der niederländisch-flämische Kartograf Gerhard Mercator, vor allem als Navigationshilfe für die internationale Schifffahrt. Der Geologe Thebogo Makobela von der Universität Johannesburg sagte dem südafrikanischen Nachrichtenkanal INCA:
6: "It is a problematic map because what it does, it distorts."
4: Diese Karte ist problematisch, weil sie Regionen rund um den Äquator verzerrt und die Gebiete in Polnähe stark vergrößert darstellt. Schaut man auf die Länder nahe den Polen, sieht man Kanada, die Vereinigten Staaten und Europa. Dabei handelt es sich um Regionen, die seit langem globale Machtzentren sind. Die Karte stellt diese Gebiete viel größer dar, während Afrika, das zu weiten Teilen in Äquatornähe liegt, kleiner erscheint.
6: is around the equatorial region.
4: Grönland etwa sieht auf der Mercator-Karte fast so groß aus wie Afrika. In Wirklichkeit aber ist der afrikanische Kontinent mehr als 14 Mal größer als die Insel im Nordmeer. Eine neue, gerechtere Karte bietet die Chance, Afrika anders darzustellen, sagt Marketing-Experte Tshepo Matseba, nämlich als großen Wirtschaftsraum und politischen Akteur auf Augenhöhe.
7: Perceptions over time are those of famine.
4: Über lange Zeit hinweg wurden die Wahrnehmungen Afrikas vor allem mit Hunger, Entwicklungshilfe, Gewalt oder Kriegen verbunden. Doch dieser Kontinent ist viel mehr als das. Angesichts der enormen Rohstoffvorkommen hier ist es wichtig anzuerkennen, dass dies ein bedeutender Schritt ist, die Geschichte Afrikas neu zu erzählen.
7: In reshaping how Africa's story is told.
4: Als einziges Land in der UN-Generalversammlung haben die USA mit Nein gestimmt und die Resolution als Teil einer ideologischen Agenda kritisiert.
0: 6:25 Uhr.
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0: Mit Thomas Barras.
8: Hallo nach da draußen. Der Blick geht nach New York zum Tennis. Alexander Zverev hat bei den US Open souverän das Viertelfinale erreicht. Der French Open Champion hat den Italiener Luciano Darderi in drei Sätzen mit 6:2, 6:2 und 7:6 besiegt. Tim Brockmeier berichtet.
9: Der mit Abstand stärkste Auftritt von Zverev bisher bei diesen US Open. Beim Deutschen passte nahezu alles. Aufschlagstark, vorhandstark, rückhandstark. Zudem spielte er durchgehend hochkonzentriert. Der Italiener Darderi hatte tatsächlich zu kaum einem Zeitpunkt des Matches eine Chance. Zverev, der um 21.15 Uhr Ortszeit und damit im Vergleich zu seinen bisherigen Matches in New York verhältnismäßig früh auf den Platz kam, spielte von Beginn an hellwach, führte schnell mit 4:0. Nach einer halben Stunde hatte der Deutsche den ersten Satz für sich entschieden. Auch im zweiten spielte er ein großartiges Niveau. Dominierte die Partie nach Belieben. Nach nur einer Stunde 15 zeigte die Videoleinwand im riesigen Ash Stadium eine 2:0 Satzführung für Deutschlands Nummer 1. Der dritte Durchgang verlief dann ausgeglichener, musste im Tiebreak entschieden werden. Am Ende aber machte Zverev auch den ungefährdet klar. Nach rund 2,5 Stunden stand sein Sieg fest. Eine Leistung, mit der sich Alexander Zverev in der Rangfolge der US Open Titelanwärter ganz weit nach vorne gespielt hat. Im Viertelfinale trifft er auf den Niederländer Botik van de Zandschulp, Nummer 70 der Welt. Zeigt Zverev erneut eine solch bockstarke Leistung, wird er ohne Probleme auch ins Halbfinale der US Open einziehen.
8: Und noch eine Erfolgsstory. Die deutschen Basketballerinnen, die haben bei der Heim-WM in Berlin ihr letztes Vorrundenspiel gegen Mali gewonnen und somit die Finalrunde erreicht. Einzelheiten von Armin Lehmann.
10: Das Beste kam zum Schluss der Gruppenphase. Deutschland besiegte Mali souverän mit 83:58 und wurde letztlich Zweiter in der Gruppe A. Luisa Geiselsöder und Frieda Bühner ragten heraus aus einem insgesamt starken Team, das seine beste WM-Leistung ablieferte. Schon heute Abend müssen Deutschlands Basketballerinnen wieder ran. Gegen Korea geht es um den Einzug ins Viertelfinale. Die Koreanerinnen spielen schnell, treffen viele Dreier. Doch erst im März haben die DBB-Frauen die Asiatinnen überaus deutlich bezwungen und sie sind daher in der vermutlich ausverkauften Berlin-Arena auch klarer Favorit.
8: Damit machen wir Station beim Fußball. Borussia Dortmund hat zum Auftakt der Ligaphase der Champions League eine auf dem Papier scheinbar lösbare Aufgabe vor der Brust. Die Dortmunder empfangen heute Abend daheim den FC Villarreal, derzeit Tabellenplatz 16 in der spanischen Liga. Daniela Müllenborn berichtet.
11: Das Ziel ist klar. Der BVB will ins Champions League Achtelfinale, das er vergangene Saison noch verpasste. Nach dem Aus in den Playoffs. Damals ging es in der Ligaphase ebenfalls gegen Villarreal. Dortmund gewann zu Hause 4:0. Um aufkommenden Übermut gleich einzudampfen, ordnet BVB-Trainer Niko Kovac ein.
12: Das vierte Tor fällt in der Nachspielzeit. Ein Elfmeter, eine rote Karte. Es klang sehr sicher, aber es war trotzdem eine enge Geschichte.
11: Auch dass Villarreal in der spanischen Liga nach 4 Spieltagen bislang siegloser Tabellen-16. Ist, lässt er als Formbarometer nicht zu.
12: Wir wissen auch, wenn die Champions League ertönt, dann ist es nochmal was anderes.
11: Und trotzdem, sehr viel dickere Brocken kommen erst noch mit dem FC Arsenal, Inter Mailand und Europa-League-Sieger Aston Villa. Deshalb ist ein Auftaktsieg zu Hause gegen Villarreal fast schon Pflicht. Allerdings hat der BVB Defensivprobleme. Trainer Niko Kovac könnten die Abwehrspieler ausgehen.
12: Wir als Trainer müssen schon immer wieder ein bisschen noch überlegen, müssen eine Idee mehr haben, müssen ein bisschen Fantasie mitbringen und die Fantasie, die geht uns nicht aus. Also wir werden schon irgendwie was zusammenschustern, wenn es denn sein sollte.
8: Die Ligaphase der Champions League geht los. Borussia Dortmund gegen FC Villarreal. Anpfiff ist heute Abend um 21 Uhr. Soweit der Sport, es war gerade 6:29 Uhr.
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0: Mit Andreas Böhnisch, guten Morgen. Der Erdschrottsieg der AfD in Sachsen-Anhalt beschäftigt die Menschen in ganz Deutschland. Bundesweit gab es Demonstrationen. Und auch hier bei uns in SWR aktuell haben wir mit Ihnen darüber diskutiert. In der Sendung Mitreden gestern Abend. Wir berichten gleich nach den Nachrichten darüber, was die Hörerinnen und Hörer dazu gesagt haben.
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0: Heute noch mal viel Sonnenschein in Baden-Württemberg und Rheinland-Pfalz. Nur im nördlichen Rheinland-Pfalz sind die Wolken etwas dicker. Die Höchsttemperaturen 23 Grad im Westerwald, 27 im Hochschwarzwald, 32 Grad in der Vorderpfalz und bis 33 Grad in der Ortenau. Am Abend fängt es dann im nördlichen Rheinland-Pfalz an zu regnen, in Baden teilweise kräftige Gewitter.
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0: Um 6.30 Uhr.
5: Mit Petra Mohr, guten Morgen. CSU-Chef Söder weist die SPD-Forderungen nach einer neuen Debatte über die Reformvorhaben zurück. Der Bundestag berät über den Haushalt fürs kommende Jahr. In Berlin wird am Vormittag die PISA-Bildungsstudie vorgestellt. Das Wetter: Sonne und Wolken. Heute wird's nochmal heiß, örtlich bis 33 Grad, ab morgen kühler. Die Spitzen von CDU und SPD in Berlin haben nach dem Wahlsieg der AfD in Sachsen-Anhalt am Abend Einigkeit demonstriert. Bundeskanzler und CDU-Chef Merz war zu Besuch beim Seeheimer Kreis, dem konservativen Teil der SPD. Der Kanzler sagte dort, der größte Gefallen, den wir den rechtsextremen Hetzern tun könnten, wäre, wenn diese Koalition durch sie unter Druck gerate. Zuvor hatten Spitzenpolitiker der SPD gefordert, Reformvorhaben der Bundesregierung anzupassen. Diesen Vorstoß hat CSU-Chef Söder am Abend in der ARD aber zurückgewiesen.
13: Wir alle müssen uns verbessern, aber es muss die Regierung gesamt in Berlin sein. Es kommt nicht nur darauf an, wer regiert an der Spitze, sondern wie eine gesamte Regierung regiert. Und das heutige Signal der SPD, das fand ich ehrlich gesagt sehr schlecht. So kann es nicht gehen. Wir können nicht Reformen zurückdrehen, sondern im Gegenteil, wir müssen Reformen gerecht machen. Da bin ich dafür, da bin ich auch über vieles bereit zu reden. Aber jetzt nicht ein Zurück auf Los, das wäre eine Katastrophe, weil uns das wirtschaftlich schadet. Und dann am Ende Wohlstand verloren geht. Und wer profitiert dann davon, wenn es schlechter wird? Wieder die Radikalen.
5: So CSU-Chef Söder. Unter dem Lichte, wie die Reformen finanziert werden sollen, startet heute im Bundestag die Haushaltswoche. Finanzminister Klingbeil stellt seinen Etatentwurf für das kommende Jahr und die Finanzplanung bis 2030 vor. Einzelheiten hat Mario Kubina.
14: Der Bund plant mit Ausgaben von mehr als 555 Milliarden Euro. Ein deutliches Plus im Vergleich zum laufenden Jahr. Auch die Neuverschuldung steigt auf fast 119 Milliarden. Und da sind die Sondertöpfe für Infrastruktur und Bundeswehr noch gar nicht mitgerechnet. Dementsprechend muss der Finanzminister auch mehr Geld für Zinszahlungen einplanen. Fast 42 Milliarden sind dafür veranschlagt. Tendenz für die darauffolgenden Jahre stark steigend. Der Bundesrechnungshof hat das gerade erst kritisiert. Er sieht die Regierung auf dem Weg in die Schuldenfalle.
5: Am Vormittag werden in Berlin die Ergebnisse der neuen PISA-Studie vorgestellt. Seit 25 Jahren wird dabei verglichen, wie gut Schülerinnen und Schüler ihr Wissen im Alltag anwenden können. Dafür wurden in Deutschland im vergangenen Jahr rund 6.700 Schüler im Alter von 15 Jahren in grundlegenden Kompetenzen wie Lesen, Mathe und Naturwissenschaften getestet. Es wird auch in diesem Jahr laut Experten kein so gutes Ergebnis erwartet. Nach den Ausschreitungen beim Pokalderby Waldhof Mannheim gegen Kaiserslautern wird auch gegen einen Polizisten ermittelt. Das hat die Polizei dem SWR bestätigt. Unser Reporter Thomas Smolka berichtet.
15: Bei dem Spiel hatten Fans beider Vereine Pyrotechnik auf den Rasen und auf die Zuschauerränge geworfen bzw. abgefeuert. Ein Polizist soll einen dieser Böller aufgenommen und zurück in den Waldhofblock geschleudert haben. Laut Polizei wird deshalb wegen Körperverletzung im Amt sowie wegen Verstoßes gegen das Sprengstoffgesetz ermittelt. Der Ermittlungsgruppe liegen nach Angaben eines Sprechers Videos vor, die den Wurf zeigen sollen. Die Videos werden derzeit gesichtet und ausgewertet. Ob bei dem mutmaßlichen Wurf jemand verletzt wurde, sei unklar und werde ebenfalls ermittelt. Nach den Ausschreitungen im Stadion mussten 85 Menschen medizinisch versorgt werden, 35 Polizeibeamte wurden leicht verletzt.
16: Nach tagelangen Sperrungen wegen eines Vulkanausbruchs sind in Indonesien die meisten Flughäfen jetzt wieder geöffnet. Der Betrieb am wichtigsten Flughafen in der Hauptstadt Jakarta sowie an vier weiteren Flughäfen sei wieder angelaufen, hieß es von der Regierung. Bis zuletzt saßen dort mehr als 340.000 Menschen fest. Das waren die Nachrichten.
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0: 6.34 Uhr im Studio Andreas Bönisch. Einen schönen Dienstagmorgen. Nach dem desaströsen Ergebnis stellt sich die CDU in Sachsen-Anhalt personell neu auf. Der bisherige CDU-Landeschef und Ministerpräsident Sven Schulze will, dass der CDU-Landesvorstand Ende November, Anfang Dezember neu gewählt wird. Und einer hat dafür schon seinen Hut in den Ring geworfen. Es ist der Vizechef der Unionsbundestagsfraktion und der Vorsitzende der Landesgruppe Sachsen-Anhalt, Sepp Müller heißt der 37-Jährige. Er will neuer CDU-Landeschef in Sachsen-Anhalt werden. Vor allem das Rekordergebnis für die AfD bewegt aktuell ganz Deutschland und sorgt für heftige Diskussionen. Vor allem darüber, wie es nun politisch weitergehen soll in Sachsen-Anhalt und auch im Rest der Republik. Das wurde am Abend in der ARD-Sendung Mitreden besprochen mit Hörerinnen und Hörern aus ganz Deutschland. Marius Rudolph hat Stimmen und Reaktionen zusammengetragen.
17: Fast 44% hat die AfD bei der Landtagswahl in Sachsen-Anhalt eingefahren. Beim Blick auf dieses Wahlergebnis konnte Thorsten Mayer aus Pinneberg erst nicht glauben, was er sieht.
18: Ja, also meine Gedanken waren erstmal bei der Prognose erstmal, oh, ich hatte ja mit einer 4 gerechnet vorne vor, aber mit doch deutlich eher schon fast eine 5, da war ich doch etwas erschrocken.
17: Ähnlich geht es auch Helga Deak aus Wessling in Bayern.
19: Ich bin fassungslos, was passiert ist.
17: Aber nicht nur das Wahlergebnis stört sie, sondern auch die Kritik an Friedrich Merz, der trotz der deutlichen Wahlniederlage seiner CDU Bundeskanzler bleiben will.
19: Ja, der Mann ist ein ernster Mensch, er ist aber kein Sunny Boy, wie man so sagt. Aber er macht doch seine Sache gut. Und dann wird er von links und rechts und überall nur, wie man bei uns in Bayern sagt, abgewatscht.
17: Und das zu Recht, findet Georg Lang aus Bamberg.
20: Merz hat eigentlich, das war der beste Wahlhelfer der AfD, er hat eigentlich in den letzten Jahren fast alles falsch gemacht.
17: Bei Wolfgang Peters aus Barleben dagegen ist die Freude über das AfD-Wahlergebnis in Sachsen-Anhalt groß. Ihn stört nur, dass die Partei keine absolute Mehrheit erreicht hat.
21: Also ich bin zum Beispiel gegen ein Bündnis mit dem BSW, weil ich der Meinung bin, dass also die Koalition, überhaupt jede Koalition, niemals das Ergebnis bringt, was man sich also erhofft aufgrund des Wahlprogramms. Ich bin eher der Meinung, dass also eine einzige Partei, die also das Programm auch in der Lage ist, durchzusetzen, zu führen hat.
17: Gerade dass die AfD die absolute Mehrheit verfehlt hat und somit nicht alleine regieren kann, sieht Rolf Schmidt aus Berlin als große Chance.
22: Das heißt, selbst wenn der jetzt hier Spitzenkandidat Ministerpräsident wird, braucht er immer Stimmen vom Landtag, wenn er bestimmte Dinge durchsetzen will.
0: 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Auch hier in SWR aktuell. Thema ist dann noch einmal die Landtagswahl in Sachsen-Anhalt. Mehr Informationen unter www.mitreden.ard.de. Noch am vergangenen Freitag sah es nach einem baldigen Ende des Bündnis Sarah Wagenknecht aus. Fast geschlossen war in Thüringen die Landtagsfraktion aus der Partei ausgetreten, aus Protest gegen die Einmischungsversuche der Parteigründerin Sarah Wagenknecht. Umso überraschender ist der Ausgang der Landtagswahl von Sachsen-Anhalt und der erstmalige Einzug des BSW in den Magdeburger Landtag. Unser Hauptstadtkorrespondent Frank Eichmann über Totgesagte, die ja bekanntlich länger leben.
23: Das BSW meldet sich zurück, wenn auch knapp, mit 5,3%. Parteichefin Amira Mohamed Ali gibt sich bescheiden.
24: Ich bin natürlich sehr froh über diesen großen Erfolg, dass wir trotz aller Unkenrufe jetzt eingezogen sind mit ganz klar über 5%.
23: Und mit eigentlich bundespolitischen Themen wie Friedenspolitik, den geplanten Rentenreformen und einem Kanzler, der die Bürger überfordere. Sarah Wagenknecht holte sich bei Kundgebungen wie hier in Dessau zuverlässig Beifall ab.
25: Also wenn es irgendwo in Deutschland mangelnde Leistung gibt, dann bitte schön im Kanzleramt und in der Bundesregierung, aber nicht bei den Millionen Menschen im Land.
23: Wen hat das erreicht? Wer wählte das 2,5 Jahre alte BSW? Politikwissenschaftler Eiko Wagner von der Freien Universität Berlin.
1: Ein typischer BSW-Wähler zeichnet sich inhaltlich dadurch aus, dass er gesellschaftspolitisch eher konservative Positionen vertritt, mit zu viel Umweltschutz, mit zu viel Gendergerechtigkeit, mit zu viel Migrationsfreundlichkeit nicht viel anfangen kann. Der zweitens die Ukraine-Unterstützung vielleicht etwas skeptischer sieht, der verteilungspolitisch Mitte-Linke Positionen vertritt.
23: Öffentlich durchdringen Sachsen-Anhalt wollte das BSW als ausgleichende Kraft und als Zünglein an der Waage bei künftigen Mehrheiten. Und genau so könnte es auch kommen, weil weder die AfD eine Regierungsmehrheit hat, noch die anderen Parteien zusammen, also CDU, SPD, Grüne und Linke. Das BSW gibt sich flexibler Richtung AfD. Parteigründerin Wagenknecht nennt die Brandmauer undemokratisch, gescheitert und Quatsch. Auch das BSW will keine Koalition mit der AfD, aber dann doch punktuell zusammenarbeiten, sagt Parteichefin Mohammed Ali.
24: Wir werden in Sachfragen, also in einzelnen Punkten, da wo wir der Meinung sind, das ist ein richtiges Anliegen, dann werden wir dieses Anliegen verfolgen, und zwar egal mit welcher Partei, auch mit der AfD.
23: Schon bei der Ministerpräsidentenwahl könnte das BSW der AfD aushelfen. Zwar können weder CDU-Amtsinhaber Sven Schulze noch AfD-Spitzenkandidat Ulrich Siegmund mit BSW-Stimmen rechnen, aber die angekündigte Stimmenthaltung im dritten Wahlgang würde der AfD zur einfachen Mehrheit verhelfen. Quasi aus Versehen wäre Siegmund gewählt, mogelt sich BSW-Parteichefin Mohammed Ali aus der Verantwortung.
24: Da es aber so ist, dass wir sagen, naja, wir wollen weder den einen noch den anderen, bleibt uns nur die Enthaltung, und mit dem Ergebnis wird man umgehen müssen.
23: Kann eine begrenzte Kooperation des BSW mit der AfD überhaupt funktionieren und ein Modell werden, auch für andere Bundesländer? Politikwissenschaftler Eiko Wagner spricht von der Halb-Drinnen-Halb-Draußen-Strategie.
1: Das kann man sich schon vorstellen. Wir kennen diese One-Foot-In-One-Foot-Out-Strategie von anderen populistischen Parteien aus anderen Ländern, dass man so eine Regierung duldet, nicht sich wirklich damit verantwortlich macht, auch für die Ergebnisse der Politik der Regierung, sondern schlichtweg sagt, wir unterstützen da, wo wir das wollen aber nicht mit in Haftung genommen werden.
23: Eine erfolgreiche Zukunft des BSW über Sachsen-Anhalt hinaus könnte ausgerechnet an Sarah Wagenknecht hängen. Zwar wird ihre Partei sich zum 1. Oktober offiziell umbenennen in Bündnis Soziale Gerechtigkeit und Wirtschaftliche Vernunft, aber Wagenknecht wird die prägende Person in der auf sie zugeschnittenen Partei bleiben. Und das hat das BSW bereits entnervte Funktionäre und zwei Regierungsbeteiligungen gekostet. In Brandenburg und am Freitag in Thüringen.
0: Auch zwei Tage nach der Landtagswahl in Sachsen-Anhalt bestimmt der Wahlsieg der AfD weiter die Zeitungskommentare. Die Pressestimmen von SWR Aktuell dazu mit Petra Muhr.
16: Ulrich Siegmund habe einen klaren Auftrag zur Regierungsbildung, schreibt die Rheinpfalz aus Ludwigshafen. Und weiter? Wahr ist aber auch, Siegmund ist aus anderem Holz geschnitzt als Sozial- oder Christdemokraten. Er ist radikal, unwillig und wohl auch unfähig zum Kompromiss, einer Basistugend der Demokratie. Deshalb dürfen die demokratischen Parteien nun vor der AfD nicht in die Knie gehen. Sollte Siegmund die Regierungsbildung glücken, muss die demokratische Mitte im Magdeburger Parlament als aufmerksames Korrektiv wirken. Die Rheinpfalz. Die Saarbrücker Zeitung thematisiert Reaktionen aus Russland. Der Wahlsieg des rechtsextremen Landesverbands der AfD in Sachsen-Anhalt führt zu Reaktionen von Washington bis nach Moskau. Wer denkt, man habe die deutsche Identität am Sonntag gestärkt, irrt. Mit der AfD kommt eine Partei an die Macht, die nur allzu bereit ist, dieses Land auszuliefern. An alle, die mit Einigkeit und Recht und Freiheit nichts am Hut haben. Die Saarbrücker Zeitung. Die CDU müsse die Brandmauer in ihrer jetzigen Form schleifen, findet der Kölner Stadtanzeiger. Dort ist zu lesen: Keine Koalition mit der AfD, keine Absprachen, keine Abhängigkeit, aber auch keine Rücksicht bei eigenen Anliegen, falls die AfD zustimmt. Im Bundestag, in den Landtagen und in den Stadträten. Gewarnt wurde nun wirklich genug. Die Wähler haben es gehört, wer als CDU die AfD wieder kleiner machen will, muss nicht noch einmal erklären, warum diese Partei nicht wählbar ist. Er muss eine bessere Wahl bieten. Der Kölner Stadtanzeiger. Die Lage der AfD sei nicht ganz so komfortabel, wie es auf den ersten Blick scheint, kommentiert die Zeitschrift Stern. Sie wird jetzt Bekanntschaft machen mit der Realität, mit Gesetzen, parlamentarischen Verfahren und verfassungsrechtlichen Spielräumen. Es schlägt die Stunde der Institutionen. Als Siegerin einer demokratischen Wahl darf, ja muss sie jetzt versuchen, eine Regierung zu bilden. Nur ist völlig unklar, ob sie darauf vorbereitet ist, dass sie überhaupt möchte. Wenn schon von einer Zäsur die Rede ist, sollte man nicht vergessen, dass es auch eine für die AfD selbst ist. Der Stern. Die Schwäbische Zeitung aus Ravensburg schaut auf die Folgen für Bundeskanzler Merz. Die Situation ist verfahren. Ziehen Union und SPD ihre Reformen durch, verlieren sie absehbar noch mehr Wähler. Weichen sie vom Reformkurs ab, stehen sie erneut als wortbrüchig da. Aus diesem Dilemma mit Merz als Regierungschef herauszukommen, scheint fast aussichtslos zu sein. Dabei ist es nicht so, dass Merz es nicht besser machen will. Er kann es nicht besser. Die Schwäbische Zeitung.
0: Gleich 7:15.
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0: Heute nochmal viel Sonnenschein, nur im nördlichen Rheinland-Pfalz sind die Wolken etwas dicker. Die Höchsttemperaturen 23 Grad im Westerwald, 27 im Hochschwarzwald, 32 in der Vorderpfalz und bis 33 Grad in der Ortenau. Am Abend fängt es im nördlichen Rheinland-Pfalz an zu regnen. In Süd- und Mittelbaden bilden sich teilweise kräftige Gewitter.
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0: Die Spitzen von Union und SPD in Berlin haben nach dem Wahlsieg der AfD in Sachsen-Anhalt am Abend Einigkeit demonstriert. Bundeskanzler Merz und Vizekanzler Klingbeil sagten bei einem gemeinsamen Pressetermin, der größte Gefallen, den man rechtsextremen Hetzern tun könne, wäre, wenn diese Koalition durch sie unter Druck gerate. Die CDU in Sachsen-Anhalt will sich nach der verlorenen Wahl neu aufstellen. Im Herbst soll es einen Parteitag geben. Der Bundestagsfraktionsvize Müller will als Nachfolger von Landeschef Schulze antreten. Finanzminister Klingbeil bringt am Vormittag den Entwurf des Bundeshaushalts für das kommende Jahr in den Bundestag ein. Der SPD-Politiker plant mit Ausgaben von 555 Milliarden Euro etwas mehr als in diesem Jahr. Allein im Kernhaushalt sollen dafür Schulden von knapp 119 Milliarden Euro gemacht werden. 25 Jahre nach der ersten PISA-Studie werden heute die Ergebnisse des aktuellen internationalen Bildungsvergleichs vorgestellt. In Deutschland wurden dafür Schülerinnen und Schüler im Alter von 15 Jahren in grundlegenden Kompetenzen wie Lesen, Mathematik und Naturwissenschaften getestet.
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0: Nach einer Phase relativer Ruhe haben die USA und der Iran sich vergangene Woche erneut beschossen. Die Lage an der Straße von Hormus ist nach wie vor der Streitpunkt. Jetzt droht Iran in Zukunft nicht mehr nur auf amerikanische Angriffe zu reagieren, sondern man überlegt, von sich aus anzugreifen. Zum Beispiel Militärschiffe der USA, wie es am Wochenende ja schon geschehen sein soll. Für die Menschen in Iran verstärkt sich die Situation, die massive Unsicherheit, die ohnehin ihren Alltag prägt. Unser Iran-Korrespondent Benjamin Weber berichtet.
2: Eine Zeit lang herrschte zwischen dem Iran und den USA zumindest militärisch Ruhe. Seit vergangener Woche ist das wieder vorbei. Bei US-Angriffen starben laut iranischen Angaben 18 Menschen. Der gegenseitige Beschuss ging in der Straße von Hormus am Wochenende weiter. Jetzt droht Mohammad Bakhair Khalibaf, iranischer Chefunterhändler und Sprecher des Parlaments, den Vereinigten Staaten mit einer neuen Vergeltungsstrategie. Die Amerikaner müssen erkannt haben, dass die Ära der angemessenen Reaktionen zu Ende ist. Unsere jüngsten Angriffe gegen ihre Stützpunkte waren erst der Anfang. Sie sollten merken, bevor es zu spät ist, die Spielregeln haben sich geändert. Von nun an, so Khalibaf, werde jede Aggression gegen iranische Interessen eine Reaktion hervorrufen, die schneller, schwerer und schmerzhafter sei. Zuletzt hatte der Iran Handelsschiffe beschossen, die versuchten, die Straße von Hormus zu durchqueren. Jetzt haben die Streitkräfte zum ersten Mal in diesem Krieg Raketen direkt gegen US-Militärschiffe eingesetzt. Im iranischen Staatsfernsehen erklärt der Chef des Sicherheitsrats, Mohsen Rezai, dies sei nur ein erster Test gewesen. Für die USA habe er bereits die Hölle bedeutet. Der Vorfall war so schwerwiegend, dass sie ihn nicht leugnen konnten. Sie mussten es öffentlich anerkennen. Danach haben sie zwei Schiffe angegriffen, von denen eins Öl transportierte, das andere war leer. Das für die Region zuständige US-Kommando CENTCOM erklärte, der Iran habe Militärschiffe angegriffen. Jedoch soll es dabei keine Schäden gegeben haben. Der Schiffsverkehr in der Straße von Hormus ist angesichts der Angriffe auf den niedrigsten Stand seit Mai gesunken. Der Ölpreis hingegen steigt. Irans Sicherheitsratschef Rezai erklärte nun, sein Land werde im Persischen Golf zusätzlich eine Sperrzone einrichten. Schon interpretieren Militärfachleute in das iranische Vorgehen etwas Neues. Die schnellen Gegenschläge und das hohe Eskalationsrisiko sollten die USA noch stärker unter Druck setzen. Doch noch bleibt offen, ob Teheran die Strategie wirklich nachhaltig verändert hat oder ob die Rhetorik bloß Entschlossenheit demonstrieren soll. Belege für eine Neuausrichtung des Militärs gäbe es noch keine, sagt der Teheraner Politikanalyst Nader Karimi Juni der ARD. Denn wenn der Iran Öl- und Gaslieferungen aus dem Persischen Golf vollständig unterbinden würde, würde er sich selbst eine Null-Export-Politik auferlegen. Dann könnte der Iran sein eigenes Öl nicht mehr aus dem Golf transportieren. Gerüchten zufolge solle, so Karimi Juni, der Iran auch weiterhin Öl exportieren. Auf Tankern unter falscher Flagge, der US-Seeblockade zum Trotz. Dass die fragile Lage um die Straße von Hormus jederzeit eskalieren kann, für die Menschen im Iran nur ein weiterer Unsicherheitsfaktor in einem Alltag zwischen Krieg, Repression und wirtschaftlicher Not.
0: Und die Vereinten Nationen scheinen in diesem Konflikt zwischen den USA und dem Iran machtlos, gelähmt durch die Interessen der Vetomächte im UN-Sicherheitsrat. Daran konnte auch die Grünen-Politikerin Annalena Baerbock nichts ändern, als Präsidentin der UN-Generalversammlung heute endet ihre einjährige Amtszeit. Baerbock wollte die UNO reformieren. Wie die Bilanz ausfällt, das berichtet jetzt unsere New York-Korrespondentin Giselle Ucker.
4: Als ehemalige deutsche Außenministerin kennt Annalena Baerbock Bürokratie. Das Ausmaß bei den Vereinten Nationen war für sie trotzdem überraschend. Doppelstrukturen, unklare Zuständigkeiten, zu viele Führungspositionen. Nicht mal ein Organigramm gäbe es, das die Organisation für neue Mitarbeiter übersichtlicher macht.
6: Deutschland ist schon ein bürokratisches Land. Ich weiß, wie langsam manchmal unsere eigenen Ministerien arbeiten. Aber hier gibt es eine Bürokratie, die einfach über 80 Jahre gewachsen ist.
4: Deshalb standen UN-Reformen für Baerbock ganz oben auf der Prioritätenliste. Die finanziell angeschlagenen Vereinten Nationen sollen schlanker und effizienter werden.
6: Wenn wir nicht endlich die Reform voranbringen, dann werden die Vereinten Nationen zusammenfallen wie ein Kartenhaus.
4: Als Präsidentin der UN-Generalversammlung wollte Annalena Baerbock vor allem die 193 Mitgliedstaaten in den Reformprozess einbinden und verhindern, dass allein der Sicherheitsrat mit den Vetomächten die Richtung vorgibt. Das sei ihr durchaus gelungen, sagt Daniel Forti, UN-Experte bei der Crisis Group. Sie hat viele Sitzungen geleitet, in denen die UN-Mitgliedsländer über die UN-Reformen diskutieren konnten. Baerbock hat die Reformen zwar nicht mitgestaltet, aber sie konnte sie durch die länderübergreifenden Debatten zum Leben erwecken. Größeren Gegenwind erlebte Baerbock für ihr Engagement bei der Wahl des neuen UN-Generalsekretärs. Baerbock wünscht sich nach 80 Jahren erstmals eine Frau in diesem Amt, aber vor allem auch eine selbstbewusstere Beteiligung der UN-Mitgliedsländer im Auswahlprozess. Das bloße Absegnen des Kandidaten, der vom Sicherheitsrat vorgeschlagen wird, soll der Vergangenheit angehören. Baerbock hat deshalb Anhörungen für die Bewerber organisiert, bei denen alle Mitgliedstaaten Fragen stellen konnten.
6: Die Mitgliedstaaten haben über 10 Jahre eingefordert, dass die Wahl des nächsten Generalsekretärs transparenter sein soll, nicht mehr so hinter verschlossenen Türen ausgemauschelt werden soll, und deswegen war es meine Rolle als Präsidentin, öffentliche Anhörungen zu organisieren und auch deutlich zu machen, dass keine Kandidatin, kein Kandidat die Generalversammlung, also die 193 Länder, umgehen kann.
4: Das allerdings sorgte für Kritik aus Russland und den USA. Die Botschafter beider Länder warfen der Präsidentin der Generalversammlung vor, ihre Kompetenzen zu überschreiten. Den UN-Experten Daniel Forti haben diese Vorwürfe nicht überrascht. Es gehe um den Machtkampf zwischen zwei UN-Gremien, dem mächtigen Sicherheitsrat und dem weniger mächtigen Parlament mit allen Mitgliedstaaten. Dabei sei es wichtiger denn je, dass der neue Generalsekretär, ob Frau oder Mann, gerade jetzt von einer Mehrheit der Länder unterstützt wird. Annalena Baerbock wurde in ihrer Rolle medial stärker wahrgenommen als ihre Vorgänger. Jetzt will sich die 45-Jährige vorerst aus der Politik zurückziehen. Sie bleibt in New York und wird ab Herbst eine mehrjährige Professur an der renommierten Columbia University übernehmen.
0: 6:53 Uhr.
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0: mit Jenny Bein.
7: Guten Morgen. Der Bundestag berät ab heute erstmals über den von Finanzminister Klingbeil aufgestellten Haushalt für 2027 und die Finanzplanung bis 2030. Frage an Hauptstadtkorrespondentin Anne-Katrin Mellmann. Was plant Klingbeil denn für 2027?
8: Mehr Geld ausgeben und noch höhere Schulden machen. Klingbeil plant im kommenden Jahr rund 555 Milliarden Euro auszugeben. Das sind etwa 31 Milliarden mehr als in diesem Jahr. Und in den Jahren danach geht es weiter bergauf. 2030 sollen es schon 635 Milliarden an Ausgaben sein. Schulden will der Staat im kommenden Jahr fast 119 Milliarden aufnehmen. Laut Bundesfinanzministerium kann Deutschland sich das leisten, weil das Land im internationalen Vergleich noch nicht sehr verschuldet sei.
7: Die Maschinen- und Anlagenbauer in Deutschland verlagern ihre Forschung und Entwicklung immer mehr ins Ausland. Das geht aus einer Umfrage des Branchenverbandes VDMA unter 400 Mitgliedsfirmen hervor.
9: 4 von 10 Unternehmen im Maschinenbau entwickeln demnach neue Produkte bereits außerhalb von Deutschland. Mittelfristig dürfte der Auslandsanteil noch deutlich steigen. Mehr als 2/3 derjenigen, die bereits im Ausland forschen und entwickeln, haben laut Umfrage vor, ihre Aktivitäten dort auszubauen. Dabei geht knapp die Hälfte der Unternehmen davon aus, dass ihr Auslandsanteil in den nächsten 5 Jahren um etwa 10 Prozentpunkte steigen wird. Ein Großteil rechnet sogar mit einem noch stärkeren Zuwachs. An Bedeutung gewinnen dürften dabei laut VDMA vor allem die Länder China und Indien. Der Verband hält diese Entwicklung für ein klares Alarmsignal für den Industriestandort Deutschland. Mit rund 190.000 Ingenieuren sei die Branche wichtigster Wertschöpfungspartner für neue Produkte und Prozesse der Wirtschaft. Es müssten bessere Voraussetzungen für Investitionen und Innovationen geschaffen werden, um den Industriestandort und Hightech hierzulande zu sichern, fordert der VDMA. Dabei sei auch unbürokratische Förderung ein wichtiger Faktor. Sabine Geipel, SWR Wirtschaftsredaktion.
7: Mehrere italienische Gewerkschaften haben für den heutigen Tag zu einem landesweiten Bahnstreik aufgerufen. Sowohl regional als auch Hochgeschwindigkeitszüge sind betroffen.
10: Der Streik hat am späten Abend begonnen und läuft noch bis 21 Uhr. Laut Italiens staatlicher Bahngesellschaft FS muss den ganzen Tag über mit Ausfällen und Verspätungen gerechnet werden. Auch beim privaten Konkurrenten Italo. Das italienische Streikrecht schreibt allerdings sogenannte garantierte Zeitfenster vor. Regionalzüge müssen morgens zwischen 6 und 9 Uhr sowie am Abend zwischen 18 und 21 Uhr für Berufspendler verkehren. Für den Fernverkehr raten die Bahngesellschaften, sich vor der Fahrt auf den entsprechenden Internetseiten und Bahn-Apps zu informieren. Grund für den Streik: Der Tarifvertrag für die Bahnbranche in Italien muss neu verhandelt werden. Die Gewerkschaften fordern deutliche Lohnerhöhungen und bessere Arbeitszeitregelungen für das Zugpersonal. Aus Rom, Anna Giordano.
7: Heute Vormittag werden in Berlin die Ergebnisse der neuen PISA-Studie vorgestellt. Seit 25 Jahren wird dabei verglichen, wie gut Schülerinnen und Schüler ihr Wissen im Alltag anwenden können. Kaum eine Bildungsstudie sorgt in Deutschland regelmäßig für so viel Aufmerksamkeit. Und auch diesmal dürfte es nach der Veröffentlichung um die gleichen Fragen gehen. Wo steht Deutschland im internationalen Vergleich und was muss sich in Deutschland ändern? Der Europapark in Rust warnt aktuell vor dem Kauf von gefälschten Tickets im Internet. Diese werden laut Freizeitpark auf unterschiedlichen Webseiten und in Fake-Shops angeboten. Einzelheiten von Christine Feenstra.
11: Der Europapark hat die Betrugsversuche bestätigt und erklärt, dass solche Fake-Tickets nicht zum Eintritt berechtigten. Man warne auf der Website und über Social Media davor und habe Anzeige bei der Polizei erstattet. Tickets sollten ausschließlich bei offiziellen und autorisierten Vertriebspartnern gekauft werden. Bei einer Buchung über eine Website sollte man besonders darauf achten, dass die URL einschließlich der Endung korrekt geschrieben ist. Bei besonders günstigen Angeboten oder unbekannten Ticketshops sei grundsätzlich Vorsicht geboten.
7: In den Mannheimer Häfen sind im August rund 60% weniger Güter auf Schiffe gehoben worden. Statt der fast 500.000 Tonnen im August 2025 waren es laut Hafenbetreiber in diesem Jahr nur knapp 200.000 Tonnen. Grund war demnach das Niedrigwasser im Rhein. Die Unternehmen seien jedoch auf solche Situationen vorbereitet und hätten mehr Schiffe bestellt oder die Transporte über Lkw und Züge abgewickelt. Und zum Schluss noch der Blick an die Börse.
5: Der DAX dürfte heute weitgehend unverändert in den Handel starten. Gestern behauptete sich der Leitindex noch über der Marke von 26.000 Punkten. In den Blick geraten dürfte heute eine neue Studie zum Maschinenbau. Deutschlands Maschinen- und Anlagenbauer verlagern ihre Forschung zunehmend ins Ausland, vor allem nach China und Indien. Branchenvertreter sprechen von einem Alarmsignal für den Standort Deutschland. Wichtigstes Thema für die Anleger bleibt aber die Entwicklung an den Energiemärkten, der militärische Schlagabtausch zwischen den USA und dem Iran und Angriffe der Houthi-Miliz auf Ziele in Saudi-Arabien treiben die Ölpreise. Erneut gerieten in der Nacht Raffinerien und Ölanlagen in der Region in den Fokus. Die Ölsorte Brent notiert am Morgen nahe 97 Dollar pro Fass. Lilly Marie Hilscher, ARD Finanzredaktion, Frankfurt.
7: Und das war das Neueste aus der Wirtschaft. Es ist 7:01.
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0: Mit Andreas Böhnisch. Guten Morgen. Wir haben Dienstag, den 8. September, zwei Tage nach der Landtagswahl in Sachsen-Anhalt. Und da sieht es so aus, die AfD gegen die anderen Parteien, so stellt sich die politische Lage dar. Zu diesen anderen gehören auch die Grünen, die als einzige Partei im linken politischen Spektrum deutlich Stimmen dazugewonnen haben, auch durch taktisches Wählen. Was die Grünen-Chefin Franziska Brandner daraus für die Parteiarbeit folgert, das bespreche ich mit ihr nach den Nachrichten.
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0: Heute noch mal viel Sonnenschein, nur im nördlichen Rheinland-Pfalz sind die Wolken etwas dicker. Die Höchsttemperaturen heute 23 Grad im Westerwald, 27 im Hochschwarzwald, 32 in der Vorderpfalz bis 33 Grad in der Ortenau. Am Abend fängt es im nördlichen Rheinland-Pfalz an zu regnen, in Baden Gewitter.
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0: 7:00.
16: Mit Petra Mohr, guten Morgen. Bundeskanzler Merz und Vizekanzler Klingbeil rufen die Koalition zum Zusammenhalt auf. Im Bundestag beginnt heute die Haushaltswoche. Am Vormittag wird die PISA-Bildungsstudie vorgestellt. Das Wetter: Sonne und Wolken und heiß wird es heute nochmal, örtlich bis 33 Grad, ab morgen dann kühler. Die Spitzen von CDU und SPD in Berlin haben nach dem Wahlsieg der AfD in Sachsen-Anhalt am Abend Einigkeit demonstriert. Bundeskanzler und CDU-Chef Merz war zu Besuch beim Seeheimer Kreis, dem konservativen Teil der SPD. Gemeinsam mit SPD-Co-Chef Klingbeil trat Merz vor die Presse und sagte, wir wollen gemeinsam Erfolge erreichen. Klingbeil warnte, der größte Gefallen, den wir den rechtsextremen Hetzern tun könnten, wäre, wenn diese Koalition durch sie unter Druck gerate. Zuvor kamen aus der SPD Forderungen, Reformvorhaben der Bundesregierung anzupassen. Diesen Vorstoß des Koalitionspartners hat CSU-Chef Söder am Abend in der ARD aber zurückgewiesen.
12: Wir alle müssen uns verbessern, aber es muss die Regierung gesamt in Berlin sein. Es kommt nicht nur darauf an, wer regiert an der Spitze, sondern wie eine gesamte Regierung regiert. Und das heutige Signal der SPD, das fand ich ehrlich gesagt sehr schlecht. So kann es nicht gehen. Wir können nicht Reformen zurückdrehen, sondern im Gegenteil, wir müssen Reformen gerecht machen. Da bin ich dafür. Da bin ich auch über vieles bereit zu reden. Aber jetzt nicht ein Zurück auf Los. Das wäre eine Katastrophe, weil uns das wirtschaftlich schadet und dann am Ende Wohlstand verloren geht. Und wer profitiert dann davon, wenn es schlechter wird? Wieder die Radikalen.
16: So CSU-Chef Söder. Der Sozialverband Deutschland hat die Bundesregierung zu einer Kursänderung aufgerufen. Konkret geht es ihm um die geplanten Reformvorhaben im sozialen Bereich. Informationen dazu von Veronika Streuer.
13: Es brauche Reformen, die die Menschen verlässlich absichern, Belastung gerecht verteilen und die öffentliche Daseinsvorsorge stärken, so äußerte sich Verbandschefin Engelmeier in der Rheinischen Post. Sie forderte die Regierung auf, ihre geplanten Kürzungen bei sozialen Leistungen kritisch zu überprüfen. Die Antwort auf Unzufriedenheit und Abstiegsängste dürfe nicht sein, soziale Sicherheit weiter in Frage zu stellen. Der Wirtschaftsweise und Mitglied der Rentenkommission Werding mahnte hingegen, die Bundesregierung dürfe sich nicht beirren lassen. Es könne am Rentenpaket nötigenfalls nachjustiert werden, die Regierung sollte es aber nicht komplett aufschnüren und zerfleddern, so Werding ebenfalls in der Rheinischen Post. Zugleich warnte der Wirtschaftsweise vor den Folgen einer migrationsfeindlichen AfD-Politik für die Sozialkassen. Die aktuellen Szenarien für die Entwicklung der Renten- und Sozialbeiträge basierten auf einer anhaltend hohen Nettozuwanderung. Gehe diese zurück, würden sich die Finanzierungsprobleme der Sozialsysteme verschärfen.
16: Die türkische Gemeinde in Deutschland hält es nach dem Wahlsieg der AfD in Sachsen-Anhalt für unzumutbar, Asylbewerber in das Land zu schicken. Der Bundesvorsitzende Soforlu sagte der deutschen Presseagentur, Die Politik müsse die Menschen aktiv vor Rechtsextremisten schützen und die Residenzpflicht für Geflüchtete aufheben. Niemand sollte an einem Ort bleiben müssen, an dem er oder sie zur Zielscheibe von Rechtsextremisten werden könne. Nach dem Wahlsieg der AfD in Sachsen-Anhalt sorgen sich Politiker um den Verfassungsschutz und die Sicherheitsbehörden. Der Thüringer Behördenpräsident Kramer fordert besondere Vorsichtsmaßnahmen bei Geheimdienstinformationen, sollte die AfD tatsächlich in Sachsen-Anhalt regieren. Dies sei keine politische Sanktion, sondern ein Risikomanagement zum Schutz von Menschenleben und der Geheimhaltung, so Kramer zum Redaktionsnetzwerk Deutschland. Unter dem Eindruck des Wahlausgangs in Sachsen-Anhalt beginnt der Bundestag heute seine Haushaltswoche. Finanzminister Klingbeil stellt den Etatentwurf für das kommende Jahr und die Finanzplanung bis 2030 vor. Mario Kubina berichtet.
14: Der Bund plant mit Ausgaben von mehr als 555 Milliarden Euro. Ein deutliches Plus im Vergleich zum laufenden Jahr. Auch die Neuverschuldung steigt auf fast 119 Milliarden. Und da sind die Sondertöpfe für Infrastruktur und Bundeswehr noch gar nicht mitgerechnet. Dementsprechend muss der Finanzminister auch mehr Geld für Zinszahlungen einplanen. Fast 42 Milliarden sind dafür veranschlagt. Tendenz für die darauffolgenden Jahre stark steigend. Der Bundesrechnungshof hat das gerade erst kritisiert. Er sieht die Regierung auf dem Weg in die Schuldenfalle.
16: Rettungsdienste und Luftrettung befürchten, dass sie die Notversorgung bald nicht mehr gewährleisten können. In einem gemeinsamen Appell fordern 8 Organisationen und Verbände von ADAC bis zum Roten Kreuz deshalb eine verlässliche Finanzierung. Hintergrund sind die erwarteten Krankenhausschließungen. Die bedeuten nach Meinung von Fachleuten, dass die Rettungsdienste viel mehr Einsätze haben. Am Vormittag werden in Berlin die Ergebnisse der neuen PISA-Studie veröffentlicht. Seit 25 Jahren vergleicht PISA weltweit, wie gut Kinder und Jugendliche in den jeweiligen Ländern das, was sie in der Schule lernen, auch im Alltag anwenden können. Anna Küch aus der ARD-Wissenschaftsredaktion.
15: Vor 25 Jahren schockierte das Ergebnis die Deutschen. Sowohl im Lesen, Rechnen als auch in den Naturwissenschaften schnitten die Schüler schlechter ab als andere Länder. Zum Beispiel Japan, Kanada oder auch Finnland. Besonders bitter war, der Schulerfolg hing hierzulande stark davon ab, aus welchem Elternhaus ein Kind kam. Deutschland reagierte, Schulen bekamen klarere Vorgaben, Vergleichstests wurden eingeführt, die frühe Förderung ausgebaut. Rund 10 bis 15 Jahre lang holte Deutschland deutlich auf, doch ab 2015 ließen die Leistungen wieder deutlich nach. Mit Corona kam eine weitere schwere Belastung dazu. Ob die deutschen Schüler dieses Mal also wieder besser sind, ist fraglich. Gemessen wurde in den vergangenen 25 Jahren jedenfalls viel. Entscheidend ist, was von den Erkenntnissen tatsächlich im Klassenzimmer ankommt.
16: Nach einer 3-tägigen Angriffspause hat Russland seine Angriffe auf die Ukraine offenbar wieder aufgenommen. Nach ukrainischen Angaben wurden in der Nacht mehrere Bezirke rund um Kiew mit Drohnen angegriffen. Die Pause hatte Kremlchef Putin im Zusammenhang mit den Gesprächen hochrangiger US-Vermittler mit Russland und der Ukraine am Wochenende angeordnet. Die Amtszeit der früheren deutschen Außenministerin Baerbock als Präsidentin der UN-Generalversammlung endet heute turnusgemäß. Ein Jahr stand sie an der Spitze der Vollversammlung in New York. Ihr Nachfolger wird der frühere Außenminister von Bangladesch, Rahman. Bei den US Open hat der deutsche Tennisprofi Alexander Zverev den Einzug ins Viertelfinale geschafft. Er besiegte am frühen Morgen den Italiener Luciano Darderi in 3 Sätzen. Als nächstes trifft Zverev auf den Niederländer Botik van de Sandrup. Das waren die Nachrichten.
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0: Mit Andreas Böhnisch. Es ist 7.07 Uhr an diesem Dienstag, den 8. September. Und die Landtagswahl in Sachsen-Anhalt beschäftigt uns auch heute früh. Die CDU ist dabei, die Scherben dieses politischen Erdbebens zusammenzukehren. Der Landesvorstand soll neu gewählt werden. Die Grünen können sich freuen. Durch strategisches Wählen hat die Partei 3 Punkte hinzugewonnen, landete bei 8,9%. 2/3 des Stimmenzuwachses holten die Grünen durch eine entsprechende Kampagne vor der Landtagswahl, deutlich mehr als SPD und Linke. Über die Freude darüber, aber auch über Ernüchterung nach der Landtagswahl will ich jetzt mit Franziska Brandner sprechen, eine der beiden grünen Bundesvorsitzenden. Guten Morgen, Frau Brandner.
18: Guten Morgen.
0: Was bleibt, wenn man die taktischen Wähler, die für die Grünen in Sachsen-Anhalt gestimmt haben, abzieht? Nicht besonders viel.
18: Erstmal möchte ich sagen, dass das Ergebnis an sich natürlich eine Katastrophe ist, wenn man sieht, wie stark die AfD geworden ist, das BSW reingekommen ist. Und ich jetzt froh darüber bin, dass natürlich wir stark geworden sind und auch dafür alles gegeben haben. Aber die Situation in Sachsen-Anhalt wirklich ja herausfordernd ist und bleibt. Aber dass alle Demokraten, so ich das sehe, ja immer noch nicht aufgegeben haben, sondern nach Möglichkeiten suchen. Zu unserem Ergebnis, wissen Sie, ich bin dankbar für jede Person, jede Bürgerin, Bürgerin, die uns ihre Stimme gegeben hat. Und ich weiß, dass viele natürlich, wie bei der Baden-Württemberg auch Wahl, natürlich mal ihre Erst- und Zweitstimme gesplittet haben, unterschiedlich gewählt haben. Das gehört aber in Wahlen auch dazu. Wir wissen übrigens, dass 2021 ganz viele, die eigentlich die Grünen wählen wollten, damals Haseloff gewählt haben, weil damals das ein Zweikampf war mit der AfD und Haseloff am Ende noch ganz viel dazu gewonnen hat. Also deswegen, diese Wählerwanderungen sind ja auch nicht immer so, dass da die Personen dahinter noch nie was anderes gewählt hätten davor etc. Deswegen, ich bin froh darüber, dass so viele gesagt haben, ich wähle eine stabil demokratische Partei und eine, die die aktuellen Probleme unserer Zeit wie die Klimakrise und die soziale Gerechtigkeit angehen.
0: Aber dieses Mal war es genau andersherum in Sachsen-Anhalt, Frau Brandner. Diese Taktisch-Wählen-Kampagne, die hat nämlich dazu geführt, dass die Grünen profitiert haben zu Lasten der CDU. Also CDU-Wähler, liberale CDU-Wähler wahrscheinlich, haben die Grünen gewählt. War damit diese Kampagne nicht kontraproduktiv?
18: Wir haben hart selber Wahlkampf gemacht in Sachsen-Anhalt mit einer tollen Spitzenkandidatin, Suresh Ibora-Seitlitz, die übrigens wirklich da alles gegeben hat und auch hart im Gegenwind der AfD stand. Wir haben ein gutes Team vor Ort und wir waren selber präsent ohne Ende. Ich habe hunderte Gespräche geführt. Wir waren wirklich in jedem, in jeder Stadt, in jeder Gemeinde in Sachsen-Anhalt unterwegs und mit einer großen Präsenz. Und das hat einen Unterschied gemacht. Wir haben eben gezeigt, dass es sich lohnt, rauszugehen, auch dorthin zu gehen, wo man vielleicht nicht beliebt ist, sondern einfach stabil für die Demokratie und unsere Themen zu kämpfen. Es hat sich gelohnt und offensichtlich auch CDUler überzeugt. Oder was heißt CDUler? Auf jeden Fall diejenigen, die vielleicht in der Vergangenheit die CDU gewählt haben. Vielleicht haben sie davor, hätten sie damals schon Grüne gewählt, wenn es nicht ein anderes Horse Race gewesen wäre.
0: Der Appell für taktisches Wählen bedeutet auch, Nichtwähler zu überzeugen.
18: Ja.
0: Aus diesem Lager haben die Grünen nur 10.000 Stimmen geholt. Das ist nicht besonders viel. Wenn man sich das Ergebnis der AfD anschaut, da waren es 157.000 Menschen, die die AfD gewählt haben und vor 5 Jahren eben nicht abgestimmt haben in Sachsen-Anhalt. Warum konnten die Grünen Nichtwähler nicht stärker mobilisieren?
18: Alle Demokraten hatten Herausforderungen, Nichtwähler zu mobilisieren. Wir haben immerhin 10.000 mobilisiert. Und ja, das muss immer noch besser werden. Wir sind erstmal froh darüber, dass wir 10.000 mobilisiert haben, dass sie zu den Wahlen gegangen sind, um uns ihre Stimme zu geben. Das ist eine Aufgabe für alle Demokraten, auch bei den nächsten Wahlen.
0: Nächste Wahlen, gutes Stichwort, in gut anderthalb Wochen bei der Landtagswahl in Mecklenburg-Vorpommern. Da könnte taktisches Wählen den Grünen schaden. Ihre Partei liegt in Vorwahlumfragen bei um die 5%. Und Grünen-Anhänger, die überlegen sich vielleicht, die SPD vom Ministerpräsident Manuela Schwesig zu wählen, damit die Sozialdemokraten am Ende doch noch stärker werden als die AfD. Wie wollen die Grünen im Wahlkampf Endspurt dort in Mecklenburg-Vorpommern gegenhalten?
18: In Mecklenburg-Vorpommern gilt es, eine chaotische Situation wie in Sachsen-Anhalt zu verhindern. In Mecklenburg-Vorpommern gibt es die Möglichkeit einer stabilen demokratischen Regierung, aber eben auch nur, wenn die Grünen in den Landtag einziehen. Das heißt, dort ist nicht die Frage nur, wer liegt vorne, also Manuela Schwesig oder die AfD, sondern wer kann danach eine stabile demokratische Regierung bilden, mit wem. Und Rot-Rot reicht dort nicht für eine Mehrheit, für eine Regierung. Diese demokratische Mehrheit gibt es nur, wenn die Grünen in den Landtag einziehen. Also Ministerpräsidentin Schwesig gibt es sozusagen nur, wenn die Grünen mit einziehen in den Landtag. Und das ist das, was wir auch stark machen. Und natürlich geht es gerade dort uns auch um die Themen Naturschutz, Umweltschutz, Ostseeschutz und Klimaschutz.
0: Baden-Württemberg haben Sie schon angesprochen. Ihr Parteikollege, der baden-württembergische Ministerpräsident Cem Özdemir, fordert als Reaktion auf das Ergebnis der Landtagswahl in Sachsen-Anhalt, Art und Inhalt, wie Politik gemacht werden, müsse sich dramatisch verändern. Wie denn, Frau Brandner?
18: Na, wir sind der Überzeugung, dass sich das Wie ändern muss. Das haben wir ja schon angefangen. Ja? Wir sind wirklich unterwegs gewesen, überall draußen, haben Feste organisiert, aber auch Orte geschaffen, wo man sich treffen kann. Viel Vernetzung gemacht, Haustürwahlkampf. Das ist, glaube ich, wichtig, dass man einfach wirklich unterwegs ist. Und ich hoffe, dass die Menschen zu einem selber kommen.
0: Das ist der emotionale Faktor, Frau Brandner. Aber schauen wir bitte auch noch auf die Inhalte.
18: Ich komme jetzt auf das, genau. Was. Aber wissen Sie, meine Erfahrung ist wirklich, dass es wichtig ist, dass man wirklich wieder im Gespräch ist und nicht irgendwie nur sagt, ich muss mal da oben im Fernsehen zwei Worte anders sagen, sondern dass man vor Ort ist. Was man inhaltlich anders machen muss, man muss erstens aufhören, sich ständig zu streiten. Das ist, glaube ich, etwas, was die Leute nicht mehr aushalten. Wir haben die Aufgabe, dass dieses Land besser funktioniert und zwar im Sinne von die Verwaltung muss schneller und einfacher sein. Wir müssen ausmisten bei den Regeln, die heute keinen Sinn mehr machen. Ich bin ja stark dafür, dass wir das, was wir in Baden-Württemberg vorangebracht haben, dass eben alle Berichts- und Dokumentationspflichten bis zum gewissen Datum alle wegfallen, außer sie werden bestätigt, dass wir das auch auf Bundesebene holen, in jedem Bundesland gemacht wird, damit wir zeigen, wir wissen, dass wir schneller werden müssen, agiler, leichter, einfacher als Staat. Das ist die Aufgabe, die hoffentlich alle Demokraten jetzt gemeinsam anpacken könnten. Und nicht zuletzt braucht es auch eine eigene positive Vision für unsere Gesellschaft. Ja, wir streiten uns über 1000 Dinge aus der Vergangenheit und immer über ewig gestrige Dinge. Und unsere Aufgabe ist es, als Demokraten, als Grüne, und das machen wir, nach vorne zu gehen, sagen, damit verdienen wir morgen unser Geld. So können wir morgen auch an der Spitze weiterhin sein. Das ist die große Aufgabe, nicht nur die anderen verhindern, sondern selber sagen, wo man hin will.
0: Franziska Brandner, Co-Vorsitzende der Grünen. Frau Brandner, ganz herzlichen Dank für das Interview heute früh bei uns in SWR Aktuell. Dankeschön.
18: Ich danke Ihnen.
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0: sogenannten Horste, genauer anzuschauen, sie zu reinigen oder Nistmaterial abzutragen, damit sie nicht zu schwer werden. In Plettersdorf-Rastatt muss dabei besonders genau hingeschaut werden. Hier gibt es Storchenhorste auf Strommasten. Eigentlich laut Storchenbeauftragtem Eisenbart eher ein Einzelfall.
1: Wir haben in unserem Betreuungsbereich nirgends so viel Storchenhorste jetzt wie in Plettersdorf, dass es 8 Horste sind, die auf den 0,4 kV-Leitungen gebaut haben. Ich weiß nicht, an was es liegt.
0: Das Problem dabei, der stark ätzende Kot der Vögel kann an Leitungen Kurzschlüsse verursachen. Es kam auch schon zu kleinen Bränden und Stromausfällen. Deshalb wirft auch Achim Steinberg von den Stadtwerken Rastatt mit Eisenbart einen Blick auf die Nester.
2: Das ist natürlich ein Problem der Versorgung. Wir müssen schauen, dass die Statik passt trotzdem von diesen Freileitungsmasten. Wir müssen schauen, dass wir dann dementsprechend die 4 blanken Leiter in einen Bündelleiter umwandeln und wenn es möglich ist, noch ein Gerüst draufbauen, wo man dementsprechend den Abstand auch herstellt zur stromführenden Leitung.
3: Hallo.
0: Bei Familie Kalkbrenner nisten seit 4 Jahren Störche auf einem Strommast in ihrem Garten.
2: So, wo ist das schöne Nisten?
0: Im Juni dieses Jahres kam es dort zu einem Kurzschluss und einem kleinen Brand. Tochter Emmy erinnert sich noch genau.
4: An einer Stelle hat so die Leitung angefangen von so ganz doll zu qualmen. Und dann haben wir eigentlich schon direkt die Feuerwehr gerufen. Ich hatte Angst wegen den Störchen, dass denen halt irgendwas passiert so. Ja, was kam dann ja zum Glück jemand.
0: Neben der Feuerwehr ist auch Stefan Eisenbart schnell vor Ort. Ein Jungstorch war noch im Horst.
1: Sind wir dann hochgefahren mit dem Hubsteiger und dann ist der aber auch abgeflogen. Von daher war klar, also er ist flugfähig und dann konnten wir aber das Nest problemlos entfernen.
0: In so gut wie jedem anderen Fall wäre das so nicht erlaubt. Störche und ihre Nester sind streng geschützt und dürfen ohne Genehmigung nicht einfach beseitigt werden. Vor rund 50 Jahren waren die Weißstörche in Baden-Württemberg vom Aussterben bedroht. Mit viel Mühe und Artenschutzmaßnahmen gab es in diesem Jahr so viele brütende Storchenpaare wie noch nie seither. Es geht also nicht nur darum, Brände zu verhindern, sondern auch die Vögel zu schützen.
1: Natürlich braucht der Storch weiterhin den Schutz. Viele Störche überleben das erste Jahr nicht. 70% verenden im ersten Jahr der Flügge gewordene Jungstörch. Und auch in den Überwinterungsgebieten, auf den Müllhalde und so weiter, kommt es immer wieder vor, dass Störche sich verletzen und letztendlich dann verende.
0: Damit sich die Störche in Plettersdorf weiter wohlfühlen und es trotzdem keine Brände oder Stromausfälle gibt, hat man gemeinsam eine Lösung gefunden. Die Stadtwerke bauen in Absprache mit den Storchenbeauftragten Nistplattformen auf die Strommasten mit einem sicheren Abstand zu den Leitungen.
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6: Heute nochmal viel Sonnenschein bei 23 bis 33 Grad. Am Abend fängt es im nördlichen Rheinland-Pfalz an zu regnen. In Süd- und Mittelbaden bilden sich dann teilweise kräftige Gewitter.
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6: Die CDU in Sachsen-Anhalt will sich nach der verlorenen Landtagswahl neu aufstellen. Im Herbst soll es einen Parteitag geben. Der Bundestagsfraktionsvize Müller will als Nachfolger von Landeschef Schulze antreten. 25 Jahre nach der ersten PISA-Studie werden heute die Ergebnisse des aktuellen internationalen Bildungsvergleichs vorgestellt. In Deutschland wurden dafür Schülerinnen und Schüler im Alter von 15 Jahren in grundlegenden Kompetenzen wie Lesen, Mathematik und Naturwissenschaften getestet. Wie aussagekräftig PISA heutzutage überhaupt noch ist, das bespreche ich gleich im Anschluss an diesen Nachrichtenüberblick. Nach einer dreitägigen Angriffspause hat Russland seine Angriffe auf die Ukraine offenbar wieder aufgenommen. Nach ukrainischen Angaben wurden in der Nacht mehrere Bezirke rund um Kiew mit Drohnen angegriffen. Mehrere italienische Gewerkschaften haben für heute zu einem landesweiten Bahnstreik aufgerufen. Sowohl regional als auch Hochgeschwindigkeitszüge sind betroffen. Der Streik soll erst um 21 Uhr am Abend enden.
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6: Es ist die letzte Woche der Sommerferien in Baden-Württemberg. Nächsten Montag geht es wieder los. Unterricht, Lernen, Klassenarbeiten. Immer gut sein, das Wissen abrufen, wenn es verlangt wird.
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6: Zwischen Leistung und Leiden. Wie kann Schule funktionieren? Damit beschäftigen wir uns noch bis Freitag. Heute werden die Ergebnisse der neuen PISA-Studie vorgestellt. 25 Jahre gibt es diese Erhebung jetzt schon. Sie haben sie auch gerade im Nachrichtenüberblick gehört. Beim letzten Mal vor 3 Jahren war vom PISA-Schock die Rede. In Mathematik, im Lesen und in den Naturwissenschaften waren deutsche Schüler so schlecht wie noch nie. Über Schule, Bildung und Intelligenz will ich jetzt mit Gisela Schmalz sprechen, Philosophin und Wirtschaftswissenschaftlerin. Frau Schmalz, wenn die PISA-Ergebnisse heute ähnlich schlecht oder sogar noch miserabler als vor 3 Jahren ausfallen,

0: gefallen. Wie sehr muss uns das beunruhigen?
1: Ja, das muss uns sehr beunruhigen, weil was dort abgefragt wird, ist die Basis dessen, was uns auf diese Gesellschaft, so wie sie funktioniert, vorbereitet. Und wenn Kinder die Grundlagen nicht mehr drauf haben, dann haben sie einfach eine schlechtere Position, um gewappnet zu sein für ihre Zukunft.
0: Seit 2015 ging es mit den PISA-Ergebnissen hier in Deutschland immer weiter bergab. Werden die Schüler immer dümmer?
1: Ja. Wenn man den IQ-Test nimmt, der immer nach oben ging, seit den 1940er Jahren bis ungefähr 1990, 2000. Und ab diesem ist der IQ weltweit heruntergegangen. Also ich sage das mal so pauschal, es gibt natürlich Ausnahmen und die Messungen sind nicht unbedingt vergleichbar. Aber festgestellt wird, dass auf dem IQ-Test gemessene Intelligenz wieder sinkt.
0: Also es ist kein rein deutsches Phänomen, dass die Kompetenzen da abnehmen. Nun ist das Gegenteil von dumm intelligent. Sie haben ein Buch geschrieben, das gerade erschienen ist, das heißt Fetisch Intelligenz, wie ein überbewertetes Konzept unser Leben prägt. Was läuft denn da falsch in unserem Bildungssystem, da die Jugendlichen ja in den PISA-Studien immer schlechter werden und wie Sie gerade erklärt haben, auch der IQ-Wert weltweit zurückgeht?
1: Ja, das Bildungssystem ist immer noch so strukturiert, wie es mal um die Jahrhundertwende war, vom 19. ins 20. Jahrhundert, diese Jahrhundertwende. Und das entspricht nicht mehr der Lernweise von Kindern, die jetzt mit einer Digitalisierung, KI-isierung aufwachsen. Sie benutzen KI, sie verständigen sich untereinander anders und werden dadurch abgelenkt von den klassischen Fächern, die wir brauchen. Ja, das betone ich sehr stark. Also sprachliches Vermögen, mathematisch-logisches Denken und räumliches Denken, was auch in IQ-Tests abgemessen wird, und eben naturwissenschaftliches Denken, die sogenannten MINT-Fächer. Das ist Basiswissen, was sehr gut zu haben ist. Aber was fehlt, ist eben zusätzliche Kompetenz, die es ermöglicht, eben auch mit KI umzugehen oder mit neuen Technologien, also eine Kritikfähigkeit, ein Einordnungsvermögen, ja, was man so als Digital Literacy bezeichnet. Mhm. Und natürlich soziales Vermögen, emotionales Vermögen.
0: Frau Schmalz, wie kriegt man diese klassischen Fähigkeiten, wo Sie ja betonen, dass die weiterhin wichtig sind, nämlich Mathe, Deutsch, Fremdsprache, Naturwissenschaften, wie kriegt man das so ins Bildungswesen hinein, dass das auch mit KI funktioniert und die Kinder und Jugendlichen was lernen?
1: Ja, man sollte wohl von Anfang an diese Technologien mit einbeziehen und nicht so tun, als könnte man das eben in der Schule ignorieren, nur weil die Lehrpläne noch nicht angepasst sind. Und wenn man das einbezieht, dann kann man ja gleichzeitig versuchen zu erklären, wie diese Inhalte zustande kommen, dass die nicht immer stimmen und wie diese Technologien funktionieren, dass dahinter große, mächtige Konzerne stehen, die eben alles andere als Bildungseffekte bei Kindern zum Ziel haben, sondern Geld zu verdienen, abhängig zu machen, als Ziel haben. Also wir brauchen Schüler und Schülerinnen, die denken können, Kritikfähigkeit haben, sich distanzieren können zu dem, was ihnen vorgesetzt wird. Eigenständige kleine Wesen, die auf ihre Intuition setzen können und mehr Selbstvertrauen haben in Bezug auf ihr eigenes Denken. Das wird ihnen nicht beigebracht. Die werden gefüttert, anstatt gefördert und gefordert in ihrem eigenen Denken. Also ich denke, wir brauchen mehr Philosophie an der Schule, mehr Reden über Vernunft als über die Intelligenz, die sich mit IQ-Test messen lässt.
0: Was muss sich dafür in den Schulen ändern, dass diese Kritikfähigkeit den Kindern und Jugendlichen beigebracht wird, ohne KI zu verteufeln?
1: Mehr Geld ins Bildungssystem, mehr Ausbildung der Lehrenden, mehr Quereinsteiger, die auch aus der Tech-Industrie kommen, einsetzen in Schulen, Lehrende besser bezahlen, sie fördern, ihnen auch mal Pausen geben. Es gibt sehr viele bemühte Lehrende, die einfach zusammenbrechen unter der Last, die sie haben. Natürlich müssen sie auch Integrationsfähigkeiten haben, weil sie so viele Kinder aus verschiedenen Kontexten zusammenbringen müssen, ja, die aus unterschiedlichen Elternhäusern kommen, mit unterschiedlichem Bildungshintergrund, Sprachvermögen. Das ist sehr viel, aber in den Kindern steckt die Zukunft und wer nicht in diese investiert, der kann gleich einpacken.
0: Vielen Dank, Gisela Schmalz, Philosophin und Wirtschaftsministerin. Wirtschaftswissenschaftlerin. Die SWR Aktuell Serie der Woche zwischen Leistung und Leiden. Wie kann Schule funktionieren? Heute Nachmittag zwischen 15 und 17 Uhr geht es dann um die PISA-Ergebnisse. Und morgen früh zwischen 6 und 9 spreche ich mit einer ehemaligen Schuldirektorin darüber, was Schüler jetzt im Jahr 2026 wirklich lernen müssen. 7.25 Uhr.
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0: Mit Thomas Barreis.
3: Hallo nach da draußen. Deutschlands bester Tennisspieler Alexander Zverev hat bei den US Open souverän das Viertelfinale erreicht. Der French Open Champion hat den Italiener Luciano Darderi in drei Sätzen mit 6:2, 6:2 und 7:6 besiegen können. Tim Brockmeier hat die Details dazu.
4: Der mit Abstand stärkste Auftritt von Zverev bisher bei diesen US Open. Beim Deutschen passte nahezu alles. Aufschlagstark, vorhandstark, rückhandstark. Zudem spielte er durchgehend hochkonzentriert. Der Italiener Darderi hatte tatsächlich zu kaum einem Zeitpunkt des Matches eine Chance. Zverev, der um 21.15 Uhr Ortszeit und damit im Vergleich zu seinen bisherigen Matches in New York verhältnismäßig früh auf den Platz kam, spielte von Beginn an hellwach, führte schnell mit 4:0. Nach einer halben Stunde hatte der Deutsche den ersten Satz für sich entschieden. Auch im zweiten spielte er ein großartiges Niveau. Dominierte die Partie nach Belieben. Nach nur einer Stunde 15 zeigte die Videoleinwand im riesigen Ash Stadium eine 2:0 Satzführung für Deutschlands Nummer 1. Der dritte Durchgang verlief dann ausgeglichener, musste im Tiebreak entschieden werden. Am Ende aber machte Zverev auch den ungefährdet klar. Nach rund 2,5 Stunden stand sein Sieg fest. Eine Leistung, mit der sich Alexander Zverev in der Rangfolge der US Open Titelanwärter ganz weit nach vorne gespielt hat. Im Viertelfinale trifft er auf den Niederländer Botik van de Zandschulp, Nummer 70 der Welt. Zeigt Zverev erneut eine solch bockstarke Leistung, wird er ohne Probleme auch ins Halbfinale der US Open einziehen.
3: Tja, Viertelfinale einzu erstmal perfekt, heißt für Alexander Zverev alles richtig gemacht im Match.
5: Es war gut, es war ein relativ gutes, souveränes Match. Ich finde, dass er im dritten Satz einen fast perfekten Satz gespielt hat, aber ich habe ihn trotzdem gewonnen. Das ist natürlich für mich ein super Zeichen und ich freue mich weiter zu sein.
3: Die deutschen Basketballerinnen haben bei der Heim-WM in Berlin ihr letztes Vorrundenspiel gegen Mali mit 83:58 gewonnen und so die Finalrunde erreicht. Heute Abend ab 20.45 Uhr geht es nun in der Qualifikationsrunde für das Viertelfinale gegen Südkorea. Jakob Rüger berichtet.
6: Das deutsche Team geht als Favorit in die Partie gegen die Asiatinnen. Nach dem Erfolg gegen Mali sprach Bundestrainer Olaf Lange davon, dass man das Selbstbewusstsein nun gefunden habe. Und in der Tat, Deutschland hat souveränen Basketball mit Selbstvertrauen gespielt. Die mentale und körperliche Kraft wird nun aber zu einem Schlüssel. Es wartet das vierte Spiel in 5 Tagen. Das ist eine extrem hohe Belastung für die Spielerinnen. Gerade einmal 25 Stunden liegen zwischen der Mali-Partie und dem Qualifikationsspiel für das Viertelfinale. Südkorea ist für sein Tempospiel und seine Distanzwürfe bekannt. Deutschland setzt hingegen auf seine körperliche Überlegenheit und die individuelle Klasse. Und dann ist auch der Heimvorteil in Berlin nicht zu vernachlässigen. Also die Chancen auf das Viertelfinale sind wirklich groß.
3: Und damit wären wir beim Fußball. Borussia Dortmund hat zum Auftakt der Ligaphase in der Champions League eine auf dem Papier scheinbar lösbare Aufgabe am Start. Die Dortmunder, sie empfangen heute Abend im eigenen Stadion den FC Villarreal, derzeit Tabellenplatz 16 in der spanischen Liga. Daniela Müllenborn mit den Einzelheiten zum Spiel.
7: Der Einzug ins Achtelfinale, das sie vergangene Saison verpassten, das ist das Ziel der Dortmunder. Und weil die dicken Brocken, nämlich der FC Arsenal, Inter Mailand und Europa-League-Sieger Aston Villa erst noch kommen, muss der BVB im ersten Ligaspiel am besten schon mal 3 Punkte auf die Habenseite bringen. Mit Villarreal kommt zwar ein Gegner, der im Champions-League-Viertelfinale schon mal den FC Bayern ausbremste, aber beim BVB im vergangenen Herbst 0:4 verlor und in der spanischen Liga aktuell Tabellen-16. ist. Dortmund fehlen 4 Abwehrspieler. Trainer Niko Kovac muss in der Defensive, Zitat, ein wenig rumschustern.
3: Borussia Dortmund gegen den FC Villarreal, Anpfiff ist um 21 Uhr. Soweit der Sport, noch die Zeit. Das ist genau 7.29 Uhr.
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0: Die AfD holt in Sachsen-Anhalt 43,8%. Die Anhänger feiern, doch viele Menschen haben Angst. Flüchtlinge und Migranten, aber auch Vertreter der Zivilgesellschaft. Robert Fietzke ist einer von ihnen. Er leitet ein Jugendzentrum in Halberstadt. Worauf er sich einstellt und wie er Widerstand gegen die AfD organisieren will, das bespreche ich mit ihm nach den Nachrichten. Ich bin Andreas Bönisch. Einen schönen Dienstagmorgen.
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0: Heute nochmal viel Sonnenschein bei 23 Grad im Westerwald, 27 im Hochschwarzwald, 32 Grad in der Vorderpfalz und bis 33 Grad in der Ortenau. Am Abend fängt es dann im nördlichen Rheinland-Pfalz an zu regnen. In Süd- und Mittelbaden bilden sich teils kräftige Gewitter.
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8: Mit Petra Muhr, guten Morgen. Nach der Sachsen-Anhalt-Wahl fordern Politiker einen anderen Umgang mit Geheimdienstinformationen. Der Bundestag berät über den Haushalt fürs kommende Jahr. In Berlin wird am Vormittag die PISA-Bildungsstudie vorgestellt. Das Wetter, Sonne und Wolken, heute wird es nochmal heiß, örtlich bis 33 Grad, ab morgen kühler. Nach dem Wahlsieg der AfD in Sachsen-Anhalt sorgen sich Politiker um den Verfassungsschutz und die Sicherheitsbehörden. Mehrere Innenpolitiker fordern deshalb besondere Vorsichtsmaßnahmen. Welche genau, dazu Dani Stahl.
9: Für den Thüringer Verfassungsschutzpräsidenten Stefan Kramer steht fest, sollte die AfD in Sachsen-Anhalt regieren, braucht es Vorkehrungen für den Umgang mit Geheimdienstinformationen. Dem Redaktionsnetzwerk Deutschland sagte er, wenn es konkrete Zweifel am Geheimschutz einer politischen Leitung gebe, dann müsse man darauf vorbereitet sein, Informationsrechte abzustufen. Das heißt, besonders sensible Informationen sollten dann nur eingeschränkt weitergegeben werden. Kramer betonte, das sei keine politische Sanktion, sondern ein Risikomanagement zum Schutz von Menschenleben, nachrichtendienstlichen Zugängen und Geheimhaltung.
8: Bundeskanzler Merz und Vizekanzler Klingbeil haben die Koalition im Bund nach der Landtagswahl in Sachsen-Anhalt zum Zusammenhalt aufgerufen. Beide haben am Abend in Berlin an einem Treffen des konservativen Teils der SPD-Bundestagsfraktion, dem Seeheimer Kreis, teilgenommen. CDU-Chef Merz sagte dort, man wolle gemeinsam Erfolge erreichen. Klingbeil warnte, der größte Gefallen, den man rechtsextremen Hetzern tun könne, wäre, wenn die Koalition durch sie unter Druck gerate. Aus SPD-Reihen wurde zuvor gefordert, zum Beispiel über die Rentenpläne noch einmal zu reden. Vor diesem Hintergrund stellt Finanzminister Klingbeil heute im Bundestag seinen Haushaltsentwurf für das kommende Jahr und die Finanzplanung bis 2030 vor. Einzelheiten dazu hat Mario Kubina.
10: Der Bund plant mit Ausgaben von mehr als 555 Milliarden Euro ein deutliches Plus im Vergleich zum laufenden Jahr. Auch die Neuverschuldung steigt auf fast 119 Milliarden. Und da sind die Sondertöpfe für Infrastruktur und Bundeswehr noch gar nicht mitgerechnet. Dementsprechend muss der Finanzminister auch mehr Geld für Zinszahlungen einplanen. Fast 42 Milliarden sind dafür veranschlagt. Tendenz für die darauffolgenden Jahre stark steigend. Der Bundesrechnungshof hat das gerade erst kritisiert. Er sieht die Regierung auf dem Weg in die Schuldenfalle.
8: Am Vormittag werden in Berlin die Ergebnisse der neuen PISA-Studie vorgestellt. Seit 25 Jahren wird dabei verglichen, wie gut Kinder und Jugendliche ihr Wissen im Alltag anwenden können. Dafür wurden in Deutschland im vergangenen Jahr rund 6.700 Schülerinnen und Schüler im Alter von 15 Jahren in grundlegenden Kompetenzen wie Lesen, Mathematik und Naturwissenschaften getestet. Es wird auch in diesem Jahr laut Experten kein gutes Ergebnis erwartet. In Konstanz am Bodensee startet heute eine Protestaktion von Fahrradfahrern gegen die geplante Kappung der Gäubahn. Die Fahrer wollen in den kommenden 4 Tagen bis nach Stuttgart radeln. SWR-Reporter Jan-Niklas Bauscher erklärt, um was es genau geht.
11: Die Gäubahn, das ist die Fernverkehrsstrecke zwischen Stuttgart, Singen und Zürich. Mit der geplanten Eröffnung von Stuttgart 21 in 5 Jahren sollen die Züge dort nur noch bis Stuttgart-Vaihingen und nicht mehr bis zum Hauptbahnhof fahren. Dagegen protestiert die Initiative Pro Gäubahn, ein breites Bündnis lokaler Initiativen entlang der Strecke. Um Anwohner und Pendler in der Region nicht abzuschneiden, müsste die Verbindung auch in Zukunft bis zum Hauptbahnhof durchgehen. Außerdem müsste die Strecke auf 2 Gleise ausgebaut werden. Auf ihrer Protesttour macht die Fahrradstaffel an allen Bahnhöfen entlang der Strecke Halt. Die erste Etappe heute geht von Konstanz über Radolfzell und Singen bis nach Engen. In Stuttgart ist am Freitag eine Abschlusskundgebung vor dem Rathaus geplant.
8: Das waren die Nachrichten.
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0: 7.34 Uhr im Studio, Andreas Bönisch. Sachsen-Anhalt sortiert sich nach der Landtagswahl von vorgestern. Für AfD-Gegner beginnt eine neue Zeitrechnung. Die Sorge vor Anfeindungen ist groß. Einrichtungen der Zivilgesellschaft befürchten außerdem, dass ihnen die Gelder gestrichen werden. Sollte die AfD an die Macht kommen, denn so steht es im sogenannten Regierungsprogramm der Partei. Wir wollen Ihnen jetzt das Jugendzentrum Zora vorstellen. Das liegt in Halberstadt. Die Menschen in der Stadt mit knapp 38.000 Einwohnern im Kreis Harz haben ziemlich so gewählt, wie das Ergebnis landesweit in Sachsen-Anhalt aussieht. Robert Fietzke leitet die Zora und er ist Sozialarbeiter. Schönen guten Morgen, Herr Fietzke.
12: Guten Morgen.
0: Wie geht's Ihnen jetzt zwei Tage nach der Landtagswahl?
12: Ja, sehr schlecht. Dass dieses Ergebnis in diesen Dimensionen ausfällt, das hatte niemand so auf dem Zettel. Und es ist sehr, sehr schade für all die Menschen, die sich hier wochenlang, monatelang aufgerieben haben. Für die Menschen aus der Zivilgesellschaft, die hier wirklich sehr, sehr viele tolle Aktionen und Veranstaltungen auf die Beine gestellt haben.
0: Schon vor dem AfD-Wahlerfolg ist das Jugendzentrum bedroht worden, im Netz beispielsweise, mit Sprüchen wie: Das Gesindel in der Zora sollte man abfackeln. Haben Sie Sorgen, dass auf diese Worte jetzt Taten folgen?
12: Ja, absolut. Also es gab jetzt auch gestern schon den ersten schlimmen Vorfall in Sachsen-Anhalt. Da ist bei einer Anti-AfD-Demonstration in Halle auf diese Demonstration geschossen worden mit einem Luftgewehr. Da ist eine Person verletzt worden. Die Zora in Halberstadt wird seit Jahrzehnten traditionell angegriffen und angefeindet von Neonazis und von Rechtsextremen. Und wir machen uns ja sehr große Sorgen, dass diese Anfeindungen zunehmen und dass rechte Täter sich durch dieses starke AfD-Wahlergebnis dann motiviert fühlen können, loszuschlagen.
0: Wie schützen Sie sich jetzt?
12: Ja, wir schützen zum Teil Veranstaltungen jetzt schon seit Monaten mit Security-Personal. Wir haben ja große Unterstützung innerhalb der Stadtgesellschaft, bis hin in konservative Milieus ist die Zora geschätzt. Das ist natürlich auch ein wichtiger Schutzrahmen, Öffentlichkeit zu schaffen für Veranstaltungen. Aber gegen bestimmte Dinge kann man sich eben auch leider nicht schützen.
0: Konservative Milieus sprechen Sie an. Sie haben seit 2021 in Halberstadt einen CDU-Oberbürgermeister, Daniel Zarata heißt er. Auf wie viel Unterstützung hoffen Sie jetzt von ihm und von der Kommunalpolitik für das Jugendzentrum?
12: Ja, die Zora hat eine sehr breite Verankerung in der Stadtgesellschaft und im gesamten Harz, eine große Unterstützung auch im Jugendamt, die Zusammenarbeit mit Herrn Zarata. Die ist gut. Wir hoffen, dass diese Unterstützung auch so bleibt. Auf der kommunalen Ebene arbeiten die Akteure ja sowieso sehr pragmatisch miteinander zusammen. Und die Zora leistet da ihren wichtigen Beitrag als Jugendzentrum und auch als soziokulturelles Zentrum, als Kulturort. Wir hoffen, dass das so bleibt, dass die Brandmauer sozusagen da auf der kommunalen Ebene noch so lange wie möglich bestehen bleibt und machen uns da eigentlich auch gerade keine Sorgen.
0: Also ein Dominoeffekt befürchten Sie nicht, dass auch die Parteien der Mitte, deren Vertreter, auf Distanz zu Ihnen gehen?
12: Das kann natürlich passieren. Im Moment sind die Signale eher anders und sehr stark. Also es melden sich gerade sehr viele Akteure aus der Wissenschaftslandschaft, aus den Kirchen mit Statements zu Wort. Auch die Gedenkstätten haben ein Statement veröffentlicht. Und stellen sich da sozusagen sehr offensiv auf gegen eine mögliche AfD-Regierung. Es kann natürlich trotzdem zu einem Dominoeffekt kommen, wenn die AfD-Regierung dann ab Minute 1 auch mit Repressionen arbeitet, womit wir rechnen. Dann kann es dazu führen, dass immer mehr Leute verstummen und es dann zu diesem Dominoeffekt kommt. Und dann entsprechend auch es eine Fluchtbewegung gibt, also Menschen dann auch, die aktiv waren, die über Monate hinweg sehr laut waren, dann auch das Land verlassen.
0: Die Zora gibt es offiziell seit 1991. Dort finden Technopartys, Konzerte, Lesungen und Diskussionsrunden statt. Das Jugendzentrum versteht sich als Safe Space für Jugendliche, geflüchtete, queere Menschen und die Zivilgesellschaft. Was werden Sie mit dem Jugendzentrum, mit Ihrer Arbeit, der Macht der AfD jetzt entgegensetzen?
12: Ja gut, wir sind natürlich nur ein sozusagen kleines Zentrum jetzt im ländlichen Raum, aber da werden wir unseres weiterhin dazu beitragen.
0: Aber gerade im ländlichen Raum, Herr Fietzke, sind Sie, denke ich, ein sehr wichtiger Ansprechpartner für die Menschen, die ich gerade genannt habe, ne?
12: Genau, na klar. Also wir werden weitermachen. Wir werden nichts von alledem, was wir die ganze Zeit tun und getan haben, lassen. Wir werden vielleicht nochmal über Veranstaltungsformate und Ansprachen nachdenken. Ja, letztlich ist die große Aufgabe, auch mit denen ins Gespräch zu kommen, die AfD beispielsweise aus Frust, das waren ja ungefähr 35% der AfD-Wähler laut Nachwahlbefragung, ins Gespräch zu kommen, wie man sie noch erreichen kann, wie man sie noch zurückholen kann in die Demokratie. Das ist die große Aufgabe und da wird die Zora ihres dazu beitragen.
0: Robert Fietzke war das, er ist Sozialarbeiter und Leiter des Jugendzentrums Zora in Halberstadt in Sachsen-Anhalt. Herr Fietzke, ganz herzlichen Dank für das Interview heute früh bei uns in SWR aktuell und Ihnen weiterhin viel Erfolg für Ihre Arbeit. Dankeschön.
12: Dankeschön.
0: Ein Zeichen für eine lebendige Zivilgesellschaft ist auch eine ganz besondere Spendenaktion, die im vergangenen Jahr in und um Stuttgart riesige Wellen geschlagen hat. Ein obdachloser Mann, den man nur unter dem Namen Schwalbe kennt, hat an Weihnachten 200 Euro an alleinerziehende Frauen gespendet. Er lebt selbst aus freien Stücken seit rund 30 Jahren auf der Straße. Für sich selbst brauche er nicht viel, sagt der Obdachlose. Deswegen stand für ihn außer Frage, das, was er übrig hat, zu spenden. Die Anteilnahme war riesig und aus Schwalbes Engagement ist im Mai sogar eine Stiftung entstanden. Und die hat schon jetzt Geschichte geschrieben. SWR-Reporterin Anna Knake erzählt diese Geschichte.
13: Schwalbe hat ein neues T-Shirt. Und zwar ein ganz besonderes. Es ist beige mit einem blauen Kreis, in dem zwei weiße Schwalben sitzen. Darunter steht Schwalbennest Stiftung. Und die hat Schwalbe persönlich ins Rollen gebracht, ohne damit zu rechnen.
14: Also irgendwie freue ich mich ja drüber, weil ich will ja nicht irgendwas so einen Scheiß machen. Und je mehr Leute uns unterstützen, umso mehr wird er auch mit der Stiftung.
13: Angefangen hat alles an Weihnachten im vergangenen Jahr. In einem roten Umschlag übergibt Schwalbe 200 Euro an den Sozialdienst katholischer Frauen. Gesammelt hatte er das Geld mit Pfandflaschen, genau genommen mit 2500 Bierflaschen. Auf einem kleinen Zettel stand sein Wunsch, bitte sorgt dafür, dass alleinstehende Mütter ein etwas schöneres Fest haben.
15: Ich habe gedacht, das kann ja gar nicht wahr sein. Ich habe das nicht geglaubt am Anfang und ich dachte mir, sowas passiert einem nur once in a lifetime. Dass jemand, der wirklich gar nichts hat, aus unserer persönlichen Sicht, uns 200 Euro spendet, die er mühevoll zusammen gesammelt hat.
13: Erzählt Svenja Groß. Sie ist Vorständin des Sozialdienstes. Und Schwalbes großzügige Spende trat eine riesige Welle der Anteilnahme los. E-Mails, Briefe und Spenden landeten im Briefkasten des Sozialdienstes in Stuttgart. Nur, Schwalbe wollte das Geld gar nicht haben. Also entschieden sie sich dazu, eine Stiftung zu gründen. In Schwalbes Namen. Sie soll jetzt Frauen in Not helfen.
15: Weil nämlich der Gemeinderat in Stuttgart Haushaltskürzungen beschlossen hat, die ganz konkret unsere Wohnungsnotfallhilfe für Frauen betrifft. Die einzige in Stuttgart, die ein Schutzraum nur für Frauen ist. Und deshalb war uns klar, um das finanziell zu stützen, wäre ein Stiftungsfonds für uns sehr hilfreich.
13: Mittlerweile sind laut der Stiftung über 100.000 Euro zusammengekommen. Und das bewegt auch die Frauen, die vom Sozialdienst unterstützt werden. Denn sie wissen oft aus eigener Erfahrung, dass zum Beispiel Gewalt und sexuelle Übergriffe echte Gefahren für Frauen auf der Straße sind. Und damit eben auch, welchen Unterschied die Stiftung und Schwalbes Engagement machen kann.
16: Ich finde es toll von ihm, da es sein Mann ist, finde ich es toll. Er hat wahrscheinlich die Problematik, die Frauen mehr ausgesetzt sind, also jetzt ohne zu werten, es ist eine größere Problematik, wie die Männer einfach auf der Straße gesehen.
13: Schwalbe selbst kann bis heute gar nicht glauben, was seine 200 Euro alles in Bewegung gesetzt haben. Er freut sich über jeden Euro, der in die Stiftung wandert.
14: Kennen tut jeder, mehr oder weniger. Man muss es halt wollen. Der erste Schritt ist getan, aber wir sind am Anfang nicht, noch lange nicht am Ende.
13: Schwalbe hofft, dass Menschen nie aufhören, auch an andere zu denken. Denn erst viele Schwalben machen einen Sommer.
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0: 7.43 Uhr. Ist das Ergebnis wieder 6 Sätzen? Es herrscht zugegebenerweise eine gewisse Nervosität, bevor in knapp 2 Stunden die Ergebnisse der neuen PISA-Studie vorgestellt werden. Seit 25 Jahren vergleicht PISA weltweit, wie gut Kinder und Jugendliche das, was sie in der Schule lernen, auch im Alltag anwenden können. Keine internationale Bildungsstudie sorgt in Deutschland regelmäßig für so viel Aufregung wie PISA, weil deutsche Schüler eben immer wieder extrem schlecht abgeschnitten haben. Ein Rückblick von Anna Küch aus der ARD-Wissenschaftsredaktion.
17: Die erste PISA-Studie war 2001 ein Schock. Sowohl im Lesen als auch im Rechnen und in den Naturwissenschaften, deutsche Schüler schnitten im internationalen Vergleich nur mittelmäßig ab. Und das in einem Land der Dichter, der Denker, der Ingenieure, das immer geglaubt hatte, zu den Spitzenreitern zu gehören. Andreas Schleicher, OECD-Bildungsdirektor und Koordinator der PISA-Studien, erinnert sich noch genau.
18: Da war Deutschland Gefangener seiner eigenen Vorstellung, seiner Vergangenheit, ne, und hat überhaupt keinen Blick dafür gehabt, was im Rest der Welt vor sich gegangen ist.
17: Andreas Schleicher hatte das Konzept für die internationale Vergleichsstudie PISA mitentwickelt. 15-jährige Schüler wurden getestet, die Jugendlichen und die Schulen so ausgewählt, dass sie ein Land möglichst gut abbildeten. Bei der ersten PISA-Studie zeigte sich, andere Länder waren mit ihren Schulen und Bildungskonzepten viel weiter als Deutschland. Zum Beispiel Kanada, Japan oder Finnland. Was machten diese Länder besser? Wieso waren die Jugendlichen dort leistungsstärker? In Deutschland begann eine hitzige Debatte, sagt Samuel Greif, Leiter der diesjährigen deutschen PISA-Studie.
19: Also beim großen PISA-Schock vor 25 Jahren, da war ja Finnland das absolute Paradebeispiel. Und Finnland hat damals was gezeigt, wo wir in Deutschland nicht geglaubt haben, dass das möglich ist. Nämlich hohe Gesamtleistung und hohe Bildungsgerechtigkeit. Ja, und in Deutschland hat man gedacht, wir müssen uns entscheiden für das eine oder für das andere. Und dann gab es sehr viel Bildungstourismus nach Finnland, um zu schauen, was die denn da eigentlich so machen.
17: In Finnland hing der Schulerfolg viel weniger davon ab, aus welchem Elternhaus ein Kind kam. In Deutschland hingegen schon.
0: Es ist 7:45.
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0: Heute nochmal viel Sonnenschein bei 23 Grad im Westerwald, 27 im Hochschwarzwald, 32 Grad in der Vorderpfalz und bis 33 Grad in der Ortenau. Am Abend fängt es im nördlichen Rheinland-Pfalz an zu regnen. In Süd- und Mittelbaden bilden sich teils kräftige Gewitter.
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0: Die Grünen-Bundesvorsitzende Brandner hat mit Blick auf das Wahlergebnis der AfD in Sachsen-Anhalt die demokratischen Parteien aufgefordert, Streitereien zu beenden. Das hielten die Menschen nicht mehr aus, sagte Brandner hier im SWR aktuell Interview heute früh. Zudem müsse die Verwaltung schneller und einfacher werden und Berichtspflichten für Unternehmen wie in Baden-Württemberg geplant in jedem Bundesland wegfallen. Das komplette Interview mit Franziska Brandner, das hören Sie dann bei uns nach den 8 Uhr Nachrichten. Die CDU in Sachsen-Anhalt will sich nach der verlorenen Landtagswahl neu aufstellen. Im Herbst soll es einen Parteitag geben. Der Bundestagsvize, Fraktionsvize Müller, will als Nachfolger von Landeschef Schulze antreten. Rettungsdienste und Luftrettung befürchten, dass sie die Notversorgung bald nicht mehr gewährleisten können. In einem gemeinsamen Appell fordern 8 Organisationen und Verbände von ADAC bis zum Roten Kreuz deshalb eine verlässliche Finanzierung. Hintergrund sind die erwarteten Krankenhausschließungen. Die bedeuten, nach Meinung von Fachleuten, dass die Rettungsdienste viel mehr Einsätze haben. Bei den US Open in New York hat der deutsche Tennisprofi Alexander Zverev das Viertelfinale erreicht. Er besiegte den Italiener Luciano Darderi in 3 Sätzen.
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0: Heute ist Dienstag, der 8. September und heute, vor 60 Jahren, da ging das Abenteuer los. Der Weltraum, unendliche Weiten. So beginnt jede Folge von Star Trek mit Captain James T. Kirk. Am 8. September 1966 startete in den USA die Fernsehserie, die dann bei uns ab 1972 als Raumschiff Enterprise zu sehen war. Es folgten weitere Fortsetzungen mit neuen Enterprise-Raumschiffen und anderen Captains, Spielfilme. Star Trek ist ein Universum, ja, ein Mythos. Und bei mir ist jetzt ein absoluter Fan, ein Trekkie, Benjamin Stöwe, Journalist. Sie kennen ihn aus dem Fernsehen. Er präsentiert das Wetter im ZDF-Morgenmagazin. Benjamin, schönen guten Morgen.
20: Hallo Andreas, moin moin.
0: 60 Jahre Star Trek mit ganz vielen Kapitänen auf der Brücke. Ist Kirk trotzdem der einzig wahre Raumschiff Enterprise Captain?
20: Er war auch mein erster Captain, das muss ich sagen. Und er hat mich begeistert mit seiner Ernsthaftigkeit, mit seiner Dramatik, mit der auch den verrücktesten Dingen da draußen irgendwie im Universum begegnet ist. Aber ich muss ehrlich sagen, ich mag sie alle. Und mein Name ist Benjamin. Ich war natürlich richtig aus dem Häuschen, als dann Anfang der 90er Jahre Deep Space Nine auf Sendung ging und der dortige Captain meinen Namen trug, Benjamin Sisko. Da dachte ich gerade, das kann eigentlich nicht mehr besser werden. Der Captain dieser Raumstation heißt wie ich, Benjamin.
0: Trotzdem denke ich mal, James T. Kirk ist der bekannteste unter den Raumschiff Enterprise Captains, gespielt von William Shatner. Wofür steht diese Figur? Was macht das aus, wie William Shatner ihn spielt?
20: Die Figur ist, glaube ich, deshalb am bekanntesten, weil sie natürlich in einer Zeit auf die Fernsehschirme kam, in der es einfach noch nicht so viele Programme gab, in der sich die Menschen geeinigt haben, gucken wir entweder die Sportschau oder gucken wir Raumschiff Enterprise. Und Captain Kirk und William Shatner ist im Prinzip, für mich ist das so eine Personalunion inzwischen sowieso. William Shatner ist ja auch wirklich zumindest so ein bisschen ins Weltall geflogen. Und ich würde sagen, diese Unerschrockenheit, mit der er jetzt als 95-Jähriger immer noch unterwegs ist, der Darsteller William Shatner, das ist auch das, was die Rolle geprägt hat, was Captain Kirk so faszinierend gemacht hat, egal wie verzweifelt die Situation war, egal wie kurios, wie verrückt oder wie außerirdisch im Wortsinn, der ist dem immer irgendwie standhaft begegnet und hatte auch immer einen Plan oder zumindest eine Idee, wie er damit umgeht. Und das hat mich seit meiner Kindheit begeistert und fasziniert.
0: Dazu kommt die Crew, der erste Offizier Mr. Spock, ein Vulkanier, Chefingenieur Montgomery Scott im Maschinenraum, der Schiffsarzt Dr. McCoy, Steuermann Leutnant Sulu, Fenrich Tschekhov als Navigator und natürlich, Benjamin, wer fehlt noch? Ganz, ganz wichtig.
20: Wen hast du vergessen? Uhura.
0: Ganz genau, Lieutenant Uhura als Kommunikationsoffizierin. Was hat diese Crew so besonders gemacht?
20: Also man kann es an den Namen ja schon so ein bisschen ablesen und ich glaube, du hast sie gesagt, jeder hat sie vor Augen. Das war einfach eine intergalaktische Crew, eine intergalaktische Besatzung. Nicht nur von allen Teilen der Erde war jemand dabei, sondern eben auch aus dem Kosmos vom Planeten Vulkan, Mr. Spock. Und dass so eine Besatzung eben zu dieser Zeit in den 60er Jahren da gemeinsam so mutig unter Zurücklassung aller irdischen Konflikte in die Zukunft strebt, das hatte wirklich Neuigkeitswert damals in den 60ern und zeigt ja auch eine Vision, der wir heute noch nachhängen.
0: Benjamin, du bist so sehr Trekkie, dass du in deiner Heimatstadt Eberswalde in Brandenburg ein Star Trek Museum aufgebaut hast, im Keller deines Wohnhauses auf 17,01 Quadratmetern, weil das eben auch die Seriennummer vom ersten Raumschiff Enterprise ist, 1701. Wie kann man sich das anschauen?
20: Das kann man sich inzwischen nur noch virtuell anschauen. Diese Ausstellung, dieses Museum gab es jetzt genau 17 Jahre und einen Monat. Auch das bezieht sich natürlich wieder auf diese Registriernummer 1701. Und jetzt steht im Prinzip der Fundus dieser Ausstellung zur Verfügung, denn ganz am Anfang war diese Ausstellung wirklich öffentlich, war in großen Museen zu sehen. Dann kam sie zu uns in den Keller, weil sich kein weiterer Ausstellungsort fand. Und Menschen wirklich aus der ganzen Welt sind zu uns in den Keller gekommen, um sich das anzuschauen. Inzwischen ist das alles digitalisiert. Man kann es virtuell besuchen, sich interaktiv durch ein 3D-Museum hindurchklicken. Oder wenn jemand sagt, ich kenne einen coolen Ausstellungsort und habe Lust auf eine Star Trek-Ausstellung, dann einfach melden. Dann kommt das Raumschiff Eberswalde vorbeigeflogen mit Exponaten aus 60 Jahren Star Trek-Geschichte.
0: Und auch William Shatner, also Captain James T. Kirk, hat vorbeigeschaut im Star Trek Museum in Eberswalde. Zwar nicht in persona, aber immerhin per Videobotschaft. Wie hat er reagiert darauf, was du da gemacht hast?
20: Na, das war sehr witzig, weil es hat sich herausgestellt, dass Raumschiff Eberswalde für deutsche Münder kein Problem in der Aussprache ist, aber für Amerikaner oder in seinem Fall für Kanadier, das doch gar nicht so einfach ist, diese Kombination aus ERSWA irgendwie hinzubekommen. Aber er hat das super gemeistert. Und wenn man sich durch das virtuelle Museum klickt, dann kann man ihn treffen und kann hören, woran er sich erinnert, mit Blick auf die Anfänge von Star Trek und eben seinen ersten Drehtag bei dieser Produktion, von der ja niemand vermutet hätte, dass wir 60 Jahre später immer noch über Star Trek sprechen.
0: Vielen Dank, Benjamin Stöwe, Journalist und absoluter Raumschiff-Enterprise-Fan. Die Webseite seines virtuellen Star Trek-Museums ist raumschiff-eberswalde.com. Und ab heute startet Benjamin Stöwe sein Soloprogramm Sterne im Karton, mit dem er an den Erfinder von Raumschiff Enterprise, Gene Roddenberry, erinnert. Heute vor 60 Jahren, am 8. September 1966, da lief die Star Trek-Serie Raumschiff Enterprise mit Captain James T. Kirk zum ersten Mal in den USA im Fernsehen. 7:53 Uhr.
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0: Mit Jenny Bein.
1: Guten Morgen. Der Bundestag berät ab heute erstmals über den von Finanzminister Klingbeil aufgestellten Haushalt für 2027 und die Finanzplanung bis 2030. Frage an Hauptstadtkorrespondentin Anne-Katrin Mellmann. Was plant Klingbeil denn für 2027?
21: Mehr Geld ausgeben und noch höhere Schulden machen. Klingbeil plant im kommenden Jahr rund 555 Milliarden Euro auszugeben. Das sind etwa 31 Milliarden mehr als in diesem Jahr. Und in den Jahren danach geht es weiter bergauf. 2030 sollen es schon 635 Milliarden an Ausgaben sein. Schulden will der Staat im kommenden Jahr fast 119 Milliarden aufnehmen. Laut Bundesfinanzministerium kann Deutschland sich das leisten, weil das Land im internationalen Vergleich noch nicht sehr verschuldet sei.
17: Die Maschinen- und Anlagenbauer in Deutschland verlagern ihre Forschung und Entwicklung immer mehr ins Ausland. Das geht aus einer Umfrage des Branchenverbandes VDMA unter 400 Mitgliedsfirmen hervor.
4: 4 von 10 Unternehmen im Maschinenbau entwickeln demnach neue Produkte bereits außerhalb von Deutschland. Mittelfristig dürfte der Auslandsanteil noch deutlich steigen. Mehr als 2/3 derjenigen, die bereits im Ausland forschen und entwickeln, haben laut Umfrage vor, ihre Aktivitäten dort auszubauen. Dabei geht knapp die Hälfte der Unternehmen davon aus, dass ihr Auslandsanteil in den nächsten 5 Jahren um etwa 10 Prozentpunkte steigen wird. Ein Großteil rechnet sogar mit einem noch stärkeren Zuwachs. An Bedeutung gewinnen dürften dabei laut VDMA vor allem die Länder China und Indien. Der Verband hält diese Entwicklung für ein klares Alarmsignal für den Industriestandort Deutschland. Mit rund 190.000 Ingenieuren sei die Branche wichtigster Wertschöpfungspartner für neue Produkte und Prozesse der Wirtschaft. Es müssten bessere Voraussetzungen für Investitionen und Innovationen geschaffen werden, um den Industriestandort und Hightech hierzulande zu sichern, fordert der VDMA. Dabei sei auch unbürokratische Förderung ein wichtiger Faktor. Sabine Geipel, SWR Wirtschaftsredaktion.
17: Rettungsdienste und Luftrettung befürchten, dass sie die Notversorgung bald nicht mehr gewährleisten können. In einem gemeinsamen Appell fordern 8 Organisationen und Verbände von ADAC bis zum Roten Kreuz deshalb eine verlässliche Finanzierung. Hintergrund sind die erwarteten Krankenhausschließungen. Diese bedeuten nach Meinung von Fachleuten, dass die Rettungsdienste viel mehr Einsätze bekommen werden. Die Rettungshubschrauber zum Beispiel werden üblicherweise in besonders dringlichen Notfällen und in dünn besiedelten bzw. abgelegenen Regionen alarmiert. In Indonesien läuft der Flugverkehr seit dem Morgen wieder langsam an. Ein Vulkanausbruch am Freitag hatte für die Absage von rund 3000 Flügen gesorgt.
5: Nach der Reinigung von Start- und Landebahnen, Flugzeugen und Ausrüstung kann der internationale Flughafen von Jakarta den Betrieb wieder aufnehmen. Es werde jedoch dauern, bis die mehr als 300.000 gestrandeten Passagiere nach und nach an ihre Zielorte kommen, sagte der indonesische Verkehrsminister. Der Vulkan Anak Krakatau ist weiter aktiv. Am frühen Morgen gab es 3 kleinere Ausbrüche, so die Geologiebehörde. Der Vulkan war am späten Freitag ausgebrochen und hatte Indonesiens Hauptstadt Jakarta sowie umliegende Gebiete mit Asche überzogen. Aus Sicherheitsgründen waren insgesamt 8 Flughäfen geschlossen worden. Fast 3000 Flüge fielen aus, wurden umgeleitet oder verspäteten sich. Für ausländische Passagiere, die wegen der Flugausfälle länger in Indonesien bleiben mussten, wurden die Visabestimmungen gelockert. Aus dem ARD-Studio Südostasien, Jennifer Johnston.
17: Der Eiffelturm in Paris ist gestern wegen eines Streiks der Belegschaft den ganzen Tag geschlossen geblieben. Die Mitarbeiter protestierten damit gegen den Umgang mit ihren Kolleginnen bei einem Besuch einer hinduistischen Gruppe am Wochenende. Auf Wunsch der Delegation waren weibliche Angestellte vorübergehend abgezogen worden. Die Betreiber räumten ein, dass diese Bedingungen nicht hätten akzeptiert werden dürfen. Auch der Pariser Bürgermeister nannte den Vorgang inakzeptabel. Heute soll der Eiffelturm wieder öffnen. In den Mannheimer Häfen ist der Güterverkehr im August um 60% zurückgegangen. Grund war laut Rhein-Neckar-Hafengesellschaft das Niedrigwasser im Rhein. David Kopp berichtet.
22: Statt fast 500.000 Tonnen wie im August 2025 wurden diesen August nur knapp 200.000 Tonnen Güter auf Schiffe im Rhein gehoben. Laut Hafengesellschaft sind die Unternehmen aber mit solchen Situationen vertraut und entsprechend vorbereitet. So hätten einige mehr Schiffe geordert, weil man weniger zuladen konnte. Manche hätten die Transporte per Bahn oder LKW abgewickelt. Der durchschnittliche Wasserstand im Rhein lag im August in Mannheim laut Hafen fast 2 Meter niedriger als im Vorjahresmonat.
17: Und zum Schluss noch der Blick an die Börse.
23: Der DAX dürfte heute weitgehend unverändert in den Handel starten. Gestern behauptete sich der Leitindex noch über der Marke von 26.000 Punkten. In den Blick geraten dürfte heute eine neue Studie zum Maschinenbau. Deutschlands Maschinen- und Anlagenbauer verlagern ihre Forschung zunehmend ins Ausland, vor allem nach China und Indien. Branchenvertreter sprechen von einem Alarmsignal für den Standort Deutschland. Wichtigstes Thema für die Anleger bleibt aber die Entwicklung an den Energiemärkten, der militärische Schlagabtausch zwischen den USA und dem Iran und Angriffe der Houthi-Miliz auf Ziele in Saudi-Arabien treiben die Ölpreise. Erneut gerieten in der Nacht Raffinerien und Ölanlagen in der Region in den Fokus. Die Ölsorte Brent notiert am Morgen nahe $97 pro Fass. Lilly-Marie Hilscher, ARD-Finanzredaktion, Frankfurt.
1: Und das war das Neueste aus der Wirtschaft. Es ist 8:01.
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0: Mit Andreas Böhnisch. Schönen guten Morgen. Wir haben Dienstag, den 8. September. Und die Landtagswahl in Sachsen-Anhalt beschäftigt uns auch heute früh. Die AfD gegen die anderen Parteien, so stellt sich die politische Lage dar. Und zu diesen anderen gehören die Grünen, die als einzige Partei im linken politischen Spektrum deutlich Stimmen gewonnen haben, und zwar durch taktisches Wählen. Die Grünen-Chefin Franziska Brandner will diesen Schwung nutzen. Sie appellierte heute früh hier im SWR aktuell Interview an alle demokratischen Parteien, die Streitereien zu beenden. Das Gespräch mit Franziska Brandner nach den Nachrichten.
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0: Heute nochmal viel Sonnenschein bei Höchsttemperaturen von 23 Grad im Westerwald bis 33 Grad in der Ortenau. Am Abend im nördlichen Rheinland-Pfalz Regen, in Süd- und Mittelbaden bilden sich teils kräftige Gewitter.
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0: Um 8 Uhr.
3: Mit Petra Muhr. Guten Morgen. Bundeskanzler Merz und Vizekanzler Klingbeil rufen die Koalition zur Einigkeit auf. In Berlin wird die PISA-Bildungsstudie vorgestellt. Die Schutzzonen in den Weltmeeren bringen für die Fische laut einer neuen Studie nicht den gewünschten Effekt. Das Wetter: Sonne und Wolken, heute nochmal heiß, örtlich bis 33 Grad, ab morgen kühler. Nach der Landtagswahl in Sachsen-Anhalt diskutieren die Regierungsparteien in Berlin über mögliche Konsequenzen. Gesprochen wird etwa darüber, ob und wie die angekündigten Reformen umgesetzt werden sollen. Information aus dem Hauptstadtstudio von Dagmar Pipping.
6: Die Reformen müssen sein, sagte Kanzler Merz am Abend auf einer Veranstaltung des Seeheimer Kreises der SPD-Bundestagsfraktion. Aber wir müssen den Menschen besser erklären, warum sie sein müssen, so Merz. CSU-Chef Söder spricht nach dem Wahlerfolg der AfD von der wahrscheinlich größten Denkzettelwahl in der Geschichte der Bundesrepublik Deutschland. Als Konsequenz forderte Söder in der ARD, die Berliner Politik müsse anders werden, verständlicher. Und Reformen müssten auch gemacht werden. Forderungen aus der SPD, die geplanten Sozialreformen zu ändern, kritisierte der CSU-Vorsitzende. So könne es nicht gehen. Die Reformen könnten nicht zurückgedreht werden. Im Gegenteil, so Söder, sie müssten gerecht gemacht werden. SPD-Chefin Baas hatte gestern gesagt, ein Weiter-so könne es nicht geben. Die Sozialreformen seien notwendig, dürften aber nicht gegen die Menschen gemacht werden. Ihr Co-Vorsitzender Klingbeil betonte am Abend bei der SPD-Veranstaltung mit Merz, die Geschlossenheit der Koalition sei jetzt besonders wichtig. Wir finden am Ende Lösungen, und das ist das Wichtigste in der Demokratie, sagte der Vizekanzler.
3: Nach dem Wahlsieg der AfD in Sachsen-Anhalt sorgen sich Politiker um den Verfassungsschutz und die Sicherheitsbehörden. Mehrere Innenpolitiker fordern deshalb besondere Vorsichtsmaßnahmen. Welche genau? Dazu Dani Stahl.
7: Für den Thüringer Verfassungsschutzpräsidenten Stefan Kramer steht fest, sollte die AfD in Sachsen-Anhalt regieren, braucht es Vorkehrungen für den Umgang mit Geheimdienstinformationen. Dem Redaktionsnetzwerk Deutschland sagte er, wenn es konkrete Zweifel am Geheimschutz einer politischen Leitung gebe, dann müsse man darauf vorbereitet sein, Informationsrechte abzustufen. Das heißt, besonders sensible Informationen sollten dann nur eingeschränkt weitergegeben werden. Kramer betonte, das sei keine politische Sanktion, sondern ein Risikomanagement zum Schutz von Menschenleben, nachrichtendienstlichen Zugängen und Geheimhaltung. Bedenken hatte zuvor auch schon der Vorsitzende der Innenministerkonferenz, der Hamburger Innensenator Andi Grote, und der thüringische Innenminister Georg Mayer geäußert. Mayer bezeichnete eine Machtübernahme der AfD als Gefahr für die nationale Sicherheit.
3: Unter dem Eindruck des Wahlausgangs in Sachsen-Anhalt beginnt der Bundestag heute seine Haushaltswoche. Finanzminister Klingbeil stellt den Etatentwurf für das kommende Jahr und die Finanzplanung bis 2030 vor. Einzelheiten dazu hat Mario Kubina.
10: Der Bund plant mit Ausgaben von mehr als 555 Milliarden Euro. Ein deutliches Plus im Vergleich zum laufenden Jahr. Auch die Neuverschuldung steigt auf fast 119 Milliarden. Und da sind die Sondertöpfe für Infrastruktur und Bundeswehr noch gar nicht mitgerechnet. Dementsprechend muss der Finanzminister auch mehr Geld für Zinszahlungen einplanen. Fast 42 Milliarden sind dafür veranschlagt. Tendenz für die darauffolgenden Jahre stark steigend. Der Bundesrechnungshof hat das gerade erst kritisiert. Er sieht die Regierung auf dem Weg in die Schuldenfalle.
3: Am Vormittag werden in Berlin die Ergebnisse der neuen PISA-Studie veröffentlicht. Seit 25 Jahren vergleicht PISA weltweit, wie gut Kinder und Jugendliche in den jeweiligen Ländern das, was sie in der Schule lernen, auch im Alltag anwenden können. Anna Küch aus der ARD-Wissenschaftsredaktion.
17: Vor 25 Jahren schockierte das Ergebnis die Deutschen. Sowohl im Lesen, Rechnen als auch in den Naturwissenschaften schnitten die Schüler schlechter ab als andere Länder, zum Beispiel Japan, Kanada oder auch Finnland. Besonders bitter war, der Schulerfolg hing hierzulande stark davon ab, aus welchem Elternhaus ein Kind kam. Deutschland reagierte, Schulen bekamen klarere Vorgaben, Vergleichstests wurden eingeführt, die frühe Förderung ausgebaut. Rund 10 bis 15 Jahre lang holte Deutschland deutlich auf, doch ab 2015 ließen die Leistungen wieder deutlich nach. Mit Corona kam eine weitere schwere Belastung dazu. Ob die deutschen Schüler dieses Mal also wieder besser sind, ist fraglich. Gemessen wurde in den vergangenen 25 Jahren jedenfalls viel. Entscheidend ist, was von den Erkenntnissen tatsächlich im Klassenzimmer ankommt.
3: Im Handelsstreit mit den USA sind die von Kanada verhängten Gegenzölle in Kraft getreten. Die Aufschläge in Höhe von 15-50% betrifft eine Reihe von US-Waren im Gesamtwert von 20 Milliarden Dollar, darunter Stahl- und Aluminiumprodukte sowie Milchprodukte. Einige Meeresfrüchte wurden von der ursprünglichen Liste jedoch gestrichen. Der Handelsstreit zwischen den USA und Kanada war im August nach dem Scheitern von Verhandlungen eskaliert. Viele Meeresschutzgebiete schützen Fischbestände offenbar schlechter als bisher angenommen. Das zeigt eine internationale Studie, die im Fachmagazin PNAS veröffentlicht wurde. Die Forschenden haben weltweit rund 550 Schutzgebiete in flachen Korallen und Steinriffen verglichen. SWR-Umweltredakteurin Sabine Stör berichtet.
8: Ein Modell half ihnen dann dabei abzuschätzen, wie die Bestände ohne Schutzregeln aussehen würden. Und dann haben sie beide Zahlen miteinander verglichen. Ihr Ergebnis? Höchstens knapp ein Viertel der untersuchten Gebiete schützt die Fischbestände tatsächlich. Entscheidend ist laut Studie vor allem, ob die Regeln für die Fischerei eingehalten werden. Denn ein Meeresschutzgebiet bedeutet nicht automatisch, dass dort gar nicht mehr gefischt werden darf. Je nach Gebiet gelten unterschiedliche Regeln und sie werden auch unterschiedlich streng kontrolliert. Deutsche Fachleute halten die Studie für solide, mahnen aber zur Vorsicht bei den genauen Zahlen. Denn untersucht wurden vor allem flache Riffe. Andere Meeresgebiete können ganz anders funktionieren.
3: Bei den US Open hat der deutsche Tennisprofi Alexander Zverev den Einzug ins Viertelfinale geschafft. Er besiegte am frühen Morgen den Italiener Luciano Darderi in 3 Sätzen. Als nächstes trifft Zverev auf den Niederländer Botik van de Sandchulp. Das waren die Nachrichten.
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0: Mit Andreas Bönisch. Schönen guten Morgen. Es ist 8.07 Uhr an diesem Dienstag, den 8. September. Und die Landtagswahl in Sachsen-Anhalt beschäftigt uns auch heute früh. Die CDU ist dabei, die Scherben dieses politischen Erdbebens zusammenzukehren. Der Landesvorstand soll neu gewählt werden. Die Grünen können sich freuen. Durch strategisches Wählen hat die Partei 3 Punkte hinzugewonnen, landete bei 8,9%. 2/3 des Stimmenzuwachses holten die Grünen durch eine entsprechende Kampagne vor der Landtagswahl deutlich mehr als SPD und Linke. Über die Freude darüber, aber auch über Ernüchterung nach der Landtagswahl in Sachsen-Anhalt will ich jetzt mit Franziska Brandner sprechen, eine der beiden grünen Bundesvorsitzenden. Frau Brandner, was bleibt, wenn man dieses strategische, dieses taktische Wählen abzieht, also für die Grünen, die in Sachsen-Anhalt gestimmt haben, abzieht? Also das war dann nicht so viel, was am Ende dabei rumgekommen ist.
9: Erstmal möchte ich sagen, dass das Ergebnis an sich natürlich eine Katastrophe ist, wenn man sieht, wie stark die AfD geworden ist, das BSW reingekommen ist. Und ich jetzt froh darüber bin, dass natürlich wir stark geworden sind und auch dafür alles gegeben haben, aber die Situation in Sachsen-Anhalt wirklich ja herausfordernd ist und bleibt, aber dass alle Demokraten, so ich das sehe, ja immer noch nicht aufgegeben haben, sondern nach Möglichkeiten suchen. Zu unserem Ergebnis, wissen Sie, ich bin dankbar für jede Person, jede Bürgerin, Bürger, die uns ihre Stimme gegeben hat. Und ich weiß, dass viele natürlich, wie bei der Baden-Württemberg auch Wahl, natürlich mal ihre erste und zweite Stimme gesplittet haben, unterschiedlich gewählt haben. Das gehört aber in Wahlen auch dazu. Wir wissen übrigens, dass 2021 ganz viele, die eigentlich die Grünen wählen wollten, damals Haseloff gewählt haben, weil damals das ein Zweikampf war mit der AfD und Haseloff am Ende noch ganz viel dazu gewonnen hat. Also deswegen, diese Wählerwanderungen sind ja auch nicht immer so, dass da die Personen dahinter noch nie was anderes gewählt hätten davor etc. Deswegen, ich bin froh darüber, dass so viele gesagt haben, ich wähle eine stabil demokratische Partei und eine, die die aktuellen Probleme unserer Zeit wie die Klimakrise und die soziale Gerechtigkeit angehen.
0: Aber dieses Mal war es genau andersherum in Sachsen-Anhalt, Frau Brandner. Diese taktisch Wählen-Kampagne, die hat nämlich dazu geführt, dass die Grünen profitiert haben zu Lasten der CDU. Also CDU-Wähler, liberale CDU-Wähler wahrscheinlich, haben die Grünen gewählt. War damit diese Kampagne nicht kontraproduktiv?
9: Wir haben hart selber Wahlkampf gemacht in Sachsen-Anhalt mit einer tollen Spitzenkandidatin, Suresh Ibora-Seitlitz, die übrigens wirklich da alles gegeben hat und auch hart im Gegenwind der AfD stand. Wir haben ein gutes Team vor Ort und wir waren selber präsent ohne Ende. Ich habe hunderte Gespräche geführt. Wir waren wirklich in jeder Stadt, in jeder Gemeinde in Sachsen-Anhalt unterwegs und mit einer großen Präsenz. Und es hat einen Unterschied gemacht. Wir haben eben gezeigt, dass es sich lohnt, rauszugehen, auch dorthin zu gehen, wo man vielleicht nicht beliebt ist, sondern einfach stabil für die Demokratie und unsere Themen zu kämpfen. Es hat sich gelohnt und offensichtlich auch CDUler überzeugt. Oder was heißt CDUler? Auf jeden Fall diejenigen, die vielleicht in der Vergangenheit die CDU gewählt haben. Vielleicht haben sie davor, hätten sie damals schon Grüne gewählt, wenn es nicht ein anderes Horse Race gewesen wäre.
0: Der Appell für taktisches Wählen bedeutet auch, Nichtwähler zu überzeugen.
9: Ja.
0: Aus diesem Lager haben die Grünen nur 10.000 Stimmen geholt. Das ist nicht besonders viel. Wenn man sich das Ergebnis der AfD anschaut, da waren es 157.000 Menschen, die die AfD gewählt haben und vor 5 Jahren eben nicht abgestimmt haben in Sachsen-Anhalt. Warum konnten die Grünen Nichtwähler nicht stärker mobilisieren?
9: Alle Demokraten hatten Herausforderungen, Nichtwähler zu mobilisieren. Wir haben immerhin 10.000 mobilisiert. Und ja, das muss immer noch besser werden. Wir sind erstmal froh darüber, dass wir 10.000 mobilisiert haben, dass sie zu den Wahlen gegangen sind, um uns ihre Stimme zu geben. Das ist eine Aufgabe für alle Demokraten, auch bei den nächsten Wahlen.
0: Nächste Wahlen, gutes Stichwort, in gut 1,5 Wochen bei der Landtagswahl in Mecklenburg-Vorpommern. Da könnte taktisches Wählen den Grünen schaden. Ihre Partei liegt in Vorwahlumfragen bei um die 5% und Grünen-Anhänger, die überlegen sich vielleicht, die SPD vom Ministerpräsident Manuela Schwesig zu wählen, damit die Sozialdemokraten am Ende doch noch stärker werden als die AfD. Wie wollen die Grünen im Wahlkampf Endspurt dort in Mecklenburg-Vorpommern gegenhalten?
9: In Mecklenburg-Vorpommern gilt es, eine chaotische Situation wie in Sachsen-Anhalt zu verhindern. In Mecklenburg-Vorpommern gibt es die Möglichkeit einer stabilen demokratischen Regierung, aber eben auch nur, wenn die Grünen in den Landtag einziehen. Das heißt, dort ist nicht die Frage nur, wer liegt vorne, also Manuela Schwesig oder die AfD, sondern wer kann danach eine stabile demokratische Regierung bilden, mit wem. Und Rot-Rot reicht dort nicht für eine Mehrheit, für eine Regierung. Diese demokratische Mehrheit gibt es nur, wenn die Grünen in den Landtag einziehen. Also Ministerpräsidentin Schwesig gibt es sozusagen nur, wenn die Grünen mit einziehen in den Landtag. Und das ist das, was wir auch stark machen. Und natürlich geht es gerade dort uns auch um die Themen Naturschutz, Umweltschutz, Ostseeschutz und Klimaschutz.
0: Baden-Württemberg haben Sie schon angesprochen. Ihr Parteikollege, der baden-württembergische Ministerpräsident Cem Özdemir, fordert als Reaktion auf das Ergebnis der Landtagswahl in Sachsen-Anhalt, Art und Inhalt, wie Politik gemacht werden, müsse sich dramatisch verändern. Wie denn, Frau Brandner?
9: Na, wir sind der Überzeugung, dass sich das Wie ändern muss. Das haben wir ja schon angefangen. Ja, wir sind wirklich unterwegs gewesen, überall draußen, haben Feste organisiert, aber auch Orte geschaffen, wo man sich treffen kann, viel Vernetzung gemacht, Haustürwahlkampf. Das ist, glaube ich, wichtig, dass man einfach wirklich unterwegs ist und ich hoffe, dass die Menschen zu einem selber kommen.
0: Das ist der emotionale Faktor, Frau Brandner. Aber schauen wir bitte auch noch auf die Inhalte.
9: Ich komme jetzt auf das. Aber wissen Sie, meine Erfahrung ist wirklich, dass es wichtig ist, dass man wirklich wird im Gespräch ist und nicht irgendwie nur sagt, ich muss mal da oben im Fernsehen 2 Worte anders sagen, sondern dass man vor Ort ist. Was man inhaltlich anders machen muss, man muss erstens aufhören, sich ständig zu streiten. Das ist, glaube ich, etwas, was die Leute nicht mehr aushalten. Wir haben die Aufgabe, dass dieses Land besser funktioniert und zwar im Sinne von die Verwaltung muss schneller und einfacher sein. Wir müssen ausmisten bei den Regeln, die heute keinen Sinn mehr machen. Ich bin ja stark dafür, dass wir das, was wir in Baden-Württemberg vorangebracht haben, dass eben alle Berichts- und Dokumentationspflichten bis zum gewissen Datum alle wegfallen, außer sie werden bestätigt, dass wir das auch auf Bundesebene holen, in jedem Bundesland gemacht wird. damit wir zeigen, wir wissen, dass wir schneller werden müssen, agiler, leichter, einfacher als Staat. Das ist die Aufgabe, die hoffentlich alle Demokraten jetzt gemeinsam anpacken könnten. Und nicht zuletzt braucht es auch eine eigene positive Vision für unsere Gesellschaft. Ja, wir streiten uns über 1000 Dinge aus der Vergangenheit und immer über ewig gestrige Dinge. Und unsere Aufgabe ist es, als Demokraten, als Grüne, und das machen wir, nach vorne zu gehen und sagen, damit verdienen wir morgen unser Geld. So können wir morgen auch an der Spitze weiterhin sein. Das ist die große Aufgabe, nicht nur die anderen verhindern, sondern selber sagen, wo man hin will.
0: Vielen Dank, Franziska Brandner, Co-Vorsitzende der Grünen.
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0: Meeresschutzgebiete sollen Fische, Korallen und andere Arten bewahren und damit auch unsere Lebensgrundlagen. Doch eine Linie auf der Seekarte schützt natürlich noch keine Fische. Ein internationales Forschungsteam hat deshalb untersucht, wie gut Meeresschutzgebiete in flachen Riffen tatsächlich funktionieren. Es wollte wissen, wie groß der Unterschied zwischen Schutz auf dem Papier und wirklichem Schutz ist. Sabine Stöhr aus der SWR Umweltredaktion hat sich die Ergebnisse angeschaut. Sabine, was genau haben die Forscher denn untersucht?
11: Die Forschenden haben Daten aus etwa 550 Schutzgebietszonen weltweit verglichen. Und dazu haben sie vor allem gezählt, wie viel Fische und Haie darin leben und wie groß die Tiere sind. Und daraus lässt sich dann berechnen, wie viel Menge an Fisch an sich in einem Gebiet vorkommt. Zugleich haben die Forschenden mithilfe eines Modells abgeschätzt, wie die Fischbestände denn aussehen würden, wenn es keine Regeln zum Schutz der Fische dort gäbe. Dann haben sie beide Werte miteinander verglichen. Und für die Forschenden hat der Schutz funktioniert, wenn in den Zonen mindestens doppelt so viel Fisch lebte wie ohne Schutz. Wichtig dabei,

0: und deshalb unsicherer als die Ergebnisse für die Gebiete, die tatsächlich untersucht worden sind.
1: Sabine Stör war das aus unserer Redaktion Klima und Umwelt. 8.16 Uhr.
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1: Bringt heute noch mal viel Sonnenschein, nur im nördlichen Rheinland-Pfalz sind die Wolken etwas dicker. Die Höchsttemperaturen 23 Grad im Westerwald, 27 im Hochschwarzwald, 32 Grad in der Vorderpfalz und bis 33 Grad in der Ortenau. Am Abend fängt es im nördlichen Rheinland-Pfalz an zu regnen. In Süd- und Mittelbaden bilden sich teilweise kräftige Gewitter. Dazu weht ein schwacher bis mäßiger, teils auch böiger Südwestwind.
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1: Die CDU in Sachsen-Anhalt will sich nach der verlorenen Landtagswahl neu aufstellen. Im Herbst soll es einen Parteitag geben. Der Bundestagsfraktionsvize Müller will als Nachfolger von Landeschef Schulze antreten. Der Gasspeicherverband Ines warnt vor Engpässen bei der Erdgasversorgung im kommenden Winter. Die deutschen Speicher seien Anfang September nur zu rund 53% gefüllt, so niedrig wie noch nie zu diesem Zeitpunkt. Werde es extrem kalt, reiche das auf keinen Fall. Der Verband widerspricht damit Bundeswirtschaftsministerin Reiche. Sie sagt, die Versorgung mit Gas sei gesichert. 25 Jahre nach der ersten PISA-Studie werden heute die Ergebnisse des aktuellen internationalen Bildungsvergleichs vorgestellt. In Deutschland wurden dafür Schülerinnen und Schüler im Alter von 15 Jahren in grundlegenden Kompetenzen wie Lesen, Mathematik und Naturwissenschaften getestet. Bei den US Open in New York hat der deutsche Tennisprofi Alexander Zverev das Viertelfinale erreicht. Er besiegte den Italiener Luciano Daderi in 3 Sätzen.
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1: Eine gute Ausbildung ist die Basis für beruflichen Erfolg. Hunderttausende Jugendliche haben gerade wieder mit ihrer Lehre angefangen. Hinzu kommen all diejenigen, die studieren oder das demnächst tun werden. Die Besten wollen in 2 Wochen in Shanghai bei der Weltmeisterschaft der Berufe gegeneinander antreten. Mit dabei sind Nachwuchskräfte aus mehr als 70 Ländern. Eine Studentin der Hochschule Mainz wird auch teilnehmen. Sie heißt Chiara Lamenet und ist angehende Bauingenieurin. Die 21-Jährige tritt im Bereich Digital Construction an, also digitales Bauen. SWR-Reporter Stefan Schmelzer hat sie getroffen.
3: Hochkonzentriert sitzt Chiara Lamenet vor ihren Bildschirmen. Die 21-Jährige studiert eigentlich internationales Bauingenieurwesen, aber momentan trainiert sie etwa 10 Stunden pro Tag für die Weltmeisterschaft der Berufe oder auch World Skills genannt. Etwa 60 Disziplinen gibt es da. Da treten dann zum Beispiel die besten Fliesenleger, Bäcker oder auch Modedesigner gegeneinander an. Chiara ist im Bereich Digital Construction dabei. Was das genau ist, erklärt sie besser selbst.
4: An sich ist es genau wie der Name sagt, digitales Konstruieren. Das heißt, wir erstellen alles am Computer und erstellen 3D-Modellierungen von Gebäuden. Und mit den Modellen machen wir dann Analysen und Datenauswertungen und nutzen die eben für weitere Prozesse.
3: 4 Tage lang bekommen die 21-Jährige und ihre Konkurrenten dann bei der Weltmeisterschaft 2-mal täglich neue Aufgaben und bauen Gebäude am Computer. Und dabei ist vor allem Präzision gefragt.
4: Viele Werte, die man eintragen muss, die müssen natürlich stimmen beim Modellieren. Muss es an sich perfekt sein, die Wände müssen das richtige Volumen haben und so. Und das ist natürlich dann zeitlich auch eine Challenge, weil die Aufgaben eben zeitlich schon sehr stramm aufgebaut sind.
3: In Chiaras Bereich treten neben ihr noch 17 weitere Teilnehmer bei der Weltmeisterschaft an. Aber wie genau kommt man eigentlich auf die Idee, an diesem Wettbewerb teilzunehmen?
4: Also ich habe im ersten Semester ein Modul gehabt, Bauinformatik. Und das hat mir extrem viel Spaß gemacht. Und da ging es aber darum, ich glaube, über 10 Wochen ein Gebäude zu modellieren. Dann, weil das Modell halt ganz gut war, hat mein Professor ja uns angesprochen, ob so eine kleine Gruppe von der Hochschule Mainz gerne an der Rheinland-Pfalz-Meisterschaft teilnehmen möchte.
3: Chiara Lamenet mochte und holte gleich mal den 3. Platz. Zu Beginn dieses Jahres wurde sie dann sogar deutsche Meisterin und damit war der Weg ins Nationalteam und zur WM in Shanghai offen. Ihre Liebe zum Gebäudebauen wurde Chiara, die eigentlich aus dem hessischen Bensheim kommt, nicht direkt in die Wiege gelegt.
4: Also in meiner Familie ist keiner Bauingenieur, aber so handwerklich sein spielt schon so eine Rolle. Ich habe sehr früh das Interesse so an Zeichnen auch entwickelt, habe auch Gebäude sehr viel gezeichnet.
3: Und da sie auch noch gerne Mathe und Physik gemacht hat, landete sie beim Bauingenieurwesen. Und wenn sie Zeit hat, sagt Chiara, dann macht sie auch noch gerne Sport und backt und kocht. Aber dazu wird es erst wieder nach der WM kommen. Jetzt heißt es erstmal ab nach Shanghai und das mit einem klaren Ziel.
4: Also das Ziel ist natürlich, dann eine Medaille zu holen. Ich meine, es hängt sehr von der Situation vor Ort ab. Es ist natürlich schon sehr ungewohnt. Shanghai, China, das ist groß, das wird auch riesig. Aber klar, man weiß nie, was für eine Aufgabe kommt. Man weiß

0: Ich weiß nie, wie die Technik mitspielt. Aber ich will auf jeden Fall mein Bestes geben. Und ja, dann werden wir sehen, der Weltmeistertitel kommt.
1: Und wir drücken ganz fest die Daumen. Das war Chiara Lamennett, angehende Bauingenieurin von der Hochschule Mainz.
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1: Auch wenn es heute bei uns noch mal bis zu 33 Grad heiß wird, der Herbst kommt. Die Vögel merken das instinktiv und ziehen in den Süden, wie auch die Weißstörche. Deshalb schauen Storchenbeauftragte sich jetzt die Nester an, die sogenannten Horste. Denn manche dieser Storchenhorste können zu Problemen führen, wie zum Beispiel in Plittersdorf, einem Stadtteil von Rastatt. Dort haben die Störche vor einigen Jahren angefangen, ihre Nester auf Strommasten zu bauen. Dadurch können Kurzschlüsse entstehen. Im schlimmsten Fall fangen Storchenhorste und Strommasten an zu brennen. Stromausfälle können die Folge sein. SWR-Reporterin Hanna Radgen war in Plittersdorf mit Fachleuten unterwegs.
3: Die meisten seiner Störche seien schon ausgeflogen, meint Stefan Eisenbart, Fachbeauftragter für Weißstörche des NABU Baden-Württemberg. Der beste Zeitpunkt, um sich die Nester, die sogenannten Horste, genauer anzuschauen, sie zu reinigen oder Nistmaterial abzutragen, damit sie nicht zu schwer werden. In Plittersdorf-Rastatt muss dabei besonders genau hingeschaut werden. Hier gibt es Storchenhorste auf Strommasten. Eigentlich laut Storchenbeauftragtem Eisenbart eher ein Einzelfall.
4: Wir haben in unserem Betreuungsbereich nirgends so viele Storchehorste jetzt wie in Plittersdorf, dass es 8 Horste sind, die auf den 0,4 kV-Leitungen gebaut haben. Ich weiß nicht, an was es liegt.
3: Das Problem dabei, der stark ätzende Kot der Vögel kann an Leitungen Kurzschlüsse verursachen. Es kam auch schon zu kleinen Bränden und Stromausfällen. Deshalb wirft auch Achim Steinberg von den Stadtwerken Rastatt mit Eisenbart einen Blick auf die Nester.
5: Das ist natürlich ein Problem der Versorgung. Wir müssen schauen, dass es stark passt trotzdem von diesen Freileitungsmasten. Wir müssen schauen, dass wir dann dementsprechend die 4 blanken Leiter in einen Bündelleiter umwandeln und wenn es möglich ist, noch ein Gerüst drauf bauen, wo man dementsprechend den Abstand auch herstellt zur stromführenden Leitung.
6: Hallo.
3: Bei Familie Kalkbrenner nisten seit 4 Jahren Störche auf einem Strommast in ihrem Garten.
6: So, wo ist das schöne Nisten?
3: Im Juni dieses Jahres kam es dort zu einem Kurzschluss und einem kleinen Brand. Tochter Emmy erinnert sich noch genau.
7: An einer Stelle hat so die Leitung angefangen von so ganz doll zu qualmen. Und dann haben wir eigentlich schon direkt die Feuerwehr gerufen. Ich hatte Angst wegen den Störchen, dass denen halt irgendwas passiert so. Ja, was kam dann ja zum Glück jemand.
3: Neben der Feuerwehr ist auch Stefan Eisenbart schnell vor Ort. Ein Jungstorch war noch im Horst.
4: Sind wir dann hochgefahren mit dem Hubsteiger und dann ist der aber auch abgeflogen. Von daher war klar, also er ist flugfähig und dann konnten wir aber das Nest problemlos entfernen.
3: In so gut wie jedem anderen Fall wäre das so nicht erlaubt. Störche und ihre Nester sind streng geschützt und dürfen ohne Genehmigung nicht einfach beseitigt werden. Vor rund 50 Jahren waren die Weißstörche in Baden-Württemberg vom Aussterben bedroht. Mit viel Mühe und Artenschutzmaßnahmen gab es in diesem Jahr so viele brütende Storchenpaare wie noch nie seither. Es geht also nicht nur darum, Brände zu verhindern, sondern auch die Vögel zu schützen.
4: Natürlich braucht der Storch weiterhin den Schutz. Viele Störche überleben das erste Jahr nicht. 70% verenden im ersten Jahr der Flügge gewordene Jungstörch. Und auch in den Überwinterungsgebieten, auf den Müllhalde und so weiter, kommt es immer wieder vor, dass Störche sich verletzen und letztendlich dann verende.
3: Damit sich die Störche in Plittersdorf weiter wohlfühlen und es trotzdem keine Brände oder Stromausfälle gibt, hat man gemeinsam eine Lösung gefunden. Die Stadtwerke bauen in Absprache mit den Storchenbeauftragten Nistplattformen auf die Strommasten mit einem sicheren Abstand zu den Leitungen.
4: Versorgungssicherheit gegeben und für die Störche keine Gefahr.
5: So sieht's aus. Wie heißt das schön? Win-Win-Situation.
4: Genau.
1: Storchenbeauftragte unterwegs in Plittersdorf im Kreis Rastatt. Unsere Reporterin Hanna Radgen war mit dabei. 8.25 Uhr.
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1: Mit Thomas Barras.
8: Hallo nach da draußen. Schauen wir nach New York. Tennisprofi Alexander Zverev hat bei den US Open souverän das Viertelfinale erreicht. Der French Open Champion. Er hat den Italiener Luciano Darderi in 3 Sätzen mit 6:2, 6:2 und 7:6 besiegt.
9: Das war gut. Es war relativ gutes, souveränes Match. Ich finde, dass er im dritten Satz einen fast perfekten Satz gespielt hat, aber ich habe ihn trotzdem gewonnen. Das ist natürlich für mich ein super Zeichen und ich freue mich, weiter zu sein.
8: Zverev scheint in Topform. Jetzt geht es für ihn gegen den Niederländer Buttig van der Sandschulp. Unser Reporter Tim Pockmeier analysiert die Chancen von Alexander Zverev.
6: Ja, der Niederländer Botik van de Zandschulp spielt interessanterweise vor allen Dingen in New York immer sehr, sehr gutes Tennis. Hat hier auch schon mal vor einigen Jahren Carlos Alcaraz schlagen können auf den Hartplätzen in Flushing Meadows. Aber er ist halt nur in Anführungsstrichen die Nummer 70 der Welt. Und das heißt, Zverev ist ganz klarer Favorit in diesem Viertelfinale. Und wenn er dieses Niveau spielt, was er gegen Daderi gespielt hat, wird er auch ganz klar gegen den Niederländer gewinnen. Er darf sich keine Schwächen leisten. Er muss wieder so konzentriert, konsequent reingehen in das Match. Aber ganz ehrlich, in der Verfassung, und die scheint ja sogar immer noch besser zu werden, ist er ein klarer Favorit fürs Halbfinale, sollte Van der Zandschulp eigentlich kein Problem für ihn sein.
8: Die deutschen Basketballerinnen, die haben bei der Heim-WM in Berlin ihr letztes Vorrundenspiel gegen Mali mit 83-58 gewonnen, damit die Finalrunde erreicht. Heute Abend ab 20.45 Uhr geht es in der Qualifikationsrunde für das Viertelfinale nun gegen Südkorea. Armin Lehmann zu den Chancen des deutschen Teams.
10: Naja, die Deutschen haben so ein bisschen schon die Blaupause, die Kopie eigentlich für dieses Spiel, weil sie gegen Japan einen sehr ähnlich spielenden Gegner wieder jetzt vor sich haben. Die Koreanerinnen auch mit einem unglaublich schnellen, wuseligen Basketball. Die Mannschaft ist insgesamt im Schnitt relativ klein, trifft sehr gut von der Dreierlinie. Und die deutsche Mannschaft hat das gegen Japan ja im zweiten Gruppenspiel ganz hervorragend lösen können. Gegen die Koreanerinnen hat man auch im März ein Quali-Spiel gehabt und das hat man sehr, sehr deutlich gewonnen. Also Deutschland ist ohne Frage Favorit. Die Arena am Ostbahnhof in Berlin wird wieder ausverkauft sein. Die Menschen stehen hinter der deutschen Mannschaft, sind mittlerweile auch begeistert von dem wirklich guten Spiel, das die Basketballerinnen da abliefern. Und deshalb sind sie für mich der klare Favorit gegen Korea und werden einziehen ins Viertelfinale.
8: Wir sind beim Fußball. Borussia Dortmund hat zum Auftakt der Liga-Phase in der Champions League eine auf dem Papier scheinbare lösbare Aufgabe am Start. Die Dortmunder empfangen heute Abend im eigenen Stadion den FC Villarreal. Daniela Müllenborn hat die Einzelheiten.
11: Das Ziel ist klar, der BVB will ins Champions League Achtelfinale, das er vergangene Saison noch verpasste, nach dem Aus in den Playoffs. Damals ging es in der Ligaphase ebenfalls gegen Villarreal. Dortmund gewann zu Hause 4:0. Um aufkommenden Übermut gleich einzudampfen, ordnet BVB-Trainer Niko Kovac ein.
12: Das vierte Tor fällt in der Nachspielzeit, ein Elfmeter, eine rote Karte. Es klingt oder es klang sehr sicher, aber es war trotzdem eine enge Geschichte.
11: Auch dass Villarreal in der spanischen Liga nach 4 Spieltagen bislang siegloser Tabellen-16. Ist, lässt er als Formbarometer nicht zu.
12: Wir wissen auch, wenn die Champions League-Hymne ertönt, dann ist es nochmal was anderes.
11: Und trotzdem, sehr viel dickere Brocken kommen erst noch mit dem FC Arsenal, Inter Mailand und Europa-League-Sieger Aston Villa. Deshalb ist ein Auftaktsieg zu Hause gegen Villarreal fast schon Pflicht. Allerdings hat der BVB Defensivprobleme. Trainer Niko Kovac könnten die Abwehrspieler ausgehen.
12: Wir als Trainer müssen schon immer wieder ein bisschen noch überlegen, müssen eine Idee mehr haben, müssen ein bisschen Fantasie mitbringen und die Fantasie, die geht uns nicht aus. Also wir werden schon irgendwie was zusammenschustern, wenn es denn sein sollte.
8: Borussia Dortmund gegen den FC Villarreal. Anpfiff ist um 21 Uhr. Soweit der Sport. Es ist genau 8.29 Uhr.
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1: Die Landtagswahl in Sachsen-Anhalt beschäftigt uns auch heute früh. Die AfD hat 43,8% geholt. Die Anhänger feiern, doch viele Menschen haben Angst, Flüchtlinge und Migranten, aber auch Vertreter der Zivilgesellschaft. Robert Fietzke ist einer von ihnen. Er leitet ein Jugendzentrum in Halberstadt, worauf er sich einstellt und wie er Widerstand gegen die AfD-Positionen organisieren will, das bespreche ich mit ihm nach den Nachrichten. Mein Name ist Andreas Bönisch, einen schönen Dienstagmorgen.
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1: Heute noch mal viel Sonnenschein in Baden-Württemberg und Rheinland-Pfalz bei 23 Grad im Westerwald, 27 im Hochschwarzwald, 32 in der Vorderpfalz und bis 33 Grad in der Ortenau. Am Abend Gewitter möglich.
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1: Um 8.30 Uhr.
13: Mit Petra Mohr. Guten Morgen. Nach der Landtagswahl in Sachsen-Anhalt diskutieren die Regierungsparteien in Berlin über mögliche Konsequenzen. Gesprochen wird etwa darüber, ob und wie die angekündigten Reformen umgesetzt werden sollen. Aus dem Hauptstadtstudio Dagmar Pepping.
14: Die Reformen müssen sein, sagte Kanzler Merz am Abend auf einer Veranstaltung des Seeheimer Kreises der SPD-Bundestagsfraktion. Aber wir müssen den Menschen besser erklären, warum sie sein müssen, so Merz. CSU-Chef Söder spricht nach dem Wahlerfolg der AfD von der wahrscheinlich größten Denkzettelwahl in der Geschichte der Bundesrepublik Deutschland. Als Konsequenz forderte Söder in der ARD, die Berliner Politik müsse anders werden, verständlicher. Und Reformen müssten auch gemacht werden. Forderungen aus der SPD, die geplanten Sozialreformen zu ändern, kritisierte der CSU-Vorsitzende. So könne es nicht gehen. Die Reformen könnten nicht zurückgedreht werden. Im Gegenteil, so Söder, sie müssten gerecht gemacht werden. SPD-Chefin Baas hatte gestern gesagt, ein Weiter-so könne es nicht geben. Die Sozialreformen seien notwendig, dürften aber nicht gegen die Menschen gemacht werden. Ihr Co-Vorsitzender Klingbeil betonte am Abend bei der SPD-Veranstaltung mit Merz, die Geschlossenheit der Koalition sei jetzt besonders wichtig. Wir finden am Ende Lösungen und das ist das Wichtigste in der Demokratie, sagte der Vizekanzler.
13: Nach dem Wahlsieg der AfD in Sachsen-Anhalt sorgen sich Politiker um den Verfassungsschutz und die Sicherheitsbehörden. Der Thüringer Behördenpräsident Kramer forderte gegenüber dem Redaktionsnetzwerk Deutschland besondere Vorsichtsmaßnahmen bei Geheimdienstinformationen, sollte die AfD tatsächlich in Sachsen-Anhalt regieren. Auch der Vorsitzende der Innenministerkonferenz, der Hamburger Innensenator Grote und der thüringische Innenminister Mayer haben bereits Schutzregelungen gefordert. Der Bundestag berät ab heute erstmals über den von Finanzminister Klingbeil aufgestellten Haushalt fürs kommende Jahr. Der SPD-Politiker plant mit Ausgaben von 555,4 Milliarden Euro, etwas mehr als in diesem Jahr. Allein im Kernhaushalt sollen dafür Schulden von 118,7 Milliarden aufgenommen werden. Der größte Etat ist der des Arbeits- und Sozialministeriums. Bundesbildungsministerin Prien stellt heute in Berlin die Ergebnisse der neuen PISA-Studie vor. Für den internationalen Bildungsvergleich wurden auch in Deutschland 15-jährige Schülerinnen und Schüler getestet. Aus Berlin, Philipp Eckstein.
15: Es geht um grundlegende Kompetenzen wie Lesen, Mathematik und Naturwissenschaften und die Frage, wie gut schneiden 15-jährige Schülerinnen und Schüler darin ab. 6.700 Schüler nahmen im vergangenen Jahr in Deutschland an dem Test teil. Weltweit waren es mehr als 760.000. Bei der letzten PISA-Studie, die 2023 veröffentlicht wurde, war das Bildungsniveau an deutschen Schulen so schlecht wie nie zuvor im Test. Im internationalen Vergleich schnitt Deutschland nur mittelmäßig ab.
13: Viele Meeresschutzgebiete schützen Fischbestände offenbar schlechter als bisher angenommen. Das zeigt eine internationale Studie, die im Fachmagazin PNAS veröffentlicht wurde. Die Forschenden haben weltweit rund 550 Schutzgebiete in flachen Korallen und Steinriffen verglichen. SWR-Umweltredakteurin Sabine Stöhr berichtet.
16: Ein Modell half ihnen dann dabei abzuschätzen, wie die Bestände ohne Schutzregeln aussehen würden. Und dann haben sie beide Zahlen miteinander verglichen. Ihr Ergebnis? Höchstens knapp ein Viertel der untersuchten Gebiete schützt die Fischbestände tatsächlich. Entscheidend ist laut Studie vor allem, ob die Regeln für die Fischerei eingehalten werden. Denn ein Meeresschutzgebiet bedeutet nicht automatisch, dass dort gar nicht mehr gefischt werden darf. Je nach Gebiet gelten unterschiedliche Regeln und sie werden auch unterschiedlich streng kontrolliert. Deutsche Fachleute halten die Studie für solide, mahnen aber zur Vorsicht bei den genauen Zahlen. Denn untersucht wurden vor allem flache Riffe. Andere Meeresgebiete können ganz anders funktionieren.
13: Das waren die Nachrichten.
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1: 8.34 Uhr im Studio Andreas Bönisch. Einen schönen Dienstagmorgen. Wir haben den 8. September. Und Sachsen-Anhalt sortiert sich neu nach der Landtagswahl von vorgestern. Für AfD-Gegner beginnt eine neue Zeitrechnung. Die Sorge vor Anfeindungen ist groß. Einrichtungen der Zivilgesellschaft befürchten außerdem, dass ihnen Gelder gestrichen werden, sollte die AfD an die Macht kommen. So steht es im sogenannten Regierungsprogramm. Wir wollen Ihnen jetzt das Jugendzentrum Zora vorstellen. Das liegt in Halberstadt. Die Menschen in dieser Stadt mit knapp 38.000 Einwohnern im Kreis Harz haben ziemlich so gewählt, wie das Ergebnis landesweit in Sachsen-Anhalt aussieht. Robert Fietzke leitet die Zora und ist Sozialarbeiter. Herr Fietzke, wie geht's Ihnen denn zwei Tage nach dieser Landtagswahl?
17: Ja, sehr schlecht. Dass dieses Ergebnis in diesen Dimensionen ausfällt, das hatte niemand so auf dem Zettel. Und das ist sehr, sehr schade für all die Menschen, die sich hier wochenlang, monatelang aufgerieben haben. Für die Menschen aus der Zivilgesellschaft, die hier wirklich sehr, sehr viele tolle Aktionen und Veranstaltungen auf die Beine gestellt haben.
1: Schon vor dem AfD-Wahlerfolg ist das Jugendzentrum bedroht worden, im Netz beispielsweise, mit Sprüchen wie: Das Gesindel in der Zora sollte man abfackeln. Haben Sie Sorgen, dass auf diese Worte jetzt Taten folgen?
17: Ja, absolut. Also es gab jetzt auch gestern einen schon den ersten schlimmen Vorfall in Sachsen-Anhalt. Da ist bei einer Anti-AfD-Demonstration in Halle auf diese Demonstration geschossen worden mit einem Luftgewehr. Da ist eine Person verletzt worden. Die Zora in Halberstadt wird seit Jahrzehnten traditionell angegriffen und angefeindet von Neonazis und von Rechtsextremen. Und wir machen uns ja sehr große Sorgen, dass diese Anfeindungen zunehmen und dass rechte Täter sich durch dieses starke AfD-Wahlergebnis dann motiviert fühlen können, loszuschlagen.
1: Wie schützen Sie sich jetzt?
17: Ja, wir schützen zum Teil Veranstaltungen jetzt schon seit Monaten mit Security-Personal, große Unterstützung innerhalb der Stadtgesellschaft, bis hin in konservative Milieus ist die Zora geschätzt. Das ist natürlich auch ein wichtiger Schutzrahmen, Öffentlichkeit zu schaffen für Veranstaltungen. Aber gegen bestimmte Dinge kann man sich eben auch leider nicht schützen.
1: Konservative Milieus sprechen Sie an. Sie haben seit 2021 in Halberstadt einen CDU-Oberbürgermeister, Daniel Zarata heißt er. Auf wie viel Unterstützung hoffen Sie jetzt von ihm und von der Kommunalpolitik für das Jugendzentrum?
17: Ja, die Zora hat eine sehr breite Verankerung in der Stadtgesellschaft und im gesamten Harz, eine große Unterstützung auch im Jugendamt. Die Zusammenarbeit mit Herrn Zarata, die ist gut. Wir hoffen, dass diese Unterstützung auch so bleibt. Auf der kommunalen Ebene arbeiten die Akteure ja sowieso sehr pragmatisch miteinander zusammen. Und die Zora leistet da ihren wichtigen Beitrag als Jugendzentrum und auch als soziokulturelles Zentrum, als Kulturort. Wir hoffen, dass das so bleibt, dass die Brandmauer sozusagen da auf der kommunalen Ebene noch so lange wie möglich bestehen bleibt und machen uns da eigentlich auch gerade keine Sorgen.
1: Also ein Domino-Effekt befürchten Sie nicht, dass auch die Parteien der Mitte, deren Vertreter, auf Distanz zu Ihnen gehen?
17: Das kann natürlich passieren. Im Moment sind die Signale eher anders und sehr stark. Also es melden sich gerade sehr viele Akteure aus der Wissenschaftslandschaft, aus den Kirchen mit Statements zu Wort. Auch die Gedenkstätten haben ein Statement veröffentlicht und stellen sich da sozusagen sehr offensiv auf gegen eine mögliche AfD-Regierung. Es kann natürlich trotzdem zu einem Domino-Effekt kommen, wenn die AfD-Regierung dann ab Minute 1 auch mit Repressionen arbeitet, womit wir rechnen, dann kann es dazu führen, dass immer mehr Leute verstummen und es dann zu diesem Domino-Effekt kommt und dann entsprechend auch es eine Fluchtbewegung gibt, also Menschen dann auch, die aktiv waren, die über Monate hinweg sehr laut waren, dann auch das Land verlassen.
1: Die Zora gibt es offiziell seit 1991. Dort finden Technopartys, Konzerte, Lesungen und Diskussionsrunden statt. Das Jugendzentrum versteht sich als Safe Space für Jugendliche, geflüchtete, queere Menschen und die Zivilgesellschaft. Was werden Sie mit dem Jugendzentrum, mit Ihrer Arbeit, der Macht der AfD jetzt entgegensetzen?
17: Ja gut, wir sind natürlich nur ein sozusagen kleines Zentrum jetzt im ländlichen Raum, aber da werden wir unseres weiterhin dazu beitragen.
1: Aber gerade im ländlichen Raum, Herr Fitzke, sind Sie, denke ich, ein sehr wichtiger Ansprechpartner für die Menschen, die ich gerade genannt habe, ne?
17: Genau, na klar. Also wir werden weitermachen. Wir werden nichts von alledem, was wir die ganze Zeit tun und getan haben, lassen. Wir werden vielleicht nochmal über Veranstaltungsformate und Ansprachen nachdenken. Ja, letztlich ist die große Aufgabe, auch mit denen ins Gespräch zu kommen, die AfD beispielsweise aus Frust, das waren ja ungefähr 35% der AfD-Wähler laut Nachwahlbefragung, ins Gespräch zu kommen, wie man sie noch erreichen kann, wie man sie noch zurückholen kann in die Demokratie. Das ist die große Aufgabe und da wird die Zora ihres dazu beitragen.
1: Vielen Dank, Robert Fitzke, Sozialarbeiter. Er leitet das Jugendzentrum Zora in Halberstadt in Sachsen-Anhalt. Eine aktive Zivilgesellschaft ist wichtig und ein Zeichen dafür, dass das Gemeinwesen funktioniert. Und da hat im vergangenen Jahr eine besondere Spendenaktion in und um Stuttgart riesige Wellen geschlagen. Ein obdachloser Mann, den man nur unter dem Namen Schwalbe kennt, hat zu Weihnachten 200 Euro an alleinerziehende Frauen gespendet. Er lebt aus freien Stücken seit rund 30 Jahren auf der Straße. Für sich selbst brauche er nicht viel, sagt der Obdachlose. Deswegen stand für ihn außer Frage, dass was übrig ist, zu spenden. Die Anteilnahme war riesig und aus Schwalbes Engagement ist im Mai sogar eine Stiftung geworden. SWR-Reporterin Anna Knake erzählt uns die ganze Geschichte.
18: Schwalbe hat ein neues T-Shirt, und zwar ein ganz besonderes. Es ist beige mit einem blauen Kreis, in dem zwei weiße Schwalben sitzen. Darunter steht Schwalbennest Stiftung. Und die hat Schwalbe persönlich ins Rollen gebracht, ohne damit zu rechnen.
19: Also irgendwie freue ich mich ja drüber, weil ich will ja nicht irgendwas so einen Scheiß machen. Und je mehr Leute uns unterstützen, umso mehr wird er auch mit der Stiftung.
18: Angefangen hat alles an Weihnachten im vergangenen Jahr. In einem roten Umschlag übergibt Schwalbe 200 Euro an den Sozialdienst katholischer Frauen. Gesammelt hatte er das Geld mit Pfandflaschen, genau genommen mit 2500 Bierflaschen. Auf einem kleinen Zettel stand sein Wunsch: Bitte sorgt dafür, dass alleinstehende Mütter ein etwas schöneres Fest haben.
20: Ich habe gedacht, das kann ja gar nicht wahr sein. Ich habe das nicht geglaubt am Anfang und ich dachte mir, sowas passiert einem nur once in a lifetime. Dass jemand, der wirklich gar nichts hat, aus unserer persönlichen Sicht, uns 200 Euro spendet, die er mühevoll zusammen gesammelt hat.
18: Erzählt Svenja Groß. Sie ist Vorständin des Sozialdienstes. Und Schwalbes großzügige Spende trat eine riesige Welle der Anteilnahme los. E-Mails, Briefe und Spenden landeten im Briefkasten des Sozialdienstes in Stuttgart. Nur, Schwalbe wollte das Geld gar nicht haben. Also entschieden sie sich dazu, eine Stiftung zu gründen, in Schwalbes Namen. Sie soll jetzt Frauen in Not helfen.
20: Weil nämlich der Gemeinderat in Stuttgart Haushaltskürzungen beschlossen hat, die ganz konkret unsere Wohnungsnotfallhilfe für Frauen betrifft. Die einzige in Stuttgart, die ein Schutzraum nur für Frauen ist. Und deshalb war uns klar, um das finanziell zu stützen, wäre ein Stiftungsfonds für uns sehr hilfreich.
18: Mittlerweile sind laut der Stiftung über 100.000 Euro zusammengekommen. Und das bewegt auch die Frauen, die vom Sozialdienst unterstützt werden. Denn sie wissen oft aus eigener Erfahrung, dass zum Beispiel Gewalt und sexuelle Übergriffe echte Gefahren für Frauen auf der Straße sind. Und damit eben auch, welchen Unterschied die Stiftung und Schwalbes Engagement machen kann.
21: Ich finde es toll von ihm, da es sein Mann ist, finde ich es toll. Er hat wahrscheinlich die Problematik, die Frauen mehr ausgesetzt sind, also jetzt ohne zu werten, es ist eine größere Problematik, wie die Männer einfach auf der Straße gesehen.
18: Schwalbe selbst kann bis heute gar nicht glauben, was seine 200 Euro alles in Bewegung gesetzt haben. Er freut sich über jeden Euro, der in die Stiftung wandert.
19: Können tut jeder, mehr oder weniger. Man muss es halt wollen. Der erste Schritt ist getan, aber wir sind am Anfang, nicht, noch lange nicht am Ende.
18: Schwalbe hofft, dass Menschen nie aufhören, auch an andere zu denken. Denn erst viele Schwalben machen einen Sommer.
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1: Ist das Ergebnis wieder 6 Sätzen? Nun, es herrscht eine gewisse Nervosität, bevor in knapp einer Stunde die Ergebnisse der neuen PISA-Studie vorgestellt werden. Denn keine internationale Bildungsstudie sorgt in Deutschland regelmäßig für so viel Aufregung wie PISA, weil deutsche Schüler immer wieder extrem schlecht abgeschnitten haben. Ein Rückblick von Anna Küch aus der ARD-Wissenschaftsredaktion.
22: Die erste PISA-Studie war 2001 ein Schock. Sowohl im Lesen als auch im Rechnen und in den Naturwissenschaften, deutsche Schüler schnitten im internationalen Vergleich nur mittelmäßig ab. Und das in einem Land der Dichter, der Denker, der Ingenieure, das immer geglaubt hatte, zu den Spitzenreitern zu gehören. Andreas Schleicher, OECD-Bildungsdirektor und Koordinator der PISA-Studien, erinnert sich noch genau.
23: Da war Deutschland Gefangener seiner eigenen Vorstellung, seiner Vergangenheit, ne, und hat überhaupt keinen Blick dafür gehabt, was im Rest der Welt vor sich gegangen ist.
22: Andreas Schleicher hatte das Konzept für die internationale Vergleichsstudie PISA mitentwickelt. 15-jährige Schüler wurden getestet, die Jugendlichen und die Schulen so ausgewählt, dass sie ein Land möglichst gut abbildeten. Bei der ersten PISA-Studie zeigte sich, andere Länder waren mit ihren Schulen und Bildungskonzepten viel weiter als Deutschland. Zum Beispiel Kanada, Japan oder Finnland. Was machten diese Länder besser? Wieso waren die Jugendlichen dort leistungsstärker? In Deutschland begann eine hitzige Debatte, sagt Samuel Greif, Leiter der diesjährigen deutschen PISA-Studie.
24: Also beim großen PISA-Schock vor 25 Jahren, da war ja Finnland das absolute Paradebeispiel. Und Finnland hat damals was gezeigt, wo wir in Deutschland nicht geglaubt haben, dass das möglich ist. Nämlich hohe Gesamtleistung und hohe Bildungsgerechtigkeit. Ja, und in Deutschland hat man gedacht, wir müssen uns entscheiden für das eine oder für das andere. Und dann gab es sehr viel Bildungstourismus nach Finnland, um zu schauen, was die denn da eigentlich so machen.
22: In Finnland hing der Schulerfolg viel weniger davon ab, aus welchem Elternhaus ein Kind kam. In Deutschland hingegen schon. Es folgte eine ganze Reihe von Reformen hierzulande. Die Schulen bekamen klarere Vorgaben dafür, was Kinder lernen sollten. Dazu kam Vergleichstest, mehr frühe Förderung und mehr Unterstützung für Kinder mit Migrationsgeschichte. Und zunächst zeigte das auch Wirkung.
24: Für 10 bis 15 Jahre eine echte Aufholjagd. Deutschland wird zum PISA-Spitzenland. Ab etwa 2015 wird aus einer Aufholjagd ein Stillstand. Deutschland verliert die Dynamik.
22: Und mit Corona kam dann ein weiterer Einbruch.
24: Ich glaube, es ist unbestritten, dass Corona auch eine heftige Zäsur war für viele Bildungssysteme. Manche sind besser durchgekommen, aber es gab kaum einen Staat, wo es keine Kompetenzrückgänge gab.
22: Doch Corona allein erklärt die Entwicklung nicht. In Deutschland hatten die Leistungen schon vorher begonnen nachzulassen. Und viele der Probleme, die schon vor 25 Jahren sichtbar wurden, beschäftigen die Schulen bis heute.
1: 8.46 Uhr.
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1: Bringt heute noch mal viel Sonnenschein bei 23 bis 33 Grad. Am Abend fängt es im nördlichen Rheinland-Pfalz an zu regnen. In Süd- und Mittelbaden bilden sich teilweise kräftige Gewitter.
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1: Die Grünen-Bundesvorsitzende Brandner hat mit Blick auf das Wahlergebnis der AfD in Sachsen-Anhalt die demokratischen Parteien aufgefordert, Streitereien zu beenden. Das hielten die Menschen nicht mehr aus, sagte Brandner heute früh hier im SWR Aktuell Interview. Zudem müsse die Verwaltung schneller und einfacher werden und Berichtspflichten für Unternehmen wie in Baden-Württemberg geplant in jedem Bundesland wegfallen. Die CDU in Sachsen-Anhalt will sich nach der verlorenen Landtagswahl neu aufstellen. Im Herbst soll es einen Parteitag geben. Der Bundestagsfraktionsvize Müller will als Nachfolger von Landeschef Schulze antreten. Rettungsdienste und Luftrettung befürchten, dass sie die Notversorgung bald nicht mehr gewährleisten können. In einem gemeinsamen Appell fordern 8 Organisationen und Verbände von ADAC bis zum Roten Kreuz deshalb eine verlässliche Finanzierung. Hintergrund sind die erwarteten Krankenhausschließungen. Die bedeuten nach Meinung von Fachleuten, dass die Rettungsdienste viel mehr Einsätze haben. Bei den US Open in New York hat der deutsche Tennisprofi Alexander Zverev das Viertelfinale erreicht. Er besiegte den Italiener Luciano Daderi in 3 Sätzen.
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1: Es ist Dienstag, der 8. September. Und heute vor 60 Jahren, da ging das Abenteuer los. Der Weltraum, unendliche Weiten. So beginnt jede Folge von Star Trek mit Captain James T. Kirk. Am 8. September 1966 startete in den USA die Fernsehserie, die dann bei uns ab 1972 als Raumschiff Enterprise zu sehen war. Es folgten weitere Fortsetzungen mit neuen Enterprise-Raumschiffen und anderen Captains, Spielfilme. Star Trek ist ein Universum, ja, ein Mythos. Und bei mir ist jetzt ein absoluter Fan, ein Trekkie, Benjamin Stöwe, Journalist. Sie kennen ihn aus dem Fernsehen. Er präsentiert das Wetter im ZDF-Morgenmagazin. Benjamin, schönen guten Morgen.
0: Hallo Andreas, moin moin.
1: 60 Jahre Star Trek mit ganz vielen Kapitänen auf der Brücke. Ist Kirk trotzdem der einzig wahre Raumschiff Enterprise Captain?
0: Er war auch mein erster Captain, das muss ich sagen. Und er hat mich begeistert mit seiner Ernsthaftigkeit, mit seiner Dramatik, mit der auch den verrücktesten Dingen da draußen irgendwie im Universum begegnet ist. Aber ich muss ehrlich sagen, ich mag sie alle. Und mein Name ist Benjamin. Ich war natürlich richtig aus dem Häuschen, als dann Anfang der 90er Jahre Deep Space Nine auf Sendung ging und der dortige Captain meinen Namen trug, Benjamin Sisko. Da dachte ich gerade, das kann eigentlich nicht mehr besser werden. Der Captain dieser Raumstation heißt wie ich, Benjamin.
1: Trotzdem denke ich mal, James T. Kirk ist der bekannteste unter den Raumschiff Enterprise Captains, gespielt von William Shatner. Wofür steht diese Figur? Was macht das aus, wie William Shatner ihn spielt?
0: Die Figur ist, glaube ich, deshalb am bekanntesten, weil sie natürlich in einer Zeit auf die Fernsehschirme kam, in der es einfach noch nicht so viele Programme gab, in der sich die Menschen geeinigt haben, gucken wir entweder die Sportschau oder gucken wir Raumschiff Enterprise. Und Captain Kirk und William Shatner ist im Prinzip, für mich ist das so eine Personalunion inzwischen sowieso. William Shatner ist ja auch wirklich zumindest so ein bisschen ins Weltall geflogen. Und ich würde sagen, diese Unerschrockenheit, mit der er jetzt als 95-Jähriger immer noch unterwegs ist, der Darsteller William Shatner, das ist auch das, was die Rolle geprägt hat, was Captain Kirk so faszinierend gemacht hat, egal wie verzweifelt die Situation war, egal wie kurios, wie verrückt oder wie außerirdisch im Wortsinn, der ist dem immer irgendwie standhaft begegnet und hatte auch immer einen Plan oder zumindest eine Idee, wie er damit umgeht. Und das hat mich seit meiner Kindheit begeistert und fasziniert.
1: Dazu kommt die Crew, der erste Offizier Mr. Spock, ein Vulkanier, Chefingenieur Montgomery Scott, im Maschinenraum der Schiffsarzt Dr. McCoy, Steuermann Leutnant Sulu, Fenrich Tschekhov als Navigator und natürlich, Benjamin, wer fehlt noch? Ganz, ganz wichtig.
0: Wen hast du vergessen? Uhura.
1: Ganz genau, Lieutenant Uhura als Kommunikationsoffizierin. Was hat diese Crew so besonders gemacht?
0: Ja, also man kann es an den Namen ja schon so ein bisschen ablesen und ich glaube, du hast sie gesagt, jeder hat sie vor Augen. Das war einfach eine intergalaktische Crew, eine intergalaktische Besatzung. Nicht nur von allen Teilen der Erde war jemand dabei, sondern eben auch aus dem Kosmos vom Planeten Vulkan, Mr. Spock. Und dass so eine Besatzung eben zu dieser Zeit in den 60er Jahren da gemeinsam so mutig unter Zurücklassung aller irdischen Konflikte in die Zukunft strebt, das hatte wirklich Neuigkeitswert damals in den 60ern und zeigt ja auch eine Vision, der wir heute noch nachhängen.
1: Benjamin, du bist so sehr Trekkie, dass du in deiner Heimatstadt Eberswalde in Brandenburg ein Star Trek Museum aufgebaut hast, im Keller deines Wohnhauses auf 17,01 Quadratmetern, weil das eben auch die Seriennummer vom ersten Raumschiff Enterprise ist, 1701. Wie kann man sich das anschauen?
0: Das kann man sich inzwischen nur noch virtuell anschauen. Diese Ausstellung, dieses Museum gab es jetzt genau 17 Jahre und einen Monat. Auch das bezieht sich natürlich wieder auf diese Registriernummer 1701. Und jetzt steht im Prinzip der Fundus dieser Ausstellung zur Verfügung, denn ganz am Anfang war diese Ausstellung wirklich öffentlich, war in großen Museen zu sehen. Dann kam sie zu uns in den Keller, weil sich kein weiterer Ausstellungsort fand. Und Menschen wirklich aus der ganzen Welt sind zu uns in den Keller gekommen, um sich das anzuschauen. Inzwischen ist das alles digitalisiert. Man kann es virtuell besuchen, sich interaktiv durch ein 3D-Museum hindurchklicken. Oder wenn jemand sagt, ich kenne einen coolen Ausstellungsort und habe Lust auf eine Star Trek-Ausstellung, dann einfach melden. Dann kommt das Raumschiff Eberswalde vorbeigeflogen mit Exponaten aus 60 Jahren Star Trek-Geschichte.
1: Und auch William Shatner, also Captain James T. Kirk, hat vorbeigeschaut im Star Trek Museum in Eberswalde. Zwar nicht in Persona, aber immerhin per Videobotschaft. Wie hat er reagiert darauf, was du da gemacht hast?
0: Na, das war sehr witzig, weil es hat sich herausgestellt, dass Raumschiff Eberswalde für deutsche Münder kein Problem in der Aussprache ist, aber für Amerikaner oder in seinem Fall für Kanadier, das doch gar nicht so einfach ist, diese Kombination aus ERSWA irgendwie hinzubekommen. Aber er hat das super gemeistert. Und wenn man sich durch das virtuelle Museum klickt, dann kann man ihn treffen und kann hören, woran er sich erinnert, mit Blick auf die Anfänge von Star Trek und eben seinen ersten Drehtag bei dieser Produktion, von der ja niemand vermutet hätte, dass wir 60 Jahre später immer noch über Star Trek sprechen.
1: Vielen Dank, Benjamin Stöwe, Journalist und absoluter Raumschiff Enterprise-Fan. Die Webseite seines virtuellen Star Trek-Museums ist raumschiff-eberswalde.com. Und ab heute startet Benjamin Stöwe ein Soloprogramm, Sterne im Karton heißt es, mit dem er an den Erfinder von Raumschiff Enterprise, Gene Roddenberry, erinnert. Heute, vor 60 Jahren, am 8. September 1966, lief die Serie Star Trek Raumschiff Enterprise mit Captain James T. Kirk zum ersten Mal in den USA im Fernsehen. 8.53 Uhr.
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1: Mit Jenny Bein.
3: Guten Morgen. Die Initiative Energien speichern, kurz INES, weist erneut auf historisch niedrige Füllstände der Gasspeicher in Deutschland hin. Nach Ansicht des Interessenverbandes könnten diese Anfang Februar leer laufen, sollte der Winter sehr kalt werden.
4: Aktuell sind die deutschen Gasspeicher demnach nur gut zur Hälfte befüllt. Am 6. September lag der Wert den Angaben zufolge bei rund 53%. Das ist der tiefste Stand seit Beginn der Aufzeichnungen. Vor einem Jahr habe der Füllstand 71% betragen. Um die Gasspeicher bis zum Winter zu füllen, müsste das Befüllungstempo nach Einschätzung von INES erheblich erhöht werden. Dann könnte bis zum 1. November noch maximal ein Füllstand von rund 77% erreicht werden. Eine Marke, die laut Verband ausreichen würde, um die Versorgung zu gewährleisten, bei normalen Wintertemperaturen. Bei extrem kalten Temperaturen jedoch nicht. Dann könnte es im Januar zur Unterdeckung kommen, so die Prognose. Die Gasspeicherbetreiber fordern daher von der Politik Anreize, um das Einspeichern von Gas attraktiver zu machen, etwa die Senkung von Speicherkosten. Denn wegen des Iran-Kriegs sind die Gaspreise aktuell außergewöhnlich hoch. Das Bundeswirtschaftsministerium lehnt staatliche Maßnahmen in diesem Zusammenhang aber ab. Nach Einschätzung der Bundesnetzagentur ist die Gasversorgung stabil und die Versorgungssicherheit gewährleistet. Auf dem Weltmarkt sei ausreichend Gas verfügbar. Es gäbe genügend Importmöglichkeiten, beispielsweise über die neuen Flüssigerdgasterminals. Sabine Geipel, SWR Wirtschaftsredaktion.
3: Im Bundestag dreht sich diese Woche alles um den Haushalt für kommendes Jahr. Heute stellt Finanzminister Klingbeil den Etat vor.
5: Der Termin klingt nach Routine für die schwarz-rote Bundesregierung. Aber das Schicksal der Ampel zeigt, ein Streit über den Haushalt kann sich in diesen Zeiten zum Auslöser für einen Koalitionsbruch entwickeln. Deshalb hat Lars Klingbeil immer wieder betont, wie wichtig ihm ein geordnetes Verfahren ist. Und das dürfte der Bundesfinanzminister und SPD-Chef auch heute tun, wenn er den Haushalt für nächstes Jahr im Bundestag erläutert. Der Bund plant mit Ausgaben von mehr als 555 Milliarden Euro ein deutliches Plus im Vergleich zum laufenden Jahr. Auch die Neuverschuldung steigt auf fast 119 Milliarden. Und da sind die Sondertöpfe für Infrastruktur und Bundeswehr noch gar nicht mitgerechnet. Dementsprechend muss der Finanzminister auch mehr Geld für Zinszahlungen einplanen. Fast 42 Milliarden sind dafür veranschlagt. Tendenz für die darauffolgenden Jahre stark steigend. Der Bundesrechnungshof hat das gerade erst kritisiert. Er sieht die Regierung auf dem Weg in die Schuldenfalle. Mario Kubina, Berlin.
3: Der Baumarktkonzern Hornbach aus Bornheim bei Landau hat im zweiten Quartal des Geschäftsjahres Umsatz und Gewinn gesteigert. Nach Unternehmensangaben stieg der Umsatz von Anfang Juni bis Ende August um 7% und der Gewinn um 13%. Hornbach aus Bornheim betreibt mehr als 170 Baumärkte in 9 europäischen Staaten. Der Europapark in Rust warnt aktuell vor dem Kauf von gefälschten Tickets im Internet. Diese werden laut dem Freizeitpark auf unterschiedliche Webseiten und in Fake-Shops angeboten. Einzelheiten von Christine Finstra.
6: Der Europapark hat die Betrugsversuche bestätigt und erklärt, dass solche Fake-Tickets nicht zum Eintritt berechtigten. Man warne auf der Website und über Social Media davor und habe Anzeige bei der Polizei erstattet. Tickets sollten ausschließlich bei offiziellen und autorisierten Vertriebspartnern gekauft werden. Bei einer Buchung über eine Website sollte man besonders darauf achten, dass die URL einschließlich der Endung korrekt geschrieben ist. Bei besonders günstigen Angeboten oder unbekannten Ticketshops sei grundsätzlich Vorsicht geboten.
3: In den Mannheimer Häfen sind im August rund 60% weniger Güter auf Schiffe gehoben worden. Statt der fast 500.000 Tonnen im vergangenen Sommer waren es laut Hafenbetreiber in diesem Jahr nur knapp 200.000 Tonnen. Grund war demnach das Niedrigwasser im Rhein. Die Unternehmen seien jedoch auf solche Situationen vorbereitet und hätten mehr Schiffe bestellt oder die Transporte über Lkw und Züge abgewickelt. Und zum Schluss noch der Blick an die Börse.
7: Der DAX dürfte heute weitgehend unverändert in den Handel starten. Gestern behauptete sich der Leitindex noch über der Marke von 26.000 Punkten. In den Blick geraten dürfte heute eine neue Studie zum Maschinenbau. Deutschlands Maschinen- und Anlagenbauer verlagern ihre Forschung zunehmend ins Ausland, vor allem nach China und Indien. Branchenvertreter sprechen von einem Alarmsignal für den Standort Deutschland. Wichtigstes Thema für die Anleger bleibt aber die Entwicklung an den Energiemärkten, der militärische Schlagabtausch zwischen den USA und dem Iran und Angriffe der Houthi-Miliz auf Ziele in Saudi-Arabien treiben die Ölpreise. Erneut gerieten in der Nacht Raffinerien und Ölanlagen in der Region in den Fokus. Die Ölsorte Brent notiert am Morgen nahe 97 Dollar pro Fass. Lilly-Marie Hilscher, ARD-Finanzredaktion, Frankfurt.
3: Das war das Neueste aus der Wirtschaft, 9:02.
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9: Mit Andreas Fischer, guten Morgen. Der Wahlsieg der AfD in Sachsen-Anhalt bewegt die Menschen in ganz Deutschland. In einem ARD-Deutschland-Trend extra sagen fast 2/3 der Befragten, dass sie das Wahlergebnis mit Sorge sehen. 3/4 finden gleichzeitig, dass es ein verdienter Denkzettel für die Bundesregierung in Berlin ist. In 5 Minuten nach den Nachrichten hören wir mal genauer hin, wie politisch interessierte Menschen aus verschiedenen Teilen der Bundesrepublik das Ergebnis in Sachsen-Anhalt bewerten.
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9: Heute scheint die Sonne, ab und zu ziehen ein paar Wolken vorbei und es bleibt meist trocken. Im Norden von Rheinland-Pfalz sind die Wolken insgesamt dichter. Die Temperaturen erreichen sommerliche 23 Grad in der Hocheifel und bis 33 Grad im Breisgau. Dazu weht ein teils böiger Wind aus Südwesten. Am Abend zieht's zu und dann beginnt's in die Nacht hinein zu regnen. Örtlich bilden sich Schauer und kräftige Gewitter. Die Tiefstwerte in der Nacht dann zwischen 18 und 10 Grad. Morgen zieht der Regen nach Südosten. Am längsten nass bleibt's in Oberschwaben. Ansonsten ist es trocken und es gibt etwas Sonne. Dabei wird's kühler mit höchstens 15 bis 23 Grad.
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8: Um 9 Uhr mit Antje Keil. Guten Morgen. Der Bundestag berät erstmals den Haushaltsentwurf für 2027. Geplant sind höhere Ausgaben und Schulden, besonders für die Verteidigung. Die Co-Fraktionsvorsitzende der Grünen im Bundestag, Dröge, hat das im ARD-Morgenmagazin kritisiert. Es sei tragisch, wie Kanzler Merz und Finanzminister Klingbeil mit der Chance umgingen, die das Sondervermögen bedeutet hätte.
10: Wenn man sich die Stimmung in unserem Land gerade anschaut, wie viele Menschen sich gerade auch aus unserer Demokratie verabschieden, weil sie sagen, bei mir vor Ort funktioniert es nicht mehr, es kommt kein Bus mehr, die Schule ist marode, die Wirtschaft läuft in eine schwierige Zeit, dann habe ich es für meine Verantwortung erhalten, auch zu ermöglichen, dass eine Regierung in ein Land investiert, das besser funktioniert. Diese Chance hat die Bundesregierung. Alleine handeln müssen die. Und dass sie das so verzocken, halte ich für Gift in der aktuellen Zeit.
8: Finanzminister Klingbeil plant in seinem Haushaltsentwurf mit Ausgaben von rund 555 Milliarden Euro etwas mehr als in diesem Jahr. Allein im Kernhaushalt sollen dafür Schulden von fast 119 Milliarden Euro gemacht werden. Nach der Wahlniederlage in Sachsen-Anhalt stellt sich die dortige CDU neu auf. Der bisherige Landeschef und Ministerpräsident Schulze hat am Abend angekündigt, dass Ende des Jahres ein neuer Vorstand gewählt wird. Er selbst wolle dabei nicht mehr kandidieren. Sein Nachfolger will der Bundestagsabgeordnete Sepp Müller werden. Die CDU hatte bei der Wahl am Sonntag 17,2% der Stimmen erhalten und damit ihr vorheriges Ergebnis mehr als halbiert. Die Maschinen- und Anlagenbauer in Deutschland verlagen ihre Forschung und Entwicklung zunehmend ins Ausland. Das geht aus einer Umfrage des Branchenverbandes VDMA hervor. Einzelheiten von Sabine Geipel aus der SWR Wirtschaftsredaktion.
11: 4 von 10 Unternehmen im Maschinenbau entwickeln demnach neue Produkte bereits außerhalb von Deutschland. Mittelfristig dürfte der Auslandsanteil noch deutlich steigen. Mehr als 2/3 derjenigen, die bereits im Ausland forschen und entwickeln, haben laut Umfrage vor, ihre Aktivitäten dort auszubauen. An Bedeutung gewinnen dürften dabei laut VDMA vor allem die Länder China und Indien. Der Verband hält diese Entwicklung für ein klares Alarmsignal für den Industriestandort Deutschland. Mit rund 190.000 Ingenieuren sei die Branche wichtigster Wertschöpfungspartner für neue Produkte und Prozesse der Wirtschaft.
8: Nach den Ausschreitungen beim Pokalderby Waldhof Mannheim gegen Kaiserslautern wird auch gegen einen Polizisten ermittelt. Das hat die Polizei dem SWR bestätigt. Bei dem Spiel hatten Fans beider Vereine Pyrotechnik auf den Rasen und auf die Zuschauerränge geworfen bzw. abgefeuert. Ein Polizist soll einen dieser Böller aufgenommen und zurück in den Waldhofblock geschleudert haben. Nach einem Jahr endet für Annalena Baerbock die Amtszeit als Präsidentin der UN-Generalversammlung. Die ehemalige deutsche Außenministerin hatte sich während ihrer Amtszeit für einen transparenteren Auswahlprozess bei der Bestimmung des nächsten Generalsekretärs eingesetzt. In den kommenden Jahren arbeitet Baerbock als Professorin an der Columbia University in New York. Neuer Präsident der UN-Generalversammlung wird der ehemalige Außenminister von Bangladesch, Khalilur Rahman. Kurz nach der Abreise der US-Unterhändler Witkoff und Kushner aus Kiew hat Russland die ukrainische Hauptstadt wieder mit Raketen angegriffen. Dabei wurden nach Angaben von Bürgermeister Klitschko mindestens 2 Menschen getötet und mehrere weitere verletzt. Auch bei einem ukrainischen Drohnenangriff auf die russische Stadt Saratow an der Wolga hat es nach Angaben des regionalen Gouverneurs mehrere Verletzte gegeben. Für einige Teile von Hawaii ist eine Hurrikanwarnung ausgerufen worden. Hurricane Lowell soll in den kommenden Stunden an den westlichen Inseln im Pazifik vorbeiziehen. Anwohner wurden dazu aufgerufen, sich von der Küste fernzuhalten und auf Stromausfälle einzustellen. Das US-Hurricane-Zentrum warnt vor Windgeschwindigkeiten von bis zu 185 Stundenkilometern und heftigem Regen mit bis zu 250 Litern Niederschlag pro Quadratmeter. Es könne zu Überschwemmungen und Schlammlawinen kommen. SWR Nachrichten, Redaktion Christina Trautwein.
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9: mit Andreas Fischer, guten Morgen. 2 Tage nach der Landtagswahl in Sachsen-Anhalt ist weiter völlig offen, wie dort eine neue Regierung aussehen könnte. Die AfD ist ja ziemlich knapp an der absoluten Mehrheit vorbeigeschrammt. Sie ist also auf Stimmen aus anderen Parteien angewiesen, wenn sie den Ministerpräsidenten stellen will. Das Rekordergebnis für die AfD sorgt auf jeden Fall in ganz Deutschland für Diskussionen und die Meinungen dazu gehen weit auseinander. Das wurde auch am Abend in unserer ARD-Debattensendung Mitreden deutlich. Dort haben Hörerinnen und Hörer aus ganz Deutschland mitdiskutiert. Marius Rudolf hat Stimmen und Reaktionen zusammengetragen.
12: Fast 44% hat die AfD bei der Landtagswahl in Sachsen-Anhalt eingefahren. Beim Blick auf dieses Wahlergebnis konnte Thorsten Mayer aus Pinneberg erst nicht glauben, was er sieht.
13: Ja, also meine Gedanken waren erstmal bei der Prognose erstmal. Oh, ich hatte ja mit einer 4 gerechnet vorne vor, aber mit doch deutlich eher schon fast eine 5, da war ich doch etwas erschrocken.
12: Ähnlich geht es auch Helga Deak aus Wessling in Bayern.
14: Ich bin fassungslos, was passiert ist.
12: Aber nicht nur das Wahlergebnis stört sie, sondern auch die Kritik an Friedrich Merz, der trotz der deutlichen Wahlniederlage seiner CDU Bundeskanzler bleiben will.
14: Ja, der Mann ist ein ernster Mensch, er ist aber kein Sunny Boy, wie man so sagt. Aber er macht doch seine Sache gut. Und dann wird er von links und rechts und überall nur, wie man bei uns in Bayern sagt, abgewatscht.
12: Und das zu Recht, findet Georg Lang aus Bamberg.
15: Merz hat eigentlich, das war der beste Wahlhelfer der AfD, er hat eigentlich in den letzten Jahren fast alles falsch gemacht.
12: Bei Wolfgang Peters aus Barleben dagegen ist die Freude über das AfD-Wahlergebnis in Sachsen-Anhalt groß. Ihn stört nur, dass die Partei keine absolute Mehrheit erreicht hat.
16: Also ich bin zum Beispiel gegen ein Bündnis mit dem BSW, weil ich der Meinung bin, dass also die Koalition oder überhaupt jede Koalition niemals das Ergebnis bringt, was man sich also erhofft aufgrund des Wahlprogramms. Ich bin eher der Meinung, dass also eine einzige Partei, die also das Programm auch in der Lage ist, durchzusetzen, zu führen hat.
12: Gerade dass die AfD die absolute Mehrheit verfehlt hat und somit nicht alleine regieren kann, sieht Rolf Schmidt aus Berlin als große Chance.
25: Das heißt, selbst wenn der jetzt hier Spitzenkandidat Ministerpräsident wird, braucht er immer Stimmen vom Landtag, wenn er bestimmte Dinge durchsetzen will. Entweder scheitert die jetzt hier AfD daran, die dann den Ministerpräsidenten stellt, oder die Demokratie insgesamt in Sachsen-Anhalt gewinnt, weil er alle anderen Parteien, zumindest viele, mit involvieren muss und kann.
12: Abgesehen vom BSW müssten die anderen Parteien dafür aber von ihrer bisherigen Haltung abweichen. Die Brandmauer müsste also fallen. Das hält auch Peter Warnke aus Stendal für überfällig.
26: Wenn 44% jetzt in Sachsen-Anhalt so sagen, die AfD, die ist gewählt, dann müssen wir sie mit einbeziehen. Entweder machen sie es besser, wenn sie es nicht besser machen, kann man sagen, seht ihr habt es nicht gekonnt. Aber einfach zu sagen, nee, wir regieren mit euch nicht, das ist das Schlimmste, was es überhaupt geben kann.
12: Die AfD in Regierungsverantwortung. Dieses Szenario sorgt aber auch für Ängste. Carsten Reitemeier aus Hamburg hat während der Sendung bei YouTube geschrieben, auch die AfD, die jetzt auf dem Weg zur Macht scheinbar nichts mehr aufhalten könne, werde an den Problemen scheitern. Und der Bevölkerung werde bei der Umsetzung ihrer Pläne einiges blühen.
9: 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Thema ist dann nochmal die Landtagswahl in Sachsen-Anhalt. Viele Augen richten sich in Sachsen-Anhalt gerade auch auf das BSW. Könnte es für die AfD zum Mehrheitsbeschaffer werden? Dass es das Bündnis Sarah Wagenknecht in den Landtag in Magdeburg geschafft hat, ist für die junge Partei auf jeden Fall ein Erfolg. Denn sie steckt gleichzeitig in einer tiefen Krise. Fast geschlossen war am Freitag in Thüringen die Landtagsfraktion aus der Partei ausgetreten, aus Protest gegen die Einmischungsversuche der Parteigründerin Wagenknecht. Unser Hauptstadtkorrespondent Frank Eichmann über Totgesagte, die bekanntlich länger leben.
17: Das BSW meldet sich zurück, wenn auch knapp, mit 5,3%. Parteichefin Amira Mohamed Ali gibt sich bescheiden.
18: Ich bin natürlich sehr froh über diesen großen Erfolg, dass wir trotz aller Unkenrufe jetzt eingezogen sind mit ganz klar über 5%.
17: Und mit eigentlich bundespolitischen Themen wie Friedenspolitik, den geplanten Rentenreformen und einem Kanzler, der die Bürger überfordere. Sarah Wagenknecht holte sich bei Kundgebungen wie hier in Dessau zuverlässig Beifall ab.
19: Also wenn es irgendwo in Deutschland mangelnde Leistung gibt, dann bitte schön im Kanzleramt und in der Bundesregierung, aber nicht bei den Millionen Menschen im Land.
17: Wen hat das erreicht? Wer wählte das 2,5 Jahre alte BSW? Politikwissenschaftler Eiko Wagner von der Freien Universität Berlin.
20: Ein typischer BSW-Wähler zeichnet sich inhaltlich dadurch aus, dass er gesellschaftspolitisch eher konservative Positionen vertritt, mit zu viel Umweltschutz, mit zu viel Gendergerechtigkeit, mit zu viel Migrationsfreundlichkeit nicht viel anfangen kann, der zweitens die Ukraine-Unterstützung vielleicht etwas skeptischer sieht, der verteilungspolitisch Mitte-Linke Positionen vertritt.
17: Öffentlich durchdringen Sachsen-Anhalt wollte das BSW als ausgleichende Kraft und als Zünglein an der Waage bei künftigen Mehrheiten. Und genau so könnte es auch kommen, weil weder die AfD eine Regierungsmehrheit hat, noch die anderen Parteien zusammen, also CDU, SPD, Grüne und Linke. Das BSW gibt sich flexibler Richtung AfD. Parteigründerin Wagenknecht nennt die Brandmauer undemokratisch, gescheitert und Quatsch. Auch das BSW will keine Koalition mit der AfD, aber dann doch punktuell zusammenarbeiten, sagt Parteichefin Mohamed Ali.
18: Wir werden in Sachfragen, also in einzelnen Punkten, da wo wir der Meinung sind, das ist ein richtiges Anliegen, dann werden wir dieses Anliegen verfolgen und zwar egal mit welcher Partei, auch mit der AfD.
17: Schon bei der Ministerpräsidentenwahl könnte das BSW der AfD aushelfen. Zwar können weder CDU-Amtsinhaber Sven Schulze noch AfD-Spitzenkandidat Ulrich Siegmund mit BSW-Stimmen rechnen, aber die angekündigte Stimmenthaltung im dritten Wahlgang würde der AfD zur einfachen Mehrheit verhelfen. Quasi aus Versehen wäre Siegmund gewählt, mogelt sich BSW-Parteichefin Mohamed Ali aus der Verantwortung.
18: Da es aber so ist, dass wir sagen, naja, wir wollen weder den einen noch den anderen, bleibt uns nur die Enthaltung und mit dem Ergebnis wird man dann umgehen müssen.
17: Kann eine begrenzte Kooperation des BSW mit der AfD überhaupt funktionieren und ein Modell werden, auch für andere Bundesländer? Politikwissenschaftler Eiko Wagner spricht von der Halbdrinnen, Halbdraußen-Strategie.
20: Das kann man sich schon vorstellen. Wir kennen diese One-Foot-In-One-Foot-Out-Strategie von anderen populistischen Parteien aus anderen Ländern, dass man so eine Regierung duldet, nicht sich wirklich damit verantwortlich macht, auch für die Ergebnisse der Politik der Regierung, sondern schlichtweg sagt, wir unterstützen da, wo wir das wollen aber nicht mit in Haftung genommen werden.
17: Eine erfolgreiche Zukunft des BSW über Sachsen-Anhalt hinaus könnte ausgerechnet an Sarah Wagenknecht hängen. Zwar wird ihre Partei sich zum 1. Oktober offiziell umbenennen in Bündnis Soziale Gerechtigkeit und wirtschaftliche Vernunft, aber Wagenknecht wird die prägende Person in der auf sie zugeschnittenen Partei bleiben. Und das hat das BSW bereits entnervte Funktionäre und zwei Regierungsbeteiligungen gekostet. In Brandenburg und am Freitag in Thüringen.
9: Frank Eichmann hat berichtet. Der Wahlsieg der AfD in Sachsen-Anhalt bestimmt auch heute die Kommentarspalten in den deutschen Tageszeitungen. Eine Auswahl hat jetzt Petra Muhr in den SWR aktuell Pressestimmen.
21: Ulrich Siegmund habe einen klaren Auftrag zur Regierungsbildung, schreibt die Rheinpfalz aus Ludwigshafen. Und weiter? Wahr ist aber auch, Siegmund ist aus anderem Holz geschnitzt als Sozial- oder Christdemokraten. Er ist radikal, unwillig und wohl auch unfähig zum Kompromiss, einer Basistugend der Demokratie. Deshalb dürfen die demokratischen Parteien nun vor der AfD nicht in die Knie gehen. Sollte Siegmund die Regierungsbildung glücken, muss die demokratische Mitte im Magdeburger Parlament als aufmerksames Korrektiv wirken. Die Rheinpfalz. Die Saarbrücker Zeitung thematisiert Reaktionen aus Russland. Der Wahlsieg des rechtsextremen Landesverbands der AfD in Sachsen-Anhalt führt zu Reaktionen von Washington bis nach Moskau. Wer denkt, man habe die deutsche Identität am Sonntag gestärkt, irrt. Mit der AfD kommt eine Partei an die Macht, die nur allzu bereit ist, dieses Land auszuliefern. An alle, die mit Einigkeit und Recht und Freiheit nichts am Hut haben. Die Saarbrücker Zeitung. Die CDU müsse die Brandmauer in ihrer jetzigen Form schleifen, findet der Kölner Stadtanzeiger. Dort ist zu lesen: Keine Koalition mit der AfD, keine Absprachen, keine Abhängigkeit, aber auch keine Rücksicht bei eigenen Anliegen, falls die AfD zustimmt. Im Bundestag, in den Landtagen und in den Stadträten. Gewarnt wurde nun wirklich genug. Die Wähler haben es gehört, wer als CDU die AfD wieder kleiner machen will, muss nicht noch einmal erklären, warum diese Partei nicht wählbar ist. Er muss eine bessere Wahl bieten. Der Kölner Stadtanzeiger. Die Lage der AfD sei nicht ganz so komfortabel, wie es auf den ersten Blick scheint, kommentiert die Zeitschrift Stern. Sie wird jetzt Bekanntschaft machen mit der Realität, mit Gesetzen, parlamentarischen Verfahren und verfassungsrechtlichen Spielräumen. Es schlägt die Stunde der Institutionen. Als Siegerin einer demokratischen Wahl darf, ja muss sie jetzt versuchen, eine Regierung zu bilden. Nur ist völlig unklar, ob sie darauf vorbereitet ist, dass sie überhaupt möchte. Wenn schon von einer Zäsur die Rede ist, sollte man nicht vergessen, dass es auch eine für die AfD selbst ist. Der Stern. Die Schwäbische Zeitung aus Ravensburg schaut auf die Folgen für Bundeskanzler Merz. Die Situation ist verfahren. Ziehen Union und SPD ihre Reformen durch, verlieren sie absehbar noch mehr Wähler. Weichen sie vom Reformkurs ab, stehen sie erneut als wortbrüchig da. Aus diesem Dilemma mit Merz als Regierungschef herauszukommen, scheint fast aussichtslos zu sein. Dabei ist es nicht so, dass Merz es nicht besser machen will. Er kann es nicht besser. Die Schwäbische Zeitung.
9: Die Pressestimmen mit Petra Muhr. 9.15 Uhr.
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9: Heute gibt es einen Mix aus Sonne und Wolken. Die Temperaturen erreichen maximal 23 Grad in der Hocheifel und bis 33 Grad im Breisgau. Am Abend zieht es dann zu und dann beginnt es in die Nacht hinein zu regnen. Örtlich bilden sich Schauer und kräftige Gewitter.
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9: Die CDU in Sachsen-Anhalt will sich nach der verlorenen Wahl neu aufstellen. Im Herbst soll es einen Parteitag

0: 53% gefüllt, so niedrig wie noch nie zu diesem Zeitpunkt. Werde es extrem kalt, reiche das auf keinen Fall. Der Verband widerspricht damit Bundeswirtschaftsministerin Reiche. Sie sagt, die Versorgung mit Gas sei gesichert.
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0: Es ging um nichts Geringeres als die Rettung des Kinos. Frankreichs Präsident Emmanuel Macron hat gestern zum Kinogipfel Sommet Lumière in der Nähe von Nizza geladen, gemeinsam mit dem südkoreanischen Präsidenten Lee Jae-myung. Und die Gästeliste hätte hochrangiger nicht sein können, wie Henrik Lesser-Willun berichtet.
2: Was haben George Clooney, Juliette Binoche, Pedro Almodovar und Sean Baker gemeinsam? Sie alle sind Oscar-Gewinner und sie unterstützen eine neue Initiative von Frankreich und Südkorea, die das Kino international stärken soll. Frankreichs Präsident Emmanuel Macron bei seiner Eröffnungsrede. Wir rufen heute etwas ins Leben, das wir IRIS nennen. Das ist eine neue internationale Organisation, die die Branche rund ums Independent-Kino vereinigt. Sie erhält und stärkt die Diversität auf dem Filmmarkt. Besonders stolz war Macron darauf, zu verkünden, dass Frankreich und Südkorea gemeinsam über 5 Jahre 1 Milliarde Euro investieren werden, um die Film- und Medienbranche zu unterstützen. Wo und wie genau das Geld investiert wird, ist noch offen. Macron rief aber im selben Atemzug andere Staaten dazu auf, dem Fonds ebenfalls Geld zu spenden. Frankreich und Südkorea wollen damit auf international zurückgehende Kinozahlen reagieren und der wachsenden Konkurrenz durch Streaming-Anbieter, soziale Medien und KI begegnen. Der Direktor der internationalen Filmfestspiele von Cannes, Thierry Frémaux, warb am Rande des Gipfels für einen positiveren Blick aufs Kinobusiness.
3: D'abord, le cinéma est pas en danger cette année, puisque le cinéma est dans une assez belle santé.
2: Erst einmal ist das Kino dieses Jahr gar nicht in Gefahr. Das Kino ist sogar in einem relativ guten Zustand und wir haben eins der stärksten Jahre seit Corona. Während der Pandemie haben sich die Menschen daran gewöhnt, Filme zu Hause zu schauen. Und sie haben sich gefragt, ob man Kinos noch braucht. Aber die Leute, vor allem die Jungen, gehen wieder ins Kino. Für Frankreich mag das stimmen. Die Besucherzahlen sind ziemlich stabil. Das Land liegt in Europa auf Platz 1, was Kinobesuche pro Kopf angeht. Knapp die Hälfte der Produktionen, die hier ins Kino kommen, ist französisch. Viele davon werden auch im Ausland gezeigt. Das liegt daran, dass Frankreich Filme klüger fördert als andere Länder und auch Fernsehsender und Streaming-Plattformen in die Pflicht nimmt, das verdiente Geld wieder in Produktionen zu investieren.
0: Henrik Lesser-Willun hat berichtet. Der Weltraum, unendliche Weiten, dieser Spruch, mit dem die Serie Raumschiff Enterprise beginnt, ist legendär. In den USA kamen Captain Kirk und Mr. Spock am 8. September 1966 ins Fernsehen, also heute vor 60 Jahren. Irgendwann übernahmen dann Kirks Nachfolger wie Captain Picard und es werden auch immer neue Star Trek Spin-offs gedreht. Es gibt so viele Fans der Serie und ihres Universums, dass man an einem beliebigen Wochenende auch heute noch welche an einem der Drehorte treffen kann. Zum Beispiel an den malerischen Vasquez Rocks bei Los Angeles, die in einigen Folgen einen fremden Planeten darstellen. Aus L.A. berichtet Antje Sieb.
4: Riesige, bizarre Felsen, die schräg in den knallblauen Himmel ragen, in einer wüstenartigen Landschaft. Und das nur etwa eine Autostunde entfernt von Los Angeles. Natürlich war das eine beliebte Filmkulisse. Nicht nur, aber auch für einige Folgen von Star Trek und Raumschiff Enterprise. Etwa ganz neue Dimensionen aus der allerersten Staffel. Captain Kirk muss einen Zweikampf auf einem fremden Planeten ausfechten, läuft schräge Felsen hoch und sucht verzweifelt nach etwas, das sich als Waffe benutzen lässt.
5: Ich habe einen Zweikampf mit einem humanoiden Reptil, ist anscheinend ein Gorn.
6: Hat demente Kraft.
4: Genau die Szene hatten sie auch vor Augen, erzählen mir Jessica und Brian. Sie sind hier, weil Jessica ein Riesenfan ist. Und haben versucht, genau die Stelle zu finden, wo William Shatner als Captain Kirk damals unterwegs war.
7: Yes, I wanted to see, like, if we could figure out, like, where they were, you know, when Kirk was having the fight with the alien. Yeah.
4: Viele sind natürlich auch einfach nur so hier zum Wandern oder Rumkraxeln. Kevin wusste jedenfalls nichts von der Hollywood Connection der Felsen.
8: Like the original one?
9: Yeah.
8: Oh, no kidding. Like Captain Kirk and.
9: No way.
8: I mean, it does look like the surface of a foreign planet, right?
9: Exactly.
8: It's pretty wild.
4: Aber das sehe schon irgendwie alles aus wie auf einem anderen Planeten, findet er. Im Besucherzentrum gibt's Infos zur Tier- und Pflanzenwelt, aber auch Mr. Spock-Tassen mit spitzen Ohren und Star Trek Playmobil im Shop.
10: Der Weltraum. Unendliche Weiten. Wir schreiben das Jahr 2200. Dies sind die Abenteuer des Raumschiffs Enterprise,
4: Ich habe jetzt heute hier niemand so richtig im Kostüm getroffen, aber die Rangerin im Besucherzentrum,

0: Die wollte zwar nichts ins Mikrofon sagen, aber sie hat mir erzählt, dass häufiger mal Leute ihre Besuchertoilette benutzen und da dann ganz normal reingehen und auf einmal rauskommen als irgendeine Star Trek-Figur und dann eben losgehen und hier auf den Felsen Fotos machen. Und dann treffe ich hinter den Felsen noch Familie Dehmer aus Frankfurt. Nicole und Tobias Dehmer sind mit dem erwachsenen Sohn Dorian im Kalifornienurlaub und natürlich wegen Star Trek hier, beziehungsweise wegen Raumschiff Enterprise. Alles eine Frage der Generation.
1: Er ist Star Trek, wir sind Enterprise tatsächlich, ja.
0: In den USA wurde Raumschiff Enterprise nach wenigen Staffeln erstmal wieder abgesetzt, aber entwickelte sich dann doch im Laufe der Jahrzehnte zum Dauerbrenner. Captain Kirk, Captain Picard und viele andere hatten das Kommando. Mittlerweile gibt es weit über 20 Serien und Filme.
1: Das ist einfach so, dass man damit groß geworden ist, wie plötzlich das anhört. Ne? Und es weitergegeben hat an die Kinder auch. Ne?
2: Ja.
0: Schauspieler George Takei, bekannt als Lieutenant Sulu, glaubt, dass die Stärke von Star Trek in der positiven Zukunftsvision lag und liegt. Etwa die friedliche Zusammenarbeit unter Menschen verschiedener Hautfarbe mit unterschiedlichem Hintergrund.
3: Amongst all of us coming together and realizing that our strength is in our working together, infinite diversity in infinite combinations. And then you'll live long and prosper.
0: Das sagte er diesen Sommer bei der Comic-Con. Angesichts der momentanen Weltlage denke sie darüber gerade häufiger mal nach, meint Jessica.
4: Yeah, it's often something I think about these days, that living together in unison is something that's a little harder to come by, so true.
5: I would call it aspirational.
4: Yeah.
5: It's something to aspire toward.
0: Es käme einem gerade schwierig vor. Oder, meint Brian, wie ein ziemlich ehrgeiziges Ziel.
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7: Wir kommen zum Sport. Deutschlands Nummer 1 im Tennis, Alexander Zverev, steht im Viertelfinale der US Open nach einem Dreisatzsieg gegen den Italiener Luciano Darderi. Unser Sportreporter Tim Brockmeier sagt, es war bis jetzt der stärkste Auftritt von Zverev im Turnier.
8: Der mit Abstand stärkste Auftritt von Zverev bisher bei diesen US Open. Beim Deutschen passte nahezu alles. Aufschlagstark, vorhandstark, rückhandstark. Zudem spielte er durchgehend hochkonzentriert. Der Italiener Darderi hatte tatsächlich zu kaum einem Zeitpunkt des Matches eine Chance. Zverev, der um 21.15 Uhr Ortszeit und damit im Vergleich zu seinen bisherigen Matches in New York verhältnismäßig früh auf den Platz kam, spielte von Beginn an hellwach, führte schnell mit 4:0. Nach einer halben Stunde hatte der Deutsche den ersten Satz für sich entschieden. Auch im zweiten spielte er ein großartiges Niveau. Dominierte die Partie nach Belieben. Nach nur einer Stunde 15 zeigte die Videoleinwand im riesigen Ash Stadium eine 2:0 Satzführung für Deutschlands Nummer 1. Der dritte Durchgang verlief dann ausgeglichener, musste im Tiebreak entschieden werden. Am Ende aber machte Zverev auch den ungefährdet klar. Nach rund 2,5 Stunden stand sein Sieg fest. Eine Leistung, mit der sich Alexander Zverev in der Rangfolge der US Open Titelanwärter ganz weit nach vorne gespielt hat. Im Viertelfinale trifft er auf den Niederländer Botik van de Zandschulp, Nummer 70 der Welt. Zeigt Zverev erneut eine solch bockstarke Leistung, wird er ohne Probleme auch ins Halbfinale der US Open einziehen.
7: Und wir schauen auf eine weitere Erfolgsstory. Die deutschen Basketballerinnen haben bei der Heim-WM das Minimalziel erreicht. Jetzt wollen sie mehr. Nach dem Kantersieg gegen Mali geht das deutsche Team heute Abend mit großer Zuversicht ins Play-in-Spiel gegen Südkorea. Jakob Rüger berichtet.
9: Leonie Fiebig hatte da so ein Gefühl vor dem letzten Gruppenspiel gegen Mali und so suchte sie im Vorfeld das Gespräch mit Teamkollegin Luisa Geiselsöder.
10: Ja, ich wusste das vor dem Spiel, das ist Luisas Spiel, die Physis. Das kann sie einfach sehr, sehr gut. Ich bin super stolz auf sie, dass sie sich so ein bisschen rausgespielt hat aus ihrem Loch.
9: Luisa Geiselsöder erzielte 17 Punkte, bekam die Auszeichnung zur Spielerin des Spiels und hatte für die Vorhersage von Leonie Fiebig noch etwas Besonderes nach Spielende.
10: Deswegen hat Leo auch einen Knutscher bekommen. Nee, also ich glaube, es ist einfach der Flow gewesen. Wenn der Kopf aus ist, dann funktioniert es. Und die ersten zwei Spiele war der Kopf leider ein bisschen zu an.
9: Die 26-jährige Ansbacherin steht sinnbildlich für die deutsche Gruppenphase. In der WNBA von ihrem Club Portland aussortiert, stieß sie ohne Selbstvertrauen zur DBB-Auswahl. Gegen Spanien war das gesamte Team ein Totalausfall. Doch Bundestrainer Olaf Lange sah eine Reaktion.
11: Wir haben halt unser Selbstbewusstsein gefunden. Das war halt, das ist sehr offensichtlich für mich im ersten Spiel gegen Spanien. Da waren noch viele Zweifel und wir haben noch nicht so richtig dran geglaubt. Und jetzt über die beiden Spiele gegen Japan und heute, glaube ich, glauben wir ein bisschen mehr an unsere Stärke.
9: Souverän zogen Deutschlands Basketballerinnen mit dem 83:58 gegen Mali in die K.O.-Phase ein. Auch dank Topscorerin Frieda Bühner und der starken Leistung von Luisa Geiselsöder.
11: Ich war besonders froh und glücklich, wie sie heute gespielt hat, weil es war mit Abstand das beste Spiel. Auch wenn ich an unsere Vorbereitung denke. Ich glaube, dass Louis jetzt wieder zurück ist. Und da bin ich sehr froh. Wir werden sie brauchen.
9: Es bleibt im engen WM-Spielplan keine Pause. Das vierte Spiel in 5 Tagen wartet. Im Qualifikationsspiel für das Viertelfinale trifft das deutsche Team auf Südkorea.
10: Es wird, glaube ich, wieder wuselig. Sehr viele Dreier. Es wird sehr schnell. Defense ist wieder A und O. Da muss der Fokus hin. Haben jetzt, glaube ich, die letzten 2 Spiele extrem gut gemacht. Und wenn wir da, glaube ich, weiter anknüpfen, dann, glaube ich, kriegen wir es hin.
9: Mit einer Luisa Geiselsöder, die langsam in Form kommt, und dem neuen Selbstvertrauen sind die Chancen auf das Viertelfinale groß. Und vielleicht sollte man bei Leonie Fiebig mal nachfragen, wer gegen Südkorea die deutsche Matchwinnerin werden könnte.
7: Vom Basketball zum Fußball. Da startet Borussia Dortmund heute mit einem Heimspiel gegen den FC Villarreal in die neue Saison in der Champions League. Der BVB, der die Bundesligaspielzeit mit 2 Siegen begonnen hat, ist gegen die Spanier Favorit. Aber was heißt das schon im Fußball? Daniela Müllenborn berichtet.
2: Das Ziel ist klar. Der BVB will ins Champions League Achtelfinale, das er vergangene Saison noch verpasste. Nach dem Aus in den Playoffs. Damals ging es in der Ligaphase ebenfalls gegen Villarreal. Dortmund gewann zu Hause 4:0. Um aufkommenden Übermut gleich einzudampfen, ordnet BVB-Trainer Niko Kovac ein.
12: Das 4. Tor fällt in der Nachspielzeit. 1 Elfmeter, 1 rote Karte. Es klang sehr sicher, aber es war trotzdem eine enge Geschichte.
2: Auch dass Villarreal in der spanischen Liga nach 4 Spieltagen bislang siegloser Tabellen-16. Ist, lässt er als Formbarometer nicht zu.
12: Wir wissen auch, wenn die Champions League ertönt, dann ist es nochmal was anderes.
2: Und trotzdem, sehr viel dickere Brocken kommen erst noch mit dem FC Arsenal, Inter Mailand und Europa-League-Sieger Aston Villa. Deshalb ist ein Auftaktsieg zu Hause gegen Villarreal fast schon Pflicht. Allerdings hat der BVB Defensivprobleme. Trainer Niko Kovac könnten die Abwehrspieler ausgehen.
12: Wir als Trainer müssen schon immer wieder ein bisschen noch überlegen, müssen eine Idee mehr haben, müssen ein bisschen Fantasie mitbringen und die Fantasie, die geht uns nicht aus. Also wir werden schon irgendwie was zusammenschustern, wenn es denn sein sollte.
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7: Unsere Meere sind bedroht durch steigende Wassertemperaturen, Überfischung und Müll. Damit Korallen und Fische weiter überleben, gibt es weltweit Meeresschutzgebiete, in denen zum Beispiel der Fischfang nur eingeschränkt erlaubt ist. Aber bringt es wirklich was, so ein Gebiet einfach nur auf einer Seekarte auszuweisen? Ein internationales Forschungsteam hat dazu eine Studie herausgebracht. Zu welchem Ergebnis sie kommt, hören Sie gleich in rund 5 Minuten nach den Nachrichten. Mein Name ist Andreas Fischer.
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7: Heute gibt es einen Mix aus Sonne und Wolken. Die Temperaturen erreichen maximal 23 Grad in der Eifel und bis 33 Grad am Oberrhein. Es weht dazu ein teils böiger Wind aus Südwesten.
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13: Um 9.30 Uhr mit Antje Keil. Der Bundestag berät erstmals den Haushaltsentwurf für 2027. Geplant sind höhere Ausgaben und Schulden, besonders für die Verteidigung. Die Co-Fraktionsvorsitzende der Grünen im Bundestag, Dröge, hat das im ARD-Morgenmagazin kritisiert. Es sei tragisch, wie Kanzler Merz und Finanzminister Klingbeil mit der Chance umgingen, die das Sondervermögen bedeutet hätte.
14: Wenn man sich die Stimmung in unserem Land gerade anschaut, wie viele Menschen sich gerade auch aus unserer Demokratie verabschieden, weil sie sagen, bei mir vor Ort funktioniert es nicht mehr, es kommt kein Bus mehr, die Schule ist marode, die Wirtschaft läuft in eine schwierige Zeit, dann habe ich es für meine Verantwortung gehalten, auch zu ermöglichen, dass eine Regierung in ein Land investiert, das besser funktioniert. Diese Chance hat die Bundesregierung. Alleine handeln müssen die. Und dass sie das so verzocken, halte ich für Gift in der aktuellen Zeit.
13: Finanzminister Klingbeil plant in seinem Haushaltsentwurf mit Ausgaben von rund 555 Milliarden Euro etwas mehr als in diesem Jahr. Allein im Kernhaushalt sollen dafür Schulden von fast 119 Milliarden Euro gemacht werden. Nach der Wahlniederlage in Sachsen-Anhalt stellt sich die dortige CDU neu auf. Der bisherige Landeschef und Ministerpräsident Schulze hat am Abend angekündigt, dass Ende des Jahres ein neuer Vorstand gewählt wird. Er selbst wolle dabei nicht mehr kandidieren. Sein Nachfolger will der Bundestagsabgeordnete Sepp Müller werden. Die CDU hatte bei der Wahl am Sonntag 17,2% der Stimmen erhalten und damit ihr vorheriges Ergebnis mehr als halbiert. Die Maschinen- und Anlagenbauer in Deutschland verlagern ihre Forschung und Entwicklung zunehmend ins Ausland. Das geht aus einer Umfrage des Branchenverbands VDMA hervor. Einzelheiten von Sabine Geipel aus der SWR-Wirtschaftsredaktion.
15: 4 von 10 Unternehmen im Maschinenbau entwickeln demnach neue Produkte bereits außerhalb von Deutschland. Mittelfristig dürfte der Auslandsanteil noch deutlich steigen. Mehr als 2/3 derjenigen, die bereits im Ausland forschen und entwickeln, haben laut Umfrage vor, ihre Aktivitäten dort auszubauen. An Bedeutung gewinnen dürften dabei laut VDMA vor allem die Länder China und Indien. Der Verband hält diese Entwicklung für ein klares Alarmsignal für den Industriestandort Deutschland. Mit rund 190.000 Ingenieuren sei die Branche wichtigster Wertschöpfungspartner für neue Produkte und Prozesse der Wirtschaft.
13: Nach den Ausschreitungen beim Pokalderby Waldhof Mannheim gegen Kaiserslautern wird auch gegen einen Polizisten ermittelt. Das hat die Polizei dem SWR bestätigt. Bei dem Spiel hatten Fans beider Vereine Pyrotechnik auf den Rasen und auf die Zuschauerränge geworfen bzw. abgefeuert. Ein Polizist soll einen dieser Böller aufgenommen und zurück in den Waldhofblock geschleudert haben. Nach einem Jahr endet für Annalena Baerbock die Amtszeit als Präsidentin der UN-Generalversammlung. Die ehemalige deutsche Außenministerin hatte sich während ihrer Amtszeit für einen transparenteren Auswahlprozess bei der Bestimmung des nächsten Generalsekretärs eingesetzt. In den kommenden Jahren arbeitet Baerbock als Professorin an der Columbia University in New York. Neuer Präsident der UN-Generalversammlung wird der ehemalige Außenminister von Bangladesch, Khalilur Rahman. Kurz nach der Abreise der US-Unterhändler Wojtkov und Kushner aus Kiew hat Russland die ukrainische Hauptstadt wieder mit Raketen angegriffen. Dabei wurden nach Angaben von Bürgermeister Klitschko mindestens 2 Menschen getötet und mehrere weitere verletzt. Auch bei einem ukrainischen Drohnenangriff auf die russische Stadt Saratow an der Wolga hat es nach Angaben des regionalen Gouverneurs mehrere Verletzte gegeben. Für einige Teile von Hawaii ist eine Hurrikanwarnung ausgerufen worden. Hurricane Lowell soll in den kommenden Stunden an den westlichen Inseln im Pazifik vorbeiziehen. Anwohner wurden dazu aufgerufen, sich von der Küste fernzuhalten und auf Stromausfälle einzustellen. Das US-Hurrikanzentrum warnt vor Windgeschwindigkeiten von bis zu 185 Stundenkilometern und heftigem Regen mit bis zu 250 Litern Niederschlag pro Quadratmeter. Es könnte zu Überschwemmungen und Schlammlawinen kommen. SWR Nachrichten, Redaktion Christina Trautwein.
7: 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Mit Andreas Fischer. Meeresschutzgebiete sollen Fische, Korallen und andere Arten bewahren und damit auch unsere Lebensgrundlagen. Doch eine Linie auf einer Seekarte schützt natürlich noch keinen Fisch. Ein internationales Forschungsteam hat deswegen untersucht, wie gut Meeresschutzgebiete in flachen Riffen tatsächlich funktionieren. Es wollte wissen, wie groß der Unterschied zwischen Schutz auf dem Papier und wirklichem Schutz ist. Sabine Stöhr aus unserer Redaktion Klima und Umwelt hat sich diese Studie angeschaut. Was genau haben die Forschenden denn dazu untersucht?
16: Die Forschenden haben Daten aus etwa 550 Schutzgebietszonen weltweit verglichen. Und dazu haben sie vor allem gezählt, wie viel Fische und Haie darin leben und wie groß die Tiere sind. Und daraus lässt sich dann berechnen, wie viel Menge an Fisch an sich in einem Gebiet vorkommt. Zugleich haben die Forschenden mithilfe eines Modells abgeschätzt, wie die Fischbestände denn aussehen würden, wenn es keine Regeln zum Schutz der Fische dort gäbe. Dann haben sie beide Werte miteinander verglichen. Und für die Forschenden hat der Schutz funktioniert, wenn in den Zonen mindestens doppelt so viel Fisch lebte wie ohne Schutz. Wichtig dabei, es geht in der Studie vor allem eben um Fisch. Daran messen die Forschenden, wie gut das Schutzgebiet funktioniert. Die Studie sagt dagegen nicht direkt, wie gut zum Beispiel Korallen oder die gesamte Artenvielfalt geschützt sind.
7: Zu welchem Ergebnis kommen Sie dann?
16: Das Ergebnis klingt erschreckend, denn nach deren Rechnung schützen höchstens knapp 1/4 der untersuchten Gebiete die Fischbestände tatsächlich. Laut der Studie entscheidet darüber vor allem, ob die Regeln für die Fischerei eingehalten werden. Denn Schutzgebiet heißt nicht automatisch, dass dort gar nicht mehr gefischt werden darf. Je nach Gebiet gelten unterschiedliche Regeln und die werden auch unterschiedlich gut kontrolliert. Die Forschenden haben außerdem abgeschätzt, was ihre Ergebnisse für die Meere insgesamt bedeuten könnten und kommen zu dem Ergebnis, dass weltweit möglicherweise nur etwa 2% der Ozeane wirksam geschützt sind. Diese Zahl muss man allerdings mit Vorsicht betrachten. Sie ist ja hochgerechnet und deshalb unsicherer als die Ergebnisse für die Gebiete, die tatsächlich untersucht worden sind.
7: Deutsche Forscherinnen und Forscher haben sich diese Studie dann mal angeschaut und sie eingeordnet. Hilft sie uns wirklich weiter?
16: Die deutschen Fachleute halten die Studie insgesamt für solide und den Ansatz auch für sinnvoll. Auch die grundlegende Aussage halten sie für plausibel. Ein Gebiet kann offiziell geschützt sein und trotzdem in der Praxis wenig bewirken. Das ist ja das Ergebnis der Studie. Bei den genauen Zahlen sind sie allerdings vorsichtiger, denn die Studie untersucht nur einen bestimmten Typ von Lebensraum und nutzt vor allem die Menge an Fisch als Maß dafür, ob der Schutz funktioniert. Andere Aspekte, etwa der Zustand der Korallen oder die gesamte Artenvielfalt, betrachtet die Studie ja eben nicht direkt. Also wie groß die Lücke beim Meeresschutz weltweit genau ist, lässt sich mit den Ergebnissen nicht auf den Punkt zuspitzen. Aber für die Fachleute ist wichtig, die Studie macht ein grundsätzliches Problem deutlich. Und für den Meeresschutz folgt daraus, es reicht nicht, Schutzgebiete nur auszuweisen. Es ist auch nicht die Lösung, noch mehr auszuweisen. Es müssen die Regeln kontrolliert und durchgesetzt werden und Verstöße müssen Folgen haben.
7: Informationen waren das von Sabine Stöhr aus unserer Redaktion Klima und Umwelt. Es war ein Hitzesommer in diesem Jahr mit einer Rekordzahl an Hitzetoten in Deutschland. Auch die Belastung durch UV-Strahlung nimmt offenbar zu, mit Folgen für unsere Gesundheit. Eine neue europaweite Studie hat ergeben, dass dieser Anstieg ebenfalls auf den Klimawandel zurückgeht. Wiebke Drescher aus der Redaktion ARD Gesund hat sich diese Studie genauer angeschaut.
17: Wenn die Sonne scheint, passieren drei Dinge. Es wird hell, es wird warm und die Haut wird gerötet. Das liegt daran, wie die Sonnenstrahlen, die auf die Erde kommen, zusammengesetzt sind. Also aus den sichtbaren Anteilen, den Infrarotstrahlen.
18: Und dann gibt es einen Strahlungsanteil, der ist in der Menge etwas geringer, aber sehr intensiv. Das ist die UV-Strahlung, die energiereichste Strahlung, die da runterkommt. Und die teilen wir nochmal in UVA, UVB-Strahlung ein.
17: Sagt Sebastian Lorenz, Physiker im Bundesamt für Strahlenschutz im Bereich optische Strahlungen. Er ist einer der Hauptautoren der neuen Studie zu UV-Strahlen. Sie versammelt nicht nur eine gewaltige Menge Daten aus 40 Messstationen in ganz Europa im Zeitraum von 2013 bis 2022, sondern auch Wissenschaftlerinnen und Wissenschaftler aus verschiedenen Fachrichtungen wie Biologie, Meteorologie, Physik oder Medizin haben daran gearbeitet. Sie kamen zu dem Ergebnis, dass die UV-Strahlen in diesem Zeitraum um 10-20% zugenommen haben. Besonders betroffen ist Mittel- und Westeuropa. Der Grund ist denkbar simpel: Es gibt weniger Wolken.
18: Die Wolken, die blocken die UV-Strahlung. Also immer wenn eine Wolke vor die Sonne kommt, dann wird erheblich der Anteil der UV-Strahlung reduziert, die am Erdboden ankommt. Und daher ist es das stärkste Natürliche, was die UV-Strahlung wirklich blockt zum Erdboden. Daneben gibt es natürlich noch weitere Einflussfaktoren wie Aerosole.
17: Dabei blocken Aerosole wie zum Beispiel Feinstaub die Strahlungen zu 20%, Wolken hingegen zu 80%. Durch den Klimawandel ist es aber immer weniger bewölkt, denn die Luft wird trockener und wärmer und dadurch wird weniger Wasser verdunstet, was Wolken für ihre Entstehung brauchen.
18: Gerade in Europa sehen wir das jetzt. Wir haben da eine überregionale Herausforderung mit der UV-Strahlung umzugehen. Und deshalb müssen wir auch zusammenarbeiten, sowohl international, aber auch zwischen verschiedenen Fachbereichen. Wir messen das, aber wir müssen auch die gesundheitliche Auswirkung diskutieren.
17: Denn mehr UV-Strahlen bedeuten auch ein höheres Gesundheitsrisiko. Besonders die UVB-Strahlen können Krebs verursachen. Sei es auf der Haut, aber auch am und im Auge, erklärt Augenarzt Vinod Kakaseri. Er ist Experte für UV-Strahlen bei der Ophthalmologischen Gesellschaft.
19: Die gutartige Erkennung ist das Flügel für ein Beispiel.
17: Also eine Wucherung der Bindehaut, die wie ein weißer Schleier auf die Hornhaut rüberwachsen kann und das Sehen verändert.
19: Das zweite sind natürlich die bösartigen Erkrankungen an den Augenlidern, ja, mit den Basalzerkratzen und dem weißen Hautkrebs, aber auch schwarzer Hautkrebs, der sich an den Lidern entwickeln kann.
17: Und auch grauer Star- oder Binde- und Hornhautentzündungen können durch UV-Strahlen entstehen. Denn die energiereichen Strahlen sind in der Lage, Eiweiße zu verändern, aus denen die Augenlinse besteht.
19: Und wir wissen halt bei UV aus zwei Gründen, dass das halt Schäden macht. Das eine sind epidemiologischen Daten, dass man also Erhebungen macht, wie war die UV-Belastung und wie haben diese Patienten dann mehr Krebs am Auge bekommen. Und das Zweite, also es gibt gewisse Mutationen im Tumor, also Genveränderungen, die eindeutig sind, dass das von UV-Belastung kommt.
17: Schutz bietet eine Sonnenbrille mit einem CE-Zertifikat und für die Haut Sonnencreme mit Lichtschutzfaktor. Auch empfehlen die beiden Experten, den UV-Index in der Wetter-App im Blick zu behalten, auch im Spätsommer.
7: Eine weitere Umweltgefahr für unsere Gesundheit ist schlechte Luft. Auf einer internationalen Fachkonferenz in München diskutieren Forscherinnen und Forscher gerade, wie Luftverschmutzung und Hitze zusammen auf unseren Körper wirken. Doris Tromballa berichtet.
20: Die Sonne brennt auf den Asphalt. Über der Straße flimmert die Luft. Autos stehen im Stau. Hitze auf der einen Seite, Abgase und Feinstaub auf der anderen. Für unseren Körper sind das aber keine getrennten Welten. Wie solche Belastungen zusammenspielen, hat ein Team vom Helmholtz Munich untersucht, dem Deutschen Forschungszentrum für Gesundheit und Umwelt. Grundlage für die Analyse waren Daten der NACO, Deutschlands größter Langzeitbevölkerungsstudie. Daten von mehr als 138.000 Erwachsenen aus 16 Regionen Deutschlands sind dort hinterlegt. Die Forschenden haben geschaut, wie warm war es langfristig an deren Wohnort? Wie hoch war dort die Belastung mit Feinstaub und Stickstoffdioxid? Und wer hat einige Jahre später Asthma oder die chronische Lungenerkrankung COPD bekommen? Studienleiterin Brooke Urey.
21: Wer Luftverschmutzung und heißen Temperaturen ausgesetzt ist, hat ein höheres Risiko für chronische Atemwegserkrankungen. Am stärksten waren die Effekte, wenn Menschen mehreren unterschiedlichen Umweltbelastungen gleichzeitig ausgesetzt waren.
20: Bei Menschen ab 65 Jahren und Frauen waren diese Zusammenhänge noch stärker. Warum genau, ist noch nicht klar. Wichtig ist aber, die Studie hat Zusammenhänge gefunden. Sie kann nicht beweisen, dass Hitze oder Luftschadstoffe diese Erkrankungen tatsächlich verursacht haben. Dennoch weist Studienleiterin Brooke Urey darauf hin,
21: diese Forschung zeigt, dass es keinen sicheren Wert für die Belastung durch Luftverschmutzung gibt und auch keinen sicheren Wert für Hitze oder Kälte. Selbst sehr niedrige Belastungen durch Feinstaub oder Stickstoffdioxid können die Gesundheit beeinträchtigen.
22: Can really drive these negative health effects.
20: Genau solche Fragen besprechen fast 2000 Expertinnen und Experten gerade auf der Jahrestagung der International Society for Environmental Epidemiology, kurz ISEE, in München. Denn Umweltforschung hat sich stark gewandelt, so Alexandra Schneider vom Institut für Epidemiologie bei Helmholtz Munich.
23: Früher hat man sich total auf so einzelne Parameter gestürzt und halt gesagt, naja, was hat jetzt eben dieser Luftschadstoff mit diesem Gesundheitsoutcome zu tun? Und jetzt ist man halt mehr in der Lage, die echten realen Bedingungen zu untersuchen. Und da hat man ja natürlich immer ein riesiges Zusammenspiel.
20: Also zum Beispiel, zum Verkehr gehören nicht nur Abgase, sondern auch Lärm. Gleichzeitig kann es heiß sein. Dazu kommen Wohnsituationen, stark zugebaute Flächen und auch individuelle Risikofaktoren wie Vorerkrankungen oder eine sozial schwache Situation. Und genau solche Kombinationen versucht die Forschung heute stärker abzubilden. Aber kann man auch selbst etwas tun, um sich zu schützen? Die Forscherinnen sagen, ja, bedingt. Also raus aus der direkten Sonne, den Körper kühl halten, ausreichend trinken. Aber vieles ist gesetzt. Wer an einer viel befahrenen Straße wohnt, wo sich im Sommer auch noch die Hitze staut, kann in den meisten Fällen nicht einfach umziehen. Deshalb appellieren die Forscherinnen an die Politik, noch mehr dafür zu tun, dass diese Belastungen möglichst gering bleiben. Welche Maßnahmen am meisten bringen, müsse allerdings auch besser geprüft werden. Denn am Ende zählt nicht, was auf dem Papier gut aussieht, sondern was die Belastung tatsächlich senkt.
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7: Heute gibt es einen Mix aus Sonne und Wolken bei maximal 33 Grad. Ab dem Abend zieht von Norden her Regen auf. In Südbaden kann es dann Gewitter geben.
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7: Deutsche Schülerinnen und Schüler schneiden bei der neuen PISA-Studie so schlecht ab wie noch nie. Die Ergebnisse in den Bereichen Mathe, Lesen und Naturwissenschaften liegen nach Angaben der Organisation für wirtschaftliche Zusammenarbeit und Entwicklung aber weiterhin im Durchschnitt der OECD-Länder, da sich auch insgesamt die Leistungen verschlechtert haben. Die Grünen-Bundesvorsitzende Brandner hat mit Blick auf das Wahlergebnis der AfD in Sachsen-Anhalt die demokratischen Parteien aufgefordert, Streitereien zu beenden. Das hielten die Menschen nicht mehr aus, sagte Brandner hier in SWR aktuell. Die CDU in Sachsen-Anhalt will sich nach der verlorenen Wahl neu aufstellen. Im Herbst soll es einen Parteitag geben. Der Fraktionsvize der Union im Bundestag, Müller, will als Nachfolger von CDU-Landeschef Schulze antreten.
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7: Nach den siegreichen Blitzkriegen gegen Polen ab September 1939 und gegen Frankreich 1940 wollte das Deutsche Reich auch gegen die Sowjetunion schnell erfolgreich sein. Am 22. Juni 1941 startete das Unternehmen Barbarossa, der Überfall auf die Sowjetunion. Und der Feldzug nach Osten brachte tatsächlich schnelle Geländegewinne. Nach wenigen Wochen schon hatten Wehrmacht und Waffen-SS die Stadt Leningrad erreicht, das heutige St. Petersburg. Der Plan war, die gesamte Stadtbevölkerung durch Verhungern auszurotten, durch eine Einkesselung der Stadt. Am 8. September 1941, also heute vor 85 Jahren, begann die Leningrader Blockade. Daran erinnert Michael Marek im SWR Kultur Zeitwort.
1: September 1941. Leningrad, die 3-Millionen-Metropole an der Neva, wird vollständig von der deutschen Wehrmacht eingeschlossen. Damit beginnt eine Blockade, die fast 900 Tage dauern sollte. Über 1,5 Millionen Menschen starben in dieser Zeit. Die Wehrmacht plante, die Stadt auszulöschen. Eine Kapitulation war nicht vorgesehen. An den Beginn der Blockade erinnert sich der 1992 verstorbene Komponist Sergei Wolfanson.
3: Das wichtigste Ereignis hinsichtlich der Blockade war der Bombenangriff. Der plötzliche Überfall vom 8. September 1941. Ich war gerade auf dem Weg zu meinem Wachdienst. Da sehe ich, wie sich plötzlich der Himmel verfinstert. Dunkler Rauch steigt auf, ballt sich zu schwarzen Wolken, überall lodern Flammen. Die Bomben haben die Badajew-Lagerhäuser getroffen, die Magazine unserer Lebensmittel. Gleich nach dem Speicherbrand, nach der Vernichtung unserer Lebensmittel, begannen wir zu hungern.
1: Für die Bombardierung hatte die Wehrmacht die gesamte Stadt in ein präzises Rastersystem eingeteilt. Jedes wichtige Objekt bekam eine Nummer. Zielpunkt 9 zum Beispiel war die Eremitage. Die deutsche Vernichtungsmaschinerie arbeitete kaltbürokratisch und gnadenlos effizient. Zehntausende Leningrader starben bereits im ersten Blockadewinter durch Bomben, Kälte und Hunger. Die berühmte Blockadedichterin Olga Bergholz rief in ihren Radioansprachen die Bevölkerung zum Durchhalten auf.
4: Teure Genossen, es geht uns jetzt sehr schlecht. Schon den vierten Monat versucht der Feind, unseren Willen zu brechen, unseren Glauben daran zu töten, dass der Tag des Sieges kommen wird. Doch wir alle glauben, nein, wir wissen, dass dieser Tag kommen wird. Es kann sogar sein, dass wir dann in der Vitrine irgendeines Museums das ausgestellt sehen, was uns heute zum Überleben zugeteilt wird. Dieses armselige schwarze Stückchen Brot.
1: Für die Überlebenden blieb das Radio die einzige Verbindung zur Außenwelt. Über den Äther warnte das sowjetische Militär vor deutschen Luftangriffen. Wenn es im Radio keine Ansagen gab, etwa bei Artilleriebeschuss, erklang aus dem Äther ein gleichmäßiges Metronom. So wussten die Menschen, dass der Rundfunk noch funktionierte. Sie nannten dieses rhythmische Ticken den Puls der Stadt. In den Wintermonaten fehlten Strom, Heizung und Brennstoff. Die Wohnungen erstarrten zu Eishöhlen, die Menschen wurden zu Schatten ihrer selbst, notierte der Schriftsteller Georgi Zim in seinem Blockadetagebuch. Doch trotz Hunger und Tod ging das Kulturleben weiter. Dmitri Schostakowitsch komponierte seine berühmte 7. Sinfonie, die Leningrader, während der Belagerung. Trotz aller Entbehrungen ergab sich die Stadt nicht. Bis heute wird darum gestritten, warum die Belagerung Leningrads endete. Lag es an Hitlers Entscheidung, die Truppen nach Moskau zu verlegen, oder am erbitterten Widerstand der Bevölkerung? Unbestritten ist, dass Stalin Warnungen vor dem deutschen Angriff ignorierte und die Rote Armee schlecht vorbereitet war. Für die gewaltigen Verluste trägt auch die sowjetische Führung Mitverantwortung. Das Ende der Belagerung kam erst 1944.
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7: Hier folgen jetzt die Gedanken von Dominik Frey von der katholischen Kirche.
0: Was ist das für ein seltsames Verkehrsschild? Groß und schwarz mit drei weißen schrägen Streifen, wie vor einem Bahnübergang, nur viel größer und schwarz. Ich bin mit dem Motorrad unterwegs von Baden-Baden hoch in den Schwarzwald. Und dann die Auflösung. Schweigekilometer für die Verunfallten steht da. Und darunter ein Motorradhandschuh mit Bikergruß, zwei abgespreizte Finger. Schweigen kenne ich gut als Biker, weil man unter dem Helm nicht redet. Mit wem auch. Da hat man Zeit, die Gedanken ziehen zu lassen. Hinter jedem Unfall steckt ein Drama und Angehörige, die den Menschen vermissen, der da gestorben ist. Ich habe Norman beerdigt. Die Urne war in den Farben seines Motorrads lackiert. Und ich denke an Martin, der seinen Unterschenkel verloren hat, oder Christoph, der seit seinem Unfall nur mit einem Arm klarkommen muss. Die Gedanken schweifen zu weiteren Kranken. Thorsten, dessen Niere nicht mehr so richtig arbeitet. Oder Mona, die gerade untersucht wird und das Ergebnis noch nicht kennt. Ich denke auch an Amanda, die einfach umgekippt und gestorben ist, weil ein Blutgerinnsel eine Ader verstopft hat. Vielleicht ist so ein Schweigekilometer genau das Richtige für all diese Dramen. Also einfach schweigen. Denn wie will man trösten? Was will man erklären? Wen verantwortlich machen? Okay, auf Gott könnte man es schieben. Aber da ich überzeugt davon bin, dass Gott nichts ferner liegt, als uns leiden zu sehen, ist das keine Option. Deshalb schweige ich und halte es aus, nichts schönreden oder rechtfertigen zu wollen. Geht ja auch gar nicht unterm Helm. Und plötzlich ist der Schweigekilometer schon um und ich sehe gerade noch das Schild Gute Fahrt. Aber das Nachdenken in meiner kleinen Helmwelt, das geht garantiert weiter.
7: Die Gedanken von Dominik Frey von der katholischen Kirche. 9.53 Uhr.
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7: Mit Jenny Bayen.
5: Guten Tag. Die Initiative Energien speichern, kurz INES, weist erneut auf historisch niedrige Füllstände der Gasspeicher in Deutschland hin. Nach Ansicht des Interessenverbandes könnten diese Anfang Februar leerlaufen, sollte der Winter sehr kalt werden.
15: Aktuell sind die deutschen Gasspeicher demnach nur gut zur Hälfte befüllt. Am 6. September lag der Wert den Angaben zufolge bei rund 53%. Das ist der tiefste Stand seit Beginn der Aufzeichnungen. Vor einem Jahr habe der Füllstand 71% betragen. Um die Gasspeicher bis zum Winter zu füllen, müsste das Befüllungstempo nach Einschätzung von Ines erheblich erhöht werden. Dann könnte bis zum 1. November noch maximal ein Füllstand von rund 77% erreicht werden. Eine Marke, die laut Verband ausreichen würde, um die Versorgung zu gewährleisten, bei normalen Wintertemperaturen. Bei extrem kalten Temperaturen jedoch nicht. Dann könnte es im Januar zur Unterdeckung kommen, so die Prognose. Die Gasspeicherbetreiber fordern daher von der Politik Anreize, um das Einspeichern von Gas attraktiver zu machen, etwa die Senkung von Speicherkosten. Denn wegen des Iran-Kriegs sind die Gaspreise aktuell außergewöhnlich hoch. Das Bundeswirtschaftsministerium lehnt staatliche Maßnahmen in diesem Zusammenhang aber ab. Nach Einschätzung der Bundesnetzagentur ist die Gasversorgung stabil und die Versorgungssicherheit gewährleistet. Auf dem Weltmarkt sei ausreichend Gas verfügbar, es gebe genügend Importmöglichkeiten, beispielsweise über die neuen Flüssigerdgasterminals. Sabine Geipel, SWR Wirtschaftsredaktion.
5: Im Bundestag dreht sich diese Woche alles um den Haushalt für das kommende Jahr. Heute stellt Finanzminister Klingbeil den Etat vor.
8: Der Termin klingt nach Routine für die schwarz-rote Bundesregierung. Aber das Schicksal der Ampel zeigt, ein Streit über den Haushalt kann sich in diesen Zeiten zum Auslöser für einen Koalitionsbruch entwickeln. Deshalb hat Lars Klingbeil immer wieder betont, wie wichtig ihm ein geordnetes Verfahren ist. Und das dürfte der Bundesfinanzminister und SPD-Chef auch heute tun, wenn er den Haushalt für nächstes Jahr im Bundestag erläutert. Der Bund plant mit Ausgaben von mehr als 555 Milliarden Euro. Ein deutliches Plus im Vergleich zum laufenden Jahr. Auch die Neuverschuldung steigt auf fast 119 Milliarden. Und da sind die Sondertöpfe für Infrastruktur und Bundeswehr noch gar nicht mitgerechnet. Dementsprechend muss der Finanzminister auch mehr Geld für Zinszahlungen einplanen. Fast 42 Milliarden sind dafür veranschlagt. Tendenz für die darauffolgenden Jahre stark steigend. Der Bundesrechnungshof hat das gerade erst kritisiert. Er sieht die Regierung auf dem Weg in die Schuldenfalle. Mario Kubina, Berlin.
2: Der Baumarktkonzern Hornbach aus Bornheim bei Landau hat im zweiten Quartal des Geschäftsjahres Umsatz und Gewinn gesteigert. Nach Unternehmensangaben stieg der Umsatz von Anfang Juni bis Ende August um 7% und der Gewinn um 13%. Hornbach betreibt mehr als 170 Baumärkte in 9 europäischen Staaten. Der Europapark in Rust warnt aktuell vor dem Kauf von gefälschten Tickets im Internet. Diese werden laut dem Freizeitpark auf unterschiedliche Websites und in Fake-Shops angeboten. Einzelheiten von Christine Finstra.
9: Der Europapark hat die Betrugsversuche bestätigt und erklärt, dass solche Fake-Tickets nicht zum Eintritt berechtigten. Man warne auf der Website und über Social Media davor und habe Anzeige bei der Polizei erstattet. Tickets sollten ausschließlich bei offiziellen und autorisierten Vertriebspartnern gekauft werden. Bei einer Buchung über eine Website sollte man besonders darauf achten, dass die URL einschließlich der Endung korrekt geschrieben ist. Bei besonders günstigen Angeboten oder unbekannten Ticketshops sei grundsätzlich Vorsicht geboten.
2: In den Mannheimer Häfen sind im August rund 60% weniger Güter auf Schiffe gehoben worden. Statt der fast 500.000 Tonnen im August 2025 waren es laut Hafenbetreiber in diesem Jahr nur knapp 200.000 Tonnen. Grund war demnach das Niedrigwasser im Rhein. Und zum Schluss noch der Blick an die Börse.
10: Der DAX ist mit Verlusten in den Tag gestartet und dürfte heute weiter um die Marke von 26.000 Punkten kämpfen. Schon gestern bewegte er sich um diese Schwelle und schloss nur knapp darüber. Gegen eine schnelle Erholung sprechen weiter die hohen Energiepreise. Öl der Nordseesorte Brent verteuert sich am Morgen um 1,5% auf mehr als $98 pro Fass. Der Grund: der Konflikt zwischen den USA und dem Iran und Angriffe auf Infrastruktur in der Region halten die Preise oben. Auf Konjunkturseite blicken die Anleger heute auf deutsche Exportzahlen. Im Vergleich zum Vormonat sind die Exporte im Juli zurückgegangen um 0,8%. Zuvor hatte es mehrere Monate Wachstum gegeben. Und an den US-Börsen dürfte heute die Handelspolitik eine Rolle spielen. Der Streit zwischen den USA und Kanada spitzt sich zu. Heute treten neue Zölle in Kraft, die Kanada verhängt. Zuvor hatte US-Präsident Donald Trump gestern dem kanadischen Flugzeugbauer Bombardier mit einem Verkaufsstopp in den USA gedroht. Reaktionen an den Börsen wird es erst heute geben. Gestern blieben die US-Börsen wegen des Feiertags Labor Day geschlossen. Lilly Marie Hiltscher, ARD-Finanzredaktion, Frankfurt.
2: Das war das Neueste aus der Wirtschaft. Eine Minute vor 10.
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7: Mit Andreas Fischer. Seit über 6 Monaten führen die USA Krieg gegen den Iran. Und ein Ende ist weiter nicht absehbar. Nachdem es wochenlang etwas ruhiger war, haben sich beide Seiten zuletzt wieder beschossen. Und das iranische Regime hat jetzt angekündigt, seine militärische Strategie zu ändern. Was dahinter steckt, berichtet unser Korrespondent gleich in rund 5 Minuten nach den Nachrichten.
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7: Heute scheint die Sonne, ab und zu ziehen ein paar Wolken vorbei und es bleibt meist trocken. Im Norden von Rheinland-Pfalz sind die Wolken insgesamt dichter. Die Temperaturen erreichen 23 Grad in der Hocheifel und bis 33 Grad in Südbaden.
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13: Um 10 Uhr mit Antje Keil. Deutsche Schülerinnen und Schüler schneiden bei der neuen PISA-Studie so schlecht ab wie noch nie. Das hat die Organisation für wirtschaftliche Zusammenarbeit und Entwicklung OECD mitgeteilt. Die Ergebnisse in den Bereichen Mathematik, Lesen und Naturwissenschaften liegen demnach aber weiterhin im Durchschnitt der OECD-Länder, denn auch die Leistungen der getesteten 15-Jährigen in anderen Ländern haben sich verschlechtert. Deutschland nimmt seit 25 Jahren an der internationalen Studie teil. Der Bundestag kommt in diesen Minuten zur ersten Sitzung nach der Kabinettsumbildung zusammen. Zum Auftakt werden neue Minister vereidigt. Steffen Bilger für Verkehr und Carsten Lindemann für Gesundheit. Sie sind schon seit Ende Juli im Amt, konnten aber wegen der Sitzungspause ihren Eid noch nicht ablegen. Anschließend beginnen die Haushaltsberatungen für 2027. Geplant sind höhere Ausgaben und Schulden, besonders für die Verteidigung. Die Co-Fraktionsvorsitzende der Grünen im Bundestag, Dröge, hat das im ARD-Morgenmagazin kritisiert. Es sei tragisch, wie Kanzler Merz und Finanzminister Klingbeil mit der Chance umgingen, die das Sondervermögen bedeutet hätte.
11: Wenn man sich die Stimmung in unserem Land gerade anschaut, wie viele Menschen sich gerade auch aus unserer Demokratie verabschieden, weil sie sagen, bei mir vor Ort funktioniert es nicht mehr, es kommt kein Bus mehr, die Schule ist marode, die Wirtschaft läuft in eine schwierige Zeit, dann habe ich es für meine Verantwortung gehalten, auch zu ermöglichen, dass eine Regierung in ein Land investiert, das besser funktioniert. Diese Chance hat die Bundesregierung. Alleine handeln müssen die. Und dass sie das so verzocken, halte ich für Gift in der aktuellen Zeit.
13: Finanzminister Klingbeil plant in seinem Haushaltsentwurf mit Ausgaben von rund 555 Milliarden Euro etwas mehr als in diesem Jahr. Allein im Kernhaushalt sollen dafür Schulden von fast 119 Milliarden Euro gemacht werden. Nach der Wahlniederlage in Sachsen-Anhalt stellt sich die dortige CDU neu auf. Der bisherige Landeschef und Ministerpräsident Schulze hat am Abend angekündigt, dass Ende des Jahres ein neuer Vorstand gewählt wird. Er selbst wolle dabei nicht mehr kandidieren. Sein Nachfolger will der Bundestagsabgeordnete Sepp Müller werden. Die CDU hatte bei der Wahl am Sonntag 17,2% der Stimmen erhalten und damit ihr vorheriges Ergebnis mehr als halbiert. Nach den Ausschreitungen beim Pokalderby Waldhof Mannheim gegen Kaiserslautern wird auch gegen einen Polizisten ermittelt. Das hat die Polizei dem SWR bestätigt. Bei dem Spiel hatten Fans beider Vereine Pyrotechnik auf den Rasen und auf die Zuschauerränge geworfen bzw. abgefeuert. Ein Polizist soll einen dieser Böller aufgehoben und zurück in den Waldhof-Block geschleudert haben. Der Anteil der Erneuerbaren an der deutschen Stromproduktion ist im ersten Halbjahr gestiegen. Windkraft, Sonne und Biogas lieferten laut Statistischem Bundesamt rund 59% der ins Netz eingespeisten Strommenge, 1,1 Prozentpunkte mehr als ein Jahr zuvor. Wichtigster Energieträger blieb die Windkraft, gefolgt von Strom aus Kohlekraftwerken. Die Maschinen- und Anlagenbauer verlagern ihre Entwicklungssparten zunehmend ins Ausland. Mehr als 40% organisieren Forschung und Entwicklung bereits außerhalb Deutschlands, wie eine Umfrage des Branchenverbandes VDMA unter 400 Mitgliedsfirmen ergab. Wichtiger werden in Zukunft dürften dabei laut VDMA vor allem China und Indien. Im Maschinen- und Anlagenbau arbeiten nach eigenen Angaben rund 190.000 Ingenieurinnen und Ingenieure. Für einige Teile von Hawaii ist eine Hurrikanwarnung ausgerufen worden. Hurrikan Lowell soll in den kommenden Stunden an den westlichen Inseln im Pazifik vorbeiziehen. Anwohner wurden dazu aufgerufen, sich von der Küste fernzuhalten und auf Stromausfälle einzustellen. Das US-Hurrikanzentrum warnt vor Windgeschwindigkeiten von bis zu 185 Stundenkilometern und heftigem Regen mit bis zu 250 Litern Niederschlag pro Quadratmeter. Es könne zu Überschwemmungen und Schlammlawinen kommen. SWR Nachrichten, Redaktion Christina Trautwein.
7: SWR aktuell mit Andreas Fischer am Dienstagvormittag. Eine Zeit lang war es relativ ruhig am Persischen Golf. Vergangene Woche haben die USA und der Iran sich dann dort wieder gegenseitig beschossen. Die Kontrolle über die Straße von Hormus ist nach wie vor der Streitpunkt. Jetzt droht das iranische Regime, es werde in Zukunft nicht mehr nur auf amerikanische Angriffe reagieren, sondern von sich aus angreifen. Unser Korrespondent Benjamin Weber berichtet.
12: Bei US-Angriffen starben laut iranischen Angaben 18 Menschen. Der gegenseitige Beschuss ging in der Straße von Hormus am Wochenende weiter. Jetzt droht Mohammad Bakhair Khalibaf, iranischer Chefunterhändler und Sprecher des Parlaments, den Vereinigten Staaten mit einer neuen Vergeltungsstrategie. Die Amerikaner müssen erkannt haben, dass die Ära der angemessenen Reaktionen zu Ende ist. Unsere jüngsten Angriffe gegen ihre Stützpunkte waren erst der Anfang. Sie sollten merken, bevor es zu spät ist, die Spielregeln haben sich geändert. Von nun an, so Khalibaf, werde jede Aggression gegen iranische Interessen eine Reaktion hervorrufen, die schneller, schwerer und schmerzhafter sei. Zuletzt hatte der Iran Handelsschiffe beschossen, die versuchten, die Straße von Hormus zu durchqueren. Jetzt haben die Streitkräfte zum ersten Mal in diesem Krieg Raketen direkt gegen US-Militärschiffe eingesetzt. Im iranischen Staatsfernsehen erklärt der Chef des Sicherheitsrats, Mohsen Rezai, dies sei nur ein erster Test gewesen. Für die USA habe er bereits die Hölle bedeutet. Der Vorfall war so schwerwiegend, dass sie ihn nicht leugnen konnten. Sie mussten es öffentlich anerkennen. Danach haben sie zwei Schiffe angegriffen, von denen eins Öl transportierte, das andere war leer. Das für die Region zuständige US-Kommando CENTCOM erklärte, der Iran habe Militärschiffe angegriffen, jedoch soll es dabei keine Schäden gegeben haben. Der Schiffsverkehr in der Straße von Hormus ist angesichts der Angriffe auf den niedrigsten Stand seit Mai gesunken. Der Ölpreis hingegen steigt. Irans Sicherheitsratschef Rezai erklärte nun, sein Land werde im Persischen Golf zusätzlich eine Sperrzone einrichten. Schon interpretieren Militärfachleute in das iranische Vorgehen etwas Neues. Die schnellen Gegenschläge und das hohe Eskalationsrisiko sollten die USA noch stärker unter Druck setzen. Doch noch bleibt offen, ob Teheran die Strategie wirklich nachhaltig verändert hat oder ob die Rhetorik bloß Entschlossenheit demonstrieren soll. Belege für eine Neuausrichtung des Militärs gäbe es noch keine, sagt der Teheraner Politikanalyst Nader Karimi Juni der ARD. Denn wenn der Iran Öl- und Gaslieferungen aus dem Persischen Golf vollständig unterbinden würde, würde er sich selbst eine Null-Export-Politik auferlegen. Dann könnte der Iran sein eigenes Öl nicht mehr aus dem Golf transportieren. Gerüchten zufolge solle, so Karimi Juni, der Iran auch weiterhin Öl exportieren. Auf Tankern unter falscher Flagge, der US-Seeblockade zum Trotz. Dass die fragile Lage um die Straße von Hormus jederzeit eskalieren kann, für die Menschen im Iran nur ein weiterer Unsicherheitsfaktor in einem Alltag zwischen Krieg, Repression und wirtschaftlicher Not. Auch die 60-jährige Sari, Lehrerin in Pension, ist verunsichert. Ich habe ehrlich keine Ahnung, ob ein neuer Angriff kommt oder nicht. Was auch immer geschieht, ich hoffe, das Land bricht nicht auseinander. Niemand wird es wieder zusammensetzen können und niemand hat die Kraft, das durchzustehen.
7: Benjamin Weber hat berichtet. Auch in einem anderen Krieg ist ein wichtiger Seeweg gerade blockiert. Zum ersten Mal seit 2022 ist der zentrale Hafen von Odessa in der Ukraine über längere Zeit praktisch geschlossen. Nach russischen Angriffen fahren ihn große Frachtschiffe nicht mehr an und damit fällt eine der wichtigsten Lebensadern der ukrainischen Wirtschaft aus. Das trifft besonders den Export von Getreide und damit die Bauern. Unser Korrespondent Florian Kellermann berichtet.
14: Jefen Timofejew steht auf einem abgeernteten Weizenfeld ganz im Süden der Ukraine. Der Landwirt könnte, anders als viele Bauern in Deutschland, eigentlich zufrieden sein mit der diesjährigen Ernte, die er auf seinen 400 Hektar Land erzielt hat. Die Wetterbedingungen in diesem Jahr waren gar nicht so schlecht. Die Ernte war für unsere Gegend gut, beim Weizen zwischen 5 und 6 Tonnen pro Hektar. Für die Sonnenblumen war es zu heiß, trotzdem waren es zwischen 1,5 und 2 Tonnen. Das ist mehr als im Durchschnitt. Trotzdem ist der 30-Jährige alles andere als zufrieden. Denn die Preise sind im Keller. Beim Weizen lägen sie fast 25% unter dem Vorjahresniveau. Hinzu kommt, Diesel ist viel teurer und damit der Transport des Getreides zum Hafen. Der Landwirt verkauft deshalb nur so viel, wie er muss, um Rechnungen und Angestellte zu bezahlen. Grund für die niedrigen Getreidepreise in der Ukraine: Russlands Angriffskrieg. Genauer, die russischen Attacken auf Schiffe im Schwarzen Meer und auf die Hafenanlagen bei Odessa. Der Frachtverkehr dort ist fast zum Erliegen gekommen und damit der ukrainische Getreideexport. Die ukrainischen Häfen an der Donau könnten das nicht auffangen, sagt Jefen Timofejew. Dort stauen sich die LKW wie verrückt. Die Schifffahrt auf der Donau hat nicht genug Kapazität für das ganze ukrainische Getreide. Dazu kommt ja auch noch die Dürre. Die Donau ist auf einen kritisch niedrigen Stand gefallen. Deshalb könnten an den dortigen Häfen derzeit nur kleine Schiffe einlaufen. Mit einer Ladekapazität von 5.000 bis 7.000 Tonnen, heißt es beim ukrainischen Hafenverband. Der Ukraine droht ein enormer wirtschaftlicher Schaden. Sie exportiert je nach Ernte bis zu 60 Milliarden Tonnen Getreide jährlich. Die so erzielten Einnahmen lagen in den vergangenen Jahren bei mindestens 8 Milliarden Euro. Der Ökonom Andriy Dlihatsch fürchtet, dass die Ukraine wegen der Blockade des Schwarzen Meers in diesem Jahr einige Prozentpunkte an Bruttoinlandsprodukt einbüßt. Wir haben die Hoffnung, dass es doch noch zu einem Abkommen mit Russland kommt, zu einer Getreidewaffenruhe im Schwarzen Meer, mit Hilfe der Türkei, unserer europäischer Partner und der USA. Dass die Angriffe auf Schiffe und die Hafeninfrastruktur aufhören. Wir warten auf so ein Abkommen. Genau darüber könnten die Unterhändler von US-Präsident Donald Trump am Wochenende verhandelt haben, meinen Beobachter. Dessen Schwiegersohn Jared Kushner und der US-Sondergesandte Steve Witkoff waren zuerst in Moskau, dann in Kiew. Auch Russland könnte an so einem Abkommen interessiert sein, um Waren sicher über das Schwarze Meer exportieren zu können. Darunter auch Getreide aus den besetzten ukrainischen Gebieten. Landwirt Jefen Timofejew lagert fürs Erste den Großteil der Ernte ein. Die Kapazitäten dafür hat er. Das Problem? Die Ware ist nicht sicher. Wir wissen ja nicht, was morgen passiert. Auch unsere Silos können getroffen werden. Im Land ist Krieg. Es wären nicht die ersten Getreidesilos, die Russland in diesem Jahr angreift.
7: Florian Kellermann hat berichtet. Wenn ein Krieg vorbei ist, stellt sich immer die Frage, wie gut er aufgearbeitet wird. Werden Kriegsverbrecher zum Beispiel im Nachhinein zur Rechenschaft gezogen oder weiter als Helden verehrt? In der serbischen Hauptstadt Belgrad gab es gestern eine große Beerdigungsfeier für einen Kriegsverbrecher. Ratko Mladic wurde der Schlechter vom Balkan genannt. Er war in den 90er Jahren General der bosnisch-serbischen Armee im Bosnienkrieg. Das UN-Kriegsverbrechertribunal verurteilte ihn zu lebenslanger Haft, weil er für Folter und Ermordung von Zehntausenden Zivilisten verantwortlich war, unter anderem beim Völkermord von Srebrenica. Mladic starb Ende August im Gefängnis in den Niederlanden. Unser Korrespondent Oliver Schosch war bei seiner Beerdigung in Belgrad mit dabei.
16: Tausende Serbinnen und Serben, darunter auch viele angereiste bosnische Serben, strömen in die Kirche des Heiligen Lukas im Süden der serbischen Hauptstadt Belgrad. Viele tragen serbische Fahnen und T-Shirts mit dem Konterfei des ehemaligen bosnisch-serbischen Generals Ratko Mladic. Er und seine Armee waren für den größten und systematischsten Teil der Verbrechen gegen die Zivilbevölkerung verantwortlich. Die Besucher der Beerdigungsfeier blenden das einfach aus. Mladic ist der größte Held des serbischen Volkes, der im 20. Jahrhundert geboren wurde. Er hat die serbische Identität und die serbische Heimat verteidigt, als sie angegriffen wurde. Die Verbrechen wurden ihm vom Westen angehängt. Mladic war ein Mann, der nichts Verbrecherisches in seinen Genen hatte. In der Kirche ist Mladics Sarg aufgebahrt. Jeder Besucher darf kurz eintreten, um den Sarg zu sehen. Das Oberhaupt der serbisch-orthodoxen Kirche ist da, Patriarch Porfirije. Er hält eine Trauermesse. Doch nicht nur die serbische Kirche ist hochkarätig vertreten. Auch die komplette politische Führung der Serben in Bosnien-Herzegowina ist da und einige Minister der Regierung in Serbien. Das Ganze wirft ein ziemlich schlechtes Licht auf das Land, sagt die serbische Menschenrechtlerin und ehemalige Parlamentsabgeordnete der oppositionellen Demokratischen Partei Aida Ćorović. Es steht völlig außer Frage, dass es unmoralisch ist. Beim Mladics Verbrechen sprechen wir ja nicht von Gefechten im Krieg zwischen zwei gleichstarken Armeen. Mladics Armee war bis auf die Zähne bewaffnet. Sie hat Städte besetzt und dort ethnische Säuberungen durchgeführt, die Zivilbevölkerung ermordet und die schwersten Kriegsverbrechen seit dem Zweiten Weltkrieg begangen. Zu all dem gibt es Gerichtsurteile. Und wir reden hier in Serbien vom Heldentum. Die korrupte serbische Regierung und die Kirche vergiften das Volk mit Nationalismus und schlagen daraus Kapital. Dabei müsste das serbische Volk, um eine ordentliche Zukunft zu haben, die Kriegsverbrechen aufarbeiten. Aber das ist ein schwieriger Prozess. Das wissen die Deutschen am besten, wie es war nach dem Zweiten Weltkrieg. Im Vorfeld der Beerdigungsfeier gab es Kritik von Seiten der EU. Denn es war nicht ganz klar, ob die serbische Regierung Mladic mit einem Staatsbegräbnis ehren würde. Die EU-Erweiterungskommissarin Marta Kos hat einen geplanten Besuch in Serbien abgesagt. Sie bezeichnete die Mladic-Verehrung als nicht vereinbar mit EU-Werten. Alexander Vučić verkündete dann einfach, dass es kein Staatsbegräbnis sei. Er kam dann auch selber nicht, sondern schickte einige seiner Minister und es gab militärische Ehren für Mladic. So viel staatliche Ehre von Mladic löste in Bosnien-Herzegowina viel Empörung aus. Der bosnische Außenminister Elmedin Konaković kündigte an, die diplomatischen Beziehungen zu Serbien auf das niedrigste Niveau herabzusetzen und einige bosnische Diplomaten aus Serbien abzuziehen.
7: Oliver Schosch hat aus Belgrad berichtet.
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7: Heute scheint die Sonne, ab und zu ziehen ein paar Wolken vorbei und es bleibt meist trocken. Im Norden von Rheinland-Pfalz sind die Wolken insgesamt dichter. Die Temperaturen erreichen 23 Grad in der Eifel und bis 33 Grad im Breisgau. Am Abend zieht's zu und dann beginnt's in der Nacht hinein zu regnen. Örtlich bilden sich Schauer und kräftige Gewitter. Die Tiefstwerte liegen bei 18 bis 10 Grad. Morgen zieht der Regen dann nach Südosten, am

0: Der Gasspeicherverband Ines warnt vor Engpässen bei der Erdgasversorgung im kommenden Winter. Die deutschen Speicher seien Anfang September nur zu rund 53% gefüllt, so niedrig wie noch nie zu diesem Zeitpunkt. Werde es extrem kalt, reiche das auf keinen Fall. Der Verband widerspricht damit Bundeswirtschaftsministerin Reiche. Sie sagt, die Versorgung mit Gas sei gesichert.
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2: Der erste Kaffee am Morgen, das Händewaschen zwischendurch, die warme Dusche am Abend. Für all das brauchen wir Wasser. Wir nutzen es täglich unzählige Male und doch geht es nie aus, oder? In diesem Sommer hatten viele Flüsse Niedrigwasser. Die Felder sind durch die Hitze braun geworden und waren von der Dürre gezeichnet. Dort fehlte es offensichtlich an Wasser. Aber wo ist es hin? Lässt sich Wasser wirklich verbrauchen und geht es uns irgendwann tatsächlich aus? Diesen Fragen ist MDR-Wissenschaftsredakteur Carsten Möbius nachgegangen und liefert uns in den großen Fragen in 10 Minuten die Antwort.
3: Oliver aus Dresden hat mich gefragt, kann man Wasser eigentlich verbrauchen? Ich musste ein bisschen schmunzeln, denn seit der Grundschule, Klasse 3 oder 4, wissen wir alle, Wasser kommt nicht weg. Wasser verschwindet nicht einfach. Stichwort Wasserkreislauf. Wasser kann man im Wortsinn nicht verbrauchen. Denn wenn ich mir die Hände wasche, verschwindet das Wasser ja nicht irgendwo im schwarzen Loch unserer Milchstraße. Es bleibt auf der Erde. Es fließt durch Flüsse, vielleicht ins Meer, verdunstet, regnet wieder herunter und landet irgendwann wieder bei uns im Wasserhahn. Deshalb gebe ich ganz offen zu, wenn ich den Wasserhahn mal ein bisschen länger laufen lasse, bis das Wasser richtig kalt wird, da habe ich kein schlechtes Gewissen. Dazu kommt, der Liter kostet ja im Schnitt gerade mal 0,2 Cent. Und trotzdem passt da was nicht zusammen. Denn gleichzeitig erleben wir Dürresommer, die Böden trocknen aus, Flüsse führen wenig Wasser. Und ständig ist von Wasserverbrauch die Rede. Also, wo ist unser Wasser hin? Ich habe die Frage bekommen und sitze also bei Professor Ralf Merz. Der ist Hydrologe am Helmholtz-Zentrum für Umweltforschung in Halle. Eigentlich bin ich mir ziemlich sicher, dass ich die Antwort schon kenne. Ich stelle die Frage trotzdem rein pro forma. Kann man Wasser überhaupt verbrauchen? Und dann sagt Merz einen Satz, mit dem ich überhaupt nicht gerechnet habe.
4: Ja, physikalisch kann man Wasser verbrauchen. Also verbrauchen heißt, das Wasser verändern, dass es hinterher nicht mehr Wasser ist. Zum Beispiel technisch in der Elektrolyse, dass man Wasserstoff und Sauerstoff erzeugt. Dann ist es nicht mehr Wasser. Oder biologisch, dass Pflanzen Wasser nehmen, um daraus Zucker zu machen zum Wachstum.
3: Ich merke sofort, hier läuft irgendwas schief. Entweder liege ich komplett daneben oder Professor Merz spricht über etwas völlig anderes als unser Hörer. An Elektrolyse oder Photosynthese hatte ich überhaupt nicht gedacht. Merz versteht das, worum es uns geht, aber eine grundsätzliche Frage verlangt eine grundsätzliche Antwort, auch wenn diese Umwandlung von Wasser kaum eine Rolle für den Wasserkreislauf spielt.
4: Also das sind sozusagen für den gesamten Wasserkreislauf geringe Mengen. Aber das ist nicht das, was die Leute im normalen Unterwasserverbrauch meinen. Wasserverbrauch im Allgemeinen heißt, ich habe kein Trinkwasser mehr, ich habe es verbraucht. Das heißt aber, das Wasser ist ist immer noch Wasser, aber es ist an einem anderen Ort, in einem anderen Aggregatzustand, in einer anderen Qualität, wie wir es gern hätten.
3: Genau darum geht's. Trinkwasser und benutztes Wasser sind für uns eben nicht dasselbe. Für die Natur ist Wasser einfach Wasser. Und plötzlich schießt mir ein völlig verrückter Gedanke durch den Kopf. Wenn wirklich kein einziger Tropfen die Erde verlässt, dann müsste die Erde heute doch, in etwa so viel Wasser haben wie vor 1 Milliarde Jahren. Wenn ich das Wasser von damals und heute wiegen würde, müsste die Waage praktisch dasselbe anzeigen. Ich spreche den Gedanken laut aus und Merz, der nickt.
4: Ja, das sollte eigentlich gleich sein, genau.
3: Und damit wird aus dem Wasserkreislauf plötzlich Kopfkino. Dann könnte das Wasser, mit dem ich mir heute Morgen den Mund ausgespült habe, schon mal im Magen eines Dinosauriers gewesen sein?
4: Genau, das könnte sein. Solange ist das im Kreislauf, genau.
3: Okay, das reicht jetzt mit Kopfkino. Ich habe einen Auftrag. Ich will wissen, wenn das Wasser grundsätzlich nicht verschwindet, dann dürfte es doch nicht ausgehen. Wo ist es hin? Wir merken es fast jeden Sommer. Der Boden wird hart, der Rasen braun. Flüsse führen Niedrigwasser. Und genau hier gibt mir Merz einen

0: Ein Satz mit, der ganz einfach ist, der aber die Antwort verändert.
1: Mhm. Es bringt uns nichts, wenn das Wasser irgendwo zu irgendeinem Zeitpunkt in irgendeiner Form auf der Welt ist, sondern wir brauchen es jetzt sozusagen hier in der richtigen Form und in der richtigen Qualität.
0: Die Frage ist nämlich nicht mehr, ob Wasser verschwindet, sondern warum es ausgerechnet dann woanders ist, wenn wir es brauchen. Ich komme aus Sachsen-Anhalt. Da, wo ich wohne, schlägt der Regenschatten des Harzes voll zu. Wenn die Regenwolken mal wieder einen Bogen um unsere Region machen und der Boden im Sommer hart wie Beton wird, fragt man sich irgendwann wirklich, wo ist unser Wasser hin? Wenn unser Wasser nicht mehr hier ist, wo ist es dann? Merz kommt mit einer Antwort, die wahrscheinlich jeder erwartet hatte. Ich auch. Klimawandel.
1: Und was uns die Modelle zeigen vom Klimawandel ist eben, dass es sozusagen schneller geht, dass die Atmosphäre heißer wird. Das heißt, die kann mehr Wasser als Wasserdampf aufnehmen. Ne? Je heißer die Atmosphäre ist, desto mehr Wasser können wir haben.
0: Obwohl die Antwort zu erwarten war, finde ich das ein faszinierendes Bild. Die Atmosphäre bekommt gewissermaßen einen größeren Wassertank. Sie kann heute mehr Wasser aufnehmen als früher. Pro Grad Erwärmung wächst der Tank um etwa 7%. Ich frage Merz deshalb so ein bisschen pointiert, heißt das, Herr Merz, das Wasser, das uns hier fehlt, fällt vielleicht kurze Zeit später im Ahrtal, in Spanien als Sturzregen oder in Bangladesch wieder vom Himmel? Und zwar sofort und alles auf einmal?
1: Ja, könnte man so sagen. Wenn mehr Wasser in der Atmosphäre ist, kann auch mehr Niederschlag fallen, und zwar in kürzerer Zeit.
0: Ist eigentlich logisch. Wenn Wasser nicht wegkommt, dann kann bei uns der Rasen verbrennen und der Boden aufreißen, während anderswo das Wasser in wenigen Stunden vom Himmel stürzt. Das Wasser ist nicht weg, es ist unterwegs. Eigentlich könnte die Geschichte hier zu Ende sein. Der Klimawandel verändert den Wasserkreislauf. Fall gelöst. Aber genau an dieser Stelle überrascht mich Ralf Merz ein zweites Mal. Denn er sagt, der Klimawandel, der ist nur die halbe Geschichte.
1: Deutschland war in den letzten Jahrhunderten ein sehr wasserreiches Land. Und generell haben wir eigentlich unsere Landschaft, also wir sage ich jetzt, das heißt unsere Vorfahren, so umgebaut, dass das Wasser relativ schnell aus der Landschaft geht. Wir haben unsere Flüsse begradigt, das Wasser fließt viel schneller den Rhein oder die Elbe herunter wie vor 300, 400 Jahren, als es viele Mäander gab. Wir haben Auen abgetrennt, Polder gebaut oder Dämme, die das Hochwasser durchrauschen kann. Wir haben sehr viele landwirtschaftliche Flächen entwässert, die ganzen Drainagen, jetzt gerade auch hier im mitteldeutschen Raum, weil wir generell zu viel Wasser hatten und eher weniger Wasser haben wollen.
0: Das hat mich ehrlich überrascht. Wir beklagen heute, dass unser Wasser verschwindet. Dabei haben wir jahrzehntelang alles dafür getan, dass es genau das tut. Nicht nur die Wärme zieht Wasser aus unseren Landschaften. Wenn es kommt, zwingen wir es regelrecht dazu, sofort wieder zu verschwinden. Abzufließen. Und genau deshalb wird plötzlich etwas wichtig, worüber wir sonst kaum nachdenken. Grundwasser.
1: So, das Grundwasser reagiert sehr, sehr langsam. Ne? Es waren jetzt Extremfälle, das sagt 10.000 Jahre, aber es ist grundsätzlich, dauert es immer Tage, Wochen, bis ein Regentropfen, der auf der Boden fällt, reagiert. Und das, genau, das ist jetzt auch sozusagen das Problem, auf das wir aufpassen müssen, dass wir eben nicht zu viel Wasser aus dem Grundwasser rausnehmen, weil das sich nicht schnell auffüllt, sondern weil das einfach hinterherhängt und jahrelang brauchen kann, bis sich das wieder erholt hat.
0: Das heißt, der Regen vom nächsten Wochenende, der löst unser Problem nicht. Grundwasser ist eher ein Langstreckenläufer. Was wir heute verlieren, bekommen wir manchmal erst viele, viele Jahre später zurück. Und jetzt denke ich wieder an meinen Wasserhahn. Weniger baden, kürzer duschen, beim Händewaschen den Hahn früher zudrehen, vielleicht doch lieber einen kleinen Espresso statt eines großen Kaffees. Ich muss gerade ein bisschen schmunzeln. Das Bild mit dem kleineren Kaffee, das gefällt mir, weil ich solche Spartipps eigentlich hasse. Und dann nimmt meine Suche nach unserem Wasser noch einmal eine völlig unerwartete Wendung. Merz spricht plötzlich über Kraftwerke, über Strom, über Rechenzentren, über Kühlwasser.
1: Aber generell haben wir dann auch andere große Wasserverbraucher, wie zum Beispiel Energie. Und irgendwo anders muss das Kraftwerk Strom erzeugen und ja, ich brauche Kühlwasser.
0: Ich sehe vor meinem geistigen Auge die weißen Wolken aus Kühltürmen steigen. Na klar, das ist Wasserdampf. Das ist unser Wasser. Da macht sich gerade ein Teil unseres Wassers auf die Reise. Und über das etwas wärmere Wasser, was zurückläuft, freuen sich vermutlich erstmal die Warmduscher unter den Fischen, die Karpfen vielleicht. Aber lange dürften die auch keine Freude haben, denn je wärmer Wasser wird, desto weniger Sauerstoff kann es speichern. Und dann kommt der Satz, mit dem ich am allerwenigsten gerechnet hätte, denn auch Rechenzentren brauchen unglaublich viel Energie.
1: Also die Frage ist vielleicht in Zukunft nicht so sehr, soll ich jetzt morgens nochmal duschen, sondern soll ich abends Netflix schauen oder nicht?
0: Wo ist also unser Wasser hin? Es ist unterwegs. In der Atmosphäre, im Ahrtal, in Bangladesch. Und es steckt sogar in unserem Streaming-Abend, wenn wir unsere Lieblingsserien schauen. Also, danke Olli für die Frage. Ich hätte nie gedacht, dass mich die Suche nach unserem Wasser vom Magen eines Dinosauriers bis zu Netflix führt.
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4: Mit Andreas Fischer. Der Wahlsieg der AfD in Sachsen-Anhalt bewegt die Menschen in ganz Deutschland. In einem ARD-Deutschland-Trend extra sagen zum Beispiel fast 2/3 der Befragten, dass sie das Wahlergebnis mit Sorge sehen. 3/4 finden gleichzeitig, dass es ein verdienter Denkzettel für die Bundesregierung in Berlin ist. In 5 Minuten nach den Nachrichten hören wir mal genauer hin, wie politisch interessierte Menschen aus verschiedenen Teilen der Bundesrepublik dieses Ergebnis in Sachsen-Anhalt bewerten.
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4: Heute scheint die Sonne, ab und zu ziehen ein paar Wolken vorbei und es bleibt meistens trocken. Im Norden von Rheinland-Pfalz sind die Wolken insgesamt dichter. Die Temperaturen erreichen 23 Grad in der Eifel und bis 33 Grad im Breisgau. Am Abend zieht's zu und dann beginnt's in die Nacht hinein zu regnen. Örtlich bilden sich Schauer und kräftige Gewitter bei Tiefstwerten zwischen 18 und 10 Grad.
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5: Um 10.30 Uhr mit Antje Keil. Deutsche Schülerinnen und Schüler schneiden bei der neuen PISA-Studie so schlecht ab wie noch nie. Das hat die Organisation für wirtschaftliche Zusammenarbeit und Entwicklung OECD mitgeteilt. Die Ergebnisse in den Bereichen Mathematik, Lesen und Naturwissenschaften liegen demnach aber weiterhin im Durchschnitt der OECD-Länder, denn auch die Leistungen der getesteten 15-Jährigen in anderen Ländern haben sich verschlechtert. Deutschland nimmt seit 25 Jahren an der internationalen Studie teil. Der Bundestag berät erstmals den Haushaltsentwurf für 2027. Geplant sind höhere Ausgaben und Schulden, besonders für die Verteidigung. Die Co-Fraktionsvorsitzende der Grünen im Bundestag, Dröge, hat das im ARD-Morgenmagazin kritisiert. Es sei tragisch, wie Kanzler Merz und Finanzminister Klingbeil mit der Chance umgingen, die das Sondervermögen bedeutet hätte.
6: Wenn man sich die Stimmung in unserem Land gerade anschaut, wie viele Menschen sich gerade auch aus unserer Demokratie verabschieden, weil sie sagen, bei mir vor Ort funktioniert es nicht mehr, es kommt kein Bus mehr, die Schule ist marode, die Wirtschaft läuft in eine schwierige Zeit, dann habe ich es für meine Verantwortung gehalten, auch zu ermöglichen, dass eine Regierung in ein Land investiert, das besser funktioniert. Diese Chance hat die Bundesregierung. Alleine handeln müssen die. Und dass sie das so verzocken, halte ich für Gift in der aktuellen Zeit.
5: Finanzminister Klingbeil plant in seinem Haushaltsentwurf mit Ausgaben von rund 555 Milliarden Euro etwas mehr als in diesem Jahr. Allein im Kernhaushalt sollen dafür Schulden von fast 119 Milliarden Euro gemacht werden. Nach der Wahlniederlage in Sachsen-Anhalt stellt sich die dortige CDU neu auf. Der bisherige Landeschef und Ministerpräsident Schulze hat am Abend angekündigt, dass Ende des Jahres ein neuer Vorstand gewählt wird. Er selbst wolle dabei nicht mehr kandidieren. Sein Nachfolger will der Bundestagsabgeordnete Sepp Müller werden. Die CDU hatte bei der Wahl am Sonntag 17,2% der Stimmen erhalten und damit ihr vorheriges Ergebnis mehr als halbiert. Nach den Ausschreitungen beim Pokalderby Waldhof-Mannheim gegen Kaiserslautern wird auch gegen einen Polizisten ermittelt. Das hat die Polizei dem SWR bestätigt. Bei dem Spiel hatten Fans beider Vereine Pyrotechnik auf den Rasen und auf die Zuschauerränge geworfen bzw. abgefeuert. Ein Polizist soll einen dieser Böller aufgehoben und zurück in den Waldhof-Block geschleudert haben. Der Anteil der Erneuerbaren an der deutschen Stromproduktion ist im ersten Halbjahr gestiegen. Windkraft, Sonne und Biogas lieferten laut Statistischem Bundesamt rund 59% der ins Netz eingespeisten Strommenge, 1,1 Prozentpunkte mehr als ein Jahr zuvor. Wichtigster Energieträger blieb die Windkraft, gefolgt von Strom aus Kohlekraftwerken. Die Maschinen- und Anlagenbauer verlagern ihre Entwicklungssparten zunehmend ins Ausland. Mehr als 40% organisieren Forschung und Entwicklung bereits außerhalb Deutschlands, wie eine Umfrage des Branchenverbandes VDMA unter 400 Mitgliedsfirmen ergab. Wichtiger werden in Zukunft dürften dabei laut VDMA vor allem China und Indien. Im Maschinen- und Anlagenbau arbeiten nach eigenen Angaben rund 190.000 Ingenieurinnen und Ingenieure. Nach einem Jahr endet für Annalena Baerbock die Amtszeit als Präsidentin der UN-Generalversammlung. Die ehemalige deutsche Außenministerin hatte sich während ihrer Amtszeit für einen transparenteren Auswahlprozess bei der Bestimmung des nächsten Generalsekretärs eingesetzt. In den kommenden Jahren arbeitet Baerbock als Professorin an der Columbia University in New York. Neuer Präsident der UN-Generalversammlung wird der ehemalige Außenminister von Bangladesch, Khalilur Rahman. Für einige Teile von Hawaii ist eine Hurrikanwarnung ausgerufen worden. Hurrikan Lowell soll in den kommenden Stunden an den westlichen Inseln im Pazifik vorbeiziehen. Anwohner wurden dazu aufgerufen, sich von der Küste fernzuhalten und auf Stromausfälle einzustellen. Das US-Hurrikanzentrum warnt vor Windgeschwindigkeiten von bis zu 185 Stundenkilometern und heftigem Regen mit bis zu 250 Litern Niederschlag pro Quadratmeter. Es könne zu Überschwemmungen und Schlammlawinen kommen. SWR Nachrichtenredaktion Christina Trautwein.
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4: Mit Andreas Fischer. 2 Tage nach der Landtagswahl in Sachsen-Anhalt ist weiter völlig offen, wie dort eine neue Regierung aussehen könnte. Die AfD ist ja ziemlich knapp an der absoluten Mehrheit vorbeigeschrammt. Sie ist also auf Stimmen aus anderen Parteien angewiesen, wenn sie den Ministerpräsidenten stellen will. Dieses Rekordergebnis für die AfD sorgt in ganz Deutschland für Diskussionen und die Meinungen dazu gehen weit auseinander. Das wurde auch am Abend in unserer ARD-Debattensendung Mitreden deutlich. Dort haben Hörerinnen und Hörer aus ganz Deutschland mitdiskutiert. Marius Rudolph hat Stimmen und Reaktionen zusammengetragen.
7: Fast 44% hat die AfD bei der Landtagswahl in Sachsen-Anhalt eingefahren. Beim Blick auf dieses Wahlergebnis konnte Thorsten Mayer aus Pinneberg erst nicht glauben, was er sieht.
8: Ja, also meine Gedanken waren erstmal bei der Prognose erstmal, oh, ich hatte ja mit einer 4 gerechnet vorne vor, aber mit doch deutlich eher schon fast eine 5, da war ich doch etwas erschrocken.
7: Ähnlich geht es auch Helga Deak aus Wessling in Bayern.
9: Ich bin fassungslos, was passiert ist.
7: Aber nicht nur das Wahlergebnis stört sie, sondern auch die Kritik an Friedrich Merz, der trotz der deutlichen Wahlniederlage seiner CDU Bundeskanzler bleiben will.
9: Ja, der Mann ist ein ernster Mensch, er ist aber kein Sunny Boy, wie man so sagt, aber er macht doch seine Sache gut. Und dann wird er von links und rechts und überall nur, wie man bei uns in Bayern sagt, abgewatscht.
7: Und das zu Recht, findet Georg Lang aus Bamberg.
10: Merz hat eigentlich, das war der beste Wahlhelfer der AfD, er hat eigentlich in den letzten Jahren fast alles falsch gemacht.
7: Bei Wolfgang Peters aus Barleben dagegen ist die Freude über das AfD-Wahlergebnis in Sachsen-Anhalt groß. Ihn stört nur, dass die Partei keine absolute Mehrheit erreicht hat.
11: Also ich bin zum Beispiel gegen ein Bündnis mit dem BSW, weil ich der Meinung bin, dass also die Koalition oder überhaupt jede Koalition niemals das Ergebnis bringt, was man sich also erhofft aufgrund des Wahlprogramms. Ich bin eher der Meinung, dass also eine einzige Partei, die also das Programm auch in der Lage ist, durchzusetzen, zu führen hat.
7: Gerade dass die AfD die absolute Mehrheit verfehlt hat und somit nicht alleine regieren kann, sieht Rolf Schmidt aus Berlin als große Chance.
12: Das heißt, selbst wenn der jetzt hier Spitzenkandidat Ministerpräsident wird, braucht er immer Stimmen vom Landtag, wenn er bestimmte Dinge durchsetzen will. Entweder scheitert die jetzt hier AfD daran, die dann den Ministerpräsidenten stellt, oder die Demokratie insgesamt in Sachsen-Anhalt gewinnt, weil er alle anderen Parteien, zumindest viele, mit involvieren muss und kann.
7: Abgesehen vom BSW müssten die anderen Parteien dafür aber von ihrer bisherigen Haltung abweichen. Die Brandmauer müsste also fallen. Das hält auch Peter Warnke aus Stendal für überfällig.
13: Wenn 44% jetzt in Sachsen-Anhalt so sagen, die AfD, die ist gewählt, dann müssen wir sie mit einbeziehen. Entweder machen sie es besser, wenn sie es nicht besser machen, kann man sagen, seht ihr habt es nicht gekonnt. Aber einfach zu sagen, nee, wir regieren mit euch nicht, das ist das Schlimmste, was es überhaupt geben kann.
7: Die AfD in Regierungsverantwortung. Dieses Szenario sorgt aber auch für Ängste. Carsten Reitemeier aus Hamburg hat während der Sendung bei YouTube geschrieben, auch die AfD, die jetzt auf dem Weg zur Macht scheinbar nichts mehr aufhalten könne, werde an den Problemen scheitern. Und der Bevölkerung werde bei der Umsetzung ihrer Pläne einiges blühen.
4: Die nächste Ausgabe von Mitreden Deutschland diskutiert gibt's dann am Donnerstag ab 20.15 Uhr hier in SWR aktuell. Thema ist dann nochmal die Landtagswahl in Sachsen-Anhalt. Und nach dieser Wahl richten sich viele Augen auch auf das BSW. Könnte es für die AfD zum Mehrheitsbeschaffer werden? Dass es das Bündnis Sarah Wagenknecht in den Landtag in Magdeburg geschafft hat, ist für die junge Partei auf jeden Fall ein Erfolg. Denn sie steckt gleichzeitig in einer tiefen Krise. Fast geschlossen war am Freitag in Thüringen die Landtagsfraktion aus der Partei ausgetreten, aus Protest gegen die Einmischungsversuche der Parteigründerin Wagenknecht. Unser Hauptstadtkorrespondent Frank Eichmann über Totgesagte, die bekanntlich länger leben.
14: Das BSW meldet sich zurück, wenn auch knapp, mit 5,3%. Parteichefin Amira Mohamed Ali gibt sich bescheiden.
15: Ich bin natürlich sehr froh über diesen großen Erfolg, dass wir trotz aller Unkenrufe jetzt eingezogen sind mit ganz klar über 5%.
14: Und mit eigentlich bundespolitischen Themen wie Friedenspolitik, den geplanten Rentenreformen und einem Kanzler, der die Bürger überfordere. Sarah Wagenknecht holte sich bei Kundgebungen wie hier in Dessau zuverlässig Beifall ab.
16: Also wenn es irgendwo in Deutschland mangelnde Leistung gibt, dann bitte schön im Kanzleramt und in der Bundesregierung, aber nicht bei den Millionen Menschen im Land.
14: Wen hat das erreicht? Wer wählte das 2,5 Jahre alte BSW? Politikwissenschaftler Eiko Wagner von der Freien Universität Berlin.
17: Ein typischer BSW-Wähler zeichnet sich inhaltlich dadurch aus, dass er gesellschaftspolitisch eher konservative Positionen vertritt, mit zu viel Umweltschutz, mit zu viel Gendergerechtigkeit, mit zu viel Migrationsfreundlichkeit nicht viel anfangen kann, der zweitens die Ukraine-Unterstützung vielleicht etwas skeptischer sieht, der verteilungspolitisch Mitte-Linke Positionen vertritt.
14: Öffentlich durchdringen Sachsen-Anhalt wollte das BSW als ausgleichende Kraft und als Zünglein an der Waage bei künftigen Mehrheiten. Und genau so könnte es auch kommen, weil weder die AfD eine Regierungsmehrheit hat, noch die anderen Parteien zusammen, also CDU, SPD, Grüne und Linke. Das BSW gibt sich flexibler Richtung AfD. Parteigründerin Wagenknecht nennt die Brandmauer undemokratisch, gescheitert und Quatsch. Auch das BSW will keine Koalition mit der AfD, aber dann doch punktuell zusammenarbeiten, sagt Parteichefin Mohamed Ali.
15: Wir werden in Sachfragen, also in einzelnen Punkten, da wo wir der Meinung sind, das ist ein richtiges Anliegen, dann werden wir dieses Anliegen verfolgen, und zwar egal mit welcher Partei, auch mit der AfD.
14: Schon bei der Ministerpräsidentenwahl könnte das BSW der AfD aushelfen. Zwar können weder CDU-Amtsinhaber Sven Schulze noch AfD-Spitzenkandidat Ulrich Siegmund mit BSW-Stimmen rechnen, aber die angekündigte Stimmenthaltung im dritten Wahlgang würde der AfD zur einfachen Mehrheit verhelfen. Quasi aus Versehen wäre Siegmund gewählt, mogelt sich BSW-Parteichefin Mohamed Ali aus der Verantwortung.
15: Da es aber so ist, dass wir sagen, naja, wir wollen weder den einen noch den anderen, bleibt uns nur die Enthaltung, und mit dem Ergebnis wird man dann umgehen müssen.
14: Kann eine begrenzte Kooperation des BSW mit der AfD überhaupt funktionieren und ein Modell werden, auch für andere Bundesländer? Politikwissenschaftler Eiko Wagner spricht von der Halbdrinnen-Halbdraußen-Strategie.
17: Das kann man sich schon vorstellen. Wir kennen diese One-Foot-In-One-Foot-Out-Strategie von anderen populistischen Parteien aus anderen Ländern, dass man so eine Regierung duldet, nicht sich wirklich damit verantwortlich macht, auch für die Ergebnisse der Politik der Regierung, sondern schlichtweg sagt, wir unterstützen da, wo wir das wollen, wollen, wollen aber nicht mit in Haftung genommen werden.
14: Eine erfolgreiche Zukunft des BSW über Sachsen-Anhalt hinaus könnte ausgerechnet an Sarah Wagenknecht hängen. Zwar wird ihre Partei sich zum 1. Oktober offiziell umbenennen in Bündnis Soziale Gerechtigkeit und wirtschaftliche Vernunft, aber Wagenknecht wird die prägende Person in der auf sie zugeschnittenen Partei bleiben. Und das hat das BSW bereits entnervte Funktionäre und zwei Regierungsbeteiligungen gekostet. In Brandenburg und am Freitag in Thüringen.
4: Frank Eichmann hat berichtet. Der Wahlsieg der AfD in Sachsen-Anhalt bestimmt auch heute die Kommentarspalten in den deutschen Tageszeitungen. Eine Auswahl hat jetzt Petra Muhr in den SWR Aktuell Pressestimmen.
18: Ulrich Siegmund habe einen klaren Auftrag zur Regierungsbildung, schreibt die Rheinpfalz aus Ludwigshafen. Und weiter? Wahr ist aber auch, Siegmund ist aus anderem Holz geschnitzt als Sozial- oder Christdemokraten. Er ist radikal, unwillig und wohl auch unfähig zum Kompromiss, einer Basistugend der Demokratie. Deshalb dürfen die demokratischen Parteien nun vor der AfD nicht in die Knie gehen. Sollte Siegmund die Regierungsbildung glücken, muss die demokratische Mitte im Magdeburger Parlament als aufmerksames Korrektiv wirken. Die Rheinpfalz. Die Saarbrücker Zeitung thematisiert Reaktionen aus Russland. Der Wahlsieg des rechtsextremen Landesverbands der AfD in Sachsen-Anhalt führt zu Reaktionen von Washington bis nach Moskau. Wer denkt, man habe die deutsche Identität am Sonntag gestärkt, irrt. Mit der AfD kommt eine Partei an die Macht, die nur allzu bereit ist, dieses Land auszuliefern. An alle, die mit Einigkeit und Recht und Freiheit nichts am Hut haben. Die Saarbrücker Zeitung. Die CDU müsse die Brandmauer in ihrer jetzigen Form schleifen, findet der Kölner Stadtanzeiger. Dort ist zu lesen: Keine Koalition mit der AfD, keine Absprachen, keine Abhängigkeit, aber auch keine Rücksicht bei eigenen Anliegen, falls die AfD zustimmt. Im Bundestag, in den Landtagen und in den Stadträten. Gewarnt wurde nun wirklich genug. Die Wähler haben es gehört, wer als CDU die AfD wieder kleiner machen will, muss nicht noch einmal erklären, warum diese Partei nicht wählbar ist. Er muss eine bessere Wahl bieten. Der Kölner Stadtanzeiger. Die Lage der AfD sei nicht ganz so komfortabel, wie es auf den ersten Blick scheint, kommentiert die Zeitschrift Stern. Sie wird jetzt Bekanntschaft machen mit der Realität, mit Gesetzen, parlamentarischen Verfahren und verfassungsrechtlichen Spielräumen. Es schlägt die Stunde der Institutionen. Als Siegerin einer demokratischen Wahl darf, ja muss sie jetzt versuchen, eine Regierung zu bilden. Nur ist völlig unklar, ob sie darauf vorbereitet ist, dass sie überhaupt möchte. Wenn schon von einer Zäsur die Rede ist, sollte man nicht vergessen, dass es auch eine für die AfD selbst ist. Der Stern. Die Schwäbische Zeitung aus Ravensburg schaut auf die Folgen für Bundeskanzler Merz. Die Situation ist verfahren. Ziehen Union und SPD ihre Reformen durch, verlieren sie absehbar noch mehr Wähler. Weichen sie vom Reformkurs ab, stehen sie erneut als wortbrüchig da. Aus diesem Dilemma mit Merz als Regierungschef herauszukommen, scheint fast aussichtslos zu sein. Dabei ist es nicht so, dass Merz es nicht besser machen will. Er kann es nicht besser. Die Schwäbische Zeitung.
4: Die Pressestimmen mit Petra Muhr. 11:15.
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4: Heute gibt es einen Mix aus Sonne und Wolken. Im Norden von Rheinland-Pfalz sind die Wolken insgesamt dichter. Die Temperaturen erreichen 23 Grad in der Eifel und bis 33 Grad in Südbaden. Dazu weht ein teils böiger Wind aus Südwesten. Am Abend zieht es zu und dann beginnt es in die Nacht hinein zu regnen. Örtlich bilden sich Schauer und kräftige Gewitter. Die Tiefstwerte in der Nacht dann zwischen 18 und 10 Grad. Morgen zieht der Regen nach Südosten. Am längsten nass bleibt es in Oberschwaben. Ansonsten ist es trocken und es gibt etwas Sonne. Dabei wird es dann deutlich kühler mit höchstens 15 bis 23 Grad.
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4: Die 15-Jährigen in Deutschland sind beim Lesen, in Mathe und in den Naturwissenschaften so schlecht wie noch nie. Das zeigt die heute vorgestellte PISA-Studie. Fast jeder Dritte hat Probleme mit grundlegenden Aufgaben, zum Beispiel die Kernaussage eines Textes zu verstehen. Deutschland liegt im internationalen Vergleich im OECD-Durchschnitt. Im Bundestag sind am Vormittag zwei neue Minister offiziell vereidigt worden. Steffen Bilger leitet seit Ende Juli das Verkehrs- und Carsten Linnemann das Gesundheitsministerium. Finanzminister Lars Klingbeil bringt heute den Haushaltsentwurf für das kommende Jahr ins Parlament ein. Er plant mit Ausgaben von rund 555 Milliarden Euro, 6% mehr als in diesem Jahr. Die Grünen-Bundesvorsitzende Brandner hat mit Blick auf das Wahlergebnis der AfD in Sachsen-Anhalt die demokratischen Parteien aufgefordert, Streitereien zu beenden. Das hielten die Menschen nicht mehr aus, sagte Brandner hier in SWR aktuell. Zudem müsse die Verwaltung schneller und einfacher werden und Berichtspflichten für Unternehmen, wie in Baden-Württemberg geplant, in jedem Bundesland wegfallen.
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4: Schon mit 15 Jahren, als er die Theaterbühne in seiner Heimatstadt Kassel betrat, wusste Hubertus Meyer-Burckhardt, dass er einmal irgendwas mit Unterhaltung machen wollte. Er besuchte dann die Hochschule für Fernsehen und Film in München, gewann als TV-Produzent zahlreiche Preise und war einige Jahre im Vorstand von großen Medienunternehmen. Mittlerweile kennen ihn viele als Gastgeber der NDR-Talkshow und daneben schreibt er Bücher und geht auf Lesereise. In SWR 1 Leute hat Hubertus Meyer-Burckhardt mit Nicole Köster darüber gesprochen, was für ihn Heimat bedeutet.
19: Fernweh und Rock'n'Roll sind die beiden Energien, die mich ausmachen. Richtig. Hubertus Meyer-Burckhardt bei uns in SWR 1 Leute. Wie kommst du zu diesem Fazit?
20: Ich hatte einen Vater, der war alkoholkrank und faschistoid und wir hatten kein gutes Verhältnis. Und ich hab meine Kraft gesammelt gegen ihn. In der pubertären Phase mit Hilfe der Rockmusik. Also die Rockmusik war mein Rückenwind. Die Rockmusik war meine Stimulanz, optimistisch zu werden. Und er mochte natürlich keine langen Haare. Da habe ich gerade lange Haare.
19: Ja, die Rebellion.
20: Und insofern war Rod Stewart und Janis Joplin und Jimi Hendrix, das waren meine Freunde. Ja. Und also meine Freunde im übertragenen Sinne natürlich. Insofern war die Rockmusik, noch heute, wenn ich Rockmusik höre, ist das für mich so eine Quelle der Vitalität.
19: Lässt sich denn dann das so übertragen, dass die Musik eher Heimat ist als Orte, weil du unglaublich häufig umgezogen bist?
20: Ich habe, was ich eigentlich bedauere, nie es geschafft, zu einer bestimmten Gegend in Deutschland eine so große Beziehung aufzubauen, dass ich sage, in der Gegend bin ich zu Hause. Leider, muss ich sagen, aber es hat auch Vorteile, weil ich eben ein Zirkuskind bin. Ich bin eine reisende Seele und fühle mich in Deutschland überall gleich, mehr oder minder wohl. Wobei ich eins sagen muss, meine Frau sagt immer, ich bin die deutsche Antwort auf Woody Allen, von dem ja bekannt ist, dass er, wenn er Manhattan verlässt, schon das Gefühl hat, er ist im Urwald. Ja. Ich bin ein Großstadtmensch, ein wirklicher Großstadtmensch. Ich liebe Großstädte.
19: 60 Mal im Jahr bist du auf Lesereise. Da bist du ja nicht nur in den Großstädten, da kommst du auch in ländliche Regionen. Kannst du so auch die unterschiedlichen Mentalitäten in Deutschland ausmachen? Hast du da ein Gespür für entwickelt?
20: Ich habe vor allen Dingen, ich darf einmal arrogant sein. Mein neues Buch ist jetzt Platz 4 der Spiegel-Bestsellerliste.
19: Herzlichen Glückwunsch.
20: Und das ist natürlich von 0 auf 4. Ja? Und ich glaube, der Grund ist, und da komme ich nämlich zu deiner Frage, sonst hätte ich es gar nicht erwähnt, ich bin halt mit all den letzten drei Büchern durch wirklich alle Dörfer, alle Kleinstädte gezogen im Rock-Business würde man sagen, ich habe eine Fanbase aufgebaut. Ja? Und ich glaube, das zahlt sich ein bisschen aus. Und ich glaube, ich habe für mich die Beobachtung gemacht, dass in katholisch beeinflussten Gebieten, also im Westen und im Süden, die Leute schneller zu begeistern sind. Und in protestantisch beeinflussten Gebieten musst du sie dir erarbeiten.
19: Aber ist das eine Korrelation, die man wirklich so ausmachen kann? Vielleicht hat das eine mit dem anderen gar nichts zu tun.
20: Ja, du hast mich nach meiner Meinung gefragt. Ja. Ich kann das jetzt nicht soziologisch analysieren. Aber ich habe diese Beobachtung gemacht und da wir ja hier in Baden-Württemberg sitzen, muss ich sagen, ich habe ja einige Lesungen gemacht, da merkt man hier, dass der Wein wächst. Ja? Also ich war in Baden-Baden und ich war in Brühl und im Theater dort, das übrigens sehr, sehr schön war. Ich werde übrigens demnächst im Zimmertheater bei Thomas Bockelmann sein. In Tübingen, der da sehr erfolgreich Theater macht. Ich hoffe, ich finde da eine Lücke, weil bei dem ist die Bude mal ausverkauft jetzt. Aber ich liebe Bühnen, ich liebe auch kleine Bühnen, also sowas wie das Zimmertheater in Tübingen oder Brühl hat auch ein wahnsinnig schönes Theater.
19: Da kommst du auch viel schneller in Kontakt mit den Menschen. Ist der Geruch wieder.
20: Du riechst es und du trinkst die dürfen dann auch ein Glas Wein trinken, also bei Bockelmann vielleicht nicht, aber in Brühl durften die das. Und dann haben die schon einen leicht im Tee, was der Sache wahnsinnig hilfreich entgegenkommt. Wenn die schon den ersten Lemberger drin haben, liest es sich viel einfacher.
19: Was ist denn, ich könnte mir vorstellen, du kommst auch anschließend mit den Leuten ins Gespräch. Ja. Was ist die Frage, die dir am allerhäufigsten gestellt wird?
20: Woher holen Sie Ihren Optimismus? Und weil viele Leute wissen, dass ich eine Krebsdiagnose habe, viele Leute wissen auch, dass in meinem Leben, ich habe so ein paar Schicksalsschläge erlebt, die ich auch nicht weiter thematisieren möchte, aber der ein oder andere weiß es. Das ist die häufigste Frage, wo holen Sie Ihren Optimismus her? Das würde ich auch gern können. Und dann sage ich immer dasselbe, dass Optimismus und Zuversicht eine Kraftanstrengung ist. Und meine Mutter sagt ja immer, glücklich sein ist eine Entscheidung. Und ich sage auch immer, ohne übergriffig sein zu wollen, wenn Sie in einer so traurigen, verzweifelten Situation sind, dass Sie den Optimismus in sich nicht mobilisieren können, dann würde ich jedem Menschen empfehlen, sich mit dem Gedanken vertraut zu machen, eine Therapie zu machen.
19: Ja, du hast sogar den Optimismus, deinen Tumoren Namen zu geben, nämlich Kafka und Shaw, weil sich so schlecht gegen was Namenloses kämpfen lässt?
20: Das war das Argument meiner wunderbaren Ehefrau, die sagte, du kannst nur Feinde bekämpfen, die einen Namen haben. Das war ein Gespräch im Regen in Berlin und wir waren beide leicht beschwipst. Und da habe ich dann so im Spaß gesagt, soll ich die Karzi und Nom nennen? Ja. Und da hat sich gesagt, nein, benenn sie doch nach den Autoren, die du gerne liest, nämlich George Bernard Shaw und Franz Kafka. Und jetzt heißen die beiden Kafka und Shaw. Ich darf aber alle Menschen beruhigen, die sich jetzt Sorgen machen.
19: Die sind unter Kontrolle?
20: Die sind unter Kontrolle, verhalten sich anständig in meinem Körper. Ich spreche auch ab und zu mit ihnen und sage, benehmt euch anständig, seid ruhig faul. Ich erwarte keine größeren Aktivitäten von euch. Da halten die sich dran.
4: Der Moderator und Autor Hubertus Meyer-Burkhardt, er war zu Gast in SWR 1 Leute bei Nicole Köster. Es ist jetzt 10.53 Uhr.
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4: Mit Jenny Bayern.
1: Guten Tag. Die Initiative Energien speichern, kurz INES, weist erneut auf historisch niedrige Füllstände der Gasspeicher in Deutschland hin. Nach Ansicht des Interessenverbandes könnten diese Anfang Februar leer laufen, sollte der Winter sehr kalt werden.
21: Aktuell sind die deutschen Gasspeicher demnach nur gut zur Hälfte befüllt. Am 6. September lag der Wert den Angaben zufolge bei rund 53%. Das ist der tiefste Stand seit Beginn der Aufzeichnungen. Vor einem Jahr habe der Füllstand 71% betragen. Um die Gasspeicher bis zum Winter zu füllen, müsste das Befüllungstempo nach Einschätzung von INES erheblich erhöht werden. Dann könnte bis zum 1. November noch maximal ein Füllstand von rund 77% erreicht werden. Eine Marke, die laut Verband ausreichen würde, um die Versorgung zu gewährleisten, bei normalen Wintertemperaturen. Bei extrem kalten Temperaturen jedoch nicht. Dann könnte es im Januar zur Unterdeckung kommen, so die Prognose. Die Gasspeicherbetreiber fordern daher von der Politik Anreize, um das Einspeichern von Gas attraktiver zu machen, etwa die Senkung von Speicherkosten. Denn wegen des Iran-Kriegs sind die Gaspreise aktuell außergewöhnlich hoch. Das Bundeswirtschaftsministerium lehnt staatliche Maßnahmen in diesem Zusammenhang aber ab. Nach Einschätzung der Bundesnetzagentur ist die Gasversorgung stabil und die Versorgungssicherheit gewährleistet. Auf dem Weltmarkt sei ausreichend Gas verfügbar, es gebe genügend Importmöglichkeiten, beispielsweise über die neuen Flüssigerdgasterminals. Sabine Geipel, SWR Wirtschaftsredaktion.
1: Das französische KI-Startup Mistral hat sich 3 Milliarden Euro gesichert. Es ist die größte Eigenkapitalfinanzierung, die ein europäisches Technologieunternehmen je erhalten hat.
22: Das erst vor 3 Jahren gegründete Pariser Unternehmen Mistral wird nun mit mehr als 21 Milliarden Euro bewertet. Angeführt wird die Finanzierungsrunde vom südkoreanischen Konzern Samsung. Auch andere Schwergewichte wie der Chiphersteller Nvidia, der Finanzriese BlackRock oder der niederländische Halbleiterausrüster ASML zählen zu den Geldgebern. Mistral positioniert sich bewusst als europäischer Gegenentwurf zu US-Konzernen wie OpenAI, Google oder Anthropic. Während diese auf geschlossene Systeme setzen, setzt Mistral auf offene KI-Modelle. Das Prinzip: Unternehmen und Behörden in Europa sollen künstliche Intelligenz nutzen können, ohne sensible Daten oder die Kontrolle über ihre IT-Infrastruktur an US-Konzerne abzutreten. Das frische Kapital soll vor allem in Forschung an neuen Modellen fließen und die hohen Ausgaben für Rechenkapazitäten decken. Mistral ist nach eigenen Angaben bereits in 20 Ländern aktiv und arbeitet mit mehr als 125 Großkunden zusammen, darunter Airbus, ASML und die Großbank HSBC. Ein Aufholen gegenüber den US-Riesen bleibt trotzdem eine gewaltige Aufgabe. Allein OpenAI wurde zuletzt mit rund 852 Milliarden Dollar bewertet. Till Bücker, ARD Finanzredaktion Frankfurt.
1: Die PISA-Vergleichsstudie stellt Deutschlands Schülerinnen und Schülern ein schlechtes Zeugnis aus. Für Peter Haas, Hauptgeschäftsführer des Spitzenverbandes Handwerk BW, sind die Ergebnisse keine Überraschung.
0: Im Handwerk merken wir das jeden Tag, in den Bewerbungen, auch in den Betrieben, in den Berufsschulen. Und die schlechteren Grundkompetenzen von Schulabgängern bedeuten, dass die Betriebe mehr Aufwand haben, dort nachzubessern mit Nachhilfe, dass die Azubis in den Berufsschulen mehr Druck haben, die Prüfungen überhaupt zu bestehen. Und am Ende ist das alles eine Bremswirkung bei der Fachkräftesicherung der Zukunft.
1: Sagt Peter Haas, Hauptgeschäftsführer des Spitzenverbandes Handwerk BW. Der Anteil erneuerbarer Energien am deutschen Strommix lag im ersten Halbjahr auf Rekordniveau. Nach Angaben des Statistischen Bundesamtes in Wiesbaden kamen fast 60% des Stroms aus erneuerbaren Quellen.
2: Im ersten Quartal des vergangenen Jahres lag der Anteil noch bei 58%. Die wichtigste Stromquelle war die Windkraft, die rund ein Drittel der Produktion in Deutschland ausmachte. Gegenüber dem Vorjahreszeitraum stieg die Erzeugung aus Wind um gut 12%. Auch die Photovoltaik legte zu und war mit fast 18% die drittwichtigste Stromquelle nach Kohle. Insgesamt stieg die Stromproduktion im ersten Halbjahr um 4,5%. Auch die Produktion in Gaskraftwerken legte zu. Kohlekraftwerke hingegen produzierten weniger. Seit 2018 ist die Erzeugung erneuerbarer Energien um rund ein Viertel gestiegen. Bei der konventionellen Erzeugung ging die Produktion hingegen um rund die Hälfte zurück. Roman Warschauer, Wiesbaden.
1: Und zum Schluss noch der Blick an die Börse.
6: Der DAX ist mit Verlusten in den Tag gestartet und dürfte heute weiter um die Marke von 26.000 Punkten kämpfen. Schon gestern bewegte er sich um diese Schwelle und schloss nur knapp darüber. Gegen eine schnelle Erholung sprechen weiter die hohen Energiepreise. Öl der Nordseesorte Brent verteuert sich am Morgen um 1,5% auf mehr als $98 pro Fass. Der Grund: der Konflikt zwischen den USA und dem Iran und Angriffe auf Infrastruktur in der Region halten die Preise oben. Auf Konjunkturseite blicken die Anleger heute auf deutsche Exportzahlen. Im Vergleich zum Vormonat sind die Exporte im Juli zurückgegangen um 0,8%. Zuvor hatte es mehrere Monate Wachstum gegeben. Lilli-Marie Hiltscher, ARD-Finanzredaktion, Frankfurt.
1: Und das war das Neueste aus der Wirtschaft. Es ist 11:01.
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4: Mit Andreas Fischer. Unsere Meere sind bedroht durch steigende Wassertemperaturen, Überfischung und Müll. Damit Korallen und Fische überleben, gibt es weltweit Meeresschutzgebiete, in denen zum Beispiel der Fischfang nur eingeschränkt erlaubt ist. Aber bringt es wirklich was, so ein Gebiet auf einer Seekarte auszuweisen? Ein internationales Forschungsteam hat dazu eine Studie herausgebracht. Zu welchem Ergebnis sie kommt, hören Sie gleich in rund 5 Minuten nach den Nachrichten.
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4: Heute scheint die Sonne, ab und zu ziehen ein paar Wolken vorbei und es bleibt meist trocken. Im Norden von Rheinland-Pfalz sind die Wolken dichter. Die Temperaturen erreichen 23 bis 33 Grad. Am Abend zieht es dann zu und es beginnt die Nacht hinein zu regnen. Örtlich bilden sich Schauer und kräftige Gewitter bei Tiefstwerten zwischen 18 und 10 Grad.
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5: Um 11 Uhr mit Antje Keil. Die deutschen Schülerinnen und Schüler haben bei der PISA-Studie so schlecht abgeschnitten wie noch nie. Wie die Organisation für wirtschaftliche Zusammenarbeit und Entwicklung mitteilte, fehlt vielen Kindern und Jugendlichen vor allem beim Lesen und Rechnen grundlegendes Wissen. Aus unserer Wissenschaftsredaktion Anna Küch.
23: Fast jeder dritte 15-Jährige in Deutschland hat Probleme mit grundlegenden Aufgaben, etwa die Kernaussage eines Textes zu verstehen oder einfache Preise und Strecken zu vergleichen. Deutschland liegt damit im internationalen Vergleich im OECD-Durchschnitt. Deutlich besser schneiden unter anderem Singapur, Japan, Korea und Estland ab. Alarmierend für die OECD: weltweit haben die Lesefähigkeiten der Jugendlichen nachgelassen. Zugleich gibt es deutlich mehr Hasty Readers, Jugendliche, die Texte nur hastig überfliegen und dann falsche Antworten geben.
5: Das Ergebnis der Studie sei nicht überraschend, sagt der Hauptgeschäftsführer des Baden-Württembergischen Handwerkstags, Peter Haas, dem SWR.
0: Im Handwerk merken wir das jeden Tag, in den Bewerbungen, auch in den Betrieben, in den Berufsschulen. Und die schlechteren Grundkompetenzen von Schulabgängern bedeuten, dass die Betriebe mehr Aufwand haben, dort nachzubessern mit Nachhilfe, dass die Azubis in den Berufsschulen mehr Druck haben, die Prüfungen überhaupt zu bestehen. Und am Ende ist das alles eine Bremswirkung bei der Fachkräftesicherung der Zukunft.
5: Die rheinland-pfälzische Bildungsministerin Eiling-Hüttig bezeichnet die Ergebnisse der PISA-Studie als klaren Weckruf und einen mehr als deutlichen Auftrag. Die CDU-Politiker Carsten Linnemann und Steffen Bilger sind als Bundesminister im Parlament vereidigt worden. Sie sprachen auch den freiwilligen religiösen Zusatz »So wahr mir Gott helfe«. Linnemann hatte bereits im Juli das Gesundheitsressort von Nina Warken übernommen, die Kanzleramtschefin wurde. Bilger folgte als Verkehrsminister Patrick Schnieder nach. In Halle ist gestern Abend ein Demonstrant verletzt worden. Bei einer Protestkundgebung gegen den Wahlsieg der AfD in Sachsen-Anhalt fielen Schüsse aus einer Druckluftwaffe. Ein 25-Jähriger wurde im Gesicht getroffen. Der Schütze ist bislang flüchtig. Der polizeiliche Staatsschutz des Bundeskriminalamts hat die Ermittlungen aufgenommen. Er ist für politisch motivierte Straftaten zuständig. Der Anteil der Erneuerbaren an der deutschen Stromproduktion ist im ersten Halbjahr gestiegen. Windkraft, Sonne und Biogas lieferten laut Statistischem Bundesamt rund 59% der ins Netz eingespeisten Strommenge, 1,1 Prozentpunkte mehr als ein Jahr zuvor. Wichtigster Energieträger blieb die Windkraft, die rund ein Drittel ausmachte. Auch die Photovoltaik-Energie legte zu und war mit fast 18% die drittwichtigste Stromquelle nach Kohle. Die Maschinen- und Anlagenbauer verlagern ihre Entwicklungssparten zunehmend ins Ausland. Mehr als 40% organisieren Forschung und Entwicklung bereits außerhalb Deutschlands, wie eine Umfrage des Branchenverbandes VDMA unter 400 Mitgliedsfirmen ergab. Dabei geht der VDMA davon aus, dass vor allem China und Indien in Zukunft wichtiger werden. Im Maschinen- und Anlagenbau arbeiten nach eigenen Angaben rund 190.000 Ingenieurinnen und Ingenieure. Nach einem Jahr endet für Annalena Baerbock die Amtszeit als Präsidentin der UN-Generalversammlung. Die ehemalige deutsche Außenministerin hatte sich während ihrer Amtszeit für einen transparenteren Auswahlprozess bei der Bestimmung des nächsten Generalsekretärs eingesetzt. In den kommenden Jahren arbeitet Baerbock als Professorin an der renommierten Columbia University in New York. Neuer Präsident der UN-Generalversammlung wird der ehemalige Außenminister von Bangladesch, Khalilur Rahman. Bei der Basketball-Weltmeisterschaft der Frauen in Berlin kämpft das deutsche Team heute um den Einzug ins Viertelfinale. Gegen Südkorea gehen die deutschen Basketballerinnen als Favorit ins Spiel. Die letzte Partie gestern Abend gegen Mali gewann das Team von Bundestrainer Olaf Lange mit 83:58. SWR Nachrichten, Redaktion Christina Trautwein.
8: 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Mit Andreas Fischer am Dienstagvormittag. Meeresschutzgebiete sollen Fische, Korallen und andere Arten bewahren und damit auch unsere Lebensgrundlagen. Doch eine Linie auf einer Seekarte schützt natürlich noch keinen Fisch. Ein internationales Forschungsteam hat deswegen untersucht, wie gut Meeresschutzgebiete in flachen Riffen tatsächlich funktionieren. Es wollte wissen, wie groß der Unterschied zwischen Schutz auf dem Papier und echtem Schutz ist. Sabine Stöhr aus unserer Redaktion Klima und Umwelt hat sich diese Studie angeschaut. Was genau haben denn die Forschenden dazu untersucht?
9: Die Forschenden haben Daten aus etwa 550 Schutzgebietszonen weltweit verglichen. Und dazu haben sie vor allem gezählt, wie viel Fische und Haie darin leben und wie groß die Tiere sind. Und daraus lässt sich dann berechnen, wie viel Menge an Fisch an sich in einem Gebiet vorkommt. Zugleich haben die Forschenden mithilfe eines Modells abgeschätzt, wie die Fischbestände denn aussehen würden, wenn es keine Regeln zum Schutz der Fische dort gäbe. Dann haben sie beide Werte miteinander verglichen. Und für die Forschenden hat der Schutz funktioniert, wenn in den Zonen mindestens doppelt so viel Fisch lebte wie ohne Schutz. Wichtig dabei, es geht in der Studie vor allem eben um Fisch. Daran messen die Forschenden, wie gut das Schutzgebiet funktioniert. Die Studie sagt dagegen nicht direkt, wie gut zum Beispiel Korallen oder die gesamte Artenvielfalt geschützt sind.
8: Und zu welchem Ergebnis kommen sie dann?
9: Das Ergebnis klingt erschreckend, denn nach deren Rechnung schützen höchstens knapp ein Viertel der untersuchten Gebiete die Fischbestände tatsächlich. Laut der Studie entscheidet darüber vor allem, ob die Regeln für die Fischerei eingehalten werden. Denn Schutzgebiet heißt nicht automatisch, dass dort gar nicht mehr gefischt werden darf. Je nach Gebiet gelten unterschiedliche Regeln und die werden auch unterschiedlich gut kontrolliert.
23: Die Forschenden haben außerdem abgeschätzt, was ihre Ergebnisse für die Meere insgesamt bedeuten könnten und kommen zu dem Ergebnis, dass weltweit möglicherweise nur etwa 2% der Ozeane wirksam geschützt sind. Diese Zahl muss man allerdings mit Vorsicht betrachten. Sie ist ja hochgerechnet und deshalb unsicherer als die Ergebnisse für die Gebiete, die tatsächlich untersucht worden sind.
4: Deutsche Forscherinnen und Forscher haben sich diese Studie dann mal angeschaut und sie eingeordnet. Hilft sie uns wirklich weiter?
23: Die deutschen Fachleute halten die Studie insgesamt für solide und den Ansatz auch für sinnvoll. Auch die grundlegende Aussage halten sie für plausibel. Ein Gebiet kann offiziell geschützt sein und trotzdem in der Praxis wenig bewirken. Das ist ja das Ergebnis der Studie. Bei den genauen Zahlen sind sie allerdings vorsichtiger, denn die Studie untersucht nur einen bestimmten Typ von Lebensraum und nutzt vor allem die Menge an Fisch als Maß dafür, ob der Schutz funktioniert. Andere Aspekte, etwa der Zustand der Korallen oder die gesamte Artenvielfalt, betrachtet die Studie ja eben nicht direkt. Also wie groß die Lücke beim Meeresschutz weltweit genau ist, lässt sich mit den Ergebnissen nicht auf den Punkt zuspitzen. Aber für die Fachleute ist wichtig, die Studie macht ein grundsätzliches Problem deutlich. Und für den Meeresschutz folgt daraus, es reicht nicht, Schutzgebiete nur auszuweisen. Es ist auch nicht die Lösung, noch mehr auszuweisen. Es müssen die Regeln kontrolliert und durchgesetzt werden und Verstöße müssen Folgen haben.
4: Informationen waren das von Sabine Stöhr aus unserer Redaktion Klima und Umwelt. Es war ein Hitzesommer in diesem Jahr mit einer Rekordzahl an Hitzetoten in Deutschland. Auch die Belastung durch UV-Strahlung nimmt offenbar zu, mit Folgen für unsere Gesundheit. Eine neue europaweite Studie hat ergeben, dass dieser Anstieg ebenfalls auf den Klimawandel zurückgeht. Wiebke Drescher aus der Redaktion ARD Gesund hat sich diese Studie genauer angeschaut.
10: Wenn die Sonne scheint, passieren drei Dinge. Es wird hell, es wird warm und die Haut wird gerötet. Das liegt daran, wie die Sonnenstrahlen, die auf die Erde kommen, zusammengesetzt sind. Also aus den sichtbaren Anteilen, den Infrarotstrahlen.
11: Und dann gibt es einen Strahlungsanteil, der ist in der Menge etwas geringer, aber sehr intensiv. Das ist die UV-Strahlung, die energiereichste Strahlung, die da runterkommt. Und die teilen wir nochmal in UVA, UVB-Strahlung ein.
10: Sagt Sebastian Lorenz, Physiker im Bundesamt für Strahlenschutz im Bereich optische Strahlungen. Er ist einer der Hauptautoren der neuen Studie zu UV-Strahlen. Sie versammelt nicht nur eine gewaltige Menge Daten aus 40 Messstationen in ganz Europa im Zeitraum von 2013 bis 2022, sondern auch Wissenschaftlerinnen und Wissenschaftler aus verschiedenen Fachrichtungen wie Biologie, Meteorologie, Physik oder Medizin haben daran gearbeitet. Sie kamen zu dem Ergebnis, dass die UV-Strahlen in diesem Zeitraum um 10-20% zugenommen haben. Besonders betroffen ist Mittel- und Westeuropa. Der Grund ist denkbar simpel: Es gibt weniger Wolken.
11: Die Wolken, die blocken die UV-Strahlung. Also immer wenn eine Wolke vor die Sonne kommt, dann wird erheblich der Anteil der UV-Strahlung reduziert, die am Erdboden ankommt. Und daher ist es das stärkste Natürliche, was die UV-Strahlung wirklich blockt zum Erdboden. Daneben gibt es natürlich noch weitere Einflussfaktoren wie Aerosole.
10: Dabei blocken Aerosole wie zum Beispiel Feinstaub die Strahlungen zu 20%, Wolken hingegen zu 80%. Durch den Klimawandel ist es aber immer weniger bewölkt, denn die Luft wird trockener und wärmer und dadurch wird weniger Wasser verdunstet, was Wolken für ihre Entstehung brauchen.
11: Gerade in Europa sehen wir das jetzt. Wir haben da eine überregionale Herausforderung mit der UV-Strahlung umzugehen. Und deshalb müssen wir auch zusammenarbeiten, sowohl international, aber auch zwischen verschiedenen Fachbereichen. Wir messen das, aber wir müssen auch die gesundheitliche Auswirkung diskutieren.
10: Denn mehr UV-Strahlen bedeuten auch ein höheres Gesundheitsrisiko. Besonders die UVB-Strahlen können Krebs verursachen. Sei es auf der Haut, aber auch am und im Auge, erklärt Augenarzt Vinod Kakaseri. Er ist Experte für UV-Strahlen bei der Ophthalmologischen Gesellschaft.
12: Die gutartige Erkennung ist das Flügel für ein Beispiel.
10: Also eine Wucherung der Bindehaut, die wie ein weißer Schleier auf die Hornhaut rüberwachsen kann und das Sehen verändert.
12: Das Zweite sind natürlich die bösartigen Erkrankungen an den Augenlidern, ja, mit dem Basalzerkratzen und dem weißen Hautkrebs, aber auch schwarzer Hautkrebs, der sich an den Lidern entwickeln kann.
10: Und auch grauer Star- oder Binde- und Hornhautentzündungen können durch UV-Strahlen entstehen. Denn die energiereichen Strahlen sind in der Lage, Eiweiße zu verändern, aus denen die Augenlinse besteht.
12: Und wir wissen halt bei UV aus zwei Gründen, dass das halt Schäden macht. Das eine sind epidemiologischen Daten, dass man also Erhebungen macht. Wie war die UV-Belastung und wie haben diese Patienten dann mehr Krebs am Auge bekommen? Und das Zweite, also es gibt gewisse Mutationen im Tumor, also Genveränderungen, die eindeutig sind, dass das von UV-Belastung kommt.
10: Schutz bietet eine Sonnenbrille mit einem CE-Zertifikat und für die Haut Sonnencreme mit Lichtschutzfaktor. Auch empfehlen die beiden Experten, den UV-Index in der Wetter-App im Blick zu behalten, auch im Spätsommer.
4: Eine weitere Umweltgefahr für unsere Gesundheit ist schlechte Luft. Auf einer internationalen Fachkonferenz in München diskutieren Forscherinnen und Forscher gerade, wie Luftverschmutzung und Hitze zusammen auf unseren Körper wirken. Doris Tromballa berichtet.
7: Die Sonne brennt auf den Asphalt. Über der Straße flimmert die Luft. Autos stehen im Stau. Hitze auf der einen Seite, Abgase und Feinstaub auf der anderen. Für unseren Körper sind das aber keine getrennten Welten. Wie solche Belastungen zusammenspielen, hat ein Team vom Helmholtz Munich untersucht, dem Deutschen Forschungszentrum für Gesundheit und Umwelt. Grundlage für die Analyse waren Daten der NACO, Deutschlands größter Langzeitbevölkerungsstudie. Daten von mehr als 138.000 Erwachsenen aus 16 Regionen Deutschlands sind dort hinterlegt. Die Forschenden haben geschaut, wie warm war es langfristig an deren Wohnort? Wie hoch war dort die Belastung mit Feinstaub und Stickstoffdioxid? Und wer hat einige Jahre später Asthma oder die chronische Lungenerkrankung COPD bekommen? Studienleiterin Brooke Urey.
13: Annual air pollution exposures.
15: Wer Luftverschmutzung und heißen Temperaturen ausgesetzt ist, hat ein höheres Risiko für chronische Atemwegserkrankungen. Am stärksten waren die Effekte, wenn Menschen mehreren unterschiedlichen Umweltbelastungen gleichzeitig ausgesetzt waren.
13: Multiple different environmental exposures.
7: Bei Menschen ab 65 Jahren und Frauen waren diese Zusammenhänge noch stärker. Warum genau, ist noch nicht klar. Wichtig ist aber, die Studie hat Zusammenhänge gefunden. Sie kann nicht beweisen, dass Hitze oder Luftschadstoffe diese Erkrankungen tatsächlich verursacht haben. Dennoch weist Studienleiterin Brooke Urey darauf hin,
15: diese Forschung zeigt, dass es keinen sicheren Wert für die Belastung durch Luftverschmutzung gibt und auch keinen sicheren Wert für Hitze oder Kälte. Selbst sehr niedrige Belastungen durch Feinstaub oder Stickstoffdioxid können die Gesundheit beeinträchtigen.
13: Can really drive these negative health effects.
7: Genau solche Fragen besprechen fast 2000 Expertinnen und Experten gerade auf der Jahrestagung der International Society for Environmental Epidemiology, kurz ISEE, in München. Denn Umweltforschung hat sich stark gewandelt, so Alexandra Schneider vom Institut für Epidemiologie bei Helmholtz Munich.
16: Früher hat man sich total auf so einzelne Parameter gestürzt und halt gesagt, naja, was hat jetzt eben dieser Luftschadstoff mit diesem Gesundheitsoutcome zu tun? Und jetzt ist man halt mehr in der Lage, die echten realen Bedingungen zu untersuchen. Und da hat man ja natürlich immer ein riesiges Zusammenspiel.
7: Also zum Beispiel, zum Verkehr gehören nicht nur Abgase, sondern auch Lärm. Gleichzeitig kann es heiß sein. Dazu kommen Wohnsituationen, stark zugebaute Flächen und auch individuelle Risikofaktoren wie Vorerkrankungen oder eine sozial schwache Situation. Und genau solche Kombinationen versucht die Forschung heute stärker abzubilden. Aber kann man auch selbst etwas tun, um sich zu schützen? Die Forscherinnen sagen, ja, bedingt. Also raus aus der direkten Sonne, den Körper kühl halten, ausreichend trinken. Aber vieles ist gesetzt. Wer an einer viel befahrenen Straße wohnt, wo sich im Sommer auch noch die Hitze staut, kann in den meisten Fällen nicht einfach umziehen. Deshalb appellieren die Forscherinnen an die Politik, noch mehr dafür zu tun, dass diese Belastungen möglichst gering bleiben. Welche Maßnahmen am meisten bringen, müsse allerdings auch besser geprüft werden. Denn am Ende zählt nicht, was auf dem Papier gut aussieht, sondern was die Belastung tatsächlich senkt.
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4: Heute gibt es einen Mix aus Sonne und Wolken. Ab dem Abend zieht dann von Norden her Regen auf. In Südbaden kann es Gewitter geben. Die Temperaturen steigen heute auf 23 bis 33 Grad.
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4: Die 15-Jährigen in Deutschland sind beim Lesen in Mathe und in den Naturwissenschaften so schlecht wie noch nie. Das zeigt die heute vorgestellte PISA-Studie. Fast jeder Dritte hat Probleme mit grundlegenden Aufgaben, zum Beispiel Preise und Strecken zu vergleichen. Deutschland liegt im internationalen Vergleich im OECD-Durchschnitt. Die CDU-Politiker Carsten Linnemann und Steffen Bilger sind als Bundesminister im Parlament offiziell vereidigt worden. Linnemann hatte bereits im Juli das Gesundheitsressort von Nina Waken übernommen, die Kanzleramtschefin wurde. Bilger folgte als Verkehrsminister auf Patrick Schnieder. Der Anteil der erneuerbaren Energien an der deutschen Stromproduktion ist im ersten Halbjahr gestiegen. Windkraft, Sonne und Biogas lieferten laut Statistischem Bundesamt rund 59% der ins Netz eingespeisten Strommenge, 1,1 Prozentpunkte mehr als ein Jahr zuvor. Wichtigster Energieträger blieb die Windkraft, gefolgt von Strom aus Kohlekraftwerken.
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4: Es ging um nichts Geringeres als die Rettung des Kinos. Frankreichs Präsident Emmanuel Macron hat gestern zum Kinogipfel Sommet Lumière in der Nähe von Nizza geladen, gemeinsam mit dem südkoreanischen Präsidenten Lee Jae-myung. Und die Gästeliste hätte hochrangiger nicht sein können, wie Henrik Lesser-Willun berichtet.
14: Was haben George Clooney, Juliette Binoche, Pedro Almodovar und Sean Baker gemeinsam? Sie alle sind Oscar-Gewinner und sie unterstützen eine neue Initiative von Frankreich und Südkorea, die das Kino international stärken soll. Frankreichs Präsident Emmanuel Macron bei seiner Eröffnungsrede. Wir rufen heute etwas ins Leben, das wir ihr

0: Mal ist das Kino dieses Jahr gar nicht in Gefahr. Das Kino ist sogar in einem relativ guten Zustand und wir haben eins der stärksten Jahre seit Corona. Während der Pandemie haben sich die Menschen daran gewöhnt, Filme zu Hause zu schauen und sie haben sich gefragt, ob man Kinos noch braucht. Aber die Leute, vor allem die Jungen, gehen wieder ins Kino. Für Frankreich mag das stimmen. Die Besucherzahlen sind ziemlich stabil. Das Land liegt in Europa auf Platz 1, was Kinobesuche pro Kopf angeht. Knapp die Hälfte der Produktionen, die hier ins Kino kommen, ist französisch. Viele davon werden auch im Ausland gezeigt. Das liegt daran, dass Frankreich Filme klüger fördert als andere Länder und auch Fernsehsender und Streamingplattformen in die Pflicht nimmt, das verdiente Geld wieder in Produktionen zu investieren.
1: Henrik Lesser-Willun hat berichtet. Der Weltraum, unendliche Weiten, dieser Spruch, mit dem die Serie Raumschiff Enterprise beginnt, ist legendär. In den USA kamen Captain Kirk und Mr. Spock am 8. September 1966 ins Fernsehen, also heute vor 60 Jahren. Irgendwann übernahmen dann Kirks Nachfolger, wie zum Beispiel Captain Picard, und es werden bis heute immer neue Star Trek Spin-offs gedreht. Es gibt so viele Fans, dass man an einem beliebigen Wochenende auch heute noch welche an einem der Drehorte treffen kann. Zum Beispiel an den malerischen Vasquez Rocks bei Los Angeles, die in einigen Folgen einen fremden Planeten darstellen. Aus L.A. berichtet Antje Sieb.
2: Riesige, bizarre Felsen, die schräg in den knallblauen Himmel ragen, in einer wüstenartigen Landschaft. Und das nur etwa eine Autostunde entfernt von Los Angeles. Natürlich war das eine beliebte Filmkulisse. Nicht nur, aber auch für einige Folgen von Star Trek und Raumschiff Enterprise. Etwa ganz neue Dimensionen aus der allerersten Staffel. Captain Kirk muss einen Zweikampf auf einem fremden Planeten ausfechten, läuft schräge Felsen hoch und sucht verzweifelt nach etwas, das sich als Waffe benutzen lässt.
3: Ich habe einen Zweikampf mit einem humanoiden Reptil, ist anscheinend ein Gorn.
4: Hat demente Kraft.
2: Genau die Szene hatten sie auch vor Augen, erzählen mir Jessica und Brian. Sie sind hier, weil Jessica ein Riesenfan ist. Und haben versucht, genau die Stelle zu finden, wo William Shatner als Captain Kirk damals unterwegs war.
5: Yes, I wanted to see, like, if we could figure out, like, where they were, you know, when Kirk was having the fight with the alien, yeah.
2: Viele sind natürlich auch einfach nur so hier zum Wandern oder Rumkraxeln. Kevin wusste jedenfalls nichts von der Hollywood Connection der Felsen.
6: Like the original one?
7: Yeah.
6: Oh, no kidding. Like Captain Kirk and.
7: No way.
6: I mean, it does look like the surface of a foreign planet, right?
7: Exactly.
6: It's pretty wild.
2: Aber das sehe schon irgendwie alles aus wie auf einem anderen Planeten, findet er. Im Besucherzentrum gibt's Infos zur Tier- und Pflanzenwelt. Aber auch Mr. Spock-Tassen mit spitzen Ohren und Star Trek Playmobil im Shop.
8: Der Weltraum. Unendliche Weiten. Wir schreiben das Jahr 2200. Dies sind die Abenteuer des Raumschiffs Enterprise.
2: Ich habe jetzt heute hier niemanden so richtig im Kostüm getroffen, aber die Rangerin im Besucherzentrum, die wollte zwar nichts ins Mikrofon sagen, aber sie hat mir erzählt, dass häufiger mal Leute ihre Besuchertoilette benutzen und da dann ganz normal reingehen und auf einmal rauskommen als irgendeine Star Trek-Figur und dann eben losgehen und hier auf den Felsen Fotos machen. Und dann treffe ich hinter den Felsen noch Familie Dehmer aus Frankfurt. Nicole und Tobias Dehmer sind mit dem erwachsenen Sohn Dorian im Kalifornienurlaub und natürlich wegen Star Trek hier, beziehungsweise wegen Raumschiff Enterprise. Alles eine Frage der Generation.
9: Er ist Star Trek, wir sind Enterprise tatsächlich, ja.
2: In den USA wurde Raumschiff Enterprise nach wenigen Staffeln erstmal wieder abgesetzt. Aber entwickelte sich dann doch im Laufe der Jahrzehnte zum Dauerbrenner. Captain Kirk, Captain Picard und viele andere hatten das Kommando. Mittlerweile gibt es weit über 20 Serien und Filme.
9: Das ist einfach so, dass man damit groß geworden ist, wie blöd sich das anhört. Ne? Und es weitergegeben hat an die Kinder auch. Ne?
7: Ja.
2: Schauspieler George Takei, bekannt als Lieutenant Sulu, glaubt, dass die Stärke von Star Trek in der positiven Zukunftsvision lag und liegt. Etwa die friedliche Zusammenarbeit unter Menschen verschiedener Hautfarbe mit unterschiedlichem Hintergrund.
10: Amongst all of us coming together and realizing that our strength is in our working together, infinite diversity in infinite combinations. And then you'll live long and prosper.
2: Das sagte er diesen Sommer bei der Comic-Con. Angesichts der momentanen Weltlage denke sie darüber gerade häufiger mal nach, meint Jessica.
5: Yeah, it's often something I think about these days, that living together in unison is something that's a little harder to come by, so true.
11: I'd call it aspirational.
5: Yeah.
11: It's something to aspire toward.
2: Es käme einem gerade schwierig vor. Oder, meint Brian,

0: Ein ziemlich ehrgeiziges Ziel.
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2: Wir kommen zum Sport. Deutschlands Nummer 1 im Tennis, Alexander Zverev, steht im Viertelfinale der US Open nach einem Dreisatzsieg gegen den Italiener Luciano Darderi. Unser Sportreporter Tim Brockmeier fasst das Match zusammen.
3: Der mit Abstand stärkste Auftritt von Zverev bisher bei diesen US Open. Beim Deutschen passte nahezu alles. Aufschlagstark, vorhandstark, rückhandstark. Zudem spielte er durchgehend hochkonzentriert. Der Italiener Darderi hatte tatsächlich zu kaum einem Zeitpunkt des Matches eine Chance. Zverev, der um 21.15 Uhr Ortszeit und damit im Vergleich zu seinen bisherigen Matches in New York verhältnismäßig früh auf den Platz kam, spielte von Beginn an hellwach, führte schnell mit 4:0. Nach einer halben Stunde hatte der Deutsche den ersten Satz für sich entschieden. Auch im zweiten spielte er ein großartiges Niveau. Dominierte die Partie nach Belieben. Nach nur einer Stunde 15 zeigte die Videoleinwand im riesigen Ash Stadium eine 2:0 Satzführung für Deutschlands Nummer 1. Der dritte Durchgang verlief dann ausgeglichener, musste im Tiebreak entschieden werden. Am Ende aber machte Zverev auch den ungefährdet klar. Nach rund 2,5 Stunden stand sein Sieg fest. Eine Leistung, mit der sich Alexander Zverev in der Rangfolge der US Open Titelanwärter ganz weit nach vorne gespielt hat. Im Viertelfinale trifft er auf den Niederländer Botik van de Zandschulp, Nummer 70 der Welt. Zeigt Zverev erneut eine solch bockstarke Leistung, wird er ohne Probleme auch ins Halbfinale der US Open einziehen.
2: Und vom Tennis gleich noch zu einer weiteren Erfolgsstory. Die deutschen Basketballerinnen haben bei der Heimweltmeisterschaft das Minimalziel erreicht. Jetzt wollen sie mehr. Nach dem Kantersieg gegen Mali geht das deutsche Team heute Abend mit großer Zuversicht in das Play-in-Spiel gegen Südkorea. Jakob Rüger berichtet.
4: Leonie Fiebig hatte da so ein Gefühl vor dem letzten Gruppenspiel gegen Mali. Und so suchte sie im Vorfeld das Gespräch mit Teamkollegin Luisa Geiselsöder.
5: Ja, ich wusste das vor dem Spiel, das ist Luisas Spiel, die Physis. Das kann sie einfach sehr, sehr gut. Ich bin super stolz auf sie, dass sie sich so ein bisschen rausgespielt hat aus ihrem Loch.
4: Luisa Geiselsöder erzielte 17 Punkte, bekam die Auszeichnung zur Spielerin des Spiels und hatte für die Vorhersage von Leonie Fiebig noch etwas Besonderes nach Spielende.
6: Deswegen hat Leo auch einen Knutscher bekommen. Nee, also ich glaube, es ist einfach der Flow gewesen. Wenn der Kopf aus ist, dann funktioniert es. Und die ersten zwei Spiele war der Kopf leider ein bisschen zu an.
4: Die 26-jährige Ansbacherin steht sinnbildlich für die deutsche Gruppenphase. In der WNBA von ihrem Club Portland aussortiert, stieß sie ohne Selbstvertrauen zur DBB-Auswahl. Gegen Spanien war das gesamte Team ein Totalausfall. Doch Bundestrainer Olaf Lange sah eine Reaktion.
7: Wir haben halt unser Selbstbewusstsein gefunden. Das war halt, das ist sehr offensichtlich für mich im ersten Spiel gegen Spanien. Da waren noch viele Zweifel und wir haben noch nicht so richtig dran geglaubt. Und jetzt über die beiden Spiele gegen Japan und heute, glaube ich, glauben wir ein bisschen mehr an unsere Stärke.
4: Souverän zogen Deutschlands Basketballerinnen mit dem 83:58 gegen Mali in die K.O.-Phase ein. Auch dank Topscorerin Frieda Bühner und der starken Leistung von Luisa Geiselsöder.
7: Ich war besonders froh und glücklich, wie sie heute gespielt hat, weil es war mit Abstand das beste Spiel. Auch wenn ich an unsere Vorbereitung denke. Ich glaube, dass Louis jetzt wieder zurück ist und da bin ich sehr froh, wir werden sie brauchen.
4: Es bleibt im engen WM-Spielplan keine Pause. Das vierte Spiel in 5 Tagen wartet. Im Qualifikationsspiel für das Viertelfinale trifft das deutsche Team auf Südkorea.
6: Es wird, glaube ich, wieder wuselig, sehr viele Dreier, es wird sehr schnell. Defense ist wieder A und O, da muss der Fokus hin. Haben jetzt, glaube ich, die letzten 2 Spiele extrem gut gemacht. Und wenn wir da, glaube ich, weiter anknüpfen, dann, glaube ich, kriegen wir es hin.
4: Mit einer Luisa Geiselsöder, die langsam in Form kommt und dem neuen Selbstvertrauen sind die Chancen auf das Viertelfinale groß. Und vielleicht sollte man bei Leonie Fiebig mal nachfragen, wer gegen Südkorea die deutsche Matchwinnerin werden könnte.
2: Und vom Basketball noch zum Fußball. Da startet Borussia Dortmund heute mit einem Heimspiel gegen den FC Villarreal in die neue Saison in der Champions League. Der BVB, der die Bundesligaspielzeit mit 2 Siegen begonnen hat, ist gegen die Spanier klarer Favorit. Aber was heißt das schon im Fußball? Daniela Müllenborn berichtet.
8: Das Ziel ist klar. Der BVB will ins Champions-League-Achtelfinale, das er vergangene Saison noch verpasste. Nach dem Aus in den Playoffs. Damals ging es in der Ligaphase ebenfalls gegen Villarreal. Dortmund gewann zu Hause 4:0. Um aufkommenden Übermut gleich einzudampfen, ordnet BVB-Trainer Niko Kovac ein.
9: Das vierte Tor fällt in der Nachspielzeit. Ein Elfmeter, eine rote Karte. Es klang sehr sicher, aber es war trotzdem eine enge Geschichte.
8: Auch dass Villarreal in der spanischen Liga nach 4 Spieltagen bislang siegloser Tabellen-16. Ist, lässt er als Formbarometer nicht zu.
9: Wir wissen auch, wenn die Champions League-Hymne ertönt, dann ist es nochmal was anderes.
8: Und trotzdem, sehr viel dickere Brocken kommen erst noch mit dem FC Arsenal, Inter Mailand und Europa-League-Sieger Aston Villa. Deshalb ist ein Auftaktsieg zu Hause gegen Villarreal fast schon Pflicht. Allerdings hat der BVB Defensivprobleme. Trainer Niko Kovac könnten die Abwehrspieler ausgehen.
9: Wir als Trainer müssen schon immer wieder ein bisschen noch überlegen, müssen eine Idee mehr haben, müssen ein bisschen Fantasie mitbringen und die Fantasie, die geht uns nicht aus. Also wir werden schon irgendwie was zusammenschustern, wenn es denn sein sollte.
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2: Mit Andreas Fischer. Seit über 6 Monaten führen die USA Krieg gegen den Iran. Und ein Ende ist weiter nicht absehbar. Nachdem es wochenlang etwas ruhiger war, haben sich beide Seiten zuletzt wieder beschossen. Und das iranische Regime hat jetzt angekündigt, seine militärische Strategie zu ändern. Was dahinter steckt, berichtet unser Korrespondent gleich in rund 5 Minuten nach den Nachrichten.
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2: Heute scheint tagsüber die Sonne, ab und zu ziehen ein paar Wolken vorbei und es bleibt meist trocken. Im Norden von Rheinland-Pfalz sind die Wolken insgesamt dichter. Die Temperaturen erreichen 23 Grad in der Eifel und bis 33 Grad in Südbaden. Am Abend zieht's zu und dann beginnt's in die Nacht hinein zu regnen. Örtlich bilden sich Schauer und kräftige Gewitter. Die Tiefstwerte in der Nacht liegen dann zwischen 18 und 10 Grad.
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10: Um 11.30 Uhr mit Antje Keil. Die deutschen Schülerinnen und Schüler haben bei der PISA-Studie so schlecht abgeschnitten wie noch nie. Wie die Organisation für wirtschaftliche Zusammenarbeit und Entwicklung mitteilte, fehlt vielen Kindern und Jugendlichen vor allem beim Lesen und Rechnen grundlegendes Wissen. Aus unserer Wissenschaftsredaktion, Anna Küch.
11: Fast jeder dritte 15-Jährige in Deutschland hat Probleme mit grundlegenden Aufgaben, etwa die Kernaussage eines Textes zu verstehen oder einfache Preise und Strecken zu vergleichen. Deutschland liegt damit im internationalen Vergleich im OECD-Durchschnitt. Deutlich besser schneiden unter anderem Singapur, Japan, Korea und Estland ab. Alarmierend für die OECD, weltweit haben die Lesefähigkeiten der Jugendlichen nachgelassen. Zugleich gibt es deutlich mehr Hasty Readers, Jugendliche, die Texte nur hastig überfliegen und dann falsche Antworten geben.
10: Das Ergebnis der Studie sei nicht überraschend, sagt der Hauptgeschäftsführer des baden-württembergischen Handwerkstags Peter Haas dem SWR.
12: Im Handwerk merken wir das jeden Tag, in den Bewerbungen, auch in den Betrieben, in den Berufsschulen. Und die schlechteren Grundkompetenzen von Schulabgängern bedeuten, dass die Betriebe mehr Aufwand haben, dort nachzubessern mit Nachhilfe, dass die Azubis in den Berufsschulen mehr Druck haben, die Prüfungen überhaupt zu bestehen. Und am Ende ist das alles eine Bremswirkung bei der Fachkräftesicherung der Zukunft.
10: Die rheinland-pfälzische Bildungsministerin Eiling Hüttig bezeichnet die Ergebnisse der PISA-Studie als klaren Weckruf und einen mehr als deutlichen Auftrag. Die CDU-Politiker Carsten Linnemann und Steffen Bilger sind als Bundesminister im Parlament vereidigt worden. Sie sprachen auch den freiwilligen religiösen Zusatz, so wahr mir Gott helfe. Linnemann hatte bereits im Juli das Gesundheitsressort von Nina Wagen übernommen, die Kanzleramtschefin wurde. Bilger folgte als Verkehrsminister Patrick Schnieder nach. In Halle ist gestern Abend ein Demonstrant verletzt worden bei einer Protestkundgebung gegen den Wahlsieg der AfD in Sachsen-Anhalt. Fielen Schüsse aus einer Druckluftwaffe. Ein 25-Jähriger wurde im Gesicht getroffen. Der Schütze ist bislang flüchtig. Der polizeiliche Staatsschutz des Bundeskriminalamts hat die Ermittlungen aufgenommen. Er ist für politisch motivierte Straftaten zuständig. Der Anteil der Erneuerbaren an der deutschen Stromproduktion ist im ersten Halbjahr gestiegen. Windkraft, Sonne und Biogas lieferten laut Statistischem Bundesamt rund 59% der ins Netz eingespeisten Strommenge, 1,1 Prozentpunkte mehr als ein Jahr zuvor. Wichtigster Energieträger blieb die Windkraft, die rund ein Drittel ausmachte. Auch die Photovoltaik-Energie legte zu und war mit fast 18% die drittwichtigste Stromquelle nach Kohle. Die Maschinen- und Anlagenbauer verlagern ihre Entwicklungssparten zunehmend ins Ausland. Mehr als 40% organisieren Forschung und Entwicklung bereits außerhalb Deutschlands, wie eine Umfrage des Branchenverbandes VDMA unter 400 Mitgliedsfirmen ergab. Dabei geht der VDMA davon aus, dass vor allem China und Indien in Zukunft wichtiger werden. Im Maschinen- und Anlagenbau arbeiten nach eigenen Angaben rund 190.000 Ingenieurinnen und Ingenieure. Nach einem Jahr endet für Annalena Baerbock die Amtszeit als Präsidentin der UN-Generalversammlung. Die ehemalige deutsche Außenministerin hatte sich während ihrer Amtszeit für einen transparenteren Auswahlprozess bei der Bestimmung des nächsten Generalsekretärs eingesetzt. In den kommenden Jahren arbeitet Baerbock als Professorin an der renommierten Columbia University in New York. Neuer Präsident der UN-Generalversammlung wird der ehemalige Außenminister von Bangladesch, Khalilur Rahman. Bei der Basketball-Weltmeisterschaft der Frauen in Berlin kämpft das deutsche Team heute um den Einzug ins Viertelfinale. Gegen Südkorea gehen die deutschen Basketballerinnen als Favorit ins Spiel. Die letzte Partie gestern Abend gegen Mali gewann die Mannschaft von Bundestrainer Olaf Lange mit 83 zu 58. SWR-Nachrichten, Redaktion Christina Trautwein.
2: SWR aktuell mit Andreas Fischer. Eine Zeit lang war es relativ ruhig am Persischen Golf. Vergangene Woche haben die USA und der Iran sich dann dort wieder gegenseitig beschossen. Die Kontrolle über die Straße von Hormus ist nach wie vor der Streitpunkt. Jetzt droht das iranische Regime, es werde in Zukunft nicht mehr nur auf amerikanische Angriffe reagieren, sondern von sich aus angreifen. Unser Korrespondent Benjamin Weber berichtet.
13: Bei US-Angriffen starben laut iranischen Angaben 18 Menschen. Der gegenseitige Beschuss ging in der Straße von Hormus am Wochenende weiter. Jetzt droht Mohammad Bakhair Khalibaf, iranischer Chefunterhändler und Sprecher des Parlaments, den Vereinigten Staaten mit einer neuen Vergeltungsstrategie. Die Amerikaner müssen erkannt haben, dass die Ära der angemessenen Reaktionen zu Ende ist. Unsere jüngsten Angriffe gegen ihre Stützpunkte waren erst der Anfang. Sie sollten merken, bevor es zu spät ist, die Spielregeln haben sich geändert. Von nun an, so Khalibaf, werde jede Aggression gegen iranische Interessen eine Reaktion hervorrufen, die schneller, schwerer und schmerzhafter sei. Zuletzt hatte der Iran Handelsschiffe beschossen, die versuchten, die Straße von Hormus zu durchqueren. Jetzt haben die Streitkräfte zum ersten Mal in diesem Krieg Raketen direkt gegen US-Militärschiffe eingesetzt. Im iranischen Staatsfernsehen erklärt der Chef des Sicherheitsrats, Mohsen Rezai, dies sei nur ein erster Test gewesen. Für die USA habe er bereits die Hölle bedeutet. Der Vorfall war so schwerwiegend, dass sie ihn nicht leugnen konnten. Sie mussten es öffentlich anerkennen. Danach haben sie zwei Schiffe angegriffen, von denen eins Öl transportierte, das andere war leer. Das für die Region zuständige US-Kommando CENTCOM erklärte, der Iran habe Militärschiffe angegriffen, jedoch soll es dabei keine Schäden gegeben haben. Der Schiffsverkehr in der Straße von Hormus ist angesichts der Angriffe auf den niedrigsten Stand seit Mai gesunken. Der Ölpreis hingegen steigt. Irans Sicherheitsratschef Rezai erklärte nun, sein Land werde im Persischen Golf zusätzlich eine Sperrzone einrichten. Schon interpretieren Militärfachleute in das iranische Vorgehen etwas Neues. Die schnellen Gegenschläge und das hohe Eskalationsrisiko sollten die USA noch stärker unter Druck setzen. Doch noch bleibt offen, ob Teheran die Strategie wirklich nachhaltig verändert hat oder ob die Rhetorik bloß Entschlossenheit demonstrieren soll. Belege für eine Neuausrichtung des Militärs gebe es noch keine, sagt der Teheraner Politikanalyst Nader Karimi Juni der ARD. Denn wenn der Iran Öl- und Gaslieferungen aus dem Persischen Golf vollständig unterbinden würde, würde er sich selbst eine Null-Export-Politik auferlegen. Dann könnte der Iran sein eigenes Öl nicht mehr aus dem Golf transportieren. Gerüchten zufolge solle, so Karimi Juni, der Iran auch weiterhin Öl exportieren. Auf Tankern unter falscher Flagge, der US-Seeblockade zum Trotz. Dass die fragile Lage um die Straße von Hormus jederzeit eskalieren kann, für die Menschen im Iran nur ein weiterer Unsicherheitsfaktor in einem Alltag zwischen Krieg, Repression und wirtschaftlicher Not. Auch die 60-jährige Sari, Lehrerin in Pension, ist verunsichert. Ich habe ehrlich keine Ahnung, ob ein neuer Angriff kommt oder nicht. Was auch immer geschieht, ich hoffe, das Land bricht nicht auseinander. Niemand wird es wieder zusammensetzen können und niemand hat die Kraft, das durchzustehen.
2: Benjamin Weber hat berichtet. Auch in einem anderen Krieg ist ein wichtiger Seeweg gerade blockiert. Zum ersten Mal seit 2022 ist der zentrale Hafen von Odessa in der Ukraine über längere Zeit praktisch geschlossen. Nach russischen Angriffen fahren ihn große Frachtschiffe nicht mehr an und damit fällt eine der wichtigsten Lebensadern der ukrainischen Wirtschaft aus. Das trifft besonders den Export von Getreide und damit die Bauern. Unser Korrespondent Florian Kellermann berichtet.
14: Jefen Timofejew steht auf einem abgeernteten Weizenfeld, ganz im Süden der Ukraine. Der Landwirt könnte, anders als viele Bauern in Deutschland, eigentlich zufrieden sein mit der diesjährigen Ernte, die er auf seinen 400 Hektar Land erzielt hat. Die Wetterbedingungen in diesem Jahr waren gar nicht so schlecht. Die Ernte war für unsere Gegend gut. Beim Weizen zwischen 5 und 6 Tonnen pro Hektar. Für die Sonnenblumen war es zu heiß, trotzdem waren es zwischen 1,5 und 2 Tonnen. Das ist mehr als im Durchschnitt. Trotzdem ist der 30-Jährige alles andere als zufrieden. Denn die Preise sind im Keller. Beim Weizen lägen sie fast 25% unter dem Vorjahresniveau. Hinzu kommt, Diesel ist viel teurer und damit der Transport des Getreides zum Hafen. Der Landwirt verkauft deshalb nur so viel, wie er muss, um Rechnungen und Angestellte zu bezahlen. Grund für die niedrigen Getreidepreise in der Ukraine: Russlands Angriffskrieg. Genauer, die russischen Attacken auf Schiffe im Schwarzen Meer und auf die Hafenanlagen bei Odessa. Der Frachtverkehr dort ist fast zum Erliegen gekommen und damit der ukrainische Getreideexport. Die ukrainischen Häfen an der Donau könnten das nicht auffangen, sagt Jefen Timofejew. Dort stauen sich die LKW wie verrückt. Die Schifffahrt auf der Donau hat nicht genug Kapazität für das ganze ukrainische Getreide. Dazu kommt ja auch noch die Dürre. Die Donau ist auf einen kritisch niedrigen Stand gefallen. Deshalb könnten an den dortigen Häfen derzeit nur kleine Schiffe einlaufen. Mit einer Ladekapazität von 5.000 bis 7.000 Tonnen, heißt es beim ukrainischen Hafenverband. Der Ukraine droht ein enormer wirtschaftlicher Schaden. Sie exportiert je nach Ernte bis zu 60 Milliarden Tonnen Getreide jährlich. Die so erzielten Einnahmen lagen in den vergangenen Jahren bei mindestens 8 Milliarden Euro. Der Ökonom Andriy Dlihatsch fürchtet, dass die Ukraine wegen der Blockade des Schwarzen Meers in diesem Jahr einige Prozentpunkte an Bruttoinlandsprodukt einbüßt. Wir haben die Hoffnung, dass es doch noch zu einem Abkommen mit Russland kommt, zu einer Getreidewaffenruhe im Schwarzen Meer, mit Hilfe der Türkei, unserer europäischer Partner und der USA. Dass die Angriffe auf Schiffe und die Hafeninfrastruktur aufhören. Wir warten auf so ein Abkommen. Genau darüber könnten die Unterhändler von US-Präsident Donald Trump am Wochenende verhandelt haben, meinen Beobachter. Dessen Schwiegersohn Jared Kushner und der US-Sondergesandte Steve Witkoff waren zuerst in Moskau, dann in Kiew. Auch Russland könnte an so einem Abkommen interessiert sein, um Waren sicher über das Schwarze Meer exportieren zu können. Darunter auch Getreide aus den besetzten ukrainischen Gebieten. Landwirt Jefen Timofejew lagert fürs Erste den Großteil der Ernte ein. Die Kapazitäten dafür hat er. Das Problem? Die Ware ist nicht sicher. Wir wissen ja nicht, was morgen passiert. Auch unsere Silos können getroffen werden. Im Land ist Krieg. Es wären nicht die ersten Getreidesilos, die Russland in diesem Jahr angreift.
2: Florian Kellermann hat berichtet. Wenn ein Krieg vorbei ist, stellt sich immer die Frage, wie gut er aufgearbeitet wird. Werden Kriegsverbrecher zum Beispiel im Nachhinein zur Rechenschaft gezogen oder weiter als Helden verehrt? In der serbischen Hauptstadt Belgrad gab es gestern eine große Beerdigungsfeier für einen Kriegsverbrecher. Ratko Mladic wurde der Schlechter vom Balkan genannt. Er war in den 90er Jahren General der bosnisch-serbischen Armee im Bosnienkrieg. Das UN-Kriegsverbrechertribunal verurteilte ihn zu lebenslanger Haft, weil er für Folter und Ermordung von Zehntausenden Zivilisten verantwortlich war, unter anderem beim Völkermord von Srebrenica. Mladic starb Ende August im Gefängnis in den Niederlanden. Unser Korrespondent Oliver Schosch war bei der Beerdigung in Belgrad dabei.
15: Tausende Serbinnen und Serben, darunter auch viele angereiste bosnische Serben, strömen in die Kirche des heiligen Lukas im Süden der serbischen Hauptstadt Belgrad. Viele tragen serbische Fahnen und T-Shirts mit dem Konterfei des ehemaligen bosnisch-serbischen Generals Ratko Mladic. Er und seine Armee waren für den größten und systematischsten Teil der Verbrechen gegen die Zivilbevölkerung verantwortlich. Die Besucher der Beerdigungsfeier blenden das einfach aus. Mladic ist der größte Held des serbischen Volkes, der im 20. Jahrhundert geboren wurde. Er hat die serbische Identität und die serbische Heimat verteidigt, als sie angegriffen wurde. Die Verbrechen wurden ihm vom Westen angehängt. Mladic war ein Mann, der nichts Verbrecherisches in seinen Genen hatte. In der Kirche ist Mladics Sarg aufgebahrt. Jeder Besucher darf kurz eintreten, um den Sarg zu sehen. Das Oberhaupt der serbisch-orthodoxen Kirche ist da, Patriarch Porfirie. Er hält eine Trauermesse. Doch nicht nur die serbische Kirche ist hochkarätig vertreten. Auch die komplette politische Führung der Serben in Bosnien-Herzegowina ist da und einige Minister der Regierung in Serbien. Das Ganze wirft ein ziemlich schlechtes Licht auf das Land, sagt die serbische Menschenrechtlerin und ehemalige Parlamentsabgeordnete der oppositionellen Demokratischen Partei Aida Ćorović. Es steht völlig außer Frage, dass es unmoralisch ist. Beim Mladics Verbrechen sprechen wir nicht von Gefechten im Krieg zwischen zwei gleichstarken Armeen. Mladics Armee war bis auf die Zähne bewaffnet. Sie hat Städte besetzt und dort ethnische Säuberungen durchgeführt, die Zivilbevölkerung ermordet und die schwersten Kriegsverbrechen seit dem Zweiten Weltkrieg begangen. Zu all dem gibt es Gerichtsurteile. Und wir reden hier in Serbien vom Heldentum. Die korrupte serbische Regierung und die Kirche vergiften das Volk mit Nationalismus und schlagen daraus Kapital. Dabei müsste das serbische Volk, um eine ordentliche Zukunft zu haben, die Kriegsverbrechen aufarbeiten. Aber das ist ein schwieriger Prozess. Das wissen die Deutschen am besten, wie es war nach dem Zweiten Weltkrieg. Im Vorfeld der Beerdigungsfeier gab es Kritik von Seiten der EU. Denn es war nicht ganz klar, ob die serbische Regierung Mladic mit einem Staatsbegräbnis ehren würde. Die EU-Erweiterungskommissarin Marta Kos hat einen geplanten Besuch in Serbien abgesagt. Sie bezeichnete die Mladic-Verehrung als nicht vereinbar mit EU-Werten. Alexander Vučić verkündete dann einfach, dass es kein Staatsbegräbnis sei. Er kam dann auch selber nicht, sondern schickte einige seiner Minister und es gab militärische Ehren für Mladic. So viel staatliche Ehre von Mladic löste in Bosnien-Herzegowina viel Empörung aus. Der bosnische Außenminister Elmedin Konaković kündigte an, die diplomatischen Beziehungen zu Serbien auf das niedrigste Niveau herabzusetzen und einige bosnische Diplomaten aus Serbien abzuziehen.
2: Oliver Schosch hat berichtet.
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2: Heute gibt es einen Mix aus Sonne und Wolken. Ab dem Abend zieht von Norden her Regen auf. In Südbaden kann es dann Gewitter geben. Die Höchstwerte liegen bei 23 bis 33 Grad.
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2: Die 15-Jährigen in Deutschland sind beim Lesen in Mathe und in den Naturwissenschaften so schlecht wie noch nie. Das zeigt die heute vorgestellte PISA-Studie. Fast jeder Dritte hat Probleme mit grundlegenden Aufgaben, zum Beispiel die Kernaussage eines Textes zu verstehen. Deutschland liegt damit im internationalen Vergleich im OECD-Durchschnitt. Die rheinland-pfälzische Bildungsministerin Eiling Hüthig hat diese Ergebnisse als klaren Weckruf bezeichnet. Die CDU-Politikerin sagte, sie sei nun umso mehr davon überzeugt, dass man die Schülerinnen und Schüler vor der ungesunden Wirkung digitaler Medien schützen müsse. Der Bundestag berät gerade über den Haushalt 2027. Finanzminister Klingbeil plant höhere Ausgaben und Schulden. Mit 555 Milliarden Euro sollen im kommenden Jahr 6% mehr ausgegeben werden als in diesem Jahr.
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2: Schon mit 15 Jahren, als er die Theaterbühne in seiner Heimatstadt Kassel betrat, wusste Hubertus Meyer-Burckhardt, dass er einmal irgendwas mit Unterhaltung machen wollte. Er besuchte dann die Hochschule für Fernsehen und Film in München, gewann als TV-Produzent zahlreiche Preise. Mittlerweile kennen ihn viele als Gastgeber der NDR-Talkshow. Außerdem schreibt er Bücher und geht regelmäßig auf Lesereise. In SWR 1 Leute hat Hubertus Meyer-Burkhardt mit Nicole Köster über sein neues Buch gesprochen. Es geht darin um Zitate, die sein Leben geprägt haben.
16: Man erfährt ja ganz viel über dich. Also einmal über die Zitate, die dich begeistern, aber auch zwischendrin verrätst du dann viel. Zum Beispiel auch, dass du früh den Plan hattest, niemals untertan zu sein. Zeichnet dich das wahrscheinlich auch beruflich aus, ne? Also du hast dich da nie so richtig festgelegt.
17: Also ich habe nichts gegen Hierarchien, weil eine Hierarchie brauchst du und einer muss der Kapitän sein und der andere muss sagen, okay, du bist der Kapitän, wir gehen. Also klar, eine Firma kann man nicht führen, ohne dass einer vorangeht. Und das finde ich auch gar nicht schlimm. Ich habe übrigens schon in Werbeagenturen und ganz früh immer weibliche Chefs gehabt und fand das super, also um das auch mal zu sagen.
16: Wobei, ist da der Unterschied wirklich so groß? Weil es kommt doch, man sagt dann immer, ja, Frauen seien die besseren Chefs. Ist es nicht, am Ende kommt es darauf an, wie jemand verantwortungsvoll mit dem Thema Macht umgeht?
17: Also ich glaube, Frauen sind weniger eitel. Männer haben schon diese Attitüde, jetzt sag mal, wie es richtig geht. Ich will dir was sagen, und es ist eine These, die ich ganz spannend finde, die ich aufgestellt habe. Ich sage nicht, dass Frauen die besseren Menschen sind, aber ich glaube, wenn in Russland, Amerika, der Türkei, Israel, USA weibliche Regierungschefs, weibliche Präsidentinnen wären, hätten wir weniger Kriege.
16: Die These kann man jetzt schlecht nachvollziehen, weil es ja auch in der Vergangenheit wenige Diktatorinnen gab und man dann immer schwer sagen kann, wie wäre es wohl.
17: Ich erlebe aber Frauen konsensualer. Es sind ja meine Beobachtungen.
16: Ja, da hast du vielleicht die größere Lebenserfahrung.
17: Das ist aber sehr charmant, dass du jetzt sagst. weil meine Beobachtung ist zum Beispiel, dass Männer sich sehr über die Funktion definieren und Frauen sich mehr über die Person definieren. Ich gebe dir ein ganz einfaches Beispiel. Ich habe ja schon erzählt, ich gehe gern allein ins Restaurant. Automatisch hört man ja, was an Nebentischen gesprochen wird, auch wenn man so tut, dass man das nicht hört. Ich bin da ein Meister. Die glauben, alles interessiert mich nicht. Ich höre jedes Wort. So. Ich erlebe 4 Freundinnen, die sich treffen. Sie reden über Beziehungen, was ja das spannendere Thema ist. Ich höre 4 Männern zu, die sich treffen. Sie reden über Job, Fußball, fragen am Anfang vielleicht mal ganz kurz, wie geht's so zu Hause, aber bloß keine zu lange Antwort. Männer haben an ihrem Sakko so Anstecknadeln, wo sie sagen, ich bin Mitglied in dem und dem Clubverein und so. Das kenne ich bei keiner Frau.
16: Meine Aufgabe ist es dann ja wieder kritisch nachzufragen, wäre unbedingt. Dann vielleicht ja auch der Grund, warum die Frauen vielleicht wirtschaftlich dann eben nicht so erfolgreich sind, weil sie erstmal abklopfen, wie geht's denn Oma, Opa, Kindern und allem und vielleicht die Dinge, die dann wirtschaftlich interessant wären, gar nicht thematisiert werden.
17: Ich würde dir gerne widersprechen, aber ich kann dir nicht widersprechen, weil ich teile deine Meinung, die in dieser kritischen Frage durchleuchtet. Was ich nämlich wirklich glaube, ist, dass du hast mich jetzt nicht gefragt, ob ich für die Quote oder gegen die Quote bin. Ich war lange gegen die Quote. Heute muss ich aber sagen, ich habe dazugelernt. Aus meiner Sicht, ich bin für die Quote. Warum? Weil ich glaube, wir haben über Jahrhunderte, wenn nicht Jahrtausende, Frauen benachteiligt durch Männernetzwerke. Und ich glaube, es ist jetzt eine Zeit, wo man Frauen helfen muss, zumindest prozentual in eine Richtung zu kommen, dass sie am Verdienst, also dass sie sowieso dasselbe verdienen wie Männer. Ich meine, da müssen wir nicht drüber reden, dass das immer noch nicht der Fall ist, ist ein Skandal. Aber ich glaube, die Frauen brauchen, was heißt ich glaube, ich bin davon überzeugt, Frauen brauchen die gleiche Teilhabe in Politik, Firmen, wo auch immer. Und
16: auf der anderen Seite komme ich wieder zu deiner Großmutter, die ja einen großen Einfluss auf dich hatte. Die hat ja früher es auch schon geschafft, sich das zu nehmen, was wichtig war.
17: Meine Großmutter war eine Anarchistin. Meine Großmutter hätte hier im SWR nie eine Chance gehabt, weil sie hätte alles, was man ihr erzählt, nee, sehe ich nicht. Berlinerin, ja, sehe ich nicht ein, mache ich nicht. Ja. Meine Großmutter, das ist, aber du kannst nicht von jeder Frau erwarten, dass sie das Selbstvertrauen meiner Großmutter hat. Ja, meine Großmutter hat im Nein sein, im sich verweigern eine Erotik empfunden. Das ist meine Tiefe. Mach ich nicht. Kannst du vergessen, wa? Weißt du, es gibt natürlich immer Menschen in jeder Generation, die außerhalb der Regel stehen, weil sie ein bestimmtes Selbstvertrauen haben, ein bestimmtes Selbstbewusstsein haben.
16: Das wäre doch schön, eher dahin zu appellieren, anstatt dass man das mit einer Quote hinbiegen muss.
17: Du musst aber auch die Frauen mitnehmen, die das Selbstvertrauen nicht haben. Du musst auch die Frauen mitnehmen, die das Selbstvertrauen erst kriegen auf dem Weg zum Ziel.
16: Sind die denn dann in der richtigen Position? Das oder muss man vielleicht das auch hinterfragen?
17: Also ich kann mich ja nicht um alles kümmern. Ja. Ich meine, aber ich bin auch nicht, das Schöne an der Debatte ist ja, ich finde an der Debatte wahnsinnig gut, dass man nicht den anderen überzeugen will, sondern dass man die eigene Position überprüfen will. Das hat Thomas Bockelmann, der Intendant des Zimmertheaters in Tübingen, mir gestern, als wir in Cannstatt auf dem Marktplatz gesessen haben und 24 Rotwein getrunken haben. Und das finde ich das Interessanteste auch in unserem Gespräch, dass ich dich jetzt nicht überzeugen will, sondern ich überprüfe, während ich das dir erzähle, ob meine Position die richtige ist.
16: Und das ist doch das Schöne.
17: Das ist das Schöne.
16: Ja, und eine Streitkultur ist uns vielleicht auch verloren gegangen.
17: Deswegen sollten wir diese Sendung jetzt um 2 Stunden verlängern und das einfach mal üben.
16: Macht Spaß mit dir.
17: Keine Musik, aber wir führen jetzt eine Endlos-Debatte, bis uns keiner mehr zuhört.
2: Genau. Keine Sorge, hier kommt jetzt keine Endlos-Debatte. Das war ein Ausschnitt aus SWR1 Leute. Der Moderator und Autor Hubertus Meyer-Burkhardt war zu Gast bei Nicole Köster. 11.53 Uhr.
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2: mit Michael Wegmer.
18: Die Initiative Energien speichern, INES, warnt erneut vor einem kommenden Gasengpass in Deutschland. Nach Ansicht des Interessenverbandes könnten die Gasspeicher Anfang Februar leerlaufen, wenn der Winter sehr kalt wird. Aktuell sind die deutschen Speicher nur gut zur Hälfte voll.
19: Am 6. September lag der Wert den Angaben zufolge bei rund 53%. Das ist der tiefste Stand seit Beginn der Aufzeichnungen. Vor einem Jahr habe der Füllstand 71% betragen. Um die Gasspeicher bis zum Winter zu füllen, müsste das Befüllungstempo nach Einschätzung von Ines erheblich erhöht werden. Dann könnte bis zum 1. November noch maximal ein Füllstand von rund 77% erreicht werden. Eine Marke, die laut Verband ausreichen würde, um die Versorgung zu gewährleisten, bei normalen Wintertemperaturen. Bei extrem kalten Temperaturen jedoch nicht. Dann könnte es im Januar zur Unterdeckung kommen, so die Prognose. Die Gasspeicherbetreiber fordern daher von der Politik Anreize, um das Einspeichern von Gas attraktiver zu machen, etwa die Senkung von Speicherkosten. Denn wegen des Iran-Kriegs sind die Gaspreise aktuell außergewöhnlich hoch. Das Bundeswirtschaftsministerium lehnt staatliche Maßnahmen in diesem Zusammenhang aber ab. Sabine Geipel, SWR Wirtschaftsredaktion.
18: Der Anteil erneuerbarer Energien am deutschen Strommix war im ersten Halbjahr so hoch wie noch nie. Das meldet das Statistische Bundesamt. Fast 60% des Stroms kam danach aus erneuerbaren Quellen.
20: Im ersten Halbjahr des vergangenen Jahres lag der Anteil erneuerbarer Energien noch bei 58%. Die wichtigste Stromquelle war die Windkraft, die rund ein Drittel der Produktion in Deutschland ausmachte. Gegenüber dem Vorjahreszeitraum stieg die Erzeugung aus Wind um gut 12%. Auch die Photovoltaik legte zu und war mit fast 18% die drittwichtigste Stromquelle nach Kohle. Insgesamt stieg die Stromproduktion im ersten Halbjahr um 4,5%. Auch die Produktion in Gaskraftwerken legte zu. Kohlekraftwerke hingegen produzierten weniger. Seit 2018 ist die Erzeugung erneuerbarer Energien um rund ein Viertel gestiegen. Bei der konventionellen Erzeugung ging die Produktion hingegen um rund die Hälfte zurück. Roman Warschauer, Wiesbaden.
18: Deutschland bleibt ein erfindungsreiches Land, trotz jahrelanger Wirtschaftskrise. In der neuen Rangliste der 100 innovativsten Weltregionen liegt Deutschland mit 7 Ballungsräumen auf Platz 3 hinter den USA und China. Auch die Schweiz und Österreich sind auf dem Index der Weltorganisation für geistiges Eigentum in Genf unter den Top 100. In China befindet sich laut Index ein Viertel der 100 innovativsten Weltregionen. In den Vereinigten Staaten sind es 20. Danach folgt Deutschland, unter anderem mit den Regionen Stuttgart oder Heidelberg-Mannheim. Das französische KI-Startup Mistral hat sich 3 Milliarden Euro gesichert. Es ist die größte Eigenkapitalfinanzierung, die ein europäisches Technologieunternehmen je bekommen hat. Das erst vor 3 Jahren gegründete Startup aus Paris wird jetzt mit 21 Milliarden Euro bewertet.
21: Angeführt wird die Finanzierungsrunde vom südkoreanischen Konzern Samsung. Auch andere Schwergewichte wie der Chiphersteller Nvidia, der Finanzriese BlackRock oder der niederländische Halbleiterausrüster ASML zählen zu den Geldgebern. Mistral positioniert sich bewusst als europäischer Gegenentwurf zu US-Konzernen wie OpenAI, Google oder Anthropic. Während diese auf geschlossene Systeme setzen, setzt Mistral auf offene KI-Modelle. Das Prinzip: Unternehmen und Behörden in Europa sollen künstliche Intelligenz nutzen können, ohne sensible Daten oder die Kontrolle über ihre IT-Infrastruktur an US-Konzerne abzutreten. Das frische Kapital soll vor allem in Forschung an neuen Modellen fließen und die hohen Ausgaben für Rechenkapazitäten decken. Mistral ist nach eigenen Angaben bereits in 20 Ländern aktiv und arbeitet mit mehr als 125 Großkunden zusammen, darunter Airbus, ASML und die Großbank HSBC. Till Bücker, ARD Finanzredaktion Frankfurt.
18: Der DAX ist mit Verlusten in den Tag gestartet und liegt nach wie vor im Minus. Er dürfte heute, ähnlich wie gestern, unter der Marke von 26.000 Punkten pendeln.
0: Gegen eine schnelle Erholung sprechen weiter die hohen Energiepreise. Öl der Nordseesorte Brent verteuert sich am Morgen um 1,5% auf mehr als $98 pro Fass. Der Grund: der Konflikt zwischen den USA und dem Iran und Angriffe auf Infrastruktur in der Region halten die Preise oben. Auf Konjunkturseite blicken die Anleger heute auf deutsche Exportzahlen. Im Vergleich zum Vormonat sind die Exporte im Juli zurückgegangen um 0,8%. Zuvor hatte es mehrere Monate Wachstum gegeben. Zusätzliche Sorgen bereitet der Maschinenbau. Viele Unternehmen verlagern ihre Forschung ins Ausland und ein großer Teil will die Forschung im Ausland auch weiter ausbauen. Branchenvertreter sprechen von einem Alarmsignal für den Industriestandort Deutschland. Lilli-Marie Hiltscher, ARD Finanzredaktion, Frankfurt.
18: Und soweit die Wirtschaft für diese Stunde, gleich eine Minute vor 12.
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3: Die Bundesregierung plant fürs kommende Jahr mehr Ausgaben und auch mehr Schulden. Finanzminister Klingbeil hat vorhin im Parlament den neuen Haushalt präsentiert. Die Einzeletats bestimmen dann den Rest der Woche im Bundestag. Wie mehr Ausgaben und mehr Schulden mit den Sparanstrengungen zusammenpassen, unter anderem darum geht es bei uns ausführlich in der nächsten halben Stunde nach den Nachrichten.
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3: Auch heute Nachmittag nochmal einen Wechsel aus Sonne und Wolken. Im nördlichen Rheinland-Pfalz werden die Wolken aber schon dichter. Es wird nochmal sommerlich heiß mit maximal 23 Grad in der Westeifel und 33 Grad am Kaiserstuhl. Am Abend und in der Nacht fällt dann Regen. Örtlich bilden sich Schauer und auch kräftige Gewitter bei Tiefstwerten zwischen 18 und 10 Grad. Morgen dann zieht der Regen nach Südosten ab und am längsten nass wird es in Oberschwaben. Sonst ist es trocken und es gibt auch etwas Sonne. Es wird aber deutlich kühler mit maximal 15 bis 23 Grad.
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10: Um 12 Uhr mit Antje Keil. Der Bundestag berät erstmals über den Haushalt 2027. Finanzminister Klingbeil plant höhere Ausgaben und Schulden. Mit 555 Milliarden Euro sollen im kommenden Jahr 6% mehr ausgegeben werden als in diesem Jahr. Für den Kernhaushalt will der Bund rund 118 Milliarden Euro Schulden aufnehmen, plus neue Kredite aus dem sogenannten Sondervermögen Infrastruktur. Insgesamt belaufen sich die Schulden dann laut Planung auf 204 Milliarden Euro. Klingbeil sprach von einem Etat für Wachstum und soziale Sicherheit. Das Geld aus dem zusätzlichen Investitionspaket soll vor allem für Straßen, Schulen, Kitas, Krankenhäuser und die Digitalisierung ausgegeben werden. In der neuen Bildungsstudie PISA schneiden Schülerinnen und Schüler in Deutschland so schlecht ab wie nie zuvor. Sie erhielten in Lesen, Mathematik und Naturwissenschaften im vergangenen Jahr die niedrigsten Kompetenzwerte seit Beginn der PISA-Erhebungen, also seit dem Jahr 2000. Die Organisation für wirtschaftliche Zusammenarbeit und Entwicklung testet für die Studie das Wissen von 15-Jährigen in mehr als 90 Staaten weltweit. Deutschland liegt mit seinem Ergebnis im Durchschnitt. Deutlich besser schneiden zum Beispiel Estland, Kanada, die Schweiz und Österreich ab. Der Anteil der Erneuerbaren an der deutschen Stromproduktion ist im ersten Halbjahr gestiegen. Windkraft, Sonne und Biogas lieferten laut Statistischem Bundesamt rund 59% der ins Netz eingespeisten Strommenge, 1,1% mehr als ein Jahr zuvor. Wichtigster Energieträger blieb die Windkraft, die rund ein Drittel ausmachte. Auch Sonnenenergie legte zu und war mit fast 18% die drittwichtigste Stromquelle nach Kohle. Die deutsche Elektro- und Digitalindustrie verzeichnet mehr Aufträge. Im Juli sind knapp 33% mehr Bestellungen eingegangen als im Vorjahresmonat. Die Erlöse der Sparte stiegen in den ersten 7 Monaten 2026 um 5,5% auf mehr als 135 Milliarden Euro. Das hat der Branchenverband SWAY mitgeteilt. Demnach gab es vor allem mehr Großaufträge aus dem Inland. Laut SWAY planen die Unternehmen im kommenden Quartal mehr zu produzieren und mehr Menschen einzustellen. weiterhin. Das Münchner IFO-Institut erklärte, das Geschäftsklima in der Elektroindustrie habe im August bei 16 Punkten gelegen. Das sei der höchste Wert seit Mai 2023. Mit dem Geschäftsklima-Index bildet das IFO-Institut Stimmung und Erwartung in deutschen Unternehmen ab. Durch illegalen Tabakhandel entgehen den EU-Staaten jedes Jahr rund 13 Milliarden Euro an Tabaksteuer. In einem Sonderbericht des EU-Rechnungshofs, der heute veröffentlicht wird, steht, dass geschmuggelte und illegal hergestellte Zigaretten zu einem immer größeren Problem werden. Gottlob Schober über den Bericht, der dem ARD-Politikmagazin Report vorab vorliegt.
5: Schätzungen der EU-Kommission zufolge seien 2023 rund 9% der gerauchten Zigaretten in der EU illegal produziert oder geschmuggelt gewesen. Auf Anfrage des ARD-Politikmagazins räumt die EU-Kommission ein, dass die Kontrolle der Tabaklieferkette derzeit nicht effektiv sei. Es sei kompliziert, den illegalen Tabakhandel zu erfassen. Man arbeite mit den Mitgliedstaaten zusammen, um Lücken zu überwachen und Betrug zu bekämpfen. Das Bundesfinanzministerium verweist auf den Aktionsplan gegen organisierte Kriminalität. Unter anderem soll der Zoll technisch und personell gestärkt werden. Ein entsprechendes Gesetz dafür soll voraussichtlich noch in diesem Jahr verabschiedet werden.
10: Der Börsenverein des Deutschen Buchhandels hat die Shortlist für den Deutschen Buchpreis veröffentlicht. Darauf stehen 5 Autorinnen und ein Autor. Um den diesjährigen Preisträger zu finden, hat die Jury mehr als 200 Bücher begutachtet, die seit vergangenem Oktober erschienen sind. Der mit insgesamt 37.500 Euro dotierte Deutsche Buchpreis gilt als eine der wichtigsten Auszeichnungen in der Literatur. Er wird traditionell am Tag vor der Eröffnung der Frankfurter Buchmesse verliehen. SWR Nachrichten, Redaktion Konstanze Scherer und Heike Lüttich. Das Wetter in Baden-Württemberg und Rheinland-Pfalz. Heute bestimmt noch sehr warme Mittelmeerluft unser Wetter. Morgen sorgt eine Kaltfront für Abkühlung. Die Vorhersage: Sonne und Wolken, die im nördlichen Rheinland-Pfalz immer dichter werden. 23 Grad in der Westeifel und 33 Grad am Kaiserstuhl. Die weiteren Aussichten: Morgen Regen, am längsten in Oberschwaben. Sonst trocken und etwas Sonne. 12.05 Uhr.
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3: Mit Christian Rönspieß. Guten Tag. Bis um 12:30 geht es bei uns unter anderem ums Geld. Bundesfinanzminister Klingbeil hat im Parlament den Haushalt fürs nächste Jahr vorgestellt. Was geplant ist und wie die Reaktionen darauf ausfallen, besprechen wir gleich. Nächster PISA-Schock für Deutschland. In der aktuellen Studie schneiden deutsche Schülerinnen und Schüler so schlecht ab wie noch nie. Wir berichten über die Ergebnisse im Einzelnen. Und die deutschen Gasspeicher sind mit Blick auf den Winter noch ziemlich leer. Was dahinter steckt, klären wir am Ende dieser halben Stunde. Die parlamentarische Sommerpause ist vorbei und es geht sozusagen gleich in die Vollen, denn der Haushalt 2027 und der Finanzplan bis 2030 stehen diese Woche auf dem Sitzungsplan. Heute mussten erst noch die neuen Minister Bilger und Linnemann vereidigt werden, aber dann hat Bundesfinanzminister Klingbeil seine Pläne präsentiert. Lissy Kaufmann im Hauptstadtstudio. Was waren die Schwerpunkte des Finanzministers in der sogenannten Einbringungsrede?
22: Ja, Lars Klingbeil war im Grunde im Verteidigungsmodus. Er hat verteidigt, warum man so viele, so hohe Schulden aufnehmen möchte im kommenden Jahr. 204 Milliarden sind es ja insgesamt, wenn man die Sondertöpfe mit reinrechnet. Das ist eigentlich ein Rekord. Das war nur in Corona-Zeiten mal höher. Und er hat auch klargemacht, für was man das ausgeben möchte für die Zukunft. Es ist wirklich bemerkenswert, wie oft das Wort Zukunft in dieser Rede heute gefallen ist. Er hat von einem einzigartigen Zukunftsprogramm gesprochen, davon das Land zukunftsfähig machen zu wollen. Schluss sei jetzt mit zukunftsfeindlicher Politik. Und für was genau will man es ausgeben? Das eine ist die Sicherheit. Da hat er nochmal auf den Ukraine-Krieg angesprochen, aber auch auf die hybride Kriegsführung Russlands, die uns ja im Moment auch ganz gezielt trifft. Und aber auch die Infrastruktur, also Investitionen in Schulen oder Kitas, die da gebaut werden, aber auch Brücken und Straßen, die saniert werden. Dahin soll das Geld fließen. Das hat er heute betont in der Rede.
3: Wenn man sich die Zahlen anschaut, dann fällt auf, dass nächstes Jahr die Ausgaben steigen sollen um fast 31 Milliarden Euro und die Schulden auch um etwa 20 Milliarden. In der Diskussion der letzten Monate geht es aber doch eigentlich überall immer um Einsparungen. Wie passt das zusammen?
22: Ja, da muss man unterscheiden zwischen den Bereichen, wo der Staat, wo die Bundesregierung gerne mehr Geld ausgeben will, weil man da, jetzt zitiere ich wieder den Finanzminister, in die Zukunft investieren möchte, weil man dadurch auch Wachstum generiert. Also wie gesagt, zum Beispiel die Infrastruktur, die man da wieder auf Vordermann bringen möchte, aber auch in die eigene Sicherheit, in die Verteidigung. Das sind also Bereiche, wo man gut und gerne mehr Geld ausgeben möchte in dieser Bundesregierung. Und dann gibt es Bereiche, wo man mehr Geld ausgeben muss, das aber eigentlich nicht so gerne möchte, weil diese Ausgaben steigen und weil sie nicht wirklich Wachstum generieren. Und das sind vor allen Dingen eben auch Sozialausgaben und die steigen in den kommenden Jahren und da versucht man eben zu kürzen. Also das sind zwei verschiedene Bereiche, wobei der Finanzminister Lars Klingbeil auch noch mal ganz deutlich gemacht hat in seiner Rede heute, dass man unter diesem Stichwort Reformen, die da jetzt ja anstehen, eben keinen Abbau des Sozialstaats betreiben möchte.
3: Was hat der Bundesfinanzminister zur längerfristigen Planung bis 2030 gesagt?
22: Ja, da hat er an einem Punkt drauf angesprochen, als es nämlich um die Verteidigung ging und die NATO-Quote, also wie viel Prozent des Bruttoinlandsproduktes man eigentlich für Verteidigung ausgeben möchte. 3,5% sollen es werden bis 2029. Also das heißt, die Verteidigungsausgaben, die werden drastisch zunehmen nochmal in den kommenden Jahren. Und all das ist ja, wie gesagt, auch schuldenfinanziert und das hat Folgen. Was die Zinslast für unser Land angeht. Der Staat muss ja irgendwann die Zinsen auch zurückzahlen. Schon jetzt sind es über 40 Milliarden pro Jahr und es steigt auf 80 Milliarden pro Jahr bis zum Jahr 2030. Das heißt, es ist eine ganze Menge Geld, die da in den kommenden Jahren eben nicht mehr für andere Ausgaben zur Verfügung stehen wird.
3: Nach der Rede des Bundesfinanzministers folgt die Debatte über den Haushalt. Was gab es da bis jetzt für Reaktionen?
22: Heftige Kritik aus der Opposition, das ist ja tatsächlich auch erwartbar. Aus der AfD war da zum Beispiel zu hören, dass Teile der geplanten Ausgaben völliger Quatsch, Zitat, seien. Unter anderem mit Blick auf die Ausgaben für die EU. Da würde Geld praktisch in andere EU-Länder fließen, das dann nicht in Deutschland ausgegeben werde. Die kritisieren in der AfD aber auch die Ausgaben für die Verteidigung. Das würde nur den Krieg verlängern. Kritik kommt auch von den Grünen. Die blicken erfahrungsgemäß natürlich immer auf den Klimaschutz. Und auch dahin geht die Kritik, dass da zu viel gekürzt werde, gerade mit Blick auf diesen heißen Sommer, den wir hatten. Und gerade jetzt würde da eben gekürzt. Aber man muss auch sagen, ein zumindest in Teilen kritischer Blick kommt auch aus den Regierungsfraktionen, aus der CDU. Die blicken nämlich darauf, dass das kein Dauerzustand werden könnte. So lautet zumindest die Ansage, dass man jetzt so viel Ausgaben kreditfinanziert.
3: Vielen Dank. Lissy Kaufmann war das live aus dem Hauptstadtstudio zum Auftakt der Haushaltswoche im Bundestag. Und wir bleiben beim Thema Finanzen. Die Landtagswahl in Sachsen-Anhalt war bestimmt von bundespolitischen Themen und das Ergebnis eine klare Ohrfeige für die schwarz-rote Koalition im Bund. Besonders hart hat es die CDU getroffen und die SPD hatte auch schon vorher keinen besonders guten Stand in Sachsen-Anhalt. Nach diesem Debakel wird wieder über die geplanten Reformen diskutiert. Vor allem über die sogenannte Rente mit 63, also die Möglichkeit, nach 45 Beitragsjahren abschlagsfrei in Rente zu gehen, auch wenn man noch nicht das offizielle Renteneintrittsalter erreicht hat. Die war schon vor der Wahl in Sachsen-Anhalt umstritten, also diese Abschaffung, auch bei drei CDU-Ministerpräsidenten in Ostdeutschland. Annika Klose ist Bundestagsabgeordnete für die SPD mit Schwerpunkt Arbeit und Soziales und sie ist auch Mitglied der Rentenkommission. Frau Klose, Ihr Generalsekretär Klüssendorf sagt, die SPD habe zum Thema Abschaffung der abschlagsfreien Rente nach 45 Beitragsjahren riesigen Gesprächsbedarf. Über welchen Teil würden Sie da gerne noch mal mit der Union reden?
4: Ja, also erstmal glaube ich, dass es völlig in Ordnung ist, über diese Rentenreform nochmal zu sprechen. Es gibt ja eben die Vorschläge, die von der Alterssicherungskommission gemacht wurden. 33 Stück sind das. Und wir erleben jetzt eben, dass gerade diese Abschaffung der abschlagsfreien Rente nach 45 Beitragsjahren, also es ist ja gar nicht mehr mit 63, sondern mittlerweile 64,5, aber dass das eben für sehr viel Unmut sorgt. Und ich glaube schon, dass es gut ist, sich das nochmal anzuschauen und zu überlegen, wie man da vielleicht entweder gute Übergänge gestaltet oder andere Dinge verhandelt. Man muss ja nicht alles genau so, wie es vorgeschlagen ist, machen, solange im Großen und Ganzen, würde ich sagen, die Reform beieinander bleibt.
3: Mhm. Welche Punkte wären das? Sie haben gerade schon Übergangsregelungen angesprochen. Zu Ausnahmen oder Härtefallregelungen ist ja auch Kanzler Merz bereit.
4: Ja, also ich glaube, es hilft jetzt nicht, in der Öffentlichkeit schon mal vorzusondieren, was man jetzt verhandeln möchte. Das hilft uns nicht, um dann am Ende wirklich im Parlament zusammenzukommen. Was mir wichtig ist, ist, dass wir tatsächlich dieses Reformkonzept grundsätzlich umsetzen. Das heißt, dass wir eben auch diese neue Kapitalsäule einführen, die dazu führt, dass am Ende das Rentenniveau auch tatsächlich wieder steigt, dass zusätzliche Menschen in die gesetzliche Rente einbezogen werden, die Selbstständigen, die PolitikerInnen, die Beamtinnen und Beamten, dass wir die Maßnahmen gegen Altersarmut auch umsetzen. All das ist ja in diesem Rentenkonzept drin und wird viel zu wenig besprochen. Stattdessen hängen wir jetzt an einem Punkt, an dem dann immer weiter rumgebastelt wird. Ich bin mir sicher, da gibt es Brücke und Wege, über die man gehen kann. Aber das hilft uns jetzt nicht, das halt in aller Breite jetzt nochmal weiter öffentlich zu diskutieren.
3: Das Ganze, Sie haben es gesagt, war ja ein Vorschlag einer Expertenkommission, um die Finanzen der Rentenkasse dauerhaft zu entlasten, wo der Bund ja schon lange immer wieder Milliarden zuschießen muss. Als Mitglied der Rentenkommission kennen Sie ja auch die Finanzlage und die wird trotz Sonderschulden eher enger. Woher soll das Geld kommen?
4: Also erstmal ist es so, dass es überhaupt kein Anzeichen dafür ist, dass die Rente instabil sei, nur weil Steuergelder da reinfließen. Es gibt den Bundeszuschuss, das ist gesetzlich verankert und der ist tatsächlich vor allem dafür da, sogenannte nicht beitragsgedeckte Leistungen zu finanzieren. Also Leistungen, die über die Rentenversicherung erbracht werden, aber für die niemand eingezahlt hat. Beispielsweise die Ost-West-Rentenüberleitung oder die Hinterbliebenenversorgung oder tatsächlich auch die abschlagsfreie Rente nach 45 Beitragsjahren. Das ist ein Volumen von ungefähr 120 Milliarden Euro, die jedes Jahr erbracht werden. Und dafür fließen gerade ungefähr 85 Milliarden Bundeszuschuss. Das heißt, dass auch die Beitragszahlerinnen und Beitragszahler schon einen erheblichen Anteil davon zahlen. Und ich glaube, eigentlich müsste man sich mal darüber unterhalten, dass wenn man Gerechtigkeitsschwerpunkte über die Rente setzen will, dass der Bundeszuschuss sogar noch höher sein müsste, damit es stabil bleibt und nicht vor allem die, die die Beiträge zahlen, das eben tragen. Denn die Beitragszahlerinnen, da gehören diejenigen mit den wirklich hohen Einkommen und Vermögen ja leider überhaupt nicht dazu. Ich meine, wir wollen da jetzt Schritte hingehen, dass mehr Leute einzahlen, aber wenn Sie fragen, wer soll es denn bezahlen, würde ich sagen, Umverteilungsfragen sind eigentlich in unserem Steuersystem richtig aufgehoben und nicht über die Beitragszahlen der gesetzlichen Rente.
3: Sie sind jetzt 34 Jahre alt, also Teil der jungen Generation. Insofern haben Sie ja auch ein Interesse daran, dass die Finanzen nicht komplett aus dem Ruder laufen und Ihre Generation dann in ein paar Jahren oder Jahrzehnten die Zeche zahlen oder noch mehr sparen muss. Wo sehen Sie noch effizientes Sparpotenzial, was die Bundesfinanzen zukunftsfest machen würde?
4: Ich glaube tatsächlich, dass wir auf die Einnahmeseite stärker schauen müssen. Was wir ja jetzt machen, ist, dass eben eine Reichensteuer nochmal zusätzlich angehoben wird. Aber tatsächlich wissen wir ja, die wirklich Superreichen, die MillionärInnen und MilliardärInnen, die zahlen halt gar keine Einkommensteuer oder ganz wenig, weil deren Einkünfte sind ja vor allem aus Vermögen, also Kapitaleinkünfte beispielsweise. Ich glaube, es wäre sinnvoll, beispielsweise die Erbschafts- und die Vermögensteuer nochmal anzufassen, dass man aber auch schaut, wie man zum Beispiel Kapitaleinkünfte, vor allem sehr hohe Kapitaleinkünfte, besser besteuert und dass wir eben auch uns zum Beispiel über sowas wie eine Robotersteuer in der Zukunft eben auch unterhalten und uns das eben nochmal anschauen. Weil immer weiter zusammenzukürzen in unserem Bundeshaushalt, das führt ja zu einer massiven Verunsicherung. Das sehen wir, wenn wir jetzt darüber sprechen, die Pflegereform, die Krankenversicherungsreform beispielsweise, Unterhaltsvorschuss, das sind alles Themen, wo ich sagen würde, da sollten wir nicht kürzen. Das sind halt soziale Sicherungsmaßnahmen, die die Menschen in diesem Land brauchen. Und deswegen glaube ich, dass man eher gucken muss, wie mehr Geld in die Kasse kommt.
3: Was müssen wir uns unter einer Robotersteuer vorstellen?
4: Also, wir sehen ja, dass eben KI und Robotik unsere Arbeitswelt immer mehr verändern und dass tatsächlich gerade in der Industrie die menschliche Arbeit natürlich immer noch wichtig ist. Aber wenn wir uns international umgucken, sehen wir, dass halt tatsächlich immer mehr Tätigkeiten auch durch Roboter übernommen werden können. Aber unsere sozialen Sicherungssysteme beruhen im Moment ja ausschließlich auf Abgaben aus Erwerbsarbeit. Das heißt, man könnte überlegen, wenn zum Beispiel Roboter zum Einsatz kommen oder KI, dass man Tokens besteuert oder eben auch die Produktivitätsgewinne aus dem Einsatz von Robotern, damit eben man nicht einfach nur Profite anhäuft, die dann auf den Kapitalmarkt gehen, sondern der Staat und die Menschen in diesem Land davon auch profitieren.
3: Annika Klose war das, Bundestagsabgeordnete der SPD zu Rente und Finanzen mit Blick auf die Zukunft. Beim Wort PISA-Studie, da werden einige möglicherweise reflexhaft den Kopf einziehen, weil die Ergebnisse mit Blick auf Deutschland in den letzten Jahren selten Grund zur Freude waren. Auch die neue, die am Vormittag in Berlin vorgestellt wurde, ist da keine Ausnahme. Im Gegenteil, das deutsche Bildungssystem liegt zwar im OECD-Durchschnitt, aber mit Blick auf bestimmte Fähigkeiten schneiden Schülerinnen und Schüler in Deutschland so schlecht ab wie noch nie seit Beginn der PISA-Studien vor 25 Jahren. Einzelheiten von Annika Küch aus der ARD-Wissenschaftsredaktion.
11: Es geht nicht nur um Schulstoff oder darum, wie gut die Noten sind. Getestet wird bei PISA weltweit in über 90 Ländern, ob 15-Jährige ihr Wissen auch anwenden können. Verstehen sie die Kernaussage eines Textes und können sie mit mathematischen Problemen aus dem Alltag umgehen? Die aktuelle PISA-Studie zeigt, in Deutschland sind diese Kompetenzen auf einem historischen Tiefpunkt. Samuel Greif, Leiter der diesjährigen deutschen PISA-Studie.
6: Das heißt, wir reden hier nicht von irgendwelchen abstrakten Gedichtsinterpretationen oder wilden mathematischen Formeln, sondern von Dingen, die wir wirklich im alltäglichen Leben brauchen. Und inzwischen in Deutschland haben wir 1 von 4 Jugendlichen in Naturwissenschaften und 1 von 3 in Lesen und Mathematik, die diese ausreichend Basiskompetenzen nicht erreichen.
11: Gerade beim Lesen ist das alarmierend, weil es die Grundlage von allem Lernen ist. In vielen Ländern ließen hier die Fähigkeiten nach. Jugendliche hatten Schwierigkeiten, wenn Texte anspruchsvoller wurden und wenn Dinge eingeordnet werden mussten, sagt Andreas Schleicher, OECD-Bildungsdirektor und Koordinator

0: dass die Lehrkräfte mehr Zeit haben, sich um die Belange der Schüler zu kümmern oder dass es bessere digitale Konzepte gibt, sagt OECD-Bildungsdirektor Andreas Schleicher.
1: Was man für diese Länder auch sagen kann, wenn sie auf die Lehrpläne schauen, die unterrichten weniger Stoff in größerer Tiefe. Die sind sehr fokussiert.
0: In Deutschland gibt es noch ein weiteres großes Problem, das in kaum einem anderen Land so stark ausgeprägt ist. Der Bildungserfolg eines Kindes hängt weiterhin besonders stark davon ab, wie viel Geld und Ressourcen die Familie hat und wie gut der Bildungsgrad der Eltern ist. Andere Länder konnten diese sozialen Unterschiede verringern, Deutschland jedoch nicht. Die Probleme sind seit 25 Jahren bekannt. Getan werde viel zu wenig, an Ideen mangel es nicht, sagt Greif. Deutschland habe ein Umsetzungsproblem.
2: Ein Bericht von Annika Küch über die neue PISA-Studie, in der junge Menschen aus Deutschland so schlecht abschneiden wie noch nie. In der EU geht der Anteil der Menschen, die rauchen, tendenziell zurück. Im Jahr 2017 waren es 26%, im Jahr 2021 nur noch 23%. Trotzdem wird der illegale Tabakhandel und die illegale Produktion von Zigaretten zu einem immer größeren Problem für die Europäische Union. Zu diesem Ergebnis kommt der EU-Rechnungshof in einem heute veröffentlichten Sonderbericht, der dem ARD-Politikmagazin Report Mainz vorab vorlag. Gottlob Schober berichtet.
3: Schätzungen der EU-Kommission zufolge seien 2023 rund 9% der gerauchten Zigaretten in der EU illegal produziert oder geschmuggelt gewesen. Der illegale Tabakhandel verursache jährliche Steuerausfälle in Höhe von rund 13 Milliarden Euro. Auf Anfrage des ARD-Politikmagazins räumt die EU-Kommission ein, dass die Kontrolle der Tabaklieferkette derzeit nicht effektiv sei. Es sei kompliziert, den illegalen Tabakhandel zu erfassen. Man arbeite mit den Mitgliedstaaten zusammen, um Lücken zu überwachen und Betrug zu bekämpfen. Das Bundesfinanzministerium verweist auf den Aktionsplan gegen organisierte Kriminalität. Unter anderem soll der Zoll technisch und personell gestärkt werden. Ein entsprechendes Gesetz dafür soll voraussichtlich noch in diesem Jahr verabschiedet werden. Die illegale Produktion und der Handel wirkten sich negativ auf die Finanzen und die öffentliche Gesundheit aus. Im Interview mit Report Mainz kritisiert das für die Prüfung zuständige Mitglied des EU-Rechnungshofs Sarvamaa, dass die Anstrengungen der Europäischen Kommission und der Mitgliedstaaten bei der Bekämpfung des illegalen Tabakhandels nicht robust genug seien. Die EU sei der Aufgabe nicht wirklich gewachsen, weil die Vorschriften nicht streng genug und die Vorgehensweisen in den Mitgliedstaaten nicht einheitlich seien. Im rheinland-pfälzischen Staudt hatte der Zoll im Mai eine illegale Zigarettenfabrik hochgenommen. Mindestens 11 Arbeiter sollen unter fragwürdigen Lebensbedingungen in der Fabrik eingeschlossen worden sein. Bei dem groß angelegten Einsatz in mehreren Bundesländern wurden insgesamt fast 20 Millionen Zigaretten und 16 Tonnen Tabak beschlagnahmt. Mutmaßlicher Steuerschaden rund 5,4 Millionen Euro. 4 Tatverdächtige wurden festgenommen.
2: Ein Bericht von Gottlob Schober. Es war ein Jobwechsel, der nicht überall gut ankam, und jetzt steht schon der nächste an. Die frühere Bundesaußenministerin und Grünen-Chefin Annalena Baerbock übergibt heute turnusgemäß nach einem Jahr das Amt als Präsidentin der UN-Generalversammlung an den früheren Außenminister von Bangladesch, Khalilur Rahman. Baerbock wollte sich für Reformen und frischen Wind bei der EU einsetzen und den Einfluss der Generalversammlung gegenüber dem Sicherheitsrat stärken. Außerdem wollte sie, dass die Nachfolge von UN-Generalsekretär Guterres transparenter als früher entschieden wird und vielleicht endlich eine Frau das wichtigste Amt der Vereinten Nationen bekommt. Damit eckte sie vor allem bei den Vetomächten Russland und den USA an. Giselle Uka aus New York mit einer Bilanz der Amtszeit von Annalena Baerbock bei den Vereinten Nationen.
4: Als ehemalige deutsche Außenministerin kennt Annalena Baerbock Bürokratie. Das Ausmaß bei den Vereinten Nationen war für sie trotzdem überraschend. Doppelstrukturen, unklare Zuständigkeiten, zu viele Führungspositionen. Nicht mal ein Organigramm gäbe es, das die Organisation für neue Mitarbeiter übersichtlicher macht.
5: Deutschland ist schon ein bürokratisches Land. Ich weiß, wie langsam manchmal unsere eigenen Ministerien arbeiten. Aber hier gibt es eine Bürokratie, die einfach über 80 Jahre gewachsen ist.
4: Deshalb standen UN-Reformen für Baerbock ganz oben auf der Prioritätenliste. Die finanziell angeschlagenen Vereinten Nationen sollen schlanker und effizienter werden.
5: Wenn wir nicht endlich die Reform voranbringen, dann werden die Vereinten Nationen zusammenfallen wie ein Kartenhaus.
4: Als Präsidentin der UN-Generalversammlung wollte Annalena Baerbock vor allem die 193 Mitgliedstaaten in den Reformprozess einbinden und verhindern, dass allein der Sicherheitsrat mit den Vetomächten die Richtung vorgibt. Das sei ihr durchaus gelungen, sagt Daniel Forti, UN-Experte bei der Crisis Group.
6: Her chairing a lot of the debates among UN members.

0: Sie hat viele Sitzungen geleitet, in denen die UN-Mitgliedsländer über die UN-Reformen diskutieren konnten. Baerbock hat die Reformen zwar nicht mitgestaltet, aber sie konnte sie durch die länderübergreifenden Debatten zum Leben erwecken. Größeren Gegenwind erlebte Baerbock für ihr Engagement bei der Wahl des neuen UN-Generalsekretärs. Baerbock wünscht sich nach 80 Jahren erstmals eine Frau in diesem Amt, aber vor allem auch eine selbstbewusstere Beteiligung der UN-Mitgliedsländer im Auswahlprozess. Das bloße Absegnen des Kandidaten, der vom Sicherheitsrat vorgeschlagen wird, soll der Vergangenheit angehören. Baerbock hat deshalb Anhörungen für die Bewerber organisiert, bei denen alle Mitgliedstaaten Fragen stellen konnten.
1: Die Mitgliedstaaten haben über 10 Jahre eingefordert, dass die Wahl des nächsten Generalsekretärs transparenter sein soll, nicht mehr so hinter verschlossenen Türen ausgemauschelt werden soll. Und deswegen war es meine Rolle als Präsidentin, öffentliche Anhörungen zu organisieren.
0: Das allerdings sorgte für Kritik aus Russland und den USA. Die Botschafter beider Länder warfen der Präsidentin der Generalversammlung vor, ihre Kompetenzen zu überschreiten. Der Ende des Jahres aus dem Amt scheidende Antonio Guterres galt als eher schwacher Generalsekretär. Neben Trump, Putin oder Netanyahu konnte er auf der Weltbühne wenig gegen aktuell wütende Kriege ausrichten. Annalena Baerbock dagegen wurde in ihrer Rolle medial stärker wahrgenommen als ihre Vorgänger. Jetzt will sich die 45-Jährige vorerst aus der Politik zurückziehen. Sie bleibt in New York und wird ab Herbst eine mehrjährige Professur an der renommierten Columbia University übernehmen.
2: Aus New York der Bericht von Giselle Uckar. Es war vorhin auch in den Nachrichten, die Füllstände der deutschen Gasspeicher sind auf historisch niedrigem Niveau für diese Jahreszeit. Dahinter stecken zwar zunächst mal hohe Weltmarktpreise, im zweiten Schritt aber eine ganz klassische Marktlogik und auch eine Art Kräftemessen. Stefanie Geißler aus der SWR Wirtschaftsredaktion, klären wir erst noch mal kurz die Reaktionskette. Warum genau sind die Speicher nur zur Hälfte gefüllt gerade?
3: Also die Gaspreise sind bekanntlich gerade enorm hoch. Das hat mit dem Konflikt im Iran zu tun. Über die Gründe haben wir, glaube ich, ausreichend gesprochen. Deshalb wiederum halten sich jetzt unsere Gasversorger eben sehr zurück, Gas einzukaufen, für den Winter einzuspeichern. Normalerweise ist das nämlich ein ziemlich lukratives Geschäft. Im Frühjahr und im Sommer günstig einkaufen, im Winter dann mit Gewinn verkaufen. Diese Marktdynamik, die ist jetzt gerade außer Kraft gesetzt. Der Preis ist einfach zu unattraktiv.
2: Verständnisfrage. Es ist nachvollziehbar, dass Energieversorger als wirtschaftliche Unternehmen auf die Marge schauen. Was bedeutet jetzt aber unattraktiv? Befürchten die nur weniger zu verdienen als sonst üblich? Oder könnte es für die deutschen Energieversorger tatsächlich auch ein Draufleggeschäft werden?
3: Das ist eine gute Frage. Es geht ja um die Versorgungssicherheit. Also das habe ich den Verband der Gasspeicherbetreiber Ines auch gefragt. Die sagen ganz klar, es wäre tatsächlich ein Verlustgeschäft. Der Gewinn pro Megawattstunde, der liegt jetzt derzeit gerade mal im Centbereich. Und davon gehen dann noch Gebühren ab, zum Beispiel das Netzentgelt, das ja die Versorger an die Bundesnetzagentur entrichten müssen. Und das wäre dann schon drastisch. Jetzt hat ein Verband naturgemäß ein Eigeninteresse, die Lage auch möglichst drastisch darzustellen. Ich habe aber auch mit dem zuständigen Analyst von der baden-württembergischen Landesbank gesprochen, Erkan Aytücek. Der sieht jetzt nicht unbedingt ein Verlustgeschäft, so weit wird er nicht gehen, hat er mir gesagt. Er bestätigt aber natürlich das Problem der Kaufzurückhaltung. Hier mal ein sehr anschauliches Szenario, das er ins Spiel gebracht hat. Angenommen, die Versorger machen jetzt die Speicher voll zu diesen hohen Marktpreisen. Plötzlich gibt es eine Lösung im Iran-Konflikt, dann fallen die Weltmarktgaspreise und die Versorger sitzen auf ihrem teuren Gas. Jetzt wäre natürlich eine Lösung im Iran-Konflikt absolut wünschenswert. Das ist jetzt aber einfach mal ein sehr gutes Beispiel dafür, wie empfindlich die Weltwirtschaft an sämtlichen Eventualitäten einfach mit dranhängt.
2: Die Wirtschaftsministerin will nicht in den Markt eingreifen und selbst Gas kaufen oder sich mit einer Art whatever it takes, also auf jeden Fall hinter die Versorger stellen. Warum?
3: Naja, aus nachvollziehbaren Gründen. Wenn ein Staat signalisiert, das kennen wir schon, dass er in irgendeiner Weise als Käufer mit auftritt, dann steigen automatisch die Preise, weil natürlich die Verkäufer drauf spekulieren, dass dann aus der Notlage heraus sozusagen jeder Preis abrufbar ist. Das sieht im Übrigen auch der Verband Ines so. Die sagen stattdessen, was die Bundesregierung tun könnte. Das wäre, die Kosten für die Versorger zu senken, also vor allem die Netzentgelte zu reduzieren oder zu streichen oder auch den Versorgern günstige Kredite zum Beispiel für die Beschaffung anzubieten. Vorhin kam ganz aktuell die Meldung, dass sich die Bundesregierung tatsächlich mit den beiden staatlichen Versorgern Sefe und Uniper zusammensetzen will, genau dieses Spannungsfeld ausloten will, wie unterstützen, ohne eben als Staat direkt einzugreifen, die Preise hochzutreiben. Das ist eine Gratwanderung.
2: Und wie ist das Szenario? Kommen wir durch den Winter?
3: Ja, aber je nachdem, wie kalt der Winter wird, in letzter Instanz mit Folgen für die Wirtschaft. Die Industrie verbraucht ja auch viel Gas. Wenn jetzt nicht mehr genug Gas verfügbar ist in Deutschland, um das Angebot zu decken, steigen die Preise. Die Industrie wird wahrscheinlich die Produktion runterfahren müssen.
2: Danke, Stefanie Geißler.
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5: Um 12.30 Uhr mit Monja Sobotka. Der Bundestag berät erstmals über den Haushalt 2027. Finanzminister Klingbeil plant höhere Ausgaben und Schulden. Mit 555 Milliarden Euro sollen im kommenden Jahr 6% mehr ausgegeben werden als in diesem Jahr. Für den Kernhaushalt will der Bund rund 118 Milliarden Euro Schulden aufnehmen, plus neue Kredite aus dem sogenannten Sondervermögen Infrastruktur. Insgesamt belaufen sich die Schulden dann, laut Planung, auf 204 Milliarden Euro. Klingbeil sprach von einem Etat für Wachstum und soziale Sicherheit. Das Geld aus dem zusätzlichen Investitionspaket soll vor allem für Straßen, Schulen, Kitas, Krankenhäuser und die Digitalisierung ausgegeben werden. In der neuen Bildungsstudie PISA schneiden Schülerinnen und Schüler in Deutschland so schlecht ab wie nie zuvor. Sie erzielten in Lesen, Mathematik und Naturwissenschaften im vergangenen Jahr die niedrigsten Kompetenzwerte seit Beginn der PISA-Erhebungen, also seit dem Jahr 2000. Die Organisation für wirtschaftliche Zusammenarbeit und Entwicklung testet für die Studie das Wissen von 15-Jährigen in mehr als 90 Staaten weltweit. Deutschland liegt mit seinem Ergebnis im Durchschnitt. Deutlich besser schneiden zum Beispiel Estland, Kanada, die Schweiz und Österreich ab. Der Anteil der Erneuerbaren an der deutschen Stromproduktion ist im ersten Halbjahr gestiegen. Windkraft, Sonne und Biogas lieferten laut Statistischem Bundesamt rund 59% der ins Netz eingespeisten Strommenge. 1,1 Prozentpunkte mehr als ein Jahr zuvor. Wichtigster Energieträger blieb die Windkraft, die rund ein Drittel ausmachte. Auch Sonnenenergie legte zu und war mit fast 18% die drittwichtigste Stromquelle nach Kohle. Die deutsche Elektro- und Digitalindustrie verzeichnet mehr Aufträge. Im Juli sind knapp 33% mehr Bestellungen eingegangen als im Vorjahresmonat. Die Erlöse der Sparte stiegen in den ersten 7 Monaten 2026 um 5,5% auf mehr als 135 Milliarden Euro. Das hat der Branchenverband ZVEI mitgeteilt. Demnach gab es vor allem mehr Großaufträge aus dem Inland. Laut ZVEI planen die Unternehmen, im kommenden Quartal mehr zu produzieren und mehr Menschen einzustellen. Das Münchner IFO-Institut erklärte, das Geschäftsklima in der Elektroindustrie habe im August bei 16 Punkten gelegen. Das sei der höchste Wert seit Mai 2023. Mit dem Geschäftsklima-Index bildet das IFO-Institut Stimmung und Erwartungen in deutschen Unternehmen ab. Durch illegalen Tabakhandel entgehen den EU-Staaten jedes Jahr rund 13 Milliarden Euro an Tabaksteuer. In einem Sonderbericht des EU-Rechnungshofs, der heute veröffentlicht wird, steht, dass geschmuggelte und illegal hergestellte Zigaretten zu einem immer größeren Problem werden. Gottlob Schober über den Bericht, der dem ARD-Politikmagazin Report vorab vorliegt.
6: Schätzungen der EU-Kommission zufolge seien 2023 rund 9% der gerauchten Zigaretten in der EU illegal produziert oder geschmuggelt gewesen. Auf Anfrage des ARD-Politikmagazins räumt die EU-Kommission ein, dass die Kontrolle der Tabaklieferkette derzeit nicht effektiv sei. Es sei kompliziert, den illegalen Tabakhandel zu erfassen. Man arbeite mit den Mitgliedstaaten zusammen, um Lücken zu überwachen und Betrug zu bekämpfen. Das Bundesfinanzministerium verweist auf den Aktionsplan gegen organisierte Kriminalität. Unter anderem soll der Zoll technisch und personell gestärkt werden. Ein entsprechendes Gesetz dafür soll voraussichtlich noch in diesem Jahr verabschiedet werden.
5: Der Börsenverein des Deutschen Buchhandels hat die Shortlist für den Deutschen Buchpreis veröffentlicht. Darauf stehen 5 Autorinnen und ein Autor. Um den diesjährigen Preisträger zu finden, hat die Jury mehr als 200 Bücher begutachtet, die seit vergangenen Oktober erschienen sind. Der mit insgesamt 37.500 Euro dotierte Deutsche Buchpreis gilt als eine der wichtigsten Auszeichnungen in der Literatur. Er wird traditionell am Tag vor der Eröffnung der Frankfurter Buchmesse verliehen. SWR-Nachrichten, Redaktion Konstanze Schirrer und Heike Lüttich.
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2: Heute Nachmittag kriegen wir nochmal einen Wechsel aus Sonne und Wolken. Im nördlichen Rheinland-Pfalz werden die Wolken auch schon dichter. Es wird nochmal sommerlich mit 23 Grad in der Westeifel und 33 Grad am Kaiserstuhl. Am Abend und in der Nacht dann Regen, örtlich vielleicht auch nur Schauer. Manchmal könnte es aber auch kräftige Gewitter sein. Die Tiefstwerte gehen runter auf 18 bis 10 Grad. Morgen zieht der Regen in Richtung Südosten. Am längsten nass ist es in Oberschwaben. Sonst wird es trockener und auch ein bisschen Sonne wird zu sehen sein. Es wird aber deutlich kühler mit höchstens 15 bis 23 Grad. Am Donnerstag und Freitag dann Sonne und Wolken bei ähnlichen Temperaturen. 12.35 Uhr.
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7: Griechenland war als eins der Länder in die Schlagzeilen gekommen, die am härtesten von der Euro-Krise betroffen waren. 10 Jahre nach der Finanzkrise boomt Griechenlands Wirtschaft. Die Arbeitslosigkeit hat sich mehr als halbiert. Zuletzt hat Griechenlands wirtschaftsliberale Regierung die 6-Tage-Woche und den 13-Stunden-Tag eingeführt. Die Griechinnen und Griechen arbeiten besonders häufig an Wochenenden und führen EU-weit bei der Wochenarbeitszeit. Von Griechenland können wir lernen, lobte sogar der deutsche Bundeskanzler das griechische Modell. Doch was kommt bei den Menschen im Land von diesem Aufschwung an? Lucia Hundbiss berichtet.
8: Im Athenerviertel Plaka wirkt die Stadt wie aus dem Bilderbuch. Auch an diesem Samstag im Juli drängen sich Touristen durch die weißen Gassen Richtung Akropolis. Hier im touristischen Zentrum Athens reihen sich Souvenirläden und Boutiquen aneinander. Und Restaurants. Eines davon ist Saita. Um 18 Uhr ist dort Schichtwechsel. Eine kurze Verschnaufpause zwischen Mittags- und Abendgeschäft. Für den 23-jährigen Sotiris fängt seine Schicht erst an.
9: Oft müssen wir mehrere Tische gleichzeitig bedienen, weil die Küche die Teller schnell rausgibt und das Essen nicht kalt werden darf. Ich muss das Geschirr so sortieren, dass das Wichtigste zuerst rausgeht und draußen möglichst viele Leute gleichzeitig ihr Essen bekommen.
8: Beim Stichwort Griechenland denken viele zuerst an Gyros, Souvlaki, griechischen Salat. Urlaub, Sonne, Siesta. Weniger an Arbeit. Vor allem rund um die Finanzkrise 2007-2008 verfestigte sich ein Stereotyp, dass Griechen unterstellte, faul zu sein. 2010 titelte beispielsweise die Bild-Zeitung:
10: Verkauft doch eure Inseln, ihr pleite Griechen.
8: Inzwischen wird aus Deutschland anders, fast mit Neid auf Griechenland geschaut. Die jetzige Regierung hat eine ganze Reihe an Reformen durchgesetzt, die den Arbeitsmarkt flexibilisieren und dem zunehmenden Fachkräftemangel entgegenwirken sollen. So kommt es, dass dort Erwerbstätige mit knapp 40 Wochenstunden im Schnitt so viel arbeiten wie in kaum einem anderen Land der Europäischen Union. In Deutschland sind es im Schnitt etwa 6 Stunden weniger. Laut den jüngsten Daten der Europäischen Statistikbehörde Eurostat arbeitet in Griechenland fast jeder dritte Beschäftigte auch am Wochenende. In Deutschland ist es nur rund jeder fünfte. Trotzdem liegt Griechenland, was das Gehalt betrifft, eher am unteren Ende in der EU. Kombiniert mit den Preissteigerungen der letzten Jahre verdienen viele nicht genug, um die täglichen Ausgaben zu decken, erklärt Yorgos Ioannidis vom griechischen Zentrum für Wirtschaftsforschung KEPE.
11: Ein durchschnittlicher Beschäftigter in Griechenland hat sein Gehalt etwa Mitte des Monats aufgebraucht. Der Grund? Die Lebenshaltungskosten sind stark gestiegen. Viele fordern deshalb niedrigere Preise. Doch dazu wird es wohl nicht kommen. Das eigentliche Problem sind die niedrigen Löhne. Sie liegen zwar höher als früher, aber sie haben längst nicht so stark zugelegt wie die Ausgaben fürs tägliche Leben.
8: Der gesetzliche Mindestlohn in Griechenland wurde im Frühjahr 2026 auf 920 Euro brutto pro Monat erhöht. Das Durchschnittsgehalt ist nicht viel höher, liegt zwischen 1200 und 1400 Euro brutto. Für den Arbeitsmarktexperten Ioannidis zeigt die hohe Arbeitszeit in Griechenland deshalb vor allem eins: Die positive Wirtschaftsentwicklung kommt bei vielen Beschäftigten nicht an.
11: Die griechische Wirtschaft wächst, und zwar deutlich und schneller als der Durchschnitt der europäischen Wirtschaft. Dennoch gibt es noch viel zu tun. Der derzeit geschaffene Wohlstand wird ungerechter verteilt als in der Vergangenheit. Der durchschnittliche Arbeitnehmer oder sehr viele Arbeitnehmer haben keine wesentliche Verbesserung gespürt, die der Verbesserung der Wirtschaftslage entspricht.
8: Der Tourismus bleibt einer der wichtigsten Wachstumsmotoren in Griechenland. In der Hochsaison 2025 arbeiteten hier mehr als 750.000 Menschen. Das ist fast ein Fünftel aller Jobs. Zurück zu Sotiris. Ab 20 Uhr beginnt es im Restaurant richtig voll zu werden. Sotiris und die anderen Kellner flitzen ständig zwischen Küche und den inzwischen voll besetzten Tischen hin und her. Er ist routiniert, arbeitet 5, manchmal 6 Tage die Woche. Oft abends oder am Wochenende. Warum tut der 23-Jährige sich das an?
9: Im Moment habe ich vor allem ein Ziel, zu sparen. Denn nächstes Jahr gehe ich zum Militär. Deshalb möchte ich etwas Geld beiseite legen, damit ich während meiner Dienstzeit genug zum Ausgeben habe und nach meiner Entlassung einen Monat lang meine Lebenshaltungskosten decken kann, bis ich wieder Arbeit finde. Alles Weitere lasse ich erst einmal auf mich zukommen.
8: An diesem Abend hat er noch ein paar Stunden vor sich.
9: Es sind noch 3 Stunden, bis die Küche schließt und danach noch etwa 2 Stunden. Je nachdem, wie lange die Gäste bleiben und wie viele Tische wir noch frei haben.
8: 2 Straßen weiter ist es ruhiger. Hier betreibt Eleonora ein kleines Restaurant. Ihr Arbeitstag geht langsam zu Ende. Geöffnet hat sie ihren Laden um 10 Uhr morgens. Inzwischen ist es kurz vor 10 Uhr abends. Ein paar vereinzelte Gäste sitzen noch, haben aber schon aufgegessen. Eleonora räumt ab, wischt Tische. Alles, was sie macht, wirkt, als würde man es in doppelter Geschwindigkeit sehen. Man merkt, dass sie das jeden Tag macht.
12: 7 Tage die Woche.
8: Was ist da mit Urlaub?
12: Nein, ich habe nichts, kein Urlaub, nichts. Ich bin immer hier, so wie jetzt.
8: Im Sommer und im Winter.
12: Auch dann arbeite ich 7 Tage die Woche, nur nicht so viele Stunden. Ich arbeite immer, es geht nicht anders.
8: Und bleibt da noch Zeit für ein Privatleben?
12: Das habe ich nicht. Ich habe eine erwachsene Tochter, die ich so erzogen habe, dass sie ihr Leben selbst meistern kann. Ich arbeite hier, gehe nach Hause und dann geht's wieder von vorne los.
8: Die 50-Jährige kam mit 20 aus Albanien nach Griechenland. Sie lebt und vor allem arbeitet hier inzwischen länger als in ihrer Heimat. Wie viele Selbstständige in Griechenland arbeitet sie noch mehr als Angestellte. Im Schnitt 50 Stunden pro Woche. 3/4 der Selbstständigen auch am Wochenende. Warum?
12: Ich bin 50 Jahre alt. Ich muss arbeiten. Ich muss später in Rente gehen. Ich habe keine andere Wahl. Die Preise sind so stark gestiegen, dass auch unsere täglichen Ausgaben kaum noch zu stemmen sind. Die Kosten häufen sich. Wenn ich nicht 7 Tage die Woche arbeite, kann ich meine Rechnungen nicht bezahlen.
8: 5 Tage Arbeit, Wochenende frei, bleiben im Tourismus und in der Gastronomie in Griechenland eher eine Wunschvorstellung, sagt der Vorsitzende der Gewerkschaft für Hotel- und Gastronomiebeschäftigte, Yorgos Hotsoglou.
13: Das Wort, das am treffendsten ist, ist Chaos, was unseren Bereich angeht. Dabei gibt es eigentlich branchenweite Tarifverträge, die alle Bedingungen regeln, sowohl die Löhne als auch die Arbeit an sich.
8: Die in Griechenland eingeführte 6-Tage-Woche gilt im Tourismus offiziell nicht. Vorgesehen sind 5 Tage mit maximal 40 Stunden. Die Realität, vor allem während der Hochsaison, sei eine andere, so Hotsoglou.
13: Während in Griechenland die 7-Tage-Woche eigentlich verboten ist, ist sie in unserem Bereich Alltag. Gegenwärtig wird im Tourismusbereich 7 Tage die Woche gearbeitet, mit durchschnittlich 15 Stunden pro Tag.
8: Was müsste sich laut Gewerkschaftler Hotsoglou ändern?
13: Wir haben eine Arbeitslosenquote von rund 8%. In dieser Branche gibt es rund 80.000 offene Stellen. Was sagt uns das? Dass sie dort nicht arbeiten wollen, weil die Bedingungen mittelalterlich sind. Die Arbeit im Tourismus muss gestärkt werden. Die Arbeitnehmer sollten das Gefühl haben, dass sich die Arbeitsbedingungen verbessert haben, dass die Arbeitsgesetze eingehalten werden müssen und Saisonarbeiter, wie im übrigen Europa, während der Wintermonate unterstützt werden sollten.
8: Für viele Beschäftigte bleibt der Alltag von langen Arbeitszeiten und knappen Löhnen geprägt.
7: Griechenland, die fleißigsten Europäer, viel Arbeit, wenig Verdienst. Das war SWR Aktuell Kontext von unserer Korrespondentin Lucia Hundbiss.
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2: Um 12.45 Uhr mit Achim Scheu.
14: Tennisprofi Alexander Zverev steht bei den US Open in New York im Viertelfinale mit einem souveränen Dreisatz-Sieg gegen den Italiener Luciano Daderi. Tim Brockmeier ist unser Reporter in Flushing Meadows und er beantwortet uns jetzt die Frage, was Zverev in diesem Achtelfinale besser gemacht hat als in den Runden zuvor.
15: Alles, ehrlich gesagt. Also es war ja in der dritten Runde schon ein deutlich besseres Match von Zverev als noch in den beiden Runden davor. Aber mittlerweile muss man sagen, spielt er wirklich richtig, richtig gutes Tennis. Ist auch interessant zu sehen, ne? Wie dann innerhalb von einer Woche sich eine Form und das Gefühl für den Ball und für ein Turnier und für einen Platz dann doch so sehr verändert und so stark verbessert. Also jetzt gegen Daderi hat er wirklich alles richtig gut gemacht. Und vor allen Dingen war er von vorne bis hinten extrem fokussiert, konzentriert, hat sich nicht aus der Ruhe bringen lassen. Also das war deutlich besser, plus aggressives, das matchbestimmendes Tennis. Absolut verdienter, souveräner Dreisatzsieg und in der Form kann es richtig weit gehen für ihn in New York.
14: Zum Fußball. Heute Abend beginnt die neue Champions League-Saison. Die erste deutsche Mannschaft, die ran muss, ist Borussia Dortmund. Gegner im Heimspiel ist der FC Villarreal aus Spanien. Daniela Mühlenborn hat die Einzelheiten.
16: Der Einzug ins Achtelfinale, das sie vergangene Saison verpassten, das ist das Ziel der Dortmunder. Und weil die dicken Brocken, nämlich der FC Arsenal, Inter Mailand und Europa-League-Sieger Aston Villa erst noch kommen, muss der BVB im ersten Liga Spiel am besten schon mal 3 Punkte auf die Habenseite bringen. Mit Villarreal kommt zwar ein Gegner, der im Champions-League-Viertelfinale schon mal den FC Bayern ausbremste, aber beim BVB im vergangenen Herbst 0-4 verlor und in der spanischen Liga aktuell Tabellen-16. ist. Dortmund fehlen 4 Abwehrspieler. Trainer Niko Kovac muss in der Defensive, Zitat, ein wenig rumschustern.
14: Und der VfB Stuttgart spielt dann morgen zu Hause gegen Viking Stavanger aus Norwegen. Mehr dazu gibt's online bei uns swr.de Sport. Und nach seinem Sturz aus bei der Tour de France steigt Radprofi Florian Lipowitz wieder ins Renngeschehen ein. Läuft alles nach Plan, könnte er bei der WM an den Start gehen. Thomas Bareis berichtet.
17: 4 Rennen in Italien, beginnend mit dem Giro della Toscana, sind beim Leichinger als Härtetest angesetzt. Läuft alles nach Plan, soll er anschließend das Go für die Weltmeisterschaften in Montreal Ende September erhalten. Dort könnte er im Einzelzeitfahren und im Straßenrennen um die Medaillen kämpfen. Nach dem verletzungsbedingten Sturz aus vom Dominator der Szene Tadej Pogacar eröffnen sich bei der WM wieder ganz neue Chancen. Aber erst einmal warten die Rennen in Italien. Er mache sich gar keinen Druck, er wolle die ersten Rennen abwarten und ehrlich schauen, wo er stehe. Für Florian Lipowitz war die vergangene Tour de France ein erster Karriereknick, nachdem es die letzten Jahre steil für den 25-Jährigen bergauf gegangen war. Beim Einzelzeitfahren am Genfer See war er heftig gestürzt und hatte einen Schlüsselbeinbruch erlitten.
14: Und das war's vom Sport für den Moment. 12.48 Uhr.
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2: Sachsen-Anhalt sortiert sich nach der Landtagswahl von vorgestern. Für AfD-Gegner beginnt eine neue Zeitrechnung. Die Sorge vor Anfeindungen ist groß. Einrichtungen der Zivilgesellschaft befürchten außerdem, dass ihnen die Gelder gestrichen werden, sollte die AfD an die Macht kommen. So steht's nämlich im sogenannten Regierungsprogramm. Wir wollen Ihnen jetzt das Jugendzentrum Zora vorstellen. Das liegt in Halberstadt. Die Menschen in dieser Stadt mit knapp 38.000 Einwohnern im Kreis Harz haben ziemlich so gewählt, wie das Ergebnis landesweit in Sachsen-Anhalt aussieht. Robert Fietzke leitet die Zora und ist Sozialarbeiter. Mit ihm hat mein Kollege Andreas Böhnisch heute Morgen gesprochen.
18: Wie geht's Ihnen jetzt 2 Tage nach der Landtagswahl?
19: Ja, sehr schlecht. Dass dieses Ergebnis in diesen Dimensionen ausfällt, das hatte niemand so auf dem Zettel. Und das ist sehr, sehr schade für all die Menschen, die sich hier wochenlang, monatelang aufgerieben haben. Für die Menschen aus der Zivilgesellschaft, die hier wirklich sehr, sehr viele tolle Aktionen und Veranstaltungen auf die Beine gestellt haben.
18: Schon vor dem AfD-Wahlerfolg ist das Jugendzentrum bedroht worden, im Netz beispielsweise, mit Sprüchen wie: Das Gesindel in der Zora sollte man abfackeln. Haben Sie Sorgen, dass auf diese Worte jetzt Taten folgen?
19: Ja, absolut. Also es gab jetzt auch gestern einen schon den ersten schlimmen Vorfall in Sachsen-Anhalt. Da ist bei einer Anti-AfD-Demonstration in Halle auf diese Demonstration geschossen worden mit einem Luftgewehr. Da ist eine Person verletzt worden. Die Zora in Halberstadt wird seit Jahrzehnten traditionell angegriffen und angefeindet von Neonazis und von Rechtsextremen. Und wir machen uns ja sehr große Sorgen, dass diese Anfeindungen zunehmen und dass rechte Täter sich durch dieses starke AfD-Wahlergebnis dann motiviert fühlen können, loszuschlagen.
18: Wie schützen Sie sich jetzt?
19: Ja, wir schützen zum Teil Veranstaltungen jetzt schon seit Monaten mit Security-Personal, große Unterstützung innerhalb der Stadtgesellschaft, bis hin in konservative Milieus ist die Zora geschätzt. Das ist natürlich auch ein wichtiger Schutzrahmen, Öffentlichkeit zu schaffen für Veranstaltungen. Aber gegen bestimmte Dinge kann man sich eben auch leider nicht schützen.
18: Konservative Milieus sprechen Sie an. Sie haben seit 2021 in Halberstadt einen CDU-Oberbürgermeister, Daniel Zarata heißt er. Auf wie viel Unterstützung hoffen Sie jetzt von ihm und von der Kommunalpolitik für das Jugendzentrum?
19: Ja, die Zora hat eine sehr breite Verankerung in der Stadtgesellschaft und im gesamten Harz, eine große Unterstützung auch im Jugendamt. Die Zusammenarbeit mit Herrn Zarata, die ist gut. Wir hoffen, dass diese Unterstützung auch so bleibt. Auf der kommunalen Ebene arbeiten die Akteure ja sowieso sehr pragmatisch miteinander zusammen. Und die Zora leistet da ihren wichtigen Beitrag als Jugendzentrum und auch als soziokulturelles Zentrum, als Kulturort. Wir hoffen, dass das so bleibt, dass die Brandmauer sozusagen da auf der kommunalen Ebene noch so lange wie möglich bestehen bleibt und machen uns da eigentlich auch gerade keine Sorgen.
18: Also ein Dominoeffekt befürchten Sie nicht, dass auch die Parteien der Mitte, deren Vertreter, auf Distanz zu Ihnen gehen?
19: Das kann natürlich passieren. Im Moment sind die Signale eher anders und sehr stark. Also es melden sich gerade sehr viele Akteure aus der Wissenschaftslandschaft, aus den Kirchen mit Statements zu Wort. Auch die Gedenkstätten haben ein Statement veröffentlicht und stellen sich da sozusagen sehr offensiv auf gegen eine mögliche AfD-Regierung. Es kann natürlich trotzdem zu einem Dominoeffekt kommen, wenn die AfD-Regierung dann ab Minute 1 auch mit Repressionen arbeitet, womit wir rechnen, dann kann es dazu führen, dass immer mehr Leute verstummen und es dann zu diesem Dominoeffekt kommt und dann entsprechend auch es eine Fluchtbewegung gibt, also Menschen dann auch, die aktiv waren, die über Monate hinweg sehr laut waren, dann auch das Land verlassen.
18: Die Zora gibt es offiziell seit 1991. Dort finden Technopartys, Konzerte, Lesungen und Diskussionsrunden statt. Das Jugendzentrum versteht sich als Safe Space für Jugendliche, geflüchtete, queere Menschen und die Zivilgesellschaft. Was werden Sie mit dem Jugendzentrum, mit Ihrer Arbeit, der Macht der AfD jetzt entgegensetzen?
19: Ja gut, wir sind natürlich nur ein sozusagen kleines Zentrum jetzt im ländlichen Raum, aber da werden wir unseres weiterhin dazu beitragen.
18: Aber gerade im ländlichen Raum, Herr Fitzke, sind Sie, denke ich, ein sehr wichtiger Ansprechpartner für die Menschen, die ich gerade genannt habe, ne?
19: Genau, na klar. Also wir werden weitermachen. Wir werden nichts von alledem, was wir die ganze Zeit tun und getan haben, lassen. Wir werden vielleicht nochmal über Veranstaltungsformate und Ansprachen nachdenken. Ja, letztlich ist die große Aufgabe, auch mit denen ins Gespräch zu kommen, die die AfD beispielsweise aus Frust, das waren ja ungefähr 35% der AfD-Wähler laut Nachwahlbefragung, ins Gespräch zu kommen, wie man sie noch erreichen kann, wie man sie noch zurückholen kann in die Demokratie. Das ist die große Aufgabe und da wird die Zora ihres dazu beitragen.
2: Robert Fietzke, Geschäftsführer und Jugendbildungsreferent des Jugendzentrums Zora in Halberstadt in Sachsen-Anhalt.
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2: Und dafür ist Michael Wegmer im Studio.
20: Chinas Exporte haben im vergangenen Monat wieder deutlich zugelegt, vor allem durch eine starke weltweite Nachfrage nach KI und anderen Hightech-Produkten. Im August sind die chinesischen Ausfuhren um ein Viertel gewachsen, verglichen mit dem Vorjahresmonat. Das teilte die Zollbehörde in Peking mit.
21: Besonders gefragt im Ausland waren Experten zufolge neben KI-Produkten auch Elektrofahrzeuge, Solarzellen und Lithium-Ionen-Batterien chinesischer Produzenten. Auch die Importe in die Volksrepublik haben im Vergleich zum Vorjahreszeitraum zugelegt, allerdings weniger stark als von Fachleuten erwartet. Die Ausfuhren stützen die zweitgrößte Volkswirtschaft der Welt, die unter einer anhaltend schwachen Inlandsnachfrage leidet. Deswegen versucht eine wachsende Zahl chinesischer Unternehmen, ihre Produkte im Ausland zu verkaufen. Für sie geht es darum, heimische Produktionskapazitäten auszulasten. Diese Strategie stößt bei internationalen Handelspartnern zunehmend auf Kritik. Die Forderung an Peking lautet, gegenzusteuern. Zumal laut aktueller Zahlen der Zollbehörde Chinas Handelsüberschuss im August auf umgerechnet rund 700 Milliarden Euro gestiegen und damit auf dem Weg ist, den Rekordwert von rund 1 Billion Euro aus dem vergangenen Jahr zu übertreffen. Aus Peking, Christoph Kober.
20: Die schlechten Ergebnisse deutscher Schülerinnen und Schüler im PISA-Test sorgen für Diskussionen auch in der Wirtschaft. In der aktuellen Vergleichsstudie sind die Kompetenzen von 15-Jährigen in Mathematik oder beim Lesen so schlecht wie noch nie. Für Peter Haas, Hauptgeschäftsführer des Branchenverbands Handwerk in Baden-Württemberg, ist das keine Überraschung.
0: Im Handwerk merken wir das jeden Tag, in den Bewerbungen, auch in den Betrieben, in den Berufsschulen. Und die schlechteren Grundkompetenzen von Schulabgängern bedeuten, dass die Betriebe mehr Aufwand haben, dort nachzubessern mit Nachhilfe, dass die Azubis in den Berufsschulen mehr Druck haben, die Prüfungen überhaupt zu bestehen. Und am Ende ist das alles eine Bremswirkung bei der Fachkräftesicherung der Zukunft.
20: Der Chef des Branchenverbands Handwerk in Baden-Württemberg zu den schlechten PISA-Ergebnissen. Deutschland bleibt ein erfindungsreiches Land trotz jahrelanger Wirtschaftskrise. In der neuen Rangliste der 100 innovativsten Weltregionen liegt Deutschland mit 7 Ballungsräumen auf Platz 3 hinter den USA und China. Auch die Schweiz und Österreich sind auf dem Index der Weltorganisation für geistiges Eigentum in Genf unter den Top 100. In China befindet sich laut Index ein Viertel der innovativsten Weltregionen. In den Vereinigten Staaten sind es 20, danach folgt Deutschland, unter anderem mit den Regionen Stuttgart oder Heidelberg-Mannheim. Heute startet die erste Ausschreibungsrunde für neue Gaskraftwerke in Deutschland. Von Umweltverbänden wird die Ausschreibung kritisiert. Sie bemängeln einen unnötigen Fokus auf fossile Gaskraftwerke. Frage an Katja Jansen aus der ARD-Klimaredaktion. Werden denn in der Ausschreibung Alternativen wie Batteriespeicher tatsächlich ausgeschlossen?
1: Naja, streng genommen geht es in der Ausschreibung nicht nur um Gaskraftwerke, sondern um alle Anlagen, die über längere Zeit gesichert Strom bereitstellen können. Aber es steht eben auch drin, wie man sich das im Detail vorstellt. Und da wird's eng für Batteriespeicher. Denn die ausgeschriebenen Anlagen sollen es schaffen, für mindestens 10 Stunden 80% ihrer installierten Leistung einzuspeisen. Und das auch mehrfach hintereinander. Dazwischen dürfen jeweils höchstens 3 Stunden vergehen. Für Batteriespeicher ist das quasi ein Ausschlusskriterium, denn so schnell können die meisten nicht aufladen. Das kritisieren unter anderem die Deutsche Umwelthilfe und der Bundesverband Erneuerbarer Energien scharf. Sie bemängeln, die Ausschreibungen seien gezielt auf fossile Gaskraftwerke zugeschnitten. Alle über diese Ausschreibung geförderten Kraftwerke müssen bis 2045 klimaneutral laufen. Bei den Gaskraftwerken soll das klappen, indem sie bis dahin auf grünen Wasserstoff umgestellt werden. Ob der aber rechtzeitig in ausreichender Menge verfügbar sein wird, ist noch offen.
20: Die erste Ausschreibungsrunde für neue Gaskraftwerke in Deutschland startet heute. Der DAX ist mit Verlusten in den Tag gestartet und liegt nach wie vor im Minus. Er dürfte heute, ähnlich wie gestern, unter der Marke von 26.000 Punkten pendeln. Unter anderem wegen der weiter steigenden Ölpreise.
22: Einen Lichtblick gibt es aber. Die guten Nachrichten von Deutschlands Elektroindustrie reißen nicht ab. Im Juli lagen die Auftragseingänge um fast ein Drittel über dem Vorjahr, meldete der Branchenverband ZVEI. Zugleich berichtete das IFO-Institut, dass die Stimmung in der Branche aktuell so gut ist wie seit über 3 Jahren nicht mehr. Vor allem die Geschäftserwartungen hätten sich deutlich aufgehellt. Angesichts der guten Lage haben auch viele Unternehmen ihre Produktionspläne erhöht und wollen erstmals seit über 3 Jahren wieder mehr Personal einstellen. Das alles liegt vor allem daran, dass der KI- und Digitalisierungsboom in Deutschland angekommen ist. Das zeigt sich im Ausbau von Rechenzentren, Investitionen in künstliche Intelligenz und der zunehmenden Automatisierung in der Produktion. Nach Einschätzung der Wirtschaftsforscher des IFO ist das auch kein kurzfristiges Strohfeuer. Detlef Landmesser, ARD Finanzredaktion, Frankfurt.
20: Und soweit die Wirtschaft für diese Stunde, gleich 1:01.
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2: Die Bundesregierung plant für das kommende Jahr mehr Ausgaben und auch mehr Schulden. Finanzminister Klingbeil hat vorhin im Parlament den neuen Haushalt präsentiert. Die Einzeletats bestimmen dann den Rest der Woche im Bundestag. Wie mehr Ausgaben und mehr Schulden mit den Sparanstrengungen zusammenpassen, unter anderem darum geht es bei uns ausführlich nach den Nachrichten in der nächsten halben Stunde.
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2: Das ist heute Nachmittag ein Wechsel aus Sonne und Wolken. Im nördlichen Rheinland-Pfalz werden die Wolken nach und nach dichter. Es wird nochmal sommerlich mit maximal 23 Grad in der Westeifel und bis zu 33 Grad im Kaiserstuhl. Am Abend und in der Nacht kommt dann der Regen. Örtlich bilden sich Schauer, es können auch kräftige Gewitter sein. Die Tiefstwerte gehen runter auf 18 bis 10 Grad. Morgen zieht der Regen Richtung Südosten ab. Am längsten nass ist es in Oberschwaben. Sonst wird es dann auch wieder trocken und die Sonne kommt raus. Aber es wird deutlich kühler mit höchstens noch 15 bis 23 Grad.
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3: Um 13 Uhr mit Monja Sobotka. Nach Angriffen auf mehrere Umspannwerke hat die Polizei den Tatverdächtigen gefasst. Nach Informationen der deutschen Presseagentur wurde der 48-Jährige in der Nähe des Kraftwerks Weißweiler bei Aachen festgenommen. Einzelheiten sind noch nicht bekannt. Der Mann soll in zwei Bekennerschreiben Angriffe auf das Stromnetz eingeräumt haben. Mehrere Sprengvorrichtungen waren in Nordrhein-Westfalen, Brandenburg und Sachsen gefunden worden. In allen drei Ländern stehen Kohlekraftwerke. In den Schreiben heißt es, die Stromerzeugung aus fossilen Brennstoffen sei ein Verbrechen. Der Bundestag berät erstmals über den Haushalt 2027. Finanzminister Klingbeil plant höhere Ausgaben und Schulden. Mit 555 Milliarden Euro sollen im kommenden Jahr 6% mehr ausgegeben werden als in diesem Jahr. Für den Kernhaushalt will der Bund rund 118 Milliarden Euro Schulden aufnehmen, plus neue Kredite aus dem sogenannten Sondervermögen Infrastruktur. Insgesamt belaufen sich die Schulden dann, laut Planung, auf 204 Milliarden Euro. Das Geld aus dem zusätzlichen Investitionspaket soll vor allem für Straßen, Schulen, Kitas, Krankenhäuser und die Digitalisierung ausgegeben werden. In der neuen Bildungsstudie PISA schneiden Schülerinnen und Schüler in Deutschland so schlecht ab wie nie zuvor. Sie erzielten in Lesen, Mathematik und Naturwissenschaften im vergangenen Jahr die niedrigsten Kompetenzwerte seit Beginn der PISA-Erhebungen, also seit dem Jahr 2000. Die Organisation für wirtschaftliche Zusammenarbeit und Entwicklung testet für die Studie das Wissen von 15-Jährigen in mehr als 90 Staaten weltweit. Deutschland liegt mit seinem Ergebnis im Durchschnitt. Deutlich besser schneiden zum Beispiel Estland, Kanada, die Schweiz und Österreich ab. Durch illegalen Tabakhandel entgehen den EU-Staaten jedes Jahr rund 13 Milliarden Euro an Tabaksteuer. In einem Sonderbericht des EU-Rechnungshofs steht, dass geschmuggelte und illegal hergestellte Zigaretten zu einem immer größeren Problem werden. Der Bericht liegt dem ARD-Politikmagazin Report Mainz vorab vor. Demnach schätzt die EU-Kommission, dass 2023 rund 9% der Zigaretten, die in der EU geraucht werden, illegal produziert oder geschmuggelt gewesen sind. Die Kontrolle der Lieferkette sei derzeit nicht effektiv, heißt es auf Nachfrage von Report. Unbekannte haben am Morgen aus einem Museum an der Côte d'Azur vier Gemälde des Impressionisten Pierre-Auguste Renoir gestohlen. Das Museum ist im letzten Wohnhaus des Malers eingerichtet, in dem er bis zu seinem Tod 1919 lebte. Aus Paris, Caroline Düller.
5: Es wirkt wie ein unangenehmes Déjà-vu. Fast genau ein Jahr nach dem spektakulären Diebstahl im Pariser Louvre sind Unbekannte in das Renoir-Museum in der südfranzösischen Stadt Cagnes-sur-Mer eingebrochen. Sie wurden von städtischen Überwachungskameras entdeckt. Die Alarmanlage des Museums sei kurz vor 6 Uhr morgens ausgelöst worden und die Polizei 5 Minuten später vor Ort gewesen, so Bürgermeister Brian Masson vom rechtsnationalen Rassemblement National. Auf der Flucht hätten die Täter 2 der 4 gestohlenen Gemälde im Garten des Museums zurückgelassen. Der Schaden wird auf mehrere Millionen Euro geschätzt.
3: Eine Regeländerung beim rheinland-pfälzischen Abgeordneten- und Fraktionsgesetz ist rechtens. Das hat der Verfassungsgerichtshof Rheinland-Pfalz entschieden. Die Richter wiesen einen Antrag der AfD-Landtagsfraktion ab. Die AfD wollte, dass eine Gesetzesänderung aus dem vergangenen Jahr rückgängig gemacht wird. Da hatte der Landtag beschlossen, dass Abgeordnete und Fraktionen auf ihre Zuverlässigkeit und Gesetzestreue überprüft werden müssen und dazu das Abgeordnetengesetz geändert. Wer die Prüfung nicht besteht oder sie verweigert, bekommt kein Gehalt aus der Landeskasse. So wollte der Landtag sich vor Verfassungsfeinden schützen. Der Landesverfassungsgerichtshof hat entschieden, dass die Regelung verfassungskonform ist. SWR-Nachrichten, Redaktion Konstanze Schirrer und Heike Lüttich. Das Wetter. Heute bestimmt noch sehr warme Mittelmeerluft unser Wetter. Morgen sorgt eine Kaltfront für Abkühlung. Die Vorhersage? Sonne und Wolken, die im nördlichen Rheinland-Pfalz immer dichter werden. 23 Grad in der Westeifel und 33 Grad am Kaiserstuhl. Am Abend und in der Nacht Regen, örtlich Gewitter, Tiefstwerte 18 bis 10 Grad. 13.05 Uhr.
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2: Im Studio Christian Rönspieß, schönen guten Tag. Bis um 13:30 geht es bei uns unter anderem ums Geld. Bundesfinanzminister Klingbeil hat im Parlament den Haushalt fürs nächste Jahr vorgestellt. Was geplant ist und wie die Reaktionen darauf ausfallen, besprechen wir gleich. Nächster PISA-Schock für Deutschland. In der aktuellen Studie schneiden Schülerinnen und Schüler so schlecht ab wie noch nie. Wir berichten ausführlich über die Ergebnisse und die deutschen Gasspeicher sind mit Blick auf den Winter noch ziemlich leer. Was dahinter steckt, klären wir am Ende dieser halben Stunde. Die parlamentarische Sommerpause ist vorbei und es geht sozusagen gleich in die Vollen, denn der Haushalt 2027 und der Finanzplan bis 2030 stehen diese Woche auf dem Sitzungsplan. Heute mussten erst noch die neuen Minister Bilger und Linnemann vereidigt werden, aber dann hat Bundesfinanzminister Klingbeil seine Pläne präsentiert. Lissi Kaufmann im Hauptstadtstudio, was waren die Schwerpunkte des Finanzministers in der sogenannten Einbringungsrede?
6: Ja, Lars Klingbeil war im Grunde im Verteidigungsmodus. Er hat verteidigt, warum man so viele, so hohe Schulden aufnehmen möchte im kommenden Jahr. 204 Milliarden sind es ja insgesamt, wenn man die Sondertöpfe mit reinrechnet. Das ist eigentlich ein Rekord. Das war nur in Corona-Zeiten mal höher. Und er hat auch klargemacht, für was man das ausgeben möchte, für die Zukunft. Es ist wirklich bemerkenswert, wie oft das Wort Zukunft in dieser Rede heute gefallen ist. Er hat von einem einzigartigen Zukunftsprogramm gesprochen, davon das Land zukunftsfähig machen zu wollen. Schluss sei jetzt mit zukunftsfeindlicher Politik. Und für was genau will man es ausgeben? Das eine ist die Sicherheit, da hat er nochmal auf den Ukraine-Krieg angesprochen, aber auch auf die hybride Kriegsführung Russlands, die uns ja im Moment auch ganz gezielt trifft. Und aber auch die Infrastruktur, also Investitionen in Schulen oder Kitas, die da gebaut werden, aber auch Brücken und Straßen, die saniert werden, dahin soll das Geld fließen. Das hat er heute betont in der Rede.
2: Wenn man sich die Zahlen anschaut, dann fällt auf, dass nächstes Jahr die Ausgaben steigen sollen um fast 31 Milliarden Euro und die Schulden auch um etwa 20 Milliarden. In der Diskussion der letzten Monate geht es aber doch eigentlich überall immer um Einsparungen. Wie passt das zusammen?
6: Ja, da muss man unterscheiden zwischen den Bereichen, wo der Staat, wo die Bundesregierung gerne mehr Geld ausgeben will, weil man da, jetzt zitiere ich wieder den Finanzminister, in die Zukunft investieren möchte, weil man dadurch auch Wachstum generiert. Also wie gesagt, zum Beispiel die Infrastruktur, die man da wieder auf Vordermann bringen möchte, aber auch in die eigene Sicherheit, in die Verteidigung. Das sind also Bereiche, wo man gut und gerne mehr Geld ausgeben möchte in dieser Bundesregierung. Und dann gibt es Bereiche, wo man mehr Geld ausgeben muss, das aber eigentlich nicht so gerne möchte, weil diese Ausgaben steigen und weil sie nicht wirklich Wachstum generieren. Und das sind vor allen Dingen eben auch Sozialausgaben und die steigen in den kommenden Jahren und da versucht man eben zu kürzen. Also das sind zwei verschiedene Bereiche, wobei der Finanzminister Lars Klingbeil auch noch mal ganz deutlich gemacht hat in seiner Rede heute, dass man unter diesem Stichwort Reformen, die da jetzt ja anstehen, eben keinen Abbau des Sozialstaats betreiben möchte.
2: Was hat der Bundesfinanzminister zur längerfristigen Planung bis 2030 gesagt?
6: Ja, da hat er an einem Punkt drauf angesprochen, als es nämlich um die Verteidigung ging und die NATO-Quote, also wie viel Prozent des Bruttoinlandsproduktes man eigentlich für Verteidigung ausgeben möchte. 3,5% sollen es werden bis 2029. Also das heißt, die Verteidigungsausgaben, die werden drastisch zunehmen nochmal in den kommenden Jahren. Und all das ist ja, wie gesagt, auch schuldenfinanziert und das hat Folgen, was die Zinslast für unser Land angeht. Der Staat muss ja irgendwann die Zinsen auch zurückzahlen. Schon jetzt sind es über 40 Milliarden pro Jahr und das steigt auf 80 Milliarden pro Jahr bis zum Jahr 2030. Das heißt, es ist eine ganze Menge Geld, die da in den kommenden Jahren eben nicht mehr für andere Ausgaben zur Verfügung stehen wird.
2: Nach der Rede des Bundesfinanzministers folgt die Debatte über den Haushalt. Was gab es da bis jetzt für Reaktionen?
6: Heftige Kritik aus der Opposition, das ist ja tatsächlich auch erwartbar. Aus der AfD war da zum Beispiel zu hören, dass Teile der geplanten Ausgaben völliger Quatsch, Zitat, seien. Unter anderem mit Blick auf die Ausgaben für die EU. Da würde Geld praktisch in andere EU-Länder fließen, das dann nicht in Deutschland ausgegeben werde. Die kritisieren in der AfD aber auch die Ausgaben für die Verteidigung. Das würde nur den Krieg verlängern. Kritik kommt auch von den Grünen. Die blicken erfahrungsgemäß natürlich immer auf den Klimaschutz. Und auch dahin geht die Kritik, dass da zu viel gekürzt werde, gerade mit Blick auf diesen heißen Sommer, den wir hatten. Und gerade jetzt würde da eben gekürzt. Aber man muss auch sagen, ein zumindest in Teilen kritischer Blick kommt auch aus den Regierungsfraktionen, aus der CDU. Die blicken nämlich darauf, dass das kein Dauerzustand werden könnte. So lautet zumindest die Ansage, dass man jetzt so viel Ausgaben kreditfinanziert.
2: Lissy Kaufmann aus dem Hauptstadtstudio zum Auftakt der Haushaltswoche im Bundestag. Und wir bleiben im weitesten Sinne beim Thema Finanzen. Die Landtagswahl in Sachsen-Anhalt war bestimmt von bundespolitischen Themen und das Ergebnis eine klare Ohrfeige für die schwarz-rote Koalition im Bund. Besonders hart hat es die CDU getroffen. Die SPD hatte auch schon vorher keinen besonders guten Stand in Sachsen-Anhalt. Nach diesem Debakel wird wieder über die geplanten Reformen diskutiert. Vor allem über die sogenannte Rente mit 63, also die Möglichkeit nach 45 Beitragsjahren abschlagsfrei in Rente zu gehen, auch wenn man noch nicht das offizielle Renteneintritt Alter erreicht hat. Die war schon vor der Wahl in Sachsen-Anhalt umstritten, auch bei drei CDU-Ministerpräsidenten in Ostdeutschland. Annika Klose ist Bundestagsabgeordnete für die SPD mit Schwerpunkt Arbeit und Soziales und sie ist Mitglied der Rentenkommission. Frau Klose, Ihr Generalsekretär Klüssendorf sagt, die SPD habe zum Thema Abschaffung der abschlagsfreien Rente nach 45 Beitragsjahren riesigen Gesprächsbedarf. Über welchen Teil würden Sie da gerne nochmal mit der Union reden?
9: Ja, also erstmal glaube ich, dass es völlig in Ordnung ist, über diese Rentenreform nochmal zu sprechen. Es gibt ja eben die Vorschläge, die von der Alterssicherungskommission gemacht wurden. 33 Stück sind das. Und wir erleben jetzt eben, dass gerade diese Abschaffung der abschlagsfreien Rente nach 45 Beitragsjahren, also es ist ja gar nicht mehr mit 63, sondern mittlerweile 64,5, aber dass das eben für sehr viel Unmut sorgt. Und ich glaube schon, dass es gut ist, sich das nochmal anzuschauen und zu überlegen, wie man da vielleicht entweder gute Übergänge gestaltet oder andere Dinge verhandelt. Man muss ja nicht alles genau so, wie es vorgeschlagen ist, machen, solange im Großen und Ganzen, würde ich sagen, die Reform beieinander bleibt.
2: Mhm. Welche Punkte wären das? Sie haben gerade schon Übergangsregelungen angesprochen. Zu Ausnahmen oder Härtefallregelungen ist ja auch Kanzler Merz bereit.
9: Ja, also ich glaube, es hilft jetzt nicht, in der Öffentlichkeit schon mal vorzusondieren, was man jetzt verhandeln möchte. Das hilft uns nicht, um dann am Ende wirklich im Parlament zusammenzukommen. Was mir wichtig ist, ist, dass wir tatsächlich dieses Reformkonzept grundsätzlich umsetzen. Das heißt, dass wir eben auch diese neue Kapitalsäule einführen, die dazu führt, dass am Ende das Rentenniveau auch tatsächlich wieder steigt, dass zusätzliche Menschen in die gesetzliche Rente einbezogen werden, die Selbstständigen, die PolitikerInnen, die Beamtinnen und Beamten, dass wir die Maßnahmen gegen Altersarmut auch umsetzen. All das ist ja in diesem Rentenkonzept drin und wird viel zu wenig besprochen. Stattdessen hängen wir jetzt an einem Punkt, an dem dann immer weiter rumgebastelt wird. Ich bin mir sicher, da gibt es Brücke und Wege, über die man gehen kann. Aber das hilft uns jetzt nicht, das halt in aller Breite jetzt nochmal weiter öffentlich zu diskutieren.
2: Das Ganze, Sie haben es gesagt, war ja ein Vorschlag einer Expertenkommission, um die Finanzen der Rentenkasse dauerhaft zu entlasten, wo der Bund ja schon lange immer wieder Milliarden zuschießen muss. Als Mitglied der Rentenkommission kennen Sie ja auch die Finanzlage und die wird trotz Sonderschulden eher enger. Woher soll das Geld kommen?
9: Also erstmal ist es so, dass es überhaupt kein Anzeichen dafür ist, dass die Rente instabil sei, nur weil Steuergelder da reinfließen. Es gibt den Bundeszuschuss, das ist gesetzlich verankert und der ist tatsächlich vor allem dafür da, sogenannte nicht beitragsgedeckte Leistungen zu finanzieren. Also Leistungen, die über die Rentenversicherung erbracht werden, aber für die niemand eingezahlt hat. Beispielsweise die Ost-West-Rentenüberleitung oder die Hinterbliebenenversorgung oder tatsächlich auch die abschlagsfreie Rente nach 45 Beitragsjahren. Das ist ein Volumen von ungefähr 120 Milliarden Euro, die jedes Jahr erbracht werden. Und dafür fließen gerade ungefähr 85 Milliarden Bundeszuschuss. Das heißt, dass auch die Beitragszahlerinnen und Beitragszahler schon einen erheblichen Anteil davon zahlen. Und ich glaube, eigentlich müsste man sich mal darüber unterhalten, dass wenn man Gerechtigkeitsschwerpunkte über die Rente setzen will, dass der Bundeszuschuss sogar noch höher sein müsste, damit es stabil bleibt und nicht vor allem die, die die Beiträge zahlen, das eben tragen. Denn die Beitragszahlerinnen, da gehören diejenigen mit den wirklich hohen Einkommensvermögen ja leider überhaupt nicht dazu. Ich meine, wir wollen da jetzt Schritte hingehen, dass mehr Leute einzahlen, aber wenn Sie fragen, wer soll es denn bezahlen, würde ich sagen, Umverteilungsfragen sind eigentlich in unserem Steuersystem richtig aufgehoben und nicht über die Beitragszahlen in der gesetzlichen Rente.
2: Sie sind jetzt 34 Jahre alt, also Teil der jungen Generation. Insofern haben Sie ja auch ein Interesse daran, dass die Finanzen nicht komplett aus dem Ruder laufen und Ihre Generation dann in ein paar Jahren oder Jahrzehnten die Zeche zahlen oder noch mehr sparen muss. Wo sehen Sie noch effizientes Sparpotenzial, was die Bundesfinanzen zukunftsfest machen würde?
9: Ich glaube tatsächlich, dass wir auf die Einnahmeseite stärker schauen müssen. Was wir ja jetzt machen, ist, dass eben eine Reichensteuer nochmal zusätzlich angehoben wird. Aber tatsächlich wissen wir ja, die wirklich Superreichen, die MillionärInnen und MilliardärInnen, die zahlen halt gar keine Einkommenssteuer oder ganz wenig, weil deren Einkünfte sind ja vor allem aus Vermögen, also Kapitaleinkünfte beispielsweise. Ich glaube, es wäre sinnvoll, beispielsweise die Erbschafts- und die Vermögenssteuer nochmal anzufassen, dass man aber auch schaut, wie man zum Beispiel Kapitaleinkünfte, vor allem sehr hohe Kapitaleinkünfte, besser besteuert und dass wir eben auch uns zum Beispiel über sowas wie eine Robotersteuer in der Zukunft eben auch unterhalten und uns das eben nochmal anschauen. Weil immer weiter zusammenzukürzen in unserem Bundeshaushalt, das führt ja zu einer massiven Verunsicherung. Das sehen wir, wenn wir jetzt darüber sprechen, die Pflegereform, die Krankenversicherungsreform beispielsweise, Unterhaltsvorschuss, das sind alles Themen, wo ich sagen würde, da sollten wir nicht kürzen. Das sind halt soziale Sicherungsmaßnahmen, die die Menschen in diesem Land brauchen. Und deswegen glaube ich, dass man eher gucken muss, wie mehr Geld in die Kasse kommt.
2: Was müssen wir uns unter einer Robotersteuer vorstellen?
9: Also, wir sehen ja, dass eben KI und Robotik unsere Arbeitswelt immer mehr verändern und dass tatsächlich gerade in der Industrie die menschliche Arbeit natürlich immer noch wichtig ist. Aber wenn wir uns international umgucken, sehen wir, dass halt tatsächlich immer mehr Tätigkeiten auch durch Roboter übernommen werden können. Aber unsere sozialen Sicherungssysteme beruhen im Moment ja ausschließlich auf Abgaben aus Erwerbsarbeit. Das heißt, man könnte überlegen, wenn zum Beispiel Roboter zum Einsatz kommen oder KI, dass man Tokens besteuert oder eben auch die Produktivitätsgewinne aus dem Einsatz von Robotern, damit eben man nicht einfach nur Profite anhäuft, die dann auf den Kapitalmarkt gehen, sondern der Staat und die Menschen in diesem Land davon auch profitieren.
2: Annika Klose war das, Bundestagsabgeordnete der SPD, zu Rente und Finanzen mit Blick auf die Zukunft. Beim Wort PISA-Studie, da werden einige möglicherweise reflexhaft den Kopf einziehen, weil die Ergebnisse mit Blick auf Deutschland in den letzten Jahren selten Grund zur Freude waren. Und auch die neue, die am Vormittag in Berlin vorgestellt wurde, ist da keine Ausnahme. Im Gegenteil. Das deutsche Bildungssystem liegt zwar im OECD-Durchschnitt, aber mit Blick auf bestimmte Fähigkeiten schneiden Schülerinnen und Schüler in Deutschland so schlecht ab wie noch nie seit Beginn der PISA-Studien vor 25 Jahren. Einzelheiten von Annika Küch aus der ARD-Wissenschaftsredaktion.
10: Es geht nicht nur um Schulstoff oder darum, wie gut die Noten sind. Getestet wird bei PISA weltweit in über 90 Ländern, ob 15-Jährige ihr Wissen auch anwenden können. Verstehen Sie die Kernaussage eines Textes und können Sie mit mathematischen Problemen aus dem Alltag umgehen? Die aktuelle PISA-Studie zeigt, in Deutschland sind diese Kompetenzen auf einem historischen Tiefpunkt. Samuel Greif, Leiter der diesjährigen deutschen PISA-Studie.
11: Das heißt, wir reden hier nicht von irgendwelchen abstrakten Gedichtsinterpretationen oder wilden mathematischen Formeln, sondern von Dingen, die wir wirklich im alltäglichen Leben brauchen. Und inzwischen in Deutschland haben wir 1 von 4 Jugendlichen in Naturwissenschaften und 1 von 3 in Lesen und Mathematik, die diese ausreichend Basiskompetenzen nicht erreichen.
10: Gerade beim Lesen ist das alarmierend, weil es die Grundlage von allem Lernen ist. In vielen Ländern ließen hier die Fähigkeiten nach. Jugendliche hatten Schwierigkeiten, wenn Texte anspruchsvoller wurden und wenn Dinge eingeordnet werden mussten, sagt Andreas Schleicher, OECD-Bildungsdirektor und Koordinator der PISA-Studie.
8: Es gehen gerade die Lesekompetenzen verloren, die in der digitalen Welt am wichtigsten sind. Die Fähigkeit, Dinge kritisch zu hinterfragen, die Fähigkeit, verschiedene Kontexte miteinander in Bezug zu bringen, die Fähigkeit, meinen eigenen Standpunkt zu entwickeln.
10: Eine Ursache könnte die zunehmende Nutzung von digitalen Medien sein. Das schnelle, oberflächliche Scrollen durch Instagram, TikTok oder andere soziale Medien. Beweisen lässt sich dieser Zusammenhang aus Sicht der PISA-Wissenschaftlerinnen und Wissenschaftler allerdings nicht. Ein weiteres Ergebnis: Die Zahl der Hasty Readers hat zugenommen. Jugendliche, die Texte nur hastig überfliegen und dann falsche Antworten geben. In anderen Ländern haben Kinder und Jugendliche auch zunehmend Probleme, werden aber im Bildungssystem unterstützt. Dort läuft es besser, allen voran in Singapur, Estland, Japan und Korea. Das liegt an verschiedenen Faktoren, zum Beispiel daran, dass die Lehrkräfte mehr Zeit haben, sich um die Belange der Schüler zu kümmern oder dass es bessere digitale Konzepte gibt, sagt OECD-Bildungsdirektor Andreas Schleicher.
8: Was man für diese Länder auch

0: Der Tabakhandel und die illegale Produktion von Zigaretten zu einem immer größeren Problem für die Europäische Union. Zu diesem Ergebnis kommt der EU-Rechnungshof in einem heute veröffentlichten Sonderbericht, der dem ARD-Politikmagazin Report Mainz vorab vorlag. Gottlob Schober berichtet.
1: Schätzungen der EU-Kommission zufolge seien 2023 rund 9% der gerauchten Zigaretten in der EU illegal produziert oder geschmuggelt gewesen. Der illegale Tabakhandel verursache jährliche Steuerausfälle in Höhe von rund 13 Milliarden Euro. Auf Anfrage des ARD-Politikmagazins räumt die EU-Kommission ein, dass die Kontrolle der Tabaklieferkette derzeit nicht effektiv sei. Es sei kompliziert, den illegalen Tabakhandel zu erfassen. Man arbeite mit den Mitgliedstaaten zusammen, um Lücken zu überwachen und Betrug zu bekämpfen. Das Bundesfinanzministerium verweist auf den Aktionsplan gegen organisierte Kriminalität. Unter anderem soll der Zoll technisch und personell gestärkt werden. Ein entsprechendes Gesetz dafür soll voraussichtlich noch in diesem Jahr verabschiedet werden. Die illegale Produktion und der Handel wirkten sich negativ auf die Finanzen und die öffentliche Gesundheit aus. Im Interview mit Report Mainz kritisiert das für die Prüfung zuständige Mitglied des EU-Rechnungshofs Sarvamaa, dass die Anstrengungen der Europäischen Kommission und der Mitgliedstaaten bei der Bekämpfung des illegalen Tabakhandels nicht robust genug seien. Die EU sei der Aufgabe nicht wirklich gewachsen, weil die Vorschriften nicht streng genug und die Vorgehensweisen in den Mitgliedstaaten nicht einheitlich seien. Im rheinland-pfälzischen Staudt hatte der Zoll im Mai eine illegale Zigarettenfabrik hochgenommen. Mindestens 11 Arbeiter sollen unter fragwürdigen Lebensbedingungen in der Fabrik eingeschlossen worden sein. Bei dem groß angelegten Einsatz in mehreren Bundesländern wurden insgesamt fast 20 Millionen Zigaretten und 16 Tonnen Tabak beschlagnahmt. Mutmaßlicher Steuerschaden rund 5,4 Millionen Euro. 4 Tatverdächtige wurden festgenommen.
0: Ein Bericht von Gottlob Schober. Es war ein Jobwechsel, der nicht überall gut ankam. Und jetzt steht schon der nächste an. Die frühere Bundesaußenministerin und Grünen-Chefin Annalena Baerbock übergibt heute turnusgemäß nach einem Jahr das Amt als Präsidentin der UN-Generalversammlung an den früheren Außenminister von Bangladesch, Khalilur Rahman. Baerbock wollte sich für Reformen und frischen Wind bei der UN einsetzen und den Einfluss der Generalversammlung gegenüber dem Sicherheitsrat stärken. Außerdem wollte sie, dass die Nachfolge von UN-Generalsekretär Guterres transparenter als früher entschieden wird und endlich möglicherweise eine Frau das wichtigste Amt der Vereinten Nationen bekommt. Damit eckte sie vor allem bei den Vetomächten Russland und USA an. Giselle Uka aus New York mit einer Bilanz der Amtszeit von Annalena Baerbock bei den Vereinten Nationen.
2: Als ehemalige deutsche Außenministerin kennt Annalena Baerbock Bürokratie. Das Ausmaß bei den Vereinten Nationen war für sie trotzdem überraschend. Doppelstrukturen, unklare Zuständigkeiten, zu viele Führungspositionen. Nicht mal ein Organigramm gäbe es, das die Organisation für neue Mitarbeiter übersichtlicher macht.
3: Deutschland ist schon ein bürokratisches Land. Ich weiß, wie langsam manchmal unsere eigenen Ministerien arbeiten. Aber hier gibt es eine Bürokratie, die einfach über 80 Jahre gewachsen ist.
2: Deshalb standen UN-Reformen für Baerbock ganz oben auf der Prioritätenliste. Die finanziell angeschlagenen Vereinten Nationen sollen schlanker und effizienter werden.
3: Wenn wir nicht endlich die Reform voranbringen, dann werden die Vereinten Nationen zusammenfallen wie ein Kartenhaus.
2: Als Präsidentin der UN-Generalversammlung wollte Annalena Baerbock vor allem die 193 Mitgliedstaaten in den Reformprozess einbinden und verhindern, dass allein der Sicherheitsrat mit den Vetomächten die Richtung vorgibt. Das sei ihr durchaus gelungen, sagt Daniel Forti, UN-Experte bei der Crisis Group. Sie hat viele Sitzungen geleitet, in denen die UN-Mitgliedsländer über die UN-Reformen diskutieren konnten. Baerbock hat die Reformen zwar nicht mitgestaltet, aber sie konnte sie durch die länderübergreifenden Debatten zum Leben erwecken. Größeren Gegenwind erlebte Baerbock für ihr Engagement bei der Wahl des neuen UN-Generalsekretärs. Baerbock wünscht sich nach 80 Jahren erstmals eine Frau in diesem Amt, aber vor allem auch eine selbstbewusstere Beteiligung der UN-Mitgliedsländer im Auswahlprozess. Das bloße Absegnen des Kandidaten, der vom Sicherheitsrat vorgeschlagen wird, soll der Vergangenheit angehören. Baerbock hat deshalb Anhörungen für die Bewerber organisiert, bei denen alle Mitgliedstaaten Fragen stellen konnten.
3: Die Mitgliedstaaten haben über 10 Jahre eingefordert, dass die Wahl des nächsten Generalsekretärs transparenter sein soll, nicht mehr so hinter verschlossenen Türen ausgemauschelt werden soll. Und deswegen war es meine Rolle als Präsidentin, öffentliche Anhörungen zu organisieren.
2: Das allerdings sorgte für Kritik aus Russland und

0: in USA. Die Botschafter beider Länder warfen der Präsidentin der Generalversammlung vor, ihre Kompetenzen zu überschreiten. Der Ende des Jahres aus dem Amt scheidende Antonio Guterres galt als eher schwacher Generalsekretär. Neben Trump, Putin oder Netanyahu konnte er auf der Weltbühne wenig gegen aktuell wütende Kriege ausrichten. Annalena Baerbock dagegen wurde in ihrer Rolle medial stärker wahrgenommen als ihre Vorgänger. Jetzt will sich die 45-Jährige vorerst aus der Politik zurückziehen. Sie bleibt in New York und wird ab Herbst eine mehrjährige Professur an der renommierten Columbia University übernehmen.
1: Ein Bericht von Giselle Uecker aus New York. Heute wieder in den Nachrichten. Die Füllstände der deutschen Gasspeicher sind auf historisch niedrigem Niveau für diese Jahreszeit. Dahinter steckt zwar zunächst einmal die hohen Weltmarktpreise, im zweiten Schritt aber auch eine ganz klassische Marktlogik und eine Art Kräftemessen. Stefanie Geisler aus der SWR Wirtschaftsredaktion, klären wir vielleicht erst noch mal kurz die Reaktionskette. Warum genau sind die Speicher nur zur Hälfte gefüllt gerade?
2: Also die Gaspreise sind bekanntlich gerade enorm hoch. Das hat mit dem Konflikt im Iran zu tun. Über die Gründe haben wir, glaube ich, ausreichend gesprochen. Deshalb wiederum halten sich jetzt unsere Gasversorger eben sehr zurück, Gas einzukaufen, für den Winter einzuspeichern. Normalerweise ist das nämlich ein ziemlich lukratives Geschäft. Im Frühjahr und im Sommer günstig einkaufen, im Winter dann mit Gewinn verkaufen. Diese Marktdynamik, die ist jetzt gerade außer Kraft gesetzt. Der Preis ist einfach zu unattraktiv.
1: Verständnisfrage. Es ist nachvollziehbar, dass Energieversorger als wirtschaftliche Unternehmen auf die Marge schauen. Was bedeutet jetzt aber unattraktiv? Befürchten die nur weniger zu verdienen als sonst üblich? Oder könnte es für die deutschen Energieversorger tatsächlich auch ein Drauflegeschäft werden?
2: Das ist eine gute Frage. Es geht ja um die Versorgungssicherheit. Also das habe ich den Verband der Gasspeicherbetreiber Ines auch gefragt. Die sagen ganz klar, es wäre tatsächlich ein Verlustgeschäft. Der Gewinn pro Megawattstunde, der liegt derzeit gerade mal im Centbereich. Und davon gehen dann noch Gebühren ab, zum Beispiel das Netzentgelt, das ja die Versorger an die Bundesnetzagentur entrichten müssen. Und das wäre dann schon drastisch. Jetzt hat ein Verband naturgemäß ein Eigeninteresse, die Lage auch möglichst drastisch darzustellen. Ich habe aber auch mit dem zuständigen Analyst von der Baden-Württemberg Landesbank gesprochen, Erkan Aytüçek. Der sieht jetzt nicht unbedingt ein Verlustgeschäft, so weit wird er nicht gehen, hat er mir gesagt. Er bestätigt aber natürlich das Problem der Kaufzurückhaltung. Hier mal ein sehr anschauliches Szenario, das er ins Spiel gebracht hat. Angenommen, die Versorger machen jetzt die Speicher voll zu diesen hohen Marktpreisen. Plötzlich gibt es eine Lösung im Iran-Konflikt, dann fallen die Weltmarktgaspreise und die Versorger sitzen auf ihrem teuren Gas. Jetzt wäre natürlich eine Lösung im Iran-Konflikt absolut wünschenswert. Das ist jetzt aber einfach mal ein sehr gutes Beispiel dafür, wie empfindlich die Weltwirtschaft an sämtlichen Eventualitäten einfach mit dranhängt.
1: Die Wirtschaftsministerin will nicht in den Markt eingreifen und selbst Gas kaufen oder sich mit einer Art whatever it takes hinter die Versorger stellen. Warum?
2: Naja, aus nachvollziehbaren Gründen. Wenn ein Staat signalisiert, das kennen wir schon, dass er in irgendeiner Weise als Käufer mit auftritt, dann steigen automatisch die Preise, weil natürlich die Verkäufer drauf spekulieren, dass dann aus der Notlage heraus sozusagen jeder Preis abrufbar ist. Das sieht im Übrigen auch der Verband Ines so. Die sagen stattdessen, was die Bundesregierung tun könnte, das wäre die Kosten für die Versorger zu senken, also vor allem die Netzentgelte zu reduzieren oder zu streichen oder auch den Versorgern günstige Kredite zum Beispiel für die Beschaffung anzubieten. Vorhin kam ganz aktuell die Meldung, dass sich die Bundesregierung tatsächlich mit den beiden staatlichen Versorgern Sefe und Uniper zusammensetzen will, genau dieses Spannungsfeld ausloten will. Wie unterstützen, ohne eben als Staat direkt einzugreifen, die Preise hochzutreiben, das ist eine Gratwanderung.
1: Und wie ist das Szenario? Kommen wir durch den Winter?
2: Ja, aber je nachdem, wie kalt der Winter wird, in letzter Instanz dann eben mit Folgen für unsere Wirtschaft. Die Industrie verbraucht etwa ein Drittel des Gases. Wenn jetzt nicht mehr genug Gas verfügbar sein sollte in Deutschland, um das Angebot zu decken, dann steigen die Preise. Und für die Industrie ist es dann eben nicht mehr wirtschaftlich. Das heißt, sie würde im schlimmsten Fall die Produktion runterfahren. Das ist jetzt wohlgemerkt nur ein Worst-Case-Szenario. Und wie gesagt, die Suche nach Lösungen hinter den Kulissen, die läuft mutmaßlich auf Hochtouren.
1: Informationen von Stefanie Geisler zur Situation bei den deutschen Gasspeichern.
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4: Um 13.30 Uhr mit Monja Sobotka. Nach Angriffen auf mehrere Umspannwerke hat die Polizei den Tatverdächtigen gefasst. Nach Informationen der deutschen Presseagentur wurde der 48-Jährige in der Nähe des Kraftwerks Weißweiler bei Aachen festgenommen. Einzelheiten sind noch nicht bekannt. Der Mann soll in zwei Bekennerschreiben Angriffe auf das Stromnetz eingeräumt haben. Mehrere Sprengvorrichtungen waren in Nordrhein-Westfalen, Brandenburg und Sachsen gefunden worden. In allen drei Ländern stehen Kohlekraftwerke. In den Schreiben heißt es, die Stromerzeugung aus fossilen Brennstoffen sei ein Verbrechen. Der Bundestag berät erstmals über den Haushalt 2027. Finanzminister Klingbeil plant höhere Ausgaben und Schulden. Mit 555 Milliarden Euro sollen im kommenden Jahr 6% mehr ausgegeben werden als in diesem Jahr. Für den Kernhaushalt will der Bund rund 118 Milliarden Euro Schulden aufnehmen, plus neue Kredite aus dem sogenannten Sondervermögen Infrastruktur. Insgesamt belaufen sich die Schulden dann, laut Planung, auf 204 Milliarden Euro. Das Geld aus dem zusätzlichen Investitionspaket soll vor allem für Straßen, Schulen, Kitas, Krankenhäuser und die Digitalisierung ausgegeben werden. In der neuen Bildungsstudie PISA schneiden Schülerinnen und Schüler in Deutschland so schlecht ab wie nie zuvor. Sie erzielten in Lesen, Mathematik und Naturwissenschaften im vergangenen Jahr die niedrigsten Kompetenzwerte seit Beginn der PISA-Erhebungen, also seit dem Jahr 2000. Die Organisation für wirtschaftliche Zusammenarbeit und Entwicklung testet für die Studie das Wissen von 15-Jährigen in mehr als 90 Staaten weltweit. Deutschland liegt mit seinem Ergebnis im Durchschnitt. Deutlich besser schneiden zum Beispiel Estland, Kanada, die Schweiz und Österreich ab. Die Wissenschaftler führen als einen der Hauptgrund für das schlechte Abschneiden an, dass der schulische Erfolg in Deutschland stärker als in anderen Ländern vom Elternhaus abhänge. Durch illegalen Tabakhandel entgehen den EU-Staaten jedes Jahr rund 13 Milliarden Euro an Tabaksteuer. In einem Sonderbericht des EU-Rechnungshofs steht, dass geschmuggelte und illegal hergestellte Zigaretten zu einem immer größeren Problem werden. Der Bericht liegt dem ARD-Politikmagazin Report Mainz vorab vor. Demnach schätzt die EU-Kommission, dass 2023 rund 9% der Zigaretten, die in der EU geraucht werden, illegal produziert oder geschmuggelt gewesen sind. Die Kontrolle der Lieferkette sei derzeit nicht effektiv, heißt es auf Nachfrage von Report. Unbekannte haben am Morgen aus einem Museum an der Côte d'Azur 4 Gemälde des Impressionisten Pierre-Auguste Renoir gestohlen. Das Museum ist im letzten Wohnhaus des Malers eingerichtet, in dem er bis zu seinem Tod 1919 lebte. Aus Paris, Caroline Düller.
5: Es wirkt wie ein unangenehmes Déjà-vu. Fast genau ein Jahr nach dem spektakulären Diebstahl im Pariser Louvre sind Unbekannte in das Renoir-Museum in der südfranzösischen Stadt Cagnes-sur-Mer eingebrochen. Sie wurden von städtischen Überwachungskameras entdeckt. Die Alarmanlage des Museums sei kurz vor 6 Uhr morgens ausgelöst worden und die Polizei 5 Minuten später vor Ort gewesen, so Bürgermeister Brian Masson vom rechtsnationalen Rassemblement National. Auf der Flucht hätten die Täter 2 der 4 gestohlenen Gemälde im Garten des Museums zurückgelassen. Der Schaden wird auf mehrere Millionen Euro geschätzt.
4: Eine Regeländerung beim rheinland-pfälzischen Abgeordneten- und Fraktionsgesetz ist rechtens. Das hat der Verfassungsgerichtshof Rheinland-Pfalz entschieden. Die Richter wiesen einen Antrag der AfD-Landtagsfraktion ab. Die AfD wollte, dass eine Gesetzesänderung aus dem vergangenen Jahr rückgängig gemacht wird. Da hatte der Landtag beschlossen, dass Abgeordnete und Fraktionen auf ihre Zuverlässigkeit und Gesetzestreue überprüft werden müssen und dazu das Abgeordnetengesetz geändert. Wer die Prüfung nicht besteht oder sie verweigert, bekommt kein Gehalt aus der Landeskasse. So wollte der Landtag sich vor Verfassungsfeinden schützen. Der Landesverfassungsgerichtshof hat entschieden, dass die Regelung verfassungskonform ist. Der Gesetzgeber müsse frühzeitig zum Schutz des Parlaments aktiv werden. SWR-Nachrichten, Redaktion Konstanze Schirrer und Heike Lüttich.
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1: Das ist heute noch mal sommerlich, aber dann ändert sich das. Dazu kommen wir gleich. Aktuell ist fast überall blauer Himmel und strahlender Sonnenschein. Ulm meldet 29 Grad, Niederstetten 28 Grad, in Freudenstadt haben wir 27 Grad, Karlsruhe ist besonders warm, wie so oft mit 30 Grad, in Öhringen 28 Grad, in Büchel haben wir nur 23 Grad, In Idar-Oberstein sind es 25 Grad, da sind ein paar Wolken unterwegs. In Mannheim ist es sonnig bei 29, Stuttgart 29 Grad. Der Feldberg im Schwarzwald 20 Grad und in Meßstetten sind auch ein paar Wolken zu sehen bei 27 Grad. Heute Nachmittag bleibt das so. Sonne und Wolken wechseln sich ab. Im nördlichen Rheinland-Pfalz werden dann die Wolken aber immer dichter. Und es wird nochmal sommerlich warm mit bis zu 23 Grad in der Westeifel und maximal 33 Grad am Kaiserstuhl. Am Abend und in der Nacht kommt dann der Regen. Örtlich bilden sich Schauer, es können auch kräftige Gewitter sein. Die Tiefstwerte in der Nacht 18 bis 10 Grad. Morgen zieht der Regen in Richtung Südosten ab. Am längsten nass bleibt es in Oberschwaben. Sonst ist es dann auch wieder trocken und es ist zumindest ab und zu die Sonne zu sehen. Es wird aber deutlich kühler morgen mit höchstens 15 bis 23 Grad. Am Donnerstag und Freitag dann Sonne und Wolken bei ähnlichen Temperaturen. Jetzt ist es 13.36 Uhr.
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6: Griechenland war als eins der Länder in die Schlagzeilen gekommen, die am härtesten von der Euro-Krise betroffen waren. 10 Jahre nach der Finanzkrise boomt Griechenlands Wirtschaft. Die Arbeitslosigkeit hat sich mehr als halbiert. Zuletzt hat Griechenlands wirtschaftsliberale Regierung die 6-Tage-Woche und den 13-Stunden-Tag eingeführt. Die Griechinnen und Griechen arbeiten besonders häufig an Wochenenden und führen EU-weit bei der Wochenarbeitszeit. Von Griechenland können wir lernen, lobte sogar der deutsche Bundeskanzler das griechische Modell. Doch was kommt bei den Menschen im Land von diesem Aufschwung an? Lucia Hundbiss berichtet.
7: Im Athenerviertel Plaka wirkt die Stadt wie aus dem Bilderbuch. Auch an diesem Samstag im Juli drängen sich Touristen durch die weißen Gassen Richtung Akropolis. Hier im touristischen Zentrum Athens reihen sich Souvenirläden und Boutiquen aneinander. Und Restaurants. Eines davon ist Saita. Um 18 Uhr ist dort Schichtwechsel. Eine kurze Verschnaufpause zwischen Mittags- und Abendgeschäft. Für den 23-jährigen Sotiris fängt seine Schicht erst an.
8: Oft müssen wir mehrere Tische gleichzeitig bedienen, weil die Küche die Teller schnell rausgibt und das Essen nicht kalt werden darf. Ich muss das Geschirr so sortieren, dass das Wichtigste zuerst rausgeht und draußen möglichst viele Leute gleichzeitig ihr Essen bekommen.
7: Beim Stichwort Griechenland denken viele zuerst an Gyros, Souvlaki, griechischen Salat. Urlaub, Sonne, Siesta. Weniger an Arbeit. Vor allem rund um die Finanzkrise 2007-2008 verfestigte sich ein Stereotyp, das Griechen unterstellte, faul zu sein. 2010 titelte beispielsweise die Bild-Zeitung:
9: Verkauft doch eure Inseln, ihr pleite Griechen.
7: Inzwischen wird aus Deutschland anders, fast mit Neid auf Griechenland geschaut. Die jetzige Regierung hat eine ganze Reihe an Reformen durchgesetzt, die den Arbeitsmarkt flexibilisieren und dem zunehmenden Fachkräftemangel entgegenwirken sollen. So kommt es, dass dort Erwerbstätige mit knapp 40 Wochenstunden im Schnitt so viel arbeiten wie in kaum einem anderen Land der Europäischen Union. In Deutschland sind es im Schnitt etwa 6 Stunden weniger. Laut den jüngsten Daten der Europäischen Statistikbehörde Eurostat arbeitet in Griechenland fast jeder dritte Beschäftigte auch am Wochenende. In Deutschland ist es nur rund jeder fünfte. Trotzdem liegt Griechenland, was das Gehalt betrifft, eher am unteren Ende in der EU. Kombiniert mit den Preissteigerungen der letzten Jahre verdienen viele nicht genug, um die täglichen Ausgaben zu decken, erklärt Yorgos Ioannidis vom griechischen Zentrum für Wirtschaftsforschung KEPE.
10: Ein durchschnittlicher Beschäftigter in Griechenland hat sein Gehalt etwa Mitte des Monats aufgebraucht. Der Grund? Die Lebenshaltungskosten sind stark gestiegen. Viele fordern deshalb niedrigere Preise. Doch dazu wird es wohl nicht kommen. Das eigentliche Problem sind die niedrigen Löhne. Sie liegen zwar höher als früher, aber sie haben längst nicht so stark zugelegt wie die Ausgaben fürs tägliche Leben.
7: Der gesetzliche Mindestlohn in Griechenland wurde im Frühjahr 2026 auf 920 Euro brutto pro Monat erhöht. Das Durchschnittsgehalt ist nicht viel höher, liegt zwischen 1.200 und 1.400 Euro brutto. Für den Arbeitsmarktexperten Ioannidis zeigt die hohe Arbeitszeit in Griechenland deshalb vor allem eins: Die positive Wirtschaftsentwicklung kommt bei vielen Beschäftigten nicht an.
10: Die griechische Wirtschaft wächst, und zwar deutlich und schneller als der Durchschnitt der europäischen Wirtschaft. Dennoch gibt es noch viel zu tun. Der derzeit geschaffene Wohlstand wird ungerechter verteilt als in der Vergangenheit. Der durchschnittliche Arbeitnehmer oder sehr viele Arbeitnehmer haben keine wesentliche Verbesserung gespürt, die der Verbesserung der Wirtschaftslage entspricht.
7: Der Tourismus bleibt einer der wichtigsten Wachstumsmotoren in Griechenland. In der Hochsaison 2025 arbeiteten hier mehr als 750.000 Menschen. Das ist fast ein Fünftel aller Jobs. Zurück zu Sotiris. Ab 20 Uhr beginnt es im Restaurant richtig voll zu werden. Sotiris und die anderen Kellner flitzen ständig zwischen Küche und den inzwischen voll besetzten Tischen hin und her. Er ist routiniert, arbeitet 5, manchmal 6 Tage die Woche, oft abends oder am Wochenende. Warum tut der 23-Jährige sich das an?
11: Im Moment habe ich vor allem ein Ziel, zu sparen, denn nächstes Jahr gehe ich zum Militär. Deshalb möchte ich etwas Geld beiseite legen, damit ich während meiner Dienstzeit genug zum Ausgeben habe und nach meiner Entlassung einen Monat lang meine Lebenshaltungskosten decken kann, bis ich wieder Arbeit finde. Alles Weitere lasse ich erst einmal auf mich zukommen.
7: An diesem Abend hat er noch ein paar Stunden vor sich.
11: Es sind noch 3 Stunden, bis die Küche schließt und danach noch etwa 2 Stunden, je nachdem, wie lange die Gäste bleiben und wie viele Tische wir noch frei haben.
7: 2 Straßen weiter ist es ruhiger. Hier betreibt Eleonora ein kleines Restaurant. Ihr Arbeitstag geht langsam zu Ende. Geöffnet hat sie ihren Laden um 10 Uhr morgens. Inzwischen ist es kurz vor 10 Uhr abends. Ein paar vereinzelte Gäste sitzen noch, haben aber schon aufgegessen. Eleonora räumt ab, wischt Tische. Alles, was sie macht, wirkt, als würde man es in doppelter Geschwindigkeit sehen. Man merkt, dass sie das jeden Tag macht.
12: 7 Tage die Woche.
7: Was ist da mit Urlaub?
12: Nein, ich habe nichts, kein Urlaub, nichts. Ich bin immer hier, so wie jetzt.
7: Im Sommer und im Winter.
12: Auch dann arbeite ich 7 Tage die Woche, nur nicht so viele Stunden. Ich arbeite immer, es geht nicht anders.
7: Und bleibt da noch Zeit für ein Privatleben?
12: Das habe ich nicht. Ich habe eine erwachsene Tochter, die ich so erzogen habe, dass sie ihr Leben selbst meistern kann. Ich arbeite hier, gehe nach Hause und dann geht's wieder von vorne los.
7: Die 50-Jährige kam mit 20 aus Albanien nach Griechenland. Sie lebt und vor allem arbeitet hier inzwischen länger als in ihrer Heimat. Wie viele Selbstständige in Griechenland arbeitet sie noch mehr als Angestellte. Im Schnitt 50 Stunden pro Woche. 3/4 der Selbstständigen auch am Wochenende. Warum?
12: Ich bin 50 Jahre alt. Ich muss arbeiten. Ich muss später in Rente gehen. Ich habe keine andere Wahl. Die Preise sind so stark gestiegen, dass auch unsere täglichen Ausgaben kaum noch zu stemmen sind. Die Kosten häufen sich. Wenn ich nicht 7 Tage die Woche arbeite, kann ich meine Rechnungen nicht bezahlen.
7: 5 Tage Arbeit, Wochenende frei, bleiben im Tourismus und in der Gastronomie in Griechenland eher eine Wunschvorstellung, sagt der Vorsitzende der Gewerkschaft für Hotel- und Gastronomiebeschäftigte, Yorgos Hotsoglou.
13: Das Wort, das am treffendsten ist, ist Chaos, was unseren Bereich angeht. Dabei gibt es eigentlich branchenweite Tarifverträge, die alle Bedingungen regeln, sowohl die Löhne als auch die Arbeit an sich.
7: Die in Griechenland eingeführte 6-Tage-Woche gilt im Tourismus offiziell nicht. Vorgesehen sind 5 Tage mit maximal 40 Stunden. Die Realität, vor allem während der Hochsaison, sei eine andere, so Hotsoglou.
13: Während in Griechenland die 7-Tage-Woche eigentlich verboten ist, ist sie in unserem Bereich Alltag. Gegenwärtig wird im Tourismusbereich 7 Tage die Woche gearbeitet, mit durchschnittlich 15 Stunden pro Tag.
14: dieser Cape de Ores.
7: Was müsste sich laut Gewerkschaftler Chotzoglu ändern?
13: Wir haben eine Arbeitslosenquote von rund 8%. In dieser Branche gibt es rund 80.000 offene Stellen. Was sagt uns das? Dass sie dort nicht arbeiten wollen, weil die Bedingungen mittelalterlich sind. Die Arbeit im Tourismus muss gestärkt werden. Die Arbeitnehmer sollten das Gefühl haben, dass sich die Arbeitsbedingungen verbessert haben, dass die Arbeitsgesetze eingehalten werden müssen und Saisonarbeiter, wie im übrigen Europa, während der Wintermonate unterstützt werden sollten.
7: Für viele Beschäftigte bleibt der Alltag von langen Arbeitszeiten und knappen Löhnen geprägt.
6: Griechenland, die fleißigsten Europäer, viel Arbeit, wenig Verdienst. Das war SWR Aktuell Kontext von unserer Korrespondentin Lucia Hundbiss.
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1: Gleich 13.47 Uhr.
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17: Schönen guten Tag. Tennisprofi Alexander Zverev steht bei den US Open in New York im Viertelfinale mit einem souveränen Dreisatzsieg gegen den Italiener Luciano Daderi. Tim Brockmeier ist unser Tennisreporter in Flushing Meadows und er beantwortet uns jetzt die Frage, was denn jetzt im Viertelfinale mit dem Niederländer Van de Zandschulp auf Zverev zukommt.
18: Ja, der Niederländer Botik Van de Zandschulp spielt interessanterweise vor allen Dingen in New York immer sehr, sehr gutes Tennis. Hat hier auch schon mal vor einigen Jahren Carlos Alcaraz schlagen können auf den Hartplätzen in Flushing Meadows. Aber er ist halt nur in Anführungsstrichen die Nummer 70 der Welt. Und das heißt, Zverev ist ganz klarer Favorit in diesem Viertelfinale. Und wenn er dieses Niveau spielt, was er gegen Daderi gespielt hat, wird er auch ganz klar gegen die Niederländer gewinnen. Er darf sich keine Schwächen leisten, er muss wieder so konzentriert, konsequent reingehen in das Match. Aber ganz ehrlich, in der Verfassung, und die scheint ja sogar immer noch besser zu werden, ist er ein klarer Favorit fürs Halbfinale, sollte Van de Zandschulp eigentlich kein Problem für ihn sein.
17: Heute Abend beginnt die neue Champions League-Saison im Fußball. Endlich wieder internationaler europäischer Spitzensport. Die erste deutsche Mannschaft, die ran muss, ist Borussia Dortmund. Gegner im Heimspiel ist der FC Villarreal aus Spanien. Daniela Mühlenborn hat die Einzelheiten.
19: Der Einzug ins Achtelfinale, das sie vergangene Saison verpassten, das ist das Ziel der Dortmunder. Und weil die dicken Brocken, nämlich der FC Arsenal, Inter Mailand und Europa-League-Sieger Aston Villa erst noch kommen, muss der BVB im ersten Ligaspiel am besten schon mal 3 Punkte auf die Habenseite bringen. Mit Villarreal kommt zwar ein Gegner, der im Champions-League-Viertelfinale schon mal den FC Bayern ausbremste, aber beim BVB im vergangenen Herbst 0-4 verlor und in der spanischen Liga aktuell Tabellen-16. ist. Dortmund fehlen 4 Abwehrspieler. Trainer Niko Kovac muss in der Defensive, Zitat, ein wenig rumschustern.
17: Und der VfB Stuttgart spielt dann morgen zu Hause gegen Viking Stavanger aus Norwegen. Mehr dazu gibt's online bei uns, swr.de Sport. Nach seinem Sturz aus bei der Tour de France steigt Radprofi Florian Lipowitz wieder ins Renngeschehen ein. Läuft alles nach Plan, dann könnte er bei der WM an den Start gehen. Thomas Bareis berichtet.
20: 4 Rennen in Italien, beginnend mit dem Giro della Toscana, sind beim Leichinger als Härtetest angesetzt. Läuft alles nach Plan, soll er anschließend das Go für die Weltmeisterschaften in Montreal Ende September erhalten. Dort könnte er im Einzelzeitfahren und im Straßenrennen um die Medaillen kämpfen. Nach dem verletzungsbedingten Sturz aus vom Dominator der Szene Tadej Pogacar eröffnen sich bei der WM wieder ganz neue Chancen. Aber erst einmal warten die Rennen in Italien. Er mache sich gar keinen Druck, er wolle die ersten Rennen abwarten und ehrlich schauen, wo er stehe. Für Florian Lipowitz war die vergangene Tour de France ein erster Karriereknick, nachdem es die letzten Jahre steil für den 25-Jährigen bergauf gegangen war. Beim Einzelzeitfahren am Genfer See war er heftig gestürzt und hatte einen Schlüsselbeinbruch erlitten.
17: Und das war's vom Sport für den Moment, gleich 13.50 Uhr.
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1: Auch heute kommentieren viele ausländische Tageszeitungen den Wahlsieg der rechtsextremen AfD in Sachsen-Anhalt. Florian Rudolph gibt uns einen Überblick.
21: Dazu schreibt die spanische Zeitung El País. Es gibt Momente im Leben von Staaten, die am Ende eine Zeitenwende markieren. Der erdrutschartige Sieg der AfD bei der Landtagswahl im ostdeutschen Sachsen-Anhalt könnte ein solcher Moment sein. Die Bestätigung, dass sich die extreme Rechte endgültig als zentrale politische Kraft im Herzen der Europäischen Union etabliert hat. Das Ergebnis ist der größte Sieg der extremen Rechten in Deutschland seit dem Sturz Hitlers. Die Brandmauern haben lange dazu gedient, diese Ideologien von der Macht fernzuhalten. Jetzt gilt das nicht mehr. Und das hat einen Grund. Das Versprechen eines gemeinsamen Wohlstands, mit dem Europa nach dem Zweiten Weltkrieg neu aufgebaut wurde, wurde nicht eingelöst. Scheitert dieses Versprechen in Deutschland, kann es auch anderswo scheitern. Und das wäre das Ende Europas, wie wir es kennen. Die niederländische Zeitung De Volkskrant meint, die Bedeutung dieses Wahlergebnisses kann kaum überschätzt werden. Dass sich fast die Hälfte einer Wählerschaft für eine Partei entscheidet, die an einen weißen Ethnostaat glaubt, enge Beziehungen zu Russland unterhält, sich als alleinigen Vertreter des Volkes versteht und daher der Ansicht ist, dass sie anderen ihren Willen und ihr konservatives Weltbild auferlegen darf, ist schlichtweg schockierend und sollte jeden wachrütteln. Das stellt die anderen Parteien vor ein Dilemma. Versuchen sie, alle zusammen eine Koalition zu bilden? Oder geben sie der AfD die Chance zu regieren? Im ersten Fall droht eine Lähmung der Regierungsarbeit, die der AfD noch mehr in die Hände spielt. Im zweiten Fall droht Sachsen-Anhalt zu einem Bundesland zu werden, in dem im Bildungs- und Kulturwesen nur noch eine Weltanschauung toleriert und in dem der deutsche Nationalismus leidenschaftlich geschürt wird. Der österreichische Standard schreibt über den AfD-Spitzenkandidaten Siegmund. Jetzt muss er erst einmal bei anderen Parteien anklopfen und die nötige Unterstützung für die Wahl zum Ministerpräsidenten im Landtag und für eine Koalition suchen. Streng genommen bricht er damit schon sein erstes Wahlversprechen, denn er hatte ja seinen Fans vor dem Sonntag erklärt, die AfD wolle nur alleine regieren. Gleichzeitig gibt sich Siegmund nun bei seinem Buhlen um Helfer und Helferinnen kompromisslos und betont, dass die AfD höchstens in Nuancen von ihrem Programm abweichen werde. Man darf gespannt sein, ob Siegmund nun zu Taten und Kompromissen überhaupt fähig und auch willens ist. Und der Schweizer Tagesanzeiger beleuchtet die Position von Kanzler Merz nach dem AfD-Wahlsieg. Innerhalb der CDU steht Merz für eine harte Brandmauer zur AfD. Doch in Sachsen-Anhalt wackelt diese bedrohlich. Am Sonntagmorgen sagte AfD-Spitzenkandidat Ulrich Siegmund der Zeit, sollte er die Alleinregierung verfehlen, könne er sich vorstellen, dass einzelne CDU-Abgeordnete eine AfD-geführte Regierung unterstützten. Ein AfD-Ministerpräsident unterstützt von CDU-Abweichlern, für Merz wäre das die schlimmstmögliche Wendung und ein großer Autoritätsverlust. In der Unionsfraktion im Bundestag macht sich Fatalismus breit, zumal ein Kanzlertausch vor allem eine politische Kraft euphorisieren würde, die AfD.
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0: Die schlechten Ergebnisse deutscher Schülerinnen und Schüler im PISA-Test sorgen für Diskussionen auch in der Wirtschaft. In der aktuellen Vergleichsstudie sind die Kompetenzen von 15-Jährigen in Mathematik oder beim Lesen so schlecht wie noch nie. Wirtschaftsverbände aus Baden-Württemberg fordern Konsequenzen.
14: Die neuesten PISA-Befunde seien eine bittere Nachricht für den Wirtschafts- und Industriestandort Baden-Württemberg, meint Stefan Küpper, Geschäftsführer für Bildung, Arbeitsmarkt und Landespolitik beim Verband Unternehmer Baden-Württemberg. Er kritisiert, der Reformeifer nach dem ersten PISA-Schock von vor 25 Jahren sei schnell erloschen. Die Hauptgeschäftsführerin der IHK-Region Stuttgart, Susanne Herre, fordert, Deutschland müsse sich wieder auf den Kern des schulischen Bildungsauftrags konzentrieren, statt über hitzefrei oder Ähnliches zu diskutieren. Junge Menschen seien heute nicht weniger begabt, aber offensichtlich gelinge es nicht mehr im ausreichenden Maße, ihr Potenzial zu wecken. Für Peter Haas, den Hauptgeschäftsführer des Spitzenverbands Handwerk BW, sind die schlechten PISA-Ergebnisse keine Überraschung. Im Handwerk erlebten die Betriebe täglich, dass sie bei ihren Azubis nachbessern müssten, erklärt er, und warnt, das bremse die Fachkräftesicherung der Zukunft. Geli Hensoldt, SWR Wirtschaftsredaktion.
0: Chinas Exporte haben im vergangenen Monat wieder deutlich zugelegt, vor allem durch eine starke weltweite Nachfrage nach KI und anderen Hightech-Produkten. Im August sind die chinesischen Ausfuhren um ein Viertel gewachsen, verglichen mit dem Vorjahresmonat. Das teilte die Zollbehörde in Peking mit.
2: Besonders gefragt im Ausland waren Experten zufolge neben KI-Produkten auch Elektrofahrzeuge, Solarzellen und Lithium-Ionen-Batterien chinesischer Produzenten. Auch die Importe in die Volksrepublik haben im Vergleich zum Vorjahreszeitraum zugelegt, allerdings weniger stark als von Fachleuten erwartet. Die Ausfuhren stützen die zweitgrößte Volkswirtschaft der Welt, die unter einer anhaltend schwachen Inlandsnachfrage leidet. Deswegen versucht eine wachsende Zahl chinesischer Unternehmen, ihre Produkte im Ausland zu verkaufen. Für sie geht es darum, heimische Produktionskapazitäten auszulasten. Diese Strategie stößt bei internationalen Handelspartnern zunehmend auf Kritik. Die Forderung an Peking lautet, gegenzusteuern. Zumal laut aktueller Zahlen der Zollbehörde Chinas Handelsüberschuss im August auf umgerechnet rund 700 Milliarden Euro gestiegen und damit auf dem Weg ist, den Rekordwert von rund 1 Billion Euro aus dem vergangenen Jahr zu übertreffen. Aus Peking, Christoph Kober.
0: Die Wirtschaft in Deutschland kann dauerhaft stärker wachsen. Zu dieser Einschätzung kommt eine neue Untersuchung der staatlichen Förderbank KfW. Ein Potenzialwachstum von mehr als 1% pro Jahr sei im kommenden Jahrzehnt erreichbar, heißt es. Dazu nötig sei unter anderem, dass künstliche Intelligenz in Unternehmen breiter genutzt wird. Heute startet die erste Ausschreibungsrunde für neue Gaskraftwerke in Deutschland. Von Umweltverbänden wird die Ausschreibung kritisiert. Sie bemängeln einen unnötigen Fokus auf fossile Gaskraftwerke. Frage an Katja Jansen aus der ARD Klimaredaktion. Werden denn in der Ausschreibung Alternativen wie Batteriespeicher tatsächlich ausgeschlossen?
5: Naja, streng genommen geht es in der Ausschreibung nicht nur um Gaskraftwerke, sondern um alle Anlagen, die über längere Zeit gesichert Strom bereitstellen können. Aber es steht eben auch drin, wie man sich das im Detail vorstellt. Und da wird's eng für Batteriespeicher. Denn die ausgeschriebenen Anlagen sollen es schaffen, für mindestens 10 Stunden 80% ihrer installierten Leistung einzuspeisen. Und das auch mehrfach hintereinander. Dazwischen dürfen jeweils höchstens 3 Stunden vergehen. Für Batteriespeicher ist das quasi ein Ausschlusskriterium, denn so schnell können die meisten nicht aufladen. Das kritisieren unter anderem die Deutsche Umwelthilfe und der Bundesverband Erneuerbarer Energien scharf. Sie bemängeln, die Ausschreibungen seien gezielt auf fossile Gaskraftwerke zugeschnitten. Alle über diese Ausschreibung geförderten Kraftwerke müssen bis 2045 klimaneutral laufen. Bei den Gaskraftwerken soll das klappen, indem sie bis dahin auf grünen Wasserstoff umgestellt werden. Ob der aber rechtzeitig in ausreichender Menge verfügbar sein wird, ist noch offen.
0: Die erste Ausschreibungsrunde für neue Gaskraftwerke startet heute. Der DAX ist mit Verlusten in den Tag gestartet und liegt nach wie vor im Minus. Er dürfte heute ähnlich wie gestern unter der Marke von 26.000 Punkten pendeln, unter anderem wegen der weiter steigenden Ölpreise.
22: Einen Lichtblick gibt es aber. Die guten Nachrichten von Deutschlands Elektroindustrie reißen nicht ab. Im Juli lagen die Auftragseingänge um fast 1/3 über dem Vorjahr, meldete der Branchenverband ZVEI. Zugleich berichtete das IFO-Institut, dass die Stimmung in der Branche aktuell so gut ist wie seit über 3 Jahren nicht mehr. Vor allem die Geschäftserwartungen hätten sich deutlich aufgehellt. Angesichts der guten Lage haben auch viele Unternehmen ihre Produktionspläne erhöht und wollen erstmals seit über 3 Jahren wieder mehr Personal einstellen. Das alles liegt vor allem daran, dass der KI- und Digitalisierungsboom in Deutschland angekommen ist. Das zeigt sich im Ausbau von Rechenzentren, Investitionen in künstliche Intelligenz und der zunehmenden Automatisierung in der Produktion. Nach Einschätzung der Wirtschaftsforscher des IFO ist das auch kein kurzfristiges Strohfeuer. Detlef Landmesser, ARD Finanzredaktion, Frankfurt.
0: Soweit die Wirtschaft, gleich 1:58.
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1: High Protein, das steht inzwischen auf immer mehr Lebensmitteln, die wir im Supermarkt kaufen können. Aber bringt das wirklich so viel für unsere Gesundheit, wenn wir mehr Protein zu uns nehmen? Von Leistungssportlern haben wir das ja alle schon mal gehört, dass sie bei ihrer Ernährung oft auf eiweißreiche Produkte achten. Aber seit einigen Jahren suggeriert vor allem die Werbung, mehr Protein ist für uns alle besser. Ob das wirklich so ist? Unter anderem darum, darum geht's nach den Nachrichten in SWR aktuell Langstrecke.
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1: Das ist heute Nachmittag ein Wechsel aus Wolken und Sonne. Im nördlichen Rheinland-Pfalz ziehen immer mehr Wolken auf. Es wird nochmal sommerlich mit 23 Grad in der Westeifel und bis zu 33 Grad am Kaiserstuhl. Am Abend und in der Nacht dann Regen, örtlich auch kräftige Gewitter bei 18 bis 10 Grad.
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4: Um 14 Uhr mit Monja Sobotka. Nach Angriffen auf mehrere Umspannwerke hat die Polizei den Tatverdächtigen gefasst. Der 48-Jährige wurde in der Nähe des Kraftwerks Weißweiler bei Aachen festgenommen. Einzelheiten will die Polizei möglichst bald bekannt geben. Benedikt Kaninski.
8: Nach WDR-Informationen soll der 48-Jährige zu Fuß in einer Fahrzeugkontrolle der Polizei festgenommen worden sein und eben keinen Widerstand geleistet haben. Er hatte offenbar sogar noch Sprengmittel mit dabei und den Polizisten auch gesagt, dass er in der Gegend rund um das Kraftwerk in Weißweiler bei Aachen gecampt hatte. In den vergangenen Tagen soll Daniel V. offenbar versucht haben, mit selbstgebauten Raketen einen Kurzschluss an Hochspannungsleitungen auszulösen. Gestern Nachmittag hatte die Polizei dann in Weißweiler bei Aachen Abschussvorrichtungen an einer Hochspannungsleitung gefunden. Außerdem waren insgesamt 2 Bekennerschreiben aufgetaucht, die von Daniel V. stammen sollen.
4: Der Bundestag berät erstmals über den Haushalt 2027. Finanzminister Klingbeil plant höhere Ausgaben und Schulden. Mit 555 Milliarden Euro sollen im kommenden Jahr 6% mehr ausgegeben werden als in diesem Jahr. Für den Kernhaushalt will der Bund rund 118 Milliarden Euro Schulden aufnehmen, plus neue Kredite aus dem sogenannten Sondervermögen Infrastruktur. Insgesamt belaufen sich die Schulden dann, laut Planung, auf 204 Milliarden Euro. Klingbeil sprach von einem Etat für Wachstum und soziale Sicherheit. Das Geld aus dem zusätzlichen Investitionspaket soll vor allem für Straßen, Schulen, Kitas, Krankenhäuser und die Digitalisierung ausgegeben werden. In der neuen Bildungsstudie PISA schneiden Schülerinnen und Schüler in Deutschland so schlecht ab wie nie zuvor. Sie erzielten in Lesen, Mathematik und Naturwissenschaften im vergangenen Jahr die niedrigsten Kompetenzwerte seit Beginn der PISA-Erhebungen, also seit dem Jahr 2000. Die Organisation für wirtschaftliche Zusammenarbeit und Entwicklung testet für die Studie das Wissen von 15-Jährigen in mehr als 90 Staaten weltweit. Deutschland liegt mit seinem Ergebnis im Durchschnitt. Deutlich besser schneiden zum Beispiel Estland, Kanada, die Schweiz und Österreich ab. Eine Regeländerung beim rheinland-pfälzischen Abgeordneten- und Fraktionsgesetz ist rechtens. Das hat der Verfassungsgerichtshof Rheinland-Pfalz entschieden. Die Richter wiesen einen Antrag der AfD-Landtagsfraktion ab. Aus unserer Redaktion Recht dazu Max Bauer.
9: Die AfD-Landtagsfraktion meinte, die Zuverlässigkeitsprüfung für Abgeordnetenmitarbeiter und die Streichung der staatlichen Gelder für verfassungsfeindliche Mitarbeiter verstoße gegen die Rechte von Abgeordneten. Denn nach der Regelung würde schon eine AfD-Mitgliedschaft eines Mitarbeiters ausreichen, dass die Gelder gestrichen werden. So sei die Regelung aber nicht zu verstehen, urteilte nun der Verfassungsgerichtshof Rheinland-Pfalz und wies die Klage der AfD ab. Der Gerichtshof sagt, die staatlichen Gelder würden nicht schon gestrichen, weil ein Mitarbeiter einer bestimmten Partei angehört. Es finde jeweils eine Einzelfallprüfung statt, ob ein Mitarbeiter verfassungsfeindlich und damit unzuverlässig sei. Die gesetzliche Regelung, dass verfassungsfeindliche Mitarbeiter nicht staatlich finanziert werden, sei gerechtfertigt.
4: Unbekannte haben am Morgen aus einem Museum in Gagnes-sur-Mer 4 Gemälde des Impressionisten Pierre-Auguste Renoir gestohlen. Sie sollen rund 9 Millionen Euro wert sein. Auf den Bildern der Überwachungskameras sind nach Angaben der Stadt 2 Personen zu sehen. Auf ihrer Flucht ließen sie demnach 2 der Gemälde fallen. Der Begriff Zwei-Faktor-Authentifizierung ist das Wort Ungetüm des Jahres. Eine 8-köpfige Jury aus Erwachsenen mit geringer Lese- und Schreibkompetenz habe diesen Begriff als besonders sperrig, unverständlich und hinderlich wahrgenommen, teilte die Berlin-Brandenburgische Akademie der Wissenschaften mit. Obwohl der Begriff eine Schutzfunktion für digitale Zugänge bezeichne, sei er eine Hürde. Anlass für die Wahl des Wortungetüm des Jahres ist der heutige Welt-Alphabetisierungstag. SWR-Nachrichten, Redaktion Konstanze Schirrer und Heike Lüttich.
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1: Mit Christian Röhnspieß. Guten Tag. Weniger Kohlehydrate und dafür mehr Eiweiß. Ist gesünder und gibt mehr Muskeln. So könnte man den aktuellen Protein-Hype sehr kompakt zusammenfassen. Die Supermärkte sind voll von Produkten, die mit einem besonders hohen Proteingehalt werben. Es gibt inzwischen auch spezielles Proteinbrot. Der Trend kommt aus dem Fitnessbereich. Vor allem für Sportler ist eine eiweißreiche Ernährung tatsächlich wichtig. Aber aus ernährungsphysiologischer Sicht sind High-Protein-Produkte überflüssig, schreibt unter anderem die Deutsche Gesellschaft für Ernährung auf ihrer Internetseite. Was bringt also mehr Protein für Muskeln und Gesundheit? Und wann kann es zum Problem werden? Darum geht es im Quarks-Podcast. Mal angenommen, wir essen mehr Proteine. Was dann?
10: Stell dir vor, es ist früh morgens. Dein Tag beginnt mit einem Kaffee. Du nimmst einen Milchkarton in die Hand. Da ist die neue High-Protein-Milch drin und du schüttest was in dein Kaffee. Und in der Bäckerei liegen neben dem Sauerteigbrot ganz selbstverständlich auch Proteinbrötchen. Im Supermarkt stapelt sich Erdbeermagerquark dort, wo früher noch Fruchtjoghurt standen. Und aus der Kantine auf der Arbeit riecht es nach gebratenem Hähnchen, nach Linsenragout und nach Tofu, statt einfach nur Lasagne mit Sahnesoße.
11: Ja, in diesem Szenario ist der Protein-Hype kein Hype mehr, sondern wirklich Alltag. Wir alle essen doppelt so viel Protein, wie die offiziellen Referenzwerte vorgeben, unabhängig davon, ob wir ins Gym gehen oder nicht. Also mal angenommen, wir machen das so. Sind wir dann alle gesünder? Quarks mal angenommen, der Zukunftspodcast. Ja, und damit hi und herzlich willkommen zu einer neuen Folge mal angenommen.
12: Und heute geht es eben darum, was wäre, wenn wir alle mehr Proteine essen würden.
11: Ja, sehr spannendes Thema, finde ich, Julia, weil ich muss ehrlich sagen, ich bin wirklich die, die dann tatsächlich mal zwei Packungen Skier mitnimmt, aus Angst, dass sie dann wieder ausverkauft sind.
12: Steht auch bei uns,
11: steht bei uns auch. Also ich kann mich jetzt nicht davon befreien, von dem Hype.
12: Ja, es geht mir auch so. Ich finde es auch sehr gut, dass wir das Thema angehen, weil mich schreien auch im Supermarkt so viele Proteinprodukte an. Und ich merke auch, wenn ich irgendwo auf einem Pudding oder so sehe, da steht mehr Proteine.
11: Ist irgendwie besser.
12: Mehr,
11: ne?
12: Eiweiß. Ja. Dann denke ich, ja, warum nicht? Nehme ich mit. Und wie viele von euch denke ich halt auch, ich will mich einfach nur gesund ernähren.
11: Ja. Aber erstmal, hi von uns. Ich bin Samira El-Hattab, Wissenschafts- und Politikjournalistin.
12: Und ich bin Julia Nestlen. Ich bin Wissenschaftsjournalistin. Und in diesem Podcast schauen wir mit euch immer in eine mögliche Zukunft, eben mithilfe der Wissenschaft. Und heute finden wir mit Studien und Wissenschaft eben raus, mal angenommen, wir essen alle mehr Proteine. Würden wir alle zum Beispiel mehr Muskeln aufbauen und dadurch gesünder leben und gesünder vor allem auch alt werden? Und kann so viel Protein vielleicht der Gesundheit auch schaden? Was ist auch mit den Langzeitfolgen? Und was bedeutet das Ganze auch für unsere Verdauung? Gehört dann vielleicht der Proteinpups in Zukunft zum Alltag?
11: Ja, das war doch letztens Thema aus so einer großen Fitnessmesse, ne? Mhm. Ich erinnere mich daran, dass Leute gemerkt haben, Moment mal, was ist hier los? Stinkt
12: das
11: total.
12: Das Problem. Ja, ja, sie haben es auf jeden Fall gerochen. Ich habe einige Sachen auf Social Media gesehen.
11: Schauen wir uns an, aber wir schauen uns auch an, und das finde ich auch ganz interessant, was würde das vielleicht auch mit unserer Umwelt machen, weil das hat nämlich auch eine Auswirkung.
12: Ja, und das hat natürlich auch Auswirkungen auf unser Worst und unser Best Case, was wir wie immer dabei haben. Was müssten wir essen, um auf unsere zukünftige Proteinmenge zu kommen? Also eine 65 Kilo Person, die könnten wir sagen, das Protein, was sie dann essen müsste, wenn es doppelt so viel wäre, steckt in 16 Eiern.
11: Okay, also ich gehe das gerade mal im Kopf durch. Ich esse so zwei.
12: Ja, also das ist natürlich jetzt immer so auf ein Lebensmittel runtergerechnet. Ja, ja. Ne? Oder 400 Gramm Huhn, 5 Dosen Kichererbsen,
11: krass,
12: 20 Scheiben Vollkornbrot oder 800 Gramm Magerquark oder theoretisch, was mich richtig überrascht hat, 800 Gramm ungekochte Nudeln.
11: Okay, what?
12: Ja, also
11: warum
12: das? Wäre natürlich eine Ansage.
11: Ungekocht finde ich auch spannend noch.
12: 800 Gramm Nudeln kochen und dann essen. Also ich sag da bah. Aber ist natürlich theoretisch. Ne? Mhm. Wenn man jetzt nur drauf guckt, was für Proteinmengen sind da drin für eine 65 Kilo Person. Es würde gehen. Und es ist auch ein gutes Beispiel, dass er zeigt, dass eigentlich nicht nur in Magerquark und Skier, sondern so gut halt wie in fast jedem Lebensmittel irgendwie auch Proteine drin sind.
11: Auch in ungekochten Nudeln, nehme ich schon mal mit. Ja, also ich habe mir hier in dieser Folge die Nachteile davon angeschaut, was es bedeuten würde, wenn wir wirklich doppelt so viel Protein, High-Protein essen, wenn der Protein-Hype wirklich rasant weitergeht. Und du hast dir die Vorteile angeschaut, Julia, und ich finde, wir können einfach mal mit den Vorteilen starten. Also, immer wieder lest oder hört ihr vielleicht, dass die Referenzwert der Deutschen Gesellschaft für Ernährung, also die 0,8 Gramm Protein pro Kilogramm, über die wir gerade auch schon gesprochen haben, eine minimale Erhaltungsdosis sei, die zwingend benötigt wird, um alle Abläufe im Körper aufrechtzuerhalten.
12: Also, wie viele Muskeln man jetzt mit diesen Empfehlungen aufbauen kann, das wird natürlich total viel diskutiert. Aber wir müssen auch sagen, wo sich die Wissenschaft schon auch einig ist, Und das ist natürlich auch wichtig für unser Szenario, wenn wir doppelt so viel Protein wie jetzt empfohlen aktuell essen würden. Mit mehr Protein ist, wenn wir genug Krafttraining machen, auch deutlich mehr Muskelaufbau möglich.
6: Da muss ich jetzt irgendwie an so einen Fitness-Influencer denken. Weil ich war nämlich mit 15 im Fitnessstudio und hatte das immer im Kopf. Aber ja, je mehr Protein wir über den Grundbedarf hinaus essen, desto mehr Baustoff bleibt dann natürlich auch irgendwie übrig. Auch wieder zur Gesellschaft für Ernährung, die empfiehlt eben Sportlerinnen und Sportlern, die mehr als 5 Stunden Sport die Woche machen, auch mehr Protein. Aber du sagst es, Krafttraining ist dabei ein Muss. Ohne Krafttraining keine Muskeln. Mhm. Also wie auf einer Baustelle ohne Handwerker, die was bauen, entsteht aus einem Haufen Backstein auch keine Mauer. Aber ich glaube, das war jetzt ein Bild, das mir mal im Kopf hängen geblieben ist, aber es ist wirklich halt einfach wichtig. Ne? Also du kannst jetzt nicht einfach ungekochte Nudeln essen.
12: Deine Muskeln kommen von alleine.
6: Du musst da trotzdem irgendwie was machen.
12: Ja. Und Muskeln haben ist ja eine gute Sache. Ne? Also Muskeln sind wichtig für unsere Gesundheit, so des ganzen Körpers. Also genug Muskeln zu haben und mit ihnen Krafttraining machen zu können, das wirkt einfach vorbeugend und auch wirklich akut gegen viele Krankheiten. Was ich auch immer wieder krass finde, ab 30, spätestens 40 Jahren, schwinden unsere Muskeln einfach.
6: Oh nein.
12: Wenn wir nichts machen. Also die werden einfach weniger. Das ist so gemein. Und schuld daran sind unter anderem einfach Veränderungen im Körper und natürlich auch beim Stoffwechsel. Das heißt, wir brauchen einfach dann ab 30, 40 mehr Eiweiß, um die Muskeln einmal zu erhalten, aber auch um sie aufzubauen. Und je älter wir werden, umso stärker wird auch dieser Abbaueffekt, sage ich mal. Und vor allem im Alter könnte deswegen logischerweise unsere Lebensqualität steigen, wenn wir mehr Proteine essen. Und das empfiehlt entsprechend auch die DGE heute schon.
6: Also allen meinen 30-jährigen Freunden drücke ich jetzt ein Skier in die Hand.
12: So ungefähr.
6: Okay, aber okay, wir halten fest. Muskeln sind gesund. Was wir gerade essen, reicht im Schnitt eigentlich, um ein paar Muskeln aufzubauen. Aber mehr Proteinbaustoff ermöglicht auch mehr Muskeln.
12: Ja.
6: So mal die Grundlinie.
12: Ja, wobei unsere Bauarbeiter auf der Baustelle auch nicht unendlich weiterbauen können. Also es gibt
6: schön, dass wir in dem Bild bleiben.
12: Ja, es scheint eine Obergrenze zu geben. Forschende haben nämlich zwar einen linearen Zusammenhang eben zwischen Muskelwachstum und Proteinzufuhr gemessen, aber nur bis 1,6 Gramm Protein pro Kilogramm. Bis dahin nimmt die fettfreie Masse, also die Muskelmasse, schon zu, wenn wir regelmäßig Krafttraining machen, aber alles drüber, also was wir über diese 1,6 Gramm Protein pro Kilogramm Körpergewicht hinaus essen. Das ist dann ja auch die Menge, die wir in unserem Szenario essen. Da kommen vergleichsweise nur noch weniger Muskeln dazu. Also dieser Effekt wird kleiner und dieser Zusammenhang. Noch mehr Protein hat dann vor allem nur noch einen Effekt, wenn wir wirklich sehr intensiv Kraftsport machen, also zum Beispiel Bodybuilding machen. Das sind zumindest die Ergebnisse von einer ziemlich großen Meta-Analyse aus 2018. Die hat sich ganze 49 Studien dazu angeschaut.
6: Okay, also wir haben jetzt gelernt, Proteine sind gut, sind gesund für dich. Je mehr man isst, desto mehr Muskeln bauen sich auf einem bestimmten Punkt nicht mehr. Aber jetzt finde ich schon die große Frage, wie kommen wir denn am besten an unsere Proteine im Essen? Du hast ja eben schon gesagt, Proteine stecken in quasi allen Lebensmitteln. Ich spare euch jetzt nochmal die ungekochten Nudeln. aber halt also auch in vielen gesunden Lebensmitteln, also was wie Fisch, Hülsenfrüchte, Soja oder Nüsse. Und wenn wir eben mehr davon essen, haben wir doch wahrscheinlich auch andere gute Side-Effects davon, könnte ich mir vorstellen. Ne? Also da stecken ja auch andere Dinge drin. Sekundäre Pflanzenstoffe, Ballaststoffe, Omega-3, das braucht ja unser Körper alles. Also theoretisch, je mehr wir davon essen, desto besser.
12: Ja, also wenn wir uns vorstellen, in unserem Szenario, Protein-Hype, einfach diese ganzen Lebensmittel kommen viel mehr in unsere Wahrnehmung. Und wenn wir Protein überwiegend jetzt durch pflanzliche Proteine essen würden, ja, und dann nur ab und zu mit Milchprodukten, Eiern, Fisch, Fleisch ergänzen, dann kann man schon sagen, dann verbessert sich unser Ernährungsmuster insgesamt durch diese proteinhaltigen Lebensmittel. Weil zum Beispiel eben Hülsenfrüchte und Vollkorn, die bringen zusätzlich Ballaststoffe, gefällt unserem Darm sehr gut. Ja. Nüsse und Fisch, die haben gesunde Fette für Herz und Kreislauf, dann freuen die sich. Sojaprodukte haben dann gesundheitsfördernde Pflanzenstoffe, verschiedene in sich drin.
6: Okay, ich sehe schon, also das nehme ich jetzt ein bisschen mit. Also wer überwiegend jetzt pflanzliche Proteine isst, nimmt oft als Zeiteffekt dann auch automatisch mehr Nährstoffe zu sich. Also jetzt zum Beispiel Ballaststoffe oder so. Und das ist ja schon so, dass die in unserer Ernährung häufig mal zu kurz kommt. Also würde ich sagen, ist ja eigentlich gut. Also mehr pflanzliche Proteine.
12: Ja, also auch diese Nährstoffe, die halt immer zu kurz kommen, ja. Also oft zu kurz kommen, genau die stecken halt oft auch in diesen pflanzlichen Proteinlebensmitteln drin, sage ich jetzt mal. Aber wir müssen da eine Sache noch bedenken, weil pflanzliche Proteine haben eine etwas geringere, man nennt das biologische Wertigkeit, als tierische Proteine. Das heißt, also die Zusammensetzung von denen, sage ich jetzt mal, passt nicht so gut zu dem, was wir dann für unsere Muskeln brauchen. Und das bedeutet, unser Körper kann die Pflanzenproteine nicht ganz so effizient in Muskeln und Körperprotein dann umwandeln.
6: Okay.
12: Also im Vergleich zu tierischen Proteinen, wenn wir das nebeneinander stellen. Und deswegen brauchen wir in Summe etwas mehr von diesen ganzen Pflanzenproteinen, um auf den gleichen Effekt zu kommen, als wenn wir mit tierischen Proteinen unsere Muskeln zusammenbauen wollen. Ne? Mhm. Aber also diese Wertigkeit, die Zusammensetzung, die können wir auch verbessern, indem wir einfach verschiedene pflanzliche Proteinquellen kombinieren. Die sind also auch unter sich so ein bisschen unterschiedlich.
6: Okay, also jetzt zum Beispiel, I don't know, Bohnen mit Reis zusammen. Mhm. Ja. Hört sich jetzt nicht so ausgewogen an, aber ist dann besser.
12: Ja, Grüße nach Mittelamerika, da essen das ganz viele Leute. Ja. Und viele setzen natürlich auch auf Proteinshakes, um die Proteinmenge zu haben, die sie haben wollen. Ja. Und das ist erstmal, muss man sagen, eigentlich nichts Schlimmes. Es kommt halt nur ein bisschen drauf an, was außer dem Protein noch so im Kleingedruckten bei den Proteinshakes natürlich draufsteht, ne? Auch bei den Riegeln.
6: Ja, und ich meine, da ist, muss man ja auch schon ganz klar sagen, du hast ja am Anfang gesagt, man geht dann irgendwie durch den Supermarkt, dann steht dann auf dem Pudding so, oh, Proteine, und dann denkt man so, ach, oh, ja, nett, ja. Das nehme ich mal mit, dann lass ich den normalen Pudding mal stehen. Aber natürlich sind da auch viel, also ist auch viel Zucker drin, zum Beispiel in manchen Produkten. Und darauf muss man dann schon achten, wenn man sich sowas kauft.
12: Kann man, ja, es kommt
6: natürlich
12: drauf an, ne? Isst man es einfach nur im Alltag, ist es während hoher Belastung beim Sport und, ja. Aber wir können uns merken, wenn wir in unserem Zukunftsszenario darauf achten, wenig Zucker zu essen, eher pflanzliches Protein und überwiegend vollwertige Lebensmittel sonst im Alltag, dann kann das unsere Ernährungsmuster durchaus positiv beeinflussen.
6: Das ist doch schön. Aber pass auf, Julia, du hast, also es hört sich jetzt alles toll an.
12: Aber,
6: jetzt kommt mein Aber, da gibt es schon auch ein paar Risiken. Und ich fange vielleicht mal mit etwas an, was mich in der Recherche richtig geschockt hat tatsächlich. Und zwar hat so ein Langlebigkeitsforscher, Walter Longo, gesagt.
12: passender Name
6: ja,
12: auch.
6: Ja, das stimmt, Longo. Das fällt mir jetzt erst auf, lol. Aber das, was Proteine heute sind, Julia, das ist quasi das Rauchen in den 50ern.
12: Bitte?
6: Das ist ein krasses Bild, ja.
12: Oh,
6: ja, und das liegt nämlich daran, dass Rauchen damals auch so eine beliebte Maßnahme war, um abzunehmen. Also supported von der Tabakindustrie und auch von Hollywood. Ich stelle mir das so vor, statt zu, ja, vielleicht jetzt mal so einer Schokolade zu greifen, hat man sich dann ganz schick lasziv eine Zigarette angezündet und ja, hab dann ja keine Kalorien, freut man sich. Aber das Ganze ist natürlich ganz schön nach hinten losgegangen. Das wissen wir spätestens, aller spätestens, ja, seit 1000 Jahren eigentlich schon, ehrlich gesagt.
12: Spätestens heute. Also irgendwann konnte ja auch die Industrie einfach nicht mehr leugnen, dass Rauchen sehr ungesund ist, krebserregend, wirklich kein gutes Mittel auch zum Abnehmen.
6: Nee.
12: So insgesamt betrachtet. Aber es ist krass, dass der das miteinander vergleicht. Ist das jetzt nur so ein hartes Statement, was er einfach mal rausgehauen hat, oder können wir das wirklich belegen, dass Protein so ungesund ist?
6: Ja, das fand ich ganz spannend, weil er hat zum Beispiel in einem Interview in der Zeit gesagt, dass der Proteintrend, den wir gerade erleben, große gesundheitliche Probleme verursachen wird. Also das ist wirklich seine These. Er sagt dieses so, ich meine, in unserem Szenario haben wir gesagt doppelt so viel, aber dass bei uns jetzt im Alltag einfach super viele Protein-Lebensmittel stattfinden und das immer mehr gehypt wird, dass das wirklich ungesund ist. Und ich finde, das ist schon eine ziemlich krasse Aussage.
12: Okay, wir haben aber bei den Vorteilen ja auch valide Evidenz gehabt für die Vorteile.
6: Ja, das stimmt. Also vielleicht gehen wir da einmal kurz rein, um zu schauen, was er gesagt hat. Also er sagt, was wir aktuell so essen, das bedeutet ja dann, wir haben eben viel über pflanzliche Proteine gesprochen, aber das bedeutet halt schon oft im Alltag viele tierische Produkte, also viel Fleisch, keine Ahnung,
12: Skier.
6: Ich habe das Steak irgendwie immer im Kopf und das ist halt eher ungesund. Er hat dazu tatsächlich auch eine Langzeitstudie gemacht und verschiedene Gruppen miteinander verglichen über 18 Jahre hinweg. Also da gab es eine Gruppe, die hat wenig Protein gegessen, da gab es eine Gruppe, die hat so moderat Protein gegessen und eine, die halt sehr viel Protein gegessen hat. Und da sieht man an dem Ergebnis, also daraus stützt sich seine These, da kam nämlich raus, dass die High-Protein-Gruppe eine 74% höhere Wahrscheinlichkeit hatte zu sterben.
12: Verfrüht,
6: als die Low-Protein-Gruppe und eine 4-mal höhere Wahrscheinlichkeit für Krebs.
12: Okay, das sind beeindruckende Zahlen.
6: Ja, und das lag vor allem an dem tierischen Protein. Also wenn man das aus der Studie rausgerechnet hat und eben bei dem Bild geblieben ist, was wir hatten, also nur pflanzliches Protein, dann hatte es tatsächlich keinen Effekt. Aber das ist halt nicht der Standard, den wir gerade haben. Also es wird viel tierisches Protein gegessen und das ist ungesund, sagt er.
12: Aber zu den ganzen pflanzlichen Proteinen, das war ja schon auch evidente Wissenschaft. So. Also wir können trotzdem festhalten, pflanzliches Protein ist Besser.
6: Besser, ja, aber ich fand das ganz spannend, weil seine These, also von Walter Longo, den Langlebigkeitsforscher, die geht halt eben noch weiter und es gibt wohl immer mehr Hinweise aus Studien, aber aus Studien an Tieren, also es ist noch nicht mit Menschen gemacht worden, dass weniger Proteine im Futter dazu führen, dass die Tiere in den Experimenten länger leben und deren Stoffwechsel gesünder ist. Und da ist es auch egal, ob es jetzt pflanzliches oder tierisches Protein ist, da geht es um Protein insgesamt und das ist eine These aus Studien, das sagt Walter Longo und einige andere ForscherInnen sehen das auch so, also dass eben generell eine High-Protein-Diät mit sehr, sehr viel Protein, egal ob pflanzliches oder tierisches, eben zu einem möglichen Gesundheitsrisiko führen könnte. Und das ist eben genau eine Seite, also die haben das jetzt quasi erforscht, aber das ist jetzt kein wissenschaftlicher Konsens. Also das fand ich ganz interessant.
12: Es gibt aber ja auch eine Menge Gesundheitsorganisationen, offizielle Stellen, was sagen die denn dazu?
6: Genau, also wir haben heute ja schon viel über die Deutsche Gesellschaft für Ernährung gesprochen und die haben ein Umbrella-Review rausgebracht. Das ist quasi, kann man sich vorstellen, der Goldstandard der Wissenschaft. Und die kommt eben beim Thema Krebs zum Beispiel zu einem etwas anderen Ergebnis.

0: Jetzt gehen wir mal auch kurz in die Bio-Vorlesung. Dort werden dann die Aminosäuren aus dem Protein von den Darmbakterien verstoffwechselt und dabei entstehen eben Gase. Und die Gase stinken. Gerade schwefelhaltige Aminosäuren wie Methionin produzieren stinkenden Geruch. Die sind vor allem in tierischen Lebensmitteln enthalten, aber auch in pflanzlichen Proteinquellen. Also da kann man sich dann nicht rausziehen, wenn man nur vegan Protein sozusagen konsumiert.
1: Mist, ja, okay. Aber es ist also tatsächlich so, bei einer High-Protein-Ernährung kann es einfach zu stinkenden Proteinpupsen kommen.
0: Für immer geklärt.
1: Vor allem, wenn wir halt sehr viel Protein auf einmal aufnehmen, weil dann das halt dann doch durchrutscht bis in den Dickdarm.
0: Ja, und ich habe jetzt aber noch einen Nachteil, Julia. Ich bin noch nicht ganz am Schluss. Ich habe das am Anfang auch gesagt. Es geht um das Thema Umwelt. Das hat jetzt indirekt jetzt nichts mit, also es hat jetzt nichts direkt mit unserer Gesundheit zu tun, aber ich finde es auch sehr wichtig, weil High-Protein-Ernährung kann auch dazu führen, dass wir eben die Umwelt einfach viel, viel mehr belasten.
1: Geht es da vor allem um tierisches Protein?
0: Ja, wenn wir uns mal überlegen, je mehr tierische Proteine wir essen, das heißt dann natürlich auch, es gibt mehr Nutztiere, von denen das tierische Protein dann herkommen muss. Und die brauchen dann auch viel mehr landwirtschaftliche Fläche, auch weil für sie dann mehr Futter angebaut werden muss.
1: Mhm,
0: ja, und dazu gibt es tatsächlich auch konkrete Zahlen, die ich mitgebracht habe. Und es hat mich echt umgehauen. Um ein Gramm Protein in Form von Rindfleisch oder Lammfleisch zu produzieren, braucht es etwa das 50- bis 100-fache an Fläche, also ein Gramm Protein durch Tofu oder so.
1: Ja, ja. 50, ich habe gerade so Fußballfelder, die sich nebeneinander legen in meinem Kopf. Okay,
0: also es ist
1: wirklich beeindruckend.
0: Ist wirklich sehr viel mehr. Und außerdem wird dadurch natürlich bei der Herstellung von Fleisch- und Milchprodukten viel mehr klimaschädliches CO2 und Methan ausgestoßen. Und die Landschaft wird natürlich auch stärker überdüngt. Also das ist alles sehr schlecht für unser Klima und unsere Umwelt. Und ich meine, das macht ja auch Sinn, je mehr, also wir konsumieren, desto mehr muss natürlich auch angebaut werden und so weiter. Es macht schon Sinn, aber da gibt es echt schon Zahlen zu.
1: Boah. Puh, also zusammenfassend lässt sich also mit Blick auf unser Szenario sagen, dass so eine High-Protein-Ernährung, ne? Also mehr als 1,6 Gramm Protein pro Kilogramm Körpergewicht,
0: ich glaub,
1: das ist alles drauf.
0: Ja, das ist sehr gut.
1: Oder mindestens, dass es schon dazu führen kann, dass Menschen krank werden könnten, weil sie zum Beispiel in einfach Mahlzeiten mit zu viel tierischem Eiweiß ersetzen.
0: Ja.
1: Also dass dafür die halt die anderen gesunden Lebensmittel, die man sonst so drauf hätte, hinten runterfallen.
0: Ja, also weil man das dann irgendwie substituiert oder denkt, ich muss jetzt noch mehr Proteine zu mir nehmen. Und ich erkenne das tatsächlich auch bei mir, dass ich halt so Skier zum Beispiel ist so voll das Ding, was in meinem Kopf geblieben ist. Es ist so ein Hype. Also das sieht man ja an den ganzen ausverkauften Sachen. Und dann, keine Ahnung, lasse ich da vielleicht mal
1: die Haferflocken weg.
0: Die Haferflocken weg, ja.
1: Ballaststoffe, tja, ciao. Ja, aber genauso dieses tierische Proteine essen, ne, das können wir auch festhalten, ist eher schlechter für unsere Umwelt. Und das ist ja auch ein bisschen mehr ein Witz als ernst gemeint, aber es könnte auch bedeuten, dass es anders riecht bei uns.
0: Kann auch sein, das stimmt. Ja, ich finde, damit haben wir jetzt schon nach, am Ende dieser Folge einen ganz guten Überblick darüber, was das für Auswirkungen hätte. Also positive, negative, wenn wir tatsächlich so in diesen Protein-Hype reingehen und uns ausschließlich noch davon ernähren.
1: Ja, fast ausschließlich, ne? Und wie immer schauen wir jetzt einmal auf ein Worst und ein Best Case. Wir sind nämlich am Ende unserer Folge angekommen.
0: Und ordne natürlich danach gleich nochmal ein, was nach unserer Recherche tatsächlich wahrscheinlicher ist. Also eher der Best oder der Worst Case.
1: Genau. Aber ich glaube, Samira, fang du doch jetzt mal an mit dem Worst Case. Du hast uns ja schon gerade die ganzen Nachteile schön aufgezählt.
0: Das stimmt. Also, der Worst Case. In einer Welt, in der wir deutlich mehr Proteine essen, wird es so sein, dass die meisten Menschen gar nicht genug Kraftsport machen. Das Muskelwachstum hält sich in Grenzen. Potenzial des zusätzlichen Proteins wird nicht wirklich ausgeschöpft. Es wird vor allem mehr tierisches Protein gegessen. Leute essen Proteinshakes statt Joghurt mit Obst und Nüssen oder zuckrige Proteinriegel statt einer Banane zwischendurch. Wir essen weniger gesund. Ballaststoffe fallen weg. Es wird immer weniger Hülsenfrüchte, Vollkorn, Obst und Gemüse gegessen. Und das alles führt dazu, dass viel mehr Menschen früher sterben und auch mehr Menschen an Krebs erkranken. Außerdem ist die Ernährung voller tierischer Proteine auch richtig schlecht fürs Klima und unsere Umwelt. Für Tierfutter werden noch mehr Regenwälder abgeholzt, um zum Beispiel Plantagen für Futtersoja anzulegen. In armen Weltregionen nimmt der Hunger zu, denn die Nachfrage nach Fleisch, Milchprodukten steigt weiter. Und deswegen werden weltweit noch mehr Ackerflächen genutzt, um Nutztiere in wohlhabenden Ländern zu füttern, statt anderswo Menschen satt zu machen.
1: Okay, Samira, ich sehe die Argumente. Aber was, wenn wir mehr Proteine essen und es gut wird? Im Best Case haben wir alle weniger altersbedingten Muskelschwund, weil wir einfach ausreichend Proteine essen. Die dann

0: auch dem Muskelabbau entgegenwirken. Wir sind dadurch fitter, wir haben mehr Lebensqualität und wir verletzen uns zum Beispiel auch im Alter weniger, weil wir weniger hinfallen zum Beispiel. Und alle treiben genug Kraftsport. Wir bauen dadurch mehr Muskeln auf und deswegen haben wir auch tendenziell weniger Herz-Kreislauf-Erkrankungen, weniger Bluthochdruck, weniger Diabetes und Krebserkrankungen. Wir essen viel pflanzliches Protein. Tierisches Protein ergänzt unsere Speisekarte. Wir essen halt ausgewogen. Und dadurch verbessern wir im Ganzen unsere Ernährung, weil wir mehr sekundäre Pflanzenstoffe, Ballaststoffe und auch Hülsenfrüchte essen. Und für den Planeten ist das auch ein Best Case, wenn wir uns auf pflanzliche Proteine konzentrieren. Die Umweltbilanz unserer Ernährung ist in unserem Szenario besser als heute, weil wir einfach weniger tierische Produkte essen als früher.
1: Ja, aber was wäre ein wichtiger Hebel, damit es Richtung Best Case geht?
0: Ja, wir könnten auf jeden Fall ableiten, dass Gemeinschaftsgastronomien, wie zum Beispiel Mensen, Kantinen, Kita-Essen oder vor allem auch Altersheime, die könnten ja einmal konzertiert da dran gehen und sagen, wir nehmen High-Protein-Gerichte einfach auf die Speisekarte.
1: Ja, aber gleichzeitig macht es ja auch Sinn, sich ein paar Grundregeln generell zu halten. Also Grundregeln von einer gesunden Ernährung. Also sowas wie viel Gemüse, regelmäßig Hülsenfrüchte, Fleisch und Fisch nur ergänzend. Also sowas eben.
0: Ja, und es wäre so viel, also so viel einfacher für uns, so ganz privat, persönlich, wenn es einfach gesunde, schnelle, günstige Fertiggerichte mit hohem Proteingehalt im Supermarkt gäbe. Ja, oder wenn wir das einfach ordentlich lernen würden. Ne? Also nur mal so, falls uns jetzt Leute aus der Lebensmittelindustrie zufällig zuhören, mehr pflanzliche Proteinquellen, die einfach und schnell zubereitet sind. Ne? Also pflanzliche Joghurts mit hohem Proteingehalt, unterschiedliche Tofu-Varianten, vielleicht als Snack, pflanzliche Proteinshakes to go, Linsensalat und Co. im Kühlregal. Breite Auswahl an Hülsenfrüchten in Dosen, proteinreicher pflanzlicher Brotbelag. Also ich wäre offen, ist halt oft teuer, aber nehmt die Ideen gerne mit.
1: Und klar, dazu kommt auch nochmal, wie immer, wenn wir mehr über Ernährung lernen, also da einfach kompetenter werden, dann wäre das natürlich auch am Ende richtig Premium. Also nur weil irgendwo High Protein draufsteht, bedeutet das ja noch lange nicht, dass das gesund ist. Also das haben wir wirklich am Anfang ja auch gut herausgehoben, finde ich. Also Stichwort Zucker und Fett in Proteinprodukten.
0: Du sagst das.
1: Ja, klingt schön, aber jetzt ist die große Frage, welches der beiden Szenarien ist denn realistischer?
0: Also, wenn wir uns anschauen, was die Leute in Deutschland aktuell so essen, dann geht's wahrscheinlich eher in Richtung Worst Case, wenn wir so weitermachen. Also laut der Nationalen Verzehrstudie holen sich die Leute ihr Protein ja vor allem aus Fleisch, Wurst, Milchprodukten, Käse und auch Brot. Und auch eine neuere Studie zeigt, dass vor allem junge Menschen sich eher klimaschädlich ernähren. Ja, also es bräuchte schon wirklich andere Ernährungsgewohnheiten und auch einfach die Hebel, über die wir gerade gesprochen haben.
1: Ja, und ich finde, man muss auch schon bedenken, bei den allermeisten gehört Kraftsport jetzt nicht so krass zum Alltag. Ne? Also laut einer Umfrage aus dem letzten Jahr macht nur jeder Fünfte mindestens einmal die Woche Kraftsport. Über die Hälfte hat angegeben, dass sie nie Kraftsport machen zum Beispiel.
0: Das heißt, damit wir mehr Richtung Best Case gehen, müssen sich einfach die Ernährungs- und Sportgewohnheiten der Menschen zusammen verändern.
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2: Wenn sie noch leben würde, wäre sie inzwischen 93 Jahre alt. Nina Simone war Pianistin, Komponistin und vor allem eine der eindrucksvollsten Sängerinnen in der Geschichte der populären Musik. Jazz und Blues waren ihre Einflüsse. 2003 ist sie gestorben, aber bis heute ist sie ein Vorbild für viele junge Künstlerinnen und Künstler. Hohe Priesterin des Soul hat man sie genannt. Und sie hat ihre Musik auch im Kampf für Bürgerrechte eingesetzt. 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
6: Are you ready? All right, now listen.
7: Are you ready? Sommer 1969, 17. August, Mount Morris Park, New York. Nina Simone tritt beim Harlem Cultural Festival auf. Zusammen mit anderen Stars der Black Music wie B.B. King, Stevie Wonder oder Mahalia Jackson. Ein Jahr nach der Ermordung von Martin Luther King wird hier Black Consciousness gefeiert, schwarzes Selbstbewusstsein. Denn der Kampf der Bürgerrechtsbewegung um Gleichberechtigung in der US-amerikanischen Gesellschaft ist nicht vorbei. Auch nach der offiziellen Aufhebung der Segregation sind aggressiver Rassismus und offene Diskriminierung alltäglich. Nina Simone ist eine engagierte Stimme der Bewegung. Jazz-Ikone Nina Simone mit Musik gegen Rassismus von Julia Neupert.
8: 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Nina Simone!
9: Ich finde, man hört bei ihr sehr wohl immer die Demonstration von Stärke. Die Demonstration von vielleicht auch, komm mir nicht zu nahe, ich bin gefährlich.
7: Stärke und Kraft, Zorn und Wut. Das korrespondiert so gar nicht mit dem Image, das die My Baby Just Cares For Me Nina Simone vermittelt hat. Oder besser, das so vermittelt wurde. Mit dem Song ist Nina Simone weltberühmt geworden. Spätestens nachdem eine Luxus-Parfum-Marke damit Werbung gemacht hat.
10: My baby don't care for shows. My baby don't care for clothes.
7: Parfümiert und lieblich, so klang ihre Musik aber nie. Am 21. April 2003 ist Nina Simone gestorben. Sie hat als Pianistin, Sängerin und Komponistin ein bemerkenswertes musikalisches Erbe hinterlassen. Black Classical Music hat sie ihre Kunst lieber genannt als Jazz oder Soul. Ihre größten musikalischen Einflüsse waren zwei Bs, Bach und Blues. So eigen ihr Gesang oft war, vorgetragen mit einer Stimme, die ein dunkles Timbre hatte und viele raue Untertöne,
9: kantig und unschön in einer gewissen Weise.
7: So eigen waren auch viele ihrer Bühnenauftritte. Immer sind es Inszenierungen gewesen. Mal ist sie als elegante Diva aufgetreten, mal als cooler Hippie, mal als stolze Stammeskönigin. Diese exzentrische Unberechenbarkeit fasziniert und irritiert bis heute. Auch die Musikerin Fola Dada. Für ein szenisches Bühnenprogramm hat sich die Stuttgarter Sängerin und Dozentin intensiv mit Nina Simone beschäftigt.
9: Ich konnte zum Beispiel auch ganz viel ihrer Bewegungen teilweise nicht verstehen, weil ich das Gefühl hatte, sie ist in irgendeiner Rolle, die auch ein bisschen so weird Voodoo-Priesterin-mäßig anmuten soll, um vielleicht auch ihr weißes Publikum auf Distanz zu halten.
11: Sie war ja wirklich eine Frau, die auffiel.
7: Wolfram Knauer, Jazzhistoriker, Amerikanist und Soziologe.
11: Weil sie besonders dunkelhäutig war und ihr Schwarzsein nie wirklich versteckte. Also da gab es nicht die Perücken, die Ella oder Sarah Vaughan trugen, sondern sie trat sehr, sehr natürlich auf. Sie wirkte sehr natürlich.
7: Ihr erster größerer Erfolg.
12: I love you.
7: Mit der Aufnahme dieses Klassikers der Gershwin-Brüder war Nina Simone 1959 in den Pop- und R&B-Charts der USA. Mit dem Singen begonnen hatte Nina Simone überhaupt erst, weil es ihr Jobprofil als Barpianistin verlangte. Übergangsweise wollte sie so Geld verdienen, um weiter ihren Traum verfolgen zu können. Als Konzertpianistin in den großen Sälen mit den großen Symphonieorchestern aufzutreten, das war ihr Ziel. Eunice Kathleen Wayman, so ihr Geburtsname, wollte die erste international berühmte schwarze klassische Pianistin werden. Niemand in ihrer Umgebung, am wenigsten sie selbst, hatte Zweifel an der erfolgreichen Umsetzung dieses Plans. Denn Eunice galt nicht nur als ein hochbegabtes Wunderkind, sondern war auch extrem diszipliniert. Aber dann besteht sie 1951 die Aufnahmeprüfung nicht am Curtis Institute of Music in Philadelphia. Ihre Tochter, die Sängerin Lisa Simone, beschreibt dieses Erlebnis als einen prägenden Einschnitt im Leben ihrer Mutter.
13: She was touched so negatively because she was black, because she was female. Many opportunities that were afforded.
14: Sie wurde abgelehnt, weil sie eine schwarze Frau war. Als solche hatte sie nicht dieselben Möglichkeiten wie ein weißer Mann. Damit musste sie leben, mit diesem Wissen. Die Türen in diesem Raum sind für mich geschlossen, obwohl ich brillanter bin als die meisten anderen hier.
15: Diese Erfahrung löst bei Eunice Raymond eine tiefe Enttäuschung aus, aber auch Empörung. Obwohl Diskriminierung für sie keine neue Erfahrung war.
16: Sie wurde 1933 in North Carolina geboren und ist dort im Süden, im sogenannten Bible Belt, aufgewachsen. Der Ku Klux Klan war damals dort allgegenwärtig. Ihr wurde gesagt, dass sie hässlich sei. Ihre Haut zu dunkel, ihre Nase zu weit, ihre Lippen zu groß. Das hat sie als Kind von Erwachsenen gehört. Und das hat sie wütend gemacht. Schmerz ist die Mutter vieler negativer Gefühle. Aber sie hat durch ihre Wut das alles überhaupt ertragen können.
15: Wütend, aber auch pragmatisch beginnt Eunice Raymond unter anderem Namen als die Barpianistin und Sängerin Nina Simone zu arbeiten. Ein Klavierschüler von ihr hatte das als gut bezahlten Sommerjob im beliebten Urlaubsort Atlantic City empfohlen. Sie macht das übergangsweise, wie sie zunächst meint, und träumt eigentlich immer noch von einer Karriere als klassische Musikerin. Da auf den meisten Interviews mit Nina Simone Rechte liegen, haben wir uns entschieden, aus ihrer Autobiografie zu zitieren. I Put a Spell on You ist 1991 erschienen und darin erinnert sie sich auch an ihre ersten Abende in der Midtown Bar.
17: Am Klavier habe ich dann meine Augen geschlossen und mir vorgestellt, ich würde woanders sein. In der Carnegie Hall oder der Metropolitan Opera.
15: Als Nina Simone interpretiert sie jetzt nicht Bach, Chopin oder Liszt, sondern spielt populäre Songs, Jazzstandards, Gospel und Blues. Und sie singt. Auf Wunsch des Barbetreibers, der weiß, was seine Kundschaft hören will. Er behält recht. Nina Simones Auftritte sprechen sich bald herum. Sie bekommt Engagements auch an anderen Orten, nicht nur in Atlantic City, sondern auch in Philadelphia und bald in New York. Dort nimmt sie ihr Debütalbum auf, Little Girl Blue. Der Erfolg, den sie damit hat, vor allem mit der Hitsingle Porgy, überrascht sie selbst ziemlich. Plötzlich war der Name Nina Simone in aller Munde. Sie gilt als der nächste große Star am Musikhimmel. Sie tourt, gibt Konzerte, nimmt Studioalben auf, ist Gast in Radio- und TV-Shows. Und sie lernt in New York andere Künstlerinnen und Künstler kennen. Black Americans wie sie und politisch engagiert. Die Dramatikerin Lauren Hansberry, der Dichter Langston Hughes oder der Schriftsteller James Baldwin gehören bald zu ihrem Freundeskreis.
18: Negro, also schwarz sein, in diesem Land heißt, dass man sich fast durchgängig in einem Zustand der Wut befindet. Wütend ist nicht nur darüber, was einem selbst passiert, sondern auch darüber, was um einen herum die ganze Zeit passiert und was von den meisten Weißen in diesem Land mit einer kriminellen Gleichgültigkeit, mit Ignoranz hingenommen wird.
15: Das, was James Baldwin hier 1961 in einer Radiosendung öffentlich ausspricht, wird zum Grundtenor vieler privater Treffen und Diskussionen, an denen Nina Simone jetzt immer öfter teilnimmt. Sie bekommt in diesem Umfeld nicht nur Unterstützung für ihre Arbeit als Künstlerin, sondern auch Impulse und Denkanstöße. In ihrer Autobiografie schreibt sie:
17: Mir war immer bewusst, womit sich die Avantgarde der schwarzen Künstler und Denker beschäftigte. Aber ich war keine Aktivistin in irgendeinem Sinne. Ich habe die Gespräche um mich herum gehört, über die politischen Witze im Village Gate gelacht und ein politisches Bewusstsein ist in mich hineingesickert, ohne dass ich überhaupt darüber nachdenken musste.
19: In ihrer Musik tauchte eigentlich die Bürgerrechtsbewegung, die ja Anfang der 60er Jahre durchaus schon aktiv war, gar nicht so sehr auf, sondern eher in Untertönen, in den Ansagen fast überhaupt nicht. Und dann kam 1963 und es kamen die ganzen schrecklichen Anschläge, die Verhaftung Martin Luther Kings und die Anschläge in Birmingham, Alabama auf die schwarze Kirche, bei der 4 junge Mädchen getötet wurden. Und ihre Freunde fragten sie damals auch, was tust du eigentlich, um die Bewegung zu unterstützen? Und als dann noch Medgar Evers in Mississippi ermordet wurde, das muss dann das Fass zum Überlaufen gebracht haben. Da hat sie dann danach sich entschieden, ein Lied zu schreiben, das ganz direkt auf den Rassismus und auf die Ungerechtigkeit und auf die Gewalt im Süden Bezug nimmt.
20: The name of this tune is Mississippi Goddamn. And I mean every word of it. Alabama's got me so upset. Tennessee made me lose my rest. And everybody knows about Mississippi, goddamn.
21: Alabama hat mich so wütend gemacht. Seit Tennessee habe ich keine Ruhe mehr. Und alle wissen über Mississippi Bescheid, gottverdammt.
19: Sie nimmt direkt Bezug auf die Ereignisse, die ja jeder kannte, die ja durch die Nachrichten gegangen sind, die die Menschen auf die Straße brachten, die zu Demonstrationen Anlass waren. Sie nimmt direkt Bezug auf den amerikanischen Süden, in dem der Rassismus eben so enorm tobte und so enorm zu Gewalt führte.
15: In dem Text, den Nina Simone zu Mississippi Goddamn geschrieben hat, gibt es keine Metaphern, keine Anspielungen. Sie beschreibt die nackten, grausamen Fakten und sie trägt den Song eher sprechend als singend, mit bebend zorniger Stimme vor.
20: This is a show tune, but the show hasn't been written for it yet.
15: Mississippi Goddamn war der erste Protestsong, den Nina Simone geschrieben hat. In den folgenden Jahren folgten weitere wie Oh Jim Crow, Backlash Blues, For Women oder Revolution. Sie erlebte, wie sie Menschen mit ihrer Musik nicht nur berühren, sondern auch stärken und aufrütteln konnte. Und sie konnte so endlich auch akzeptieren, dass aus ihr keine Konzertpianistin geworden war. In ihrer Autobiografie heißt es:
21: Meine Musik war jetzt einem Ziel gewidmet, das wichtiger war als das Streben nach Exzellenz in der klassischen Musik. Sie war dem Kampf für die Freiheit und das historische Schicksal meines Volkes gewidmet. Was die Bewegung mir gab, war Selbstachtung.
15: Mississippi Goddamn ist quasi sofort zu einer Hymne der Bürgerrechtsbewegung geworden und tatsächlich auch zur Blaupause für spätere Protestmusiken. Wenn heute Künstlerinnen wie die in der Subkultur Philadelphias aktive Musikerin und Lyrikerin Moor Mother gegen Polizeigewalt in den USA auf die Bühne gehen, tun sie das mit Texten, die explizit, konkret und direkt sind wie die von Nina Simone. Sie zählen die Namen der Ermordeten auf, zitieren Augenzeugen, sie protokollieren Gewalt und Ungerechtigkeit zornig und präzise, so wie Nina Simone es vor 60 Jahren zum ersten Mal getan hat.
22: When did your heart break? At what point did you break down and cry out, I can't take this anymore? Scream, I want to leave the country? Or did you just want to leave the city?
15: Nina Simone hat aber nicht nur vorgemacht, wie sich Wut und Empörung in musikalische Energie umsetzen lassen, auch auf diese Art konnten Protestsongs von ihr beginnen. Das aufwärts perlende Piano-Intro kündigt Stolz und Optimismus an. Und genau darum geht es. Das Stück ist eine Hommage an die hochbegabte und jung verstorbene Lauryn Hansberry. Die Dramatikerin war eine enge Freundin von Nina Simone. Benannt ist der Song nach einem Theaterstück von Hansberry. Ja.

0: Das ist Empowerment, das ist ein Statement, ein Ausrufezeichen, so ein bisschen wie James Brown, say it loud, I'm black and I'm proud. Das ist etwas, wo man dahinter stehen kann und gerade wenn man selbst zu der marginalisierten Gruppe gehört und sagen kann, ja, all die Nachteile sind da, aber lasst uns die ins Positive wenden und lasst uns die Stärke sehen, die wir haben, die wir haben können und die uns durch diese Musik gegeben wird.
1: Auf jeden Fall. Also alleine, dass da dieser tolle Chor immer dabei ist und das sofort einfach ein kollektives Geschehen vermittelt, finde ich, ist daran stark. Und es ist vor allem mitreißend. Also man möchte einfach To Be Young, Gifted and Black singen. Open your heart to what I
2: mean. Jung, begabt und schwarz. Oh, was für ein schöner, kostbarer Traum. Jung zu sein, begabt und schwarz. Öffne dein Herz für das, was ich meine. Auf der ganzen Welt, weißt du, gibt es 1 Million Jungen und Mädchen, die jung, begabt und schwarz sind. Und das ist eine Tatsache. Du bist jung, begabt und schwarz. Wir müssen anfangen, unseren Jungen zu sagen: Die Welt wartet auf dich. Die Suche nach euch hat gerade erst begonnen. Yours is the quest that's just
1: begun. Für mich ist es, wenn ich an den Song denke, eigentlich total bitter, weil natürlich, warum sollten denn schwarze Menschen nicht talentiert sein, nicht die Möglichkeiten haben, die Welt zu gestalten, etwas Tolles zu machen. Da denke ich immer, dass es notwendig ist, darauf zu verweisen. Wir sind auch wer. Das ist hart.
3: Es gibt etliche Live-Aufnahmen, in denen man Nina Simone mit To Be Young, Gifted and Black erleben kann. Wie sie es schafft, eine ganz besondere, bestimmte Stimmung zu erzeugen. Im besten Fall seien ihre Konzerte wie Gottesdienste, in denen sich etwas übermittelt, transzendiert. So hat sie selbst das in ihrer Autobiografie beschrieben.
2: Da kommt etwas über dich und du bist weg. Weggeholt von einem Geist, der außerhalb von dir ist. Es ist dasselbe. Dasselbe Gefühl, verwandelt zu werden. Etwas Tiefes zu feiern. Etwas sehr Tiefes. Das ist es, was ich bei meinen Auftritten gelernt habe. Dass ich die Fähigkeit habe, Menschen auf einer tiefen Ebene fühlen zu lassen.
0: Das ist sie sicherlich nicht die Einzige. Ich meine, das ist der Zauber gerade afroamerikanischer Musik, der die Gemeinde immer mitdenkt, der die Gemeinde braucht. Und die Gemeinde ist eben das gesamte Publikum. Und wenn die Gemeinde dann noch ein Publikum ist, das all die Untertöne versteht, die aus der schwarzen Kirche, aus den vielen afroamerikanischen Traditionen, die da mitschwingen, kommen, dann kann da natürlich was unheimlich Starkes entstehen. Und das erlebe ich auch so, gerade bei dieser Aufnahme.

0: Nina Simone ist in den 1960er Jahren mit vielen Diskursen und unterschiedlichen Strategien der Bürgerrechtsbewegung in Kontakt gekommen. Sie war Verfechterin des gewaltlosen Widerstands, wie ihn Martin Luther King vertreten hat. Später äußerte sie mehr als nur Sympathien für radikalere Ideen von Malcolm X oder Stokely Carmichael. Die beiden waren ebenfalls einflussreiche Aktivisten des Civil Rights Movement und hielten den bewaffneten Widerstand gegen die Ungerechtigkeit durchaus für legitim. In Nina Simones Musik bzw. den Texten ihrer Protestsongs sind diese verschiedenen Positionen von Empowerment über Zorn und Wut bis hin zur Resignation nachzuvollziehen. Ende der 1960er Jahre aber war ein Zeitpunkt gekommen, an dem sie sich nur noch müde gefühlt habe. So wie viele, die eben noch mit großen Hoffnungen gekämpft hatten für einen echten Umbruch in der amerikanischen Gesellschaft, fühlte sich Simone desillusioniert.
1: Die Tage, an denen eine Revolution wirklich möglich schien, waren für immer vorbei. Ich sah, wie die Überlebenden in Community- und Hochschulprogrammen in Deckung gingen und fühlte mich verraten. Zum Teil von unseren eigenen Führern, vor allem aber vom weißen Amerika.
0: Die Bürgerrechtsbewegung selbst war in immer kleinere Splittergruppen mit sehr unterschiedlichen Zielen zerfallen. Etliche Aktivisten und Aktivistinnen mittlerweile im Exil, im Gefängnis oder ermordet. So wie Martin Luther King am 4. April 1968.
2: We want to do a tune written for today.
1: Wir wollen jetzt etwas spielen, das gerade geschrieben wurde. Für diese Stunde, für Dr. Martin Luther King. Der ganze Abend ist ihm heute gewidmet. Aber dieser Song ist über ihn und für ihn geschrieben worden.
2: But this tune is written about him and for him.

0: 7. April 1968. Präsident Lyndon B. Johnson hatte einen nationalen Tag der Trauer um Martin Luther King ausgerufen, 3 Tage nach dessen Ermordung in Memphis. In über 100 amerikanischen Städten tobten Aufstände und Unruhen. Nina Simone hatte zu dieser Zeit ein Konzertengagement auf Long Island in Westbury. Angekündigt als An Evening with Nina Simone wird dieser Abend zu einer Protestveranstaltung und zu einer Trauerfeier. Zum ersten Mal singt sie hier Why the King of Love is Dead, komponiert kurz vorher vom Bassisten ihrer Band Taylor Jean.
1: Eigentlich passiert da gar nicht so viel. Eigentlich ist es nur Stimmung. Was mich an diesem Stück, gerade an dieser Aufnahme, an dieser Live-Aufnahme so bewegt, ist aber ihre Ansage, sowohl vor als auch mittendrin im Stück, wo sie letzten Endes sagt, Leute, das hier ist keine Performance mehr, die sterben wirklich.
2: Then it really gets down to reality, doesn't it? Not a performance. Not microphones and all that crap. But really something else. We've lost a lot of them in the last 2 years.
1: Wo sie sagt, Leute, wenn ihr andere verteidigen könnt, dann tut es, stellt euch näher zu denen, die euren Schutz brauchen. Martin Luther King hatte diesen Schutz offensichtlich nicht nah genug.
2: Those of us who know how to protect those of us that we love, stand by them and stay close to them.
1: Ja, es ist ein Trauerlied, aber es ist zugleich die Ruhe vor dem Sturm.

0: das ist eine Momentaufnahme eines Zustandes, eines emotionalen Zustands, der sich sicherlich auch danach wieder verändert hat, weil es nun mal Schock und Trauer darstellt. Für mich ist es also insofern ein direkt aus dem Herzen gesungenes Stück, bei dem man so tief in sich hineinblicken kann, was es vielleicht sonst gar nicht so oft mehr also gegeben hat oder was man nicht so oft sehen konnte.
1: Songs wie Why the King of Love is Dead sind auch deshalb immer Nina Simone Songs geblieben. So eng verbunden mit ihrer Stimme, mit ihrem Klavierspiel, mit ihrer Performance, dass sie sich für andere Sängerinnen oder Sänger auch heute noch fast verbieten. Die Sängerin Fola Dada hat selbst für ihre szenische Nina Simone Hommage, mit der sie seit 2022 auf mehreren Bühnen in Deutschland aufgetreten ist, darauf verzichtet und zeigt stattdessen eine Einspielung von Nina Simones Originalaufnahme in dem Programm.
0: Das kann ich nicht singen, weil ich das Gefühl hatte, diese tiefe Trauer, die Betroffenheit, die Mutlosigkeit, die Resignation, dieses jetzt haben wir überlebt, aber für was? Das kann ich so niemals darstellen, wie die Nina Simone in dieser Aufnahme, das, wie man das erlebt.
1: Die unbedingte Hingabe an den Kampf für Gerechtigkeit hat ihren Preis. Als hochsensible Künstlerin abstrahiert Nina Simone die eigenen Emotionen nicht, sondern zeigt sie auf großen Bühnen und in grellem Scheinwerferlicht. Abseits davon fühlte sie sich oft allein. Ein stabiles privates Umfeld gab es nicht, erzählt ihre Tochter Lisa Simone.
2: My mother worked so hard to achieve in her life.
3: Meine Mutter hat so hart für ihre Ziele gearbeitet. Sie hat so viel geopfert für die Entscheidungen, die sie getroffen hat. Der ganze Schmerz und das Leiden, mit dem sie gelebt hat. Sie war eine der mutigsten Personen, die ich kannte. Und eine der einsamsten.
1: Von ihrem Manager und gewalttätigen Ehemann trennt sich Nina Simone in dieser Zeit. Ihre Tochter Lisa Simone erinnert sich an sie als eine Mutter, der diese Rolle schwer fiel. Auch mit ihrem Image als aktivistische Musikikone kann sich Nina Simone immer weniger identifizieren. In ihrer Autobiografie macht sie das Jahr 1970 als Wendepunkt für ihr politisches Engagement aus.
4: Im März spielte ich ein Konzert in Newark, New Jersey, vor einem segregierten Publikum. Ausschließlich Schwarze. Nach der Show sagten die Leute hinter der Bühne, ich sei eine Inspiration für sie, den Kampf fortzusetzen. Aber das war das Ende von allem für mich. Der Beginn meines Rückzugs von politischen Auftritten.
1: Simone zieht sich zurück, geht weg aus den USA. Zuerst nach Barbados, dann nach Liberia und schließlich über die Schweiz, Belgien, England und Holland nach Südfrankreich, wo sie die letzten 10 Jahre ihres Lebens verbringt.
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0: Jazzsängerin, Soul-Pionierin, brillante Pianistin und mutige Interpretin von couragierten Songs. Nina Simone hat mit Liedern wie Mississippi Goddamn, Four Women, Backlash Blues, Ain't Got No I Got Life, Revolution oder To Be Young, Gifted and Black eine musikalische Protestkultur mitbegründet, die bis heute nachhallt. Nicht zuletzt bei den Aktivistinnen und Aktivisten der Black Lives Matter Bewegung. 20 Jahre nach ihrem Tod hat Nina Simones zorniger, ermutigender, tröstender Ton seine Kraft noch immer nicht verloren.
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0: Jazz-Ikone Nina Simone mit Musik gegen Rassismus. 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
1: 14.58 Uhr.
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1: Das hat ja wieder super geklappt. Die neueste PISA-Studie fällt genauso schlecht aus wie die allererste aus dem Jahr 2000. Wie Schülerinnen und Schüler diese Studie sehen und was sie gerne ändern wollen, darüber spreche ich gleich mit der Landesschülerinnen-Sprecherin Rheinland-Pfalz. Mein Name ist Ulrike Alex.
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1: Und das ist heute Nachmittag ein Mix aus Sonne und Wolken. Im nördlichen Rheinland-Pfalz werden die Wolken immer dichter. Es ist sommerlich heiß mit 23 Grad in der Westeifel und 33 Grad am Kaiserstuhl. Der Südwestwind weht teils böig. Am Abend und in der Nacht fällt dann Regen. Örtlich bilden sich sogar kräftige Gewitter. Die Tiefstwerte in der Nacht liegen bei 18 bis 10 Grad. Die weiteren Aussichten: Morgen zieht der Regen nach Südosten ab. Am längsten nass ist es in Oberschwaben. Sonst wird es trockener und auch die Sonne kommt ab und an mal durch. Insgesamt ist es dann aber deutlich kühler mit höchstens 15 bis 23 Grad.
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3: Um 15 Uhr mit Monja Sobotka. Nach den versuchten Anschlägen auf die Stromversorgung in mehreren Bundesländern ist der Tatverdächtige gefasst. Der 48-Jährige hatte bei seiner Festnahme in der Nähe von Aachen Sprengmittel dabei. Nach dem Mann war tagelang gesucht worden. Katharina Trümper berichtet.
4: Polizisten fanden in der Nähe ein Zelt im Unterholz, in dem weitere Sprengladungen sichergestellt wurden. Nach dem Mann war mit einem Haftbefehl der Staatsanwaltschaft Cottbus tagelang gefahndet worden. Die Behörde ermittelt wegen des Verdachts der Herbeiführung einer Sprengstoffexplosion und der Störung öffentlicher Betriebe. Brandenburgs Polizeipräsident Stepin erklärte, die Festnahme sei ein wichtiger Schritt in den Ermittlungen. Jetzt gelte es, die Hintergründe und Zusammenhänge der Taten weiter aufzuklären. Der 48-jährige Mann aus Nordrhein-Westfalen steht im Verdacht, mit Spreng- und Brandvorrichtungen versucht zu haben, die Stromversorgung zu unterbrechen.
3: Der israelische Ministerpräsident Netanyahu hat einen Bericht der Zeitung Haaretz zufolge eine Warnung vor dem Überfall der Hamas auf den Gazastreifen ignoriert. Demnach hatte der Präsident der Vereinigten Arabischen Emirate Bin Zayed Netanyahu schon Ende September 2023 angerufen. In dem 45-minütigen Gespräch soll Zayed gewarnt haben, dass die Hamas eine groß angelegte Offensive gegen Israel plane. Die Zeitung schreibt weiter, Netanyahu habe relativ gelassen reagiert und versichert, Israel sei auf jegliches Szenario vorbereitet. Das Büro des Regierungschefs wies den Haaretz-Bericht als absolute Lüge zurück. Island hat den Botschafter der USA einbestellt. Anlass ist eine Landkarte, die US-Präsident Trump in seinem Online-Dienst veröffentlicht hat. Die Karte zeigt Island, Grönland, Kanada, Mexiko und mehrere Länder in Mittelamerika und der Karibik in den Farben der amerikanischen Flagge. Beschriftet ist die Landmasse mit United States of America. Ein isländischer Sender berichtet, dem US-Botschafter sei deutlich gemacht worden, dass dieser Beitrag völlig unangemessen sei. Trump hat in der Vergangenheit immer wieder Namensänderungen vorgeschlagen. So taufte er den Golf von Mexiko in Golf von Amerika um und will den Lake Ontario in Lake America umbenennen. Am Wochenende plädierte er dafür, den Bundesstaat New Mexico in New America umzutaufen. Einen Tag nach einer Protestaktion ist der Eiffelturm in Paris wieder für Besucher geöffnet. Zu der eintägigen Schließung war es gekommen, weil der Betreiber beim Besuch hinduistischer Geistlicher das weibliche Personal aus dem Bereich abgezogen hat. Die Delegation hatte darum gebeten, dass es möglichst keinen Kontakt zu Frauen geben sollte. Inzwischen hat der Betreiber des Eiffelturms eingeräumt, dass der Abzug der weiblichen Mitarbeiter ein Fehler gewesen sei. Die Stiftung Preußische Schlösser und Gärten soll in den kommenden 4 Jahren knapp 55 Millionen Euro jährlich erhalten. Die Summe teilen sich der Bund und die Länder Brandenburg und Berlin. Die Landesregierung in Brandenburg hat ein entsprechendes Gesetz auf den Weg gebracht. Die brandenburgische Kultusministerin Schüle sagte, die preußischen Schlösser seien weltberühmt und weltoffen, hätten aber unter dem Klimawandel ebenso gelitten wie unter einer intensiveren Freizeitnutzung. Zu der Stiftung gehört auch das Schloss Sanssouci in Potsdam. Unbekannte haben am Morgen aus einem Museum in Cagnes-sur-Mer 4 Gemälde des Impressionisten Pierre-Auguste Renoir gestohlen. Sie sollen rund 9 Millionen Euro wert sein. Auf den Bildern der Überwachungskameras sind nach Angaben der Stadt 2 Personen zu sehen. Auf ihrer Flucht ließen sie demnach 2 der Gemälde fallen. Der Begriff Zwei-Faktor-Authentifizierung ist das Wortungetüm des Jahres. Eine 8-köpfige Jury aus Erwachsenen mit geringer Lese- und Schreibkompetenz habe diesen Begriff als besonders sperrig, unverständlich und hinderlich wahrgenommen, teilte die Berlin-Brandenburgische Akademie der Wissenschaften mit. Anlass für die Wahl des Wortungetüms des Jahres ist der heutige Weltalphabetisierungstag. SWR-Nachrichten, Redaktion Heike Lüttich und Konstanze Scherrer.
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1: Mit Ulrike Alex, schönen guten Tag. Wie gut sind Deutschlands Schüler im internationalen Vergleich? Um diese Frage geht es alle 3 Jahre im Rahmen der PISA-Studie. Und da hat das Land von Goethe, Schiller und Dieter Bohlen schon öfters mal schlecht abgeschnitten. Und leider dieses Mal wieder. Einzelheiten jetzt von Anja Braun aus der SWR-Wissenschaftsredaktion.
5: Die Werte in Deutschland sind die niedrigsten, die seit Beginn der PISA-Studien vor 25 Jahren gemessen wurden. Und sie sind sogar niedriger als bei der ersten PISA-Erhebung im Jahr 2000. Und das ist kein Ausreißer, sondern ein Abwärtstrend, der jetzt seit etwa 10 Jahren läuft. Immer mehr Jugendliche schaffen es nicht, bis zum Alter von 15 Jahren Basiskompetenzen zu erreichen. Darunter versteht man grundlegende Fähigkeiten, die nötig sind, um sich selbstständig zu orientieren und eben am gesellschaftlichen Leben teilzunehmen. Hier sind die Ergebnisse im Vergleich zur PISA-Studie 22 auch noch mal schlechter geworden. Nur noch jeder dritte Jugendliche versteht die Kernaussage eines Textes und kann so zum Beispiel Meinung von Fakten unterscheiden. Oder kann mit mathematischen Problemen aus dem Alltag umgehen, also zum Beispiel einen Rabatt ausrechnen. In den Naturwissenschaften erreicht etwa 1/4 diese Basis nicht. Insgesamt haben auch immer mehr Heranwachsende nicht mehr das Gefühl, dass sich Bildung später im Leben mal lohnt. Und gleichzeitig nimmt die Zahl der 15-Jährigen zu, die Texte auch nur noch schnell überfliegen und nicht verstehen. Und es sagen auch immer mehr, dass Dinge sie schnell nicht mehr interessieren und sie deshalb auch nicht zu Ende bringen. Der Bildungserfolg eines Kindes hängt stark davon ab, wie viel Geld und Ressourcen eine Familie hat und wie gut der Bildungsgrad ist. Heute ist dieser Zusammenhang so groß wie nie zuvor und auch größer als bei der ersten PISA-Erhebung vor 25 Jahren. Der Zusammenhang zwischen den Ressourcen einer Familie und dem Bildungsgrad eines Kindes oder dem Bildungserfolg ist in Deutschland etwa 3-mal so stark wie in Kanada und 2-mal so stark wie in Dänemark und Norwegen, also in Ländern mit ähnlichen Bildungssystemen. Unterschiede nach Migrationshintergrund gibt es ebenfalls, aber wenn man gleichzeitig die soziale Herkunft berücksichtigt, da werden sie deutlich kleiner. Das heißt, nicht der Migrationsstatus an und für sich ist ein Faktor, sondern vor allem die sozialen Bedingungen, in denen die jungen Menschen aufwachsen.
1: Soweit Anja Braun. Und damit sind wir schon mittendrin in
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1: Und das ist in dieser Woche das Thema Schule. Nach so einem grottenschlechten Ergebnis wie in der PISA-Studie heute geht dann die Ursachenforschung los. Woran liegt es? An den Kindern, an den Lehrern, am ganzen System? Uns interessiert heute, wie das Ganze eigentlich von Schülerseite aus aussieht. Und das weiß Sophie Werberich von der Landesschülerinnenvertretung Rheinland-Pfalz. Guten Tag, Frau Werberich.
6: Guten Tag, Frau Alex.
1: Frau Weberich, inwieweit kam die PISA-Studie in Ihrem Schulleben bislang vor?
6: Tatsächlich nur am Rande von LehrerInnen erwähnt. Heute beispielsweise haben wir tatsächlich mit einer Lehrkraft drüber gesprochen. Und aus SchülerInnen-Sicht ist das Ergebnis gar nicht mal so überraschend.
1: Warum nicht?
6: In unserer Hinsicht zeigt diese PISA-Studie einfach nur das Resultat unseres veralteten Schulsystems und dass wir dringend Veränderungen brauchen an unseren Schulen.
1: Wir gehen noch mal kurz auf den Test ein. Bei den 15-Jährigen wurden da die niedrigsten Kompetenzwerte seit Beginn der PISA-Tests im Jahr 2000 erzielt. Was kann man da ändern aus Ihrer Sicht?
6: Wir fordern ganz klar weniger Notendruck und finden auch, dass die Studie einfach noch mal gezeigt hat, dass unsere Lehrpläne viel zu überlastet sind und größtenteils aus stumpfem Auswendiglernen besteht. Und super vieles, was wir lernen, meistens nur für den nächsten Test ausreicht und dann wieder vergessen wird.
1: Also Sie sagen, die Grundlagen, die sollten mehr gefördert werden, beziehungsweise darauf sollte mehr Gewicht liegen.
6: Auf jeden Fall das, aber am wichtigsten wäre uns die Chancengerechtigkeit. Wir finden, dass diese noch zu wenig gegeben ist, bis fast gar nicht. Also leistungsstarke SchülerInnen kommen meistens aus wohlhabenden Haushalten, sozial kompetenten Haushalten und diesen Unterschied merkt man sehr, sehr stark im Schulalltag.
1: Gibt es bei Ihnen an der Schule Hilfsangebote?
6: Teilweise, beispielsweise fürs Mittagessen, aber diese müssen auch erstmal mit einem bürokratischen Aufwand beantragt werden und genehmigt werden.
1: Welche Reform würde denn aus Ihrer Sicht sofort etwas bringen?
6: Beispielsweise, dass SchülerInnen die Möglichkeit haben, iPads zu bekommen. Wir sehen bis heute noch im Unterricht viele SchülerInnen, die finanziell ein iPad nicht erlangen können und ihnen dadurch viele Möglichkeiten einfach wegfallen.
1: Geht es darum, dass man mit diesem iPad dann Tutorials im Internet finden kann, um seine Schwächen auszugleichen? Oder was meinen Sie?
6: Einfach Digitalisierung fördern, beispielsweise Präsentationen, dass man die Möglichkeit hat, diese Präsentation digital auf einen Bildschirm übertragen zu können. Also wir sehen einen ganz klaren Mangel an der Medienkompetenz, nicht nur an der Hardware, da diese fehlt, sondern auch inhaltlich. Viele SchülerInnen wissen nicht, wie man korrekt mit den Medien umgeht, beispielsweise wenn es um das Thema Falschinformationen geht.
1: Kommt das in den verschiedenen Fächern überhaupt nicht vor, also mal in Deutsch oder Sozialkunde?
6: Das ist leider sehr, sehr lehrerabhängig, ob die LehrerInnen selbst der Meinung sind, dass das ein wichtiges Thema ist oder nicht. Und diese bringen das, wenn dann, selbst ein.
1: Man macht in der Schule ja gute und schlechte Erfahrungen. Was sind für Sie in Sachen Schule was war da ein echtes positives Aha-Erlebnis?
6: Was sehr positiv war beispielsweise in der 10. Klasse, als es dann für SchülerInnen ein kostenloses Deutschlandticket gab. Das Ganze ist aber leider ab der Oberstufe auch gestrichen oder jetzt auch zuletzt in den Sommerferien auch gestrichen worden.
1: Und etwas, was den Schulalltag anbelangt, irgendeine Art von Lehrern etwas umzusetzen, wo sie gesagt haben, ja Mensch, das hat mich jetzt echt gepackt.
6: Was mir persönlich beispielsweise noch sehr hängen geblieben ist, war ein Stationenlernen, wo wir uns dann selbstständig einteilen sollten. Und das hat mir wirklich gezeigt, okay, wie schaffe ich denn selber, mich zum Lernen zu motivieren und einfach, ja, das Lernen, wie ich selbstständig lerne. Das ist mir noch sehr im Kopf geblieben.
1: Sie haben gesagt, ganz am Anfang in Ihrer Klasse wurde schon über die PISA-Studie und dieses schlechte Ergebnis jetzt gesprochen. Wie ist dann die Stimmung jetzt unter den Schülern? Ist einem das wurscht oder ist man gekränkt, weil das Bild eigentlich falsch ist?
6: Teils, teils. Auf der einen Seite hat es uns zugegebenermaßen nicht überrascht. Auf der anderen Seite wird uns wieder der Stempel aufgedrückt der faulen Generation, die immer weiter abschwächt. Aber genau das möchten wir ja nicht sein. Wir wollen eine starke Generation sein. Wir wollen zeigen, dass wir was können. Nur sehen wir da halt leider nicht die gegebenen Möglichkeiten, um das tun zu können.
1: Sagt Sophie Werberich von der LandesschülerInnenvertretung Rheinland-Pfalz. Praxisnäher sein, das ist ein häufig geäußerter Wunsch von Schülerinnen und Schülern. In Estland scheint darin das Erfolgsrezept für gute PISA-Ergebnisse zu liegen. Unsere Korrespondentin Jana Sinram fasst jetzt zusammen, was das baltische Land im Bildungssystem richtig macht. Und sie sieht dafür zwei Hauptgründe.
7: Seit 2014 gilt im Bildungssystem das Prinzip, dass Lernen nicht nur darin besteht, Wissen zu erwerben, sondern auch darin, es anzuwenden und selbst Probleme zu lösen. Die Idee dahinter, wenn man eh alles googeln kann, lohnt es sich nicht mehr, Faktenwissen auswendig zu lernen. Die Lehrkräfte werden in Estland also nicht mehr als Wissensvermittler gesehen, sondern als Lernbegleiter. Und die Unterrichtsinhalte, die werden auch nicht zentral festgelegt, sondern an den Schulen selbst. Zweiter Punkt. Estland gilt schon lange als eines der digital fortschrittlichsten Länder der Welt. Computer und Tablets sind selbstverständliche Lernmittel. Auch Online-Lernen ist schon lange normal. Deshalb kamen viele Schülerinnen und Schüler in der Covid-19-Pandemie ungewöhnlich gut mit dem damaligen Fernunterricht klar. Und schließlich ist Bildung in Estland weniger als in anderen Ländern eine Frage des Elternhauses, sondern die Chancengleichheit gilt als relativ gut. Heißt, in dem baltischen Land schneiden auch Kinder aus sozioökonomisch schwächeren Gegenden bei PISA vergleichsweise gut ab.
1: Auch Japan ist im Ranking der PISA-Studie immer ganz oben mit dabei. In diesem Jahr hat es Platz 1 unter den OECD-Staaten geholt, und zwar in allen drei Kategorien, also Naturwissenschaften, Mathematik und Lesen. Das liegt aber auch daran, dass das Bildungssystem sehr exakt auf die Anforderungen der PISA-Studie zugeschnitten ist, sagt unser Korrespondent Thorsten Iffland.
8: Dazu kommt ein landesweit identisches Curriculum. Die Schülerinnen und Schüler sind auf dem Land und in der Stadt gleichermaßen gut ausgebildet. Im Unterricht und auch danach wird viel auswendig gelernt. Nachhilfe nehmen nicht nur die schwächeren Schüler. Das hilft bei standardisierten Tests wie PISA. Dazu kommen noch ein paar weichere Faktoren. Japanische Schüler gelten als sehr diszipliniert. Der kulturelle Stellenwert von Bildung ist sehr hoch. Der Druck auf die Kinder allerdings auch. Um auf eine gute weiterführende Schule oder Uni zu kommen, muss man in seiner Schullaufbahn schon früh Aufnahmeprüfungen bestehen. Die guten Ergebnisse lassen sich auch damit erklären, dass in Japan die Schulen wegen Corona nur sehr kurz geschlossen waren und dass die Klassen insgesamt sehr homogen sind. Japan hat im internationalen Vergleich einen relativ geringen Anteil an Zuwanderern.
1: Norwegen, Dänemark, Japan, alles Länder, die wir schon seit Jahren als Bildungsvorzeigestaaten kennen. Singapur hat man da nicht so auf dem Schirm, aber es gehört ebenfalls zu den Top-Ländern in der PISA-Studie. Jennifer Johnston fasst zusammen, warum.
9: Bei der Lesekompetenz liegt es auf Platz 1, in Mathematik und Naturwissenschaften auf Platz 2 hinter China. Disziplin und Ehrgeiz prägen das Schulsystem in Singapur. Die Mehrheit der Kinder lernt nach Schulschluss weiter. In Einkaufszentren reiht sich eine private Nachhilfeschule an die andere. Der Druck ist groß. Singapur setzt jedoch längst nicht mehr nur auf Drill. Es geht immer stärker um Soft Skills, Kreativität und kritisches Denken. Mit schulischem Lernen geht es in Singapur früh los. Bereits in der Kita mit etwa 3 Jahren lernen Kinder Buchstaben und Zahlen kennen, haben Unterricht auf Englisch und Chinesisch. Bildungskonzepte greifen langfristig und werden über die Jahre an neue Anforderungen angepasst. Ein Schwerpunkt liegt derzeit auf dem Umgang mit künstlicher Intelligenz. Der Lehrerberuf ist in Singapur beliebt. Es gibt mehr Bewerber als Stellen, nur die Besten werden genommen. Lehrer, die sich besonders engagieren oder Schüler, die besonders gut abschneiden, bekommen Büchergutscheine oder Geld. Doch die PISA-Studie äußert sich zu 2 Punkten auch kritisch. Singapurer Schüler machten nach der Schule zu wenig Sport. Und in der Familie gäbe es weniger Hilfe und Austausch über den Schulalltag.
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1: Ein Mix aus Sonne und Wolken. Heiß wird es bis 33 Grad.
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1: Um 15.17 Uhr. Nach Angriffen auf mehrere Umspannwerke hat die Polizei den Tatverdächtigen gefasst. Nach Informationen der deutschen Presseagentur wurde der 48-Jährige in der Nähe des Kraftwerks Weißweiler bei Aachen festgenommen. Wer in Baden-Württemberg in den kommenden Tagen Bus fahren muss, sollte mehr Zeit einplanen. Die Gewerkschaft Verdi hat für morgen und übermorgen zu Warnstreiks in mehreren Busbetrieben der SWEG aufgerufen. Der israelische Ministerpräsident Netanjahu wusste laut einem Bericht der Zeitung Haaretz von dem Überfall der Hamas auf den Gazastreifen. Demnach hatte der Präsident der Vereinigten Arabischen Emirate schon Ende September 2023 vor einer groß angelegten Offensive der Hamas gewarnt. Das Büro des Regierungschefs wies den Haaretz-Bericht als absolute Lüge zurück.
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1: Schon vor der Landtagswahl hat die Kulturszene in Sachsen-Anhalt vor einer starken AfD gewarnt. Es gab eine breit aufgestellte Initiative verschiedener Kultureinrichtungen für Meinungs- und Kunstfreiheit. Viele fürchten Einschränkungen und Eingriffe, beispielsweise in die Spielpläne. In ihrem Wahlprogramm wirbt die AfD für eine patriotische Kulturpolitik, will Förderungen von Vorgaben abhängig machen. Ricarda Lehle, Paula Kautz und Vivian Wied haben nach der Wahl recherchiert, wie Sachsen-Anhalts Kulturakteure auf das Wahlergebnis schauen und sich nun nach der Wahl aufstellen wollen.
10: Enttäuschung und Resignation sind spürbar. Sogar Tränen fließen bei den Interviews für diesen Beitrag. Denn trotz der vorherigen Umfrageergebnisse zeigen sich viele Kulturschaffende Sachsen-Anhalts geschockt von dem hohen Wahlergebnis für die AfD.
11: All das, wofür ich stehe, ist etwas anderes, als was jetzt passiert ist. Und ich stehe da natürlich zusammen mit den Künstlern. Und es war in den letzten Wochen so eine große Kraft zu spüren und ein großer Zusammenhalt. Und auch die letzten Tage haben gezeigt, dass die Demokratie auf dem Vormarsch ist und nichts anderes. Und jetzt kommt dieses Wahlergebnis, was mich persönlich einfach umhaut.
10: Sagt etwa Manon Bursian von der Kunststiftung des Landes Sachsen-Anhalt. Im Falle einer AfD-Regierung befürchtet sie die Beschneidung der Kunstfreiheit und das ginge mit zeitgenössischer Kunst nicht zusammen. An Aufgeben sei für sie jedoch nicht zu denken. Als nächstes will sie sich mit anderen Stiftungen zusammenschließen.
11: Weil das ist das, was wir können. Gemeinsam handeln, Dinge initiieren und lautstark uns äußern.
10: Auch die Präsidentin des Landesmusikrats Sachsen-Anhalt sieht große Probleme auf sich zukommen. Jutta Schnitzer-Ungefug zeigt sich vor allem über den Plan der AfD besorgt, die Schulpflicht aufzuheben, worunter auch die musikalische Bildung leiden könnte.
12: Ganz viele Studien zeigen, dass je mehr Musikunterricht auch in jungen Jahren in der ersten, zweiten, dritten Klasse unterrichtet wird, umso besser gestalten sich die kognitiven Fähigkeiten junger Menschen.
10: Einen starken Einschnitt befürchtet die Vorsitzende des Landesmusikrats auch bei der Vergabe von Fördermitteln. Diese könnte zum Beispiel zahlreiche Musikfestivals beeinträchtigen.
12: Wenn dort dann es so sein wird, dass es Restriktionen gibt, dass es Vorgaben gibt, was künftig gefördert werden kann, dann ist das ein Riesenproblem für eine kulturschaffende Nation, wie wir das in Deutschland seit Hunderten von Jahren sind. Also wenn ich mir vorstelle, dass es heißt, wir fördern patriotische Musik, dann ist für mich die Frage, wo beginnt es, wo endet es? Nehmen wir Georg Friedrich Händel, der mit 18 Jahren aus Deutschland wegging, nach England ging. Dürfen wir den dann noch spielen?
10: Überhaupt von einer AfD-Regierung gefördert zu werden, das ist eine Sorge der Kulturschaffenden. Daran schließt sich die Frage, ob man die Förderung dann annehmen möchte. Für den Intendanten der Köthener Bachfesttage, Volkert Ude, ist klar, dass er kein Geld von einer, Zitat, rechtsnationalen Landesregierung annehmen wird.
13: Weil wir nicht wollen, dass Johann Sebastian Bach und seine Kunst missbraucht wird, wie das zu anderen Zeiten schon geschehen ist. Wir müssen uns dann um andere Finanzierungsquellen außerhalb des Bundeslandes bemühen.

0: sind, sondern eben kreativ und mit Emotionen und da einen Weg zu finden. Und das wäre ein Beitrag, den ich mir wünsche und den hoffe ich auch erfüllen zu können im nächsten Jahr.
1: Kunst- und Kulturschaffende in Sachsen-Anhalt suchen derzeit nach Wegen, die Kulturlandschaft des Landes weiterhin vielfältig zu gestalten. Auch wenn derzeit noch nicht klar ist, wer Sachsen-Anhalt regieren wird und auf welche Herausforderungen sie in naher Zukunft stoßen werden.
2: Und nach der Wahl ist vor den Reformen. Während der Schock über das Wahlergebnis in Sachsen-Anhalt vor allem bei der Union noch nachwirkt, versucht Schwarz-Rot den Blick insgesamt nach vorne zu richten. Denn im Herbst sollen die lang geplanten Reformen umgesetzt werden. Der Kanzler setzt auf mehr Empathie, die SPD will die ein oder andere Reform zumindest abmildern. Zum Stand aus Berlin berichtet Kirsten Kirschig.
3: Der Schock über das Wahlergebnis in Sachsen-Anhalt ist Bundeskanzler Friedrich Merz deutlich anzusehen, als er im Konrad-Adenauer-Haus am Montag vor die Presse tritt. Selbstkritisch gibt er zu:
4: Meine Damen und Herren, ich weiß, dass auch meine Person Dauerthema in diesem Wahlkampf war.
3: Daraus könne man allerdings nicht den Schluss ziehen, bei den geplanten Reformen nachzulassen. Man müsse jedoch verlorenes Vertrauen zurückgewinnen. Dabei die Bürger stärker emotional mitnehmen, erklärt Merz.
4: Aufgeben ist für mich keine Option. Ich weiß, dass wir alle zusammen besser werden müssen. Und ich suche nach Wegen, wie wir das hinbekommen. Und es ist nicht nur eine Frage von rationalem Politikverständnis, sondern es ist auch eine Frage der Zuwendung, der Empathie, der Emotionen.
3: Viele Menschen machten sich Sorgen um die wirtschaftliche Existenz und um ihre soziale Absicherung. Und auf diese Ängste müsse auch die Bundesregierung reagieren. Zwar komme die Wirtschaft langsam wieder in Schwung, es gebe auch neue Hightech-Arbeitsplätze. Trotzdem gingen Industriearbeitsplätze verloren. Eine Sorge, die der Kanzler mit SPD-Chefin Bärbel Baas teilt.
5: Und auch da braucht es eine Strategie, wie wir industriepolitisch weiter vorankommen und die Arbeitsplätze sichern. Und deshalb sage ich, es kann nicht einfach so bleiben, wie es ist, sondern wir müssen zusammen mit dem Kanzler darüber reden, wie wir den Menschen die Angst nehmen für die Reformen, die vor uns liegen.
3: Eine Möglichkeit, die Merz bereits andeutet und Baas konkreter formuliert.
5: Wir wissen, dass es große Unternehmen gibt, die bedauerlicherweise Personal abbauen müssen. Ich finde, da müssen wir den Beschäftigten und auch den Unternehmen die Sicherheit geben, dass wir hier Möglichkeiten schaffen, dass ein sozialverträglicher Ausstieg, wie das immer auch genannt wird, möglich bleibt.
3: Heißt im Klartext, die Koalition könnte sich auf lange Übergangsfristen einigen, bis die abschlagsfreie Frührente, die sogenannte Rente mit 63, tatsächlich abgeschafft wird. Aus Bayern war bereits am Vormittag die Aufforderung von Bundesinnenminister Dobrindt, CSU, gekommen.
6: Wer jetzt glaubt, es braucht in unser Land keine Reformen, der hat schlichtweg dieses Wahlergebnis nicht richtig verstanden. Es braucht natürlich Reformen in unserem Land.
3: Bloß keinen offenen Streit, keine Personaldiskussion und keine Grundsatzdiskussionen um Reformen. Dieses Bemühen lässt sich aus den Auftritten von CDU und SPD-Spitze in Berlin herauslesen. Doch die nächsten Wochen bergen mit der Debatte um den Bundeshaushalt und die geplante Steuerreform noch jede Menge Gelegenheiten, dass der am Montag bemühte Schulterschluss wieder aufbricht.
2: Und wir bleiben in Berlin. Nachdem Hacker am Freitag Millionen Dateien aus dem Landesnetz veröffentlicht haben, kommt das Ausmaß des Schadens nach und nach ans Licht. Jetzt hat Berlins Chief Digital Officer Florian Hauer die Abgeordneten im Digitalisierungsausschuss auf den neuesten Stand gebracht. Und er musste sich einiges an Kritik anhören. Pauline Pieper war dabei.
7: Mehr als 1 Million Dateien haben die Hacker veröffentlicht. Sie auszuwerten werde noch Wochen dauern, so Berlins Chief Digital Officer Florian Hauer. Damit ist weiter unklar, wie viele Berlinerinnen und Berliner betroffen sind und welche sensiblen Daten erbeutet wurden. Ein Ergebnis hat man laut Hauer aber bereits.
8: Dass solche sensiblen Daten abgeflossen sind, dass die nationale Verteidigungsfähigkeit bedroht wäre, dazu haben wir bisher zum Glück keine Erkenntnisse, aber wir befinden uns erst am Beginn des Prozesses.
7: Um die riesige Datenmenge zu sichten, soll künstliche Intelligenz helfen. Die KI soll kritische Dateien herausfiltern, damit Experten diese anschließend zuerst prüfen können. Unterstützt wird Berlin dabei auch vom Bundesamt für Sicherheit in der Informationstechnik. Präsidentin Claudia Plattner im Ausschuss.
9: Wir haben keine Zeit und auch keine Energie, uns jetzt um Schuldige zu kümmern. Wir müssen uns darum kümmern, dass wir diejenigen stützen, die uns jetzt helfen können. Und hier

0: wirklich miteinander zusehen, dass wir das gut meistern. Das bedeutet vor allen Dingen, dass wir es schaffen, gut zu informieren.
1: Intern haben die betroffenen Senatsverwaltungen eine Ansprechstelle für die Beschäftigten geschaffen. Ein Informationsangebot für externe betroffene Bürger müsse der Senat noch einrichten, fordert Berlins Datenschutzbeauftragte Maike Kamp. Aus der Opposition kommt Kritik am Senat, der digitalisierungspolitische Sprecher der Grünen, Stefan Ziller.
2: Ich finde es erschreckend, dass der Senat zugesteht, wie wenig er eigentlich weiß. Ich finde, der Senat hat sich viel zu wenig vorbereitet. Also allein, dass sie nicht sagen können, wie viele Leute sie jetzt schon identifiziert haben und gewarnt haben.
1: Der Fraktionschef der Linken, Tobias Schulze, fordert vom Senat, die Großschadenslage auszurufen.
3: Das ist ein IT-Vorfall, wie wir ihn so in diesem Ausmaß in der Bundesrepublik, zumindest nach meiner Erinnerung, in den letzten Jahren nicht hatten. Und wo einfach Dinge betroffen sind, sozusagen die gesellschaftliche Schäden nach sich ziehen können, die wir uns heute noch gar nicht vorstellen können.
1: Um festzustellen, welche Schäden bisher entstanden sind, hat der Senat die US-Firma CrowdStrike beauftragt. Der Bezirk Lichtenberg verweigert laut RBB-Recherchen allerdings den Zugriff, aus Sorge, der US-Firma uneingeschränkten Zugang zu personenrelevanten Daten zu geben. Chief Digital Officer Hauer hält das für grob fahrlässig.
4: Meine Geduld ist am Ende, das kostet auch unheimlich viel Kraft, sich mit solchen Widrigkeiten auseinandersetzen zu müssen. Und ich halte das für nicht verantwortlich, dass dort immer noch eine Blockade stattfindet und nicht mit uns kooperiert wird.
1: Staatssekretär Alexander Slotti drohte im Ausschuss, er werde Lichtenberg von allen IT-Verfahren der Bauverwaltung trennen. Der Bezirk will am Dienstag über das weitere Vorgehen entscheiden.
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6: In etwa jeder achte Deutsche hat große Schwierigkeiten mit Lesen und Schreiben. Wo das Problem herkommt und warum es kein Problem bleiben muss, darüber spreche ich mit Knut Becker von der Fachstelle für Grundbildung und Alphabetisierung Baden-Württemberg. Das Ganze gleich nach den Nachrichten. Mein Name ist Ulrike Alex.
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6: Und das ist heute Nachmittag ein angenehmer Mix aus Sonne und Wolken. Es ist sommerlich heiß mit 23 Grad in der Westeifel und bis 33 Grad am Kaiserstuhl. Am Abend und in der Nacht fällt dann etwas Regen. Örtlich bilden sich aber auch kräftige Gewitter. Die Tiefstwerte in der Nacht liegen bei 18 bis 10 Grad. Die weiteren Aussichten: Morgen zieht der Regen ab und es kommt wieder die Sonne durch.
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7: Um 15.30 Uhr mit Monja Sobotka. Die deutschen Schülerinnen und Schüler haben bei der PISA-Studie so schlecht abgeschnitten wie noch nie. Bei der Vorstellung des Bildungsreports in Berlin hieß es, die Ergebnisse seien noch schlechter als bei der ersten Studie vor 25 Jahren, deren Ergebnisse damals als PISA-Schock bezeichnet wurden. Aus Berlin berichtet Juliane Kowolik.
8: Der stärkste Abwärtstrend besteht beim Lesen. Jugendliche können immer schlechter längere Texte verstehen, weil sie sie nur überfliegen, anstatt zu erfassen. Rund ein Fünftel der Jugendlichen hat in den Bereichen Mathematik, Lesen und Naturwissenschaften keine ausreichende Basiskompetenz. Besonders beunruhigend ist die gestiegene Chancenungleichheit in Deutschland. Noch nie waren die Bildungserfolge von Jugendlichen so stark vom sozioökonomischen Status der Familie abhängig wie jetzt. Bundesbildungsministerin Prien kündigte Maßnahmen an, um diesen negativen Entwicklungen weiter entgegenzutreten. Dazu gehören verpflichtende Sprachförderung schon im Kita-Alter und die gezielte Unterstützung von Brennpunktschulen.
7: Nach Angriffen auf mehrere Umspannwerke hat die Polizei den Tatverdächtigen gefasst. Nach Angaben der Polizei hatte der 48-Jährige Sprengmittel dabei, als er in der Nähe des Kraftwerks Weißweiler bei Aachen festgenommen wurde. Außerdem hätten Einsatzkräfte im Unterholz ein Zelt gefunden, in dem weitere Sprengladungen versteckt gewesen seien. Der Mann soll in zwei Bekennerschreiben Angriffe auf das Stromnetz eingeräumt haben. Mehrere Sprengvorrichtungen waren in Nordrhein-Westfalen, Brandenburg und Sachsen gefunden worden. In allen drei Ländern stehen Kohlekraftwerke. In den Schreiben heißt es, die Stromerzeugung aus fossilen Brennstoffen sei ein Verbrechen. 12 Staaten wollen den Handel mit Produkten aus dem Westjordanland sanktionieren. Großbritannien, mehrere EU-Länder und Kanada protestieren damit gegen die israelische Siedlungspolitik. Die Siedlungen seien illegal und widersprechen dem Völkerrecht, heißt es in einer heute veröffentlichten gemeinsamen Erklärung der Außenminister dieser Länder. Die Initiative, an der Deutschland nicht beteiligt ist, richtet sich gegen die wachsende Gewalt israelischer Siedler gegen Palästinenser im Westjordanland und gegen den Ausbau israelischer Siedlungen dort. Am Morgen hatte ein israelisches Gericht einen Eilantrag von Menschenrechtlern gegen ein umstrittenes Siedlungsprojekt in der Nähe von Jerusalem zurückgewiesen. Der israelische Ministerpräsident Netanyahu hat einem Bericht der Zeitung Haaretz zufolge eine Warnung vor dem Überfall der Hamas auf den Gazastreifen ignoriert. Demnach hatte der Präsident der Vereinigten Arabischen Emirate, Bin Zayed, Netanyahu schon Ende September 2023 angerufen. In dem 45-minütigen Gespräch soll Zayed gewarnt haben, dass die Hamas eine groß angelegte Offensive gegen Israel plane. Die Zeitung schreibt weiter, Netanyahu habe relativ gelassen reagiert und versichert, Israel sei auf jegliches Szenario vorbereitet. Das Büro des Regierungschefs wies den Haaretz-Bericht als absolute Lüge zurück. Im vergangenen Jahr sind mehr als 1000 Menschen von Streubomben verletzt oder getötet worden. Mehr als dreimal so viel wie 2024. Das belegt der sogenannte Streubombenmonitor. Die Hilfsorganisation Handicap International hat ihn heute in Genf vorgestellt. Die meisten Opfer gab es in der Ukraine. Hier hat sich die Zahl vervierfacht. Fast immer sterben Zivilisten, unter ihnen viele Kinder. Sie würden oft verletzt oder getötet, weil sie Sprengkörper für glänzendes Spielzeug hielten. Die Osloer Konvention verbietet es, Streubomben einzusetzen oder zu entwickeln. 112 Staaten haben das Übereinkommen unterschrieben, unter ihnen Deutschland. Die Ukraine, Russland und China gehören der Konvention nicht an. In Teilen von Baden-Württemberg gibt es morgen und übermorgen einen Warnstreik bei den Busbetrieben der SWEG. Die Gewerkschaft Verdi hat dazu aufgerufen. Betroffen sind unter anderem Lahr, Offenburg, Kehl, Emmendingen, Sinsheim und Weil am Rhein. Hintergrund des Warnstreiks sind stockende Tarifverhandlungen. SWR-Nachrichten, Redaktion Heike Lüttich und Konstanze Schirrer.
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6: Mit Ulrike Alex, schön, dass Sie wieder mit dabei sind. Anfang der Woche haben wir über Grundschüler gesprochen, die Schwierigkeiten mit Mathematik haben. Heute geht es um Erwachsene, die Schwierigkeiten mit dem Lesen und Schreiben haben. Allein in Baden-Württemberg soll es davon statistisch gesehen bis zu 750.000 geben. Knut Becker arbeitet für die Fachstelle für Grundbildung und Alphabetisierung Baden-Württemberg. Guten Tag, Herr Becker.
9: Ja, guten Tag, Frau Alex.
6: Herr Becker, rund 12% der erwerbsfähigen Bevölkerung in Deutschland können nicht oder nur unzureichend lesen und schreiben. Wie kommen die denn durchs Leben?
9: Na, so wie Sie und ich uns das jetzt vorstellen. Man muss improvisieren. Stellen Sie sich mal eine ganz banale Situation vor. Sie sind beim Arzt und warten darauf, dass Sie reingelassen werden. Sie warten. Weil sie nicht lesen können, dass da ein Schild steht, bitte klingeln. Das ist eine ganz typische Situation, die sich hier ergeben kann. Oder Alltagssituationen, Supermarkt, sie laufen rum, Zahlen können sie gut erkennen, sie sehen, Fleisch ist wahnsinnig teuer, dann kommen sie an eine Theke, da ist das Fleisch wahnsinnig billig. Ja, super, denken sie. Dann gucken sie das näher an, denken immer noch schön, aber was sie nicht lesen können, ist, dass es sich hier um Tierfutter handelt.
6: Das macht das Privatleben richtig beschwerlich, aber wir reden ja auch von Menschen, die im Beruf stehen. Was ist denn da mit Sicherheitshinweisen, mit Arbeitsanleitungen? Das geht doch alles an denen vorbei.
9: Naja, könnte man meinen. Es ist so, dass nur nicht lesen, schreiben, rechnen können oder nicht genug lesen, schreiben, rechnen können, eigentlich kein Hinderungsgrund ist, einer Beschäftigung nachzugehen. Man kann ein erfülltes Berufsleben haben, ohne dass man viel schreiben, lesen, rechnen muss, wenn man den entsprechenden Beruf hat. Flexibel aber auf Veränderungen dann zu reagieren, wird schwierig. Stichwort Digitalisierung. Es werden viele Prozesse, die früher wirklich manuell oder durch eine mündliche Anweisung ausgeführt wurden, heutzutage digital abgewickelt. Das heißt, man muss in irgendein Endgerät etwas eingeben, das Endgerät meldet etwas zurück und dann ist schon zu Ende, wenn man da nicht schnell genug reagieren kann.
6: Weiß man denn, welche Ursachen dieser funktionale Analphabetismus hat? Noch gibt es in Deutschland ja die Schulpflicht.
9: Naja, der funktionale Analphabetismus, wir sprechen eher von gering literalisierten Menschen, ist eigentlich nicht nur ein individuelles Problem, sondern hat natürlich eine gesellschaftliche und eine strukturelle Dimension. Es sind immer individuelle, familiäre, schulische, gesellschaftliche Faktoren, die dazu führen, dass eine Person nicht ausreichend in diesen basalen Kulturtechniken hier Kompetenzen aufbauen kann. Ein ganz zentraler Punkt, was bei vielen uns aufgefallen ist, ist, dass die häusliche Kommunikation häufig eingeschränkt war. Das heißt, Schrift spielt eine untergeordnete Rolle. Man hat keine Menschen, die einem vorlesen. Man wird nicht angeregt, selbst auch zu lesen. Und das spielt zusammen dann vielleicht mit negativen Lernerfahrungen in Schule, später Ausbildung als Bedingungsfaktor für Schwierigkeiten beim Lesen, Schreiben.
6: Stichwort Familie, die weiß ja dann auch Bescheid über diese Schwäche. Was kann denn dieses mitwissende Umfeld tun?
9: Na, das mitwissende Umfeld hat ganz verschiedene Rollen. Zunächst muss das mitwissende Umfeld aktiv wahrnehmen, dass es hier möglicherweise Defizite gibt, die dazu führen, dass das Familienmitglied nicht als vollwertiges, ich sage jetzt mal, Mitglied an der Gesellschaft teilhaben kann. Das heißt also, im ersten Moment, wir kennen da viele Beispiele, wird kompensiert. Das heißt, wir haben zum Beispiel Ehepaare, wo klar ist, dass ein Ehepartner nicht genug lesen, schreiben kann, um was zu machen, dann macht es der andere. Wir haben natürlich auch ein mitwissendes Umfeld, was diese Situation verändern möchte. Und das ist eine Zielgruppe, an die wir uns wenden und ganz besonders das mitwissende Umfeld eben bitten, wenn Sie jemanden haben, darauf hinzuwirken, wenn Sie jemanden kennen, der nicht ausreichend lesen, schreiben, rechnen und so weiter kann, sich entsprechende Hilfe zu suchen.
6: Lassen Sie uns da nochmal einhaken. Welche Möglichkeiten gibt es denn auch als Erwachsener, noch Lesen und Schreiben vollständig zu lernen?
9: Es gibt ein ausreichendes und zumindest für Baden-Württemberg, ich kann ja für Baden-Württemberg sprechen, relativ flächendeckendes Netz an Möglichkeiten, das zu machen. Wir haben dann 8 Standorten hier im Land, Grundbildungszentren, die eine Anlaufstelle sein können. Wir haben aber auch an vielen Orten Volkshochschulen, die ich hier als erste Anlaufstelle nennen möchte, die ein entsprechendes Programm haben. Grundbildung ist ein Thema geworden, seit eben der Veränderungsdruck in der Gesellschaft, aber auch am Arbeitsplatz, einfach ein großes Thema geworden ist bei uns.
6: Mit welchem Satz würden Sie denn Betroffene ermutigen, den ersten Schritt zu tun?
9: Trau dich.
6: Rät Knut Becker von der Fachstelle für Grundbildung und Alphabetisierung Baden-Württemberg.
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6: Vor einem Jahr hat das städtische Krankenhaus Pirmasens am Standort Rodalben einen kleinen Roboter für Knie-OPs angeschafft. Das Ziel? Künstliche Kniegelenke so präzise einzusetzen, dass die Patienten am nächsten Tag schon laufen dürfen und die Schmerzen nach der OP auf ein Minimum reduziert werden. Die Patientenzahlen beweisen, es wird gut angenommen. Meine Kollegin Alexandra Dietz war bei einer OP live dabei und konnte auch mit Patienten sprechen, die sich mit der neuen Technik haben operieren lassen.
10: Frisch desinfiziert im blauen OP-Kittel mit Handschuhen und Mundschutz kommt Bassam Kassem, der Chefarzt der orthopädischen Chirurgie im Krankenhaus Rodalben, zu seinem Team. Alles ist für den Patienten vorbereitet. Auf einem großen Tisch liegen Schrauben, ein silberfarbenes künstliches Kniegelenk, daneben Sägen, ein Hammer und jede Menge OP-Besteck. Der Patient dieses Mal eine echte Herausforderung, erzählt der Chefarzt.
11: Unser Patient hat eine Arthrose im Kniegelenk. Man sieht hier, dass er praktisch überhaupt keinen Knorpel mehr hat. Das heißt, er reibt Knochen auf Knochen. Der Außenmeniskus hinten ist verhärtet, fast versteinert. Da ist überhaupt kein Knorpel mehr. Seine Lebensqualität ist eingeschränkt. Er nimmt halt immer wieder Schmerztabletten, was für den Körper nicht gut ist.
10: Mit einem kleinen Handcomputer vermisst er erstmal das Knie. Am Monitor sieht er wenige Sekunden später schon eine dreidimensionale Blaupause. Kein Augenmaß mehr nötig. Der Computer kennt die individuelle Anatomie des Patienten und zeigt dem Operateur ganz genau, was am Knochen entfernt werden muss und was nicht.
11: Das krumme Bein hier, dieses O-Bein, ist massiv bei ihm. und wir möchten gerne das Bein gerade stellen.
10: Und dann heißt es Handarbeit mit Fräse, Bohrer, eine Art Meißel, Akkuschrauber. Der Roboter ersetzt den Arzt nicht, er gibt ihm aber präzise und millimetergenaue Anweisungen. Kassem fräst die Oberfläche des Knochens nicht mehr als nötig.
11: Dieser Knochen, das ist, was wir nicht brauchen, um die Prothese implantieren zu können. Hammer. Gut. Umdrehen bitte.
10: Jeder Handgriff sitzt. Alle im Team um Bassam Kassem haben ihre Aufgabe. Einer hält das Bein angestellt, ein anderer reicht Instrumente, der Anästhesiearzt überwacht den Patienten und seinen Schlaf. Schlag für Schlag sitzt auch das neue Kniegelenk im Knochen fester. Zement wird aufgetragen, eine Art Knorpelersatz eingebaut.
11: Er hat maximale Beugung und maximale Streckung und das sieht super gut aus. Und damit ist die Operation fertig.
6: Tja, und die besten Genesungswünsche gehen raus.
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6: Heute ist noch mal Freibadwetter bei 33 Grad. Morgen wird es dann wieder kühler. Aber das heute, das nutzen nicht nur viele Menschen aus für das Freibad. Auch die Rentiere auf der Rentieralm in Niederhausen haben zusammen mit ihrer Besitzerin Sonja und unserer Kollegin Vanessa Siemens noch ein kühles Bad in der Nahe genommen. Schwimmen mit Rentieren. Das gibt es auch nur bei uns in Rheinland-Pfalz. Zusammen mit Finn, Matti und Komet ging es gestern in die Fluten.
12: Normalerweise schwimmt man hier in der Nahe nur mit Enten, vielleicht auch noch mit Schwänen, aber wir schwimmen ja heute mit Rentieren. Und ich habe mir sagen lassen, das sind richtige Wasserratten, ne?
13: Ja, absolut. Das sind Wasserdelfine. Und das macht halt Spaß, hier so im Nahetal ein bisschen rumzuschwimmen und die Wärme zu genießen.
12: So, ich würde jetzt mal sagen, wir sind ready, oder?
13: Wir sind fertig. Jetzt kann's losgehen.
12: Dann gehen wir mal los. Finn, kommst du?
13: Komm. Komm, weiter. Meiner schwimmt schon.
12: Halt mich an der Leine fest.
13: Wir haben einen hier drauf.
12: Achtung, seht ihr? Aber Seepferdchen brauchen die nicht, ne? Das sind gute Schwimmer.
13: Sehr gute Schwimmer.
12: Ja, ich merke es gerade.
13: Vor mir rum.
12: Muss man sich anstrengen hier. Kommt man kaum hinterher. Und wie oft macht ihr das so?
13: Wir gehen jeden Tag schwimmen.
12: Jeden Tag?
13: Wir gehen jeden Tag schwimmen. Wir haben ja auf der Rentieralm leben 19 Rentiere und die wollen alle ins Wasser. Und mit so 3, 4, 5 kommen wir immer hierher.
12: Ja.
13: Und dann lassen wir es uns gut gehen.
12: Aber das ist für den einen oder anderen Wanderer bestimmt auch ein komisches Bild, oder?
13: Es ist ein fantastisches Bild. Außergewöhnlich schön. Und Rentiere im Wasser, einmalig.
12: Wie kommt man denn auf die Idee, mit den Rentieren schwimmen zu gehen?
13: Na, es war einfach zu warm. Und die Nahe ist direkt hier vor der Tür. Und dann haben wir gedacht, okay, machen wir das an.
12: Ja. Also es war richtig cool, es hat super viel Spaß gemacht. Ich glaube, den dreien auch, oder?
13: Absolut. Und wir machen das den ganzen Sommer lang schon, halten uns so fit für die Weihnachtszeit. Und das macht einfach nur Freude.
6: Und das nächste Mal möchte ich bitte mit dabei sein.
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6: Und das ist schnell erzählt. Sonne und Wolken im Mix, die Temperaturen 23 bis 33 Grad.
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6: Um 15.45 Uhr. Nach Angriffen auf mehrere Umspannwerke hat die Polizei den Tatverdächtigen gefasst. Nach Informationen der deutschen Presseagentur wurde der 48-Jährige in der Nähe des Kraftwerks Weißweiler bei Aachen festgenommen. Einzelheiten sind noch nicht bekannt. Wer in Baden-Württemberg in den kommenden Tagen Bus fahren muss, der sollte mehr Zeit einplanen. Die Gewerkschaft Verdi hat für morgen und übermorgen zu Warnstreiks in mehreren Busbetrieben der SWEG aufgerufen. Der israelische Ministerpräsident Netanyahu wusste laut einem Bericht der Zeitung Haaretz von dem Überfall der Hamas aus dem Gazastreifen. Demnach hatte der Präsident der Vereinigten Arabischen Emirate Bin Said Netanyahu schon Ende September 2023 vor einer groß angelegten Offensive der Hamas gewarnt. Das Büro des Regierungschefs wies den Haaretz-Bericht als absolute Lüge zurück.
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6: Am Freitag jähren sich die Terroranschläge vom 11. September zum 25. Mal. Sicherheitsbehörden und Geheimdienste in den USA hatten die Attentate nicht kommen sehen. Washington reagierte schnell und baute einen gewaltigen Überwachungsapparat auf, damit sich 9/11 nie wiederholen würde. Bis heute arbeiten Teile dieses Apparats im Dunkeln. Das mag in der Natur der Sache liegen, wird von Bürgerrechtlern aber kritisch gesehen. Aus Washington berichtet Carsten Kühntop.
14: Die Choreografie des Flugreisens. Rucksack in die Wanne, Schuhe auch, Gürtel abnehmen, Taschen leer machen, Flüssigkeiten nur bis 100 Milliliter, Arme hoch im Körperscan. Der 11. September wirkt bis heute nach. Er hat die Art und Weise, wie Amerikaner fliegen, verändert. Was im Alltag niemand spürt, der Staat ist jetzt wachsamer. Doug Bendow vom Cato-Institut, einer Denkfabrik in Washington.
15: 9/11 war eine Krise für die USA. Nie dachten die Amerikaner, dass sie im eigenen Land bedroht sein könnten. Die Politiker nutzten das sehr schnell aus und drängten auf Befugnisse, die sie schon lange angestrebt hatten, die häufig aber nichts mit dem 11. September zu tun hatten.
14: Diese Befugnisse werden mit dem USA Patriot Act in ein Gesetz gegossen.
16: On this vote, the ayes are 98, the nays are 1, and the bill is passed.
14: 98 Senatoren stimmen dafür, nur einer dagegen. Gerade mal 6 Wochen nach den Anschlägen setzt Präsident George W. Bush seine Unterschrift darunter.
17: Existing law was written in the era of rotary telephones.
15: Die bisherigen Gesetze stammen noch aus der Zeit der Wählscheibentelefone. Das neue Gesetz, das ich heute unterzeichne, ermöglicht die Überwachung sämtlicher von Terroristen genutzten Kommunikationsmittel, darunter E-Mails, das Internet und Mobiltelefone.
17: Including E-Mails, the Internet and cell phones.
14: Die Gegenstimme kommt von Senator Russ Feingold, einem Demokraten.
18: We must examine every item.
15: Was als Reaktion auf diese Ereignisse vorgeschlagen wird, müssen wir genau prüfen. Wir müssen sicherstellen, dass wir diese Terroristen nicht belohnen und uns selbst schwächen. Die Freiheiten, die uns wichtig sind und die sie zu zerstören versuchen, dürfen wir nicht aufgeben.
14: Feingolds Mahnung bleibt ungehört. Der Sicherheitsapparat wächst, unter anderem mit der Gründung des Ministeriums für Heimatschutz. 2013 dann ein Wendepunkt. Edward Snowden, Mitarbeiter des Auslandsgeheimdienstes NSA, enthüllt, die Überwachungsinstrumente zur Abwehr ausländischer Terroristen werden auch zur Überwachung der amerikanischen Bevölkerung eingesetzt. Snowden sagt, er habe Beunruhigendes gesehen.
15: Es gibt Dinge, die man nicht tun sollte und Entscheidungen, die im Verborgenen getroffen wurden, ohne dass die Öffentlichkeit davon wusste, ohne ihre Zustimmung. Selbst unsere Vertreter in der Regierung hatten keine Kenntnis davon.
14: Snowden flieht über Hongkong nach Russland. Er habe den Amerikanern einen wichtigen Dienst erwiesen, sagt Doug Bendow vom Cato-Institut.
15: Menschen wie er haben Missstände ans Licht gebracht und gezeigt, diese Daten werden tatsächlich gesammelt. Und das ist kein Verfahren, das die Amerikaner wirksam schützt.
14: In den Folgejahren entzieht die Politik den Nachrichtendiensten zumindest einige Befugnisse wieder. Und den Patriot Act gibt es so nicht mehr. Ein Überwachungsstaat sei in die USA seit 9/11 nicht geworden, sagt Bendow. Er sieht aber eine neue Herausforderung für die Bürgerrechte, das Vorgehen der Trump-Regierung gegen Migranten.
15: Vor 20 Jahren wäre das unvorstellbar gewesen, dass man die Straße entlang geht und plötzlich kommen vermummte Bewaffnete und greifen dich auf. Das Risiko, dass unsere Freiheiten beeinträchtigt werden, ist jetzt größer.
6: Soweit die Situation in den USA. Aber auch in Rheinland-Pfalz hat 9/11 viel bewegt. Wir wollen heute vor allem auf die US-Stützpunkte bei uns blicken. Die Auswirkungen sind zum Teil noch spürbar, hat SWR-Reporterin Rabea Amri recherchiert.
19: Ja, was sofort danach sichtbar war, das waren die ganzen Sicherheitsvorkehrungen. Zum Beispiel wurden ja alle Stützpunkte des US-Militärs hier bei uns in Rheinland-Pfalz komplett abgeriegelt. Ob Ramstein oder Spangdahlem oder Baumholder. Der Pressesprecher des US-Standorts in Baumholder, Bernd May, der hat zum Beispiel versucht, noch am Abend des 11. September wieder auf den Stützpunkt zu kommen, aber ohne Erfolg.
20: Ich war vielleicht eine halbe Stunde nach Hause, da rief mein Kommandeur an, du musst sofort wieder kommen, wir brauchen alle hier oben. Jetzt kam ich aber nicht mehr rein. Die Wache hat mich nicht reingelassen. Der Standort war dann abgeriegelt.
19: Für Bamholder war 9-11 echt ein Einschnitt, denn vorher konnten Deutsche ohne Probleme einfach auf den Stützpunkt drauf. Das ist seit dem 11. September Geschichte.
6: Gesetzesänderung hat es in Rheinland-Pfalz wegen 9-11 auch gegeben, zum Beispiel das Polizei- und Ordnungsbehördengesetz.
19: Damit haben die Sicherheitsbehörden ganz neue Möglichkeiten bekommen, um Bürger zu überwachen. Zum Beispiel Telefonate abzuhören oder Chatverläufe und E-Mails zu lesen. Das ging vorher nur, wenn schon eine Straftat stattgefunden hatte. Das war nicht mehr genug, hat mir der Präsident des LKAs Mario Germano erklärt.
0: Wir wollen ja vor die Lage kommen. Wir wollen ja nicht erst nach dem erfolgten Anschlag ermitteln müssen, sondern bestenfalls durch unsere Arbeit im Vorfeld schon erkennen, wo Gefahren entstehen und diese dann verhindern. Insofern waren wir angewiesen auf entsprechende gesetzliche Regelungen, die auch geschaffen worden sind.
19: Ja, und diese Regelungen bestehen bis heute weiter und sind seitdem sogar noch mal nachgeschärft und angepasst worden.
6: Also mehr Befugnisse zum Überwachen. Aber das war ja nicht das Einzige. Wie hat sich die Arbeit von Polizei und Sicherheitsbehörden denn sonst noch verändert nach 9-11?
19: Ja, seit 9-11 arbeiten Polizei und Verfassungsschutz zum Beispiel mit Islamwissenschaftlern oder auch den Ausländerbehörden zusammen, um potenzielle Terroristen frühzeitig zu entdecken. Das gab es vorher so gar nicht. Und auch untereinander sind die Behörden jetzt viel vernetzter. In Berlin ist ja das gemeinsame Terrorismusabwehrzentrum entstanden, wo Nachrichtendienste, Polizei, Verfassungsschutz und die LKAs aus den Bundesländern vertreten sind. Das hat sich total etabliert. Und seitdem sind nach diesem Vorbild auch solche Zentren in anderen Bereichen entstanden, zum Beispiel gegen Rechtsextremismus oder Cyberangriffe. Es war also alles in allem eine echte Zäsur in der Sicherheitspolitik.
6: Informationen von Rabea Amri.
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6: Mit Michael Wegmer.
21: Der illegale Tabakhandel und die illegale Produktion von Zigaretten werden zu einem immer größeren Problem für die Europäische Union. Zu diesem Ergebnis kommt der EU-Rechnungshof in einem heute veröffentlichten Sonderbericht, der dem ARD-Politmagazin Report Mainz vorliegt.
22: Die illegale Produktion und der Handel wirkten sich negativ auf die Finanzen und die öffentliche Gesundheit aus. Im Interview mit Report Mainz kritisiert das für die Prüfung zuständige Mitglied des EU-Rechnungshofs Sarvamaa, dass die Anstrengungen der Europäischen Kommission und der Mitgliedstaaten bei der Bekämpfung des illegalen Tabakhandels nicht robust genug seien. Die EU sei der Aufgabe nicht wirklich gewachsen, weil die Vorschriften nicht streng genug und die Vorgehensweisen in den Mitgliedstaaten nicht einheitlich seien. Schätzungen der EU-Kommission zufolge seien 2023 rund 9% der gerauchten Zigaretten in der EU illegal produziert oder geschmuggelt gewesen. Der illegale Tabakhandel verursache jährliche Steuerausfälle in Höhe von rund 13 Milliarden Euro. Auf Anfrage des ARD-Politikmagazins räumt die EU-Kommission ein, dass die Kontrolle der Tabaklieferkette derzeit nicht effektiv sei. Es sei kompliziert, den illegalen Tabakhandel zu erfassen. Aus Mainz, Gottlob Schober.
21: In Rheinland-Pfalz gibt es einen Tarifabschluss für den Einzelhandel. Arbeitgeber und Gewerkschaft haben sich nach langen Verhandlungen auf höhere Löhne für die Beschäftigten geeinigt.
23: Laut Verdi steigen die Löhne in zwei Schritten. Einmal rückwirkend zum August um 3%, im Mai nächstes Jahr dann um weitere 2. Der Tariflohn für Verkäuferinnen und Verkäufer liege damit nun bei 20,47 Euro. Den Beschäftigten bringe der Abschluss spürbar mehr Geld und sichere vor allem in den unteren Einkommensgruppen den Abstand zum gesetzlichen Mindestlohn, so die Gewerkschaft. Die Arbeitgeber bekommen im Gegenzug recht lange Planungssicherheit. Der Tarifabschluss gilt für etwas mehr als 2 Jahre. Die Arbeitgeber hatten bis zuletzt betont, dass Abschlüsse in dieser Größenordnung an die Schmerzgrenze gingen, teilweise gar darüber hinaus. Einige Geschäfte würden deshalb wohl Personal abbauen müssen, um das Lohnplus finanzieren zu können. Christoph Mautes, SWR Wirtschaftsredaktion.
21: In Baden-Württemberg findet in der kommenden Woche die vermutlich entscheidende Tarifrunde für den Einzelhandel statt. Die Wirtschaft in Deutschland kann dauerhaft stärker wachsen. Zu dieser Einschätzung kommt eine neue Untersuchung der staatlichen Förderbank KfW. Ein Potenzialwachstum von mehr als 1% pro Jahr sei im kommenden Jahrzehnt erreichbar, heißt es. Voraussetzung für den Umschwung sei, dass Deutschland gezielt die 3 Wachstumskräfte Arbeit, Kapital und Produktivität stärke. Dazu gehört laut KfW, dass künstliche Intelligenz in Unternehmen breiter genutzt wird. Deutschland müsse nicht KI-Weltmeister bei der Entwicklung werden, sondern KI-Anwendungsland Nummer 1. Unternehmen sollen ihre betriebliche Software bald sicherer auf europäischen Servern betreiben können, mit mehr Datensouveränität und ohne US-Anbieter. Die baden-württembergischen IT-Unternehmen Schwarz Digits und SAP bringen dafür eine neue Kooperation an den Start.
1: Unternehmenssoftware von SAP in der Cloud kann damit ab November auch auf Servern eines europäischen Betreibers in der EU laufen. Konkret bei Stackit aus der Rechenzentrumssparte von Schwarz Digits. Das Angebot, beispielsweise für Steuerungs-, Personal- oder Abrechnungssoftware, soll auch genauso viel kosten wie Lösungen bei US-Anbietern, etwa von Amazon oder Microsoft. Hier läuft Cloud-Software bisher häufig. Doch davor scheuen sich viele Unternehmen aus Sorge, im schlimmsten Fall könnten US-Behörden Zugriff auf Daten verlangen oder Dienste könnten wegen Konflikten mit der US-Regierung irgendwann nicht mehr verfügbar sein. Bisher schützen sich Cloud-Nutzer zwar häufig etwa durch Verschlüsselung oder die Verteilung ihrer Daten auf mehrere Anbieter. Genau hier setzt das neue Angebot an. Es soll Unternehmen mehr digitale Unabhängigkeit möglich machen. Alexander Winkler, SWR Wirtschaftsredaktion.
21: Der DAX ist mit Verlusten in den Tag gestartet und liegt nach wie vor leicht im Minus. Er dürfte heute ähnlich wie gestern unter der Marke von 26.000 Punkten pendeln, unter anderem wegen der weiter steigenden Ölpreise.
2: Einen Lichtblick gibt es aber. Die guten Nachrichten von Deutschlands Elektroindustrie reißen nicht ab. Im Juli lagen die Auftragseingänge um fast ein Drittel über dem Vorjahr, meldete der Branchenverband ZVEI. Zugleich berichtete das IFO-Institut, dass die Stimmung in der Branche aktuell so gut ist wie seit über 3 Jahren nicht mehr. Vor allem die Geschäftserwartungen hätten sich deutlich aufgehellt. Angesichts der guten Lage haben auch viele Unternehmen ihre Produktionspläne erhöht und wollen erstmals seit über 3 Jahren wieder mehr Personal einstellen. Das alles liegt vor allem daran, dass der KI- und Digitalisierungsboom in Deutschland angekommen ist. Das zeigt sich im Ausbau von Rechenzentren, Investitionen in künstliche Intelligenz und der zunehmenden Automatisierung in der Produktion. Nach Einschätzung der Wirtschaftsforscher des IFO ist das auch kein kurzfristiges Strohfeuer. Detlef Landmesser, ARD Finanzredaktion, Frankfurt.
21: Und soweit die Wirtschaft für diese Stunde, gleich 4:01.
6: Danke, Michael Wegmer.
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6: Das hat ja wieder super geklappt. Die neueste PISA-Studie fällt noch schlechter aus als die allererste ihrer Art aus dem Jahr 2000. Wie Schülerinnen und Schüler diese Studie sehen und was sie gerne ändern wollen, darüber spreche ich gleich mit der Landesschülerinnensprecherin Rheinland-Pfalz, Sophie Werberich. Mein Name ist Ulrike Alex.
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6: Und das ist heute Nachmittag ein Wechsel aus Sonne und Wolken. Es ist sommerlich warm bis heiß mit 23 Grad in der Westeifel und 33 Grad am Kaiserstuhl. Am Abend und in der Nacht fällt dann Regen. Örtlich bilden sich sogar kräftige Gewitter, die Tiefstwerte bis 10 Grad.
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3: Die Nachrichten um 16 Uhr mit Monja Sobotka. Die deutschen Schüler haben bei der PISA-Studie so schlecht abgeschnitten wie noch nie. Bei der Vorstellung des Bildungsreports in Berlin hieß es, die Ergebnisse seien noch schlechter als bei der ersten Studie vor 25 Jahren, deren Ergebnisse damals als PISA-Schock bezeichnet wurden. Aus Berlin berichtet Juliane Kowolik.
8: Der stärkste Abwärtstrend besteht beim Lesen. Jugendliche können immer schlechter längere Texte verstehen, weil sie sie nur überfliegen, anstatt zu erfassen. Rund ein Fünftel der Jugendlichen hat in den Bereichen Mathematik, Lesen und Naturwissenschaften keine ausreichende Basiskompetenz. Besonders beunruhigend ist die gestiegene Chancenungleichheit in Deutschland. Noch nie waren die Bildungserfolge von Jugendlichen so stark vom sozioökonomischen Status der Familie abhängig wie jetzt. Bundesbildungsministerin Prien kündigte Maßnahmen an, um diesen negativen Entwicklungen weiter entgegenzutreten. Dazu gehören verpflichtende Sprachförderung schon im Kita-Alter und die gezielte Unterstützung von Brennpunktschulen.
3: Nach Angriffen auf mehrere Umspannwerke hat die Polizei den Tatverdächtigen gefasst. Nach Angaben der Polizei hatte der 48-Jährige Sprengmittel dabei, als er in der Nähe des Kraftwerks Weißweiler bei Aachen festgenommen wurde. Außerdem hätten Einsatzkräfte im Unterholz ein Zelt gefunden, in dem weitere Sprengladungen versteckt gewesen seien. Der Mann soll in 2 Bekennerschreiben Angriffe auf das Stromnetz eingeräumt haben. Mehrere Sprengvorrichtungen waren in Nordrhein-Westfalen, Brandenburg und Sachsen gefunden worden. In allen drei Ländern stehen Kohlekraftwerke. In den Schreiben heißt es, die Stromerzeugung aus fossilen Brennstoffen sei ein Verbrechen. Im vergangenen Jahr sind mehr als 1000 Menschen von Streubomben verletzt oder getötet worden. Mehr als dreimal so viele wie 2024. Fast immer sterben dabei Zivilisten, unter ihnen viele Kinder. Das belegt der sogenannte Streubombenmonitor, den die Hilfsorganisation Handicap International in Genf vorgestellt hat. Von dort berichtet Sandra Bieger.
4: Besonders stark betroffen die Ukraine. Hier wurden laut Streubombenmonitor mindestens 927 Opfer registriert, mehr als viermal so viele wie noch ein Jahr zuvor. Angriffe mit Streumunition gab es außerdem im Iran, Myanmar, Russland und Thailand. Die Hilfsorganisation Handicap International, die an dem Bericht beteiligt ist, warnt auch vor den langfristigen Folgen der Waffen. Viele der kleinen Sprengkörper zündeten beim Einschlag nicht und blieben deshalb oft jahrzehntelang als Blindgänger im Boden. Allein durch solche Blindgänger seien im vergangenen Jahr in 9 Ländern Menschen getötet oder verletzt worden.
3: Der israelische Ministerpräsident Netanyahu hat einem Bericht der Zeitung Haaretz zufolge eine Warnung vor dem Überfall der Hamas auf den Gazastreifen ignoriert. Demnach hatte der Präsident der Vereinigten Arabischen Emirate Bin Zayed Netanyahu schon Ende September 2023 angerufen. In dem 45-minütigen Gespräch soll Zayed gewarnt haben, dass die Hamas eine groß angelegte Offensive gegen Israel plane. Die Zeitung schreibt weiter, Netanyahu habe relativ gelassen reagiert und versichert, Israel sei auf jegliches Szenario vorbereitet. Das Büro des Regierungschefs wies den Haaretz-Bericht als absolute Lüge zurück. Die Stiftung Preußischer Schlösser und Gärten soll in den kommenden 4 Jahren knapp 55 Millionen Euro jährlich erhalten. Die Summe teilen sich der Bund und die Länder Brandenburg und Berlin. Die Landesregierung in Brandenburg hat ein entsprechendes Gesetz auf den Weg gebracht. Die brandenburgische Kultusministerin Schüle sagte, die preußischen Schlösser seien weltberühmt und weltoffen, hätten aber unter dem Klimawandel ebenso gelitten wie unter einer intensiveren Freizeitnutzung. Zu der Stiftung gehört auch das Schloss Sanssouci in Potsdam. SWR-Nachrichten, Redaktion Heike Lüttich und Konstanze Schirrer.
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6: Mit Ulrike Alex, schönen guten Tag. Wie gut sind Deutschlands Schüler im internationalen Vergleich? Um diese Frage geht es alle 3 Jahre im Rahmen der PISA-Studie. Und da hat das Land von Goethe, Schiller und Dieter Bohlen schon öfters mal schlecht abgeschnitten. Und leider diesmal wieder. Einzelheiten jetzt von Anja Braun aus der SWR-Wissenschaftsredaktion.
7: Die Werte in Deutschland sind die niedrigsten, die seit Beginn der PISA-Studien vor 25 Jahren gemessen wurden. Und sie sind sogar niedriger als bei der ersten PISA-Erhebung im Jahr 2000. Und das ist kein Ausreißer, sondern ein Abwärtstrend, der jetzt seit etwa 10 Jahren läuft. Immer mehr Jugendliche schaffen es nicht, bis zum Alter von 15 Jahren Basiskompetenzen zu erreichen. Darunter versteht man grundlegende Fähigkeiten, die nötig sind, um sich selbstständig zu orientieren und eben am gesellschaftlichen Leben teilzunehmen. Hier sind die Ergebnisse im Vergleich zur PISA-Studie 22 auch noch mal schlechter geworden. Nur noch jeder dritte Jugendliche versteht die Kernaussage eines Textes und kann so zum Beispiel Meinung von Fakten unterscheiden. Oder kann mit mathematischen Problemen aus dem Alltag umgehen, also zum Beispiel einen Rabatt ausrechnen. In den Naturwissenschaften erreicht etwa ein Viertel diese Basis nicht. Insgesamt haben auch immer mehr Heranwachsende nicht mehr das Gefühl, dass sich Bildung später im Leben mal lohnt. Und gleichzeitig nimmt die Zahl der 15-Jährigen zu, die Texte auch nur noch schnell überfliegen und nicht verstehen. Und es sagen auch immer mehr, dass Dinge sie schnell nicht mehr interessieren und sie deshalb auch nicht zu Ende bringen. Der Bildungserfolg eines Kindes hängt stark davon ab, wie viel Geld und Ressourcen eine Familie hat und wie gut der Bildungsgrad ist. Heute ist dieser Zusammenhang so groß wie nie zuvor und auch größer als bei der ersten PISA-Erhebung vor 25 Jahren. Der Zusammenhang zwischen den Ressourcen einer Familie und dem Bildungsgrad eines Kindes oder dem Bildungserfolg ist in Deutschland etwa 3-mal so stark wie in Kanada und doppelt so stark wie in Dänemark und Norwegen, also in Ländern mit ähnlichen Bildungssystemen. Unterschiede nach Migrationshintergrund gibt es ebenfalls, aber wenn man gleichzeitig die soziale Herkunft berücksichtigt, da werden sie deutlich kleiner. Das heißt, nicht der Migrationsstatus an und für sich ist ein Faktor, sondern vor allem die sozialen Bedingungen, in denen die jungen Menschen aufwachsen.
6: Soweit Anja Braun. Und damit sind wir schon mittendrin in
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6: Und das ist in dieser Woche das Thema Schule. Und nach so einem grottenschlechten Ergebnis wie in der PISA-Studie heute geht dann die Ursachenforschung los. Woran liegt's? An den Kindern, an den Lehrern, am ganzen System? Uns interessiert heute, wie das Ganze eigentlich von Schülerseite aus aussieht. Und das weiß Sophie Werberich von der Landesschülerinnenvertretung Rheinland-Pfalz. Guten Tag, Frau Werberich.
9: Guten Tag, Frau Alex.
6: Frau Werberich, inwieweit kam die PISA-Studie in Ihrem Schulleben bislang vor?
9: Tatsächlich nur am Rande von LehrerInnen erwähnt. Heute beispielsweise haben wir tatsächlich mit einer Lehrkraft drüber gesprochen. Und aus SchülerInnensicht ist das Ergebnis gar nicht mal so überraschend.
6: Warum nicht?
9: In unserer Hinsicht zeigt diese PISA-Studie einfach nur das Resultat unseres veralteten Schulsystems und dass wir dringend Veränderungen brauchen an unseren Schulen.
6: Wir gehen noch mal kurz auf den Test ein. Bei den 15-Jährigen wurden da die niedrigsten Kompetenzwerte seit Beginn der PISA-Tests im Jahr 2000 erzielt. Was kann man da ändern aus Ihrer Sicht?
9: Wir fordern ganz klar weniger Notendruck und finden auch, dass die Studie einfach noch mal gezeigt hat, dass unsere Lehrpläne viel zu überlastet sind und größtenteils aus stumpfem Auswendiglernen besteht. Und super vieles, was wir lernen, meistens nur für den nächsten Test ausreicht und dann wieder vergessen wird.
6: Also Sie sagen, die Grundlagen, die sollten mehr gefördert werden, beziehungsweise darauf sollte mehr Gewicht liegen.
9: Auf jeden Fall das, aber am wichtigsten wäre uns die Chancengerechtigkeit. Wir finden, dass diese noch zu wenig gegeben ist, bis fast gar nicht. Also leistungsstarke SchülerInnen kommen meistens aus wohlhabenden Haushalten, sozial kompetenten Haushalten und diesen Unterschied merkt man sehr, sehr stark im Schulalltag.
6: Gibt es bei Ihnen an der Schule Hilfsangebote?
9: Teilweise, beispielsweise fürs Mittagessen, aber diese müssen auch erstmal mit einem bürokratischen Aufwand beantragt werden und genehmigt werden.
6: Welche Reform würde denn aus Ihrer Sicht sofort etwas bringen?
9: Beispielsweise, dass SchülerInnen die Möglichkeit haben, iPads zu bekommen. Wir sehen bis heute noch im Unterricht viele SchülerInnen, die finanziell ein iPad nicht erlangen können. Und ihnen dadurch viele Möglichkeiten einfach wegfallen.
6: Geht es darum, dass man mit diesem iPad dann Tutorials im Internet finden kann, um seine Schwächen auszugleichen? Oder was meinen Sie?
9: Einfach Digitalisierung fördern, beispielsweise Präsentationen, dass man die Möglichkeit hat, diese Präsentation digital auf einen Bildschirm übertragen zu können. Also wir sehen einen ganz klaren Mangel an der Medienkompetenz, nicht nur an der Hardware, da diese fehlt, sondern auch inhaltlich. Viele SchülerInnen wissen nicht, wie man korrekt mit den Medien umgeht, beispielsweise wenn es um das Thema Falschinformationen geht.
6: Kommt das in den verschiedenen Fächern überhaupt nicht vor, also mal in Deutsch oder Sozialkunde?
9: Das ist leider sehr, sehr lehrerabhängig, ob die LehrerInnen selbst der Meinung sind, dass das ein wichtiges Thema ist oder nicht. Und diese bringen das, wenn dann, selbst ein.
6: Man macht in der Schule ja gute und schlechte Erfahrungen. Was sind für Sie in Sachen Schule was war da ein echtes positives Aha-Erlebnis?
9: Was sehr positiv war, war beispielsweise in der 10. Klasse, als es dann für SchülerInnen ein kostenloses Deutschlandticket gab. Das Ganze ist aber leider ab der Oberstufe auch gestrichen oder jetzt auch zuletzt in den Sommerferien auch gestrichen worden.
6: Und etwas, was den Schulalltag anbelangt, irgendeine Art von Lehrern etwas umzusetzen, wo sie gesagt haben, ja Mensch, das hat mich jetzt echt gepackt.
9: Was mir persönlich beispielsweise noch sehr hängen geblieben ist, war ein Stationenlernen, wo wir uns dann selbstständig einteilen sollten. Und das hat mir wirklich gezeigt, okay, wie schaffe ich denn selber, mich zum Lernen zu motivieren und einfach, ja, das Lernen, also lernen, wie ich selbstständig lerne. Das ist mir noch sehr im Kopf geblieben.
6: Sie haben gesagt, ganz am Anfang in Ihrer Klasse wurde schon über die PISA-Studie und dieses schlechte Ergebnis jetzt gesprochen. Wie ist dann die Stimmung jetzt unter den Schülern? Ist einem das wurscht oder ist man gekränkt, weil das Bild eigentlich falsch ist?
9: Teils, teils. Auf der einen Seite hat es uns zugegebenermaßen nicht überrascht. Auf der anderen Seite wird uns wieder der Stempel aufgedrückt der faulen Generation, die immer weiter abschwächt. Aber genau das möchten wir ja nicht sein. Wir wollen eine starke Generation sein. Wir wollen zeigen, dass wir was können. Nur sehen wir da halt leider nicht die gegebenen Möglichkeiten, um das tun zu können.
6: Sagt Sophie Werberich von der Landesschülerinnenvertretung Rheinland-Pfalz. Praxisnäher sein, das ist also ein häufig geäußerter Wunsch von Schülerinnen und Schülern. In Estland scheint darin das Erfolgsrezept für gute PISA-Ergebnisse zu liegen. Unsere Korrespondentin Jana Sinram fasst zusammen, was das baltische Land in Sachen Bildung richtig macht und sieht dafür zwei Hauptgründe.
10: Seit 2014 gilt im Bildungssystem das Prinzip, dass Lernen nicht nur darin besteht, Wissen zu erwerben, sondern auch darin, es anzuwenden und selbst Probleme zu lösen. Die Idee dahinter, wenn man eh alles googeln kann, lohnt es sich nicht mehr, Faktenwissen auswendig zu lernen. Die Lehrkräfte werden in Estland also nicht mehr als Wissensvermittler gesehen, sondern als Lernbegleiter. Und die Unterrichtsinhalte, die werden auch nicht zentral festgelegt, sondern an den Schulen selbst. Zweiter Punkt. Estland gilt schon lange als eines der digital fortschrittlichsten Länder der Welt. Computer und Tablets sind selbstverständliche Lernmittel. Auch Online-Lernen ist schon lange normal. Deshalb kamen viele Schülerinnen und Schüler in der Covid-19-Pandemie ungewöhnlich gut mit dem damaligen Fernunterricht klar. Und schließlich ist Bildung in Estland weniger als in anderen Ländern eine Frage des Elternhauses, sondern die Chancengleichheit gilt als relativ gut. Heißt, in dem baltischen Land schneiden auch Kinder aus sozioökonomisch schwächeren Gegenden bei PISA vergleichsweise gut ab.
6: Auch Japan ist im Ranking der PISA-Studie immer ganz oben mit dabei. In diesem Jahr hat es Platz 1 unter den OECD-Staaten geholt, und zwar in allen drei Kategorien, also Naturwissenschaften, Mathematik und Lesen. Das liegt aber auch daran, dass das Bildungssystem sehr exakt auf die Anforderungen der PISA-Studie zugeschnitten ist, sagt unser Korrespondent Thorsten Iffland.
11: Dazu kommt ein landesweit identisches Curriculum. Die Schülerinnen und Schüler sind auf dem Land und in der Stadt gleichermaßen gut ausgebildet. Im Unterricht und auch danach wird viel auswendig gelernt. Nachhilfe nehmen nicht nur die schwächeren Schüler. Das hilft bei standardisierten Tests wie PISA. Dazu kommen noch ein paar weichere Faktoren. Japanische Schüler gelten als sehr diszipliniert. Der kulturelle Stellenwert von Bildung ist sehr hoch. Der Druck auf die Kinder allerdings auch. Um auf eine gute weiterführende Schule oder Uni zu kommen, muss man in seiner Schullaufbahn schon früh Aufnahmeprüfungen bestehen. Die guten Ergebnisse lassen sich auch damit erklären, dass in Japan die Schulen wegen Corona nur sehr kurz geschlossen waren und dass die Klassen insgesamt sehr homogen sind. Japan hat im internationalen Vergleich einen relativ geringen Anteil an Zuwanderern.
6: Norwegen, Dänemark, Japan, alles Länder, die wir schon seit Jahren als Bildungsvorzeigestaaten kennen. Singapur hat man da nicht so auf dem Schirm, aber es gehört ebenfalls zu den Top-Ländern in der PISA-Studie. Jennifer Johnston fasst zusammen, warum.
12: Bei der Lesekompetenz liegt es auf Platz 1, in Mathematik und Naturwissenschaften auf Platz 2 hinter China. Disziplin und Ehrgeiz prägen das Schulsystem in Singapur. Die Mehrheit der Kinder lernt nach Schulschluss weiter. In Einkaufszentren reiht sich eine private Nachhilfeschule an die andere. Der Druck ist groß. Singapur setzt jedoch längst nicht mehr nur auf Drill. Es geht immer stärker um Soft Skills, Kreativität und kritisches Denken. Mit schulischem Lernen geht es in Singapur früh los. Bereits in der Kita mit etwa 3 Jahren lernen Kinder Buchstaben und Zahlen kennen, haben Unterricht auf Englisch und Chinesisch. Bildungskonzepte greifen langfristig und werden über die Jahre an neue Anforderungen angepasst. Ein Schwerpunkt liegt derzeit auf dem Umgang mit künstlicher Intelligenz. Der Lehrerberuf ist in Singapur beliebt. Es gibt mehr Bewerber als Stellen, nur die besten werden genommen. Lehrer, die sich besonders engagieren oder Schüler, die besonders gut abschneiden, bekommen Büchergutscheine oder Geld. Doch die PISA-Studie äußert sich zu zwei Punkten auch kritisch. Singapurer Schüler machten nach der Schule zu wenig Sport. Und in der Familie gäbe es weniger Hilfe und Austausch über den Schulalltag.
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6: Und das ist sonnig bis 33 Grad.
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6: Um 16.17 Uhr. Der Bundestag hat erstmals über den Haushalt 2027 beraten. Finanzminister Klingbeil plant höhere Ausgaben und Schulden. Mit 555 Milliarden Euro will er im kommenden Jahr 6% mehr ausgeben als in diesem Jahr. Nach Angriffen auf mehrere Umspannwerke hat die Polizei den Tatverdächtigen gefasst. Nach Informationen der deutschen Presseagentur wurde der 48-Jährige in der Nähe des Kraftwerks Weißweiler bei Aachen festgenommen. Wer in Baden-Württemberg in den kommenden Tagen Bus fahren muss, der sollte mehr Zeit einplanen. Die Gewerkschaft Verdi hat für morgen und übermorgen zu Warnstreiks in mehreren Busbetrieben der SWEG aufgerufen.
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6: Schon vor der Landtagswahl hat die Kulturszene in Sachsen-Anhalt vor einer starken AfD gewarnt. Es gab eine breit aufgestellte Initiative verschiedener Kultureinrichtungen für Meinungs- und Kunstfreiheit. Viele fürchten Einschränkungen und Eingriffe, beispielsweise in die Spielpläne. In ihrem Wahlprogramm wirbt die AfD für eine patriotische Kulturpolitik. Sie will Förderungen von Vorgaben abhängig machen. Ricarda Lehle, Paula Kautz und Vivian Wied haben nach der Wahl recherchiert, wie Sachsen-Anhalts Kulturakteure auf das Wahlergebnis schauen und sich nun nach der Wahl aufstellen wollen.
13: Enttäuschung und Resignation sind spürbar. Sogar Tränen fließen bei den Interviews für diesen Beitrag. Denn trotz der vorherigen Umfrageergebnisse zeigen sich viele Kulturschaffende Sachsen-Anhalts geschockt von dem hohen Wahlergebnis für die AfD.
16: All das, wofür ich stehe, ist etwas anderes, als was jetzt passiert ist. Und ich stehe da natürlich zusammen mit den Künstlern. Und es war in den letzten Wochen so eine große Kraft zu spüren und ein großer Zusammenhalt. Und auch die letzten Tage haben gezeigt, dass die Demokratie auf dem Vormarsch ist und nichts anderes. Und jetzt kommt dieses Wahlergebnis, was mich persönlich einfach umhaut.
13: Sagt etwa Manon Bursian von der Kunststiftung des Landes Sachsen-Anhalt. Im Falle einer AfD-Regierung befürchtet sie die Beschneidung der Kunstfreiheit und das ginge mit zeitgenössischer Kunst nicht zusammen. An Aufgeben sei für sie jedoch nicht zu denken. Als nächstes will sie sich mit anderen Stiftungen zusammenschließen.
16: Weil das ist das, was wir können. Gemeinsam handeln, Dinge initiieren und lautstark uns äußern.
13: Auch die Präsidentin des Landesmusikrats Sachsen-Anhalt sieht große Probleme auf sich zukommen. Jutta Schnitzer-Ungefug zeigt sich vor allem über den Plan der AfD besorgt, die Schulpflicht aufzuheben, worunter auch die musikalische Bildung leiden könnte.
17: Ganz viele Studien zeigen, dass je mehr Musikunterricht auch in jungen Jahren in der ersten, zweiten, dritten Klasse unterrichtet wird, umso besser gestalten sich die kognitiven Fähigkeiten junger Menschen.
13: Einen starken Einschnitt befürchtet die Vorsitzende des Landesmusikrats auch bei der Vergabe von Fördermitteln. Diese könnte zum Beispiel zahlreiche Musikfestivals beeinträchtigen.
17: Wenn dort dann es so sein wird, dass es Restriktionen gibt, dass es Vorgaben gibt, was künftig gefördert werden kann, dann ist das ein Riesenproblem für eine kulturschaffende Nation, wie wir das in Deutschland seit Hunderten von Jahren sind. Also wenn ich mir vorstelle, dass es heißt, wir fördern patriotische Musik, dann ist für mich die Frage, wo beginnt es, wo endet es? Nehmen wir Georg Friedrich Händel, der mit 18 Jahren aus Deutschland wegging, nach England ging. Dürfen wir den dann noch spielen?
13: Überhaupt von einer AfD-Regierung gefördert zu werden, das ist eine Sorge der Kulturschaffenden. Daran schließt sich die Frage, ob man die Förderung dann annehmen möchte. Für den Intendanten der Köthener Bachfesttage, Volkert Ude, ist klar, dass er kein Geld von einer, Zitat, rechtsnationalen Landesregierung annehmen wird.
18: Weil wir nicht wollen, dass Johann Sebastian Bach und seine Kunst missbraucht wird, wie das zu anderen Zeiten schon geschehen ist. Wir müssen uns dann um andere Finanzierungsquellen außerhalb des Bundeslandes bemühen und das werden wir auch schaffen.
13: Auch das Theater von Sachsen-Anhalts Landeshauptstadt Magdeburg ist von der Finanzierung durch das Land abhängig. Demnächst wird es einen neuen Vertrag mit der Stadt und auch dem Land aushandeln müssen. Bis dahin plant das Haus aber weiterzumachen wie bisher, mit möglichst gutem Theater. So Schauspieldirektor Bastian Lomsche.
0: Wir beschäftigen uns mit der Stadt und mit dem Land und mit den politischen Verhältnissen. Und das wollen wir auch genauso weitermachen. Über was wir allerdings auch nachgedacht haben, ist, wie man jetzt kurzfristig Räume schaffen kann, um verstärkt ins Gespräch zu kommen noch mit den Menschen vor Ort.
13: Dabei müssen die Gespräche nicht zwangsläufig politisch aufgeladen sein, sondern können auch einfach nur ablenken, erklärt der Schauspieldirektor. Auf das Zusammenkommen durch Kunst und Kultur setzt auch der Intendant der Händel-Festspiele Florian Amort.
14: Man kann künstlerisch Ideen finden, vielleicht Antworten finden und eben da Antworten zu geben, die eben nicht politisch oder finanzieller Natur sind, sondern eben kreativ und mit Emotionen und da einen Weg zu finden. Und das wäre ein Beitrag, den ich mir wünsche und den hoffe ich auch erfüllen zu können im nächsten Jahr.
13: Kunst- und Kulturschaffende in Sachsen-Anhalt suchen derzeit nach Wegen, die Kulturlandschaft des Landes weiterhin vielfältig zu gestalten. Auch wenn derzeit noch nicht klar ist, wer Sachsen-Anhalt regieren wird und auf welche Herausforderungen

0: Dazu haben wir bisher zum Glück keine Erkenntnisse, aber wir befinden uns erst am Beginn des Prozesses.
1: Um die riesige Datenmenge zu sichten, soll künstliche Intelligenz helfen. Die KI soll kritische Dateien herausfiltern, damit Experten diese anschließend zuerst prüfen können. Unterstützt wird Berlin dabei auch vom Bundesamt für Sicherheit in der Informationstechnik, Präsidentin Claudia Plattner im Ausschuss.
2: Wir haben keine Zeit und auch keine Energie, uns jetzt um Schuldige zu kümmern. Wir müssen uns darum kümmern, dass wir diejenigen stützen, die uns jetzt helfen können, und hier wirklich miteinander zusehen, dass wir das gut meistern. Das bedeutet vor allen Dingen, dass wir es schaffen, gut zu informieren.
1: Intern haben die betroffenen Senatsverwaltungen eine Ansprechstelle für die Beschäftigten geschaffen. Ein Informationsangebot für externe betroffene Bürger müsse der Senat noch einrichten, fordert Berlins Datenschutzbeauftragte Maike Kamp. Aus der Opposition kommt Kritik am Senat. Der digitalisierungspolitische Sprecher der Grünen, Stefan Ziller.
3: Ich finde es erschreckend, dass der Senat zugesteht, wie wenig er eigentlich weiß. Ich finde, der Senat hat sich viel zu wenig vorbereitet. Also allein, dass sie nicht sagen können, wie viele Leute sie jetzt schon identifiziert haben und gewarnt haben.
1: Der Fraktionschef der Linken, Tobias Schulze, fordert vom Senat, die Großschadenslage auszurufen.
4: Das ist ein IT-Vorfall, wie wir ihn so in diesem Ausmaß in der Bundesrepublik, zumindest nach meiner Erinnerung, in den letzten Jahren nicht hatten. Und wo einfach Dinge betroffen sind, sozusagen, die gesellschaftliche Schäden nach sich ziehen können, die wir uns heute noch gar nicht vorstellen können.
1: Um festzustellen, welche Schäden bisher entstanden sind, hat der Senat die US-Firma CrowdStrike beauftragt. Der Bezirk Lichtenberg verweigert laut RBB-Recherchen allerdings den Zugriff, aus Sorge, der US-Firma uneingeschränkten Zugang zu personenrelevanten Daten zu geben. Chief Digital Officer Hauer hält das für grob fahrlässig.
0: Meine Geduld ist am Ende, das kostet auch unheimlich viel Kraft, sich mit solchen Widrigkeiten auseinandersetzen zu müssen. Und ich halte das für nicht verantwortlich, dass dort immer noch eine Blockade stattfindet und nicht mit uns kooperiert wird.
1: Staatssekretär Alexander Slotti drohte im Ausschuss, er werde Lichtenberg von allen IT-Verfahren der Bauverwaltung trennen. Der Bezirk will am Dienstag über das weitere Vorgehen entscheiden.
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7: Einen schönen guten Tag. Am Abend beginnt die neue Champions League Saison. Endlich wieder internationaler europäischer Spitzenfußball. Die erste deutsche Mannschaft, die ran muss, ist Borussia Dortmund. Gegner im Heimspiel ist der FC Villarreal aus Spanien. Und die haben in der spanischen Liga bisher mal so überhaupt nicht überzeugen können. Aber BVB-Trainer Niko Kovac warnt.
8: Wir dürfen jetzt natürlich nicht den Fehler machen und das Ergebnis in der Liga im Moment bewerten und schon gar nicht überbewerten, weil das spiegelt nicht die Performance dieser Mannschaft in den ersten vier Ligaspielen wider. Das ist eine Mannschaft und wir wissen auch, wenn die Champions League ertönt, dann ist es nochmal was anderes.
7: Und dennoch ist der BVB Favorit und mit den Fans im Rücken, da funktioniert das schon.
8: Die Jungs wissen Bescheid. Und ich hoffe und wünsche mir und weiß das auch, dass unsere Fans auch wieder die Stimmung bringen werden, die wir brauchen, um letzten Endes dort auch nochmal einen Boost zu bekommen.
7: Anpfiff ist um 21 Uhr. Der VfB Stuttgart spielt morgen dann zu Hause gegen Viking Stavanger aus Norwegen. Mehr dazu gibt es bei uns schon online, swr.de Sport. Am Donnerstag dann die Bayern zu Hause gegen Bodø Glimt und Leipzig in Como. Erst Vereinswechsel, jetzt Verbandswechsel. KSC-Jungster Luai Ben Fahad stellt seine fußballerischen Weichen neu. Das dürfte auch den Bundestrainer Jürgen Klopp gefallen. Anna Claire hat die Einzelheiten.
9: Der 20-Jährige lief bisher für die tunesische Nationalmannschaft auf und kam dort bereits auf 2 Einsätze. Eigentlich hätte er auch für Tunesien bei der WM in diesem Sommer dabei sein sollen. Er sagte seine Teilnahme aber wenige Wochen vor Turnierbeginn ab und begründete das mit einem Mittelfußbruch aus dem Vorjahr. Bei dem WM-Einsatz für Tunesien wäre Fahad nicht mehr spielberechtigt für die deutsche Nationalelf gewesen. Der Verbandswechsel soll zeitnah abgeschlossen werden. Das bestätigten verschiedene Quellen aus dem Umfeld des Spielers. Fahad war erst vor wenigen Tagen vom Karlsruher SC zum SC Freiburg gewechselt, spielt aber auf Leihbasis vorerst weiter für die Karlsruher in der zweiten Liga.
7: Und vielleicht bald in der Nationalmannschaft. Tennisprofi Alexander Zverev steht bei den US Open in New York im Viertelfinale mit einem souveränen Dreisatzsieg gegen den Italiener Luciano Daderi.
10: Es war ein relativ gutes, souveränes Match. Ich freue mich weiter zu sein.
7: Und jetzt hat Zverev die Chance auf den Titel in New York. Tim Brockmeier ist unser Tennisreporter in Flushing Meadows und er beantwortet uns jetzt exakt diese Frage.
11: Naja, zumindest mal eine große Chance aufs Finale. Also von der Sandsrulp im Viertelfinale, was dann in einem Halbfinale käme, ist auch nicht wirklich schwierig. Entweder der Russe Khachanov oder der Belgier Blocks, beide bei Normalform eigentlich kein Problem für Zverev. So, und dann im Finale könnte es Carlos Alcaraz sein, der Titelverteidiger. Das wird natürlich eine ganz andere Nummer, zumal der Spanier nach langer Verletzungspause in New York wirklich von Runde zu Runde immer besser spielt und schon wieder ein unglaubliches Niveau erreicht hat. Aber das ist dann Finale, das ist dann

0: nochmal ein anderer Schnack. Da läuft manchmal immer alles anders, als man denkt. Soweit ist es noch nicht. Runde für Runde spielen, aber die Chance mindestens mal auf ein weiteres Grand-Slam-Finale, eben jetzt hier bei den US Open in New York, ist absolut drin für ihn.
1: Max Verstappens Red Bull-Teamkollege Isaac Hadjar muss auch sein drittes Formel-1-Rennen nacheinander aussetzen. Eine Verletzung am Handgelenk aus der Sommerpause macht den Start des Franzosen auch am kommenden Wochenende in Madrid unmöglich. Ihn wird erneut der Neuseeländer Liam Lawson vertreten im Red Bull. Und das war's vom Sport für den Moment in SWR aktuell. Die Zeit, es wird gleich 16.29 Uhr.
2: Danke, Achim Scheu.
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2: In etwa jeder achte Deutsche hat große Schwierigkeiten mit Lesen und Schreiben. Wo das Problem herkommt und warum es kein Problem bleiben muss, darüber spreche ich mit Knut Becker von der Fachstelle für Grundbildung und Alphabetisierung Baden-Württemberg. Gleich nach den Nachrichten. Mein Name ist Ulrike Alex.
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2: Und das ist heute ein Wechsel aus Sonne und Wolken. Die Temperaturen klettern bis auf 33 Grad am Kaiserstuhl. Am Abend und in der Nacht fällt dann Regen zur Freude aller Gartenbesitzer. Örtlich bilden sich aber auch kräftige Gewitter. Die Tiefstwerte in der Nacht 18 bis 10 Grad. Die weiteren Aussichten: Morgen zieht der Regen nach Südosten ab. Am längsten nass ist es noch in Oberschwaben, sonst wieder trocken und Sonne.
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4: Um 16.30 Uhr mit Jonathan Wiese. Die deutschen Schüler haben bei der PISA-Studie so schlecht abgeschnitten wie noch nie. Bei der Vorstellung des Bildungsreports in Berlin hieß es, die Ergebnisse seien noch schlechter als bei der ersten Studie vor 25 Jahren, deren Ergebnisse damals als PISA-Schock bezeichnet wurden. Aus Berlin berichtet Juliane Kowolik.
5: Der stärkste Abwärtstrend besteht beim Lesen. Jugendliche können immer schlechter längere Texte verstehen, weil sie sie nur überfliegen, anstatt zu erfassen. Rund ein Fünftel der Jugendlichen hat in den Bereichen Mathematik, Lesen und Naturwissenschaften keine ausreichende Basiskompetenz. Besonders beunruhigend ist die gestiegene Chancenungleichheit in Deutschland. Noch nie waren die Bildungserfolge von Jugendlichen so stark vom sozioökonomischen Status der Familie abhängig wie jetzt.
4: Bei dem Hackerangriff auf die Stadt Berlin sind nach Angaben des Senats keine militärischen Daten gestohlen worden. IT-Staatssekretär Hauer schränkte allerdings ein, er könne nicht ausschließen, dass Informationen zur kritischen Infrastruktur betroffen seien. Der regierende Bürgermeister von Berlin, Wegner, sagte, mittlerweile gäbe es keine Hinweise mehr, dass das Datennetz der Stadt noch infiltriert sei. Nach bisherigen Erkenntnissen haben die Hacker im August Millionen von teils vertraulichen und sensiblen Daten gestohlen. Nachdem Berlin nicht auf ihre Forderung nach rund 2 Millionen Euro eingegangen war, veröffentlichten sie einen Großteil der Datensätze im Darknet. Nach Angriffen auf mehrere Umspannwerke hat die Polizei den Tatverdächtigen gefasst. Nach Angaben der Polizei hatte der 48-Jährige Sprengmittel dabei, als er in der Nähe des Kraftwerks Weißweiler bei Aachen festgenommen wurde. Außerdem hätten Einsatzkräfte im Unterholz ein Zelt gefunden, in dem weitere Sprengladungen versteckt gewesen seien. Der Mann soll in 2 Bekennerschreiben Angriffe auf das Stromnetz eingeräumt haben. Mehrere Sprengvorrichtungen waren in Nordrhein-Westfalen, Brandenburg und Sachsen gefunden worden. In allen 3 Ländern stehen Kohlekraftwerke. In den Schreiben heißt es, die Stromerzeugung aus fossilen Brennstoffen sei ein Verbrechen. Im vergangenen Jahr sind mehr als 1.000 Menschen von Streubomben verletzt oder getötet worden. Mehr als 3-mal so viele wie 2024. Fast immer sterben dabei Zivilisten, unter ihnen viele Kinder. Das belegt der sogenannte Streubombenmonitor, den die Hilfsorganisation Handicap International in Genf vorgestellt hat. Von dort berichtet Sandra Bieger.
6: Besonders stark betroffen die Ukraine. Hier wurden laut Streubombenmonitor mindestens 927 Opfer registriert, mehr als 4-mal so viele wie noch ein Jahr zuvor. Angriffe mit Streumunition gab es außerdem im Iran, Myanmar, Russland und Thailand. Die Hilfsorganisation Handicap International, die an dem Bericht beteiligt ist, warnt auch vor den langfristigen Folgen der Waffen. Viele der kleinen Sprengkörper zündeten beim Einschlag nicht und blieben deshalb oft jahrzehntelang als Blindgänger im Boden. Allein durch solche Blindgänger seien im vergangenen Jahr in 9 Ländern Menschen getötet oder verletzt worden.
4: Der israelische Ministerpräsident Netanyahu hat einem Bericht der Zeitung Haaretz zufolge eine Warnung vor dem Überfall der Hamas auf den Gazastreifen ignoriert. Demnach hatte der Präsident der Vereinigten Arabischen Emirate, Bin Zayed, Netanyahu schon Ende September 2023 angerufen. In dem 45-minütigen Gespräch soll Zayed gewarnt haben, dass die Hamas eine groß angelegte Offensive gegen Israel plane. Die Zeitung schreibt weiter, Netanyahu habe relativ gelassen reagiert und versichert, Israel sei auf jegliches Szenario vorbereitet. Das Büro des Regierungschefs wies den Haaretz-Bericht als absolute Lüge zurück. Die Stiftung Preußische Schlösser und Gärten soll in den kommenden 4 Jahren knapp 55 Millionen Euro jährlich erhalten. Die Summe teilen sich der Bund und die Länder Brandenburg und Berlin. Die Landesregierung in Brandenburg hat ein entsprechendes Gesetz auf den Weg gebracht. Die brandenburgische Kultusministerin Schüle sagte, die preußischen Schlösser seien weltberühmt und weltoffen, hätten aber unter dem Klimawandel ebenso gelitten wie unter einer intensiveren Freizeitnutzung. Zu der Stiftung gehört auch das Schloss Sanssouci in Potsdam. SWR Nachrichten, Redaktion Heike Lüttich.
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2: Mit Ulrike Alex, schön, dass Sie wieder mit dabei sind. Anfang der Woche haben wir über Grundschüler gesprochen, die Schwierigkeiten mit Mathematik haben. Heute geht es um Erwachsene, die Schwierigkeiten mit dem Lesen und Schreiben haben. Allein in Baden-Württemberg soll es davon bis zu 750.000 geben. Knut Becker arbeitet für die Fachstelle für Grundbildung und Alphabetisierung Baden-Württemberg. Guten Tag, Herr Becker.
7: Ja, guten Tag, Frau Alex.
2: Herr Becker, rund 12% der erwerbsfähigen Bevölkerung in Deutschland können nicht oder nur unzureichend lesen und schreiben. Wie kommen die denn durchs Leben?
7: Na, so wie Sie und ich uns das jetzt vorstellen. Man muss improvisieren. Stellen Sie sich mal eine ganz banale Situation vor. Sie sind beim Arzt und warten darauf, dass Sie reingelassen werden. Sie warten, Sie warten, Sie warten. Weil sie nicht lesen können, dass da ein Schild steht, bitte klingeln. Das ist eine ganz typische Situation, die sich hier ergeben kann. Oder Alltagssituation, Supermarkt, Sie laufen rum, Zahlen können Sie gut erkennen, Sie sehen, Fleisch ist wahnsinnig teuer, dann kommen Sie an eine Theke, da ist das Fleisch wahnsinnig billig. Ja, super, denken Sie. Dann gucken Sie das näher an, denken immer noch schön, aber was Sie nicht lesen können, ist, dass es sich hier um Tierfutter handelt.
2: Das macht das Privatleben richtig beschwerlich, aber wir reden ja auch von Menschen, die im Beruf stehen. Was ist denn da mit Sicherheitshinweisen, mit Arbeitsanleitungen? Das geht doch alles an denen vorbei.
7: Naja, könnte man meinen. Es ist so, dass nur nicht lesen, schreiben, rechnen können oder nicht genug lesen, schreiben, rechnen können, eigentlich kein Hinderungsgrund ist, einer Beschäftigung nachzugehen. Man kann ein erfülltes Berufsleben haben, ohne dass man viel schreiben, lesen, rechnen muss, wenn man den entsprechenden Beruf hat. Flexibel aber auf Veränderungen dann zu reagieren, wird schwierig. Stichwort Digitalisierung. Es werden viele Prozesse, die früher wirklich manuell oder durch eine mündliche Anweisung ausgeführt wurden, heutzutage digital abgewickelt. Das heißt, man muss in irgendein Endgerät etwas eingeben, das Endgerät meldet etwas zurück und dann ist schon zu Ende, wenn man da nicht schnell genug reagieren kann.
2: Weiß man denn, welche Ursachen dieser funktionale Analphabetismus hat? Noch gibt es in Deutschland ja die Schulpflicht.
7: Naja, der funktionale Analphabetismus, wir sprechen eher von gering literalisierten Menschen, ist eigentlich nicht nur ein individuelles Problem, sondern hat natürlich eine gesellschaftliche und eine strukturelle Dimension. Es sind immer individuelle, familiäre, schulische, gesellschaftliche Faktoren, die dazu führen, dass eine Person nicht ausreichend in diesen basalen Kulturtechniken hier Kompetenzen aufbauen kann. Ein ganz zentraler Punkt, was bei vielen uns aufgefallen ist, ist, dass die häusliche Kommunikation häufig eingeschränkt war. Das heißt, Schrift spielt eine untergeordnete Rolle. Man hat keine Menschen, die einem vorlesen. Man wird nicht angeregt, selbst auch zu lesen. Und das spielt zusammen dann vielleicht mit negativen Lernerfahrungen in Schule, später Ausbildung als Bedingungsfaktor für Schwierigkeiten beim Lesen, Schreiben.
2: Stichwort Familie, die weiß ja dann auch Bescheid über diese Schwäche. Was kann denn dieses mitwissende Umfeld tun?
7: Na, das mitwissende Umfeld hat ganz verschiedene Rollen. Zunächst muss das mitwissende Umfeld aktiv wahrnehmen, dass es hier möglicherweise Defizite gibt, die dazu führen, dass das Familienmitglied nicht als vollwertiges, ich sage jetzt mal, Mitglied an der Gesellschaft teilhaben kann. Das heißt also, im ersten Moment, wir kennen da viele Beispiele, wird kompensiert. Das heißt, wir haben zum Beispiel Ehepaare, wo klar ist, dass ein Ehepartner nicht genug lesen, schreiben kann, um was zu machen, dann macht es der andere. Wir haben natürlich auch ein Mitwissensumfeld, was diese Situation verändern möchte. Und das ist eine Zielgruppe, an die wir uns wenden und ganz besonders das Mitwissensumfeld eben bitten, wenn sie jemanden haben, darauf hinzuwirken, wenn sie jemanden kennen, der nicht ausreichend lesen, schreiben, rechnen und so weiter kann, sich entsprechende Hilfe zu suchen.
2: Lassen Sie uns da nochmal einhaken. Welche Möglichkeiten gibt es denn auch als Erwachsener noch lesen und schreiben vollständig zu lernen?
7: Es gibt ein ausreichendes und zumindest für Baden-Württemberg, ich kann ja für Baden-Württemberg sprechen, relativ flächendeckendes Netz an Möglichkeiten, das zu machen. Wir haben dann 8 Standorten hier im Land, Grundbildungszentren, die eine Anlaufstelle sein können. Wir haben aber auch an vielen Orten Volkshochschulen, die ich hier als erste Anlaufstelle nennen möchte, die ein entsprechendes Programm haben. Grundbildung ist ein Thema geworden, seit eben der Veränderungsdruck in der Gesellschaft, aber auch am Arbeitsplatz einfach ein großes Thema geworden ist bei uns.
2: Mit welchem Satz würden Sie denn Betroffene ermutigen, den ersten Schritt zu tun?
7: Trau dich.
2: Das rät Knut Becker von der Fachstelle für Grundbildung und Alphabetisierung Baden-Württemberg.
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2: Vor einem Jahr hat das städtische Krankenhaus Pirmasens am Standort Rodalben einen kleinen Roboter für Knieoperationen angeschafft. Das Ziel, künstliche Kniegelenke so präzise einzusetzen, dass die Patienten am nächsten Tag schon laufen dürfen und die Schmerzen nach der OP auf ein Minimum reduziert werden. Die Patientenzahlen beweisen, es wird gut angenommen. Unsere Reporterin Alexandra Dietz war bei einer dieser OPs live dabei und konnte auch mit Patienten sprechen, die sich mit der neuen Technik haben operieren lassen.
8: Frisch desinfiziert im blauen OP-Kittel mit Handschuhen und Mundschutz kommt Bassam Kassem, der Chefarzt der orthopädischen Chirurgie im Krankenhaus Rodalben, zu seinem Team. Alles ist für den Patienten vorbereitet. Auf einem großen Tisch liegen Schrauben, ein silberfarbenes künstliches Kniegelenk, daneben Sägen, ein Hammer und jede Menge OP-Besteck. Der Patient dieses Mal eine echte Herausforderung, erzählt der Chefarzt.
9: Unser Patient hat eine Arthrose im Kniegelenk. Man sieht hier, dass er praktisch überhaupt keinen Knorpel mehr hat. Das heißt, er reibt Knochen auf Knochen. Der Außenmeniskus hinten ist verhärtet, fast versteinert. Da ist überhaupt kein Knorpel mehr. Seine Lebensqualität ist eingeschränkt. Er nimmt halt immer wieder Schmerztabletten, was für den Körper nicht gut ist.
8: Mit einem kleinen Handcomputer vermisst er erstmal das Knie. Am Monitor sieht er wenige Sekunden später schon eine dreidimensionale Blaupause. Kein Augenmaß mehr nötig. Der Computer kennt die individuelle Anatomie des Patienten und zeigt dem Operateur ganz genau, was am Knochen entfernt werden muss und was nicht.
9: Das krumme Bein hier, dieses O-Bein, ist massiv bei ihm. Und wir möchten gerne das Bein gerade stellen.
8: Und dann heißt es Handarbeit mit Fräse, Bohrer, eine Art Meißel, Akkuschrauber. Der Roboter ersetzt den Arzt nicht. Er gibt ihm aber präzise und millimetergenaue Anweisungen. Kassem fräst die Oberfläche des Knochens nicht mehr als nötig.
9: Dieser Knochen, das ist, was wir nicht brauchen, um die Prothese implantieren zu können. Hammer. Gut. Umdrehen bitte.
8: Jeder Handgriff sitzt. Alle im Team um Bassam Kassem haben ihre Aufgabe. Einer hält das Bein angestellt, ein anderer reicht Instrumente, der Anästhesiearzt überwacht den Patienten und seinen Schlaf. Schlag für Schlag sitzt auch das neue Kniegelenk im Knochen fester. Zement wird aufgetragen, eine Art Knorpelersatz eingebaut.
9: Er hat maximale Beugung und maximale Streckung und das sieht super gut aus. Und damit ist die Operation fertig.
2: Ja, und die besten Genesungswünsche für den Patienten.
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2: Heute ist noch mal richtig Freibadwetter bei 33 Grad. Und das nutzen nicht nur viele Menschen aus. Auch die Rentiere auf der Rentieralm in Niederhausen haben zusammen mit ihrer Besitzerin Sonja und unserer Reporterin Vanessa Siemers noch ein kühles Bad in der Nahe genommen. Schwimmen mit Rentieren, das gibt's auch nur in Rheinland-Pfalz. Zusammen mit Finn, Matti und Komet ging es also gestern in die Fluten.
10: Normalerweise schwimmt man hier in der Nahe nur mit Enten, vielleicht auch noch mit Schwänen, aber wir schwimmen hier heute mit Rentieren. Und ich habe mir sagen lassen, das sind richtige Wasserratten, ne?
11: Ja, absolut, das sind Wasserdelfine. Und das macht halt Spaß, hier so im Nahetal ein bisschen rumzuschwimmen und die Wärme zu genießen.
10: So, ich würde jetzt mal sagen, wir sind ready, oder?
11: Wir sind fertig, jetzt kann's losgehen.
10: Dann gehen wir mal los. Finn, kommst du?
11: Komm. Komm, weiter. Meiner schwimmt schon.
10: Halt mich an der Leine fest.
11: Die haben einen hier drauf.
10: Achtung, Rentier. Aber Seepferdchen brauchen die nicht, ne? Das sind gute Schwimmer.
11: Sehr gute Schwimmer.
10: Ja, ich merke es gerade.
11: Vor mir rum.
10: Muss man sich anstrengen hier. Kommt man kaum hinterher. Und wie oft macht ihr das so?
11: Wir gehen jeden Tag schwimmen.
10: Jeden Tag?
11: Wir gehen jeden Tag schwimmen. Wir haben ja auf der Rentieralm leben 19 Rentiere und die wollen alle ins Wasser. Und mit so 3, 4, 5 kommen wir immer hierher.
10: Ja.
11: Und dann lassen wir es uns gut gehen.
10: Aber das ist für den einen oder anderen Wanderer bestimmt auch ein komisches Bild, oder?
11: Es ist ein fantastisches Bild. Außergewöhnlich schön. Und Rentiere im Wasser, einmalig.
10: Wie kommt man denn auf die Idee, mit den Rentieren schwimmen zu gehen?
11: Na, es war einfach zu warm. Und die Nahe ist direkt hier vor der Tür. Und dann haben wir gedacht, okay, machen wir das einfach.
10: Ja. Also es war richtig cool, es hat super viel Spaß gemacht. Ich glaube, den dreien auch, oder?
11: Absolut. Und wir machen das den ganzen Sommer lang schon, halten uns so fit für die Weihnachtszeit. Und das macht einfach nur Freude.
2: Ja, und das nächste Mal will ich bitte, bitte auch dabei sein.
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2: Und das ist sonnig und heiß bis 33 Grad.
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2: Um 16.45 Uhr. Der Bundestag hat erstmals über den Haushalt 2027 beraten. Finanzminister Klingbeil plant höhere Ausgaben und Schulden. Mit 555 Milliarden Euro will er im kommenden Jahr 6% mehr ausgeben als in diesem Jahr. Nach Angriffen auf mehrere Umspannwerke hat die Polizei den Tatverdächtigen gefasst. Nach Informationen der deutschen Presseagentur wurde der 48-Jährige in der Nähe des Kraftwerks Weißweiler bei Aachen festgenommen. Das Wort Zwei-Faktor-Authentifizierung ist das Wortgetüm des Jahres. Das hat eine Jury entschieden. Das ist ein Sicherheitsverfahren für Online-Dienste, bei denen zum Einloggen zwei Dinge nötig sind, etwa neben einem Passwort noch eine Bestätigung in einer App oder ein Fingerabdruck. Zwei-Faktor-Authentifizierung sei besonders schwer auszusprechen und schwierig zu lesen, sagte die Jury, unter anderem, weil das Ganze so lang ist.
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2: Am Freitag jähren sich die Terroranschläge vom 11. September zum 25. Mal. Sicherheitsbehörden und Geheimdienste in den USA hatten die Attentate nicht kommen sehen. Washington reagierte im Anschluss schnell und baute einen gewaltigen Überwachungsapparat auf, damit sich 9/11 nie wiederholen würde. Bis heute arbeiten Teile dieses Apparats im Dunkeln. Das mag in der Natur der Sache liegen, aber es wird von Bürgerrechtlern sehr kritisch gesehen. Aus Washington berichtet Carsten Kühntop.
12: Die Choreografie des Flugreisens. Rucksack in die Wanne, Schuhe auch, Gürtel abnehmen, Taschen leer machen, Flüssigkeiten nur bis 100 Milliliter, Arme hoch im Körperscan. Der 11. September wirkt bis heute nach. Er hat die Art und Weise, wie Amerikaner fliegen, verändert. Was im Alltag niemand spürt, der Staat ist jetzt wachsamer. Doug Bendow vom Cato-Institut, einer Denkfabrik in Washington.
13: 9/11 war eine Krise für die USA. Nie dachten die Amerikaner, dass sie im eigenen Land bedroht sein könnten. Die Politiker nutzten das sehr schnell aus und drängten auf Befugnisse, die sie schon lange angestrebt hatten, die häufig aber nichts mit dem 11. September zu tun hatten.
12: Diese Befugnisse werden mit dem USA Patriot Act in ein Gesetz gegossen.
14: On this vote, the ayes are 98, the nays are 1, and the bill is passed.
12: 98 Senatoren stimmen dafür, nur einer dagegen. Gerade mal 6 Wochen nach den Anschlägen setzt Präsident George W. Bush seine Unterschrift darunter.
13: Die bisherigen Gesetze stammen noch aus der Zeit der Wählscheibentelefone. Das neue Gesetz, das ich heute unterzeichne, ermöglicht die Überwachung sämtlicher von Terroristen genutzten Kommunikationsmittel, darunter E-Mails, das Internet und Mobiltelefone.
12: Die Gegenstimme kommt von Senator Russ Feingold, einem Demokraten.
13: Was als Reaktion auf diese Ereignisse vorgeschlagen wird, müssen wir genau prüfen. Wir müssen sicherstellen, dass wir diese Terroristen nicht belohnen und uns selbst schwächen. Die Freiheiten, die uns wichtig sind und die sie zu zerstören versuchen, dürfen wir nicht aufgeben.
12: Feingolds Mahnung bleibt ungehört. Der Sicherheitsapparat wächst, unter anderem mit der Gründung des Ministeriums für Heimatschutz. 2013 dann ein Wendepunkt. Edward Snowden, Mitarbeiter des Auslandsgeheimdienstes NSA, enthüllt, die Überwachungsinstrumente zur Abwehr ausländischer Terroristen werden auch zur Überwachung der amerikanischen Bevölkerung eingesetzt. Snowden sagt, er habe Beunruhigendes gesehen.
13: Es gibt Dinge, die man nicht tun sollte, und Entscheidungen, die im Verborgenen getroffen wurden, ohne dass die Öffentlichkeit davon wusste, ohne ihre Zustimmung. Selbst unsere Vertreter in der Regierung hatten keine Kenntnis davon.
12: Snowden flieht über Hongkong nach Russland. Er habe den Amerikanern einen wichtigen Dienst erwiesen, sagt Doug Bandor vom Cato-Institut.
13: Menschen wie er haben Missstände ans Licht gebracht und gezeigt, diese Daten werden tatsächlich gesammelt. Und das ist kein Verfahren, das die Amerikaner wirksam schützt.
12: In den Folgejahren entzieht die Politik den Nachrichtendiensten zumindest einige Befugnisse wieder. Und den Patriot Act gibt es so nicht mehr. Ein Überwachungsstaat sei in die USA seit 9/11 nicht geworden, sagt Bandow. Er sieht aber eine neue Herausforderung für die Bürgerrechte, das Vorgehen der Trump-Regierung gegen Migranten.
13: Vor 20 Jahren wäre das unvorstellbar gewesen, dass man die Straße entlang geht und plötzlich kommen vermummte Bewaffnete und greifen dich auf. Das Risiko, dass unsere Freiheiten beeinträchtigt werden, ist jetzt größer.
2: Soweit die Lage in den USA. Aber auch in Rheinland-Pfalz hat 9/11 viel bewegt. Wir wollen heute vor allem auf die US-Stützpunkte bei uns blicken. Die Auswirkungen sind zum Teil noch heute spürbar, hat SWR-Reporterin Rabea Amri recherchiert.
14: Ja, was sofort danach sichtbar war, das waren die ganzen Sicherheitsvorkehrungen. Zum Beispiel wurden ja alle Stützpunkte des US-Militärs hier bei uns in Rheinland-Pfalz komplett abgeriegelt. Ob Ramstein oder Spangdahlem oder Baumholder. Der Pressesprecher des US-Standorts in Baumholder, Bernd May, der hat zum Beispiel versucht, noch am Abend des 11. September wieder auf den Stützpunkt zu kommen, aber ohne Erfolg.
15: Ich war vielleicht eine halbe Stunde nach Hause, da rief mein Kommandeur an, du musst sofort wieder kommen, wir brauchen alle hier oben. Jetzt kam ich aber nicht mehr rein. Die Wache hat mich nicht reingelassen. Der Standort war dann abgeriegelt.
14: Für Baumholder war 9/11 echt ein Einschnitt, denn vorher konnten Deutsche ohne Probleme einfach auf den Stützpunkt drauf. Das ist seit dem 11. September Geschichte.
2: Gesetzesänderung hat es in Rheinland-Pfalz wegen 9/11 auch gegeben, zum Beispiel das Polizei- und Ordnungsbehördengesetz.
14: Damit haben die Sicherheitsbehörden ganz neue Möglichkeiten bekommen, um Bürger zu überwachen. Zum Beispiel Telefonate abzuhören oder Chatverläufe und E-Mails zu lesen. Das ging vorher nur, wenn schon eine Straftat stattgefunden hatte. Das war nicht mehr genug, hat mir der Präsident des LKAs, Mario Germano, erklärt.
16: Wir wollen ja vor die Lage kommen. Wir wollen ja nicht erst nach dem erfolgten Anschlag ermitteln müssen, sondern bestenfalls durch unsere Arbeit im Vorfeld schon erkennen, wo Gefahren entstehen und diese dann verhindern. Insofern waren wir angewiesen auf entsprechende gesetzliche Regelungen, die auch geschaffen worden sind.
14: Ja, und diese Regelungen bestehen bis heute weiter und sind seitdem sogar noch mal nachgeschärft und angepasst worden.
2: Also mehr Befugnisse zum Überwachen. Aber das war ja nicht das Einzige. Wie hat sich die Arbeit von Polizei und Sicherheitsbehörden denn sonst noch verändert nach 9/11?
14: Ja, seit 9-11 arbeiten Polizei und Verfassungsschutz zum Beispiel mit Islamwissenschaftlern oder auch den Ausländerbehörden zusammen, um potenzielle Terroristen frühzeitig zu entdecken. Das gab's vorher so gar nicht. Und auch untereinander sind die Behörden jetzt viel vernetzter. In Berlin ist ja das gemeinsame Terrorismusabwehrzentrum entstanden, wo Nachrichtendienste, Polizei, Verfassungsschutz und die LKAs aus den Bundesländern vertreten sind. Das hat sich total etabliert. Und seitdem sind nach diesem Vorbild auch solche Zentren in anderen Bereichen entstanden, zum Beispiel gegen Rechtsextremismus oder Cyberangriffe. Es war also alles in allem eine echte Zäsur in der Sicherheitspolitik.
17: Informationen von Rabea Amri.
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17: Mit Michael Wegmer.
18: Der illegale Tabakhandel und die illegale Produktion von Zigaretten werden zu einem immer größeren Problem für die Europäische Union. Zu diesem Ergebnis kommt der EU-Rechnungshof in einem heute veröffentlichten Sonderbericht, der dem ARD-Politikmagazin Report Mainz vorliegt.
19: Die illegale Produktion und der Handel wirkten sich negativ auf die Finanzen und die öffentliche Gesundheit aus. Im Interview mit Report Mainz kritisiert das für die Prüfung zuständige Mitglied des EU-Rechnungshofs Sarvamaa, dass die Anstrengungen der Europäischen Kommission und der Mitgliedstaaten bei der Bekämpfung des illegalen Tabakhandels nicht robust genug seien. Die EU sei der Aufgabe nicht wirklich gewachsen, weil die Vorschriften nicht streng genug und die Vorgehensweisen in den Mitgliedstaaten nicht einheitlich seien. Schätzungen der EU-Kommission zufolge seien 2023 rund 9% der gerauchten Zigaretten in der EU illegal produziert oder geschmuggelt gewesen. Der illegale Tabakhandel verursache jährliche Steuerausfälle in Höhe von rund 13 Milliarden Euro. Auf Anfrage des ARD-Politikmagazins räumt die EU-Kommission ein, dass die Kontrolle der Tabaklieferkette derzeit nicht effektiv sei. Es sei kompliziert, den illegalen Tabakhandel zu erfassen. Aus Mainz, Gottlob Schober.
18: Die Zahl der Insolvenzen ist in Deutschland im August leicht gesunken. Das Leibniz-Institut für Wirtschaftsforschung in Halle hat einen Rückgang um 10% berechnet im Vergleich zum Monat davor. Das Institut rechnet allerdings damit, dass Firmenpleiten in den kommenden Monaten wieder zunehmen werden. Der Rückgang im August sei eher eine Verschnaufpause als eine Entwarnung. Außerdem waren von den jüngsten Pleiten trotz des Rückgangs mehr Arbeitsplätze betroffen als in den Vormonaten, plus ein Drittel im Vergleich zum Juli. In Rheinland-Pfalz gibt es einen Tarifabschluss für den Einzelhandel. Arbeitgeber und Gewerkschaft haben sich nach langen Verhandlungen auf höhere Löhne für die Beschäftigten geeinigt.
20: Laut Verdi steigen die Löhne in 2 Schritten. Einmal rückwirkend zum August um 3%, im Mai nächstes Jahr dann um weitere 2. Der Tariflohn für Verkäuferinnen und Verkäufer liege damit nun bei 20,47 €. Den Beschäftigten bringe der Abschluss spürbar mehr Geld und sichere vor allem in den unteren Einkommensgruppen den Abstand zum gesetzlichen Mindestlohn, so die Gewerkschaft. Die Arbeitgeber bekommen im Gegenzug recht lange Planungssicherheit. Der Tarifabschluss gilt für etwas mehr als 2 Jahre. Die Arbeitgeber hatten bis zuletzt betont, dass Abschlüsse in dieser Größenordnung an die Schmerzgrenze gingen, teilweise gar darüber hinaus. Einige Geschäfte würden deshalb wohl Personal abbauen müssen, um das Lohnplus finanzieren zu können. Christoph Mautes, SWR Wirtschaftsredaktion.
18: In Baden-Württemberg findet in der kommenden Woche die vermutlich entscheidende Tarifrunde für den Einzelhandel statt. In Baden-Württemberg setzen so viele Menschen auf ein Fertighaus wie sonst nirgends in Deutschland. Nach Angaben des Bundesverbandes Deutscher Fertigbau lag der Fertighausanteil an den gesamten Baugenehmigungen im Land im ersten Halbjahr bei fast 45%.
21: Über 1600 Bauherren in Baden-Württemberg erhielten im ersten Halbjahr eine Genehmigung, ihre eigenen 4 Wände im Fertigbau zu errichten. Damit hat sich fast jeder Zweite für den Bau eines Ein- oder Zweifamilienhauses mit vorgefertigten Teilen entschieden. Nach Einschätzung des Verbandes Deutscher Fertigbau ein neuer Höchststand in Baden-Württemberg. Schon seit Jahrzehnten werden auch in Baden-Württemberg Fertighäuser immer beliebter. Im bundesweiten Vergleich lag der Südwesten dabei schon immer an der Spitze. Die Gründe sind die lange Tradition des Holzbaus in Baden-Württemberg, mehrere große Fertighausanbieter und aus Sicht der Bauherren, so sagt der Verband, die bessere Planbarkeit von Bauprojekten mit den vorgefertigten Teilen. Insgesamt leidet die gesamte Baubranche jedoch unter einer schwächeren Nachfrage. So lag die Zahl der gesamten Baugenehmigungen in Baden-Württemberg im vergangenen Jahr bei rund 6.000. 5 Jahre zuvor waren es noch über 13.000. Christoph Geismeier, SWR Wirtschaftsredaktion.
18: Der DAX steht wie den gesamten Tag über immer noch leicht im Minus und bleibt damit knapp unter den 26.000 Punkten, was unter anderem an den weiter steigenden Ölpreisen liegt.
0: Einen Lichtblick gibt es aber. Die guten Nachrichten von Deutschlands Elektroindustrie reißen nicht ab. Im Juli lagen die Auftragseingänge um fast ein Drittel über dem Vorjahr, meldete der Branchenverband ZVEI. Zugleich berichtete das IFO-Institut, dass die Stimmung in der Branche aktuell so gut ist wie seit über 3 Jahren nicht mehr. Vor allem die Geschäftserwartungen hätten sich deutlich aufgehellt. Angesichts der guten Lage haben auch viele Unternehmen ihre Produktionspläne erhöht und wollen erstmals seit über 3 Jahren wieder mehr Personal einstellen. Das alles liegt vor allem daran, dass der KI- und Digitalisierungsboom in Deutschland angekommen ist. Das zeigt sich im Ausbau von Rechenzentren, Investitionen in künstliche Intelligenz und der zunehmenden Automatisierung in der Produktion. Nach Einschätzung der Wirtschaftsforscher des IFO ist das auch kein kurzfristiges Strohfeuer. Detlef Landmesser, ARD Finanzredaktion, Frankfurt.
18: Und soweit die Wirtschaft für diese Stunde, gleich 5:01.
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1: Mit Florian Rudolf einen schönen Dienstagnachmittag. Seit Tagen hat die Polizei nach dem Mann gesucht, der im ganzen Bundesgebiet Anschläge auf die Stromversorgung verübt hat. Jetzt haben die Fahnder den mutmaßlichen Täter aufgespürt in der Nähe des Hambacher Forsts in NRW, nicht weit vom Kraftwerk Weißweiler bei Aachen. Der 48-Jährige hat in Bekennerschreiben die Verantwortung für Anschläge und Anschlagsversuche übernommen. Die Taten rechtfertigte er mit dem angeblichen Kampf gegen fossile Brennstoffe. Für den Minister Dobrindt ist das Klimaterrorismus. Und um die Festnahme geht es hier in der kommenden halben Stunde.
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1: Es bleibt weiter sonnig und heiß. Die Wolken sind im nördlichen Rheinland-Pfalz ein bisschen dichter. Und später am Abend beginnt es dann in der Eifel und im Westerwald auch zu regnen. Gleichzeitig breiten sich vom Hochrhein bis zur Alp kräftige Schauer und Gewitter aus. In der Nacht fällt dann immer wieder teils schauerartig verstärkter Regen. Zwischendurch wird es auch mal trocken und die Tiefstwerte liegen bei 18 bis 10 Grad. Morgen wechseln sich in Rheinland-Pfalz Sonne und dichtere Wolken ab. Ganz im Norden sind später Schauer möglich. In Baden-Württemberg zieht sich der Regen in den Südosten des Landes zurück. Bei mäßigem Westwind bekommen wir maximal 15 bis 23 Grad.
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4: Um 17 Uhr mit Jonathan Wiese. Die Wirtschaft bezeichnet die schlechten PISA-Ergebnisse der 15-jährigen Schüler in Deutschland als alarmierend. Mehrere Verbände fordern Konsequenzen. Viele Unternehmer in Rheinland-Pfalz beklagen, sie müssten ihren Azubis oft noch Grundlagen beibringen, die diese eigentlich schon haben sollten. Wie Wirtschaftsredakteurin Geli Hensoldt berichtet, machen Betriebe in Baden-Württemberg oft dieselbe Erfahrung.
22: Für Peter Haas, den Hauptgeschäftsführer des Spitzenverbands Handwerk BW, sind die schlechten PISA-Ergebnisse keine Überraschung. Im Handwerk erlebten die Betriebe täglich, dass sie bei ihren Azubis nachbessern müssten, erklärt er und warnt, das bremse die Fachkräftesicherung der Zukunft. Die neuesten PISA-Befunde seien eine bittere Nachricht für den Wirtschafts- und Industriestandort Baden-Württemberg, meint Stefan Küpper, Geschäftsführer für Bildung, Arbeitsmarkt und Landespolitik beim Verband Unternehmer Baden-Württemberg. Die Hauptgeschäftsführerin der IHK-Region Stuttgart, Susanne Herre, fordert, Deutschland müsse sich wieder auf den Kern des schulischen Bildungsauftrags konzentrieren, statt über hitzefrei oder Ähnliches zu diskutieren.
4: Bei dem Hackerangriff auf die Stadt Berlin sind nach Angaben des Senats keine militärischen Daten gestohlen worden. IT-Staatssekretär Hauer schränkte allerdings ein, er könne nicht ausschließen, dass Informationen zur kritischen Infrastruktur betroffen seien. Der regierende Bürgermeister von Berlin, Wegner, sagte, mittlerweile gebe es keine Hinweise mehr, dass das Datennetz der Stadt noch infiltriert sei. Nach bisherigen Erkenntnissen haben die Hacker im August Millionen von teils vertraulichen und sensiblen Daten gestohlen. Nachdem Berlin nicht auf ihre Forderung nach rund 2 Millionen Euro eingegangen war, veröffentlichten sie einen Großteil der Datensätze im Darknet. Nach Angriffen auf mehrere Umspannwerke hat die Polizei den Tatverdächtigen gefasst. Nach Angaben der Polizei hatte der 48-Jährige Sprengmittel dabei, als er in der Nähe des Kraftwerks Weißweiler bei Aachen festgenommen wurde. Außerdem hätten Einsatzkräfte im Unterholz ein Zelt gefunden, in dem weitere Sprengladungen versteckt gewesen seien. Der Mann soll in 2 Bekennerschreiben Angriffe auf das Stromnetz eingeräumt haben, aus Kritik an der Verstromung von fossilen Brennstoffen. Mehrere Sprengvorrichtungen waren in Nordrhein-Westfalen, Brandenburg und Sachsen gefunden worden. In allen 3 Ländern stehen Kohlekraftwerke. Der Anteil der Erneuerbaren an der deutschen Stromproduktion ist im ersten Halbjahr weiter gestiegen. Windkraft, Sonne und Biogas lieferten laut Statistischem Bundesamt rund 59% der ins Netz eingespeisten Strommenge, 1,1 Prozentpunkte mehr als ein Jahr zuvor. Wichtigster Energieträger blieb die Windkraft, gefolgt von Strom aus Kohlekraftwerken. Im vergangenen Jahr sind mehr als 1000 Menschen von Streubomben verletzt oder getötet worden, mehr als dreimal so viele wie 2024. Das belegt der sogenannte Streubombenmonitor, den die Hilfsorganisation Handicap International heute in Genf vorgestellt hat. Die meisten Opfer gab es in der Ukraine. Hier hat sich die Zahl vervierfacht, darunter sind viele Kinder. Sie würden oft verletzt oder getötet, weil sie Sprengkörper für glänzendes Spielzeug hielten. Die Osloer Konvention verbietet es, Streubomben einzusetzen oder zu entwickeln. 112 Staaten haben das Übereinkommen unterschrieben, unter ihnen Deutschland. Die Ukraine, Russland und China gehören der Konvention nicht an. Die Hollywood-Schauspielerin Kate Blanchett wird mit dem japanischen Kulturpreis Premium Imperiale geehrt. Weitere Preisträger sind den Organisatoren zufolge unter anderem der US-amerikanische Architekt Daniel Liebeskind und der britische Bildhauer Andy Goldsworthy. Jeder Preisträger erhält umgerechnet etwa 80.000 Euro. Der Preis wird jährlich von der Japan Art Association vergeben und würdigt herausragende Leistungen in Kunst und Kultur. SWR Nachrichten, Redaktion Heike Lüttich und Konstanze Schirrer. Das Wetter in Baden-Württemberg und Rheinland-Pfalz. Heute bestimmt noch sehr warme Mittelmeerluft unser Wetter. Morgen sorgt eine Kaltfront für Abkühlung. Die Vorhersage? Bis zum Abend bleibt es meist sonnig und heiß. Etwas dichter sind die Wolken im nördlichen Rheinland-Pfalz. Später am Abend beginnt es in der Eifel und im Westerwald zu regnen. Gleichzeitig breiten sich vom Hochrhein bis zur Alb kräftige Gewitter aus. In der Nacht fällt immer wieder Regen, Tiefstwerte zwischen 18 und 10 Grad. Die weiteren Aussichten? Morgen wechseln sich in Rheinland-Pfalz Sonne und dichtere Wolken ab. Ganz im Norden sind später Schauer möglich. In Baden-Württemberg zieht sich der Regen in den Südosten zurück. Die Zeit? Es ist 17.05 Uhr.
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1: Mit Florian Rudolph einen schönen Dienstagnachmittag. PISA-Schock 2.0. Wir sprechen mit einem Bildungsexperten über das katastrophale Abschneiden deutscher Schülerinnen und Schüler bei dem internationalen Leistungsvergleich. Festnahme, der mutmaßliche Stromsaboteur ist gefasst und Jahresbericht weltweit viel mehr Streubombenopfer. Darum geht es hier bis 17:30. Lesen, Rechnen ungenügend. In der neuesten PISA-Studie zeigen Jugendliche aus Deutschland ihre bislang schlechteste Leistung. Schlechter noch als beim berüchtigten PISA-Schock, der ersten Bildungsvergleichsstudie im Jahr 2001. Danach begann eine Aufholjagd, aber seit einiger Zeit fällt Deutschland wieder zurück. Die Einzelheiten von Juliane Kowolik.
5: Bundesbildungsministerin Karin Prien nimmt kein Blatt vor den Mund, als sie vor die Bundespressekonferenz tritt und die desaströsen Ergebnisse der neuesten PISA-Studie vorstellt. Anders als beim großen Schock vor 25 Jahren sind die neuen Zahlen aber nicht überraschend, sondern erwartbar. Jeder fünfte Jugendliche in Deutschland hat in keiner der drei Basiskompetenzen Mathematik, Lesen und Naturwissenschaften ausreichende Fähigkeiten.
6: Was wir heute sehen, ist ohne jeden Zweifel ein besorgniserregender Befund, der betrifft nicht nur Deutschland, er betrifft die OECD und auch die Europäische Union im größeren Teil. Und für Deutschland ist darüber hinaus außerordentlich beunruhigend, dass die soziale Schere weiter aufgeht und sich nicht schließt.
5: Noch nie waren die Bildungserfolge von Jugendlichen so stark vom Geldbeutel und dem Bildungsgrad der Eltern abhängig. Der Zusammenhang ist in Deutschland so groß wie in kaum einem anderen Land und etwa dreimal so stark ausgeprägt wie in Kanada. Auch ist es anderen, kleineren Ländern wie Singapur, der Schweiz und Estland besser gelungen, den Abwärtstrend der letzten 10 Jahre abzufedern. Die PISA-Ergebnisse erheben nicht nur die schulischen Leistungen, sondern auch Fähigkeiten, alltagsnahe Probleme zu erfassen und damit am gesellschaftlichen Leben teilzunehmen. Das erklärt der Leiter der diesjährigen deutschen PISA-Studie, Professor Dr. Samuel Greif.
7: Diese Jugendlichen haben dann auch große Schwierigkeiten, einfache Informationen aus einem kurzen Text zu entnehmen, alltagsnahe Prozentrechnungen durchzuführen, zum Beispiel, ob sich ein Rabatt im Supermarkt überhaupt lohnt oder wissenschaftliche Aussagen von Meinungen oder Werbung zu unterscheiden.
5: Die PISA-Studie zeigt, dass Jugendliche weltweit zwar schneller, aber häufiger falsch antworten, im Unterricht weniger aufmerksam sind und insgesamt immer mehr Inhalte konsumieren, anstatt sie selbst zu schaffen. Über 30% der Schülerinnen und Schüler geben an, dass sie künstliche Intelligenz nutzen, um Hausaufgaben zu erstellen. Um diesen Entwicklungen entgegenzuwirken, sollen hauptsächlich 3 Maßnahmen umgesetzt werden, fasst der deutsche Studienleiter Greif zusammen. Erstens sollten schon im Kita-Alter Kinder auf ihre Sprachkompetenzen eingeschätzt und verpflichtend gefördert werden.
7: Die zweite Maßnahme ist, dass wir Schulen, die unter besonders großen Herausforderungen arbeiten, gezielt unterstützen. Und die dritte Maßnahme ist, dass wir die Qualität von Unterricht und Schule kontinuierlich und datengestützt weiterentwickeln.
5: Deutschland habe bereits eine Antwort für die dramatischen Ergebnisse, erklärte Bundesbildungsministerin Prien. Es sei das vor 2 Jahren eingeführte Start-Chancen-Programm, das unter anderem Schulen mit einem hohen Anteil sozial benachteiligter Kinder unterstützt. Bildung müsse aber die Top-Priorität von Politik und Gesellschaft werden, damit sich die schlechten Ergebnisse von heute nicht bei den nächsten PISA-Studien wiederholen.
1: Ja, lange wähnten wir uns bei der Bildung auf höchstem Niveau, wie es sich fürs Volk der Dichter und Denker gehört. 2001 dann die schmerzhafte Konfrontation mit der Realität. Die erste PISA-Vergleichsstudie zeigte uns, wo wir neben 90 anderen Ländern weltweit stehen, nämlich ganz weit hinten. Und da stehen wir heute wieder. Warum und mit welchen Folgen? Das besprechen wir mit Professor Dr. Olaf Köller, Geschäftsführer und Bildungsexperte vom Leibniz-Institut in Kiel. Herr Köller, jede dritte 15-Jährige schafft beim Lesen und Rechnen nicht mal ein grundlegendes Kompetenzniveau. In den Naturwissenschaften ist es ungefähr jeder vierte. Warum?
8: Ich glaube, wir haben in den letzten Jahren 2 wesentliche Versäumnisse festzuhalten. Das erste ist, wir haben uns viel zu wenig um die besonders benachteiligten, leistungsschwachen Schülerinnen und Schüler gekümmert. Das sind Kinder aus sozial benachteiligten Familien. Das sind viele Kinder mit Zuwanderungsgeschichte, die große Schwierigkeiten in der Bildungssprache Deutsch haben. Die Förderprogramme, die jetzt vor 2 Jahren mit dem Startchancenprogramm auf den Weg gebracht wurden, können noch nicht greifen. Das zweite Versäumnis ist, wir haben uns auch nicht um die guten, leistungsstarken Schülerinnen und Schüler gekümmert. Das heißt, wir stagnieren bei der Unterrichtsqualität. Wir haben Unterrichtskonzepte, die aus dem 20. Jahrhundert kommen und die einfach Schülerinnen und Schüler im Jahr 2025 war es ja, nicht entsprechend bedient haben, auch nicht motiviert haben zu lernen.
1: Wenn Sie jetzt die Probleme so klar benennen, können Sie uns auch sagen, wer denn da eigentlich schuld ist?
8: Schuldfragen sind nicht einfach, aber sicherlich spielen die 16 Länder eine große Rolle. Die 16 Länder haben ja auch reagiert, wenn auch sehr spät. Also wir haben ja das Startchancenprogramm, das Geld gibt allerdings der Bund in die Länder, immerhin 20 Milliarden für 10 Jahre seit 2 Jahren. Wir hoffen natürlich, dass das diese Risikogruppe reduzieren wird. Aber was wir eben auch konstatieren müssen, ist, dass die Länder lange Zeit, spätestens nach PISA 2012, sicherlich ihre Bemühungen zurückgefahren haben, mit der großen Heterogenität der Schülerinnen und Schüler in Deutschland umzugehen und auch den Unterricht systematisch in seiner Qualität weiterzuentwickeln. Denn eins müssen wir heute ganz klar feststellen, die heutigen Schülerinnen und Schüler sind andere als sie vor 20 Jahren.
1: Wo Sie jetzt schon mit 2012 eine Jahreszahl genannt haben, gibt noch eine andere. Denn nach dem PISA-Schock, dessen Ergebnis deutsche Schülerinnen und Schüler heute unterbieten, gab es ja erstmal eine Aufholjagd. Aber seit 2015 sinken die Leistungen, das sagt der deutsche PISA-Studienleiter Samuel Greif. Warum ist gerade dieses Jahr der Wendepunkt?
8: Der Wendepunkt war eigentlich schon 2012. Damals hat der große Bildungsforscher Jürgen Baumert schon darauf hingewiesen, dass sich die Schülerschaft in den kommenden Jahren in Deutschland deutlich verändern wird, dass mehr sozial benachteiligte Schülerinnen und Schüler ins Bildungssystem kommen werden, dass mehr Schülerinnen und Schüler mit Zuwanderungsgeschichte in die Schulen kommen werden. Und Baumert hat schon 2012 gesagt, ihr müsst eure Förderanstrengungen noch weiter ausbauen, ihr müsst noch viel mehr tun, als ihr bislang getan habt. Leider ist dieser Warnruf nicht in den 16 Ländern angekommen.
1: Welche Folgen hat denn dieser schleichende Absturz?
8: Vielerlei Folgen. Wir sehen das, dass die Schülerinnen und Schüler, sie haben von den über 30% in Mathematik und Lesen gesprochen und mehr als ein Viertel in den Naturwissenschaften. Das sind alles junge Leute, die kaum Chancen am Ausbildungsmarkt haben, die vermutlich nicht in eine qualifizierte Ausbildung kommen. Und mein Kollege vom IFO, Ludger Wössmann, hat heute auch nochmal darauf hingewiesen, welchen immensen volkswirtschaftlichen Schaden das hat, wenn unsere Schülerinnen und Schüler immer weiter in den PISA-Leistungen absinken.
1: Sie haben ja schon gesagt, es gibt ja das Startchancenprogramm, es gibt ja einiges, aber das ist noch zu frisch, dass es Früchte trägt. Sind denn da zumindest jetzt die richtigen Antworten auf das schlechte Abschneiden gegeben oder ist da auch immer noch Nachbesserungsbedarf?
8: Also das Startschwungsprogramm konzentriert sich natürlich auf die Schulen, in denen die Kinder besonders schwer haben. Also sind die sozial benachteiligten, auch oft lernschwächeren Schülerinnen und Schüler, ist richtig. Es sind 4.000 Schulen in Deutschland. Wir hoffen, dass sich damit die Risikogruppe halbieren wird, allerdings in 10 Jahren vielleicht. Das heißt, wir brauchen langen Atem. Wir haben aber 36.000 weitere Schulen, die nicht durch Startchancenprogramm bedient werden. Das heißt, man muss jetzt darüber nachdenken, ob noch irgendwo Ressourcen vorhanden sind, um insgesamt mehr Ressourcen ins Bildungssystem stecken zu können und auch für die Leistungsstarken etwas zu tun. Immerhin haben wir auch das QAMAT-Programm in 15 Bundesländern, das ja versucht, die Qualität des Mathematikunterrichts zu steigern.
9: Jetzt ist ja diese PISA-Studie in Deutschland nicht nach Bundesländern aufgeschlüsselt, sondern Deutschland wird verglichen mit anderen Ländern. Wir sehen aber dann beispielsweise, Japan ist ganz oben. Lohnt es da vielleicht zu gucken, was andere Länder besser machen, was wir übernehmen könnten, oder ist das alles immer zu unterschiedlich?
8: Es sind natürlich große Unterschiede. Wenn Sie sich die asiatischen Länder anschauen, so haben sie dort so gut wie überhaupt keine Zuwanderung durch Flucht. Das heißt, die Schülerschaften dort sind deutlich homogener. Was wir aber lernen können, ist, wenn wir auf die Unterrichtsqualität schauen. Es ist dort ein sehr stark motivierender, aktivierender Unterricht unter klugem Einsatz auch von digitalen Medien. Also wenn man mal sehen will, wie guter Unterricht funktioniert, dann kann man jederzeit nach Südkorea, nach Singapur oder nach Japan fahren.
9: Wir haben ja schon den PISA-Schock 2001 angesprochen. Jetzt ist es der PISA-Schock 2.0, nur dass die Ergebnisse noch schlechter sind. Was erwarten Sie denn jetzt als Reaktion?
8: Also ich gehe davon aus natürlich, dass die Länder das Startchancenprogramm nicht nur fortsetzen gemeinsam mit dem Bund, sondern es hoffentlich auch verstetigen. Ich gehe aber auch davon aus, dass es nochmal neue Initiativen geben wird. Wir bedienen ja im Moment vor allem auch die Lesekompetenzen und die mathematischen Kompetenzen. Wir haben keine systematischen Programme aktuell, die wirklich wissenschaftsbasiert den naturwissenschaftlichen Unterricht stärken. Da würde ich mir natürlich erwarten, dass wir in der Zukunft auch hier Initiativen der 16 Länder haben, um insbesondere auch die naturwissenschaftlichen Kompetenzen weiter zu stärken.
9: Sagt Olaf Köller, Geschäftsführer Erziehungswissenschaft und pädagogische Psychologie am Leibniz-Institut Kiel.
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9: Sie hören SWR aktuell am Dienstagnachmittag 17 Uhr und 15 Minuten, Viertel nach 5 ist es. Mein Name ist Florian Rudolph. Und die Fahndung hat ein Ende. In der Nähe eines Kraftwerks bei Aachen haben Polizisten einen Mann gefasst, bei dem es sich mutmaßlich um den sogenannten Stromsaboteur handeln soll. Dem 48-Jährigen werden ja mehrere Anschläge auf das deutsche Stromnetz vorgeworfen. In Bekennerschreiben bezeichnete er die Anschläge als Kampf gegen fossile Brennstoffe. Bundesinnenminister Dobrindt nannte ihn einen Klimaextremisten. Über die Festnahme berichtet Benedikt Kaninski.
25: Also nach WDR-Informationen soll der 48-Jährige zu Fuß in einer Fahrzeugkontrolle der Polizei festgenommen worden sein und eben keinen Widerstand geleistet haben. Er hatte offenbar sogar noch Sprengmittel mit dabei und den Polizisten auch gesagt, dass er in der Gegend rund um das Kraftwerk in Weißweiler bei Aachen gecampt hatte. In den vergangenen Tagen soll Daniel V. mehrere Sabotageangriffe auf das deutsche Stromnetz in NRW und in Brandenburg im Umspannwerk Jenschwalde ausgeübt haben. Er hatte dabei offenbar versucht, mit selbstgebauten Raketen einen Kurzschluss an Hochspannungsleitungen auszulösen. In Bergheim war ihm das in der vergangenen Woche auch gelungen. Ein Teil der Kraftwerksblöcke fiel aus. Gestern Nachmittag hatte die Polizei dann in Weißweiler bei Aachen Abschussvorrichtungen an einer Hochspannungsleitung gefunden. Außerdem waren insgesamt 2 Bekennerschreiben aufgetaucht, die von Daniel V. stammen sollen.
9: Festnahme im Fall der Sabotageakte gegen das Stromnetz, Benedikt Kaninski berichtete. Der Haushalt fürs kommende Jahr ist im Bundestag. Finanzminister Lars Klingbeil plant mit 555 Milliarden Euro. So viel wie noch nie. Dabei ist die Neuverschuldung von fast 204 Milliarden die zweithöchste in der Geschichte der Bundesrepublik.
1: Noch ist das nur ein Entwurf, über den die Abgeordneten jetzt beraten. Dabei wurde der Start in die Haushaltswoche auch vom Wahlsieg der rechtsextremen AfD in Sachsen-Anhalt geprägt. Maximilian Ulrich hat die Debatte für uns verfolgt.
2: Lars Klingbeil spricht erstmal nicht über Finanzen. In den ersten 15 Minuten ist seine Rede eher eine Regierungserklärung. Hier spricht nicht nur der Finanzminister, sondern auch der Vizekanzler. Zwei Tage nach dem Wahlsieg der AfD in Sachsen-Anhalt.
12: Wer zu Deutschland gehört, das entscheidet sich nicht an einem Nachnamen, einer Hautfarbe oder wo die Eltern geboren sind. Unser Wir ist größer, liebe Kolleginnen und Kollegen.
2: Und dann geht es ums Geld. Klingbeil plant im kommenden Jahr rund 555 Milliarden Euro auszugeben. Das sind etwa 31 Milliarden Euro mehr als in diesem Jahr. Schulden will der Staat im kommenden Jahr fast 119 Milliarden aufnehmen. Zusammen mit den Sonderschulden für Verteidigung, Infrastruktur und Klimaschutz sind es aber eigentlich 204 Milliarden Euro Schulden. Eine große Menge. Klingbeil rechtfertigt sich.
12: Wir bauen die Infrastruktur von morgen.
2: Das meiste Geld in Klingbeils Haushalt ist aber nicht für die Infrastruktur, sondern für Renten und Sozialleistungen vorgesehen. Auf Platz 2 der größten Ausgaben: Verteidigung und Sicherheit.
12: Wir machen uns vor Putin nicht klein. Ohne neue Schulden sich zu verteidigen, das ist wie ohne Rakete zum Mond fliegen, liebe Kolleginnen und Kollegen.
2: Und dann wischt sich Klingbeil den Schweiß von der Stirn, denn es wird nicht nur investiert, sondern auch gespart. Wohngeld, Elterngeld, Klimaschutz, Entwicklungshilfe. An vielen Stellen will die Bundesregierung den Rotstift ansetzen.
12: Ich möchte, dass wir in 10 Jahren auf diese Zeit zurückblicken und sagen können, als es darauf ankam, haben wir die richtigen Entscheidungen getroffen. Wir haben Deutschland stärker gemacht. Wir haben die Demokratie verteidigt, als die Rechtsextremisten sie zerstören wollten. Wir haben unsere Sicherheit gestärkt, als Putin uns bedroht hat. Wir haben die Wirtschaft wieder nach vorne gebracht und neue Arbeitsplätze geschaffen. Ich bin fest davon überzeugt, wir können das erreichen. Unser Land kann das.
2: Die Opposition lässt kaum ein gutes Haar am Haushaltsentwurf. Der AfD-Abgeordnete Michael Espendiller kritisiert die hohen Steuern an der Tankstelle und die enormen Zinsen für die Neuverschuldung.
13: In diesem Entwurf stehen 41 Milliarden Euro alleine für die Zinsen. Das ist mehr, als die Ministerien für Gesundheit, Bildung, Familie, Wirtschaft, Justiz, Digitales und Umwelt zusammen zur Verfügung haben. 6 Ministerien, die wir nur für die Zinsen ausgeben.
2: Die Grünen kritisieren die Kürzungen beim Klimaschutz und vermeintliche Buchungstricks des Finanzministers. Der Linke Dietmar Bartsch fordert eine höhere Besteuerung von Vermögen.
14: Arbeit wird im Schnitt mit mehr als 40% besteuert, während Vermögen bei 25% abgegolten sind. Das ist Zementierung von Ungleichheit, meine Damen und Herren.
2: Und die Union? Der CDU-Abgeordnete Matthias Middelberg hat in der Opposition immer hohe Schulden kritisiert. Jetzt muss er die Rekordschulden verteidigen. Er tut das mit ernster Miene und betont, die Kreditfinanzierung muss abgebaut werden. Und er hat auch eine Idee, wo man sparen könnte.
15: Dabei, und das sage ich ausdrücklich, ist auch nicht jedes Programm, wo Klima draufgeschrieben steht, ein Tabu.
2: Die Debatte über den Haushaltsentwurf ist erst der Anfang eines langen Prozesses im Bundestag. Der Entwurf dürfte noch viel diskutiert und auch bearbeitet werden. Er soll bis Ende des Jahres verabschiedet werden.
1: Maximilian Ulrich über den Beginn der Haushaltsberatungen im Bundestag. Die AfD hat die Landtagswahl in Sachsen-Anhalt mit einem Ergebnis gewonnen, das es in dieser Deutlichkeit lange nicht mehr in Deutschland gab. 43,8%. Die absolute Mehrheit hat Spitzenkandidat Ulrich Siegmund dennoch knapp verpasst. Und nur mit der im Rücken wollte er ja eigentlich regieren. Das hat er selbst am Wahlsonntagmorgen noch gesagt. Doch sehr schnell wurde aus der absoluten eine stabile Mehrheit als Bedingung. So haben es am Wahlabend die AfD-Bundesvorsitzenden Weidel und Chrupalla formuliert. Da stellt sich die Frage, wer bestimmt eigentlich bei der AfD, wo es lang geht in der Landespolitik? Der Landesverband oder die Bundesparteiführung? Bianca Schwarz berichtet.
16: Montagvormittag nach der Landtagswahl in Sachsen-Anhalt. Der Wahlgewinner der AfD, Ulrich Siegmund, stellt sich in Berlin den kritischen Fragen der Presse.
26: Das ist überhaupt kein Widerspruch. Vielen Dank für die Frage, das ist überhaupt kein Widerspruch. Demzufolge gibt es keinen Widerspruch, deswegen schließt sich das überhaupt nicht aus.
16: Regieren oder nicht? Das ist hier die Frage. Denn dazu gibt es widersprüchliche Aussagen. Ulrich Siegmund hat vor der Wahl immer wieder betont, Ministerpräsident werden und regieren will er nur bei absoluter Mehrheit. Noch Freitag vor der Wahl klingt das im Morgenmagazin von ARD und ZDF so.
27: Sie haben gesagt, Sie wollen nur Ministerpräsident werden, wenn die AfD die absolute Mehrheit holt. Mhm. Das heißt, wenn die AfD nicht die absolute Mehrheit holt, dann stellen Sie sich auch im Landtag nicht zur Wahl als Ministerpräsident.
0: Das ist korrekt. Und wissen Sie warum? Weil Menschen endlich wieder Vertrauen in politische Institutionen und Prozesse finden müssen.
16: In Parteien gilt in der Regel, für den Bund entscheidet der Bund. Aber was im Land passiert, das entscheidet das Land. So äußert sich auch AfD-Bundessprecher Tino Chrupalla 2 Wochen vor der Wahl im ARD-Sommerinterview.
4: Ist das für den AfD-Bundesvorsitzenden okay, dass er im Zweifel sagt, ich verzichte auf den für Ihre Partei vielleicht auch symbolisch wichtigen Ministerpräsidentenposten?
17: Ja, erstmal ist es ja seine Entscheidung. Er ist Ministerpräsidentenkandidat, wie er regieren will. Und das ist, wird sich auch der Bundesvorstand in diese Entscheidung nicht einmischen.
16: Auch da deutet Chrupalla schon grundsätzliche Gesprächsbereitschaft mit anderen Parteien an. Aber nach der Landtagswahl wird er in dem Punkt sehr deutlich. Tino Chrupalla sitzt direkt neben Ulrich Siegmund, als er sagt:
18: Und das ist ein klarer Wählerauftrag, auch wenn wir wissen, dass diese Regierungsbildung schwierig sein wird, auch dass wir wissen, dass hier Kompromisse vielleicht erforderlich sind. Und wir werden alle Gespräche dazu führen und auch alle Parteien zu Gesprächen aufrufen.
16: Dass die Bundesspitze nach der Wahl so deutlich wird, hat einen strategischen Grund. Die AfD möchte irgendwann im Bund regieren, die Kanzlerin stellen. Als notwendiger Schritt dahin gilt ein erfolgreich regiertes Bundesland und

0: Zumindest in den Satzungen gibt es keinen Hinweis darauf, dass Weidel und Chrupalla sich über Siegmund hinwegsetzen könnten. Siegmund selbst meint inzwischen, mit konstruktiven Kräften könne man durchaus zusammenarbeiten. Wer das aus seiner Sicht sein könnte, das wird sich vermutlich in den kommenden Tagen zeigen.
1: Bianca Schwarz berichtete. Der Einsatz von Streubomben ist international geächtet, denn sie töten und verstümmeln noch lange nach dem Ende eines Krieges, manchmal sogar noch nach Jahrzehnten. Und trotz dieser weltweiten Ächtung gab es im vergangenen Jahr mehr als dreimal so viel Opfer wie im Jahr 2024, vor allem durch den Ukraine-Krieg. Und das weltweite Verbotsabkommen könnte wackeln. Das geht aus dem heute veröffentlichten Streubombenmonitor hervor. Diesen Bericht verfassen internationale Menschenrechtsgruppen und Hilfsorganisationen. Einzelheiten dazu von Sandra Bieger vom Sitz der Vereinten Nationen in Genf.
2: Auf dem Platz vor dem UN-Gebäude in Genf steht ein gigantischer Holzstuhl mit einem abgebrochenen Bein. Broken Chair, kaputter Stuhl, heißt das 12 Meter hohe Kunstwerk. Es symbolisiert den Protest gegen Streubomben und Landminen. Politikern und Diplomaten soll es eine Mahnung sein. Wie aktuell das Thema ist, zeigt sich im UN-Gebäude in Genf. Dort stellt die Internationale Koalition gegen Streumunition ihren aktuellen Bericht vor. Diesem zufolge haben die Waffen im vergangenen Jahr 1063 Opfer gefordert, dreimal so viele wie noch im Jahr zuvor. Eva-Maria Fischer von der Hilfsorganisation Handicap International hat an dem Bericht mitgearbeitet.
3: Ja, das macht mich natürlich extrem betroffen, so wie all unsere Kolleginnen und Kollegen, die ja seit vielen, vielen Jahrzehnten mit dem Problem Streumunition zu tun haben. Und es ist einfach eine der allerhöchsten jemals gemessenen Opferzahlen pro Jahr.
2: Besonders stark betroffen die Ukraine. Hier wurden laut Streubombenmonitor mindestens 927 Opfer registriert, mehr als viermal so viele wie noch ein Jahr zuvor. Angriffe mit Streumunition gab es außerdem im Iran, Myanmar, Russland und in Kambodscha. Eva-Maria Fischer von Handicap International sagt, 87% der Opfer im vergangenen Jahr seien Zivilistinnen und Zivilisten gewesen. Das liege in der Natur der Waffe.
3: Streubomben verteilen viele kleine Submunition über weite Gebiete, treffen immer nicht nur das militärische Ziel, sondern eben auch zivile Opfer. Und das andere ist, dass diese vielen kleinen Munitionen, von denen dann oft bis zu 40% nicht explodieren, das heißt, diese Waffe hinterlässt unglaublich viele Blindgänger. Und es sind kleine, oft ballgroße Munitionen, die zum Beispiel ein Kind finden kann, die meistens interessant aussehen und die durch jedes Kind aufzuheben und schließlich auch auszulösen sind.
2: In den jährlichen Streumunition-Monitor fließen unter anderem Opferzahlen von Regierungen und staatlichen Stellen, Daten der Vereinten Nationen und Informationen von Minenräumorganisationen ein. Eva-Maria Fischer von Handicap International ist sich sicher. Auch wenn die diesjährige Opferzahl mit 1063 Getöteten und Verletzten erschreckend hoch sei, so bilde sie dennoch nicht die ganze traurige Wahrheit ab.
3: Es ist ja nicht nur der einzelne Mensch, der getötet oder verletzt wird, ein Opfer einer solchen Waffe, sondern es sind auch die Familien. Wenn zum Beispiel ein Bauer auf dem Land getötet wird, dann verliert eine gesamte Familie ihren Ernährer. Oder es gibt langfristig betroffene Regionen, zum Beispiel in Laos. Da wissen die Menschen, hier liegen tödliche Waffen. Es kommt aber niemand, weil zu wenig Geld da ist, um zu räumen. Das heißt, dieses Feld ist langfristig nicht zu benutzen für Menschen, die in relativer Armut leben und das Feld dringend brauchen.
2: Apropos Geld, das fehlt den Hilfsorganisationen, die gegen Streubomben kämpfen und sich um Streubombenopfer kümmern, mehr und mehr. Unter anderem auch, weil mittlerweile viele Länder ihr Geld eher in Waffen als in humanitäre Projekte investieren. Davon entmutigen lässt sich Eva-Maria Fischer von Handicap International genauso wenig wie ihre Mitstreiter von der Internationalen Koalition gegen Streumunition.
3: Vor allem haben wir immer bei den Konferenzen Überlebende dabei, die durch Streumunition schwer verletzt wurden und die danach beschlossen haben, ich will mich dafür engagieren, dass es anderen nicht so geht wie mir. Und wenn diese Menschen, die so viel verloren haben und denen so schlecht geht eigentlich, wenn die die Kraft haben, sich trotzdem zu engagieren, dann ist es natürlich auch

0: alle anderen unglaublich motivierend.
1: Und das war der Bericht von Sandra Bieger aus Genf.
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5: Um 17.30 Uhr mit Jonathan Wiese. Sachsen-Anhalts Ministerpräsident Schulze führt künftig die CDU-Fraktion im Landtag in Magdeburg. Zwei Tage nach der Niederlage bei der Landtagswahl hat ihn die Fraktion zum Vorsitzenden gewählt. Nach Informationen der Nachrichtenagentur Reuters hat Schulze in einem Brief angekündigt, dass Sachsen-Anhalt auf den Vorsitz bei der Ministerpräsidentenkonferenz verzichtet. Dieser würde am 1. Oktober turnusgemäß an das Land gehen. Den Verzicht begründet der amtierende Ministerpräsident mit der unsicheren Regierungsbildung nach dem Wahlsieg der AfD. Die Wirtschaft bezeichnet die schlechten PISA-Ergebnisse der 15-jährigen Schüler in Deutschland als alarmierend. Mehrere Verbände fordern Konsequenzen. Viele Unternehmer in Rheinland-Pfalz beklagen, sie müssten ihren Azubis oft noch Grundlagen beibringen, die diese eigentlich schon haben sollten. Wie Wirtschaftsredakteurin Geli Hensoldt berichtet, machen Betriebe in Baden-Württemberg oft dieselbe Erfahrung.
6: Für Peter Haas, den Hauptgeschäftsführer des Spitzenverbands Handwerk BW, sind die schlechten PISA-Ergebnisse keine Überraschung. Im Handwerk erlebten die Betriebe täglich, dass sie bei ihren Azubis nachbessern müssten, erklärt er und warnt, das bremse die Fachkräftesicherung der Zukunft. Die neuesten PISA-Befunde seien eine bittere Nachricht für den Wirtschafts- und Industriestandort Baden-Württemberg, meint Stefan Küpper, Geschäftsführer für Bildung, Arbeitsmarkt und Landespolitik beim Verband Unternehmer Baden-Württemberg. Die Hauptgeschäftsführerin der IHK-Region Stuttgart, Susanne Herre, fordert, Deutschland müsse sich wieder auf den Kern des schulischen Bildungsauftrags konzentrieren, statt über hitzefrei oder Ähnliches zu diskutieren.
5: Bei dem Hackerangriff auf die Stadt Berlin sind nach Angaben des Senats keine militärischen Daten gestohlen worden. IT-Staatssekretär Hauer schränkte allerdings ein, er könne nicht ausschließen, dass Informationen zur kritischen Infrastruktur betroffen seien. Der regierende Bürgermeister von Berlin, Wegner, sagte, mittlerweile gebe es keine Hinweise mehr, dass das Datennetz der Stadt noch infiltriert sei. Nach bisherigen Erkenntnissen haben die Hacker im August Millionen von teils vertraulichen und sensiblen Daten gestohlen. Nachdem Berlin nicht auf ihre Forderung nach rund 2 Millionen Euro eingegangen war, veröffentlichten sie einen Großteil der Datensätze im Darknet. Die Polizei in Nordrhein-Westfalen hat den 48-Jährigen gefasst, nachdem nach Angriffen auf mehrere Umspannwerke gefahndet wurde. Nach Angaben der Polizei hatte der Tatverdächtige Sprengmittel dabei, als er in der Nähe des Kraftwerks Weißweiler bei Aachen festgenommen wurde. Außerdem hätten Einsatzkräfte im Unterholz ein Zelt gefunden, in dem weitere Sprengladungen versteckt gewesen seien. Der Mann soll in zwei Bekennerschreiben Angriffe auf das Stromnetz eingeräumt haben, aus Kritik an der Verstromung von fossilen Brennstoffen. Der Anteil der Erneuerbaren an der deutschen Stromproduktion ist im ersten Halbjahr weiter gestiegen. Windkraft, Sonne und Biogas lieferten laut Statistischem Bundesamt rund 59% der ins Netz eingespeisten Strommenge, 1,1 Prozentpunkte mehr als ein Jahr zuvor. Wichtigster Energieträger blieb die Windkraft, gefolgt von Strom aus Kohlekraftwerken. Im vergangenen Jahr sind mehr als 1000 Menschen von Streubomben verletzt oder getötet worden. Mehr als dreimal so viele wie 2024. Das belegt der sogenannte Streubombenmonitor, den die Hilfsorganisation Handicap International heute in Genf vorgestellt hat. Die meisten Opfer gab es in der Ukraine. Hier hat sich die Zahl vervierfacht. Darunter sind viele Kinder. Sie würden oft verletzt oder getötet, weil sie Sprengkörper für glänzendes Spielzeug hielten. Die Osloer Konvention verbietet es, Streubomben einzusetzen oder zu entwickeln. 112 Staaten haben das Übereinkommen unterschrieben, unter ihnen Deutschland. Die Ukraine, Russland und China gehören der Konvention nicht an. Die Hollywood-Schauspielerin Cate Blanchett wird mit dem japanischen Kulturpreis Premium Imperiale geehrt. Weitere Preisträger sind den Organisatoren zufolge unter anderem der US-amerikanische Architekt Daniel Liebeskind und der britische Bildhauer Andy Goldsworthy. Jeder Preisträger erhält umgerechnet etwa 80.000 Euro. Der Preis wird jährlich von der Japan Art Association vergeben und würdigt herausragende Leistungen in Kunst und Kultur. SWR Nachrichten, Redaktion Heike Lüttich.
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1: Bleibt auch zum Abend sonnig und heiß. Dichter sind die Wolken im nördlichen Rheinland-Pfalz. Später beginnt es dann in der Eifel und im Westerwald zu regnen. Und gleichzeitig breiten sich vom Hochrhein bis zur Alb auch kräftige Schauer und Gewitter aus. In der kommenden Nacht fällt dann immer wieder teils schauerartiger Regen. Zwischendrin bleibt es trocken. Die Tiefstwerte in der Nacht dann bei 18 bis 10 Grad. Morgen wechseln sich in Rheinland-Pfalz Sonne und dichtere Wolken ab. Ganz im Norden sind später auch Schauer möglich. In Baden-Württemberg zieht sich der Regen in den Südosten zurück. Vom Norden und Westen her lockern die Wolken dann auf. Bei mäßigem Westwind bekommen wir Temperaturen zwischen 15 und 23 Grad. Die weiteren Aussichten: am Donnerstag und am Freitag ist es wechselnd wolkig. Teils scheint auch längere Zeit die Sonne, meist ist es trocken. Tagsüber ist es etwas wärmer, die Nächte allerdings schon sehr frisch.
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7: Griechenland war als eins der Länder in die Schlagzeilen gekommen, die am härtesten von der Euro-Krise betroffen waren. 10 Jahre nach der Finanzkrise boomt Griechenlands Wirtschaft. Die Arbeitslosigkeit hat sich mehr als halbiert. Zuletzt hat Griechenlands wirtschaftsliberale Regierung die 6-Tage-Woche und den 13-Stunden-Tag eingeführt. Die Griechinnen und Griechen arbeiten besonders häufig an Wochenenden und führen EU-weit bei der Wochenarbeitszeit. Von Griechenland können wir lernen, lobte sogar der deutsche Bundeskanzler das griechische Modell. Doch was kommt bei den Menschen im Land von diesem Aufschwung an? Lucia Hundbiss berichtet.
8: Im Athenerviertel Plaka wirkt die Stadt wie aus dem Bilderbuch. Auch an diesem Samstag im Juli drängen sich Touristen durch die weißen Gassen Richtung Akropolis. Hier im touristischen Zentrum Athens reihen sich Souvenirläden und Boutiquen aneinander. Und Restaurants. Eines davon ist Saita. Um 18 Uhr ist dort Schichtwechsel. Eine kurze Verschnaufpause zwischen Mittags- und Abendgeschäft. Für den 23-jährigen Sotiris fängt seine Schicht erst an.
9: Oft müssen wir mehrere Tische gleichzeitig bedienen, weil die Küche die Teller schnell rausgibt und das Essen nicht kalt werden darf. Ich muss das Geschirr so sortieren, dass das Wichtigste zuerst rausgeht und draußen möglichst viele Leute gleichzeitig ihr Essen bekommen.
8: Beim Stichwort Griechenland denken viele zuerst an Gyros, Souvlaki, griechischen Salat. Urlaub, Sonne, Siesta. Weniger an Arbeit. Vor allem rund um die Finanzkrise 2007-2008 verfestigte sich ein Stereotyp, das Griechen unterstellte, faul zu sein. 2010 titelte beispielsweise die Bild-Zeitung:
10: Verkauft doch eure Inseln, ihr pleite Griechen.
8: Inzwischen wird aus Deutschland anders, fast mit Neid auf Griechenland geschaut. Die jetzige Regierung hat eine ganze Reihe an Reformen durchgesetzt, die den Arbeitsmarkt flexibilisieren und dem zunehmenden Fachkräftemangel entgegenwirken sollen. So kommt es, dass dort Erwerbstätige mit knapp 40 Wochenstunden im Schnitt so viel arbeiten wie in kaum einem anderen Land der Europäischen Union. In Deutschland sind es im Schnitt etwa 6 Stunden weniger. Laut den jüngsten Daten der Europäischen Statistikbehörde Eurostat arbeitet in Griechenland fast jeder dritte Beschäftigte auch am Wochenende. In Deutschland ist es nur rund jeder fünfte. Trotzdem liegt Griechenland, was das Gehalt betrifft, eher am unteren Ende in der EU. Kombiniert mit den Preissteigerungen der letzten Jahre verdienen viele nicht genug, um die täglichen Ausgaben zu decken, erklärt Yorgos Ioannidis vom griechischen Zentrum für Wirtschaftsforschung KEPE.
11: Ein durchschnittlicher Beschäftigter in Griechenland hat sein Gehalt etwa Mitte des Monats aufgebraucht. Der Grund? Die Lebenshaltungskosten sind stark gestiegen. Viele fordern deshalb niedrigere Preise. Doch dazu wird es wohl nicht kommen. Das eigentliche Problem sind die niedrigen Löhne. Sie liegen zwar höher als früher, aber sie haben längst nicht so stark zugelegt wie die Ausgaben fürs tägliche Leben.
8: Der gesetzliche Mindestlohn in Griechenland wurde im Frühjahr 2026 auf 920 Euro brutto pro Monat erhöht. Das Durchschnittsgehalt ist nicht viel höher, liegt zwischen 1.200 und 1.400 Euro brutto. Für den Arbeitsmarktexperten Ioannidis zeigt die hohe Arbeitszeit in Griechenland deshalb vor allem eins: Die positive Wirtschaftsentwicklung kommt bei vielen Beschäftigten nicht an.
11: Die griechische Wirtschaft wächst, und zwar deutlich und schneller als der Durchschnitt der europäischen Wirtschaft. Dennoch gibt es noch viel zu tun. Der derzeitig geschaffene Wohlstand wird ungerechter verteilt als in der Vergangenheit. Der durchschnittliche Arbeitnehmer oder sehr viele Arbeitnehmer haben keine wesentliche Verbesserung gespürt, die der Verbesserung der Wirtschaftslage entspricht.
8: Der Tourismus bleibt einer der wichtigsten Wachstumsmotoren in Griechenland. In der Hochsaison 2025 arbeiteten hier mehr als 750.000 Menschen. Das ist fast ein Fünftel aller Jobs. Zurück zu Sotiris. Ab 20 Uhr beginnt es im Restaurant richtig voll zu werden. Sotiris und die anderen Kellner flitzen ständig zwischen Küche und den inzwischen voll besetzten Tischen hin und her. Er ist routiniert, arbeitet 5, manchmal 6 Tage die Woche. Oft abends oder am Wochenende. Warum tut der 23-Jährige sich das an?
9: Im Moment habe ich vor allem ein Ziel, zu sparen. Denn nächstes Jahr gehe ich zum Militär. Deshalb möchte ich etwas Geld beiseite legen, damit ich während meiner Dienstzeit genug zum Ausgeben habe und nach meiner Entlassung einen Monat lang meine Lebenshaltungskosten decken kann, bis ich wieder Arbeit finde. Alles Weitere lasse ich erst einmal auf mich zukommen.
8: An diesem Abend hat er noch ein paar Stunden vor sich.
9: Es sind noch 3 Stunden, bis die Küche schließt und danach noch etwa 2 Stunden. Je nachdem, wie lange die Gäste bleiben und wie viele Tische wir noch frei haben.
8: 2 Straßen weiter ist es ruhiger. Hier betreibt Eleonora ein kleines Restaurant. Ihr Arbeitstag geht langsam zu Ende. Geöffnet hat sie ihren Laden um 10 Uhr morgens. Inzwischen ist es kurz vor 10 Uhr abends. Ein paar vereinzelte Gäste sitzen noch, haben aber schon aufgegessen. Eleonora räumt ab, wischt Tische. Alles, was sie macht, wirkt, als würde man es in doppelter Geschwindigkeit sehen. Man merkt, dass sie das jeden Tag macht.
12: 7 Tage die Woche.
8: Was ist da mit Urlaub?
12: Nein, ich habe nichts. Kein Urlaub, nichts. Ich bin immer hier, so wie jetzt.
8: Im Sommer und im Winter.
12: Auch dann arbeite ich 7 Tage die Woche, nur nicht so viele Stunden. Ich arbeite immer, es geht nicht anders.
8: Und bleibt da noch Zeit für ein Privatleben?
12: Das habe ich nicht. Ich habe eine erwachsene Tochter, die ich so erzogen habe, dass sie ihr Leben selbst meistern kann. Ich arbeite hier, gehe nach Hause und dann geht's wieder von vorne los.
8: Die 50-Jährige kam mit 20 aus Albanien nach Griechenland. Sie lebt und vor allem arbeitet hier inzwischen länger als in ihrer Heimat. Wie viele Selbstständige in Griechenland arbeitet sie noch mehr als Angestellte. Im Schnitt 50 Stunden pro Woche. 3/4 der Selbstständigen auch am Wochenende. Warum?
12: Ich bin 50 Jahre alt. Ich muss arbeiten. Ich muss später in Rente gehen. Ich habe keine andere Wahl. Die Preise sind so stark gestiegen, dass auch unsere täglichen Ausgaben kaum noch zu stemmen sind. Die Kosten häufen sich. Wenn ich nicht 7 Tage die Woche arbeite, kann ich meine Rechnungen nicht bezahlen.
8: 5 Tage Arbeit, Wochenende frei, bleiben im Tourismus und in der Gastronomie in Griechenland eher eine Wunschvorstellung, sagt der Vorsitzende der Gewerkschaft für Hotel- und Gastronomiebeschäftigte, Yorgos Hotsoglou.
13: Das Wort, das am treffendsten ist, ist Chaos, was unseren Bereich angeht. Dabei gibt es eigentlich branchenweite Tarifverträge, die alle Bedingungen regeln, sowohl die Löhne als auch die Arbeit an sich.
8: Die in Griechenland eingeführte 6-Tage-Woche gilt im Tourismus offiziell nicht. Vorgesehen sind 5 Tage mit maximal 40 Stunden. Die Realität, vor allem während der Hochsaison, sei eine andere, so Hotsoglou.
13: Während in Griechenland die 7-Tage-Woche eigentlich verboten ist, ist sie in unserem Bereich Alltag. Gegenwärtig wird im Tourismusbereich 7 Tage die Woche gearbeitet, mit durchschnittlich 15 Stunden pro Tag.
8: Was müsste sich laut Gewerkschaftler Chotsoglu ändern?
13: Wir haben eine Arbeitslosenquote von rund 8%. In dieser Branche gibt es rund 80.000 offene Stellen. Was sagt uns das? Dass sie dort nicht arbeiten wollen, weil die Bedingungen mittelalterlich sind. Die Arbeit im Tourismus muss gestärkt werden. Die Arbeitnehmer sollten das Gefühl haben, dass sich die Arbeitsbedingungen verbessert haben, dass die Arbeitsgesetze eingehalten werden müssen und Saisonarbeiter, wie im übrigen Europa, während der Wintermonate unterstützt werden sollten.
8: Für viele Beschäftigte bleibt der Alltag von langen Arbeitszeiten und knappen Löhnen geprägt.
7: Griechenland, die fleißigsten Europäer, viel Arbeit, wenig Verdienst. Das war SWR Aktuell Kontext von unserer Korrespondentin Lucia Hundbiss.
1: Und Sie hören SWR Aktuell am Dienstagabend, 17.45 Uhr, 17:45. Mein Name ist Florian Rudolph.
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14: Heute Abend beginnt die neue Champions League-Saison. Die erste deutsche Mannschaft, die daran muss, ist Borussia Dortmund. Und Gegner im Heimspiel ist der FC Villarreal. Die haben in der spanischen Liga bisher noch nicht überzeugen können. Aber BVB-Trainer Niko Kovac warnt trotzdem.
15: Wir dürfen jetzt natürlich nicht den Fehler machen und das Ergebnis in der Liga im Moment bewerten. Und schon gar nicht überbewerten. Weil das spiegelt nicht die Performance dieser Mannschaft in den ersten 4 Ligaspielen wider. Das ist eine Mannschaft und wir wissen auch, wenn die Champions League ertönt, dann ist es nochmal was anderes.
14: Anpfiff ist um 21 Uhr und der VfB Stuttgart spielt dann morgen zu Hause gegen Viking Stavanger aus Norwegen. VfB-Trainer Sebastian Hoeneß ist voller Vorfreude.
16: Ich glaube, dass wir gemeinsam in den letzten 3-4 Jahren einfach sehr, ja, sehr gewissenhaft, sehr gut zusammengearbeitet haben. Wir haben großartige Fans und hier eine Stadt hinter uns, die unglaublich fußballverrückt ist. Schon immer war, auch in den schlechten Zeiten, jetzt natürlich in den guten Zeiten, ist die Euphorie kaum noch zu toppen.
14: Mehr dazu gibt es online bei uns, swr.de Sport. Zum VfB Stuttgart morgen gegen die Mannschaft aus Norwegen und am Donnerstag dann spielen die Bayern zu Hause gegen Bodø Glimt und Leipzig in Como. Erst Vereinswechsel, jetzt Verbandswechsel. KSC-Jüngster Louis Ben Fahad stellt seine fußballerischen Weichen neu. Das dürfte auch dem Bundestrainer Jürgen Klopp gefallen. Anna Claire hat die Einzelheiten.
17: Der 20-Jährige lief bisher für die tunesische Nationalmannschaft auf und kam dort bereits auf 2 Einsätze. Eigentlich hätte er auch für Tunesien bei der WM in diesem Sommer dabei sein sollen. Er sagte seine Teilnahme aber wenige Wochen vor Turnierbeginn ab und begründete das mit einem Mittelfußbruch aus dem Vorjahr. Bei dem WM-Einsatz für Tunesien wäre Fahad nicht mehr spielberechtigt für die deutsche Nationalelf gewesen. Der Verbandswechsel soll zeitnah abgeschlossen werden. Das bestätigten verschiedene Quellen aus dem Umfeld des Spielers. Fahad war erst vor wenigen Tagen vom Karlsruher SC zum SC Freiburg gewechselt, spielt aber auf Leihbasis vorerst weiter für die Karlsruher in der 2. Liga.
14: Und vielleicht auch bald für Deutschland. Tennisprofi Alexander Zverev steht bei den US Open in New York im Viertelfinale mit einem souveränen Dreisatzsieg gegen den Italiener Luciano Daderi. Tim Brockmeier ist unser Reporter in Flushing Meadows und beantwortet jetzt die Frage, was im Viertelfinale auf Alexander Zverev zukommt.
18: Ja, der Niederländer Botik van de Zandschulp spielt interessanterweise vor allen Dingen in New York immer sehr, sehr gutes Tennis. Hat hier auch schon mal vor einigen Jahren Carlos Alcaraz schlagen können auf den Hartplätzen in Flushing Meadows. Aber er ist halt nur in Anführungsstrichen die Nummer 70 der Welt. Und das heißt, Zverev ist ganz klarer Favorit in diesem Viertelfinale. Und wenn er dieses Niveau spielt, was er gegen Daderi gespielt hat, wird er auch ganz klar gegen den Niederländer gewinnen. Er darf sich keine Schwächen leisten, er muss wieder so konzentriert, konsequent reingehen in das Match. Aber ganz ehrlich, in der Verfassung, und die scheint ja sogar immer noch besser zu werden, ist er ein klarer Favorit fürs Halbfinale, sollte Van de Zandschulp eigentlich kein Problem für ihn sein.
14: Und das war's vom Sport, 17.48 Uhr.
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1: Nach den sogenannten Blitzkriegen gegen Polen ab September 1939 und gegen Frankreich 1940 wollte Nazi-Deutschland auch gegen die Sowjetunion schnell erfolgreich sein. Am 22. Juni 1941 startete das Unternehmen Barbarossa, der Überfall auf die Sowjetunion. Der Feldzug nach Osten brachte tatsächlich zunächst schnelle Geländegewinne. Nach wenigen Wochen schon hatten Wehrmacht und Waffen-SS die Stadt Leningrad erreicht, das heutige St. Petersburg. Der Plan war, die gesamte Stadtbevölkerung auszuhungern durch eine Einkesselung der Stadt. Am 8. September 1941, heute vor 85 Jahren, begann die Leningrader Blockade. Daran erinnert Michael Marek im SWR Aktuell Zeitwort.
19: September 1941. Leningrad, die 3-Millionen-Metropole an der Neva, wird vollständig von der deutschen Wehrmacht eingeschlossen. Damit beginnt eine Blockade, die fast 900 Tage dauern sollte. Über 1,5 Millionen Menschen starben in dieser Zeit. Die Wehrmacht plante, die Stadt auszulöschen. Eine Kapitulation war nicht vorgesehen. An den Beginn der Blockade erinnert sich der 1992 verstorbene Komponist Sergei Wolfanson.
20: Das wichtigste Ereignis hinsichtlich der Blockade war der Bombenangriff. Der plötzliche Überfall vom 8. September 1941. Ich war gerade auf dem Weg zu meinem Wachdienst. Da sehe ich, wie sich plötzlich der Himmel verfinstert. Dunkler Rauch steigt auf, ballt sich zu schwarzen Wolken, überall lodern Flammen. Die Bomben haben die Badajew-Lagerhäuser getroffen, die Magazine unserer Lebensmittel. Gleich nach dem Speicherbrand, nach der Vernichtung unserer Lebensmittel, begannen wir zu hungern.
19: Für die Bombardierung hatte die Wehrmacht die gesamte Stadt in ein präzises Rastersystem eingeteilt. Jedes wichtige Objekt bekam eine Nummer. Zielpunkt 9 zum Beispiel war die Eremitage. Die deutsche Vernichtungsmaschinerie arbeitete kaltbürokratisch und gnadenlos effizient. Zehntausende Leningrader starben bereits im ersten Blockadewinter durch Bomben, Kälte und Hunger. Die berühmte Blockadedichterin Olga Bergholz rief in ihren Radioansprachen die Bevölkerung zum Durchhalten auf.
21: Teure Genossen, es geht uns jetzt sehr schlecht. Schon den vierten Monat versucht der Feind, unseren Willen zu brechen, unseren Glauben daran zu töten, dass der Tag des Sieges kommen wird. Doch wir alle glauben, nein, wir wissen, dass dieser Tag kommen wird. Es kann sogar sein, dass wir dann in der Vitrine irgendeines Museums das ausgestellt sehen, was uns heute zum Überleben zugeteilt wird. Dieses armselige schwarze Stückchen Brot.
19: Für die Überlebenden blieb das Radio die einzige Verbindung zur Außenwelt. Über den Äther warnte das sowjetische Militär vor deutschen Luftangriffen. Wenn es im Radio keine Ansagen gab, etwa bei Artilleriebeschuss, erklang aus dem Äther ein gleichmäßiges Metronom. So wussten die Menschen, dass der Rundfunk noch funktionierte. Sie nannten dieses rhythmische Ticken den Puls der Stadt. In den Wintermonaten fehlten Strom, Heizung und Brennstoff. Die Wohnungen erstarrten zu Eishöhlen, die Menschen wurden zu Schatten ihrer selbst, notierte der Schriftsteller Georgi Zim in seinem Blockadetagebuch. Doch trotz Hunger und Tod ging das Kulturleben weiter. Dmitri Schostakowitsch komponierte seine berühmte 7. Sinfonie, die Leningrader, während der Belagerung. Trotz aller Entbehrungen ergab sich die Stadt nicht. Bis heute wird darum gestritten, warum die Belagerung Leningrads endete. Lag es an Hitlers Entscheidung, die Truppen nach Moskau zu verlegen, oder am erbitterten Widerstand der Bevölkerung? Unbestritten ist, dass Stalin Warnungen vor dem deutschen Angriff ignorierte und die Rote Armee schlecht vorbereitet war. Für die gewaltigen Verluste trägt auch die sowjetische Führung Mitverantwortung. Das Ende der Belagerung kam erst 1944.
1: Und das war das Zeitwort von Michael Marek über den Beginn der Blockade von Leningrad.
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0: Die Gewerkschaft Verdi wird den Busbetrieb bei der SWEG, der Südwestdeutschen Landesverkehrs GmbH, ab morgen bis einschließlich Donnerstag bestreiken. Betroffen sind mehrere Busstandorte der SWEG in ganz Baden-Württemberg, nicht aber Zugverbindungen.
3: Nach Angaben der Gewerkschaft Verdi sind rund 300 Busfahrerinnen und Fahrer an den nächsten beiden Tagen zum Streik bei der SWEG aufgerufen. Das Unternehmen erwartet stärkere Ausfälle und empfiehlt Fahrgästen, an den Streiktagen auf andere Strecken auszuweichen oder die Fahrt zu verschieben. Verdi kündigte den Warnstreik für folgende SWEG-Standorte an: Weil am Rhein, Müllheim, Endingen, Emmendingen, Lahr, Offenburg, Schutterwald, Kehl, Gammertingen, Wiesloch, Sinsheim, Dörzbach sowie Lauda-Königshofen. Andere SWEG-Busstandorte und der SWEG-Zugverkehr werden nicht bestreikt. Allerdings kann es laut SWEG zu Einschränkungen beim aktuellen Schienenersatzverkehr auf der Kaiserstuhlbahn zwischen Breisach und Endingen kommen. Hintergrund für den Arbeitskampf sind die Verhandlungen zwischen Arbeitgebern und Gewerkschaft über einen neuen Eisenbahntarifvertrag. Dabei geht es unter anderem um höhere Einkommen für die Beschäftigten. Christoph Geismeier, SWR Wirtschaftsredaktion.
0: Die Zahl der Insolvenzen ist in Deutschland im August leicht gesunken. Das Leibniz-Institut für Wirtschaftsforschung in Halle hat einen Rückgang um 10% berechnet im Vergleich zum Monat davor. Das Institut rechnet allerdings auch damit, dass Firmenpleiten in den kommenden Monaten wieder zunehmen werden. Der Rückgang im August sei eher eine Verschnaufpause als eine Entwarnung. Außerdem waren von den jüngsten Pleiten trotz des Rückgangs mehr Arbeitsplätze betroffen als in den Vormonaten, plus ein Drittel im Vergleich zum Juli. Das schwedische Möbelhaus IKEA hat heute in einem Markenstreit vor dem Europäischen Gerichtshof Recht bekommen. Der Fall geht jetzt noch einmal zurück an ein belgisches Gericht, das abschließend urteilen muss, dabei aber die Meinung vom EuGH berücksichtigen.
22: Die belgische nationalistische Partei Vlaams Belang wollte ihr Programm zur Immigrationspolitik im November 2022 wohl besonders witzig präsentieren. Auf einer Pressekonferenz stellte sie den sogenannten IKEA-Plan vor, nutzte den Schriftzug des schwedischen Möbelhauses und präsentierte ihre 15 Vorschläge zum Thema Einwanderung im Stile einer IKEA-Aufbauanleitung, samt der bekannten Comicfiguren, die sonst die Bretter von Regalen und Betten zusammenschrauben. IKEA gefiel das gar nicht und so klagte der Konzern gegen die Vereinigung, die für die Werbekampagne verantwortlich war. Die berief sich auf die Meinungsfreiheit und sprach von einer politischen Parodie, die es erlaube, die eingetragene Marke IKEA auch ohne Genehmigung zu nutzen. Dem erteilte der Europäische Gerichtshof heute eine klare Absage. Die Benutzung durch die rechtsextreme Partei sei geeignet, die IKEA-Marke zu schädigen. Kolja Schwarz, Karlsruhe.
0: Unternehmen sollen ihre betriebliche Software bald sicherer auf europäischen Servern betreiben können, mit mehr Datensouveränität und ohne US-Anbieter. Die baden-württembergischen IT-Unternehmen Schwarz Digits und SAP bringen dafür eine neue Kooperation an den Start.
23: Unternehmenssoftware von SAP in der Cloud kann damit ab November auch auf Servern eines europäischen Betreibers in der EU laufen. Konkret bei Stackit aus der Rechenzentrumssparte von Schwarz Digits. Das Angebot, beispielsweise für Steuerungs-, Personal- oder Abrechnungssoftware, soll auch genauso viel kosten wie Lösungen bei US-Anbietern, etwa von Amazon oder Microsoft. Hier läuft Cloud-Software bisher häufig. Doch davor scheuen sich viele Unternehmen aus Sorge, im schlimmsten Fall könnten US-Behörden Zugriff auf Daten verlangen oder Dienste könnten wegen Konflikten mit der US-Regierung irgendwann nicht mehr verfügbar sein. Bisher schützen sich Cloud-Nutzer zwar häufig etwa durch Verschlüsselung oder die Verteilung ihrer Daten auf mehrere Anbieter. Genau hier setzt das neue Angebot an. Es soll Unternehmen mehr digitale Unabhängigkeit möglich machen. Alexander Winkler, SWR Wirtschaftsredaktion.
0: Der DAX hat seine Tagesverluste zum Schluss wieder wettgemacht und steht zum Handelsende ganz knapp über den 26.000 Punkten, trotz schlechter Voraussetzungen heute.
24: Hohe Ölpreise drücken weiter auf die Stimmung an der Börse. Am Morgen kostete Nordseeöl der Sorte Brent fast $100 pro Barrel, am späten Nachmittag waren es immer noch $98. Am Persischen Golf sind weiterhin keinerlei Fortschritte erkennbar. Von der deutschen Konjunktur kamen unterschiedliche Signale. Während die Exporte im Juli zurückgingen, erreichte die Stimmung in der Elektroindustrie den höchsten Stand seit mehr als 3 Jahren. Dort sprangen die Auftragseingänge im Juli gegenüber dem Vorjahr um fast 1/3 nach oben. Gründe sind der Ausbau von Rechenzentren, Investitionen in künstliche Intelligenz und die zunehmende Automatisierung in der Produktion. Die Unternehmen der Elektro- und Digitalbranche wollen nun auch wieder mehr Personal einstellen. Laut IFO-Institut ist dieser Aufschwung auch kein kurzfristiges Strohfeuer, sondern durch langfristige Investitionen gestützt. Detlef Landmesser, ID-Finanzredaktion, Frankfurt.
0: Und soweit die Wirtschaft für diese Stunde, gleich 6:01.
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4: Mit Florian Rudolph einen schönen Dienstagabend. Seit Tagen hat die Polizei nach dem Mann gesucht, der im ganzen Bundesgebiet Anschläge auf die Stromversorgung verübt hat. Jetzt haben die Fahnder den mutmaßlichen Täter aufgespürt und gefasst. In der Nähe des Hambacher Forsts in NRW, nicht weit vom Kraftwerk Weißweiler bei Aachen. Der 48-Jährige hat in Bekennerschreiben die Verantwortung für Anschläge und Anschlagsversuche übernommen. Die Sabotageakte rechtfertigte er mit dem angeblichen Kampf gegen fossile Brennstoffe. Für Innenminister Dobrindt ist er ein Klimaterrorist. Und um die Festnahme geht es hier in der kommenden halben Stunde.
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4: Bleibt zunächst sonnig und heiß. Etwas dichter sind die Wolken im nördlichen Rheinland-Pfalz. Später am Abend beginnt es dann in der Eifel und im Westerwald zu regnen. Vom Hochrhein bis zur Alb breiten sich kräftige Schauer und Gewitter aus. In der Nacht fällt immer wieder schauerartiger Regen. Zwischendurch ist auch mal trocken. Die Tiefstwerte bei 18 bis 10 Grad. Morgen in Rheinland-Pfalz dichtere Wolken. Ganz im Norden sind Schauer möglich. In Baden-Württemberg zieht sich der Regen in den Südosten zurück. Vom Norden her lockern die Wolken auf. Die Temperaturen morgen 15 bis 23 Grad. Und die Aussichten: Donnerstag und Freitag wechselnd wolkig, teils längere Zeit sonnig und meist auch trocken. Tagsüber ist es wärmer, aber in den Nächten schon sehr frisch.
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5: Um 18 Uhr mit Jonathan Wiese. Deutschland wird die Ukraine bei der Luftabwehr noch stärker unterstützen. Das hat Verteidigungsminister Pistorius bei einem virtuellen Treffen der sogenannten Ukraine-Kontaktgruppe angekündigt. So sollen unter anderem weitere Abwehrraketen des Typs Patriot an Kiew gehen. Thomas Spickhofen berichtet.
6: Eine genaue Zahl nannte Pistorius nicht. Er forderte die anderen Partner auf, ebenfalls noch einmal ihre Bestände zu durchforsten. Auch die Lieferung von Iris-T-Abwehrsystemen werde fortgesetzt, erklärte Pistorius. Die Ukraine bestelle gerade mehrere tausend Lenkflugkörper dafür, die von einem Konsortium unter deutscher Federführung hergestellt werden. Bezahlt werden soll der Kauf aus dem 90 Milliarden Euro Kredit, den die EU der Ukraine zur Verfügung stellt. Die Ukraine auf den Winter vorzubereiten, genieße höchste Priorität und erfordere sofortiges Handeln, sagte Pistorius.
5: Mehrere Hilfsorganisationen protestieren mit einer Petition gegen die geplanten Kürzungen der Bundesregierung bei der Entwicklungshilfe. Rund 100.000 Menschen haben das Dokument bereits unterzeichnet, das am Nachmittag an SPD-Fraktionschef Miersch übergeben wurde. Unter dem Titel »Solidarität nicht kaputt sparen« fordern die Unterzeichner einen sofortigen Stopp der Einsparungen. Wer bei der humanitären Hilfe spare, verschärfe die Folgen von Krisen, warnt das Bündnis. Zu den Unterstützern zählen unter anderem die Organisationen Brot für die Welt und Aktion gegen Hunger. Sachsen-Anhalts Ministerpräsident Schulze führt künftig die CDU-Fraktion im Landtag in Magdeburg. 2 Tage nach der Niederlage bei der Landtagswahl hat ihn die Fraktion zum Vorsitzenden gewählt. Nach Informationen der Nachrichtenagentur Reuters hat Schulze in einem Brief angekündigt, dass Sachsen-Anhalt auf den Vorsitz bei der Ministerpräsidentenkonferenz verzichtet. Dieser würde am 1. Oktober turnusgemäß an das Land gehen. Den Verzicht begründet der amtierende Ministerpräsident mit der unsicheren Regierungsbildung nach dem Wahlsieg der AfD. Der nordrhein-westfälische Ministerpräsident Wüst fordert nach dem AfD-Sieg in Sachsen-Anhalt die Gründung einer neuen Arbeitsgruppe. Diese sollte sich damit befassen, wie mit der in Teilen gesichert rechtsextremen Partei umzugehen sei, so der CDU-Politiker. Neben Verfassungsrechtlern sollten laut Wüst auch Experten von Bund und Ländern in dem Gremium vertreten sein und über mögliche Schritte beraten. Dabei solle es nicht nur um ein mögliches Verbotsverfahren gehen. Die AfD hatte die Landtagswahlen in Sachsen-Anhalt mit 43,8% klar gewonnen. Die Polizei in Nordrhein-Westfalen hat den 48-Jährigen gefasst, nachdem nach Angriffen auf mehrere Umspannwerke gefahndet wurde. Nach Angaben der Polizei hatte der Tatverdächtige Sprengmittel dabei, als er in der Nähe des Kraftwerks Weißweiler bei Aachen festgenommen wurde. Außerdem hätten Einsatzkräfte im Unterholz ein Zelt gefunden, in dem weitere Sprengladungen versteckt gewesen seien. Der Mann soll in zwei Bekennerschreiben Angriffe auf das Stromnetz eingeräumt haben, aus Kritik an der Verstromung von fossilen Brennstoffen. Bei dem Hackerangriff auf die Stadt Berlin sind nach Angaben des Senats keine militärischen Daten gestohlen worden. IT-Staatssekretär Hauer schränkte allerdings ein, er könne nicht ausschließen, dass Informationen zur kritischen Infrastruktur betroffen seien. Der regierende Bürgermeister von Berlin, Wegner, sagte, mittlerweile gebe es keine Hinweise mehr, dass das Datennetz der Stadt noch infiltriert sei. Nach bisherigen Erkenntnissen haben die Hacker im August Millionen von teils vertraulichen und sensiblen Daten gestohlen. Der Deutsche Fußballbund hat die Träger des Julius-Hirsch-Preises bekannt gegeben. Ausgezeichnet werden ein Verein für Straßenfußballer in Kassel, der ostfriesische Amateurclub SV Borussia Leer und die deutsch-tschechische Fußballschule. Der Preis werde seit 2005 verliehen und stehe für Empathie, Haltung und tatkräftiges Engagement, teilte der DFB mit. Der im badischen Aachen geborene Julius Hirsch war deutscher Nationalspieler, der als Jude 1943 in Auschwitz ermordet wurde. Die Preisverleihung ist im November in Essen. SWR Nachrichten, Redaktion Ramin Mowasagian. Das Wetter für Baden-Württemberg und Rheinland-Pfalz. Eine Kaltfront sorgt in der Nacht für deutliche Abkühlung. Die Vorhersage: In der Nacht fällt immer wieder schauerartiger Regen. Die Tiefstwerte 18 bis 10 Grad. Morgen wechseln sich in Rheinland-Pfalz Sonne und Wolken ab. Über den Südosten Baden-Württembergs ziehen Regenschauer. Die Temperaturen maximal 15 bis 23 Grad. Die weiteren Aussichten: am Donnerstag und Freitag ein Mix aus Sonne und Wolken. Dazu etwas wärmer. Die Zeit 18.05 Uhr.
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10: Mit Florian Rudolph einen schönen Dienstagabend. PISA-Schock 2.0. Wir sprechen mit einem Bildungsexperten über das katastrophale Abschneiden deutscher Schülerinnen und Schüler bei der internationalen Vergleichsstudie. Festnahme: Der mutmaßliche Stromsaboteur ist gefasst und Jahresbericht: Weltweit viel mehr Streubombenopfer. Das sind die Themen hier bis 6:30. Lesen, Rechnen ungenügend. In der neuesten PISA-Studie zeigen Jugendliche aus Deutschland ihre bislang schlechteste Leistung. Schlechter noch als damals beim berüchtigten PISA-Schock, der ersten Bildungsvergleichsstudie im Jahr 2001. Danach begann eine Aufholjagd, seit einiger Zeit fällt Deutschland aber wieder zurück. Die Einzelheiten von Juliane Kowolik.
11: Bundesbildungsministerin Karin Prien nimmt kein Blatt vor den Mund, als sie vor die Bundespressekonferenz tritt und die desaströsen Ergebnisse der neuesten PISA-Studie vorstellt. Anders als beim großen Schock vor 25 Jahren sind die neuen Zahlen aber nicht überraschend, sondern erwartbar. Jeder fünfte Jugendliche in Deutschland hat in keiner der drei Basiskompetenzen Mathematik, Lesen und Naturwissenschaften ausreichende Fähigkeiten.
12: Was wir heute sehen, ist ohne jeden Zweifel ein besorgniserregender Befund. Der betrifft nicht nur Deutschland, er betrifft die OECD und auch die Europäische Union im größeren Teil. Und für Deutschland ist darüber hinaus außerordentlich beunruhigend, dass die soziale Schere weiter aufgeht und sich nicht schließt.
11: Noch nie waren die Bildungserfolge von Jugendlichen so stark vom Geldbeutel und dem Bildungsgrad der Eltern abhängig. Der Zusammenhang ist in Deutschland so groß wie in kaum einem anderen Land und etwa dreimal so stark ausgeprägt wie in Kanada. Auch ist es anderen, kleineren Ländern wie Singapur, der Schweiz und Estland besser gelungen, den Abwärtstrend der letzten 10 Jahre abzufedern. Die PISA-Ergebnisse erheben nicht nur die schulischen Leistungen, sondern auch Fähigkeiten, alltagsnahe Probleme zu erfassen und damit am gesellschaftlichen Leben teilzunehmen. Das erklärt der Leiter der diesjährigen deutschen PISA-Studie, Professor Dr. Samuel Greif.
13: Diese Jugendlichen haben dann auch große Schwierigkeiten, einfache Informationen aus einem kurzen Text zu entnehmen, alltagsnahe Prozentrechnungen durchzuführen, zum Beispiel, ob sich ein Rabatt im Supermarkt überhaupt lohnt, oder wissenschaftliche Aussagen von Meinungen oder Werbung zu unterscheiden.
11: Die PISA-Studie zeigt, dass Jugendliche weltweit zwar schneller, aber häufiger falsch antworten, im Unterricht weniger aufmerksam sind und insgesamt immer mehr Inhalte konsumieren, anstatt sie selbst zu schaffen. Über 30% der Schülerinnen und Schüler geben an, dass sie künstliche Intelligenz nutzen, um Hausaufgaben zu erstellen. Um diesen Entwicklungen entgegenzuwirken, sollen hauptsächlich 3 Maßnahmen umgesetzt werden, fasst der deutsche Studienleiter Greif zusammen. Erstens sollten schon im Kita-Alter Kinder auf ihre Sprachkompetenzen eingeschätzt und verpflichtend gefördert werden.
13: Die zweite Maßnahme ist, dass wir Schulen, die unter besonders großen Herausforderungen arbeiten, gezielt unterstützen. Und die dritte Maßnahme ist, dass wir die Qualität von Unterricht und Schule kontinuierlich und datengestützt weiterentwickeln.
11: Deutschland habe bereits eine Antwort für die dramatischen Ergebnisse, erklärte Bundesbildungsministerin Prien. Es sei das vor 2 Jahren eingeführte Start-Chancen-Programm, das unter anderem Schulen mit einem hohen Anteil sozial benachteiligter Kinder unterstützt. Bildung müsse aber die Top-Priorität von Politik und Gesellschaft werden, damit sich die schlechten Ergebnisse von heute nicht bei den nächsten PISA-Studien wiederholen.
24: Tja, lange wähnten wir uns bei der Bildung auf allerhöchstem Niveau, wie es sich fürs Volk der Dichter und Denker nun mal gehört. 2001 dann die schmerzhafte Konfrontation mit der Realität. Die erste PISA-Vergleichsstudie zeigte uns, wo wir wirklich neben 90 anderen Ländern weltweit stehen, nämlich ganz weit hinten. Und da stehen wir heute wieder. Warum und mit welchen Folgen? Das besprechen wir mit Professor Dr. Olaf Köller, Geschäftsführer und Bildungsexperte vom Leibniz-Institut Kiel. Herr Köller, jede dritte 15-Jährige schafft beim Lesen und Rechnen nicht mal ein grundlegendes Kompetenzniveau. In den Naturwissenschaften ist es ungefähr jeder und jede vierte. Warum?
7: Ich glaube, wir haben in den letzten Jahren 2 wesentliche Versäumnisse festzuhalten. Das erste ist, wir haben uns viel zu wenig um die besonders benachteiligten, leistungsschwachen Schülerinnen und Schüler gekümmert. Das sind Kinder aus sozial benachteiligten Familien. Das sind viele Kinder mit Zuwanderungsgeschichte, die große Schwierigkeiten in der Bildungssprache Deutsch haben. Die Förderprogramme, die jetzt vor 2 Jahren mit dem Staatschancenprogramm auf den Weg gebracht wurden, können noch nicht greifen. Das zweite Versäumnis ist, wir haben uns auch nicht um die guten, leistungsstarken Schülerinnen und Schüler gekümmert. Das heißt, wir stagnieren bei der Unterrichtsqualität, wir haben Unterrichtskonzepte, die aus dem 20. Jahrhundert kommen und die einfach Schülerinnen und Schüler im Jahr 2025 war es ja, nicht entsprechend bedient haben, auch nicht motiviert haben zu lernen.
24: Wenn Sie jetzt die Probleme so klar benennen, können Sie uns auch sagen, wer denn da eigentlich schuld ist?
7: Schuldfragen sind nicht einfach, aber sicherlich spielen die 16 Länder eine große Rolle. Die 16 Länder haben ja auch reagiert, wenn auch sehr spät. Also wir haben ja das Startchancenprogramm, das Geld gibt allerdings der Bund in die Länder, immerhin 20 Milliarden für 10 Jahre seit 2 Jahren. Wir hoffen natürlich, dass das diese Risikogruppe reduzieren wird. Aber was wir eben auch konstatieren müssen, ist, dass die Länder lange Zeit, spätestens nach PISA 2012, sicherlich ihre Bemühungen zurückgefahren haben, mit der großen Heterogenität der Schülerinnen und Schüler in Deutschland umzugehen und auch den Unterricht systematisch in seiner Qualität weiterzuentwickeln. Denn eins müssen wir heute ganz klar feststellen, die heutigen Schülerinnen und Schüler sind andere als die vor 20 Jahren.
24: Wo Sie jetzt schon mit 2012 eine Jahreszahl genannt haben, gibt noch eine andere. Denn nach dem PISA-Schock, dessen Ergebnis deutsche Schülerinnen und Schüler heute unterbieten, gab es ja erstmal eine Aufholjagd. Aber seit 2015 sinken die Leistungen, das sagt der deutsche PISA-Studienleiter Samuel Greif. Warum ist gerade dieses Jahr der Wendepunkt?
7: Der Wendepunkt war eigentlich schon 2012. Damals hat der große Bildungsforscher Jürgen Baumert schon darauf hingewiesen, dass sich die Schülerschaft in den kommenden Jahren in Deutschland deutlich verändern wird. Dass mehr sozial benachteiligte Schülerinnen und Schüler ins Bildungssystem kommen werden, dass mehr Schülerinnen und Schüler mit Zuwanderungsgeschichte in die Schulen kommen werden. Und Baumert hat schon 2012 gesagt, ihr müsst eure Förderanstrengungen noch weiter ausbauen, ihr müsst noch viel mehr tun, als ihr bislang getan habt. Leider ist dieser Warnruf nicht in den 16 Ländern angekommen.
24: Welche Folgen hat denn dieser schleichende Absturz?
7: Vielerlei Folgen. Wir sehen das, dass die Schülerinnen und Schüler, sie haben von den über 30% in Mathematik und Lesen gesprochen und mehr als ein Viertel in den Naturwissenschaften. Das sind alles junge Leute, die kaum Chancen am Ausbildungsmarkt haben, die vermutlich nicht in eine qualifizierte Ausbildung kommen. Und mein Kollege vom IFO, Ludger Wössmann, hat heute auch nochmal darauf hingewiesen, welchen immensen volkswirtschaftlichen Schaden das hat, wenn unsere Schülerinnen und Schüler immer weiter in den PISA-Leistungen absinken.
24: Sie haben ja schon gesagt, es gibt ja das Startchancenprogramm, es gibt ja einiges, aber das ist noch zu frisch, dass es Früchte trägt. Sind denn da zumindest jetzt die richtigen Antworten auf das schlechte Abschneiden gegeben oder ist da auch immer noch Nachbesserungsbedarf?
7: Also das Startchancenprogramm konzentriert sich natürlich auf die Schulen, in denen es die Kinder besonders schwer haben. Also sind die sozial benachteiligten, auch oft lernschwächeren Schülerinnen und Schüler, das ist richtig. Es sind 4.000 Schulen in Deutschland. Wir hoffen, dass sich damit die Risikogruppe halbieren wird, allerdings in 10 Jahren vielleicht. Das heißt, wir brauchen langen Atem. Wir haben aber 36.000 weitere Schulen, die nicht durch Startchancenprogramme bedient werden. Das heißt, man muss jetzt darüber nachdenken, ob noch irgendwo Ressourcen vorhanden sind, um insgesamt mehr Ressourcen ins Bildungssystem stecken zu können und auch für die Leistungsstarken etwas zu tun. Immerhin haben wir auch das QAMAT-Programm in 15 Bundesländern, das ja versucht, die Qualität des Mathematikunterrichts zu steigern.
10: Jetzt ist ja diese PISA-Studie in Deutschland nicht nach Bundesländern aufgeschlüsselt, sondern Deutschland wird verglichen mit anderen Ländern. Wir sehen aber dann beispielsweise, Japan ist ganz oben. Lohnt es da vielleicht zu gucken, was andere Länder besser machen, was wir übernehmen könnten, oder ist das alles immer zu unterschiedlich?
7: Es sind natürlich große Unterschiede. Wenn Sie sich die asiatischen Länder anschauen, so haben sie dort so gut wie überhaupt keine Zuwanderung durch Flucht. Das heißt, die Schülerschaften dort sind deutlich homogener. Was wir aber lernen können, ist, wenn wir auf die Unterrichtsqualität schauen, es ist dort ein sehr stark motivierender, aktivierender Unterricht unter klugem Einsatz auch von digitalen Medien. Also wenn man mal sehen will, wie guter Unterricht funktioniert, dann kann man jederzeit nach Südkorea, nach Singapur oder nach Japan fahren.
10: Wir haben ja schon den PISA-Schock 2001 angesprochen. Jetzt ist es der PISA-Schock 2.0, nur dass die Ergebnisse noch schlechter sind. Was erwarten Sie denn jetzt als Reaktion?
7: Also ich gehe davon aus natürlich, dass die Länder das Startchancenprogramm nicht nur fortsetzen mit gemeinsam mit dem Bund, sondern es hoffentlich auch verstetigen. Ich gehe aber auch davon aus, dass es nochmal neue Initiativen geben wird. Wir bedienen ja im Moment vor allem auch die Lesekompetenzen und die mathematischen Kompetenzen. Wir haben keine systematischen Programme aktuell, die wirklich wissenschaftsbasiert den naturwissenschaftlichen Unterricht stärken. Da würde ich mir natürlich erwarten, dass wir in der Zukunft auch hier Initiativen der 16 Länder haben, um insbesondere auch die naturwissenschaftlichen Kompetenzen weiter zu stärken.
10: Sagt Olaf Köller, Geschäftsführer Erziehungswissenschaft und pädagogische Psychologie am Leibniz-Institut in Kiel. SWR Kultur aktuell um 18 Uhr und gleich 15 Minuten, Viertel nach 6. Die Fahndung hat ein Ende. In der Nähe eines Kraftwerks bei Aachen haben Polizisten einen Mann gefasst, bei dem es sich mutmaßlich um den sogenannten Stromsaboteur handeln soll. Dem 48-Jährigen werden mehrere Anschläge auf das deutsche Stromnetz vorgeworfen. In Bekennerschreiben bezeichnete er die Anschläge als Kampf gegen fossile Brennstoffe. Bundesinnenminister Dobrindt nannte ihn einen Klimaextremisten. Über die Festnahme berichtet Silvia Andler.
8: 8 Tage hat es gedauert, jetzt ist Daniel V. offiziell gefasst. Der 48-Jährige ist am Vormittag in der Nähe des Kraftwerks Weißweiler bei Aachen festgenommen worden. Das haben die Polizei Potsdam und die Staatsanwaltschaft Cottbus bekannt gegeben. Der nordrhein-westfälische Landesinnenminister Reul äußerte sich heute Nachmittag zu der Verhaftung.
15: Also um 10.22 Uhr hat die nordrhein-westfälische Polizei aufmerksame Beamte jemanden gesehen, der auf dem Feldweg entlang der Autobahn lief. Und die Überprüfung dieser Person hat ergeben, ja, das ist der Gesuchte, den wir auf dem Schirm hatten. Der hatte zusätzlich auch noch Sprengstoff bei sich. Wir sind ihm dann nachgefolgt und man hat dann die Stelle gesehen, wo er sich ein Zelt aufgebaut hat. Und bei dem Zeltaufbau war auch noch weiterer Sprengstoff zu finden. Heißt, er war immer noch unterwegs, aktiv und wollte weitermachen. Und dieses Spiel ist heute beendet worden.
8: Der Mann aus Gevelsberg soll in Brandenburg, Sachsen und an mehreren Stellen in NRW versucht haben, das Stromnetz zu sabotieren. Die Polizei hatte allein in Sachsen 21 seiner selbstgebauten Raketen gefunden. Die sollten einen dünnen Draht über die Hochspannungsleitungen schießen und so einen Kurzschluss auslösen. Die erste der Vorrichtungen wurde am Dienstag letzte Woche gefunden. 2 Tage später hatte der Verdächtige ein Bekennerschreiben veröffentlicht, das von der Polizei als authentisch erachtet wurde. Das Schreiben wandte sich auch gegen fossile Energieerzeugung.
16: Zur Motivlage ermitteln wir natürlich in alle Richtungen. Allerdings sind wir auch ehrlich, da liegt der Fokus hier schon auf dem Thema Klimaschutz, dass es hier eine entsprechende Verbindung gibt. Das schließt sich aus dem Bekennerschreiben, aber ganz endgültig ist es dann, wenn die Ermittlungen abgeschlossen sind.
8: In 2 Fällen war die Sabotage erfolgreich. In Kraftwerken bei Köln und in Brandenburg kam es zu Kurzschlüssen. Stromausfälle konnten aber verhindert werden.
16: Derzeit liegen uns hier keine Erkenntnisse vor, dass hier weitere Personen beteiligt sind, sodass wir zunächst davon ausgehen, dass der Täter allein gehandelt hat. Aber auch hier gilt es, die Ermittlungen abzuwarten, ob sich daraus noch Anhaltspunkte ergeben, dass gegebenenfalls doch weitere Personen beteiligt waren.
8: auch Bestand der Ermittlung ist, was genau der Verdächtige vorhatte. Schließlich war er auch mit Sprengstoff vor Ort. Er hätte auch versuchen können, etwas direkt zu sprengen, statt nur einen Kurzschluss herbeizuführen. Verhaftet wurde der Mann schließlich bei einer Verkehrskontrolle. In Weißweiler, in der Nähe des Kraftwerks, soll er zu Fuß unterwegs gewesen sein. Er hatte Sprengmittel dabei. In den letzten Tagen hat er anscheinend in seinem Zelt gelebt. Auch dort wurde Sprengstoff gefunden. Wie es mit ihm jetzt weitergeht, ob er nach Brandenburg überführt wird oder in NRW bleibt, ist noch unklar. Aktuell steht auch der Generalbundesanwalt mit Behörden vor Ort im Kontakt und prüft, ob der Fall übernommen werden soll. Der Fall hat auch politisch Kreise gezogen. Bundesinnenminister Dobrindt sprach am Freitag von Klimaextremismus. Der nordrhein-westfälische Landesinnenminister Herbert Reul von verfassungsfeindlicher Sabotage. Die Ermittlungen liegen aktuell bei der Staatsanwaltschaft Cottbus.
14: Festnahme im Fall der Sabotageakte gegen das Stromnetz, Silvia Andler berichtete. Der Haushalt fürs kommende Jahr ist im Bundestag. Finanzminister Lars Klingbeil plant mit 555 Milliarden Euro. So viel wie noch nie. Dabei ist die Neuverschuldung von fast 204 Milliarden die zweithöchste in der Geschichte der Bundesrepublik. Noch ist das Ganze nur ein Entwurf, über den die Abgeordneten jetzt beraten. Dabei wurde der Start in die Haushaltswoche auch vom Wahlsieg der rechtsextremen AfD in Sachsen-Anhalt geprägt. Maximilian Ulrich hat die Debatte für uns verfolgt.
17: Lars Klingbeil spricht erstmal nicht über Finanzen. In den ersten 15 Minuten ist seine Rede eher eine Regierungserklärung. Hier spricht nicht nur der Finanzminister, sondern auch der Vizekanzler. Zwei Tage nach dem Wahlsieg der AfD in Sachsen-Anhalt.
18: Wer zu Deutschland gehört, das entscheidet sich nicht an einem Nachnamen, einer Hautfarbe oder wo die Eltern geboren sind. Unser Wir ist größer, liebe Kolleginnen und Kollegen.
17: Und dann geht es ums Geld. Klingbeil plant im kommenden Jahr rund 555 Milliarden Euro auszugeben. Das sind etwa 31 Milliarden Euro mehr als in diesem Jahr. Schulden will der Staat im kommenden Jahr fast 119 Milliarden aufnehmen. Zusammen mit den Sonderschulden für Verteidigung, Infrastruktur und Klimaschutz sind es aber eigentlich 204 Milliarden Euro Schulden. Eine große Menge. Klingbeil rechtfertigt sich.
18: Wir bauen die Infrastruktur von morgen.
17: Das meiste Geld in Klingbeils Haushalt ist aber nicht für die Infrastruktur, sondern für Renten und Sozialleistungen vorgesehen. Auf Platz 2 der größten Ausgaben: Verteidigung und Sicherheit.
18: Wir machen uns vor Putin nicht klein. Ohne neue Schulden sich zu verteidigen, das ist wie ohne Rakete zum Mond fliegen, liebe Kolleginnen und Kollegen.
17: Und dann wischt sich Klingbeil den Schweiß von der Stirn, denn es wird nicht nur investiert, sondern auch gespart. Wohngeld, Elterngeld, Klimaschutz, Entwicklungshilfe. An vielen Stellen will die Bundesregierung den Rotstift ansetzen.
18: Ich möchte, dass wir in 10 Jahren auf diese Zeit zurückblicken und sagen können, als es darauf ankam, haben wir die richtigen Entscheidungen getroffen. Wir haben Deutschland stärker gemacht. Wir haben die Demokratie verteidigt, als die Rechtsextremisten sie zerstören wollten. Wir haben unsere Sicherheit gestärkt, als Putin uns bedroht hat. Wir haben die Wirtschaft wieder nach vorne gebracht und neue Arbeitsplätze geschaffen. Ich bin fest davon überzeugt, wir können das erreichen. Unser Land kann das.
17: Die Opposition lässt kaum ein gutes Haar am Haushaltsentwurf. Der AfD-Abgeordnete Michael Espendilla kritisiert die hohen Steuern an der Tankstelle und die enormen Zinsen für die Neuverschuldung.
20: In diesem Entwurf stehen 41 Milliarden Euro alleine für die Zinsen. Das ist mehr als die Ministerien für Gesundheit, Bildung, Familie, Wirtschaft, Justiz, Digitales und Umwelt zusammen zur Verfügung haben. 6 Ministerien, die wir nur für die Zinsen ausgeben.
17: Die Grünen kritisieren die Kürzungen beim Klimaschutz und vermeintliche Buchungstricks des Finanzministers. Der Linke Dietmar Bartsch fordert eine höhere Besteuerung von Vermögen.
21: Arbeit wird im Schnitt mit mehr als 40% besteuert, während Vermögen bei 25% abgegolten sind. Das ist Zementierung von Ungleichheit, meine Damen und Herren.
17: Und die Union? Der CDU-Abgeordnete Matthias Middelberg hat in der Opposition immer hohe Schulden kritisiert. Jetzt muss er die Rekordschulden verteidigen. Er tut das mit ernster Miene und betont, die Kreditfinanzierung muss abgebaut werden. Und er hat auch eine Idee, wo man sparen könnte.
25: Dabei, und das sage ich ausdrücklich, ist auch nicht jedes Programm, wo Klima draufgeschrieben steht, ein Tabu.
17: Die Debatte über den Haushaltsentwurf ist erst der Anfang eines langen Prozesses im Bundestag. Der Entwurf dürfte noch viel diskutiert und auch bearbeitet werden. Er soll bis Ende des Jahres verabschiedet werden.
14: Maximilian Ulrich über den Beginn der Haushaltsberatungen im Bundestag mit einem Entwurf, der Rekordausgaben vorsieht. Die AfD hat die Landtagswahl in Sachsen-Anhalt bekanntlich mit einem Ergebnis gewonnen, das es in Deutschland in dieser Deutlichkeit lange nicht mehr gab. 43,8%. Die absolute Mehrheit hat der Spitzenkandidat Siegmund dennoch knapp verpasst. Und nur mit der im Rücken wollte er eigentlich regieren. Das hat er selbst am Wahlsonntagmorgen nochmal gesagt. Doch sehr schnell wurde aus der absoluten eine stabile Mehrheit. So haben es am Wahlabend die AfD-Bundesvorsitzenden Weidel und Chrupalla als Bedingung formuliert. Und da stellt sich die Frage, wer bestimmt eigentlich bei der AfD, wo es lang geht in der Landespolitik? Macht das der Landesverband oder die Bundesparteiführung? Bianca Schwarz berichtet.
1: Montagvormittag nach der Landtagswahl in Sachsen-Anhalt. Der Wahlgewinner der AfD, Ulrich Siegmund, stellt sich in Berlin den kritischen Fragen der Presse.
3: Das ist überhaupt kein Widerspruch. Vielen Dank für die Frage, das ist überhaupt kein Widerspruch. Demzufolge gibt es keinen Widerspruch, deswegen schließt sich das überhaupt nicht aus.
1: Regieren oder nicht, das ist hier die Frage. Denn dazu gibt es widersprüchliche Aussagen. Ulrich Siegmund hat vor der Wahl immer wieder betont, Ministerpräsident werden und regieren will er nur bei absoluter Mehrheit. Noch Freitag vor der Wahl klingt das im Morgenmagazin von ARD und ZDF so.
19: Sie haben gesagt, Sie wollen nur Ministerpräsident werden, wenn die AfD die absolute Mehrheit holt. Mhm. Das heißt, wenn die AfD nicht die absolute Mehrheit holt, dann stellen Sie sich auch im Landtag nicht zur Wahl als Ministerpräsident.
22: Das ist korrekt. Und wissen Sie warum? Weil Menschen endlich wieder Vertrauen in politische Institutionen und Prozesse finden müssen.
1: In Parteien gilt in der Regel, für den Bund entscheidet der Bund. Aber was im Land passiert, das entscheidet das Land. So äußert sich auch AfD-Bundessprecher Tino Chrupalla 2 Wochen vor der Wahl im ARD-Sommerinterview.
23: Ist das für den AfD-Bundesvorsitzenden okay, dass er im Zweifel sagt, ich verzichte auf den für Ihre Partei vielleicht auch symbolisch wichtigen Ministerpräsidentenposten?
25: Erstmal ist es ja seine Entscheidung. Er ist

0: Fall der Fälle nicht in Kompromissen mit anderen Parteien verbiegen. Aber wer entscheidet denn nun? Ein Blick in die Satzungen der AfD. Für den Bund gilt die Bundessatzung.
1: Die Landesverbände haben Satzungs-, Finanz- und Personalautonomie.
0: Satzungsautonomie für das Land bedeutet, der Landesverband gibt sich seine Regeln selbst durch die Landessatzung. Und in der von der AfD Sachsen-Anhalt steht:
1: Der Vorstand beschließt über alle das Land Sachsen-Anhalt betreffenden organisatorischen und politischen Fragen im Sinne der Beschlüsse des Landesparteitages.
0: Nur der Landesparteitag macht also die Regeln für den Landesverband. Soll heißen, zumindest in den Satzungen gibt es keinen Hinweis darauf, dass Weidel und Chrupalla sich über Siegmund hinwegsetzen könnten. Siegmund selbst meint inzwischen, mit konstruktiven Kräften könne man durchaus zusammenarbeiten. Wer das aus seiner Sicht sein könnte, das wird sich vermutlich in den kommenden Tagen zeigen.
2: Bianca Schwarz berichtete. Der Einsatz von Streubomben ist international geächtet, denn sie töten und verstümmeln auch noch lange nach dem Ende eines Krieges, manchmal noch nach Jahrzehnten. Und trotz der weltweiten Ächtung gab es im vergangenen Jahr mehr als dreimal so viele Opfer wie im Jahr 2024. Vor allem durch den Ukraine-Krieg. Und das weltweite Verbotsabkommen könnte wackeln. Das geht aus dem heute veröffentlichten Streubombenmonitor hervor. Diesen Bericht verfassen internationale Menschenrechtsgruppen und Hilfsorganisationen. Sandra Bieger, unsere Korrespondentin in Genf, mit Einzelheiten zu dem Bericht.
3: Diesem zufolge haben die Waffen im vergangenen Jahr 1063 Opfer gefordert. Dreimal so viele wie noch im Jahr zuvor. Eva-Maria Fischer von der Hilfsorganisation Handicap International hat an dem Bericht mitgearbeitet.
4: Ja, das macht mich natürlich extrem betroffen, so wie all unsere Kolleginnen und Kollegen, die ja seit vielen, vielen Jahrzehnten mit dem Problem Streumunition zu tun haben. Und es ist einfach eine der allerhöchsten jemals gemessenen Opferzahlen pro Jahr.
3: Besonders stark betroffen die Ukraine. Hier wurden laut Streubombenmonitor mindestens 927 Opfer registriert, mehr als viermal so viele wie noch ein Jahr zuvor. Angriffe mit Streumunition gab es außerdem im Iran, Myanmar, Russland und in Kambodscha. Eva-Maria Fischer von Handicap International sagt, 87% der Opfer im vergangenen Jahr seien Zivilistinnen und Zivilisten gewesen. Das liege in der Natur der Waffe.
4: Streubomben verteilen viele kleine Submunition über weite Gebiete, treffen immer nicht nur das militärische Ziel, sondern eben auch zivile Opfer. Und das andere ist, dass diese vielen kleinen Munitionen, von denen dann oft bis zu 40% nicht explodieren. Das heißt, diese Waffe hinterlässt unglaublich viele Blindgänger. Und es sind kleine, oft ballgroße Munitionen, die zum Beispiel ein Kind finden kann, die meistens interessant aussehen und die durch jedes Kind aufzuheben und schließlich auch auszulösen sind.
3: In den jährlichen Streumunitionmonitor fließen unter anderem Opferzahlen von Regierungen und staatlichen Stellen, Daten der Vereinten Nationen und Informationen von Minenräumorganisationen ein. Eva-Maria Fischer von Handicap International ist sich sicher, auch wenn die diesjährige Opferzahl mit 1063 Getöteten und Verletzten erschreckend hoch sei, so bilde sie dennoch nicht die ganze traurige Wahrheit ab.
4: Es ist ja nicht nur der einzelne Mensch, der getötet oder verletzt wird, ein Opfer einer solchen Waffe, sondern es sind auch die Familien. Wenn zum Beispiel ein Bauer auf dem Land getötet wird, dann verliert eine gesamte Familie ihren Ernährer. Oder es gibt langfristig betroffene Regionen, zum Beispiel in Laos. Da wissen die Menschen, hier liegen tödliche Waffen. Es kommt aber niemand, weil zu wenig Geld da ist, um zu räumen. Das heißt, dieses Feld ist langfristig nicht zu benutzen für Menschen, die in relativer Armut leben und das Feld dringend brauchen.
3: Apropos Geld, das fehlt den Hilfsorganisationen, die gegen Streubomben kämpfen und sich um Streubombenopfer kümmern, mehr und mehr. Unter anderem auch, weil mittlerweile viele Länder ihr Geld eher in Waffen als in humanitäre Projekte investieren. Davon entmutigen lässt sich Eva-Maria Fischer von Handicap International genauso wenig wie ihre Mitstreiter von der Internationalen Koalition gegen Streumunition.
2: Deutlich mehr Opfer weltweit durch Streubomben. Sandra Bieger berichtet für uns aus Genf. SWR Kultur aktuell. Ich bin Florian Rudolf. Es ist gleich 18.30 Uhr.
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0: Ja, ich weiß ganz genau, wo ich war.
1: I was at home, sitting in my living room.
2: Das war nach dem ersten Einschlag, aber noch vor dem zweiten. Das heißt, wir haben den zweiten live mitgesehen. Es muss gerade passiert sein. Man hörte plötzlich Schreie.
1: And I remember seeing, the images of the towers.
0: Und im Vorübergehen sagte er, wenn Sie noch was von den USA sehen wollen, sollten Sie jetzt den Fernseher einschalten.
3: Es ist tatsächlich so, dass sich jeder, der erwachsen war damals, sich daran erinnert. Es ist wirklich jeder.
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5: Der 11. September 2001 hat die Art verändert, wie die Welt Katastrophen erlebt und abspeichert. Viele haben den Tag in Erinnerung als einen der schrecklichsten Momente, die sie zumindest am Bildschirm erlebt haben. Wie hat uns das Medienereignis als Weltgemeinschaft geprägt? Und wie erleben wir Krisen in einer heutigen Medienwelt, in der wir permanent vernetzt sind? In der das Live nicht mehr die Ausnahme, sondern die Regel ist.
6: Wir sind im Augenblick dabei, das zu verifizieren und versuchen von Verteidigungsminister Scharping dazu eine Stellungnahme zu bekommen. Mehr darüber in unseren weiteren Sendungen.
7: Werner Sonne war das aus Berlin. Und soeben erreichen uns folgende Informationen und folgende Bilder. Aus dem World Trade Center in New York steigt dichter Rauch auf. Nach Berichten US-amerikanischer Fernsehsender ist eine zweimotorige Kleinmaschine in einen der beiden Türme des Wolkenkratzers gestürzt.
5: New York, der 11. September 2001. Um 8.45 Uhr Ortszeit rast eine Passagiermaschine in den Nordturm des World Trade Centers. Radio- und Fernsehprogramme auf der ganzen Welt unterbrechen das laufende Programm, melden das Ereignis, übertragen die ersten Bilder.
8: It does not appear that there's any kind of an effort up there yet. Now remember, oh my God.
9: That looks like a second plane.
5: Als 20 Minuten später ein weiteres Flugzeug im Südturm einschlägt, sind bereits Zuschauer auf der ganzen Welt live zugeschaltet. Millionen von Menschen werden zu Zeugen. Wovon genau, das ahnt da noch kaum jemand. Dass es sich um einen Terroranschlag handelt, ausgeführt von Anhängern der islamistischen Organisation Al-Qaida, dass insgesamt fast 3000 Menschen, die meisten von ihnen Zivilisten, an diesem Tag sterben werden.
3: Also 9/11 war das einschneidende Ereignis, das unsere Gesellschaft bis dato erlebt hatte. Und zwar auch als globale Weltgesellschaft.
5: Stefan Weichert ist Journalist und Kommunikationswissenschaftler. Er hat sich in den letzten zwei Jahrzehnten intensiv mit 9/11 auseinandergesetzt.
3: Das war die erste große globale Krise, das Krisenereignis, das quasi fast nahezu live übertragen wurde im Fernsehen weltweit. Weshalb ja ein sehr starkes Wir-Gefühl entstanden ist, und zwar im Leid und in der Trauer zur Bewältigung dieses Ereignisses.
5: Das gleichzeitige Erleben eines Ereignisses, auch durch die Medien, schafft kollektive Emotionen und kann aus einer Menge an einzelnen Zuschauern eine Art Gemeinschaft machen. Es ist eine Fernsehsituation, die rein äußerlich weniger mit den abendlichen Nachrichten über neue Katastrophen gemein hat, als mit anderen Großereignissen. Fußball-Weltmeisterschaften, die Mondlandung, die Hochzeit von Prinz Charles und Diana. Live-Events haben Fernsehzuschauer immer schon fasziniert. Im Grunde genommen also ein Widerspruch. Diese Ereignisse bedienen die Sehnsucht, ausgerechnet in den Medien etwas Unmittelbares zu erleben, sagt Ludmila Lupinacci.
10: Live steht für das Versprechen, die Welt zu erfahren, wie sie ist. Direkt und in Echtzeit.
5: Die Medienwissenschaftlerin beschäftigt sich in ihrer Forschung mit Live-Erfahrungen in unterschiedlichen Medien. Einige Dinge bleiben dabei gleich.
10: Aus Sicht der Zuschauer ist das Besondere, dass eine Art Verbindung aufgebaut wird. Eine Nähe, Intimität und Authentizität.
5: 2001 gibt es zwar schon fast überall Internet, aber noch nicht die Art von permanenter Nutzung, wie wir sie heute kennen. Kein Twitter, kein Facebook, kein WhatsApp, kein iPhone. Vorherrschende Medien waren noch Radio und Fernsehen. Sie haben die Möglichkeit, auf aktuelle Entwicklungen sofort zu reagieren, in Form von Unterbrechungen, Live-Schalten oder Sondersendungen. Solche Ausnahmen heben sich stark vom Programmfluss ab. Sie signalisieren, hier passiert etwas, das immer noch im Gange ist.
3: Und dieses Gefühl der Gleichzeitigkeit ist etwas, das in dieser Form eigentlich nur Live-Medien wie Fernsehen und Hörfunk vermitteln können. Also das Radio hatte auch übrigens einen sehr großen Anteil daran. Aber da es sich ja hier um ein Terrorereignis handelte und man von dem auch sozusagen Bilder hatte, wurde das natürlich vor allem visuell über das Fernsehen transportiert.
5: Die brennenden Twin Towers, der Einschlag des zweiten Flugzeugs. Eine Stadt in Asche und Verwüstung. Unverständnis und Entsetzen bei den Passanten, aber auch unter den Reportern, die das Geschehen kommentieren. Die Bilder der Katastrophe fesseln Menschen aus aller Welt vor den Bildschirmen, auch in den Wochen darauf. Bis hin zu Jahrestagen, an denen sie permanent wiederholt werden. Welche Bilder sich dabei immer wieder durchsetzen, ist weder Zufall noch Willkür. Denn mediale Darstellungen folgen oft einem bestimmten Narrativ. Narrative sind eine Art übergeordnete Erzählungen,
2: die dann für viele Menschen eine Leitfunktion bekommen, wie dieses Ereignis letztlich erinnert wird, wie es damit auch abgelegt wird.
5: Fritz Breithaupt ist Kognitionswissenschaftler und Geisteswissenschaftler an der Indiana University in Bloomington. Ihn fasziniert die Wirkungsmacht, die solche Narrative in der Gesellschaft entfalten können. Auch hinsichtlich des 11. September spielte das eine entscheidende Rolle. Breithaupt spricht dabei von einem Traumanarrativ.
2: Dieses Zuschneiden der Geschichte auf eine Abfolge, die immer wiederum diese gleichen, sagen wir, 6 bis 12 Elemente in der gleichen Reihenfolge hat, die anfängt mit dem Trauma, dem Schock, dem Wiederholungszwang und der langsamen Aufbearbeitung dieses Traumas als durch Erinnerungsarbeit. Und genau diese Erinnerungsarbeit wird von den Medien selber geleistet.
5: Die Bilder, die sie einspielen, zeigen nicht nur die Angriffe, sondern auch die Verwüstung danach. Einsatzkräfte, die sich durch das Geröll kämpfen, Menschen, die schreiend durch die Straßen laufen, die mit Fotos nach vermissten Angehörigen suchen. Die Schicksale einzelner Opfer, sogar letzte Telefonanrufe und Kurzmitteilungen, gelangen in den Wochen danach an die Öffentlichkeit. Tonangebend darin, welche Bilder und Geschichten auch in anderen Ländern aufgegriffen und wiederholt werden, ist vor allem die US-amerikanische Berichterstattung. Das kommt der politischen Positionierung nicht ungelegen, sagt Breithaupt. Die USA sind das Opfer. Und Opfer sind unschuldig.
2: Genau das wurde nun ausgenutzt, darf aus amerikanischer Seite zu sagen, wir müssen jetzt nicht über die Vorgeschichte reden. Wir sind Opfer. Es war ja auch nicht ganz falsch, aber es war auch nicht ganz richtig.
5: Ganz uneingeschränkt, sagt Breithaupt, sei diese Sicht in anderen Ländern zwar nicht übernommen worden. In Europa wusste man um die Vorgeschichte, die US-Aktivitäten im Nahen Osten Bescheid. Das sei in den darauffolgenden Wochen auch immer wieder in die Berichterstattung einzelner Länder mit eingeflossen. Eine gewisse Kollektivwirkung hat sich aber doch entfaltet, denn große Erzählungen schaffen große Gefühle.
2: Da finden sich alle Menschen ein, da finden sich Menschen ein in ganz anderen Ländern, die nun nicht direkt angegriffen waren. In solchen Narrationen und mit solchen Gefühlen sind wir nun alle an dieser Stelle. Wir sind nun alle plötzlich Amerikaner, wenn wir das sehen.
11: Wir alle Deutschen sind voller Entsetzen über die terroristischen Anschläge in den Vereinigten Staaten.
12: D'abord, la solidarité totale de la France et des Français.
11: Dies ist eine Kriegserklärung gegen die gesamte zivilisierte Welt.
5: Wir alle sind Amerikaner. So ähnlich gaben es auch die Regierungschefs vieler westlicher Länder unmittelbar nach den Anschlägen wieder. Uneingeschränkte Solidarität, gemeinsames Leid. Wir sind alle getroffen. Aber wer ist dieses Wir?
0: Europäer und Nordamerikaner werden als der Westen wahrgenommen. Und man hat in Europa auch sehr schnell dies als Angriff auf den Westen verstanden. Und das war auch von Osama bin Laden so gedacht. Also es ging ja nicht gegen die USA alleine, sondern der Westen sollte getroffen werden, allerdings in seinem Mark. Und das Mark ist, wenn Sie so wollen, die politische und ökonomische Führung der USA.
5: Michael Hochgeschwender ist Professor für nordamerikanische Kulturgeschichte an der Ludwig-Maximilians-Universität München. Für ihn ist die Tatsache, dass die Reaktionen aus europäischen Ländern so emotional ausfielen, auch eine Frage der Identifikation.
0: Also das muss man, glaube ich, ganz offen so sehen. die Anzahl von Opfern des Islamismus in der islamischen Welt ist erheblich größer als in der westlichen Welt. Es interessiert nur in der westlichen Welt niemand, weil es tatsächlich die anderen sind.
5: Islamistische Terroranschläge hatte es schon in den Jahrzehnten davor gegeben. Besonders viel Medienöffentlichkeit fanden sie im Westen aber nicht. Diese Dinge spielten sich in weiter Ferne ab, im Nahen und Mittleren Osten, in afrikanischen Staaten. In westlichen Industrienationen hingegen fühlte man sich seit dem Zweiten Weltkrieg und erst recht nach dem Fall der Mauer 1989 und dem vorläufigen Ende des Kalten Kriegs weitgehend sicher und geschützt. Krieg und Terror, das war woanders. Der 11. September trifft auf eine Generation westlicher Menschen, die keine Bedrohungslage kennen. Das spiegelt sich auch in ihren Medien wider. Die Alltagskultur der 90er Jahre gilt noch heute als beispiellos oberflächlich. Viele Radiowellen wurden durchformatiert mit immer mehr Musik und weniger Information. Das Fernsehprogramm feiert den Boulevard, geht Politik und schwerer Kost aus dem Weg. Und dann plötzlich diese Anschläge, die dieses Urvertrauen erschüttern. Wenn es die USA trifft, kann es auch bei uns jeden treffen. Ein Gefühl, das Selbstmordattentate im Nahen Osten, sofern von ihnen berichtet wurde, bis dahin nicht vermittelt haben. Aber die Verbundenheit mit den USA ist auch historisch gewachsen. Die Idee des globalen Westens basiert vor allem auf bestimmten Inhalten oder Werten, die über Nationen hinweg geteilt werden. Etwa individuelle Freiheit, Demokratie und soziale Marktwirtschaft. Diese Vorstellungen wurden lange von westeuropäischen Nationen wie Großbritannien und Frankreich geprägt. Anfang des 20. Jahrhunderts ändert sich das. Die USA bekommen eine globale Führungsrolle, politisch, wirtschaftlich und kulturell.
0: Und man darf hier den Einfluss der amerikanischen Populärkultur weit über den engeren Westen hinaus einfach nicht unterschätzen. Und wenn dann noch so ein symbolträchtiger Ort wie New York oder ein symbolträchtiger Ort wie Washington D.C. angegriffen wird, dann löst das Reaktionen aus.
5: Dass neben dem Regierungssitz in Washington auch New York angegriffen wurde, war kein Zufall. Die wohl meist abgebildete Stadt des 20. Jahrhunderts stand für Freiheit, Demokratie und den amerikanischen Traum schlechthin. Das macht die Metropole auch in vielen Kinofilmen zur Zielscheibe böser Mächte. Der Terror machte es in seiner Brutalität einfach, zwischen Gut und Böse zu unterscheiden. Zwischen den Beschützern der freien Welt und jenen, die sie von außen bedrohen. Die Filme und TV-Serien der 2000er Jahre greifen diese Stimmung auf. In manchen von ihnen werden auch ganz direkt Muslime als Terroristen porträtiert, wie etwa in den Serien 24 oder Homeland.
13: I wanted to avenge ISIS' death, not kill innocent civilians.
14: What if it's the will of Allah?
13: Neither of us know the will of Allah. Allahu Akbar.
5: Es dauerte nicht lang, dass nach den Anschlägen Muslime, Araber oder auch Menschen, die man optisch so einordnete, stigmatisiert, diskriminiert und verdächtigt wurden. In den USA, aber auch in Europa, setzten viele Terror mit Islam gleich. Und Medien und Politiker taten oftmals wenig, um dem entgegenzuwirken. Dass der Islamismus als Gegenstück zum Westen gedacht wird, hat historisch eine lange Vorgeschichte, sagt Michael Hochgeschwender. In den letzten Jahrzehnten hat sich dieses Verhältnis verschärft. Das liegt nicht nur an 9/11.
0: Ja, letztlich funktionieren solche Integrationsstrategien immer über das andere. In dem Moment, wo ich sage, ja, alle sind irgendwie, gehören zu uns, gibt es kein Uns mehr. Also wir entstehen dadurch, dass es jemanden gibt, der nicht wir ist. Und das war im Kalten Krieg erkennbar der Kommunismus, der hat diese Funktion hervorragend ausgefüllt. Und davor hat der Faschismus eine ähnliche Funktion erfüllt, wo man dasselbe sagen konnte, also dass man immer einen Gegner hatte. Der Gegner war jetzt weg mit dem Ende des kommunistischen Weltreiches. Und vielleicht war auch ein bisschen der Versuch, im Umfeld von 9/11 zu erkennen, das andere neu zu konstruieren. Also dass man sagt, es gibt eine Bedrohung, die so stark und so mächtig ist, dass der Westen jetzt wieder gemeinsam handeln muss.
5: Das neue Jahrtausend bringt Ereignisse mit sich, die diese Ängste für viele Europäer bestätigen sollen.
15: Bei der beispiellosen Anschlagsserie, die gestern Abend Paris erschütterte, wurden nach neuesten Angaben der Staatsanwaltschaft 129 Menschen getötet.
16: Wir fühlen uns unseren Freunden in Belgien heute ganz nah. Das Entsetzen ist ebenso grenzenlos wie die Entschlossenheit, den Terrorismus zu besiegen.
17: Es war einer der schlimmsten Terroranschläge in Europa. 10 Bomben explodierten am Morgen in vollen Pendlerzügen. 191 Menschen starben. Verantwortlich von Al-Qaida beeinflusste Islamisten.
18: Never giving in to terror and never allowing the voices of hate and evil to drive us apart.
19: Frankreich trauert um die Opfer des verheerenden Anschlags von Nizza und mit dem Land Menschen weltweit.
5: Madrid, London, Paris, Brüssel, Nizza, Berlin, Wien. Es sind nur ein paar der Städte auf einer traurigen Liste. Der Terror kommt nach Europa und stößt auf ungebrochene Solidarität. Flaggen wehen auf Halbmast, Fußballspiele werden abgesagt, Schweigeminuten gehalten. Nach den verheerenden Anschlägen in Paris 2015 leuchten Wahrzeichen weltweit in den Farben Blau, Weiß und Rot. Das Opernhaus in Sydney, die Christusstatue in Rio de Janeiro, die Londoner Tower Bridge. Die Bilder davon verbreiten sich viral im Netz, so wie kaum ein Jahr davor das millionenfach geteilte Je suis Charlie nach einer tödlichen Attacke auf das Redaktionsteam des Satiremagazins Charlie Hebdo. Das Narrativ, dass wir alle getroffen sind, hat sich mittlerweile eingespielt. Ein Unterschied zu 9/11, inzwischen gibt es soziale Medien wie Facebook, Twitter und Instagram. Eine Welle der Anteilnahme nimmt dort ihren Lauf und erfasst die internationale Staatengemeinschaft. Auch zahlreiche Politiker bekunden über Twitter ihr Mitgefühl.
2: Empathie ist hier natürlich ein sehr großes Thema.
5: Fritz Breithaupt hat sich in den vergangenen Jahren viel mit menschlicher Anteilnahme beschäftigt. In den sozialen Medien zeigt sich für ihn aber eine besondere Seite davon.
2: Dieser soziale Zwang oder dieser soziale Druck, ist das bessere Wort hier, Empathie zu zeigen. Gerade in den sozialen Medien, aber auch in der Öffentlichkeitskultur inszenieren sich jetzt sehr viele Menschen als diejenigen, die Empathie hätten für andere.
5: Breithaupt vergleicht das mit einer Beobachtung, die er gemacht hat.
2: Hier in Amerika ist mir ein neues Phänomen aufgefallen, das ich auf Englisch Competitive Empathy nenne.
5: Diese Art von Empathie-Wetteifer oder wie Breithaupt sie auch nennt, Ellbogen-Empathie, mache sich etwa bei der Bewerbung für Elite-Universitäten bemerkbar, wo soziales Engagement inzwischen fast höher gewertet werde als schulischer Erfolg. Es ist aber auch ein Phänomen, das sich im Nachgang an großen Katastrophen online beobachten lässt. Denn im Gegensatz zum Live-Fernsehen beschränken sich heutige Medienkollektive nicht auf das gemeinsame Erleben. Sie ermutigen auch eine aktive Beteiligung in Form von Kommentaren und geteilten Symbolen. Hashtags wie Pray for Belgium oder Je suis Charlie, Profilbilder mit hinterlegter Flagge. Das Bild von einem zum Peace-Symbol stilisierten Eiffelturm, das millionenfach geteilt wird. Mittlerweile sind solche Betroffenheitsgesten bei großen Katastrophen kaum noch wegzudenken. Sie verbreiten sich innerhalb weniger Minuten und Stunden viral auf den Medienplattformen und von da aus in andere gesellschaftliche Bereiche. So hat sich das Motto Je suis Charlie auch als Aufdruck auf T-Shirts gut verkauft. Aber ist das echte Anteilnahme oder virtueller Schlachtenbummel? Das muss ich nicht widersprechen, sagt die Medienwissenschaftlerin Ludmila Lupinacci.
1: You might be really feeling for those who were killed and wanting to share your empathy.
10: Dahinter kann tatsächlich Mitgefühl für die Opfer stehen. Gleichzeitig präsentiert man sich aber auch als jemand, der Bescheid weiß und auf dem Laufenden ist und auch politische Haltung zeigt.
5: Die Jahrtausendwende hat die Wahrnehmung von Terror verändert. Nicht nur durch 9/11. Nicht nur, weil auch immer wieder europäische Städte das Ziel von islamistischen Anschlägen werden. Es sind auch Jahre des medialen Wandels. Seit 2005 gibt es YouTube. In den Jahren danach gewinnen soziale Netzwerke immer mehr Nutzer und damit gesellschaftliche Bedeutung. Es entsteht eine neue Öffentlichkeit. Die Verbreitung von Bildern kennt kein Halten mehr und ist nicht mehr auf die sorgfältige Auswahl durch Redaktionen angewiesen. Diese neue Medienwelt bietet ein Live-Erlebnis 2.0. Zeitgleich, interaktiv und demokratisch kann jeder und jede daran teilnehmen. Man kann Ereignisse kommentieren und die eigene Betroffenheit zeigen. Das dient nicht nur dem Selbstbild, sondern erzeugt auch sozialen Druck bei anderen Nutzern, ebenfalls Stellung zu beziehen, sagt Fritz Breithaupt.
2: Ich glaube, ein Merkmal dieser vorgespielten Empathie, dieser Competitive Empathy, der Ellbogen-Empathie, der wettbewerbsorientierten Empathie, ist eben, dass sie auf ein Publikum gerichtet ist. Und deshalb kommt dieser moralische Vorwurf, ihr müsstet das auch machen, sehr viel schneller.
5: Daraus entsteht für ihn eine Art Wetteifern. Ich war da, von Anfang an. Dieses Wetteifern, sagt Ludmila Lupinacci, sei von bestimmten Medienplattformen durchaus gewollt, ja in ihrer Funktionsweise verankert.
1: Social media tend to prompt and to rank up.
10: Soziale Medien pushen Inhalte, die besonders emotional oder kontrovers sind, weil diese Aufmerksamkeit generieren.
5: Das Ziel dahinter sei, um in der Sprache der Plattformen zu bleiben, Engagement. Also die Interaktionen, die einzelne Inhalte bei den Nutzern anstoßen.
1: The more engagement a given content generates, so the more likes, the more comments, the more views, clicks, shares, scrolls.
10: Je mehr sie das tun, also je mehr Likes, Kommentare, Views, Klicks und Shares sie generieren, desto mehr Informationen gewinnen die Plattformen über den einzelnen Nutzer. So können sie Werbeangebote gezielt auf die Person abstimmen. Es ist also eine Art Tauschhandel. Das permanente Live-Gefühl, diese Rastlosigkeit, kommt den sozialen Medien zugute. Darauf basiert letztendlich das Geschäftsmodell dieser Plattformen.
5: Inzwischen bieten soziale Medien deshalb im Umfeld von Krisen schon mehr an als das bloße Teilen oder Kommentieren von Inhalten. Mit nur einem Klick lässt sich das Profilbild trauergerecht gestalten. Etwa im Look der jeweiligen Nationalflagge, wo die Katastrophe stattgefunden hat. Nutzern mit Ortsbezug bietet Facebook noch während Katastrophen an, sich als sicher zu markieren und damit erst recht darauf aufmerksam zu machen, dass man irgendwie dabei ist, zum Beispiel in derselben Stadt. Und wie könnte man mehr dabei sein, als selbst aus dem Geschehen zu berichten?
1: In Social Media, basically anyone with access to a phone.
10: Man braucht nur ein Smartphone oder einen Computer mit Internetzugang, um in den sozialen Medien live von etwas zu berichten. Und das auf allen Ebenen, seien es Tonaufnahmen, Videos oder Fotos. Dadurch bekommen wir viele verschiedene Blickwinkel derselben Geschichte, zum Teil auch sehr subjektive und emotionale.
5: Durch das Smartphone wird jeder zum potenziellen Berichterstatter. Das Live-Publikum, das sich 2001 vor dem Fernseher versammelte, ist nun im Internet. Und es sind nicht nur Journalisten, die ihnen die Bilder liefern, sondern auch sie selbst. Oft noch während etwas passiert, überfluten Augenzeugenberichte die sozialen Medien. Beim Attentat in Wien musste die Polizei Zivilisten wiederholt auffordern, sich vom Geschehen zu entfernen und keine Aufnahmen davon zu veröffentlichen. Denn damit bringt man sich nicht nur in Gefahr und behindert laufende Ermittlungen, man spielt damit den Terroristen in die Hände, verbreitet ihre Propaganda. Eine Taktik, für die auch institutionalisierte Medien anfällig sind. Stefan Weichert erinnert an 9/11.
3: In diesem Fall geht es um die größtmögliche Aufmerksamkeit. Und das heißt, das, was man damals erst vermutet und was sich später immer mehr bestätigt hat, war, dass diese Ziele und auch dieses Mittel, also ein Passagierflugzeug zu benutzen und das in einen Skyscraper, in ein Hochhaus zu lenken, auf das sowieso schon per se Kameras gerichtet sind in dieser Stadt. Also man wusste also, das wird auf jeden Fall irgendwie gefilmt und übertragen und sehr schnell würden da auch Teams sein und die ganze Weltöffentlichkeit wird ihre Aufmerksamkeit darauf lenken.
5: Die Allgegenwart der Bilder ist heute ein kalkulierter Teil einer terroristischen Kommunikationsstrategie. Von den Amateurreportern, die diese aufnehmen, bis zu den viralen Strukturen, die sie millionenfach und so gut wie unauslöschbar im Netz verbreiten.
3: Terrorismus hat damals eigentlich schon seit den 70er Jahren genauso funktioniert, also seit der RAF oder anderen Terrorvereinigungen, dass man sich zunehmend der Medien bedient hat, diese instrumentalisiert hat, um seine eigenen Botschaften zu verbreiten. Und das ist natürlich eine Kommunikationsstrategie, die ist perfide und gemein.
5: Aber es gibt auch positive Seiten. Medien ermöglichen es uns, mit anderen Menschen in Verbindung zu treten. Ein Krisenerlebnis und das damit verbundene Leid zu teilen. Nicht nur im buchstäblichen Sharing der sozialen Netzwerke, sondern auch als eine Affektgemeinschaft, die gleichzeitig etwas erlebt. Das schafft Emotionen, ein Gefühl des Zusammenhalts. Und kann tatsächlich tröstlich sein, sagt Stefan Weichert.
3: Die Verbundenheit zu anderen, die das Gleiche erleben wie ich, spielt eine sehr große Rolle in der Krisenbewältigung und damit auch in der Resilienz.
5: Mit dem Internet ist es leichter geworden denn je, über geografische Entfernungen hinweg Solidarität zu zeigen, Schicksale erfahrbar zu machen und Empathie zu haben für andere. Weit über die Grenzen der westlichen Weltgemeinschaft hinaus, auch jenseits von einem journalistischen Medieninteresse.
3: Aber auch hier haben wir natürlich riesige kollektive Ereignisse, die auf ganz unterschiedlichen Ebenen in vielen Teilöffentlichkeiten stattfinden. Und das ist vielleicht auch die größte Veränderung, die Zersplitterung von Öffentlichkeit in unterschiedliche Teilgruppen.
5: Soziale Medien bieten in vielerlei Hinsicht ein umfassenderes Live-Erlebnis als das traditionelle Fernsehen. Man kann die Dinge nicht nur in Echtzeit mitverfolgen, sondern aus unterschiedlichen Blickwinkeln, kann sofort darauf reagieren und sich mit anderen vernetzen. Und dennoch bleibt die Tragweite von 9/11 als Medienereignis unerreicht.
3: Weil es vielleicht, abgesehen jetzt von Fußball-Weltmeisterschaften und anderen Sportereignissen, eigentlich das letzte große Ereignis in dieser kollektiven Verbundenheit war, was so die Weltgesellschaft erlebt hat.
5: Die Weltgemeinschaft hat sich durch digitale Medien eher aufgesplittert, als näher zusammenzurücken. Diese Auffassung scheint in den letzten Jahren zu überwiegen. Die berüchtigten Filterblasen werden oft als Beleg dafür herangezogen. Und doch lässt sich kaum leugnen, dass gemeinsam erlebte Extremsituationen die Fähigkeit haben, Menschen zusammenzuschweißen. Das war auch in den ersten Krisenmonaten der Corona-Pandemie zu beobachten. Der 11. September 2001 wird als solches Ereignis jedenfalls noch länger einen besonderen Platz einnehmen.
10: In seiner Bedeutsamkeit war dieses Ereignis wirklich einzigartig. Schon damals haben viele gesagt, dass sich die Welt danach komplett verändern würde. Und ich denke, das hat sie.
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1: Um 19 Uhr mit Jonathan Wiese. Deutschland wird die Ukraine bei der Abwehr von russischen Luftangriffen noch stärker unterstützen. Das hat Verteidigungsminister Pistorius bei einem virtuellen Treffen der sogenannten Ukraine-Kontaktgruppe angekündigt. So sollen unter anderem weitere Abwehrraketen des Typs Patriot, Drohnen und Munition an Kiew geliefert werden. An dem digitalen Treffen hat neben dem britischen Verteidigungsminister auch NATO-Generalsekretär Rutte teilgenommen. Israel schließt das britische Konsulat in Jerusalem und lässt mehrere britische Politiker nicht mehr ins Land einreisen. Das hat Außenminister Saar angekündigt. Hintergrund sind britische Sanktionen wegen der israelischen Siedlungspolitik. Wie der britische Außenminister Miliband zuvor mitteilte, gelte für Waren aus Siedlungen im Westjordanland künftig ein Einfuhrverbot. Großbritannien wirft der israelischen Regierung vor, nichts gegen die wachsende Gewalt israelischer Siedler im Westjordanland zu unternehmen. Mehrere Hilfsorganisationen protestieren mit einer Petition gegen die geplanten Kürzungen der Bundesregierung bei der Entwicklungshilfe. Rund 100.000 Menschen haben das Dokument bereits unterzeichnet, das am Nachmittag an SPD-Fraktionschef Mirsch übergeben wurde. Unter dem Titel »Solidarität nicht kaputt sparen« fordern die Unterzeichner einen sofortigen Stopp der Einsparungen. Wer bei der humanitären Hilfe spare, verschärfe die Folgen von Krisen, warnt das Bündnis. Zu den Unterstützern zählen unter anderem die Organisationen Brot für die Welt und Aktion gegen Hunger. Der nordrhein-westfälische Ministerpräsident Wüst fordert nach dem AfD-Sieg in Sachsen-Anhalt die Gründung einer neuen Arbeitsgruppe. Diese sollte sich damit befassen, wie mit der in Teilen gesichert rechtsextremen Partei umzugehen sei, so der CDU-Politiker. Neben Verfassungsrechtlern sollten laut Wüst auch Experten von Bund und Ländern in dem Gremium vertreten sein und über mögliche Schritte beraten. Dabei solle es nicht nur um ein mögliches Verbotsverfahren gehen. Die AfD hatte die Landtagswahl in Sachsen-Anhalt mit 43,8% klar gewonnen. In New York hat die frühere deutsche Außenministerin Baerbock den Vorsitz der UN-Generalversammlung turnusgemäß abgegeben. Nach einjähriger Amtszeit übergab die Grünen-Politikerin symbolisch den Zeremonienhammer an ihren Nachfolger, den Außenminister von Bangladesch, Rahman. In ihrer Abschiedsrede sagte Baerbock, sie verlasse die Vereinten Nationen mit gemischten Gefühlen. Die UN brauche Reformbedarf, sie widersprach aber allen, die sagten, die Organisation sei irrelevant. Kein Land der Welt stünde ohne die UN besser da. Baerbock bleibt in New York, sie wird Professorin an der Columbia University. Wegen eines technischen Problems im britischen Flugverkehrssystem kommt es aktuell an vielen Flughäfen in Europa zu Verspätungen. Laut der britischen Flugsicherungsbehörde ist die Störung inzwischen behoben, es werde aber noch dauern, bis der normale Betrieb wiederhergestellt sei, heißt es. Nach Angaben der Website Flightradar24 wurden rund 300 Flüge annulliert, darunter auch Verbindungen der Lufthansa. SWR Nachrichten, Redaktion Ramin Movasagian. Das Wetter für Baden-Württemberg und Rheinland-Pfalz. Eine Kaltfront sorgt in der Nacht für deutliche Abkühlung. Die Vorhersage? In der Nacht fällt immer wieder schauerartiger Regen, die Tiefstwerte 18 bis 10 Grad. Morgen wechseln sich in Rheinland-Pfalz Sonne und Wolken ab. Über den Südosten Baden-Württembergs ziehen Regenschauer. Die Temperaturen maximal 15 bis 23 Grad. Die weiteren Aussichten am Donnerstag und Freitag ein Mix aus Sonne und Wolken, dazu etwas wärmer. Die Zeit, es ist 19.04 Uhr.
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3: A3 Köln-Würzburg zwischen Frankfurter Kreuz und Offenbacher Kreuz. 3 Kilometer stockender Verkehr nach einem Unfall auf der rechten Spur. Und A8 Karlsruhe-Stuttgart zwischen Pforzheim-West und Heimsheim. 7 Kilometer Stau wegen eines defekten Lastwagens auf der rechten Spur.
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4: Mit Ulrich Sonnenschein einen schönen guten Tag.
5: Als Elite definiert man die Leute, die in Positionen sitzen, von denen aus sie gesellschaftliche Entwicklung maßgeblich beeinflussen können.
6: Eliten sollten sich in der Regel nicht an der Macht befinden.
7: Jeder gehört im Prinzip zur gesellschaftlichen Elite, wenn er oder sie zu den Besten gehört.
8: Ich komme aus einer einkommensschwachen Familie und hatte immer schon mit Existenzängsten zu tun gehabt. Wie finanziere ich mir das überhaupt?
9: Das Wort Elite hat eben was Abgehobenes, was Abgesondertes, und das ist eine Erfindung.
4: In Sachsen-Anhalt gab fast die Hälfte der Wahlbeteiligten ihre Stimme der AfD. Die Gründe dafür sind vielfältig, darunter auch einer, der die Ausrichtung unserer Gesellschaft betrifft. Man misstraut den Eliten, wendet sich gegen die da oben und sucht nach einfachen Lösungen. Mit den Eliten wird pauschal abgelehnt, wen man in den politischen, wirtschaftlichen und gesellschaftlichen Führungsebenen wähnt. Wird dort tatsächlich über Gesetze entschieden, ein Milliardenvermögen verwaltet und die Zukunft unseres Landes geprägt? Wer sind diese Eliten überhaupt? Entscheidet Leistung oder Herkunft, wer dazu zählt? Und wie viel Substanz steckt hinter dem Vorwurf, sie hätten den Bezug zur Realität der Bürger verloren? Darüber wollen wir jetzt sprechen. Wir sind aber jederzeit auch in ARD Sounds zu finden. Reich, mächtig, gebildet, wer sind die Elite? So haben wir heute getitelt und versuchen uns zu Beginn mal mit einer Definition. Wir haben in unseren Archiven ein Stück aus den 80er Jahren des letzten Jahrhunderts gefunden, das heute so aktuell ist wie damals, in seinem ganz eigenen Ton.
10: Elite, die Elite. Die Elite ist die Auslese der Besten. Menschen, die Spitzenstellungen einnehmen in der Gesellschaft, nennt man die Elite. Politische Führungskräfte, Wirtschaftsführer, führende Militärs, Professoren, höhere Richter und Staatsanwälte, Kirchenfürsten, die Prominenten von Film, Funk, Fernsehen, Presse, Sport gehören zur Elite. Bleibt die Frage, kommen wirklich immer nur die Besten nach oben? Gehören vielleicht gerade die Allerbesten nicht zur Elite?
4: Ja, das ist genau die Frage. Denn bei den Eliten dreht sich alles genau darum. Wer ist dabei und wer nicht? Sind wir das hier in der Redaktion von der Tag etwa auch schon? Oder muss man dazu berühmter sein als wir, größer, wirkmächtiger? Diese Fragen möchte ich jetzt mit Professor Michael Hartmann erörtern. Er war Soziologe und Elitenforscher an der TU Darmstadt. Guten Tag, Herr Hartmann.
11: Guten Tag.
4: Ist es tatsächlich so, Herr Hartmann, wie gerade im Beitrag gehört, dass die Allerbesten vielleicht gar nicht zur Elite gehören?
11: Nein, das kann man nicht sagen. Also die Eliten stilisieren sich immer als diejenigen, die die Besten in ihrem Bereich sind. So ist es nun auch nicht. Also es gibt zwei Probleme dabei. Erstens, es gibt eine Reihe von Elitemitgliedern, die ihren eigenen Ansprüchen, die sie formulieren, nicht gerecht werden, sondern die aus anderen Gründen an die Spitze gekommen sind. Und zweitens sind die Kriterien, was Leistung ist, nicht so trennscharf, wie man das gemeinhin glaubt. Also es gibt Bereiche wie Sport oder auch Wissenschaft, wo das noch vergleichsweise einfach zu definieren ist, was Leistung ist. Aber nehmen Sie mal die Politik, da wird das schon sehr viel schwerer. Gilt in der Politik, dass man Wahlen gewinnt als einziger Leistungsnachweis oder was man für die Bevölkerung auf Dauer erreicht. Ich mache das mal ein Beispiel, klar, Helmut Kohl. Helmut Kohl war Ende der 80er Jahre nach zwei gewonnenen Wahlen kurz vor der Ablösung. Also es gab einen Putsch, eigentlich geplant auf dem Parteitag, und er sollte ersetzt werden. Dann kam der Mauerfall, da hat er nichts zu beigetragen. Das hat er genutzt, dann hat er noch zwei Perioden regiert, hat auch Wahlerfolge eingefahren, hat aber diese Wahlerfolge, zumindest im Osten, einem Versprechen verdankt, was er nicht hat halten können, was von ihm auch hätte klar sein müssen, ist ihm wahrscheinlich auch klar gewesen, von den blühenden Landschaften. Und auf lange Sicht, muss man sagen, war Helmut Kohl insofern einer der Verantwortlichen für den Aufstieg der AfD.
4: Und damit Teil der Elite oder eben nicht?
11: Ja, er war Teil der Elite, er war Bundeskanzler, aber es ist die Frage, was man jetzt als Leistung bemisst, dass er so lange regiert hat oder aber was er faktisch erreicht hat. Und da gehört eben auch zu, dass er mit einem Versprechen, was nicht zu halten war, Wahlen gewonnen hat und dieses Versprechen auf Dauer dazu geführt hat, dass eine Partei wie die AfD sich im Osten so hart breit machen konnte.
4: Es ist also nicht so einfach zu bestimmen, wo Elite beginnt. Wäre es denn denkbar, dass wir beide schon dazugehören oder Nein. ist das weit davon entfernt?
11: Weit davon entfernt. Also die Definition von Elite ist relativ klar und in der Wissenschaft auch unumstritten. Elite, das sind die Personen, die mit ihren Entscheidungen gesellschaftliche Entwicklung maßgeblich beeinflussen. Also es wäre am Beispiel jetzt bei Ihnen, wäre das der Intendant oder der Programmdirektor oder Programmdirektorin. Das wären bei Unis oder in der Wissenschaft die Präsidien der großen Wissenschaftsorganisationen, der Wissenschaftsrat, also diejenigen, die Weichenstellungen vornehmen können mit ihren Entscheidungen in der Regierung, im Top-Management großer Unternehmen, das lässt sich einfach definieren. Weniger einfach lässt sich definieren, ob die Personen, die da sitzen, das mit Leistung erreicht haben nach ihren eigenen Maßstäben oder eben auch qua Herkunft, qua Geschlecht und ähnlicher Kriterien.
4: Nun gibt es ja an den verschiedenen Unis die sogenannten Exzellenzcluster. Die sind Eliten qua Selbstdefinition. Geht das?
11: Nein, das geht nicht. Also es ist klar, es gibt ein umfängliches Verfahren, wie solche Exzellenzcluster bewertet werden. Aber wer diese Verfahren von innen kennt, und ich bin damals ja in diesem ganzen Wettbewerb als Kritiker sehr nah an den Entscheidungen gewesen und habe mit sehr vielen Leuten geredet, da muss man sagen, natürlich kriegt man so ein Cluster nicht, wenn man nicht eine hohe wissenschaftliche Qualität aufweist. Aber letztendlich kamen da noch ganz andere Kriterien zum Tragen, damit man letztendlich wirklich dieses Exzellenzcluster auch zugesprochen kam. Weil da gab es dann Sachen, wer kennt nun wen und wer ist bei den US-Wissenschaftlern, die am Anfang eine große Rolle gespielt haben, bekannt. Welche Uni Heidelberg kennt man? Und es gab Unis, die kennt man einfach nicht, egal ob die nun genauso gut waren oder nicht.
4: Wenn wir also sagen, die Besten der Besten sind die Eliten, dann müsste man ja im Prinzip auch daran festhalten zu sagen, ohne Eliten geht es nicht, denn wir brauchen natürlich Spitzenleistungen.
11: Ja, aber es sind eben nicht die Besten der Besten, das habe ich ja gerade gesagt, sondern es sind Personen, die sitzen in Machtpositionen aus unterschiedlichen Gründen. Also es kann schlicht und einfach sein, dass jemand besonders geschickt ist darin, Konkurrenten auszustechen, die eigentlich besser sind als er. Dann gelangt er irgendwann in eine Spitzenposition und das hat mit Leistung, ja gut, seine Leistung ist halt, dass er weiß, wie er Konkurrenz aus dem Felde schlägt. Das wäre das, was dagegen spricht. Und das Zweite, natürlich werden wir in Gesellschaften, zumindest solange wir oder unsere Kinder leben, Elitepositionen haben, das heißt Spitzenpositionen. Ob das immer so bleiben wird, weiß ich nicht. Also wenn ich danach gefragt werde, sage ich ja dann immer, wenn man vor 500 Jahren oder 600 Jahren die Menschen gefragt hätte, ob es eine Gesellschaft ohne Adel gibt, hätten die auch gesagt, nee, das geht nicht. Das war selbstverständlich, dass Spitzenpositionen damals von Adligen bekleidet worden sind. Inzwischen weiß man das besser und es ist durchaus möglich, dass es eine Gesellschaft gibt, zumindest theoretisch, vielleicht auch irgendwann faktisch, in der Spitzenpositionen regelmäßig den Inhaber wechseln. Das heißt, da gibt es keine Elite in dem Sinne mehr, dass da Kontinuität besteht, sondern da kann im Grunde ein großer Teil der Bevölkerung solche Positionen ausfüllen. Hört sich jetzt ein bisschen fantastisch an, aber das vor ein paar hundert Jahren hat sich das mit dem Adel genauso fantastisch angehört.
4: In der Politik, also in der gesellschaftlichen Elite oder auch in der Wissenschaft, ist das sicher so. Wie ist das aber mit der wirtschaftlichen, mit der Finanzelite? Da wird ja elitäres Dasein quasi vererbt.
11: Ja, es wird zum Teil vererbt. Also es gibt eine direkte und indirekte Vererbung. Das untersuche ich ja nun schon am längsten. Also ich mache das Ganze jetzt fast 40 Jahre und die Wirtschaftselite hat immer im Mittelpunkt meiner Studien gestanden. Mit mehreren hundert Interviews und später mit internationalen Vergleichen und so weiter und so fort. Und man kann sagen, in der Wirtschaft gibt es einmal, und das ist nur in der Wirtschaft so, eine direkte Vererbung. Das heißt einfach, wenn Familien, ganze Unternehmen oder große Teile von Unternehmen gehört, dann werden diese Teile vererbt innerhalb der Familie und damit auch die Macht. Das kann ganz direkt sein, dass also die Spitzenpositionen des Vorstandsvorsitzes vererbt werden. Das gilt für jedes fünfte der 100 größten deutschen Unternehmen. Meistens ist es der Aufsichtsratsvorsitz. Oder aber es gibt neben Vorstand und Aufsichtsrat den sogenannten Gesellschafterausschuss. Also wenn Sie in Darmstadt die Firma Merck nehmen zum Beispiel. Das entscheidende Gremium für alle wesentlichen Weichenstellungen ist der Gesellschafterausschuss. Das sind nämlich die Mitglieder der Familie Merck. Das sind relativ viele, weil die Familie so alt ist. Es gibt Familien, wo das nicht der Fall ist, wie die Quanterben bei BMW. Aber da läuft ohne die Entscheidung dieser Familien nichts, was wirklich von Bedeutung ist. Und das ist eine direkte Vererbung. Und dann gibt es eine indirekte Vererbung, die läuft über die Besetzung von Spitzenpositionen nach Ähnlichkeit. Also man hat ja, wie gesagt, 20% wird direkt vererbt, aber nochmal gut 60% werden vererbt durch die Ähnlichkeit im Auftreten, im Verhalten, das, was man Habitus nennt. Und das führt dazu, dass seit über 100 Jahren über 4/5 der Spitzenpositionen in den deutschen Großunternehmen von Leuten besetzt werden, die aus den oberen 4% der Bevölkerung stammen. Ich habe das im letzten Jahr mal über 150 Jahre untersucht, also in der Wirtschaft seit ungefähr 1900 bis 2020. Und in diesem unglaublich langen Zeitraum ist der Anteil sozialer Aufsteiger aus den unteren 96% gerade mal um 5 Prozentpunkte gewachsen. Das heißt also, im Grunde hat sich über 100 Jahre gar nichts geändert. Und ich sage dann immer, wenn das in dem Tempo weitergeht, haben wir pari pari in über 1000 Jahren.
4: Wenn man jetzt also davon ausgeht, dass gerade bei großen Wirtschaftsunternehmen Quandt, Holzbrink, Bertelsmann Herkunft vor Leistung geht, dann müsste man ja zurück ableiten können, dass auch die Wirtschaftsleistung darunter leidet, wenn solche Positionen vererbt werden. Da ist aber doch auch das Leistungsprinzip in diesen Familien vorhanden.
11: Ja, natürlich. Also ich sage ja nicht, dass Vererbung bedeutet, dass kommen Idioten ans Ruder. Das gibt's auch. Also es gibt auch Unternehmen, die dran zugrunde gegangen sind. Umgekehrt kann man aber auch nicht sagen, nur weil die Familie das Unternehmen jetzt weiterführt, macht die das besser als externe Manager. Es gibt ja eine Reihe von Familienunternehmen, die externe Manager haben, und es gibt Unternehmen, die überhaupt nicht mehrheitlich im Familienbesitz sind. Und wenn man dann immer, ich kenne das aus vielen Diskussionen über Steuern, das Argument, die Familien garantieren Arbeitsplätze und Ähnliches, und dann sage ich immer, guckt euch die deutsche Autoindustrie an, 3 große Unternehmen, 2 gehören mehr oder weniger Familien, also BMW und VW. Und eins ist im Streubesitz mit ein paar Großaktionären aus China. Wenn ich mir die 3 Unternehmen angucke, kann ich nicht erkennen, und jetzt bei VW noch weniger als vorher, dass Familien nun besonders gut im Management sind oder auf das Management einwirken. Bei VW ist das ja indirekt über den Aufsichtsrat. Und dass Familien für die Erhaltung der Arbeitsplätze nun besonders gut sind. Also das heißt, es hängt von vielen Faktoren ab. Familienmitglieder können geeignet sein. Sie können auch völlig ungeeignet sein. Aber das ist nicht das Kriterium, sondern wenn der Familie das Unternehmen mehrheitlich gehört, dann können Sie agieren, wie Sie das für richtig halten.
4: Wie beurteilen Sie denn jetzt den Wahlausgang in Sachsen-Anhalt? Ist das auch eine Absage an ein elitäres Denken, also an eine Wirtschaftselite in politischen Führungspositionen?
11: Eine Absage an eine Wirtschaftselite ist das nur indirekt, weil da im Grunde gibt es ja in Sachsen-Anhalt keine Wirtschaftselite. Gibt es ja kein einziges größeres Unternehmen. Das, was es gibt, sind Ableger von westdeutschen Großunternehmen. Aber es ist klar, man nimmt die Elite, die wirtschaftliche Elite wahr, als vom Westen dominiert. Das ist schon mal ein Misstrauen. Aber was viel wesentlicher ist, dass man sich schlicht und einfach anguckt, was ist in den letzten Jahrzehnten praktisch passiert. Also ist unser Leben besser oder schlechter geworden? Sind Versprechungen gehalten worden oder nicht? Und alles das, was schlechter geworden ist und vor allem, wo Versprechungen nicht eingehalten worden sind, das kann man ja am ehesten erkennen. Wenn eine Partei verspricht, das und das wird passiert, ich habe das bei Helmut Kohl ja schon gesagt, das ist ja weitergegangen. Die CDU hat ja im Osten eine ganze Weile viele Ministerpräsidenten gestellt, auch mit absoluten Mehrheiten, also in Thüringen und Sachsen. Und man ist enttäuscht davon, dann sucht man nach Alternativen. Erste Alternative ist eine andere Partei. Und wenn man dann die Parteien weitgehend durch hat, dann sagt man, okay, die Einzigen, die es noch nicht gemacht haben, das ist die AfD, vielleicht schaffen die es ja. Und dann hat man halt, das ist eine Mischung aus rechter Gesinnung, die gibt es auch im Westen wie im Osten. Und es gibt viele, die schlicht und einfach platt gesagt die Schnauze voll haben von dem, was die letzten Jahrzehnte passiert ist, und die sagen, es muss was passieren, egal was, Hauptsache es ändert sich was. Und das ist ein Motiv, was bei der AfD zu so überwältigenden Wahlerfolgen führt. Also das extremste Beispiel, jetzt nicht in Deutschland, ist in Argentinien Milei mit der Kettensäge. Der hat ja im Grunde gar nichts versprochen, außer einen radikalen Wandel mit der Kettensäge, und er ist trotzdem gewählt worden, weil so viele Menschen in Argentinien überhaupt keine festen Jobs mehr haben, vor allem die Jüngeren, dass sie gesagt haben, Hauptsache es ändert sich irgendwas. Und das ist ein bisschen bei der AfD auch der Fall.
4: Es sind eben nicht immer die Besten, die zu Eliten gehören, sagt der Soziologe Michael Hartmann, ehemals TU Darmstadt. Vielen Dank.
11: Bitte.

0: Wir sind die Eliten von Albrecht Schrader. Eine ironische Auseinandersetzung mit der eigenen bürgerlichen Herkunft und den damit verbundenen Privilegien. In diesem Song entlarvt er die Scham und die Widersprüche von Menschen, die sich selbst oft als linksprogressiv betrachten, aber faktisch von den bestehenden kapitalistischen Strukturen profitieren. Später noch mehr. Reich, mächtig, gebildet, wer ist die Elite? So haben wir den Tag heute genannt und schauen jetzt mal dahin, wo Eliten gemacht werden, in die Eliteschulen. Einer, der qua Geburt für eine solche Schule vorgesehen ist, ist Prinz George, der, wenn er Glück hat, einmal König von England werden könnte. Aus London, Mareike Aden.
1: In der Mitte seiner beiden Eltern, Prinz William und Prinzessin Kate, und in Anzug und weißem Hemd, kam Prinz George zur Mittagszeit am Traditionscollege von Eton an. Zwei Kameras durften das Händeschütteln mit den Schulleitern filmen. 13 ist George nun und geht hier in die 9. Klasse. Erst im Sommer wurde klar, dass Eton die Schule der Wahl ist. Chris Shipp ist Königshaus-Experte beim britischen TV-Sender ITV.
2: Eton
1: ist eine typisch britische Institution. Hier sind viele Premierminister zur Schule gegangen, Größen aus der Geschäftswelt, die oberen 10.000, das Establishment. Dabei haben Kate und William früher immer gesagt, sie wollten etwas anderes für ihre Kinder. Die Wahl ist also ein wenig überraschend. Eton gilt als eine der exklusivsten Privatschulen der Welt, liegt in der Nähe von Schloss Windsor und ist ein Internat nur für Jungen. Und auch George wird nur am Wochenende zu Hause sein können. Doch bei aller Exklusivität, Probleme mit der Privatsphäre und Handyschnappschüssen könnte es trotzdem geben, denn das College liegt über die ganze Stadt verteilt. Chris Shipp. Um zu den unterschiedlichen Gebäuden zu kommen für den Unterricht, laufen die Schüler durch die Stadt. Deshalb hat der Palast den Medien klargemacht, die Privatsphäre von George muss geschützt werden. Und dass er nicht gefilmt oder gezeigt werden sollte, auch wenn er im öffentlichen Raum unterwegs ist. Auch William selbst ging aufs Eton College, ebenso wie sein jüngerer Bruder Harry. Seit der mit seiner Frau Meghan überraschend wieder nach Großbritannien zurückgekehrt ist, ist kaum etwas Neues bekannt geworden über das neue Leben der beiden. Sie halten sich offenbar bewusst zurück. Nur ein Foto von Harry bei einem Besuch in einem Londoner Tonstudio wurde in den sozialen Netzwerken veröffentlicht. Fest steht, auch die beiden Kinder der Sussexes haben diese Woche ihren Schulstart. Königshausexperte Chris Shipp sagt, irgendwann wird bekannt werden, wo sich das Haus von Harry und Meghan befindet und welche Schule sie sich für ihre Kinder ausgesucht haben. Aber sie werden alles tun, um das so lange wie möglich zu verhindern. Am Montag veröffentlichte der Palast überraschend einen Brief. Darin macht er deutlich, Harry und Meghan seien weiterhin keine sogenannten Working Royals. Sie würden also weiterhin keine Termine für das Königshaus wahrnehmen. Und ihre Titel als seine oder ihre königliche Hoheit würden weiterhin ruhen. Ihr Aufenthalt im Land sei privater Natur.
0: Natürlich geht Prinz George, Sohn von Prinz William und Enkel des britischen Königs, nach Eton. Aber das heißt nicht, dass diese Schule begabten Menschen aus Englands Mittelschicht verschlossen bleibt. Aus London berichtete Mareike Aden. Elite-Schulen gibt es überall, in der Regel sind es Internate und das berühmteste hier bei uns ist Schloss Salem. 1920 gegründet, leben in den drei Standorten etwa 600 Schülerinnen und Schüler aus rund 45 Nationen, um dort Abitur oder das internationale Baccalaureat zu machen. Bei monatlichen Kosten von circa 5.000 Euro. Mit einem ehemaligen Salem-Schüler bin ich jetzt verbunden, der mit oder gegen diese Schule, darüber werden wir gleich sprechen, ein sehr erfolgreicher Schauspieler geworden ist. Guten Tag, Oliver Mommsen.
3: Guten Tag, Herr Sonnenschein, hallo.
0: Man kennt Sie vor allem als Nils Stedefreund an der Seite von Sabine Postel im Bremer Tatort. Wie beurteilen Sie selbst diesen Erfolg? Als Ergebnis harter Arbeit oder Ihrer durchaus nicht unbedeutenden Familie? Oder haben Sie einfach nur

0: schließlich von ihrem Beruf leben können und ich darf das. Das ist ein Riesenprivileg. Aber mit Elite hat das nichts zu tun.
1: Ja, aber vielleicht hat tatsächlich diese Familienhistorie was mit Elite zu tun. Ich sag's nochmal, der Name Mommsen ist in Deutschland berühmt. Ihr Urgroßvater war der Historiker und Nobelpreisträger Theodor Mommsen, ihr Vater Stahlunternehmer in Düsseldorf, ihr Stiefvater deutscher Tennismeister. Also, waren Sie Teil einer Gesellschaftselite?
0: Also das Ding ist ja auch immer, von wo wird es betrachtet? Also Elite-Internat Salem ist ja sowas wie ein Label. Das ist so ungefähr the best pizza in town. Das heißt noch lange nicht, dass es die beste Pizza ist. Und wenn da Elite drüber steht, heißt es auch noch lange nicht, dass da Elite veranstaltet wird. Also das ist etwas, liegt so im Auge des Betrachters. Ich habe es wahrgenommen als eine unfassbar freie, sehr freie Zeit. Deswegen bin ich auch rausgeflogen. Mit unglaublichen Menschen, und dazu zähle ich nicht nur Schüler und Schülerinnen, sondern auch die Pädagogen und Pädagoginnen, und unter anderem wurde da für mich einfach auch der Weg in Richtung Schauspiel geebnet. Ich bin in die Theater AG, weil ich die Menschen, die da standen, wahnsinnig spannend fand, und so ist es immer noch. Dann kommt dazu, die haben natürlich, Sie haben es ja schon gesagt, das kostet wahnsinnig viel Geld. Bei mir haben da zwei Familien zusammengelegt, damit der kleine Chaot da irgendwie nicht kapiert, was er da vor die Füße gelegt bekommt. Aber das bedeutet auch, dass du unfassbar viele Möglichkeiten auch in der Betreuung hast. Das heißt, Talente werden gesehen und gefördert. Und das war bei mir der Fall. Da waren Menschen, die zu mir gesagt haben, Mensch, du kannst da was. Und wenn alle damit beschäftigt sind, irgendwie gerade zu überleben oder irgendwie gerade noch den Schulalltag hinzukriegen mit den Mitteln, die zur Verfügung stehen, kann das sein, dass sowas dann auch irgendwie durchflutscht und niemand sieht einen. Und dafür bin ich wahnsinnig dankbar. Aber ich wiederhole, mit Elite hat das nichts zu tun.
1: Es ist interessant, dass dieser Elite-Gedanke doch irgendwie was Negatives hat und man eigentlich weder sagen will, ich bin Teil einer Gesellschaftselite gewesen, noch ich bin in einem elitären Umfeld zur Schule gegangen. Und dennoch haftet Salem dieses Etikett an, eine Eliteschule zu sein, nicht ganz ohne ihr eigenes Zutun.
0: Also das Ding ist ja auch irgendwie, also ich bin persönlich bin ich per se, also alles, was abgrenzt und ausgrenzt, ist mir suspekt bis hin zu zuwider. Und dieser Elite-Gedanke, also wenn es jetzt nicht darum, ich glaube, ich wusste, dass wir miteinander sprechen werden, und ich habe jetzt die Tage darüber nachgedacht. Ich glaube, ich kann es nur im Sport gelten lassen, wo wirklich auch Herkunft egal ist. Natürlich auch klar, um Tennis-Champion zu werden, brauchst du auch einen Riesenapparat und eine Familie, die das finanzieren kann. Aber sagen wir mal so, es geht so wirklich so, dass das Talent und dass wir wirklich die Besten oben haben bei Olympia oder wie auch immer. Da würde ich sagen, da lasse ich Elite gelten, und ansonsten ist Elite ja auch verbunden mit für die Gesellschaft etwas zu tun, und ich muss sagen, wir waren da ganz schön in der Blase, also politisch, das liegt auch immer an einem selber, und jetzt mit dem Internet ist das was anderes, aber wir waren da schon in diesem furchtbaren Wort in einer großen Bubble, und das war eine sehr, sehr schöne Bubble, und dafür bin ich dankbar.
1: Sie sagen, Sie sind da rausgeflogen. Das klingt jetzt erstmal nicht nach schönen Erfahrung. Lag das daran, dass Sie dem Anspruch nicht entsprochen haben, oder lag es daran, dass Sie Ihre Freiheiten zu sehr ausgedehnt haben?
0: Ich habe die Spielregeln nicht gelesen. Mit ein paar anderen. Wir haben es etwas ausgereizt und dann musste man sich trennen. Und dann bin ich nach Luisenlund gekommen. Auch ein Internat, was von Kurt Hahn gegründet wurde.
1: Und auch eine Eliteschule.
0: Und auch eine Elite-Schule. Gehen Sie einfach mal in so eine Schule, da wird das Wort Elite, das sind ganz normale Chaoten und Chaotinnen, wie überall auch, die dadurch, also das Schulgeld, das ist, glaube ich, da, wo man den Hebel ansetzen kann. Das ist natürlich dann eine Auswahl, wo man sagt, das kann sich nicht jeder leisten. Und auch mit Leistungsstipendien und weiß nicht was, das ist, natürlich wird auch viel mit gearbeitet, aber das Gros kommt aus wohlhabenden Elternhäusern. Und das alleine ist ja schon eine Auswahl, die so schon sehr speziell ist.
1: Also ich selbst war auch in einem Internat, allerdings gegründet und betrieben von der Landeskirche Hannover. Da waren maßgeblich Sozialwaisen und Menschen, die mit ihrem Elternhaus nicht zurechtkamen. Und da kamen dann

0: tatsächlich auch mal Leute, die aus Salem oder aus Schloss Bieberstein rausgeflogen waren und sagten, das ist hier schon eine ganz andere Welt.
1: Das ist eine ganz andere Welt. Und das war auch wirklich, also ich hatte damals Hani und Nani und Schloss Schreckenstein und wie die ganzen, also Harry Potter gab es nicht, aber man muss sich das wirklich ein bisschen wie Harry Potter ohne Zaubern vorstellen. Das ist wunderschön. Und die Gemeinschaft, die da entstanden ist, also da dann gehen zu müssen, das hat wahnsinnig weh zu getan. Das war, wir haben pubertiert. Also ich bin da hingekommen mit 15 und mit 17 war die Reise schon wieder beendet oder wurde woanders das weitergeführt. Und das waren das waren märchenhafte Zeiten. Also das haben die dann schon geschafft. Du bist da umgeben von Weinbergen im Schloss von Max von Baden, in ehemaligen Klosterzimmern zu dritt. Und je weiter du kommst, umso mehr Privatsphäre kriegst du. Und das hat schon was unfassbar Romantisches auch.
0: Sie haben gerade gesagt, Sie sind eigentlich angewidert von allem, was über Ausschluss funktioniert und über Nicht-Teilhabe. Dennoch, ja. Wenn Sie mal schauen, wie beurteilen Sie die Eliten in Deutschland? Braucht man sie oder muss man sie ersetzen durch ein Gleichheitsprinzip?
1: Wow, große Frage, weil ich ja eben die Elite als solches nicht sehe. Also wenn ich mich jetzt als Elite bezeichnen würde, könnte ich mir selber nicht in den Spiegel gucken. Ich habe mein Handwerk gelernt, ich habe Glück gehabt, ich habe die Chancen, die ich bekommen habe, habe ich ausgesaugt und ausgequetscht und bin nach wie vor ein riesengroßes, neugieriges Fragezeichen in meiner Profession. Das macht mich noch nicht zur Schauspielelite oder sowas. Und genauso sehe ich es mit allen, mit Politik. Also wie gesagt, ich glaube, höchstens beim Sport lasse ich es gelten, so die Schachelite. Aber dann ist auch, will ich das Wort irgendwie, also soll mir keiner behaupten, ja, wir sind hier ein elitärer Kreis, da siehst du mich sofort wegrennen. Das ist für mich ein No-Go. Wenn von außen gesagt wird, guck mal, da treffen sich wieder die und so weiter und so fort. Das ist was anderes. Das ist, genauso wurde ich irgendwann, habe ich zu meinen Kumpels gesagt, guck mal, jetzt bin ich ein Tatortstar. Vorher war ich Schauspieler und dann kam die Presse und hat mir ein Label gegeben. Und jetzt bin ich Ex-Tatortstar, neues Label. Irgendwann bin ich vielleicht wieder Schauspieler. Und das kommt von außen. Aber ich hätte nie von mir selber behauptet, ich bin ein Star. Oder eben, ich war Teil der Schule Schloss Salem-Elite. Den Schuh ziehe ich mir nicht an.
0: Ehemals Salem-Schüler Oliver Mommsen sagt, es war einfach nur schön. Vielen Dank und alles Gute.
1: Schön auf den Punkt gebracht, Herr Sonnenschein. Vielen, vielen Dank. Ihnen auch.

0: Reich. Ein zweiter Ausschnitt aus dem Song Wir sind die Eliten von Albrecht Schrader. Das Lied transportiert keine aggressive Wut, sondern eher feinsinnige Melancholie und wurde deshalb oft als Yachtrock oder Elbvororte-Pop beschrieben. Hier geht es um das Gefühl, in einem goldenen Käfig zu sitzen. Später haben wir noch einen dritten Teil. Reich, mächtig, gebildet, wer ist die Elite? So haben wir den Tag heute überschrieben und noch einmal in unsere Archive geschaut und darin folgendes Stück aus dem Jahr 1989 gefunden, das die Möglichkeiten, dazuzugehören zu den Eliten, ganz schön illustriert. Autor ist Detlef Richter.
1: Hier spricht Lift Nummer 4. Hier spricht Lift Nummer 4. Bitte geben Sie Ihre Zieletage an.
2: Ich will nach oben. Ganz nach oben.
1: So hoch hinauf.
2: Ja, ganz hoch hinauf. Aufsteigen. So hoch es geht, hochkommen. Ganz nach oben.
1: Ich kenne Sie nicht.
2: Was heißt das? Sie kennen mich nicht. Ich kenne Sie ja auch nicht.
1: Ich kenne Sie nicht. Haben Sie eine Einladung für die oberste Etage?
2: Na, braucht man für da oben eine extra Einladung?
1: Ohne Einladung darf ich Sie nicht befördern. Nicht nach oben befördern.
3: Entschuldigen Sie, gnädige Frau. Darf ich mal vorbei? Ich will nach oben.
2: Das will ich doch auch.
1: Hier spricht Lift Nummer 4. Guten Abend, Herr Professor Dr. Bitt. Bitte geben Sie Ihre Zieletage an.
3: Ich will nach oben. Ganz nach oben.
1: Herr Professor Dr. Bitt. Haben Sie eine Einladung für die oberste Etage?
3: Nein, aber Professor Dr. Seemann hat mich angerufen. Er meinte, Sie brauchen da oben meine Ratschläge. Meine sachkundigen, fachkundigen Ratschläge.
1: Einen Augenblick. Ich frage nach.
3: Gnädige Frau, Sie wollen auch nach oben?
2: Ja, genau. Wie Sie?
3: In welcher Angelegenheit, wenn ich fragen darf?
2: Ich will da oben mitmachen, mitmischen, mitbestimmen, Sie verstehen?
3: Nein, nein, nein, nicht immer das. Ihr Normalbürger, ihr meint wohl noch immer, über alles mitbestimmen zu können. Mit eurem Laienverstand über alles mitbestimmen zu können.
2: Ja, genau das meinen wir.
3: Junge Frau, Sie haben ja keine Ahnung, was da oben los ist. Die Zukunft steht auf dem Spiel. Die Zukunft aller Menschen.
2: Ja, eben, da gehöre ich dazu.
3: Da dürfen nur die Allerbesten bestimmen, was in Zukunft geschehen soll. Nur die Auslese der Allerbesten darf da bestimmen. Nur die Elite. Nur ich und die, die schon da oben sind. Für normale Bürger, junge Frau, für normale Bürger ist da oben kein Platz. Nur das Komplizierteste, nur das Allerkomplizierteste wird da oben abgehandelt. Das ist doch nur was für studierte Leute. Davon verstehen normale Bürger nichts.
2: So leicht macht ihr da oben uns nichts vor. Wenn wir wollen, können wir uns jederzeit, mein Herr, die nötigen Kenntnisse aneignen. Wenn wir uns anstrengen, verstehen wir alles. Unter Umständen verstehen wir alles sogar besser als die studierten Leute.
3: Aber liebe Frau, Sie haben ja wirklich keine Ahnung. Da oben werden ausschließlich nur die allerkompliziertesten Probleme wissenschaftlicher Art abgehandelt. Nur die allerkompliziertesten, für den Laien niemals durchschaubaren Umgangsformen herrschen da oben.
1: Hier spricht Lift Nummer 4. Herr Professor Dr. Bitt, darf ich bitten? Treten Sie ein. Ich öffne Ihnen meine Tür und befördere Sie ganz nach oben.
3: Ja, danke.
2: Und ich? Wie wollen mit nach oben?
1: Ich kenne Sie nicht. Sie müssen unten bleiben.
3: Hören Sie, junge Frau, leisten Sie etwas Außergewöhnliches, so wie ich. Dann kommen Sie auch nach oben. Die Elite da oben ist offen für alle, die etwas Außergewöhnliches leisten. Und nun lassen Sie mich bitte vorbei, dass ich endlich nach oben komme. Ich werde erwartet. Guten Tag.
1: Hier spricht Lift Nummer 4. Hier spricht Lift Nummer 4.
0: Alles gut, wenn man erwartet wird. Das war ein kleines Hörstück über Aufstiegsmöglichkeiten von Detlef Richter. Wer die da oben aber genau sind, was sie auszeichnet und vor allem, wo sie herkommen, das möchte ich jetzt mit dem Politikwissenschaftler Dr. Lars Vogel besprechen. Er arbeitet am Geisteswissenschaftlichen Zentrum der Uni Leipzig und hat in einem Elitenmonitor die Top-Führungskräfte in Deutschland untersucht. Guten Tag, Herr Vogel.
4: Ja, schönen guten Tag. Hallo.
0: Erstmal ganz pauschal vorweg, Herr Vogel, brauchen wir Eliten oder sind sie ein Überbleibsel aus einer anderen Zeit?
4: Ja, die Frage erübrigt sich eigentlich, weil es wird immer Eliten geben. Also das ist unsere Annahme, dass man gar nicht umhinkommt. Jede Gesellschaft bildet Personen aus, die über überproportionalen Einfluss verfügen. Und entscheidend ist deshalb zu kennen, wie kommt man dorthin, wer sind die Leute und was machen sie so?
0: Wie groß ist denn der gesellschaftliche Anteil, den man als Elite bezeichnen kann?
4: Wir haben uns 3000 Positionen in den größten Organisationen und Institutionen angeschaut und dort jeweils die höchsten Führungspositionen angeschaut, also zum Beispiel eben Minister auf Bundesebene oder in Wirtschaftsunternehmen die Vorstandsvorsitzenden und so weiter. Und da kommen wir auf ungefähr 3000 Positionen und ebenso viele Personen ungefähr, wobei natürlich manche mehrere Positionen innehaben. Deshalb sind es ein paar weniger, aber ungefähr 3000 Personen ist der Kreis, den wir unter Eliten verstehen.
0: Ist denn der Weg vorgezeichnet, dieser wenigen, wirklich wenigen 3500 Menschen von Stand und Finanzniveau der Eltern, vom Umfeld, von Netzwerken? Wie kommen diese Menschen an diese Positionen?
4: Also das ist natürlich sehr umfangreich und es gibt viele Faktoren, die dafür sorgen, dass es Menschen in diese Positionen schaffen. Also zunächst einmal ist es natürlich ein hochgradiger Wettbewerb. Das heißt, es ist eigentlich nicht jetzt wirklich vorgezeichnet, weil natürlich auf jeder Stufe, die sie auf der Karriereleiter nach oben steigen, sie irgendwie mal stehen bleiben können, auch mal runterfallen können und so weiter. Aber dass es diese Leiter im Grunde gibt, ja, als Bild, das ist einfach so. Das heißt also, es gibt zwar auch Vorteile, die man hat, die man durch ein hilfreiches Elternhaus mitbringt, weil man dort schon Personen kennt, weil man den Umgang gelernt hat mit Personen, die Einfluss besitzen, weil die Eltern Personen kennen, die Einfluss besitzen, weil man so ein bisschen weiß, wie man spricht und wie man sich verhält in solchen Kreisen. Das hilft schon, aber das heißt nicht, dass man deshalb zwangsweise aufsteigt, nur weil man die Ambitionen dazu hat. Man muss schon verschiedene Institutionen durchlaufen haben. In der Regel, das eint eigentlich Eliten aus allen möglichen Sektoren, also Politik, Wirtschaft, Justiz bis hin zur Kultur, irgendwie studiert haben. Ja, studiert, vielleicht sogar noch promoviert. Das ist ein Schritt, den man gemacht haben muss, möglichst auch an einer westdeutschen Universität. Und dann wird es schon schwieriger, die Sache zu vergleichen, weil es eben sehr unterschiedliche Anforderungen in einzelnen Sektoren gibt. In der Wirtschaft zum Beispiel, da spielt dann schon die Herkunft eine größere Rolle als zum Beispiel in der Politik, wo es dann eben durch die allgemeine Wahlen und die Mitbestimmung der Parteien auch auf lokaler Ebene oder zumindest regionaler Ebene dann also solche Selbstrekrutierungsprozesse, wie sie in der Wirtschaft vorkommen, durchaus durchbrochen werden. Und wir sehen es eben dann dort, dass soziale Gruppen besser repräsentiert sind in der Politik als insbesondere in der Wirtschaft. Die Wirtschaft ist da ziemlich der Gegenpol zur Politik im Hinblick, was die Präsenz verschiedener sozialer Gruppen in den Eliten betrifft.
0: Würden Sie sagen, Eliten sind per se undemokratisch in dem Sinne, dass hier ganz klare Kriterien angewandt werden, von denen eine demokratische Teilhabe die geringste ist?
4: Also Eliten sind nicht per se undemokratisch, es kommt eben auf die Struktur der Eliten an. Also wenn wir über die politischen Eliten insbesondere reden, dann sind die ja geradezu konstitutiv für die Demokratie, weil wir ja eine repräsentative Demokratie sind. Das heißt, wir delegieren ja ohnehin an bestimmte wenige Entscheidungsträger Entscheidungen. Die Mitbestimmung über den politischen Kurs ist ja dann insbesondere durch die Wahl und Abwahl zwischen Eliten gegeben, die, sage ich mal, im besten Fall miteinander konkurrieren. Also wenn diese Eliten nicht mal konkurrieren, wäre das ein Hinweis auf eine undemokratische Elite. Solange sie das aber tun und man sie abwählen kann, würde das ja mit der Demokratie und der Selbstbestimmung qua der Wahl der Repräsentanten, würde das ja funktionieren. Ein bisschen anders sieht das natürlich aus für wirtschaftliche Eliten zum Beispiel oder für Eliten, sage ich mal, in der Kultur oder man muss auch sagen, in der Zivilgesellschaft. Also überall dort, wo im Grunde nicht gewählt wird. Und da ist dann die Frage, ob man da überhaupt davon sprechen möchte, dass sozusagen das Wahlinstrument das einzige ist, was Eliten demokratisch macht. Ein zweiter wichtiger Punkt neben den Wahlen wäre natürlich irgendwie, dass die Wünsche und Präferenzen, Einstellungen, Interessen der Bevölkerung irgendwie sich in den Eliten widerspiegeln. Und wenn nicht gewählt wird, ist es dann eben häufig so, dass der einzige Punkt ist, dass möglichst alle die gleichen Chancen haben, in diese Elitenpositionen zu gelangen. Und dort sehen wir eben diese Schieflagen. Bestimmte Gruppen kommen tatsächlich in verschiedenen Eliten nicht vor oder zumindest nicht zum gleichen Anteil wie in der Bevölkerung. Das heißt hier, wenn man diesen Demokratiebegriff sehr erweitern möchte und auch auf die gleichen Zugangschancen zu allen möglichen Elitepositionen außerhalb der Politik erweitern möchte, dann muss man sagen, ist noch ein bisschen Luft nach oben im Hinblick auf, ich sag mal, in so einen inkludierenden Demokratiebegriff.
0: Und wie verhält sich das geschlechtsspezifisch? Sind Frauen und Männer in Bezug auf ihre gesellschaftliche Position in den Eliten ebenso ungleich vertreten? Und wie verhält sich das im Osten und im Westen der Republik?
4: Ja, also der Geschlechterunterschied ist einer mit der markantesten Unterschiede und auch tatsächlich am häufigsten untersuchten Unterschiede. Da muss man sagen, eine Parität finden Sie eigentlich in nur wenigen Sektoren. Allerdings muss man ein bisschen genauer hinschauen, nämlich die Frage stellen, ist Parität überhaupt etwas, was man überall erwarten kann? Also wenn man zum Beispiel schaut, In den politischen Eliten haben sie schon auch wieder hier die Politik einen hohen Anteil, einen vergleichsweise hohen Anteil an Frauen. Parität ist trotzdem nicht erreicht. Nur wenn sie das ins Verhältnis setzen zu den Frauenanteilen in den Parteien, die die meisten Elitepositionen mit ihrem Personal beschicken, dann muss man sagen, entspricht meistens der Frauenanteil dem Parteienanteil, also der Frauenanteil in den Elitepositionen dem Parteienanteil und geht manchmal sogar darüber hinaus. Das heißt, hier ist eher die Frage, warum gibt es eigentlich keine Parität in den Parteien? Für die Politik genannt ist das also der Sektor, wo Frauen noch sehr häufig vertreten sind. In anderen Sektoren variiert das stark, aber liegt in der Regel unter dem Frauenanteil in der Politik. Ähnliches für Ost und West. Die Ostdeutschen sind unterrepräsentiert in den Eliten. Auch hier wieder in der Politik eigentlich kaum, zumindest wenn man die Landesebene mit dazu rechnet. Auf der Bundesebene sind sie leicht unterrepräsentiert. Aber wenn man die anderen Bereiche und jetzt auch wieder der kontrastierende oder am stärksten kontrastierende Bereich der Wirtschaft hinzunimmt, gibt es eine massive Unterrepräsentation. Also dort ganz konkret gibt es eigentlich einen niedrigen einstelligen Anteil von Ostdeutschen, 1-2%, wenn man sehr großzügig noch Verbände, Wirtschaftsverbände mit hinzunimmt, an den großen Vorstandsvorsitzenden der ganz großen oder der 100 größten Unternehmen. Das sozusagen ist ein Punkt, der die Wirtschaft insbesondere hier dann auszeichnet, diese massive Unterrepräsentation der Ostdeutschen, aber eben auch von Frauen und anderen sozialen Gruppen.
0: Eliten wird es immer geben, sagt Lars Vogel, Mitautor des Elitenmonitors an der Uni Leipzig. Vielen Dank für das Gespräch.
4: Ja, danke Ihnen auch.

0: Ein letzter Ausschnitt aus dem Song »Wir sind die Eliten« von Albrecht Schrader, der im wohlhabenden Hamburger Westen aufgewachsen ist und seine Herkunft nicht verleugnet. Hier fordert er dazu auf, das unbequeme Gefühl zuzulassen, selbst Teil des Problems zu sein. Denn ehrliche gesellschaftliche Kritik, so Schrader, beginnt beim Blick in den Spiegel. Reichmächtig gebildet, wer ist die Elite, so heißt die heutige Folge von Der Tag, ein Thema viele Perspektiven und darin schauen wir jetzt auf die Möglichkeit des sozialen Aufstiegs in Deutschland, denn der wird zunehmend schwieriger, besonders für Menschen aus einkommensschwachen Familien. Eine Studentin berichtet von finanziellen und emotionalen Hürden, während eine aktuelle Studie zeigt, dass Herkunft heute stärker über Erfolg entscheidet als Leistung. Petra Boberg hat einmal nachgefragt.
1: Van Mai studiert in Marburg Humanbiologie. Im Sommer hat sie ihre Masterarbeit abgegeben. Nächstes Jahr will sie ihr Studium abschließen. Ihr Weg bis hierhin war hart.
2: Ich habe zum Beispiel finanzielle Probleme immer gehabt, weil meine Eltern mich nicht unterstützen konnten. Ich komme aus einer einkommensschwachen Familie und hatte immer schon mit Existenzängsten zu tun gehabt. Wie finanziere ich mir das überhaupt alles?
1: Die 26-Jährige ist die erste in ihrer Familie, die studiert. Ihr Vater kam in den 1980er Jahren aus Vietnam nach Deutschland, arbeitet heute als Koch. Van hat 6 Geschwister, ihre Eltern nicht genug Geld, um ihr Studium zu finanzieren.
2: Ich habe mir manchmal die Frage gestellt, ob das genau der Grund ist, weswegen ich überhaupt Humanbio studiert habe, um es anderen zu beweisen. Ich wusste, dass der Weg auch anstrengend ist, aber ich wollte es unbedingt in Kauf nehmen, weil es auch schon ein Traum von mir gewesen ist, Forscherin zu werden.
1: Auch wenn die 26-Jährige mehr kämpfen muss als andere, bislang galt in Deutschland das Versprechen der sozialen Marktwirtschaft. Wer fleißig ist, kann es zu etwas bringen. Doch Ökonom Peichel vom IFO-Institut zeigt in seiner aktuellen Studie, Aufstieg ist in den letzten Jahren deutlich härter geworden, trotz Leistung.
3: Die Wahrscheinlichkeit, dass man, wenn man aus einem armen Elternhaus kommt, dass man es einen großen Aufstieg schafft, ist auf jeden Fall zurückgegangen.
1: Was also bestimmt den eigenen Erfolg? Dieser Frage ist Ökonom Peichel nachgegangen. Sein Ergebnis, Deutschland stürzt bei den Aufstiegschancen ab. Der Einfluss des Einkommens der Eltern auf das der Kinder hat sich seit den 1980er Jahren verdoppelt.
3: Also früher waren Deutschland ähnlich wie andere europäische und insbesondere skandinavische Länder eines der Länder mit der höchsten sozialen Mobilität. Und jetzt sind wir von den entwickelten Volkswirtschaften ähnlich wie die USA eines der Länder mit der niedrigsten sozialen Mobilität.
1: Bis Mitte der 1970er Jahre war das noch anders.
3: Das große Problem, wenn die Mobilität niedriger wird, ist, dass sich die eigene Anstrengung weniger lohnt. Dass weniger die besten Talente, die fleißigsten Menschen erfolgreich sind, sondern dass sehr viel vom Elternhaus abhängt. Und das führt dazu, dass eben Talente verschwendet werden. Das führt dazu langfristig, dass es weniger Innovationen gibt, weniger Wachstum.
1: Dass alle die gleichen Chancen haben, ihre Talente zu entfalten, dafür brauche es mehr Investitionen in frühe Bildung, fordert Peichel. Denn gesellschaftlich aufsteigen zu können, sei nicht nur wichtig für das Wirtschaftswachstum, sondern auch für unsere Demokratie.
3: Also man sieht, wo die Unzufriedenheit höher ist, aber auch wo sozusagen die Aufstiegschancen fehlen oder das Gefühl fehlt, dass man eine Chance hat, aufzusteigen. Da gewinnen populistische Parteien.
1: Van Mai will nächstes Jahr ihr Studium beenden. Auch wenn sie sich als Naturwissenschaftlerin und Migrantin zweiter Generation durchgesetzt hat, ein Unwohlsein bleibt und die Frage, ob sie den Aufstieg tatsächlich schafft.
2: Einerseits habe ich ja schon alles geschafft, was ich mir vorgenommen habe. Ich habe einen Masterabschluss, trotz aller Hürden. Aber ich frage mich auch, werde ich noch in der Zukunft Existenzängste haben? Die Angst haben, nicht gut genug zu sein. Deswegen gucke ich in die Zukunft schon mit gemischten Gefühlen.
0: Soweit Petra Boberg über deutsche Eliten und wie die Wirtschaft unter sozialer Ungleichheit leidet. Dass Eliten ganz unterschiedlich wahrgenommen werden, haben wir im ersten Teil der Sendung bereits gehört. Eine Institution, die gezielt Elitenförderung betreibt, ist die Helmholtz-Gesellschaft. Deren Geschäftsführerin ist Sabine Helling-Mögen. Guten Tag.
4: Ja, schönen guten Tag, Herr Sonnenschein.
0: Frau Helling-Mögen, wie wichtig sind Eliten für Wissenschaft und Forschung?
4: Also herausragende Talente sind natürlich unverzichtbar, wenn wir wissenschaftliche Spitzenleistungen erzielen wollen und mit unserer Forschung dann eben auch den größtmöglichen Nutzen für Gesellschaft und Wirtschaft schaffen wollen. Aber so wie es schon in der Sendung angeklungen ist, auch ich tue mir etwas schwer mit dem Begriff Elite oder ich finde ihn zumindest ambivalent. Also wenn man auf diese positiven Dinge hinschaut, wie Auswahl der Besten, sozusagen Exzellenz, besondere Leistungsfähigkeit, ja, dann würde ich sagen, Eliten sind wichtig für Wissenschaft oder sind essentiell für Wissenschaft und Forschung. Wenn wir darauf abheben, Abgehobenheit, Privilegien, gesellschaftliche Distanz, dann ist das etwas, wo ich logischerweise nicht mitgehen könnte.
0: Sind Ihre Zweifel ähnlich zu verstehen wie die von Herrn Professor Hartmann, dass eben die Eliten nicht ausschließlich aus den Besten bestehen, sondern eben auch aus Menschen, die irgendwie ihren Weg dahin gefunden haben?
4: Also jetzt wieder auf die Wissenschaft bezogen, kann gute Wissenschaft kann nur gelingen mit wirklich mit der Auswahl der Besten. Die Frage ist dann eher, haben wir am Anfang, ist der Trichter weit genug, um wirklich das ganze Potenzial zu heben? Das klang ja auch eben in dem Beitrag an. Sind wir in der Gesellschaft so aufgestellt, dass wir wirklich so von der frühkindlichen Bildung an wirklich jedem die grundsätzliche Chance geben, diesen Weg zu nehmen auf der Basis, also vorausgesetzt natürlich, er hat das Talent, aber dann eben auch gefördert zu werden. Das ist die große Frage.
0: Wenn man also annimmt, dass Eliten oder auch Exzellenz in einem mehr oder weniger geschlossenen System agieren, wie kommt man dann da rein?
4: Ich würde die Wissenschaft als nicht per se als geschlossenes System ansehen. Also sie, wenn sie in der Wissenschaft ihre wissenschaftliche Karriere verfolgen, dann haben sie erst Abitur, dann haben sie Studium, dann bewerben sie sich für eine Promotion, dann promovieren sie an einer Universität oder schon vielleicht in Zusammenhang mit einer Forschungsorganisation. Und dann sind schon Die Leistung ist entscheidend. Die Frage ist wirklich eher, finde ich überhaupt meinen Weg bis dorthin? Aber wenn Sie mal dort sind, dann haben wir im Grunde genommen über ein relativ transparentes Kriteriensystem, über Auswahlsysteme schon die Möglichkeit, dass diejenigen dann in dieses Elitensystem oder Wissenschaftssystem hineinkommen. Und das ist eigentlich aber auch so durchlässig, dass sie vielleicht da auch nicht die ganze Zeit bleiben, dass sie dann auch irgendwann mal wieder hinausgehen, vielleicht in einen anderen Elitenkreis in der Wirtschaft, in der Politik.
0: Wie fördert denn die Helmholtz-Gemeinschaft Eliten? Wie wird Exzellenz hergestellt? Ist das über alle Bereiche verteilt oder gibt es bestimmte Bereiche, die da besonders in Frage kommen?
4: Also selbstverständlich ist der primäre Fokus ist natürlich auf den Wissenschaftlern, den Forschenden. Wir fördern Talente über unterschiedliche Karrierewege und Stufen hinweg. Wir haben aber nicht ausschließlich für die Wissenschaftler und Forscher die Förderung, sondern wirklich auch für andere Führungskräfte, die natürlich in so einem Gesamtkosmos auch Verantwortung übernehmen. Also das heißt, wir haben eine Akademie für angehende und für erfahrene Führungskräfte in der Wissenschaft, in der Administration und der Infrastruktur. Wir haben aber eben gerade auch für junge Forschende gezielte Förderprogramme. Also wenn Sie für Postdocs, also Forschende, die vielleicht 3 Jahre nach ihrer Promotion ihre eigene Forschungsgruppe aufbauen möchten, schon in eigener Verantwortung. Da haben wir Programme, um das zu machen und fördern sie gleichzeitig auf ihrem Weg dorthin, dass wir ihnen die notwendigen Instrumente, so ein Rüstzeug mit an die Hand zu geben. Wie baue ich meine Arbeitsgruppe auf? Was muss ich daran alles beachten?
0: Gibt es denn genügend Bewerber für Spitzenpositionen in der wissenschaftlichen Forschung? Also man muss die Zahl quasi künstlich begrenzen, weil man nicht für alle Platz schaffen kann? Oder ist es umgekehrt? Muss man die Bewerbungsmöglichkeiten öffnen, weil es eben nicht genügend Exzellenz gibt?
4: Also ich glaube, wir sollten auf jeden Fall Die rückläufigen Studierendenzahlen in den wichtigen MINT-Bereichen, also Naturwissenschaften, Medizin, Ingenieur und Technik, das ist für uns als Gesellschaft etwas, da müssen wir nach wie vor viel mehr dran arbeiten, dass wir hier wieder größere Studierendenzahlen haben. Denn das ist im Grunde genommen am Anfang der Pipeline. Und da müssen wir dann so weit gehen, dass wir auch wirklich in die frühkindliche Bildung mehr investieren. Wir tun da übrigens schon einiges. Wir haben als Helmholtz-Gemeinschaft Schülerlabore, wo wir pro Jahr über 100.000 Schülerinnen und Schüler erreichen. Wir sind Teil auch von Programmen im Kindergarten. Das ist aber eine gesamtgesellschaftliche Aufgabe, denn wenn es im Moment nur darum geht, dass in einem Kindergarten die Betreuung nicht gewährleistet ist, dann können wir auch nicht mit zusätzlichen Programmen für naturwissenschaftliche Bildung sorgen. Also das heißt, da müssen wir als Gesellschaft ganz viel machen und dann haben wir den ausreichenden Pool, um auch kontinuierlich in der Wissenschaft die Top-Talente zu identifizieren, die wir im Übrigen natürlich auch nicht nur national identifizieren, sondern wir sind ja offen und wir rekrutieren ja weltweit.
0: Ganz kurz zum Schluss, Frau Helling-Mögen, Sie sind die größte Wissenschaftsorganisation Deutschlands mit 47.000 Beschäftigten und einem Jahresbudget von circa 6 Milliarden Euro. Das ist eine unglaubliche Machtposition. Sind Sie damit auch Teil einer Elite?
4: Wenn Sie diesen positiven Begriff der Elite nehmen, dass Sie, würde ich auf jeden Fall, also aus sozusagen, wenn Sie Exzellenz meinen und mit dieser Exzellenz und mit diesem Wissen, was wir generieren in der Forschung, dass wir unseren Beitrag leisten für die Gesellschaft, also in einer gesellschaftlichen Verantwortung, dann auf jeden Fall.
0: Es geht nicht ohne Elite in der Wissenschaft, sagt Sabine Helling-Mögen, Geschäftsführerin der Helmholtz-Gemeinschaft. Ich danke Ihnen für das Gespräch.
4: Danke auch.
0: Und das war es auch schon wieder in unserer Folge über deutsche Eliten. Bleibt mir noch, Ihnen einen weiteren Podcast zum Thema zu empfehlen und der kommt von den Kollegen vom MDR. Eliten in der DDR heißt er und erzählt von Menschen, die nicht in vorderster Parteifront standen, aber den Staat trotzdem am Laufen hielten und dafür auch mit Privilegien belohnt wurden, als Betriebsdirektor, Schulleiter, Parteisekretär oder als Richter. Sie waren eine eigene Elite, über die bisher nur wenig bekannt war. Dieser Podcast stellt einige von Ihnen vor. Eliten in der DDR finden Sie in ARD Sounds und da sind wir, der Tag, ein Thema, viele Perspektiven natürlich auch. 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Mein Name ist Ulrich Sonnenschein. Ich bedanke mich fürs Zuhören und morgen ist wieder ein neuer Tag.
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2: Einen schönen guten Abend. Ich begrüße Sie zur Tagesschau. Schülerinnen und Schüler in Deutschland schneiden in der neuen Bildungsstudie PISA so schlecht ab wie nie zuvor. Abgefragt wurden die Kompetenzen von 15-Jährigen im Lesen, in der Mathematik und den Naturwissenschaften. Die Ergebnisse liegen noch unter denen der ersten Studie aus dem Jahr 2000, die damals einen Schock auslöste. Die aktuelle Untersuchung zeigt auch, dass der Lernerfolg in Deutschland weiter stark vom Elternhaus abhängt.
3: Gut, dann geht's los. Jeder liest erstmal einen Satz vor und dann schauen wir, ob wir das verstanden haben.
4: Chemieunterricht in der 8. Klasse. Lehrerin Sabine Wischnack lässt die Sicherheitsbelehrung vorlesen.
5: Jacken und Taschen sind ein Sicherheitsrisiko beim Experimentieren.
4: Die neuen PISA-Ergebnisse zeigen, Deutschlands Schülerinnen und Schüler schneiden erneut schwächer ab. Das merkt auch die Chemielehrerin hier in Berlin-Spandau. Lesen, sagt sie, ist eine Schlüsselkompetenz in allen Fächern.
3: Es mangelt an der Lesekompetenz, am Textverständnis, an der Bereitschaft, etwas zu lesen, an der Bereitschaft, sich mit den Dingen nachmittags auseinanderzusetzen.
4: Besonders stark sind die PISA-Leistungspunkte beim Lesen und in der Mathematik zurückgegangen. Aber auch in den Naturwissenschaften geht es nach unten. Aktuell sind die Werte in allen drei Bereichen so niedrig wie noch nie. Die PISA-Ergebnisse zeigen außerdem, in Deutschland hängen die Leistungen besonders stark vom Elternhaus ab. Schule, Familie und Hilfesysteme müssen deshalb deutlich näher zueinander gebracht werden, sagt Bundesbildungsministerin Karin Prien.
6: Dass sich die Schere weiter öffnet, ist ein Befund, der so nicht hinnehmbar ist.
4: Seit 2015 zeigt PISA für Deutschland einen klaren Abwärtstrend. Studienleiter Samuel Greif betont, auch wenn Deutschland im Mittelfeld der OECD-Länder liegt, die Entwicklung sei ernst. Er empfiehlt konsequenteres Handeln.
7: Wenn ich zwei Dinge nennen würde, die andere Staaten, PISA-Spitzenstaaten, besser machen, dann ist es, dass sie die frühkindliche Bildungszeit als eine Möglichkeit für Bildung und für Unterstützung verstehen. Und dann ist es, dass sie kontinuierlich am Ball bleiben.
4: Chemielehrerin Sabine Wischnack aus Berlin sagt, es seien viele Konzepte und Ideen da. Die Lehrer und die Schulen bräuchten aber mehr Freiräume und Personal, um sie umzusetzen.
2: Im Bundestag hat heute die Haushaltswoche begonnen mit dem Etatentwurf von Finanzminister Klingbeil und viel Kritik von Seiten der Opposition. Klingbeil plant für 2027 Ausgaben von 555,4 Milliarden Euro, deutlich mehr als im laufenden Jahr. Dafür werden neue Kredite in Höhe von 118,7 Milliarden Euro aufgenommen. Hinzu kommen noch neue Schulden aus dem sogenannten Sondervermögen für Infrastruktur und Klima sowie für die Bundeswehr. Damit beläuft sich die Neuverschuldung insgesamt auf mehr als 203 Milliarden Euro.
8: Finanzminister Lars Klingbeil. Er weiß, dass er den Abgeordneten viel erklären muss. Vor allem die vielen neuen Schulden. Ein Argument?
9: Wir bringen die Infrastruktur in unserem Land durch Investitionen jetzt auf Vordermann. Bis Ende Juli konnten bereits mehr als 50 der 500 Milliarden Euro aus dem Sondervermögen investiert werden. Die Bagger rollen, Brücken und Schienen werden repariert, Schulen, Kitas, Krankenhäuser werden saniert, Feuerwehrhäuser, Sportplätze und bezahlbare Wohnungen neu gebaut.
8: Die AfD ist davon nicht überzeugt. Bei insgesamt etwa 204 Milliarden Euro Schulden allein im nächsten Jahr.
10: Das hat einen Preis und der Preis heißt Zinsen. In diesem Entwurf stehen 41 Milliarden Euro alleine für die Zinsen. 41 Milliarden Euro, das muss man sich mal vorstellen.
8: Linke und Grüne glauben, bei den Investitionen schummele der Finanzminister.
11: Wenn es um Zukunft geht, dann sehen wir neue Buchungstricks, dann sehen wir einen steil abfallenden Pfad bei den Investitionen. in den nächsten Jahren.
12: Nie hat eine Bundesregierung stärker auf Kredite gesetzt. Und ich will mal daran erinnern, als Kanzlerkandidat haben Sie, Herr Merz, neue Schulden ausgeschlossen.
8: Die Union betont, das harte Sparen komme noch. Die schuldenfinanzierten Investitionen seien richtig und wichtig. Endlich wachse die Wirtschaft wieder.
13: Es wird hier wirklich investiert im Land. Und das kann man auch nicht einfach wegreden.
8: Der Bundestag wird nun die ganze Woche die Haushaltspläne der einzelnen Ministerien diskutieren.
2: Ja, Markus Preis in Berlin. Die Bundesregierung macht gewaltige neue Schulden. Wie rechtfertigt sie das eigentlich?
14: Also das ist eine ziemlich heikle Operation für die Regierung, politisch und auch finanziell. Fangen wir mal auf der politischen Ebene an. Da sprechen die heutigen Zahlen eben eine ganz andere Sprache als das, was vor allem die Union im Wahlkampf versprochen hatte. Damals hieß es, 1 Billion Euro Steuereinnahmen, das muss reichen. Jetzt also trotzdem jede Menge zusätzliche Kredite, vor allem eben mit dem Argument, dass man die Verteidigung Deutschlands schnell verbessern muss. Aber auch das ist politisch heikel, weil viele Bürger eben denken, dafür ist Geld da, woanders wird gekürzt. Und der zweite heikle Punkt ist eben die finanzielle Ebene selbst. Denn die Zinsen, die Deutschland für die Kredite zahlen muss, die steigen rasant. Noch 2021 waren die sehr niedrig, nur rund 4 Milliarden Euro pro Jahr. Im kommenden Jahr aber werden es schon 41 Milliarden sein. Zum Vergleich, das ist etwa so viel wie die Ausgaben des Bundes für die Grundsicherung, früher Bürgergeld. Und das, wie gesagt, nur für die Zinsen.
2: Markus Preis in Berlin, vielen Dank. Nach ihrer Wahlschlappe in Sachsen-Anhalt stellt sich die Landes-CDU neu auf. Ministerpräsident Schulze ließ sich heute zum neuen Fraktionschef wählen. In einer Kampfkandidatur setzte er sich gegen den bisherigen Amtsinhaber Heuer durch. Als Chef des Landesvorstandes will Schulze nicht weitermachen. Über seine Nachfolge soll im Spätherbst entschieden werden.
15: Es war eine Überraschung. Am Mittag sickerte durch, dass Sachsen-Anhalts Ministerpräsident Schulze neuer Vorsitzender der CDU-Landtagsfraktion werden will, trotz der Wahlniederlage. In einer Kampfabstimmung setzt Schulze sich knapp mit 8-7 Stimmen gegen den bisherigen Fraktionschef durch. Keine geschlossenen Reihen bei der CDU. Trotzdem werde es keine Überläufer zur AfD geben, betont Schulze.
16: Das schließe ich aus. Das kann ich auch klar sagen, denn wir haben definiert als Partei, gestern im Vorstand haben wir auch einen Beschluss gefasst und die Fraktion sieht es auch so. Wir sind in der Opposition.
15: Schulze wolle sich noch nicht von der Macht verabschieden, meint der Politikwissenschaftler Benjamin Höhne und übernehme so nicht konsequent Verantwortung für die Wahlniederlage.
17: Wenn man einerseits einräumt, Verantwortung zu übernehmen wollen, indem man den Landesvorsitz abgibt, aber zugleich nachrückt in das neue politische Zentrum, das Machtzentrum der CDU, was der Fraktionsvorsitz nun mal für eine Oppositionspartei ist.
15: Regieren will künftig die AfD. Ihr Generalsekretär Rausch hat allen im Landtag vertretenen Parteien offiziell Gespräche über eine Zusammenarbeit angeboten. Das BSW, mit dem die AfD eine Mehrheit im Parlament hätte, will auf das Angebot eingehen.
18: Für uns existiert keine Brandmauer. Wir werden mit allen Parteien sprechen, wer auch immer dann auf uns zukommt.
15: Allerdings will das BSW nur über inhaltliche Projekte, nicht über eine Koalition reden. Die Regierungsbildung in Magdeburg, sie könnte lang und kompliziert werden.
2: Mit Blick auf die Wirtschaft gilt Sachsen-Anhalt als eines der schwächsten Bundesländer. Zugleich ist es aber ein wichtiger Standort der chemischen Industrie. Nach dem Sieg der AfD bei der Landtagswahl warnen Wirtschaftsexperten, sollte die als rechtsextremistisch eingestufte Partei künftig die Regierung anführen, könnte das Folgen haben. Sie befürchten, dass Investoren und qualifiziertes Personal aus dem Ausland abgeschreckt werden und Fachkräfte abwandern.
19: Jürgen Sperlich verdient sein Geld mit Schrott. Abfälle aus der Industrie landen in seinem Entsorgungsfachbetrieb in Schkopau bei Halle. Seine Mitarbeiter suchen nach wiederverwertbaren Metallen. Etwa ein Viertel der Belegschaft kommt aus Syrien. Nach dem Wahlsieg der AfD sorgt man sich hier.
20: Macht doch die Leute unheimlich unsicher. Also meine Syrer sind nicht unbedingt ruhig. Ja. Da ist gerade mal einer, der ist eingebürgert. Alle anderen sind noch im Schwebeverfahren.
19: Andere befürchten, dass eine mögliche AfD-Regierung in Sachsen-Anhalt Fachkräfte aus dem Ausland abschrecken könnte.
21: In Sachsen-Anhalt sind im letzten Jahrzehnt rund 40.000 Deutsche in Rente gegangen, die uns fehlen, die wir eigentlich brauchen. Im gleichen Zeitraum sind über 50.000 ausländische Fachkräfte zugewandert. Das zeigt, wie wichtig diese Menschen für unser gesellschaftliches System sind.
19: Vor allem in der Pflege wächst der Bedarf. Alexa Ramos aus Kolumbien lernt seit einem Jahr in Quedlinburg. Auch sie hat mitbekommen, dass die AfD die Wahl gewonnen hat. Eine Partei mit einer restriktiven Migrationspolitik.
0: Ich habe keine Angst dafür, weil ich unterstütze hier. Ich bin nicht ein Problem für Sachsen-Anhalt oder für Deutschland.
19: In Ahrensee im Norden Sachsen-Anhalts betreiben Alfred Landsberg und seine Tochter eine Tankstelle. Sie sind mit dem Wahlergebnis zufrieden. Bei der Familie hat sich viel Frust angestaut.
1: Diese Steuern- und Abgabenlast ist in Deutschland ganz einfach zu hoch. Und man muss sich als Unternehmer wirklich dreimal überlegen, ob diese Investitionen sich ganz einfach in Deutschland noch rechnen.
19: Die AfD konnte viele Selbstständige überzeugen. 52% von ihnen wählten die Partei.
2: Ins Ausland. 3 Tage hat Russland seine Angriffe auf die ukrainische Hauptstadt ausgesetzt. Grund war der Besuch von US-Unterhändlern, die Bedingungen für ein Kriegsende ausloten wollten. Nun ist die Feuerpause vorbei und Kiew meldet wieder heftige Explosionen. Bei russischen Luftangriffen sind mindestens 2 Menschen ums Leben gekommen. Weitere wurden verletzt. Präsident Zelensky sprach von einem komplexen Angriff, der offenbar möglichst großen Schaden anrichten sollte. Nach mehreren Sabotageanschlägen auf das deutsche Stromnetz hat die Polizei den Tatverdächtigen gefasst. Der 48-Jährige war den Beamten in der Nähe des Kraftwerkes Weißweiler bei Aachen aufgefallen. Der Vorwurf, er soll in 3 Bundesländern mit selbstgebauten Raketen Drähte über Hochspannungsleitungen geschossen und so Kurzschlüsse ausgelöst haben. In 2 Briefen hatte sich der Mann zu Anschlägen in Brandenburg und Nordrhein-Westfalen bekannt.
22: Hier hat die Polizei Daniel V. gefunden. In der Nähe des Braunkohlekraftwerks Weißweiler in Nordrhein-Westfalen. Nach Angaben der Ermittler war der 48-Jährige zu Fuß unterwegs und trug Sprengstoff bei sich.
23: Wir sind ihm dann nachgefolgt und man hat dann die Stelle gesehen, wo er sich ein Zelt aufgebaut hat. Und bei dem Zeltaufbau war auch noch weiterer Sprengstoff zu finden. Heißt, er war immer noch unterwegs, aktiv und wollte weitermachen. Und dieses Spiel ist heute beendet worden.
22: Der Mann habe sich widerstandslos festnehmen lassen. Daniel V. soll unter anderem hinter diesem Angriff stecken, auf ein Umspannwerk in Bergheim bei Köln vor einer Woche. Auf seine Spur sind die Ermittler durch Bekennerschreiben gekommen, die mit seinem Namen unterschrieben waren. Darin präsentiert sich der Verdächtige als Einzeltäter. Ob das wirklich stimmt oder ob er Hilfe hatte, sei nicht abschließend geklärt, so die Ermittler in Brandenburg, wo er seinen ersten Sabotageakt verübt haben soll.
24: Zur Motivlage ermitteln wir natürlich in alle Richtungen. Allerdings sind wir auch ehrlich, da liegt der Fokus hier schon auf dem Thema Klimaschutz, dass es hier eine entsprechende Verbindung gibt. Das schließt sich aus dem Bekennerschreiben.
22: Das mögliche Tatmotiv könnte also militanter Klimaschutz sein. Stromausfälle hat es infolge der Sabotageakte nicht gegeben.
2: Wer raucht, verringert seine Chancen auf eine Schwangerschaft. Zu diesem Ergebnis kommt die Weltgesundheitsorganisation, nachdem sie gezielt Studien aus den letzten 26 Jahren ausgewertet hat. Bei Frauen, so die WHO, fördere Rauchen das Risiko für Unfruchtbarkeit, bei Männern für Fortpflanzungsstörungen.
25: Nicole Gabor aus Bergheim bei Köln hat es geschafft, die Nikotinsucht zu überwinden für den Kinderwunsch. Und 2 Jahre später schwanger zu werden. Von bis zu 15 Zigaretten täglich auf 0.
26: Ich habe mich innerlich dreckig gefühlt. Also ich habe schon gemerkt, die Zigaretten, die machen was mit mir. Es kann ja nicht sein, dass ich ein Kind bekomme und das in einem Körper aufwächst, der raucht.
25: Eine neue Analyse der WHO zeigt, Raucherinnen haben ein etwa 40% höheres Risiko, unfruchtbar zu sein als Nichtraucherinnen.
27: Bei Männern wirkt sich Zigarettenrauchen auf die Spermienqualität aus. Und bei Frauen verringert es die Anzahl von Eizellen in den Eierstöcken.
25: Nicole Gabor ist inzwischen seit 16 Jahren rauchfrei und hat das Thema zu ihrem Beruf gemacht. Sie hilft jetzt anderen Frauen, mit dem Rauchen aufzuhören, gibt Kurse und macht Online-Videos.
26: Ich habe viele Frauen, die zu mir kommen, die wirklich auch schon lange versuchen, schwanger zu werden und einsehen, okay, ich muss mit dem Rauchen aufhören. Da herrscht natürlich dann auch ein großer Druck. Deswegen müssen wir erstmal den Druck runterbekommen und dann ist es auch mit dem Rauchstopp leichter.
25: Eine gute Nachricht enthält die Studie auch. Wer es schafft, aufzuhören, kann die Chancen auf eine Schwangerschaft schnell wieder verbessern.
2: Und nun die Wettervorhersage für morgen Mittwoch, den 9. September.
3: Eine Kaltfront vertreibt von Nordwesten die warme spätsommerliche Luft mit Regen und Schauern, die in der Nacht südostwärts ziehen. Gewitter können dabei sein. Gleichzeitig im Süden mitunter kräftige Schauer und Gewitter mit Starkregen. Am Tag im Süden und Osten hier unter Regen, in Südbayern Dauerregen, im Nordwesten Schauer und einzelne Gewitter, sonst Sonne, Wolken und meist trocken. In der Nacht 19 bis 9 Grad, am Tag 17 Grad an den Alpen, 24 Grad rund um Mannheim. Die Aussichten. Am Donnerstag Sonne und Wolken, Sonne vor allem im Südwesten, im Norden vereinzelt Schauer. Am Freitag Sonne, Wolken, Regen fällt am ehesten im Nordwesten sowie an den Alpen. Am Samstag insgesamt mehr Sonne als Wolken bis 27 Grad.
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5: Und der kommt vom Norddeutschen Rundfunk in Hamburg. Ich bin Christopher Gaube. Einen schönen Abend Ihnen. Wir schauen auf das, was heute Abend wichtig ist. Und später gibt's bei uns auch noch das Champions-League-Spiel Borussia Dortmund gegen den spanischen FC Villarreal. Ab 21 Uhr dann hier in der Vollreportage. Zuvor müssen wir aber über die Schule sprechen. Deutsch, Mathematik und Fächer wie Physik oder Chemie, die Naturwissenschaften. Da gibt's bei vielen Schülerinnen und Schülern im ganzen Land erheblichen Nachholbedarf. Das belegt die neue PISA-Studie mit den schlechtesten Werten für Deutschland seit Erhebung der Daten im Jahr 2000. Von einem dramatischen Ergebnis sprach Bundesbildungsministerin Karin Prien heute. Juliane Kowolek.
6: Bundesbildungsministerin Karin Prien nimmt kein Blatt vor den Mund, als sie vor die Bundespressekonferenz tritt und die desaströsen Ergebnisse der neuesten PISA-Studie vorstellt. Anders als beim großen Schock vor 25 Jahren sind die neuen Zahlen aber nicht überraschend, sondern erwartbar. Jeder fünfte Jugendliche in Deutschland hat in keiner der drei Basiskompetenzen Mathematik, Lesen und Naturwissenschaften ausreichende Fähigkeiten.
7: Was wir heute sehen, ist ohne jeden Zweifel ein besorgniserregender Befund. Der betrifft nicht nur Deutschland, er betrifft die OECD und auch die Europäische Union im größeren Teil. Und für Deutschland ist darüber hinaus außerordentlich beunruhigend, dass die soziale Schere weiter aufgeht und sich nicht schließt.
6: Noch nie waren die Bildungserfolge von Jugendlichen so stark vom Geldbeutel und dem Bildungsgrad der Eltern abhängig. Der Zusammenhang ist in Deutschland so groß wie in kaum einem anderen Land und etwa dreimal so stark ausgeprägt wie in Kanada. Auch ist es anderen, kleineren Ländern wie Singapur, der Schweiz und Estland besser gelungen, den Abwärtstrend der letzten 10 Jahre abzufedern. Die PISA-Ergebnisse erheben nicht nur die schulischen Leistungen, sondern auch Fähigkeiten, alltagsnahe Probleme zu erfassen und damit am gesellschaftlichen Leben teilzunehmen. Das erklärt der Leiter der diesjährigen deutschen PISA-Studie, Professor Dr. Samuel Greif.
9: Diese Jugendlichen haben dann auch große Schwierigkeiten, einfache Informationen aus einem kurzen Text zu entnehmen, alltagsnahe Prozentrechnungen durchzuführen, zum Beispiel, ob sich ein Rabatt im Supermarkt überhaupt lohnt, oder wissenschaftliche Aussagen von Meinungen oder Werbung zu unterscheiden.
6: Die PISA-Studie zeigt, dass Jugendliche weltweit zwar schneller, aber häufiger falsch antworten, im Unterricht weniger aufmerksam sind und insgesamt immer mehr Inhalte konsumieren, anstatt sie selbst zu schaffen. Über 30% der Schülerinnen und Schüler geben an, dass sie künstliche Intelligenz nutzen, um Hausaufgaben zu erstellen. Um diesen Entwicklungen entgegenzuwirken, sollen hauptsächlich 3 Maßnahmen umgesetzt werden, fasst der deutsche Studienleiter Greif zusammen. Erstens sollten schon im Kita-Alter Kinder auf ihre Sprachkompetenzen eingeschätzt und verpflichtend gefördert werden.
9: Die zweite Maßnahme ist, dass wir Schulen, die unter besonders großen Herausforderungen arbeiten, gezielt unterstützen. Und die dritte Maßnahme ist, dass wir die Qualität von Unterricht und Schule kontinuierlich und datengestützt weiterentwickeln.
6: Deutschland habe bereits eine Antwort für die dramatischen Ergebnisse, erklärte Bundesbildungsministerin Prien. Es sei das vor 2 Jahren eingeführte Start-Chancen-Programm, das unter anderem Schulen mit einem hohen Anteil sozial benachteiligter Kinder unterstützt. Bildung müsse aber die Top-Priorität von Politik und Gesellschaft werden, damit sich die schlechten Ergebnisse von heute nicht bei den nächsten PISA-Studien wiederholen.
5: Ohne Strom gerät das alltägliche Leben schnell aus dem Takt. Genau deshalb haben die Sabotageakte auf unsere Energienetze in den vergangenen Wochen so viel Sorgen ausgelöst. Bei Umspannwerken bei Köln und Jenschwalde in Brandenburg wurden Anfang des Monats Kurzschlüsse ausgelöst. An anderen Standorten haben diese Sabotageakte nicht geklappt. Mehr als 48 Stunden lang war die Polizei dem mutmaßlichen Täter auf der Spur. Jetzt wurde er in NRW gefasst. Carla-Maria Behnke.
8: 8 Tage hat es gedauert, jetzt ist Daniel V. offiziell gefasst. Der 48-Jährige ist am Dienstagvormittag in der Nähe des Kraftwerks Weißweiler bei Aachen festgenommen worden. Das haben die Polizei Potsdam und die Staatsanwaltschaft Cottbus bekannt gegeben. Der nordrhein-westfälische Landesinnenminister Reul äußerte sich heute Nachmittag zu der Verhaftung.
10: Also um 10.22 Uhr hat die nordrhein-westfälische Polizei aufmerksame Beamte jemanden gesehen, der auf dem Feldweg entlang der Autobahn lief. Und die Überprüfung dieser Person hat ergeben, ja, das ist der Gesuchte, den wir auf dem Schirm hatten.
8: Der Mann aus Gevelsberg soll in Brandenburg, Sachsen und an mehreren Stellen in NRW versucht haben, das Stromnetz zu sabotieren. Die Polizei hatte allein in Sachsen 21 seiner selbstgebauten Raketen gefunden. Die sollten einen dünnen Draht über die Hochspannungsleitungen schießen und so einen Kurzschluss auslösen. Die erste der Vorrichtungen wurde am Dienstag letzter Woche gefunden. 2 Tage später hatte der Verdächtige ein Bekennerschreiben veröffentlicht, das von der Polizei als authentisch erachtet wurde. Das Schreiben wandte sich auch gegen fossile Energieerzeugung. Dazu Beate Kardels von der Polizei Brandenburg.
24: Zur Motivlage ermitteln wir natürlich in alle Richtungen. Allerdings sind wir auch ehrlich, da liegt der Fokus hier schon auf dem Thema Klimaschutz, dass es hier eine entsprechende Verbindung gibt. Das schließt sich aus dem Bekennerschreiben, aber ganz endgültig ist es dann, wenn die Ermittlungen abgeschlossen sind.
8: In 2 Fällen war die Sabotage erfolgreich. In Kraftwerken bei Köln und in Brandenburg kam es zu Kurzschlüssen. Stromausfälle konnten aber verhindert werden. Verhaftet wurde der Mann schließlich bei einer Verkehrskontrolle. In Weißweiler in der Nähe des Kraftwerks soll er zu Fuß unterwegs gewesen sein. Er hatte Sprengmittel dabei. In den letzten Tagen hat er anscheinend in seinem Zelt gelebt. Auch dort wurde Sprengstoff gefunden. Aktuell steht auch der Generalbundesanwalt mit Behörden vor Ort im Kontakt und prüft, ob der Fall übernommen werden soll.
5: Die Terroranschläge vom 11. September sind auch 25 Jahre danach für viele noch sehr präsent. Fast 3000 Menschen starben bei dem Angriff auf die USA. Die Täter waren Islamisten, deren Spur nach Hamburg führte. 3 der Todespiloten lebten längere Zeit im Stadtteil Harburg. Hamburg befindet sich damals in einem seltsamen Zwiespalt. Konstanze Nastarowitz und Charlotte Horn rekonstruieren, wie die Stadt damals mit diesem Zwiespalt aus Trauer und Sorge um den guten Ruf umgegangen ist.
11: In diesem unscheinbaren 50er-Jahre-Haus könnten 2 der Attentäter von New York gelebt haben. Vielleicht wurde aus dieser seit Februar verlassenen Wohnung heraus der wohl größte Terroranschlag der Geschichte mit vorbereitet.
12: Mit dieser Nachricht beginnt eine besondere Zeit in Hamburg. Denn kurze Zeit nach dem 11. September erfahren Medien und Behörden, dass Hamburg wohl mehr mit dem unfassbaren Attentat in den USA zu tun hat, als ihnen lieb ist. Susan Elbow, damals amerikanische Generalkonsulin in Hamburg, hat plötzlich also sehr viel zu tun. Ihr Arbeitsplatz, das Generalkonsulat, wird zur Trauer- und Gedenkstätte für viele Hamburgerinnen und Hamburger.
13: Die kamen hier mit Blumen, Stofftiere, Briefe, um ihre Beileid auszudrücken, mit Sympathie, Trauer.
12: Auf einer großen Trauerkundgebung auf dem Rathausmarkt spricht sie plötzlich vor 20.000 Leuten, muss ihnen irgendwie Trost schenken und eine Schulter zum Anlehnen.
13: Es war brechend voll. Ich musste mich sehr stark kontrollieren. Und ich habe dann meine Emotionen, ich habe die versuchen auszuschalten, weil ich wusste, wie wichtig das war und ich musste durch. Gott sei Dank war meine Rede kurz. Weil ich glaube, nachher habe ich geweint.
12: Aber diese uneingeschränkte Solidarität mit den USA, von der ist damals nicht jede und jeder erfüllt, erinnert sich Benam Heidenreuther, damals Schüler an einem Gymnasium. Eine Schweigeminute für die Opfer des 11. September spaltet die Schülerschaft, erinnert er sich.
14: Die Kinder oder Jugendliche aus migrantischen Haushalten, die hatten da eine eher differenzierte Meinung zu. Und auch viel, nicht wenige zumindest, unter dem Motto, jetzt hat jemand es mal den USA gezeigt.
12: Denn die USA, die sind damals für einige Schülerinnen und Schüler an seiner Schule eben nicht der freundliche große Bruder, der verlässliche Partner. Für sie sind die USA auch das Land, das für Krieg und Gewalt in ihren Heimatländern verantwortlich ist. Benam Heidenreuter versteht beide Seiten, die Trauernden und die mit dem Störgefühl. Sein Vater stammt aus Afghanistan, die Mutter ist Deutsche. Mit der uneingeschränkten Solidarität mit den USA nach dem 11. September hat er aber auch so seine Probleme. Vor allem, als sich ein Kriegseinsatz in Afghanistan, dem Heimatland seines Vaters, abzeichnet. Dagegen geht er sogar auf die Straße.
14: Es gab eigentlich nur das offizielle Wir. Und das war eben das, wir sind jetzt alle Amerikaner und wir stehen alle hinter der Regierung von George W. Bush. Und wer nicht mitmacht, gehört eben nicht mehr zu uns.
12: Der 11. September hat den jungen Mann auch persönlich nachhaltig geprägt. Er studiert Islamwissenschaften, arbeitet später für verschiedene staatliche Stellen, unter anderem den Hamburger Verfassungsschutz und die Hamburger Polizeiakademie. Der 11. September ist für ihn bis heute mehr als nur ein geschichtliches Ereignis. Er hat seine Karriere und sein Leben geprägt.
5: 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September?

0: Ja, da kann man drüber schmunzeln, aber man muss auch in Betracht ziehen, dass es ein kleiner Verein ist, dass die Ansetzung erst seit 8 oder 9 Tagen feststeht und dass das natürlich, was die kurzfristige Reiseplanung angeht, schon eine ganze Menge logistische Anforderungen stellt. Und insofern kann man das schon verstehen. Und außerdem muss man auch in Betracht ziehen, dass diese Reisekultur, wie wir das von den deutschen Fußballfans bei Europapokalspielen kennen, in Spanien nicht so ausgeprägt ist, gerade nicht bei kleineren Vereinen wie Villarreal.
1: Der BVB ist ganz gut gestartet in die neue Saison. Ist man für Villarreal gut gerüstet?
0: Na, das hoffen wir doch alle, dass Borussia Dortmund heute, für mich ist das ein Lackmustest. Also wie gut ist die Mannschaft tatsächlich? So richtig beantworten kann diese Frage noch keiner, weil die Dortmunder im Prinzip da weitermachen, wo sie in der vergangenen Saison aufgehört haben. Sie haben sehr wechselhaft gespielt. Mal spielen sie überragend, aber dann gehen sie in die Pause, kommen zurück und ist nichts mehr zu sehen. Heute müssen sie 90 Minuten konzentrierten Fußball spielen. Villarreal ist ein starker Gegner auf dem Papier, würde ich sagen. Dortmund ist trotzdem Favorit.
1: Vielen Dank, Burkhard Thupe, live aus Dortmund. Und wenn Sie hören wollen, welchen Lärm auch die 39 Gästefans machen, bleiben Sie gerne einfach dran, denn wir übertragen Dortmund gegen Villarreal in einer halben Stunde hier live und in voller Länge. Vorher ist aber noch Tennis angesagt. Seit etwa 3 Stunden wird wieder gespielt bei den US Open und die beste Tennisspielerin der Welt, die war schon dran. Arina Sabalenka hat im Viertelfinale Linda Noskova geschlagen, steht also im Halbfinale und ist 2 Siege entfernt von der erneuten Titelverteidigung. Sie könnte sich die US Open zum 3. Mal in Folge schnappen. Tim Brockmeier live in New York. Spielt sie denn auch so, dass ihr das möglicherweise gelingt?
2: Na, heute nicht so, finde ich. Also heute hat sie dann doch ein bisschen gewackelt gegen die Tschechin Noskova, hat brutal gut angefangen. Sabalenka lag ganz deutlich vorne im ersten Satz, dann aber kam Noskova zurück, hat den ersten Satz in den Tiebreak gezwungen, den hat sie dann ganz deutlich verloren. Da dachten alle, okay, jetzt ist Sabalenka drin, jetzt holt sie sich das Match. Nee, wurde wieder die Tschechin besser, holte sich den zweiten Durchgang, der dritte ging auch in den Tiebreak, wogte hin und her das Momentum die ganze Zeit und dann machte Sabalenka am Ende ein paar weniger Fehler. Also mit der Form wird es schwierig, ehrlicherweise, mit der Titelverteidigung. Da musst du noch ein bisschen was drauflegen, aber jetzt ist erstmal im Halbfinale.
1: Alexander Zverev spielt wieder übermorgen früh deutscher Zeit, dauert also noch ein bisschen bis zu seinem Viertelfinale. Die deutsche Flagge sieht man heute bei den Doppelpaarungen. Wen haben wir denn da?
2: Ja, Kevin Kravitz und Tim Pütz, das deutsche Davis Cup Doppel, wird aber auch spät. Die kommen nicht vor Mitternacht deutscher Zeit auf den Platz und haben zudem ein richtig schweres Match gegen die Briten Cash Glasspool. Die sind Nummer 9 der Setzliste, die Deutschen ja die Nummer 6. Es ist so ein bisschen der Angstgegner für Pütz Kravitz. 5 Matches gespielt gegen die Briten, 4 davon verloren. Ja, wird schwierig. Insgesamt ist die Auslosung für Kravitz Pütz schwierig. Und wir haben tatsächlich ja noch ein zweites Doppel am Start. Schneider, Wallner, die laufen immer so ein bisschen unter dem Radar. Da guckt nie so einer richtig hin, aber die stehen eben auch schon jetzt im Achtelfinale und wollen weiterkommen, haben es heute allerdings auch mit einer schweren Aufgabe zu tun. Harrison, Skupski, US-britisches Doppel Nummer 5 gesetzt. Auch das wird knifflig für die beiden Deutschen.
1: Live aus New York war das unser Reporter Tim Brockmeier. Übrigens heute in der deutschen Nacht auch noch die Nummer 2 der Männer im Einzel im Einsatz. Carlos Alcaraz, der spielt gegen Ben Shelton.
3: Und der Sport war das mit Marcel Stober. Vielen Dank.
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5: Um 20.30 Uhr mit Wolfgang Berger. Nach den Angriffen auf das deutsche Stromnetz hat die Polizei einen Verdächtigen festgenommen. Es handelt sich um den 48 Jahre alten Mann, nach dem seit Tagen gefahndet wurde. Nach Angaben der Staatsanwaltschaft wurde er in der Nähe von Weißweiler in NRW gefasst, wo er vermutlich in einem Zelt übernachtet hat. Dort seien weitere Sprengsätze gefunden worden, die jetzt entschärft würden. Der Mann hatte nach Angriffen auf Stromleitungen in Nordrhein-Westfalen, Brandenburg und Sachsen Bekennerschreiben hinterlassen. Schülerinnen und Schüler in Deutschland schneiden beim aktuellen PISA-Test so schlecht ab wie noch nie. Leistungen von 15-Jährigen aus 90 verschiedenen Ländern wurden in mehreren Fächern untersucht. In Deutschland, aber auch international, haben die Studienmacher dabei insbesondere beim Leseverständnis erhebliche Defizite festgestellt. Aus der ARD-Wissenschaftsredaktion Anja Braun.
6: Jeder dritte Jugendliche kann nicht mehr so gut lesen, dass er die Kernaussage eines Textes versteht und kann so zum Beispiel auch nicht mehr Meinung von Fakten unterscheiden. Jeder dritte Jugendliche kann auch mit mathematischen Problemen aus dem Alltag nicht mehr so umgehen, dass er zum Beispiel ausrechnen könnte, ob sich ein Rabatt lohnt. Insgesamt haben auch immer mehr Heranwachsende nicht mehr das Gefühl, dass sich Bildung später im Leben mal lohnt. Und es sagen auch immer mehr, dass Dinge sie schnell nicht mehr interessieren und sie deshalb auch nicht zu Ende bringen.
5: Bundesfinanzminister Klingbeil hat im Bundestag den Etat für 2027 vorgestellt. Dabei sprach er von herausfordernden Zeiten, die neue Schulden in Milliardenhöhe notwendig machten. Aus

0: Berlin Jan Zimmermann.
1: Sein Haushalt für das nächste Jahr sei eine deutliche Antwort auf die Probleme des Landes und die Krisen in der Welt, wie der Krieg im Iran und in der Ukraine. Dafür seien Investitionen, zum Beispiel in erneuerbare Energien, Verkehrswege und in die Sicherheit nötig. So sieht Klingbeils Haushaltsentwurf Ausgaben in Höhe von mehr als 555 Milliarden Euro vor, 6% mehr als in diesem Jahr. Der SPD-Minister verteidigt dabei die hohe Schuldenaufnahme. Die Nettokreditaufnahme für das nächste Jahr und die schuldenbasierten Sondervermögen ergeben zusammen rund 200 Milliarden Euro neue Schulden.
0: Trotz deutlicher Niederlage bei der Landtagswahl vor 2 Tagen ist Sachsen-Anhalts Ministerpräsident Sven Schulze jetzt zum neuen Vorsitzenden der CDU-Landtagsfraktion in Magdeburg gewählt worden. Der 47-Jährige trat überraschend zur Wahl an und setzte sich in einer Kampfabstimmung gegen den bisherigen Fraktionschef Guido Heuer durch. Unterdessen hat die AfD als Wahlsiegerin angekündigt, alle im neuen Magdeburger Landtag vertretenen Parteien zu Gesprächen einzuladen. Das Wetter in Deutschland. Heute Nacht gebietsweise Schauer und einzelne Gewitter, auch trockene Phasen. Tiefstwerte 18 bis 9 Grad. Morgen zeitweise Schauer, an den Alpen teils kräftig, örtlich heiter. Höchstwerte 16 bis 23 Grad. Am Donnerstag häufig trocken, im Norden einzelne Schauer, 17 bis 24 Grad. Freitag längere, freundliche Abschnitte, im Nordwesten Schauer und Gewitter bei 17 bis 24 Grad. Das waren die Nachrichten.
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3: Mit Christopher Gaube, willkommen. Die Bundespolitik ist endgültig aus der Sommerpause zurück. Im Bundestag wird wieder debattiert und direkt nach der Sommerpause gibt es traditionell einen der Höhepunkte des parlamentarischen Jahres, die Haushaltswoche. Bundesfinanzminister Lars Klingbeil von der SPD hat heute den Etat für 2027 vorgestellt. Mit 555 Milliarden Euro schwer wie nie. Vorgesehen sind aber erneut auch hohe Schulden und ja, auch hier und da soll ja ordentlich gespart werden. Der Vizekanzler musste das Zahlenwerk also mit einer politischen Philosophie verknüpfen und die Kritik der Opposition setzt gleich an verschiedenen Stellen an, wie Maximilian Ulrich jetzt schildert.
4: Lars Klingbeil spricht erstmal nicht über Finanzen. In den ersten 15 Minuten ist seine Rede eher eine Regierungserklärung. Hier spricht nicht nur der Finanzminister, sondern auch der Vizekanzler. 2 Tage nach dem Wahlsieg der AfD in Sachsen-Anhalt.
5: Wer zu Deutschland gehört, das entscheidet sich nicht an einem Nachnamen, einer Hautfarbe oder wo die Eltern geboren sind. Unser Wir ist größer, liebe Kolleginnen und Kollegen.
4: Und dann geht es ums Geld. Klingbeil plant im kommenden Jahr rund 555 Milliarden Euro auszugeben. Das sind etwa 31 Milliarden Euro mehr als in diesem Jahr. Schulden will der Staat im kommenden Jahr fast 119 Milliarden aufnehmen. Zusammen mit den Sonderschulden für Verteidigung, Infrastruktur und Klimaschutz sind es aber eigentlich 204 Milliarden Euro Schulden. Eine große Menge. Klingbeil rechtfertigt sich.
5: Wir bauen die Infrastruktur von morgen.
4: Das meiste Geld in Klingbeils Haushalt ist aber nicht für die Infrastruktur, sondern für Renten und Sozialleistungen vorgesehen. Auf Platz 2 der größten Ausgaben: Verteidigung und Sicherheit.
5: Wir machen uns vor Putin nicht klein. Ohne neue Schulden sich zu verteidigen, das ist wie ohne Rakete zum Mond fliegen, liebe Kolleginnen und Kollegen.
4: Und dann wischt sich Klingbeil den Schweiß von der Stirn, denn es wird nicht nur investiert, sondern auch gespart. Wohngeld, Elterngeld, Klimaschutz, Entwicklungshilfe. An vielen Stellen will die Bundesregierung den Rotstift ansetzen.
5: Ich möchte, dass wir in 10 Jahren auf diese Zeit zurückblicken und sagen können, als es darauf ankam, haben wir die richtigen Entscheidungen getroffen. Wir haben Deutschland stärker gemacht. Wir haben die Demokratie verteidigt, als die Rechtsextremisten sie zerstören wollten. Wir haben unsere Sicherheit gestärkt, als Putin uns bedroht hat. Wir haben die Wirtschaft wieder nach vorne gebracht und neue Arbeitsplätze geschaffen. Ich bin fest davon überzeugt, wir können das erreichen. Unser Land kann das.
4: Die Opposition lässt kaum ein gutes Haar am Haushaltsentwurf. Der AfD-Abgeordnete Michael Espendiller kritisiert die hohen Steuern an der Tankstelle und die enormen Zinsen für die Neuverschuldung.
6: In diesem Entwurf stehen 41 Milliarden Euro alleine für die Zinsen. Das ist mehr, als die Ministerien für Gesundheit, Bildung, Familie, Wirtschaft, Justiz, Digitales und Umwelt zusammen zur Verfügung haben. 6 Ministerien, die wir nur für die Zinsen ausgeben.
4: Die Grünen kritisieren die Kürzungen beim Klimaschutz und vermeintliche Buchungstricks des Finanzministers. Der Linke Dietmar Bartsch fordert eine höhere Besteuerung von Vermögen.
7: Arbeit wird im Schnitt mit mehr als 40% besteuert. während Vermögen bei 25% abgegolten sind. Das ist Zementierung von Ungleichheit, meine Damen und Herren.
4: Und die Union? Der CDU-Abgeordnete Matthias Middelberg hat in der Opposition immer hohe Schulden kritisiert. Jetzt muss er die Rekordschulden verteidigen. Er tut das mit ernster Miene und betont, die Kreditfinanzierung muss abgebaut werden. Und er hat auch eine Idee, wo man sparen könnte.
8: Dabei, und das sage ich ausdrücklich, ist auch nicht jedes Programm, wo Klima draufgeschrieben steht, ein Tabu.
4: Die Debatte über den Haushaltsentwurf ist erst der Anfang eines langen Prozesses im Bundestag. Der Entwurf dürfte noch viel diskutiert und auch bearbeitet werden. Er soll bis Ende des Jahres verabschiedet werden.
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3: Heute Abend endet in Berlin die Technologiemesse IFA. Seit Freitag vergangener Woche haben Aussteller aus aller Welt ihre Neuheiten in der Haushaltselektronik, bei Smart Living und auch digitaler Gesundheit präsentiert. Geprägt haben die Messe in diesem Jahr aber künstliche Intelligenz und Roboter. Aus Berlin berichtet Martin Polanski.
9: 3, 2, 1, extra Runde im Boxring. Zwei menschenähnliche Boxroboter treten an zum Kampf, versuchen den anderen mit gezielten Schlägen umzuhauen, während nicht weit entfernt auf einem künstlichen Fußballplatz ein Roboter im Lionel Messi-Trikot Bälle auf ein Tor schießt. Umringt von IFA-Besuchern, die Handyvideos drehen und Bilder machen.
10: Also ulkige Fotos kann man hier schießen. Spannend zu sehen, wie die sich entwickelt haben, ne? Wie weit die so sind.
11: Faszinierend schon, was die Technologie heute kann, und erschreckend, was da so auf uns zukommt, ne? Was man begreifen kann noch.
9: Keine Frage, Roboter haben die IFA 2026 geprägt und in vielen Hallen die meiste Aufmerksamkeit auf sich gezogen. Ob als Sportler, geschickte Haushaltshilfe oder auch als KI-gesteuerter Panda-Bär zum Streicheln.
12: Ich glaube, das ist vor allem immer so eine Werkschau. Die zeigen, was können sie eigentlich, wie gut können die balancieren, wie gut können die sich aufrecht halten. Wenn man die schubst, dann fallen sie nicht um. Das ist ja ganz anders als noch vor ein paar Jahren.
9: Sagt Volker Zota, der Chefredakteur der Computerzeitschrift CT. Der promovierte Physiker und Experte für Digitaltechnik wagt allerdings keine Vorhersage, inwieweit sich Roboter in Haushalten tatsächlich durchsetzen werden. Nach Zotas Einschätzung hat die IFA dieses Jahr gezeigt, die Technik entwickelt sich zwar rasant weiter, kein neuer Kühlschrank, keine neue Waschmaschine verzichtet auf künstliche Intelligenz, beispielsweise um Wäsche zu sortieren. Aber einen echten Technologiesprung sieht Zota in diesem Jahr nicht. Eher ist die Branche bemüht, durch stetige Innovation die Verbraucher zum Kaufen zu bewegen, trotz knapper werdender Kassen.
12: Fernseher sind es halt immer, einfach weil das Bild dann doch immer beeindruckend viel besser ist und die werden tendenziell halt immer größer. Und ansonsten halt alles rund um Drohnen, 3D-Drucker, das sind, glaube ich, alles so Dinge, wo man denkt, oh ja, cool, das hätte ich gern mal.
9: Gut 2000 Aussteller waren auf der IFA vertreten, alleine 900 aus China. Ein Zeichen dafür, dass viele Unternehmen von dort technologisch den Ton angeben und immer stärker den hiesigen Markt bestimmen. IFA-Chef Leif Lindner will aber nicht von einer chinesischen Dominanz sprechen.
13: Wir spiegeln den Markt wieder als IFA, und es ist also einfach, geht es um Geschwindigkeit. Wie schnell setzt jemand vom ersten Gedanken des Produktes bis zur Auslieferung um? Und da ist China vielen voraus. Andere Asiaten haben gerade Emergency-Programme, um das Gleiche zu machen. Sehr wohl ist Potenzial auch in Europa vorhanden. Zweitmeiste Anzahl von KI-Patenten kommt aus Deutschland. Umsetzung ist das Problem, nicht die Innovation.
9: Seit 1924, seit mehr als 100 Jahren, gibt es die IFA. Lange war sie eine Art Leistungsschau der deutschen Sender, Radio und Fernsehen hautnah. Inzwischen versucht die IFA mit Technik zum Anfassen ein jüngeres Publikum zu erreichen. Roboter schlägt Fernsehgarten. 240.000 Besucher wollten sich das in diesem Jahr anschauen.
3: Die Technologiemesse IFA geht heute Abend in Berlin zu Ende. Ein Bericht war das von Martin Polanski, und damit haben wir es jetzt 20.41 Uhr.
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3: Am vergangenen Sonntag hat die AfD ja die Landtagswahl in Sachsen-Anhalt gewonnen. Ihr fällt damit auch der Auftrag zur Regierungsbildung zu. Doch ausgerechnet das dürfte ziemlich schwer werden. Mit 43,8% der Stimmen hat Spitzenkandidat Ulrich Siegmund nämlich die absolute Mehrheit verfehlt. Damit bliebe für die AfD in Sachsen-Anhalt nur eine Minderheitsregierung. Die Partei wäre immer auf Stimmen aus den anderen Parteien angewiesen. Oder klappt es vielleicht doch mit einer Zusammenarbeit mit dem BSW? Darüber wurde ja gestern und heute schon viel gesprochen. Und dabei fällt auf, dass sich Wahlsieger Siegmund und die Bundessprecher der AfD, Alice Weidel und Tino Chrupalla, widersprechen. In den meisten Parteien ist es üblich, dass Landespolitik im Land entschieden wird und der Bund sich da nicht einmischt. Aber gilt das auch für die AfD? Bianca Schwarz aus dem ARD-Hauptstadtstudio hat dazu recherchiert.
14: Montagvormittag nach der Landtagswahl in Sachsen-Anhalt. Der Wahlgewinner der AfD, Ulrich Siegmund, stellt sich in Berlin den kritischen Fragen der Presse.
15: Das ist überhaupt kein Widerspruch. Vielen Dank für die Frage, das ist überhaupt kein Widerspruch. Und demzufolge gibt es keinen Widerspruch, deswegen schließt sich das überhaupt nicht aus.
14: Regieren oder nicht, das ist hier die Frage. Denn dazu gibt es widersprüchliche Aussagen. Ulrich Siegmund hat vor der Wahl immer wieder betont, Ministerpräsident werden und regieren will er nur bei absoluter Mehrheit. Noch Freitag vor der Wahl klingt das im Morgenmagazin von ARD und ZDF so.
16: Sie haben gesagt, Sie wollen nur Ministerpräsident werden, wenn die AfD die absolute Mehrheit holt. Mhm. Das heißt, wenn die AfD nicht die absolute Mehrheit holt, dann stellen Sie sich auch im Landtag nicht zur Wahl als Ministerpräsident.
17: Das ist korrekt. Und wissen Sie warum? Weil Menschen endlich wieder Vertrauen in politische Institutionen und Prozesse finden müssen.
14: In Parteien gilt in der Regel, für den Bund entscheidet der Bund. Aber was im Land passiert, das entscheidet das Land. So äußert sich auch AfD-Bundessprecher Tino Chrupalla 2 Wochen vor der Wahl im ARD-Sommerinterview.
18: Ist das für den AfD-Bundesvorsitzenden okay, dass er im Zweifel sagt, ich verzichte auf den für Ihre Partei vielleicht auch symbolisch wichtigen Ministerpräsidentenposten?
19: Nee, erstmal ist es ja seine Entscheidung. Er ist Ministerpräsidentenkandidat, wie er regieren will. Und das ist, da wird sich auch der Bundesvorstand in diese Entscheidung nicht einmischen.
14: Auch da deutet Chrupalla schon grundsätzliche Gesprächsbereitschaft mit anderen Parteien an. Aber nach der Landtagswahl wird er in dem Punkt sehr deutlich. Tino Chrupalla sitzt direkt neben Ulrich Siegmund, als er sagt:
20: Und das ist ein klarer Wählerauftrag, auch wenn wir wissen, dass diese Regierungsbildung schwierig sein wird, auch dass wir wissen, dass hier Kompromisse vielleicht erforderlich sind. Und wir werden alle Gespräche dazu führen und auch alle Parteien zu Gesprächen aufrufen.
14: Dass die Bundesspitze nach der Wahl so deutlich wird, hat einen strategischen Grund. Die AfD möchte irgendwann im Bund regieren, die Kanzlerin stellen. Als notwendiger Schritt dahin gilt ein erfolgreich regiertes Bundesland und damit eine Normalisierung der AfD. Ulrich Siegmund mit seinem Traumergebnis kommt Alice Weidel und Tino Chrupalla gerade recht. Obwohl Siegmund immer betont hat, er wolle sich im Fall der Fälle nicht in Kompromissen mit anderen Parteien verbiegen. Aber wer entscheidet denn nun? Ein Blick in die Satzungen der AfD. Für den Bund gilt die Bundessatzung.
21: Die Landesverbände haben Satzungs-, Finanz- und Personalautonomie.
14: Satzungsautonomie für das Land bedeutet, der Landesverband gibt sich seine Regeln selbst durch die Landessatzung. Und in der von der AfD Sachsen-Anhalt steht:
21: Der Vorstand beschließt über alle das Land Sachsen-Anhalt betreffenden organisatorischen und politischen Fragen im Sinne der Beschlüsse des Landesparteitages.
14: Nur der Landesparteitag macht also die Regeln für den Landesverband. Soll heißen, zumindest in den Satzungen gibt es keinen Hinweis darauf, dass Weidel und Chrupalla sich über Siegmund hinwegsetzen könnten. Siegmund selbst meint inzwischen: Mit konstruktiven Kräften könne man durchaus zusammenarbeiten. Wer das aus seiner Sicht sein könnte, das wird sich vermutlich in den kommenden Tagen zeigen.
3: Gleich 12 Staaten, darunter Großbritannien, mehrere EU-Länder wie Frankreich, Dänemark und Spanien sowie Kanada, wollen den Handel mit Produkten aus den israelischen Siedlungen im Westjordanland sanktionieren. Sie veröffentlichten heute eine gemeinsame Erklärung. Man richte sich dabei gegen die wachsende Gewalt israelischer Siedler gegen Palästinenser im Westjordanland sowie gegen eine Ausweitung der israelischen Siedlungen dort. Besonders in London werden die Sanktionen und die Neuausrichtung in der Israel-Politik heftig diskutiert. Christoph Prössel berichtet.
22: Bislang hat die neue britische Regierung unter Premier Andy Burnham eher keine außenpolitischen Akzente gesetzt. Der Fokus liegt auf der Innenpolitik. Deswegen ist es umso spannender, nun einen deutlichen Kurswechsel bei der Nahostpolitik zu beobachten. Ed Miliband, der neue Außenminister, trat im Unterhaus vor die Abgeordneten, um Sanktionen gegen israelische Siedlungsgebiete im Westjordanland anzukündigen.
23: Today I announce that the official view of the British government is that the occupation is unlawful.
22: Die Siedlungen im Westjordanland seien gesetzeswidrig, sagte Ed Miliband. Deswegen führt die Regierung einen Importstopp für Güter aus diesen Siedlungen ein. Betroffen dürften vor allem Agrarprodukte sein, wie Datteln. Doch die Regierung geht noch einen Schritt weiter. Wir gehen vor gegen Firmen, die helfen, die Siedlungsgebiete auszubauen. Dazu gehören Bau- und Finanzierungsunternehmen, Immobilienfirmen. In den vergangenen Tagen hatte Miliband das israelische Siedlungsprojekt E1 mit mehr als 1200 geplanten Wohnungen als Überschreitung einer roten Linie bezeichnet. Das Vorhaben durchschneide das Westjordanland und drohe, einen künftigen palästinensischen Staat unmöglich zu machen. Die britische Regierung setzt sich dafür ein, dass auch weiterhin eine Zwei-Staaten-Lösung möglich ist. Außenminister Ed Miliband machte die Ankündigung nicht, ohne darauf hinzuweisen, dass von palästinensischer Seite Verbrechen begangen worden seien. Er erinnerte an die Geiselnahme vom 7. Oktober 2023. Die Ankündigung des Ministers ist eine Neuausrichtung der britischen Außenpolitik. Die Regierung unter Premier Keir Starmer hatte Kritik an der israelischen Siedlungspolitik deutlich milder ausgedrückt. Im Vorfeld der Ankündigung war die britische Regierung bereits massiv kritisiert worden. Der US-Botschafter in Israel, Mike Huckabee, hatte auf X vom Zitat Judenhass der britischen Regierung gesprochen. Möglicherweise auch ein Grund, warum Außenminister Ed Miliband sich gezwungen sah, im Unterhaus auf die eigenen jüdischen Wurzeln hinzuweisen. In der BBC wurde Mike Huckabee gefragt, ob er gewusst habe, dass Ed Miliband Jude sei.
0: No, I was aware of it. Yes.
22: Ja, das wusste ich und das ändert nichts an meiner Meinung, was hier vor sich geht. Das ist eine Diskriminierung der israelischen Regierung und der jüdischen Bevölkerung. Huckabee wies darauf hin, dass nun Sanktionen gegen Großbritannien von US-Seite folgen könnten. Er nannte den Schritt der britischen Regierung irrational. Israel hält das Westjordanland seit dem Sechstagekrieg 1967 besetzt. Dort leben rund 3 Millionen Palästinenser und mehr als 500.000 israelische Siedler. Die Siedlungen sind nach dem Völkerrecht illegal.
3: Und die Reaktionen auf ein britisches Einfuhrverbot für Waren aus israelischen Siedlungen im Westjordanland folgte sogleich. Israel will das britische Konsulat in Jerusalem schließen lassen, hieß es am Nachmittag. In diesem Jahr ist der 25. Jahrestag der Anschläge von 9/11 eines der einschneidendsten Ereignisse unserer Zeit. Nicht nur, weil die Bilder aus den USA viele auch hier schockiert haben, sondern weil sich dadurch vieles verändert hat. Natürlich allen voran in den USA. Die Sicherheitsbehörden und Geheimdienste dort hatten die Attentate vom 11. September nicht kommen sehen. Dafür kam die Reaktion umso schneller. In kürzester Zeit wurde ein gewaltiger Überwachungsapparat aufgebaut. Mit dem Ziel, dass sich so etwas wie 9/11 nie wiederholen dürfte. Carsten Kühntop.
1: Die Choreografie des Flugreisens. Rucksack in die Wanne, Schuhe auch. Gürtel abnehmen, Taschen leer machen, Flüssigkeiten nur bis 100 Milliliter, Arme hoch im Körperscan. Der 11. September wirkt bis heute nach. Er hat die Art und Weise, wie Amerikaner fliegen, verändert. Was im Alltag niemand spürt, der Staat ist jetzt wachsamer. Doug Bendow vom Cato-Institut, einer Denkfabrik in Washington.
5: 9/11 war eine Krise für die USA. Nie dachten die Amerikaner, dass sie im eigenen Land bedroht sein könnten. Die Politiker nutzten das sehr schnell aus und drängten auf Befugnisse, die sie schon lange angestrebt hatten, die häufig aber nichts mit dem 11. September zu tun hatten.
1: Diese Befugnisse werden mit dem USA Patriot Act in ein Gesetz gegossen.
6: On this vote, the ayes are 98, the nays are 1, and the bill is passed.
1: 98 Senatoren stimmen dafür, nur einer dagegen. Gerade mal 6 Wochen nach den Anschlägen setzt Präsident George W. Bush seine Unterschrift darunter.
5: Die bisherigen Gesetze stammen noch aus der Zeit der Wählscheibentelefone. Das neue Gesetz, das ich heute unterzeichne, ermöglicht die Überwachung sämtlicher von Terroristen genutzten Kommunikationsmittel, darunter E-Mails, das Internet und Mobiltelefone.
1: Die Gegenstimme kommt von Senator Russ Feingold, einem Demokraten.
5: Was als Reaktion auf diese Ereignisse vorgeschlagen wird, müssen wir genau prüfen. Wir müssen sicherstellen, dass wir diese Terroristen nicht belohnen und uns selbst schwächen. Die Freiheiten, die uns wichtig sind und die sie zu zerstören versuchen, dürfen wir nicht aufgeben.
1: Feingolds Mahnung bleibt ungehört. Der Sicherheitsapparat wächst unter anderem mit der Gründung des Ministeriums für Heimatschutz. 2013 dann ein Wendepunkt. Edward Snowden, Mitarbeiter des Auslandsgeheimdienstes NSA, enthüllt, die Überwachungsinstrumente zur Abwehr ausländischer Terroristen werden auch zur Überwachung der amerikanischen Bevölkerung eingesetzt. Snowden sagt, er habe Beunruhigendes gesehen.
4: Es gibt Dinge, die man nicht tun sollte und Entscheidungen, die im Verborgenen getroffen wurden, ohne dass die Öffentlichkeit davon wusste, ohne ihre Zustimmung. Selbst unsere Vertreter in der Regierung hatten keine Kenntnis davon.
1: Snowden flieht über Hongkong nach Russland. Er habe den Amerikanern einen wichtigen Dienst erwiesen, sagt Doug Bandow vom Cato-Institut.
4: Menschen wie er haben Missstände ans Licht gebracht und gezeigt, diese Daten werden tatsächlich gesammelt. Und das ist kein Verfahren, das die Amerikaner wirksam schützt.
1: In den Folgejahren entzieht die Politik den Nachrichtendiensten zumindest einige Befugnisse wieder. Und den Patriot Act gibt es so nicht mehr. Ein Überwachungsstaat seien die USA seit 9/11 nicht geworden, sagt Bandow. Er sieht aber eine neue Herausforderung für die Bürgerrechte, das Vorgehen der Trump-Regierung gegen Migranten.
4: Vor 20 Jahren wäre das unvorstellbar gewesen, dass man die Straße entlang geht und plötzlich kommen vermummte Bewaffnete und greifen dich auf. Das Risiko, dass unsere Freiheiten beeinträchtigt werden, ist jetzt größer.
3: Carsten Kühntop über die Folgen des 11. September in den USA. Und die Berichterstattung über den Jahrestag der Anschläge weckt ja bei vielen Erinnerungen an persönliche Erlebnisse an diesen Tag. Die meisten wissen noch genau, wann sie von der Nachricht erfahren haben. Was haben Sie damals gedacht? Wir würden gerne Ihre Geschichten hören. Was verbinden Sie mit diesem Tag? Rufen Sie uns an 040 416 17 oder schreiben Sie uns unter ndr.de/infonacht. Wir senden Ihre Geschichten dann am 11. September ab 22.30 Uhr im Programm der ARD Infonacht.
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3: In Deutschland startete die Serie Star Trek erst viel später, aber in den USA kam am 8. September 1966 die erste Folge ins Fernsehen. William Shatner als Captain Kirk führte die Enterprise durch unendliche Weiten und zahlreiche Abenteuer. Und seine Nachfolger wie Captain Picard übernahmen später und immer noch gibt es neue Spin-offs der Serie. Die Fans sind so zahlreich, dass man an einem beliebigen Wochenende auch heute noch welche an einem der Drehorte treffen kann. Etwa in der Nähe von Los Angeles.
7: Riesige, bizarre Felsen, die schräg in den knallblauen Himmel ragen, in einer wüstenartigen Landschaft. Und das nur etwa eine Autostunde entfernt von Los Angeles. Natürlich war das eine beliebte Filmkulisse. Nicht nur, aber auch für einige Folgen von Star Trek und Raumschiff Enterprise. Etwa ganz neue Dimensionen aus der allerersten Staffel. Captain Kirk muss einen Zweikampf auf einem fremden Planeten ausfechten, läuft schräge Felsen hoch und sucht verzweifelt nach etwas, das sich als Waffe benutzen lässt.
8: Ich habe einen Zweikampf mit einem humanoiden Reptil, ist anscheinend ein Gorn, hat demente Kraft.
7: Genau die Szene hatten sie auch vor Augen, erzählen mir Jessica und Brian. Sie sind hier, weil Jessica ein Riesenfan ist. Und haben versucht, genau die Stelle zu finden, wo William Shatner als Captain Kirk damals unterwegs war.
10: Yes, I wanted to see, like, if we could figure out, like, where they were, you know, when Kirk was having the fight with the alien, yeah.
7: Viele sind natürlich auch einfach nur so hier zum Wandern oder Rumkraxeln. Kevin wusste jedenfalls nichts von der Hollywood Connection der Felsen.
24: Like the original one?
25: Yeah.
24: Oh, no kidding. Like Captain Kirk and...
25: No way.
24: I mean, it does look like the surface of a foreign planet, right?
25: Exactly.
24: So it's pretty wild.
7: Aber das sehe schon irgendwie alles aus wie auf einem anderen Planeten, findet er. Im Besucherzentrum gibt's Infos zur Tier- und Pflanzenwelt. Aber auch Mr. Spock-Tassen mit spitzen Ohren und Star Trek Playmobil im Shop.
26: Der Weltraum. Unendliche Weiten. Wir schreiben das Jahr 2200. Dies sind die Abenteuer des Raumschiffs Enterprise.
7: Ich habe jetzt heute hier niemanden so richtig im Kostüm getroffen, aber die Rangerin im Besucherzentrum, die wollte zwar nichts ins Mikrofon sagen, aber sie hat mir erzählt, dass häufiger mal Leute ihre Besuchertoilette benutzen und da dann ganz normal reingehen und auf einmal rauskommen als irgendeine Star Trek-Figur und dann eben losgehen und hier auf den Felsen Fotos machen. Und dann treffe ich hinter den Felsen noch Familie Dehmer aus Frankfurt. Nicole und Tobias Dehmer sind mit dem erwachsenen Sohn Dorian im Kalifornienurlaub. Und natürlich wegen Star Trek hier, beziehungsweise wegen Raumschiff Enterprise. Alles eine Frage der Generation.
9: Er ist Star Trek, wir sind Enterprise tatsächlich, ja.
7: In den USA wurde Raumschiff Enterprise nach wenigen Staffeln erstmal wieder abgesetzt. Aber entwickelte sich dann doch im Laufe der Jahrzehnte zum Dauerbrenner. Captain Kirk, Captain Picard und viele andere hatten das Kommando. Mittlerweile gibt es weit über 20 Serien und Filme.
9: Das ist einfach so, dass man damit groß geworden ist, wie plötzlich das anhört. Ne? Und es weitergegeben hat an die Kinder auch. Ne?
11: Ja.
7: Schauspieler George Takei, bekannt als Lieutenant Sulu, glaubt, dass die Stärke von Star Trek in der positiven Zukunftsvision lag und liegt. Etwa die friedliche Zusammenarbeit unter Menschen verschiedener Hautfarbe mit unterschiedlichem Hintergrund.
12: Amongst all of us coming together and realizing that our strength is in our working together, infinite diversity in infinite combinations. And then you'll live long and prosper.
7: Das sagte er diesen Sommer bei der Comic-Con. Angesichts der momentanen Weltlage denke sie darüber gerade häufiger mal nach, meint Jessica.
10: Yeah, it's often something I think about these days, that living together in unison is something that's a little harder to come by, so true.
13: I'd call it aspirational.
10: Yeah.
13: It's something to aspire toward.
7: Es käme einem gerade schwierig vor. Oder, meint Brian, wie ein ziemlich ehrgeiziges Ziel.
3: Antje Sieb über den 60. Geburtstag der Serie Star Trek.
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3: Und da gibt's jetzt Champions League und Marcel Stober stimmt uns ein.
15: Borussia Dortmund gegen den FC Villarreal, das ist unsere Partie des Abends. Die Dortmunder starten in die Champions League gegen das gelbe U-Boot. So ist zumindest der Spitzname der Mannschaft von Villarreal. Und auch ihre Fans sind heute so ein bisschen abgetaucht. Es sind ganze 39 spanische Anhänger dabei, die rund 77.000 Dortmunder Fans gegenüberstehen. Die Ansetzung kam einfach erst vor ein paar Tagen, dann auch noch Auswärtsspiel. Man kann das ja so ein bisschen verstehen. Dortmund gegen Villarreal, die Partie gab es letztes Jahr schon in der Ligaphase der Champions League. Das war damals ein 4:0 für die Dortmunder. Wie eng oder wie klar es heute wird, das erzählen uns unsere Reporter im Stadion, Holger Dahl und Burkhard Tupe.
16: Das gelbe U-Boot ist aufgetaucht. Das gelbe U-Boot, das ist der Spitzname von Villarreal, einer kleinen Ortschaft, einer kleinen Stadt in der Nähe von Valencia und einem Verein, der schon seit Jahr und Tag im Europapokal für Furore sorgt, der schon zweimal im Endspiel, dem Halbfinale der Champions League stand und einmal sogar den Europapokal, den ehemaligen UEFA-Pokal gewonnen hat. Also das ist eine durchaus namhafte Adresse. Obwohl die Mannschaft noch nie spanischer Pokalsieger oder Landesmeister gewesen ist. Hallo und herzlich willkommen. Hier ist das Westfalenstadion. 77.000 sind da und Holger Dahl hat sie alle persönlich begrüßt.
25: Ja, das ist richtig und wir freuen uns natürlich sehr auf diesen Abend, der jetzt aber erstmal mit einer Gedenkminute losgeht für die Opfer der Flutkatastrophe. Das haben wir alles jetzt in allen Champions League Spielen. Beide Spieler beider Mannschaften haben sich am Mittelkreis eingereiht und genau dieser Schweigeminute für die Opfer in Nepal werden wir jetzt natürlich auch folgen. Das Stadion erhebt sich und dann wird es hier einen Moment sehr leise werden. Wieder beeindruckend, ne? Wie still so ein Stadion sein kann.
16: Wie still, wollte ich gerade sagen, Holger. Das ist, mir läuft wirklich kalten Rücken runter. Und ich finde es richtig, dass man einfach auch sagt, okay, auch an so einem Abend, auf den sich alle gefreut haben, gibt es sehr viel wichtigere Dinge im Leben als ein Fußballspiel, als ein Auftakt in eine Champions-League-Saison, auf die du dich natürlich als Fußballfan immer freust. Es ist nicht die ganz große Adresse Villarreal und es ist trotzdem ein Gegner, der sehr prominent, namhaft besetzt ist. Ich gucke nur mal ins Tor, da steht einer, den kennen wir alle gut, Peter Gulácsi, der Ungar, der 11 Jahre und einen Monat lang das Trikot von RB Leipzig getragen hat, wechselt also im sehr späten Herbst seiner Karriere noch einmal die Landesfarben und ist nach Spanien gegangen, weil er in Leipzig keine Aussicht mehr hatte, als Stammtorhüter eingesetzt zu werden. Das ist sein erster Auftritt im neuen Trikot. Er hat in der Liga bislang nur zugesehen, hat ein einziges Spiel gemacht. Jetzt ist das Spiel freigegeben worden. Ein kurzer Blick noch auf den Schiedsrichter, den muss ich euch noch nennen. Das ist Simone Sozza, der pfeift sein viertes Spiel in der Champions League.
25: Die Champions League-Saison ist jetzt also wenige Sekunden alt. Das Dortmunder Stadion hat sich sehr gefreut auf dieses Spiel gegen Villarreal. Dortmund mit großen Sorgen in der Verteidigung. Aber Niko Kovac hat genug richtig Gute auf den Platz gebracht. Gegner Villarreal aus Spanien ist in der vergangenen Saison immerhin Dritter geworden. Hinter Barcelona und Real Madrid. Also zu leicht darf man diesen Gegner auch nicht nehmen. Aber eins ist klar, Dortmund ist hier der klare Favorit.
16: Und Dortmund hat jetzt den Ball mit Metscher, der also in der Startelf steht. Da gab es ja schon auch das ein oder andere Fragezeichen, weil Metscher eben nicht die Form bislang gezeigt hat, die er in der zweiten Saisonhälfte vor allen Dingen regelmäßig abrufen konnte. Aber er braucht einfach Spiel, er braucht Erfolgserlebnisse. Und sein Trainer Niko Kovac hält so große Stücke auf ihn, dass er gesagt hat, der spielt eigentlich immer. Wenn er sagt, er kann spielen, dann spielt er auch. Und natürlich weiß er auch körperlich, ist er noch nicht wieder da, wo er ist. Jetzt brauchen die Dortmunder erstmal ein bisschen Personal hinterm Ball. Denn Villarreal kommt über den rechten Flügel und holt tatsächlich die erste Ecke raus in diesem Spiel. Und das vor der pickepacke vollen Südtribüne heute.
25: Ja, und Achtung, Dortmund ja nicht immer super sattelfest. Eckball kommt gleich von der rechten Seite vom Kanadier, von Tajan Buchanan. WM-Teilnehmer, war da auch erfolgreich bei der Fußball-Weltmeisterschaft, die ja zu einem Drittel auch in seinem Land stattgefunden hat. Bringt den Ball mit dem rechten Fuß weg vom Tor. Oh, da war die Kopfballchance am kurzen Pfosten für die Männer, die nicht in den gelben Trikots spielen. Klar, Yellow Submarine, die Jungs aus dem gelben U-Boot sind nach ihren Trikots benannt, aber das ist der Heimelf vorbehalten. Die heißt Borussia Dortmund und hat gerade bei diesem Eckball von der rechten Seite wirklich überhaupt nicht gut ausgesehen. Also es sollte eigentlich nicht sein, dass da so frei jemand zum Zuge kommt. Aber Dortmund hat das überstanden in der dritten Spielminute. Das wird sie jetzt nicht lange unsicher machen. Sie greifen an über die rechte Seite, runter geht's den Flügel mit Riasson. Der spielt wieder zurück in die halbrechte Position zu Fährmann, dem Niederländer, dem Erfahrenen. Und dann Metscher in der Zentrale. Burkhardt, auf den guckst du heute besonders.
16: Ja, weil ich mir das wünsche, dass der einfach wieder so Fußball spielt, wie er es kann. Das ist tatsächlich einer von den großen Unterschiedsspielern, die wir haben in der Fußball-Bundesliga. Und es ist immer eine große Freude, den bei der Ausübung seiner Lieblingstätigkeit zu beobachten. Also eben gerade die große Kopfballchance für die Gestapo. Navajo ist es gewesen, einer der beiden Innenverteidiger. Villarreal spielt mit einer Viererkette, wird jetzt aber auch erstmal defensiv versuchen, hinter den Ball zu kommen. Und dann ist Sabitzer mit nach vorne gerückt und hat den Ball zumindest mal so ein bisschen noch in die Sturmspitze durchschieben können. Und Bayer setzt hinterher, aber kommt nicht heran. Zunächst einmal ist Villarreal zur Stelle, kriegt dann einen Freistoß nach einem Offensivfoul von Bayer. Villarreal nicht gut gestartet in die neue Spielzeit, zumindest was die Ergebnisse angeht. 4 Spiele, 2 Unentschieden, 2 Niederlagen. Aber Holger, wenn du dir die Spiele angeguckt hast, ich nehme mal, das wirst du gemacht haben im Vorfeld, dann muss man schon sagen, die können kicken und die werden nicht da unten bleiben in der Tabelle.
25: Nee, ganz sicher nicht. Also da war zum Beispiel auch ein 2:2 bei Atletico Madrid mit dabei und wir waren im internationalen Geschäft ja auch manchmal dazu Gast. Also das ist ein richtig ernstzunehmender Gegner. Vielleicht haben sie auch das Spielglück noch nicht gehabt. Das ist ja auch eine Mannschaft, die immer so ein bisschen gucken muss, dass sie sich da durchsetzt in der Liga. Der Trainer Inigo Perez, der ist neu. Also das muss auch alles erstmal zusammenwachsen. Jetzt hier in der Champions League, wissen Sie, in der letzten Saison haben sie hier in Dortmund richtig Haue bekommen. Beim 0:4, aber hatten die erste Möglichkeit in diesem Spiel in Dortmund. Die Südtribüne sinkt ihre Mannschaft nach vorne, die ist auf dem linken Flügel unterwegs. Pass rein ins zentrale griechische Mittelfeld. Ballverlust, Achtung, gleich die Umschaltbewegung der Männer von Villarreal, die angreifen über den linken Flügel, über Cardona, der mit dem Flankenball rein in den Strafraum und schon wieder die Kopfballmöglichkeit vorne drin, aber Abseitsposition zeigt hier das unparteiischen Gespann an und ja, das sehen wir jetzt auch nochmal in der Zeitlupe. Das war so einen halben Meter abseits, also alles in Ordnung. Uluwasi ist da gewesen, auch ein Kanadier. Und jetzt die langen Schritte von Metscher durchs Mittelfeld.
16: Ja, und der schöne Pass direkt in die Spitze hinein auf Sabitzer. Abschluss vorbei. Und ich glaube, da war zuletzt ein Abwehrbein dran und da musste Gulacsi nicht mehr hin, weil der dann auch vorbeigegangen ist. Aber es war vom Ansatz her
25: super Pass, ne?
16: Ein guter Versuch der Dortmunder. Ein taugliches Mittel. Sabitzer, auch so ein toller Fußballer, den man, finde ich, zu selten in einer ausgewiesenen Galaform erwischt, Holger.
25: Ja, ja, ja, klar, das kann man auf jeden Fall so sagen. Wenn einer die Möglichkeiten mitbringt, dann wäre eine höhere Konstanz in den Topleistungen wirklich wünschenswert. Jetzt hat er sich vorne mit reingeschlichen in den Strafraum. Alle Spieler am und um den Strafraum herum, gar keine Restverteidigung mehr, aber der Eckball war nicht so gut wie der gerade von Villarreal, wird auch erstmal rausgekopft aus der Gefahrenzone. Achtung, schöner Lupfer von Riasson da in den freien Raum. Dann gucken wir mal, was die Dortmunder mit Carrizas da anstellen. Der bleibt aber erstmal hängen mit seinem Flankenversuch. Einwurf genau in der Mitte der Spielhälfte der Spanier auf der rechten Seite. Wieder nach vorne gespielt, rein ins Mittelfeld und dann ein Foulspiel. Ja, das sind so die kleinen Nicklichkeiten, so will ich sie mal nennen. Dortmund hat schnell ausgeführt, wieder zurück zu Anton. Waldemar Anton mit der Kapitänsbinde am linken Arm. Wird ja noch lange dauern, bis Nico Schlotterbeck wieder mit von der Partie sein kann bei Borussia Dortmund. Also aktuell auf jeden Fall kein Thema in der Verteidigung beim BVB. Und das wäre natürlich dann nochmal ein Upgrade. Und Burkhard, du hast Metscher angesprochen, der ist sehr präsent in der Anfangsphase.
16: Ja, die Dortmunder spielen sich jetzt so ein bisschen fest in der gegnerischen Hälfte. Kaum sage ich, verlieren sie den Ball und müssen sich nach hinten orientieren, weil da Joey Fährmann, der Neue aus den Niederlanden von der PSV, in Eindhoven ist er nach Dortmund gewechselt, hat mit Eindhoven auch regelmäßig Champions League gespielt, habe ich noch mal gesehen gegen Bayer Leverkusen, hat ein richtig gutes Spiel gemacht. Also das ist schon einer, der an so einem Abend sehr, sehr wichtig wird, wenn vor allen Dingen dann nachher noch von den jüngeren Spielern einige eingewechselt werden, dann brauchst du einfach diese Leitwölfe, an denen du dich orientieren kannst. Jetzt kommt Villarreal über den linken Flügel mit viel Tempo, Oluwase, aber der läuft sich fest am neuen Mann, der heute auch so eine Nagelprobe, eine internationale, erleben wird. Das ist Gadou. Und da bin ich sehr gespannt, Holger, ob der das Niveau schon mitbringt, tatsächlich hier auf dieser Bühne mitzutanzen, ohne sich selbst auf die Füße zu treten.
25: Ja, 19 Jahre alt, ne, den haben sie eigentlich nicht zwingend geholt, um sofort in der Champions League in der ersten Elf zu spielen. Also da muss der sich jetzt natürlich heute Abend auch mal beweisen, aber er bringt das Rüstzeug absolut mit. Genauso wie Peter Gulacsi hinten im Tor bei Villarreal, der gerade mal im Defensivspiel mit eingebunden wurde und dann auch gezeigt hat, dass er mit dem Fuß schon auch ein bisschen was drauf hat. Uluwase über den linken Flügel, der wird oft gesucht im Spiel von Villarreal. Pass rein ins Mittelfeld auf Pape Gay, den Senegalesen, erfahrener Mann, 27 Jahre alt, natürlich auch Nationalspieler seines Landes. Also wenn man Villarreal ein bisschen despektierlich vielleicht anguckt und dann geht man die Mannschaft nochmal durch, übrigens auch nochmal, wenn man schaut, was da heute noch auf der Bank sitzt, das ist durchaus auch noch Qualität, dann ist das eine Mannschaft, die international hohen Ansprüchen genügt und die Dortmund heute schon ja, mit allem, was sie so haben, irgendwie in die Schranken weisen muss. Und das sagt das Ergebnis ja auch jetzt mal aus.
16: Ja, und das ist auch eine durchaus eingespielte Mannschaft, die hat zumindest im letzten Jahr schon in großen Teilen so zusammengewirkt und in der spanischen Primera Division ja auch wirklich toll abgeschnitten. Als Dritter gilt ja sowieso schon seit vielen Jahren als die vierte Kraft im Land hinter den beiden Clubs aus Madrid und dem FC Barcelona. Jetzt aber Dortmund mit dem Pass auf Guirassy, der löst sich mal vom Gegenspieler, schiebt dann schön raus auf die linke Seite. Payet ist im Strafraum, Schlenzer mit dem rechten Fuß und Guirassy kommt, Idee, zu spät. Wollte er den aufs lange Eck?
25: Ja, gute Frage.
16: 13 oder
25: Schuss
16: war es
25: Flanke?
16: Oder
25: ja.
16: War es eine Flanke? Die alte Frage und wir können sie nicht beantworten, aber ich glaube, er wollte Guirassy einsetzen. Also er hat nochmal geguckt, wo kommt er eigentlich her. Und der Guirassy kam auch herangerauscht, rutschte auf dem Allerwertesten in Richtung Ball. Aber dann fehlte vielleicht eine halbe Schuhgröße.
25: Also es ist ja schon auch spannend, ne, finde ich, mit Maxi Bayer, der ja auch alles mitbringt, um wirklich ein richtig guter Fußballer zu sein. Ich glaube, es ist nicht seine absolute Wunschvorstellung, da jetzt auf der linken Schiene unterwegs zu sein. Wäre gerne ein bisschen zentraler. Aber das kann natürlich gleichzeitig auch eine Chance sein im Spiel von Borussia Dortmund. Steht er nicht ganz so im Fokus und kann natürlich seine Schnelligkeit ausspielen. Das hat er gerade wunderbar gemacht und spielt er den Ball ein Stückchen weiter nach rechts. Dann rutscht Guirassy da in den Ball rein und nicht am Ball vorbei. Ah, egal. Also Dortmund macht das jetzt gut. In der 10. Spielminute steht es 0:0. Die Anlagen sind da. Dortmund häufiger in der gegnerischen Hälfte. Es gab eigentlich nur diese eine, ja, dann Chance aus dem ruhenden Ball heraus für Villarreal. Und Dortmund läuft auch sehr hoch an. Villarreal versucht sich da jetzt zu lösen, schafft das aber nicht, weil Anton das schön nach vorne verteidigt hat. Über den rechten Flügel mit Carrezas. Der 18-Jährige zieht auf seinen linken Fuß, passt dann zu Anton. Halbrechte Position im Mittelfeld. Dann Pass raus auf den linken Flügel. Was fällt ihm jetzt ein? Maxi Bayer wird da schön attackiert von den Spaniern, spielt wieder zurück. Dortmund muss an der Mittellinie wieder aufbauen und Metscher mit Präsenz, aber auch mit dem Arm. Und deswegen geht es weiter mit Ballbesitz von Villarreal.
16: Ja, das muss ich alles erstmal noch ein bisschen finden. In Hoffenheim, als Dortmund fast mit der exakten Elf gespielt hat, in der zweiten Hälfte, wie sie jetzt auf dem Platz steht, Vaneri war da noch dabei. Der ist im Moment nur auf der Bank. Ethan Vaneri vom FC Arsenal als Last-Minute-Option ausgeliehen, weil es ja das ein oder andere Verletzungsproblem bei den Dortmundern gibt, das noch länger anhalten wird. Ihr habt das alle mitverfolgt. Also Vaneri sitzt erstmal nur draußen. Ansonsten sind das die Spieler, die das Spiel in Hoffenheim noch gedreht haben. Und die setzen sich jetzt auch personell zumindest mal fest in der Hälfte der Gäste. Die spielen zurück über ihren Torhüter, über Peter Golacci. 36 Jahre ist er mittlerweile auch schon alt. Und sein Pass dann im Spielaufbau ist zu unsauber, geht in Zeiten aus zum Einwurf für Borussia Dortmund. Und Waldemar Anton wirft dann einmal zurück auf Joan Gadou, den 19-jährigen Franzosen, der zuletzt bei RB Salzburg unter Vertrag stand. Und dann versuchen sie es mit dem Hackentrick. Das hat der Carrezza sich gut ausgedacht, aber dann ist Riasson nicht schnell genug gewesen. Und die Gäste kommen zunächst einmal in Höhe der Mittellinie an den Ball. Und dann spielen sie es ein bisschen schneller, und zwar in den Lauf von Saliba. Aber auch er, obwohl er kanadischer Nationalspieler ist und ein hochveranlagter Spieler, kommt an diesen Ball nicht heran. Der war zu steil und wird sichere Beute von Gregor Kobel.
25: Gregor Kobel hat den Ball erstmal kurz rausgespielt auf Metscher. Der hat das gut gelöst mit einem Pass auf die Außenbahn und die Außenposition. Wenn es jetzt mal ein bisschen schneller gehen würde, tut es aber nicht beim BVB. Dann hätte man vielleicht Villarreal unsortierter angefunden. Aber Julian Riasson hat es erstmal gemächlich gemacht auf dem linken Flügel und jetzt wieder das Zentrum gesucht mit Metscher. Viele Ballkontakte, genauso wie Daniel Svensson auf der linken Seite. Und da sind wir schon wieder auf dem linken Flügel mit Sabitzer, der da seinen Gegenspieler zweimal hat aussteigen lassen. Aber im dritten Mal war es einmal zu viel. Das ist der Kapitän Santi Comesaña bei Villarreal. Und Villarreal hat das jetzt auch gut gemacht. Aus dem Druck der Dortmunder heraus, halblinke Verteidigerposition. Renato Vea, der Portugiese, ins Mittelfeld gepasst. Halblinke Position. Chukwueze ist da rausgerutscht. Stark aufgepasst von Metscher. Bekommt dann auch Szenenapplaus hier im Stadion. Aber es ist jetzt nicht so, Burkatupe, dass sie dann pfeilschnell umschalten.
16: Nee, das kann man nicht sagen. Aber Gerassi versucht jetzt mal ein bisschen flotter zu machen. Kriegt einen Klatschball von Sabitzer. Wieder vor die Füße. 25 Meter zentral vom gegnerischen Tor. Dann raus auf die linke Seite. Da allerdings verliert Bayer den Zweikampf ein bisschen zu einfach gegen Santiago Mourinho. Der hat aber nichts mit dem großen, mit dem einzigartigen Mourinho zu tun. Der stammt aus Uruguay, spielt hier rechter Verteidiger und sieht, dass seine Mannschaft den Ball hat. Auch sie lassen sich jetzt ein bisschen Zeit. Die Gäste aus der Nähe von Valencia. Tiefer Ball auf Sergi Cardona auf der linken Seite. Und dann geht es wieder zurück in die Mitte auf Pap Gay. Und dann ist die Luft komplett und das Tempo auch raus. Erstmal aus diesem Angriff. Borussia Dortmund steht mit allem Mann, allen Füßen hinterm Ball. Und Villarreal versucht sehr schleppend über die rechte Seite, angedribbelt, wieder abgestoppt, wieder Rückpass in Richtung Mittellinie. Also auch Villarreal, Holger, versucht jetzt ein bisschen über Ballkontakt ins Spiel zu kommen, verliert ihn aber allerdings.
25: Ja, und Dortmund mit Bayer auf der linken Seite, der hat zumindest mal den Einwurf herausgeholt, 10 Meter vor der Mittellinie, noch in der Hälfte von Borussia Dortmund. Südtribüne sinkt und sinkt von hinten. Hat ja auch noch nicht so wirklich zu feiern gehabt in diesem Spiel, aber der Fansupport für die eigene Mannschaft ist auf jeden Fall da. Svensson von halb links dann zu Gadou. Der hat mal einen Steilpass nach vorne gewählt, aber da konnte er nicht ran, der Serhou Guirassy, weil er noch ein paar Meter weiter hinten war. Deswegen Villarreal mit dem Ballbesitz vorne mal steil gegangen von Uluwase, aber der Kanadier ist nicht angespielt worden und dann ist der Ball halt wieder im Mittelkreis. Spielverlagerung rüber auf den rechten Flügel der Spanier. Maxi Bayer kommt da raus, Svensson ist auch in der Nähe. Jetzt mal eine 1-gegen-1-Situation am rechten Strafraum in Richtung Grundlinie gezogen. Flankenball rein in die Mitte und was steht denn der da völlig frei, der Georgier? Mikau Tadze, 5 Meter vor dem Tor, vielleicht so einen Meter versetzt von der Spielfeldmitte. Ja, den muss er eigentlich machen, ne? Also rechte Innenseite, da rutscht ihm der Ball dann über den Schlappenburger. Aber das war ja eine 98-prozentige Torschance.
11: Ja, dafür, dass er ja auch die Nummer 9 trägt, kann er da schon ein bisschen mehr draus machen, als ein halbes Luftloch zu schlagen. Glück für Borussia Dortmund, nicht gut verteidigt in der Rückwärtsbewegung, vor allen Dingen von Maxi Bayer, der da zu weit weg war, die Flanke nicht verhindert hat. Jetzt geht es über die linke Seite bei den Gästen. Da kommen sie mit einem Flachpass in den Strafraum hinein. Wieder ein gefühlvoller Chipper innen für den Späterraum. Dann der Schuss aus der zweiten Reihe, der geht übers Tor hinweg von Papgay. Also auch Villarreal hat jetzt hier große Möglichkeiten. Georgi Mikau Tadze, eigentlich heißt er Georges Mikau Tadze, weil er in Lyon geboren wurde, seine Eltern aus Georgien in den 90er Jahren nach Frankreich ausgewandert. Deshalb hat er einen französischen Vornamen gekriegt, aber wenn er mit georgischen Freunden zusammen ist, dann nennen sie ihn alle Georgi Mikau Tadze, georgischer Nationalspieler, mit der besten Möglichkeit bislang in diesem Spiel. Er hat sie ziemlich kläglich vergeben. Dortmund im Spielaufbau kommt über das Zentrum, dieses Mal der Querpass auf Svensson. Der hat ein bisschen Platz, kann jetzt mal Tempo aufnehmen, müsste rausschieben auf die linke Verbindung. Auf Bayer macht er auch. Bayer muss dann abstauben, weil Svensson, der eigentlich in Position laufen wollte, von einem Gegenspieler zu Fall gebracht wurde. Spiel läuft aber weiter. Und dann geht es mit Gadou raus. Seitenwechsel auf den rechten Flügel. Diesmal Carrezas ist in der Nähe der Grundlinie angekommen. Keine ganz große Torgefahr aktuell. Und Riasson täuscht auch erstmal nur den Flankenball an, spielt dann auf Gudu wieder zurück. Und jetzt ist es wieder sehr, sehr schleppend. Schade, der Vortrag begann mit sehr viel Tempo und endet quasi wieder in dem Standbild, Holger.
25: Ja, ich glaube, es braucht Tempo, damit du da irgendwie durchkommst. Weil diese Situationen, wenn Villarreal sich dann hinten stellen kann und dann wieder im Positionsspiel ist, hab das am Samstag in der Arena auf Schalke ja sehr gut sehen können, wie man das in Perfektion macht. Und das haben wir jetzt gerade so ein bisschen im Schalke-Style von Villarreal auch. Wenn die Zeit haben, die Räume zuzustellen, ist das alles überhaupt kein Problem. Vielleicht geht's jetzt mal mit einem langen Einwurf von Riasson an den 5-Meter-Raum rangeworfen. Nochmal die Chance zum zweiten Flankenball aus dem Halbfeld. Aber das war auch nicht gut gemacht von Fährmann, dem erfahrenen Niederländer, die Möglichkeit für Villarreal zu umschalten. 3-3, wenn sie es schnell machen. Ball festgemacht von Georgia, von Mikau Tadze und dann aber wieder den Ball verloren. Jetzt haben wir viele Ballverluste im Mittelfeld. Dortmund hat ihn ganz kurz sicher gehabt mit Carrezas, aber der hat ihn jetzt auch wieder verloren. Also das ist viel hin und her. Ich gucke mal runter auf Niko Kovac. Graue Hose, grauer Pulli, weiße Turnschuhe, schüttelt jetzt noch ein bisschen mit dem Kopf, dreht sich um zu seinem Bruder, da wird es einiges zu besprechen geben. Ich glaube nicht, dass das hier gerade so losgeht, wie er sich das gewünscht hat.
11: Ach, das weiß ich bei Kovac eigentlich nie.
25: Das stimmt, ja.
11: Also der wird ja nicht sagen, jetzt raus und Spektakel, Feuerwerksfußball, das ist er ja nicht, der Typ. Jetzt kommen aber schon wieder die Gäste über die rechte Seite mit Uluwase und der wird im letzten Moment noch vom Ball getrennt von Svensson. Und es gibt tatsächlich die zweite Ecke und dem einen oder anderen Dortmunder wird jetzt, glaube ich, ein bisschen mulmig hier im Stadion, dass die Gäste hier so einfach durchkommen, so einfach zu Torchancen kommen, jetzt schon den zweiten Standard kriegen, 18 Minuten sind vorbei, 0-0 ist der Spielstand und Buchanan, der kanadische Internationale von der rechten Seite, Tijan Buchanan hebt den rechten Arm von rechts, bisschen vom Tor weg, am 5-Meter-Raum gibt es zunächst einmal die Kopfballabwehr von Anton, glaube ich, ist es gewesen, der rangekommen ist, aber wieder vor die Füße eines Gästespielers. Nächster Spielaufbau, denkste Spielaufbau, komplett hintenrum über den Torhüter, über Peter Gulacs.
25: Wenn wir mal die Startgegner von Borussia Dortmund jetzt hier in der 19. Spielminute beim Spielstand von 0-0 in so eine Waagschale schmeißen, dann kommt man, glaube ich, schon zum Schluss die Anfangsgegner. Also jetzt Villarreal, Bodø Glimt aus Norwegen, Sabah FK Aserbaidschan, vielleicht sogar noch Betis. Das sind eigentlich alles Gegner, gegen die du punkten solltest. Dann kommt Arsenal, Inter, Aston Villa. Also das wird dann wahrscheinlich ein bisschen komplizierter. Aber bis dahin muss die Mannschaft von Borussia Dortmund eigentlich fleißig punkten, um dann das Polster zu haben, um vielleicht ganz ganz sicher in die K.O.-Phase zu kommen und nicht wie letzte Saison über die Playoffs weiterzuschauen. Aber das alles natürlich nach den ersten 19 Minuten in der Champions League. Ist vielleicht auch ein bisschen früh, um da drauf zu gucken. Lassen wir sie erstmal Fußball spielen. Das tun sie im Moment hinten in der Dreierkette zum rechten Mann, zu Gadou. Der nimmt den Kopf hoch. Also es ist kein schnelles Spiel. Sie schauen, dass sie die Lücken finden. Dann geht es mal doch zügig mit einem Steilpass auf den rechten Flügel mit Riasson. Der wird da abgegrätscht vom nach hinten mitgeeilten Stürmer, also Mikau Tadze mit einer Grätsche am eigenen Strafraum. Burkhardt, das ist schon sehr diszipliniert im Spiel nach hinten.
16: Ja, muss man sagen, die bieten wenig Räume an und Dortmund spielt zu langsam, um Räume zu schaffen. Bisher jedenfalls. Knapp 20 Minuten sind vorbei. Ballbesitz Borussia Dortmund in der gegnerischen Hälfte mit Waldemar Anton auf Gudu. Der ist aber auch noch fast auf der Mittellinie. Dann der kurze Pass raus auf Karetzis auf die rechte Seite. Lässt einmal tropfen für Riasson. Der will seinen Gegner am liebsten abschütteln. So ist jedenfalls seine Handbewegung zu deuten. Ballbesitz bleibt bei den Dortmundern. Aber kein Raumgewinn. Jetzt versuchen sie es mal über die linke Seite mit Bayer. Und der schießt den gegnerischen Kapitän K.O. Versucht den Ball sofort weiterzuleiten und trifft ihn dann im Gesicht. Spiel läuft weiter und Villarreal hat den Ball tatsächlich erobert, obwohl einer K.O. gegangen ist. Und zwar ist das Mourinho gewesen, der rechte Verteidiger, also nicht der Mannschaftskapitän. Aber es hat sich alles schon wieder beruhigt und man muss sagen, da fehlt mir noch so ein bisschen, ja, das kollektive Vertrauen bei Borussia Dortmund in Abläufe, was völlig normal ist am Anfang einer Saison, aber so ein bisschen mehr Rhythmus, bei dem man mit muss, das wäre schon ganz schön.
25: Ja, das wäre sehr schön. Und das wünschen sich auch hier alle im Stadion. Und Sabitzer versucht das jetzt auch mal einzuleiten mit einem schönen gewonnenen Zweikampf. Halblinke Position im Mittelfeld, 10 Meter drin in der Hälfte von Villarreal. Pass raus auf die rechte Seite. Schöne Spielverlagerung auf den langen Pfosten. Maxi Bayer, Girassi ist da links drin im Strafraum gegen zwei Spanier. Wieder zurück zu Svensson am linken Strafraumeck. Dribbelt er jetzt so ein bisschen weg, wieder zurück zu Felix Metscher. Sie versuchen es im Kurzpassspiel vor dem Strafraum, verlieren aber eher ein paar Meter im Spiel nach vorne, als dass sie was gewinnen und müssen dann mit Maxi Bayer wieder den Rückpass wagen zu Fährmann, der aber schön rein in den Strafraum auf der linken Seite. Vielleicht jetzt mal Maxi Bayer mit dem Ball am rechten Fuß. Könnte es ja mit links und rechts. Kriegt den Ball Metscher an der linken Strafraumkante. Will ihn durchstecken. Hat das schön gesehen auf Carrezas, der da mal in den freien Raum gelaufen ist. Das hat mir jetzt eigentlich gut gefallen. Also, dass sie das mal schnell gespielt haben, im Kurzpassspiel sich durchkombiniert. Wir bekommen hier gerade auf dem Monitor Niko Kovac eingeblendet. Und da, Burkhardt, können wir uns, glaube ich, im Minenspiel sicher sein. Da war er nicht zufrieden.
16: Nein, der sieht das anders als du. Also ich kann es auch in Maßen nachvollziehen, weil einfach das Kurzpassspiel natürlich da ist, aber kein Überraschungsmoment. Also sie spielen es im Dreieck, aber es gibt keinen Positionswechsel, es gibt keinen tiefen Lauf, der die Gegner irgendwie beeinträchtigen könnte oder beeindrucken könnte. Und so kannst du die natürlich nicht knacken, aber man weiß ja, Borussia Dortmund hat viel mehr drauf und vielleicht ist es einfach die Maßgabe gewesen, mit Kontrolle erstmal dieses Spiel anzugehen und dann zu gucken, wo sind die Schwachstellen beim Gegner und wie kann man die vielleicht bearbeiten. Jetzt muss man aber aufpassen, denn Umschaltspiel, das kann Villarreal, das hat man hier in der Anfangsphase schon gesehen. Und jetzt kommen sie auch über den rechten Flügel mit Buchanan, der geht ins Dribbling, ist dann zunächst einmal aufgehalten worden und zwar von Bayer, aber Dortmund hat den Ball nicht geholt, sondern Villarreal mit dem nächsten Spielaufbau dieses Mal durch die Mitte und dann versucht Renato Vecha, der Portugiese, der kommt aber auch nicht durch. Jetzt die Kontermöglichkeit für die Dortmunder. Schöner, steiler Ball raus auf den rechten Flügel. Carrezas ist da, hat ein bisschen Platz, hat einen Gegenspieler vor sich, muss warten, kaum Unterstützung in Schwarz-Gelb. Zu langsam nachgerückt Borussia Dortmund und dann ist dieser Überraschungsmoment schon wieder perdu.
25: Ja, sie wollten es irgendwie nicht, ne? Also es war nur Girassi, der so richtig mit nach vorne gesprintet ist, der Rest eher so in der zweiten Reihe. Zum Beispiel Sabitzer und da ist jetzt Carrezas da. Ja. Genau, Carrezas ist da jetzt zu Boden gegangen. Hab gar nicht so genau gesehen, warum. Schiedsrichter lässt jetzt auch erstmal weiterlaufen. Die Spieler von Borussia Dortmund wissen auch nicht so genau, was sie machen sollen. Jetzt unterbricht der Unparteiische das Spiel und hast du es mitgekriegt, warum der jetzt zu Boden ging? Es war fast ohne Gegnereinwirkung jetzt am Ende.
16: Ich habe jetzt gerade so ein Konstantelias-Gefühl, ehrlich gesagt, so wie der zusammengesackt ist. Das war ohne Gegnereinwirkung. Hat den linken Arm vors Gesicht gedrückt und hat große Schmerzen. Wir können das von hier oben nicht genau sehen, wo jetzt letztendlich die Verletzung aufgetreten ist. Aber die Aufregung ist natürlich groß bei den Dortmundern. Jetzt ist die medizinische Abteilung da. Ist es der Arm oder ist es
14: Kannst du es erkennen von hier? Also nee, sie sprechen mit ihm, aber...
25: Genau, also sie müssen ganz nah ran. Also er kann sich jetzt auch irgendwie nicht groß nach vorne beugen. Auf der Bank von Borussia Dortmund ist auch direkt Bewegung. Also da scheint es schon Signal gegeben haben.
14: Ethan Vanery macht
25: von
14: sich
25: der
14: schon
25: medizinischen Abteilung, dass es da nicht mehr weitergeht für Carezza. Das ist natürlich super bitter. Also wir haben natürlich die andere Verletzung des griechischen Neuzugangs wirklich noch vor Augen, wie schlimm das gewesen ist, dann am Ende mit dem Kreuzbandriss. Und jetzt liegt hier der nächste. Also wir kriegen das jetzt nochmal eingeblendet. Also ja, er spielt noch einen Ball, mehr oder weniger entspannt raus. Dann hebt er den rechten Arm, dann setzt er sich erstmal hin und die Verantwortlichen von Borussia Dortmund auf der Tribüne, Lars Ricken, Carsten Kramer, die haben aber mal ganz tief durchgepustet. Das können die jetzt überhaupt nicht brauchen, dass sich hier der nächste Top-Neuzugang verletzt beim BVB. Und das sieht überhaupt gar nicht gut aus, ohne dass wir irgendwie sehen könnten, wo da eine Verletzung vorliegt.
14: Ja. Normalerweise siehst du ja, wenn ein Spieler verletzt zusammensackt, dass er sich dann an die schmerzende Stelle greift. Aber der ist einfach nur umgekippt. Ja. Der ist einfach nach hinten umgekippt. Und dann hat er irgendwie den Ellbogen vors Gesicht gehalten. Und der wird wahrscheinlich runtergetragen werden müssen. Also er macht keine Anstalten, irgendwie aufzustehen. Jetzt hat er den Oberkörper leicht angehoben und jetzt kommen auch tatsächlich die Sanitäter mit der Trage auf den Platz vom Roten Kreuz und werden ihn runtertragen müssen.

0: zumindest gezeigt haben, dass sie diesen Verein auf ein anderes Niveau offensiv bringen können, fallen jetzt aus mit Konstantelias und jetzt auch Karezas, der nach wie vor einen Arm über das Gesicht hält und das Gesicht in der Ellbogenbeuge versteckt. Jetzt wird er runtergetragen, kriegt natürlich Applaus von den Rängen. Und wir können nicht sagen, was er hat, warum er umgekippt ist. Es war eine Situation, ehrlich gesagt, Holger, wir machen das jetzt auch schon 3-4 Tage.
1: Ja.
0: Aber sowas habe ich noch nie gesehen.
1: Habe ich noch nie gesehen, weil es auch irgendwie dann im ersten Moment schon irgendwie auch kontrolliert aussah. Ne? Also
0: ja.
1: Er spielt noch den Ball weg, dann setzt er sich hin, dann legt er sich hin. Und das macht es ja fast noch gespenstischer am Ende in der Summe. Und jetzt tragen sie ihn raus mit den besten Genesungswischen. Und es muss natürlich dieses Fußballspiel jetzt weitergehen. Oder es geht weiter in der 27. Spielminute. Und Vaneri, der ist da, wird sich da jetzt in der Offensive einfinden beim BVB. Und das muss die Mannschaft natürlich jetzt auch erstmal wegstecken. Merkt auch die Südtribüne, die ihr Team da jetzt unterstützt. Gerassi dribbelt durchs Mittelfeld, ist aus meiner Sicht gefoult worden. Beschwert sich jetzt auch beim Schiedsrichter, der aber erstmal weiterlaufen lässt, und Dortmund holt sich den Ball wieder zurück mit Riasson auf der rechten Seite. Jetzt müssen sich beide Mannschaften erstmal wieder schütteln und reinfinden in dieses Spiel, und die Südtribüne, die merkt es wirklich, Burkhardt, also die trägt ihre Mannschaft jetzt ein Stück weit in dieses Spiel.
0: Ja, und die kommen jetzt auch mit Sabitzer auf der halblinken Verbindung, Kopfballvorlage von Bayer in den Lauf von Sabitzer. War ein tollkühnes Unterfangen, das dann letztendlich nicht aufgegangen ist. Villarreal geht dazwischen und versucht den Konter mit einem Direktpass auf den rechten Flügel einzuleiten. Dann gibt es von Jokern einen Offensivfoul und der Schiedsrichter hat es dann auch gepfiffen. Svensson ist da auch vorsorglich zu Boden gegangen, nachdem er einen leichten Kontakt im Rücken spürte. Aber eben gerade Gerassi im Mittelfeld habe ich genauso gesehen wie du. Kurzes Zupfen gab es am Trikot und Gerassi dachte, naja, Bundesliga kommt der Pfiff, aber Champions League eben nicht. Und das ist dann in solchen Abenden eben auch ein großer Unterschied. Also es steht noch 0-0, aber es ist ein Fragezeichen mehr aufgetaucht rund um Borussia Dortmund, und das ist das Fragezeichen, das über der Gesundheit oder den Gesundheitszustand von Konstantinos Karezas hängt. Was hat er, warum musste er raus? Waren es Kreislaufprobleme oder war es etwas anderes? Eine wirklich gespenstische Szene. Er war bei Bewusstsein, immerhin das konnten wir erkennen. Keine Ahnung, was es ist. Wir werden hoffentlich nach dem Spiel ein bisschen schlauer sein.
1: Jetzt wollten die Zuschauer hier im Stadion, dass Vaneri auf dem rechten Flügel mal frei zum Einsatz kommt. Aber da hat es davor schon so einen kleinen Schieber gegeben, auch wenn Riasson das anders sagt. Aber er hat ja schon von hinten ein bisschen Energie reingegeben in den Zweikampf mit Cardona, dem 27-jährigen routinierten Spanier. Und deswegen hat der Schiedsrichter das abgepfiffen. Ich sag mal ganz vorsichtig, wenn er das mit dem gleichen Maß bemessen hätte wie gerade bei Gerassi, hätte er auch weiterlaufen lassen können. Aber ja, das ist ja immer alles nicht so einfach. Es wäre auf jeden Fall eine größere Möglichkeit für den BVB geworden, der sich jetzt wieder ins Pressing nach vorne orientiert. Rückpass zu Peter Gulacsi, der bislang noch nicht entscheidend eingreifen musste in diesem Spiel bei der großen Chance durch Bayer auf der linken Seite, der da knapp Gerassi verfehlte. Da gab es dann also die Chance für Dortmund, aber das war bislang die einzige in diesem Spiel. Villarreal, Seitenverlagerung, Spielverlagerung auf den linken Flügel, aber unpräzise, Ball geht in Seiten aus, Dortmund hat einen.
0: Und zwar etwa 20 Meter in der gegnerischen Hälfte auf dem rechten Flügel vor der Trainerbank von Villarreal. Und der Einwurf ist ausgeführt, Ball wieder im Spiel und ist jetzt auf die andere Seite befördert worden, wo Sabitzer ihn gerade noch so vor der Seitenauslinie wegkratzt und zurückspielt auf Svensson. Nächster Spiel auf Dortmund, Waldemar Anton, Kurzpassspiel im Zentrum mit Fährmann und dann geht es raus über rechts. Da ist jetzt ein bisschen Platz, wenn es sauber geht, aber so richtig sauber ist das Passspiel nicht. Sie haben den Ball noch, die Dortmunder werden aber zurückgedrängt bis Richtung Mittellinie und Ethan Vaneri mit dem nächsten Spielaufbau. Dass so ein junger Mann nach so kurzer Eingewöhnungszeit jetzt so eine tragende Rolle spielen muss, bin gespannt, ob das funktioniert. Aber Vaneri wird seit vielen Jahren schon als riesengroßes Talent gefeiert in England beim FC Arsenal. Und die Dortmunder wollten ihn, glaube ich, letztes Jahr im Sommer auch schon haben, haben ihn da nicht gekriegt. Jetzt Gerassi mit einer Finte, lässt durchlaufen für Metscher im Zentrum, etwa 20 Meter vorm Tor. Aber die Deckung der Spanier ist dazwischen. Gegenangriff ist aber auch unterbunden durch ein taktisches Foulspiel. Weiter geht's mit Freistoß für den FC Villarreal.
1: Eine halbe Stunde ist jetzt schon gut vorbei. Wir ziehen noch mal 3 Minuten ab, mindestens wegen der Unterbrechung gerade nach dem Zusammensinken von Karezas. 0-0 der Spielstand. Es ist, ja, wenn man da überhaupt unter den Umständen drüber sprechen darf, es ist kein mitreißendes Fußballspiel. Es ist eher alles, ja, so im

0: Im dritten, vierten Gang, Gaspedal nicht besonders durchgetreten. Beide Mannschaften belauern sich eher so ein bisschen. Es ist ein vorsichtiges Reinkommen in die Champions League. Dortmund hat 57% Ballbesitz, macht daraus aber noch nicht so viel und versucht natürlich nach hinten auch die Defensive zu kontrollieren. Zum Beispiel jetzt bei diesem langen Ball von Villarreal, aber da haben sie mit Svensson auch kein Problem gehabt. Und Anton prügelt ihn dann raus aus der eigenen Hälfte, aber Guirassy kann den dann auch vorne nicht festmachen. Ist da auch ein bisschen allein auf weiter Flur. Ball auf der Rechtsverteidigerposition bei Riasom, der zu Anton rein ins Mittelfeld. Vaneri mit dem Doppelpassversuch. Schiedsrichter gibt den Freistoß für Borussia Dortmund ziemlich genau auf der Mittellinie. Rechte Seite des Spielfelds, keine schlimme Aktion und Dortmund setzt dann das Spiel auch direkt wieder fort mit Sabitzer im Doppelpass mit Guirassy. Guirassy hat ihn, will ihn durchstecken, ja, und da ist er von hinten umgezupft worden, so will ich es mal sagen, Burkhardt, aber festgehalten ist Foulspiel und es gibt den Freistoß.
1: Ja, kleine Aktion, aber große Wirkung, das hätte eine richtig fette Chance werden können für die Dortmunder, wenn Guirassy da rangekommen wäre. Bayer war gestartet in die Gasse und Guirassy hatte den gesehen und wollte den nur noch kurz mit der Fußspitze durchschieben, konnte nicht, weil er eben zu Fall gebracht wurde. Und nun also Freistoßchance, vielleicht ein Ruhen dabei. Das Element, auf das Dortmund hier gewartet hat oder das Dortmund braucht, um in einem Spiel, in dem noch nicht viel zusammengeht, zum Erfolg zu kommen oder endlich mal wieder eine Torannäherung zu schaffen, die ein bisschen verheißungsvoll ist und die Leute hier auf die Idee bringt, dass der Abend doch noch ein schönes Ende finden könnte. Noch gibt es Beratungsbedarf bei den potenziellen Schützen. Sabitzer ist da, Riasson ist da, Guirassy ist da. Ich glaube, Guirassy möchte gerne, weil er den Freistoß rausgeholt hat. Die Mauer steht jetzt auch richtig. Sabitzer kann das, aber ich glaube, Guirassy fühlt sich aktuell so stark, dass er das auf jeden Fall direkt versuchen wird. Ball ist jetzt freigegeben. Guirassy, drei Schritte Anlauf, chippt über die Mauer, abgefälscht ins Tor aus. Wäre, glaube ich, auch ein bisschen zu zentral aufs Tor gekommen, aber es gibt die zweite Ecke für die Dortmunder.
0: Wir haben vorhin im Presseraum bei den anderen Champions League-Spielen so ein bisschen über die perfekte Freistoßsituation geredet. Das war nicht so weit weg. Ne? Also der hat eigentlich richtig gut gelegen. Also so 7-8 Meter außerhalb vom 16er. Da kannst du ihn auch noch über die Mauer drüber heben oder zumindest auch mit Kraft drüber bringen, damit der hinten noch reinfällt. Das ist Guirassy in dem Fall nicht gelungen. Aber die Mauer war auch da mit dem Kopf unter dem rhythmischen Applaus. Jetzt hier im Stadion gibt es den Eckball für den BVB von der linken Seite. Riasson mit dem rechten Fuß auf den langen Pfosten getreten. Aber da ist überhaupt gar keiner. Und dann ist es kein Problem für den 1,93 Meter großen Peter Gulacsi im Tor. Das wissen wir, dass diese Bälle für ihn im Regelfall kein Ding sind, den Ball da runter zu pflücken und Villarreal dann mit dem Angriffsaufbau oder dem vorsichtigen Vortrag in der eigenen Hälfte brechen sie dann auch direkt wieder ab, weil Dortmund da das Mittelfeld gut zustellt. Ball ist im Mittelkreis. Svensson rückt raus, Metscher rückt raus, Sabitzer raus auf den linken Flügel. Also sie machen schon Druck auf den Gegner, aber auch nicht mit allerletzter Leidenschaft. Aber das ist genau die Kontrolle, die wir von Niko Kovac Fußball kennen. Und zack, hat Dortmund den Ball auch wieder zurück erschlichen.
1: Ja, und das ist auch im Prinzip ja nachvollziehbar, dass Dortmund so Fußball spielt, auch wenn das nicht besonders attraktiv ist, Holger. Wenn du weißt, wie viele Defensivprobleme sie haben und wie viele Leute da fehlen, wenn sie bei Ini, Schlotterbeck, Mane, also diese Reihe kannst du ja noch fortsetzen. Und dann spielen sie eben das, was ihnen im Moment die größte Sicherheit verspricht. Trotzdem haben sie ganz schön zu kämpfen, um da hinten rauszukommen aus dem eigenen 16er. Denn sie werden von 4 Gästespielern hoch angelaufen. Jetzt versuchen sie es mal über die Mitte mit Joey Fährmann. Der trabt mit dem Ball nach rechts rauf und dann kommt der Pass in die Mitte. Dann die Klatschball von Metscher wieder zurück auf Anton. Nächster Spielzug geht dann raus auf den linken Flügel. Sabitzer nimmt Tempo auf, hat ein bisschen Platz. Erste Gegenspieler wartet erst 20 Meter in der gegnerischen Hälfte. Bayer findet er. Bayer lässt den Ball kurz tropfen, will einen Freistoß haben, kriegt er nicht. Für mich gab es einen klaren Körperkontakt, aber der Schiedsrichter hat es anders entschieden. Und der Konter der Gäste läuft, wird allerdings jetzt von Riasson mit einem ziemlich plumpen Foul unterbunden. Also das finden die Leute natürlich nicht so lustig, dass der Bayer diesen Freistoß nicht gekriegt hat nach dem offensichtlichen Rempler von Mourinho von hinten während des Laufs und einen Tritt unten auf den Fuß hat er, glaube ich, auch noch abgekriegt. Also den muss man schon weichen, den Freistoß.
0: Ja, auf jeden Fall. Also ich finde die Linie von Simone Sosa, dem italienischen Schiedsrichter, also die ist bei Borussia Dortmund dann vielleicht nicht ganz so wie auf der anderen Seite. Also es ist nicht ganz ausbalanciert, wie er hier pfeift. Und deswegen gibt es die Pfiffe von der Mehrzahl der Zuschauer im Stadion für seine Spielleitung. Das war jetzt nicht besonders spektakulär, aber wenn du dich ein bisschen auskennst da in den Bewegungsabläufen, dann weißt du, das ist auf keinen Fall eine Schwalbe gewesen von Maxi Bayer. Villarreal mit dem Ballvortrag, die Pfiffe der Zuschauer im Stadion richten sich vor allen Dingen gegen den Schiedsrichter, weil Villarreal jetzt halt eben in Ruhe aufbauen kann übers Mittelfeld. Ball geht raus auf die linke Seite, auf Cardona, dann rein auf den Georgier im Mittelfeld, auf Mikao Tatze, Spielverlagerung rechts rüber. Ist jetzt auch nicht so, dass Villarreal den Ball extrem beschleunigt, das machen sie auch eher langsam und abwarten und gucken sich genau an, wohin läuft Borussia Dortmund. Und dann spielt Villarreal den Fehlpass und dann könnte es jetzt mal vielleicht schnell gehen. Über den rechten Flügel, über den eingewechselten Ranieri. Das hat er gut gemacht und dann gibt es auch die Schnappen im Mittelfeld für Metscher. Und wieder gibt es den Freistoß nicht. Also Metscher wollte da, glaube ich, auch den Pfiff ein bisschen provozieren. Aber der Schiedsrichter macht sich hier keine Freunde.
1: Ja, diesmal war es aber auch klar beigespielt von Saliba. Und das konntest du von oben auch gut erkennen. Jetzt gibt es im Nachgang noch eine gelbe Karte, weil Waldemar Anton sich da ungerecht behandelt fühlt. Der Mannschaftskapitän von Borussia Dortmund und geschimpft hat. Ich weiß nicht, ob der so gut Italienisch spricht, der Waldi. Aber auf jeden Fall hat der Schiri das als ungehörig interpretiert und deshalb den Verwarnungskarton bemüht. Ballbesitz, Freistoß ausgeführt, Ballbesitz Villarreal über die rechte Seite. Publikum ist da. Irgendwo müssen sie ja hin mit ihren Sorgen und mit ihren Emotionen, die Fans. Sie brauchen ja auch ein Ventil, Holger. Ja? Denn natürlich sind die alle besorgt wegen Carrezas und fragen sich auch, was ist mit dem vermeintlichen Hoffnungsträger? Fällt er jetzt auch längere Zeit aus? Und jetzt gibt es das nächste Foul und dieses Mal aber ein Freistoß für Borussia Dortmund und tatsächlich auch eine gelbe Karte gegen Santiago Mourinho. Die hat er sich auch verdient. Das ist sozusagen die Summe, die gelbe Karte, die Summe aller Fouls, die er sich jetzt geleistet hat. War eine Ringereinlage gegen Guirassy, der das aber auch richtig nett gemacht hat und mit seinem Gegner einfach hinterrücks reingefallen ist.
0: Also wenn Serhou Guirassy dich quasi in dich reinlehnt und dann nach hinten schiebt, dann musst du aber auch erstmal dagegen halten. Also die gelbe Karte hat er schlau rausgeholt, den Freistoß auch, was nicht bedeuten soll, dass man den nicht sogar auch geben sollte. Aber der Schiedsrichter war jetzt vielleicht auch ein bisschen unter Druck hier im Stadion, um den Pfiff mal auszuüben. Freistoß ist freigegeben auf der linken Seite, genau in der Mitte des Spielfelds, auf den langen Pfosten gezogen. Und dann kommt der Ball in so eine Spielertraube und zuletzt ist ein Verteidiger von Villarreal dran. Deswegen Eckball für Borussia Dortmund. Von der rechten Seite führen sie den kurz aus auf der rechten Außenbahn mit Fährmann. Nee, der schickt jetzt da seinen Mitspieler, der schickt den eingewechselten Ranieri erstmal raus und weg. Der lauert am rechten Strafraumeck und in der Mitte muss der Schiedsrichter jetzt noch mal ein bisschen vorm Torhüter, vor Peter Gulacsi sortieren. Es gibt Dialoge mit Svensson und mit dem spanischen Verteidiger. Das soll doch bitte alles ein bisschen entspannter laufen. Der Torhüter soll ja jetzt auch wieder so ein klein wenig auch geschützt werden, nicht so freigesperrt werden. Jede Menge Alarm vor Gulacsi. Ball kommt auf den Elfmeterpunkt, aber Guirassy kann sich nicht durchsetzen und dann gibt es das Offensivfoul, Freistoß Villarreal.
1: Ja, die legen sie aber auch vorsorglich hin, die Spanier. Ja. Das muss man schon sagen. Da lagen da zwei, weil sie vielleicht dachten, da wäre jetzt noch einer zu Boden. Dann muss er ja und macht er auch. Also ich habe ja bei den Ecken bislang so ein bisschen Phantomschmerz aus Dortmunder Sicht, weil der Schlotterbeck nicht da ist. Ja. Ne? Also Schlotterbeck bei Ecken, das ist einfach eine Waffe.
0: Vorne und hinten.
1: Ja, und das ist, merkst du halt, ne? Bei der einen Ecke, die dann zu der Riesenchance gleich am Anfang für die Gäste führt und die eigenen Ecken haben noch gar nichts gebracht. Jetzt kommen sie mal mit viel Tempo und ne, Saliba spielt dann zurück an die 16er-Kante. Zunächst einmal Dortmund dazwischen, zweite Welle der Gäste aus Spanien und dann allerdings ist Dortmund zur Stelle und klärt den Ball ins Seitenhaus und zwar durch Riasson. Gefahr zunächst einmal bereinigt und 40 Minuten sind schon vorbei und man muss sagen, es gab eigentlich nur einen Aufreger und das war die Verletzung von Carrezas, bei der wir immer noch nicht sagen können, was er eigentlich hat, warum er runter musste, warum das so ja, befremdliche Bilder erzeugt hat, diese Verletzung. Auf jeden Fall ist er nicht mehr mit dabei und seit der 50. Minute, Holger, hat es eigentlich auch keine richtige Torchance mehr gegeben.
0: Nee, also das haben wir uns in der Champions League natürlich jetzt zum Auftakt irgendwie anders gewünscht, mit ein bisschen mehr Shishi im Stadion und vor allen Dingen mit ein bisschen mehr Tempo. Das ist jetzt noch viel abwarten, auch wenn natürlich das Aus von Carrezas hier ganz bestimmt was gemacht hat mit den Dortmunder Spielern. Muss da eigentlich mehr kommen, hätte auch schon vorher mehr gekommen sein müssen. und Villarreal mit einem abwartenden Fußball wartet auf diesen einen Moment, wo sie dann nach vorne was bewegen können. Vielleicht kommt der jetzt über die rechte Außenbahn schön ran an den Strafraum. Schuss aufs rechte Toreck, auf den rechten Torwinkel. Oh ja, Buchanan, der Kanadier, von der Strafraumgrenze, halbrechte Position mit dem linken Fuß. Und da hat Gregor Kobel gezeigt, dass er wirklich ein überragender Torwart ist. Und das war jetzt ein sehr hartes Einsteigen der Spanier direkt vor den Augen von Niko Kovac. Sergi Cardona kriegt die gelbe Karte, also der nächste gelbe Karton. Aber Burkhard, du bist ja auch alte Torwartschule.
1: Ja.
0: Das war nicht ganz schlecht von Gregor Kobel.
1: Ja, weil Kobel hat sich ganz am Anfang, als der Schuss kam, hat er sich leicht verspekuliert, ist zu schnell in Richtung kurzer Pfosten aus seiner Sicht gegangen und dann machte der Ball aber gar nicht die Kurve, sondern ging quasi zu seiner Ausgangsposition. Das heißt, er musste den Arm gegen die eigene Flugbewegung nochmal nach hinten strecken und hat ihn dann so gerade noch so erwischt und er fiel dann auch runter, kurz vor der Torlinie, musste nachgreifen. Haben sie Glück gehabt, dass die Spanier da nicht auf den Abspauber spekulierten. Also die größeren Tormöglichkeiten bislang bei den Gästen von Villarreal. Aber getroffen haben sie bislang genauso wenig wie Borussia Dortmund. Jetzt kommt Metscher, macht das Spiel mal breit raus auf den rechten Flügel auf Riasson. Geht er jetzt 1 gegen 1? Nee, macht er nicht. Spielt wieder eine Station nach hinten auf Gadou. Der ist am ersten vorbei, müsste dann querschieben auf Metscher. Macht er auch Metscher. Einmal Richtungsendung, dann in der Mitte ist auf einmal Platz da. Vermann mit dem Dribbling in den Strafraum hinein. Dann spielt er einen blinden Pass zur Seite, weil er dachte, da kommt doch einer nach. Kam aber keiner. Sabitzer setzt nach. Nochmal die Chance. Schuss aus der zweiten Reihe vom eigenen Mann geblockt. Vanneri versucht und trifft, glaube ich, nur den Oberschenkel von Girassi. Der ist natürlich auch unfassbar breit, dieser Oberschenkel. Den kannst du schon mal treffen. Und Dortmund jetzt mit der Rückwärtsbewegung. Steiler Rückpass auf Gregor Kobel, der gerade diesen schweren Ball mit bisschen Glück, mit dem Glück des Tüchtigen und mit viel Können pariert hat.
0: Alte Reporterschule, das Glück des Tüchtigen.
1: So.
0: Aber natürlich sehr zutreffend und gerade bei diesen Möglichkeiten für Borussia Dortmund, das war lustig, ich fühlte mich so ein bisschen auf den Kreisligaplatz zurückversetzt, wo ich am Wochenende war. Das ganze Stadion ruft, schieß und dann die nächste Möglichkeit wieder schieß. Also es gibt auf jeden Fall klare Kommandos von den Tribünen für die Spieler von Borussia Dortmund, die jetzt drin sind mit Vanneri im Strafraum, hat den Ball auf dem linken Fuß. Und er hat geschossen, er hat abgezogen. Aber wieder ist ein Abwehrbein von Villarreal dazwischen. Aber stark gemacht von Vanneri. Der hat den Zug zum Tor schnell von rechts auf den linken Fuß gelegt und dann einfach mal geguckt. Ist dann Korridor da, um aufs Tor zu kommen. Und dieses Mal Glück für Villarreal. Stattdessen Borussia Dortmund mit Riasson Flankenball auf den langen Pfosten. Da ist Bayer, kann sich nicht durchsetzen. Ist aber auch bedrängt worden. Einwurf für den BVB, weil zuletzt ein spanischer Verteidiger, genau genommen ein Uruguayo mit Mourinho dazwischen gewesen ist. Dortmund setzt sich jetzt fest in der 44. Spielminute. Riecht nach 1-0, Burkhardt.
1: Ja, Bayer versucht es über links wieder anzukurbeln, wird dann von zweien attackiert, behält aber den Ball erstmal. Und dann haben die Dortmunder ein bisschen Probleme, den Ball runter auf den Boden zu kriegen. Steilpass auf Bayer, halblinke Verbindung. Villarreal zunächst mal dazwischen. Waldemar Anton schön angelaufen im Zentrum, gut antizipiert. Nächste Chance Dortmund, Schippball in den Strafraum. Girassi wird gesucht, nicht gefunden. Villarreal geht dazwischen und dann im Zentrum. Aber der Spielaufbau auch zu unsauber. Bei den Gästen nächste Möglichkeit für Dortmund hier ein bisschen aufs Tempo zu drücken über den rechten Flügel. Aber es sind 3 gegen 2 Dortmunder, trotzdem gut aufgelöst von Vanneri. Der holt sich jetzt zum wiederholten Mal schon den Applaus von den Rängen ab. Der junge Mann vom FC Arsenal, der für Carrezas früher als gedacht eingewechselt werden musste. Bayer jetzt auf dem linken Flügel, hat ein bisschen Platz, schaut in die Mitte. Da kommt der Ball aber so schlecht und so ungenau. Das kann ich nicht begreifen.
0: Da hat er ja ganz andere technische Möglichkeiten. Ne? Also der nimmt den Kopf hoch von der Grundlinie links und dann spielt er so einen Fehlpass. 3 Minuten Nachspielzeit. Erscheint mir fast ein bisschen wenig, während Riasson da am rechten Strafraumeck den Ball in der Vorwärtsbewegung verliert. Und Vanneri, der nach seiner Einwechslung wirklich sehr aktiv ist, da auf der rechten Seite, hat den Ball wieder zurückgeholt. Wieder Riasson, so eine Art Flankenmaschine von der rechten Seite, ist jetzt aber im Ansatz unterbunden worden. Flankenball geblockt, aber Dortmund hat sich den Ball wieder zurückerholt. Auf der linken Seite Svensson rein in den Strafraum. Maxi Bayer hat den Ball eher zufällig durchgelassen. Es war so eine technische Unzulänglichkeit und Girassi hat aber darauf spekuliert und hat den Ball dann gewonnen im 16er, hat ihn so leicht mit dem linken Fuß Richtung Tor laufen lassen. Eckball ist schnell ausgeführt auf der linken Seite. Achtung, Villarreal sollte jetzt aufpassen. Dortmund ist dran am Strafraum. Schön zu Sabitzer, der nimmt ihn hoch mit dem rechten Fuß. Wieder unsauber, Dortmund wieder dran und dann kann aber Villarreal sich befreien. Also das Gefühl, Burkhardt, ist im Moment da, dass was gehen könnte, aber die Präzision fehlt.
1: Ja, also man muss auch sagen, sie spielen es technisch einfach nicht sauber genug. Im letzten Drittel gegen eine Mannschaft, die richtig gut Fußball spielen kann, spekulieren sie so ein bisschen auf das Prinzip Zufall. Jetzt kommt der Sabitzer, Guirassy mit dem Kopfball, kommt nicht sauber hinter den Ball, verlängert ihn eher auf die rechte Seite, als dass er ihn aufs Tor befördert. Auf der rechten Seite steht aber der Kollege Riasson und hat ihn sich geholt und dann in die Mitte gespielt auf Metscher. Metscher kurz beim Spiel gegen zwei, erstmal gut durchgesetzt. Van Nery hat ein bisschen Platz, schöner Chipball raus auf die linke Verbindung, auf Sabitzer. Der nimmt aber nicht den offenen Fuß, sondern den geschlossenen, das heißt Rückwärtsbewegung von Sabitzer, statt zum Tor gehen zu können. Und dann pfeift der Schiedsrichter schon wieder ein Foul, ein Offensivfoul der Dortmunder. Das ist auch alte spanische Schule, Holger. Da müssen wir schon auch das Ross und Reiter nennen, dass Spanier einfach wissen, wie das geht, einen Freistoßpfiff zu kriegen.
0: Also sie erkennen auf jeden Fall den Moment, in dem es einen Kontakt geben könnte. Dann nehmen sie ihn quasi an. Und dann haben sie auch die entsprechende Theatralik, um den Schiedsrichterpfiff dann durchzusetzen. Ich will gar nicht sagen, dass es eine Fehlentscheidung ist, aber sie nutzen da einfach alle Möglichkeiten. Und die Fans hier im Stadion, die sehen das natürlich überhaupt gar nicht gerne. Und jetzt so eine Art Zeitspiel auch nochmal von Peter Gulacsi. Der ist natürlich auch mit allen Wassern gewaschen. Und eins ist natürlich auch klar, wenn Villarreal hier am Ende mit einem 0:0 wieder nach Hause fährt, dann werden sie damit sehr, sehr zufrieden sein. Das ist völlig in Ordnung. Also sie werden hier nicht irgendwann mal aufmachen und sagen, bei Borussia Dortmund brauchen wir aber unbedingt 3 Punkte. Aber sie müssen es natürlich auch nach hinten konzentriert verteidigen, weil Borussia Dortmund schon auch will. Also das ist zu erkennen, noch 30 Sekunden in der Nachspielzeit der ersten Halbzeit zu gehen. Ball auf Maxi Bayer, Annahme mit der Brust, will weiterlaufen lassen auf Guirassy. Aber Maxi Bayer macht bislang schon eher ein unglückliches Spiel. Und auf der anderen Seite ist Waldemar Anton, der den Zweikampf gewinnt. Also da ist doch Luft nach oben, Burkhardt.
1: Ja, aber der Zweikampf von Waldemar Anton gegen Buchanan war richtig stark. Beide in vollem Tempo. Dann hat Waldemar Anton einfach das etwas breitere Kreuz und blockt seinen Gegner weg. Das war die letzte Aktion in dieser ersten Hälfte. Halbzeitpfiff mit 3-minütiger Verspätung. Carrezas wird untersucht und wir erfahren hoffentlich noch im Laufe des heutigen Abends, was mit dem jungen Griechen los ist, warum der ausgewechselt werden musste, und drücken alle Daumen, dass es nicht ganz so schlimm ist. Und wir hoffen zusammen mit 77.000 Dortmundern, dass es im zweiten Durchgang dann ein besseres Fußballspiel wird mit mehr Torraumszenen. Zur Pause jedenfalls steht es zwischen Dortmund und Villarreal 0:0.
2: Vielen Dank, Burkhard Hupe und Holger Dahl, live im Stadion in Dortmund. Also 0:0, beide Teams, Dortmund und Villarreal, brauchen offenbar noch so ein bisschen, um in diese neue Champions-League-Saison reinzufinden. Wir geben ihnen die Zeit und sind pünktlich zur zweiten Hälfte wieder da.
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4: Und das Wichtigste in der Halbzeitpause kommt jetzt live aus den Studios von NDR Info in Hamburg. Ich bin Christopher Gaube. Guten Abend. Das deutsche Bildungssystem hat ein schlechtes Zeugnis bekommen. In der neuesten PISA-Studie liegt Deutschland unverändert im Vergleich der OECD-Staaten im Durchschnitt. Aber gemessen an den eigenen Leistungen haben die Schülerinnen und Schüler historisch schlecht abgeschnitten. Seit dem PISA-Schock von vor 25 Jahren sind die Ergebnisse noch schlechter geworden. Juliane Kowolek.
5: Den 15-jährigen Schülerinnen und Schülern wird ein desaströses Abschneiden bescheinigt. Der stärkste Abwärtstrend besteht beim Lesen. Jugendliche können immer schlechter längere Texte verstehen, weil sie nur überfliegen, anstatt zu erfassen. Rund ein Fünftel der Jugendlichen hat in den Bereichen Mathematik, Lesen und Naturwissenschaften keine ausreichende Basiskompetenz. Seit 10 Jahren ist dieser Rückgang auch in anderen Ländern zu spüren. Allerdings haben Länder wie Singapur, Kanada und Estland diesen Trend besser abfedern können. Besonders beunruhigend ist die gestiegene Chancenungleichheit in Deutschland. Noch nie waren die Bildungserfolge von Jugendlichen so stark vom sozioökonomischen Status der Familie abhängig wie jetzt. Bundesbildungsministerin Prien kündigte Maßnahmen an, um diesen negativen Entwicklungen weiter entgegenzutreten. Dazu gehören verpflichtende Sprachförderung schon im Kita-Alter und die gezielte Unterstützung von Brennpunktschulen.
4: Der Kühlschrank, das Handy, die Heizung. Ohne Strom gerät das alltägliche Leben in Deutschland schnell aus dem Takt. Genau deshalb haben die Sabotageakte auf unsere Energienetze in den vergangenen Wochen so viel Sorge ausgelöst. Bei Umspannwerken bei Köln und Jenschwalde in Brandenburg wurden Anfang des Monats Kurzschlüsse ausgelöst. An anderen Standorten haben die Sabotageakte nicht geklappt. Tagelang war die Polizei dem mutmaßlichen Täter auf der Spur. Jetzt wurde er in NRW gefasst. Carla Maria Behnke berichtet.
6: 8 Tage hat es gedauert, jetzt ist Daniel V. offiziell gefasst. Der 48-Jährige ist am Dienstagvormittag in der Nähe des Kraftwerks Weißweiler bei Aachen festgenommen worden. Das haben die Polizei Potsdam und die Staatsanwaltschaft Cottbus bekannt gegeben. Der nordrhein-westfälische Landesinnenminister Reul äußerte sich heute Nachmittag zu der Verhaftung.
7: Also um 10.22 Uhr hat die nordrhein-westfälische Polizei aufmerksame Beamte jemanden gesehen, der auf dem Feldweg entlang der Autobahn lief. Und die Überprüfung dieser Person hat ergeben, ja, das ist der Gesuchte, den wir auf dem Schirm hatten. Der hatte zusätzlich auch noch Sprengstoff bei sich. Wir sind ihm dann nachgefolgt und man hat dann die Stelle gesehen, wo er sich ein Zelt aufgebaut hat. Und bei dem Zeltaufbau war auch noch weiterer Sprengstoff zu finden. Heißt, der war immer noch unterwegs, aktiv und wollte weitermachen.
6: Der Mann aus Gevelsberg soll in Brandenburg, Sachsen und an mehreren Stellen in NRW versucht haben, das Stromnetz zu sabotieren. Die Polizei hatte allein in Sachsen 21 seiner selbstgebauten Raketen gefunden. Die sollten einen dünnen Draht über die Hochspannungsleitungen schießen und so einen Kurzschluss auslösen. Die erste der Vorrichtungen wurde am Dienstag letzte Woche gefunden. 2 Tage später hatte der Verdächtige ein Bekennerschreiben veröffentlicht, das von der Polizei als authentisch erachtet wurde. Das Schreiben wandte sich auch gegen fossile Energieerzeugung. Dazu Beate Kardels von der Polizei Brandenburg.
8: Zur Motivlage ermitteln wir natürlich in alle Richtungen. Allerdings sind wir auch ehrlich, da liegt der Fokus hier schon auf dem Thema Klimaschutz, dass es hier eine entsprechende Verbindung gibt. Das schließt sich aus dem Bekennerschreiben, aber ganz endgültig ist es dann, wenn die Ermittlungen abgeschlossen sind.
6: In 2 Fällen war die Sabotage erfolgreich. In Kraftwerken bei Köln und in Brandenburg kam es zu Kurzschlüssen. Stromausfälle konnten aber verhindert werden.
8: Derzeit liegen uns hier keine Erkenntnisse vor, dass hier weitere Personen beteiligt sind, sodass wir zunächst davon ausgehen, dass der Täter allein gehandelt hat. Aber auch hier gilt es, die Ermittlungen abzuwarten, ob sich daraus noch Anhaltspunkte ergeben, dass gegebenenfalls doch weitere Personen beteiligt waren.
6: Auch Bestand der Ermittlung ist, was genau der Verdächtige vorhatte. Schließlich war er auch mit Sprengstoff vor Ort. Er hätte auch versuchen können, etwas direkt zu sprengen, statt nur einen Kurzschluss herbeizuführen. Wie es mit ihm jetzt weitergeht, ob er nach Brandenburg überführt wird oder in NRW bleibt, ist noch unklar. Aktuell steht auch der Generalbundesanwalt mit Behörden vor Ort im Kontakt und prüft, ob der Fall übernommen werden soll.
4: Einsatzkräfte der Polizei haben also den mutmaßlichen Stromsaboteur festgenommen. Informationen waren das von Carla Maria Behnke aus Aachen. Wenn es ums Geld geht, dann wird es meist spannend, wie in dieser Woche im Bundestag. Und da geht es um richtig viel Geld. Ein Haushalt, der im kommenden Jahr mit 555 Milliarden Euro so groß ist wie nie zuvor. Aber auch die Neuverschuldung soll wieder üppig ausfallen. Nutzt alles nichts, so der Tenor von Bundesfinanzminister Klaas Klingbeil. Schließlich müsse das Land fit gemacht werden, auf vielen Ebenen. Aber es gibt auch Kritik am Haushaltsentwurf des SPD-Ministers. Jan Zimmermann berichtet.
9: Es sind herausfordernde Zeiten, sagt Finanzminister Lars Klingbeil. Sein Haushalt für das nächste Jahr sei eine deutliche Antwort auf die Probleme des Landes und die Krisen in der Welt, wie der Krieg im Iran und in der Ukraine.
10: Ich finde, es reicht nicht mehr, dass wir uns von Krise zu Krise hangeln. Wir müssen unsere eigene Stärke und unsere eigene Resilienz in einer unsicheren Welt stärken und dafür politische Entscheidungen treffen.
9: Dafür seien Investitionen, zum Beispiel in erneuerbare Energien, Verkehrswege und in die Sicherheit nötig. So sieht Klingbeils Haushaltsentwurf Ausgaben in Höhe von mehr als 555 Milliarden Euro vor, 6% mehr als in diesem Jahr.
10: Es ist richtig, dass wir in unsere Zukunft investieren und dass mit der zukunftsfeindlichen Politik der letzten Jahre Schluss ist. Wir bringen die Infrastruktur in unserem Land durch Investitionen jetzt auf Vordermann.
9: Der SPD-Minister verteidigt dabei die hohe Schuldenaufnahme, die Nettokreditaufnahme für das nächste Jahr und die schuldenbasierten Sondervermögen für Infrastruktur und Klimaschutz sowie für die Bundeswehr ergeben zusammen rund 200 Milliarden Euro neue Schulden. Das meiste Geld im Haushalt 2027 fließt in das Arbeits- und Sozialministerium für Renten und Sozialleistungen. Deutlich mehr Mittel stehen künftig für die Verteidigung bereit.
10: Wir investieren in unsere Bundeswehr und wir halten Schritt mit technologischen Innovationen und legen einen größeren Fokus auf die Abwehr von Drohnen und Cyberangriffen. Ohne neue Schulden sich zu verteidigen, das ist wie ohne Rakete zum Mond fliegen, liebe Kolleginnen und Kollegen.
9: Die Oppositionsparteien kritisieren Klingbeils Haushaltsentwurf. Für die AfD sind die Ausgaben zu hoch. Für die Grünen fehlen Investitionen in Klimaschutz und Klimaanpassung. Die Linke fordert weniger Geld für die Verteidigung und mehr Entlastungen für die Bürger.
4: Auch zwei Tage nach dem Wahlsieg der AfD in Sachsen-Anhalt ist unklar, wie eine neue Landesregierung gebildet werden soll. Der AfD fehlen für die absolute Mehrheit 3 Sitze. Und auch die übrigen Parteien haben keine Mehrheit. Im Landtag in Magdeburg hat sich unterdessen die neue, deutlich kleinere CDU-Fraktion konstituiert. Jochen Müller berichtet.
11: Gut 2 Stunden dauerte die erste Sitzung der neuen Landtagsfraktion der CDU. Es ist eine arg geschrumpfte Fraktion. Von den einstmals 40 Abgeordneten sind nach dem Wahldesaster vom Sonntag gerade einmal 15 Abgeordnete übrig geblieben. Die müssen jetzt Opposition üben. Eine Rolle, die die CDU in Sachsen-Anhalt zuletzt vor 24 Jahren hatte. Zum neuen Fraktionsvorsitzenden wählten die Abgeordneten heute Sven Schulze, den noch Ministerpräsidenten. Der war gegen den bisherigen Fraktionschef Guido Heuer angetreten und hatte die Wahl knapp für sich entschieden. Nur 8 der 15 Abgeordneten stimmten für ihn. Vor der Türe warteten unterdessen auch heute scharenweise Kamerateams und Journalisten. Die wollten vor allem eins wissen: Gibt es in der CDU Wackelkandidaten, die zur AfD überlaufen könnten? AfD-Wahlgewinner Ulrich Siegmund hatte so etwas in den letzten Stunden mehrfach angedeutet. Sven Schulze, der neue Fraktionschef der CDU, wies das zurück.
12: Ja, das schließe ich aus. Es wird von uns, von Seiten der CDU, von allen 15 Abgeordneten keinerlei Gespräche geben.
11: Bislang ist unklar, wie in Sachsen-Anhalt eine neue Landesregierung gebildet werden kann. Der AfD fehlen 3 Sitze zur absoluten Mehrheit. Das BSW möchte, dass man sich auf einen überparteilichen Kandidaten einigt. Auch danach wurde Sven Schulze heute gefragt.
12: Es ist nicht unsere Aufgabe, über das Ministerpräsidentenamt zu sprechen. Es ist nicht unsere Aufgabe. Wenn man Opposition ist, ist man nicht in der Lage, den Ministerpräsidenten zu stellen.
11: Nicht auszuschließen ist allerdings, dass Schulze längere Zeit geschäftsführend im Amt bleiben muss. Er selber glaubt das nicht.
12: Ich bin ziemlich sicher, dass spätestens nach der Landtagswahl in Mecklenburg-Vorpommern die AfD und BSW die Wahrheit sagen werden, dass sie sich längst geeinigt haben. Ich rechne im Moment damit, dass mit der Sitzungszeit Anfang Oktober auch hier eine neue Landesregierung gewählt wird.
11: Unterdessen hat die AfD am späten Nachmittag alle im neuen Landtag vertretenen Parteien angeschrieben und ihnen Gespräche über eine Regierungsbildung angeboten.
4: Der Bericht von Jochen Müller und damit jetzt zurück zum Sport, zur Champions League und zu Marcel Stober.
2: Vielen Dank und da sind wir beim Spiel Borussia Dortmund gegen den FC Villarreal und gleich in der zweiten Hälfte natürlich auch wieder live im Stadion. Zur Pause steht es 0:0. Wir können ja nochmal einen kurzen Blick auf die anderen Spiele werfen, die heute in der Champions League stattfinden. Ebenfalls Halbzeit bei Porto gegen Manchester City, ebenfalls 0:0 der Zwischenstand. Lille führt mit 2:1 gegen Betis Sevilla. Und das ist wahrscheinlich das Topspiel heute Abend, Real Madrid gegen Inter Mailand. Real führt mit 2:0, unter anderem Kylian Mbappé, einer der Torschützen. 2 Partien haben bereits am Vorabend angefangen, sind dementsprechend schon vorbei. AEK Athen hat 1:0 gegen Linz gewonnen und Aston Villa besiegte Brügge auswärts mit 3:2. Unser Spiel des Abends ist aber, wie gesagt, das von Borussia Dortmund gegen den FC Villarreal. Das sind ja 2 Mannschaften, die ganz unterschiedlich in ihre jeweiligen Ligen gestartet sind. Dortmund ja mit 2 Bundesligaspielen und 2 Siegen, nämlich gegen Hamburg und zuletzt gegen Hoffenheim. Villarreal hingegen in Spanien nach 4 Spielen immer noch sieglos und gerade mal auf Platz 17 der Tabelle. Dafür verkaufen sich die Spanier aber gut in Dortmund. Wie gesagt, noch torlos der Spielstand. Borussia Dortmund schon mit einer bitteren Szene. Mitte der ersten Hälfte musste Neuzugang Konstantinos Karetzas ausgewechselt werden, der sich offenbar ohne Fremdeinwirkung verletzt hat. Wir schauen jetzt, wie es in der zweiten Hälfte aussieht und das machen wir wieder mit unseren Live-Reportern im Stadion. Burkhard Hupe und Holger Dahl.
0: Es ist noch Halbzeitpause in Dortmund. 0:0 der Spielstand zum Champions League Auftakt des BVB gegen Villarreal. Villarreal hatte größere Chancen. Dortmund hatte häufiger den Ball und es gab eine Schrecksekunde. 27. Spielminute. Karezas, griechischer Neuzugang beim BVB, sank zu Boden, musste dann mit der Trage aus dem Stadion gebracht werden. Eine Diagnose gibt es noch nicht. Dortmund musste dieses Spiel noch reinfinden. Es steht 0:0.
1: Und die große Frage ist ja, Holger, wer findet denn vielleicht von der Ersatzbank bei den Dortmundern noch rein, um da vielleicht mal auch was in die andere Richtung zu bewegen? Fabio Silva hast du gerade ins Spiel gebracht, ist auch die erste Alternative, die mir einfällt. Frage ist nur, Alternative für wen?
0: Ja, also Guirassy rausnehmen wäre auch Quatsch. Ne? Also wenn, dann musst du eigentlich ja dann auf den Zweiersturm setzen. Maxi Bayer hat uns, glaube ich, beiden in der ersten Halbzeit nicht so gut gefallen. Also da könnte man vielleicht auch hinten nochmal so ein bisschen umschieben, vielleicht mit einer Viererkette arbeiten, taktisch nochmal was verändern, weil so groß ist der Druck von Villarreal jetzt am Ende auch nicht, wobei man aufpassen muss. Ne? Also du hast es ja schon gesagt, so die Qualität der Chancen von Villarreal, die ist schon ein bisschen größer gewesen und du darfst sie halt nicht abschreiben und musst aber trotzdem vorne auch jetzt irgendwie mal die Konzentration finden, weil ich finde gerade so das Thema Genauigkeit, das ist das, was Dortmund zu schaffen macht.
1: Ja, mir fehlt auch so ein bisschen dieses Leidenschaftliche, dieses, weißt du, dieses Momentum, das du auf dem Platz erzeugst, das dann auf die Tribünen überspringt und wo dann auch gleich wieder was zurückkommt. Du brauchst hier nicht viel, um hier in Dortmund die Leute hinter dich zu kriegen. Das gab es mir auch zu selten. Die letzten 5 Minuten, erste Hälfte waren okay. Da gab es sowas im Ansatz zumindest, aber auffällig auch. Dortmund vor allen Dingen im Spiel im letzten Drittel oft total unsauber, also technisch mit großen Problemen unterwegs.
0: Ja, und gerade Maxi Bayer kann sowas ja, ne? Also mit Tempo und dem Ball am Fuß mal die Außenlinie runter. Auf dem linken Flügel hat er oft irgendwie keine sauberen Kontakte gehabt. Auf der rechten Seite Riasson ist zumindest nie in den Rücken der Abwehr gekommen. Das waren dann immer so Flanken vom rechten Strafraumeck so ein bisschen verlängert Richtung Außenlinie, die dann reingekommen sind oder auch eben nicht, weil sie abgeblockt wurden. Allein Veneri, also der hat mir sehr gut gefallen nach seiner Einwechslung. Auch Karezas hat das gar nicht schlecht gemacht, bis er dann eben raus musste. Also das sind natürlich Dinge, die Dortmund hier nochmal ein bisschen Rückenwind geben könnten. Dortmund kommt jetzt wieder zurück ins Stadion. Die Südtribüne ist nochmal wieder wach geworden, hat kurz applaudiert, aber es scheint jetzt zu Beginn der zweiten Halbzeit zumindest keinen direkten Wechsel zu geben beim BVB.
1: Ich habe alle Gesichter durchgezählt und mich erinnert, dass sie in der ersten Hälfte auch schon auf dem Platz waren. Also es sind die 11, die auch in die Pause gegangen sind. Ein Wechsel mussten sie ja schon durchführen. Für den verletzten Karezas ist Ethan Vaneri reingekommen und versprochen, sobald wir irgendwas hören aus der medizinischen Abteilung von Borussia Dortmund, dann sagen wir es euch, was da die vorläufige Diagnose ist oder vielleicht auch ein Verdacht, der da geäußert werden kann. Holger, hast du schon was gehört?
0: Nee. Also Daniela Müllenborn, die sich für uns sehr intensiv mit Borussia Dortmund auch über die Saison beschäftigt, hat nochmal nachgehört. Gibt noch nichts. Die Bilder sind nochmal ein bisschen genauer studiert worden, aber es gibt jetzt auch keine Korrektur zu unserem Eindruck. Also es ist schon so gewesen, spielt den Ball raus, setzt sich dann hin, legt sich dann hin, wird dann rausgetragen. Niko Kovac ist sehr ruhig geblieben draußen, also keine panischen Reaktionen. Aber wir haben natürlich die Gesichter hier auch der Verantwortlichen auf der Tribüne gesehen, die schon sehr besorgt waren, wie wir das eben auch sind und jetzt natürlich abwarten müssen, was der BVB da bekannt gibt. Aber kommen wir zurück zum Spiel. Also während Villarreal noch überhaupt nicht hier im Stadion aufgetaucht ist, wird es aber gleich einen Wechsel geben bei den Spaniern. Alex Freeman, US-Amerikaner, der hat sich da unten jetzt hingestellt und wird ins Spiel kommen. Ja, für einen Gelbverwandten. Es haben ja 2 Gelb gesehen bei den Spaniern. Sergi Cardona geht raus, der 27-jährige Spanier, und ein US-Amerikaner kommt also ins Spiel.
1: Ja, der hat auch eine ganze Reihe Länderspiele schon, fast 20, glaube ich, obwohl er erst 22 ist. Es sind die Spanier auch wieder aufgetaucht, das gelbe U-Boot ist wieder da, heute ganz in Grau gekleidet, Mausgrau. Der FC Villarreal, sonst spielt er in Kanarien, Vogelgelb. Das gelbe U-Boot, eigentlich ist eine schöne Geschichte, die man erzählen könnte, warum die das gelbe U-Boot genannt werden. Aber jetzt gibt es wieder Fußball, vielleicht bleibt dafür später dann noch Zeit. Und jetzt ist der zweite Durchgang freigegeben worden und Waldemar Anton lässt den Ball liegen in der eigenen Hälfte für Gregor Kobel. Und der spielt ihn hoch und weit in Richtung gegnerischer Strafraum. Also vielleicht ist das jetzt das Geheimrezept, die Devise. Vaneri jedenfalls mit dem ersten Abschluss mit dem linken Fuß, geht deutlich am Tor vorbei. Aber warum denn nicht? Langer Ball, Klatschball oder Kopfballablage vom Zielspieler, dann zwei Pässe und der Abschluss. Das kann auch zum Erfolg führen, Holger. Das wäre eher unser Fußball, aber das muss ja nicht der schlechteste sein.
0: Ja, vielleicht sind Sie insgesamt ein bisschen zügiger unterwegs als wir, aber da haben Sie auf jeden Fall Villarreal jetzt in den ersten Sekunden der zweiten Halbzeit fast kalt erwischt beim Spielstand von 0:0. Das war dann sehr schnell nach vorne gespielt und das wollen die Zuschauer, das wollen die Fans von Borussia Dortmund genauso gerne weitersehen. Villarreal hat versucht, sich zu lösen hinten raus, haben den Ball über die Seitenauslinie gespielt auf dem linken Dortmunder Flügel, genau Mitte der Hälfte von Villarreal. Einwurf Maxi Bayer reingespielt in den Strafraum. Ah, da hat es einen Kontakt gegeben gegen Metscher. Aber ob dieser Top-Athlet da so fallen muss bei dem Ellbogeneinsatz von der Seite, ist es an der Grenze, ne, zum Elfmeter, Burkhardt.
1: Also finde ich, da kann man auf jeden Fall sich das noch ein oder zweimal angucken, was der Mourinho da gemacht hat mit Metscher. Der ist einfach wirklich schnurstracks in die Seite im Vollsprint reingelaufen und hätte er sich nicht beschweren dürfen. Also es sah völlig bescheuert aus, weil es war keine unmittelbare Torgefahr. Und trotzdem war es ein Foul für mich. Also passt irgendwie zur Linie, die es nicht gibt beim Schiedsrichter, weil im Mittelfeld hätte das auf jeden Fall gefiffen.
0: Ja, genau. Also, und tendenziell pfeift das auch eher für Villarreal als für Borussia Dortmund. Es hätte jetzt natürlich die Möglichkeit gegeben, das nochmal zu checken, aber das wissen wir im internationalen Fußball. Da sitzt der VAR-Einsatz nicht so locker, wie wir das in der Bundesliga kennen. Also, dass das dann nochmal quasi gecheckt und overruled wird oder der Schiedsrichter sich das nochmal anguckt. Das war jetzt nicht zwingend zu erwarten. So krass war es dann auch nicht, aber man hätte diesen Elfmeter geben können und die Spanier hätten sich nicht beschweren dürfen. Konterangriff für Villarreal läuft. Achtung, 3-2, wenn sie es ganz schnell machen. Ich habe eine Abseitsposition gesehen. Schiedsrichter lässt erstmal weiterlaufen. Passt, jetzt kommt die Fahne, Schiedsrichter. Erklär mir das. Das war so eine klare Abseitsposition. Warum lässt er weiterlaufen?
1: Ja, das ist die große Frage, die man sich jede Woche mindestens einmal stellt im Fußballstadion. Wenn es eine klare Nummer ist, weißt du, wenn es dann zu dem Zweikampf kommt, das ist das, was ich immer wieder erzähle, da verletzt sich einer, dann ist das doch einfach Blödsinn.
0: Ja, total. Und wir haben es gerade in der Zeitlupe nochmal gesehen. Also ohne nachgemessen zu haben, würde ich mal sagen, 3 Meter abseits
1: von Freeman.
0: Da muss einfach früher und zügiger sein mit der Fahne. So lange musst du da nicht drüber nachdenken. Aber wollen uns jetzt hier nicht auf die Unparteiischen jetzt einnorden in diesem Spiel. Borussia Dortmund mit dem sehr soliden Abwehrchef und Kapitän Waldemar Anton. Einwurf jetzt von der linken Seite. Maxi Bayer geht dahin, beackert die komplette linke Schiene, so wie es sein soll und sein muss. Vielleicht fehlen da dann ab und an einfach mal die Körner im kreativen Spiel nach vorne. Metscher, der für uns gerade schon auch, ja, schon eher gefaulte im Strafraum. Schiedsrichter hat weiterlaufen lassen. Spielverlagerung rein ins Mittelfeld. Fehlpass von Svensson. Das muss er einfach besser machen, hat Guirassy gesucht. Der beschwert sich jetzt auch bei Svensson, warum er da den Pass spielt. Ballbesitz für Villarreal, aber gut aufgepasst von Gordou. Der im Mittelfeld wird von hinten vom Georgia behakt. Ballbesitz weiter für den BVB. Fällt er da? Kann ich mir auch vorstellen, dass es eine gelbe Karte gibt für den Angreifer, für Mikau Tatze. Und dann ist es wieder Waldemar Anton und dann ist es wieder der behäbige Vortrag von Borussia Dortmund.
1: Ja, aber insgesamt finde ich Körpersprache besser bei Borussia Dortmund. Insgesamt ein bisschen aggressiver, näher bei den Leuten und sie versuchen früher den Ball zu bekommen. Allerdings geht er jetzt auch wieder ziemlich früh flöten. Wehrmann hat ihn da nicht sauber gespielt. Umschaltspiel, Spanien, Achtung, aufpassen. Ball geht raus auf die rechte Seite, auf Tajem Buchanan. Der wird zunächst einmal nach außen weg verteidigt von Svensson. Aber Ballbesitz bleibt bei den Gästen, die allerdings jetzt alle Dortmunder vor sich haben, unweit der Mittellinie. Also der Überraschungseffekt ist erstmal dahin. Trotzdem versuchen sie es mit einem tiefen Ball raus in die halblinke Verbindung, aber der ist dann zu anspruchsvoll für Tani Oluwaseyi, den 26-jährigen Kanadier. Ballbesitz Borussia Dortmund, Spielaufbau in der eigenen Hälfte. Und die Gäste denken sich, was ihr könnt, könnt ihr schon lange. Wir laufen jetzt auch mal hoch an.
0: Ja, das stimmt. Und Burkhardt, wir haben jetzt tatsächlich was gehört von Borussia Dortmund. Also Karetzas musste aufgrund von Kreislaufproblemen den Platz verlassen. Es geht in den Umständen entsprechend gut, sagt Borussia Dortmund. Und er sei auf dem Weg ins Krankenhaus, wo man sich das mal genauer anguckt. Also erstmal vorläufige Entwarnung. Aber nach totaler Befreiung hört sich das jetzt auch nicht an. Ne?
1: Nee, also ich meine, da muss es ja eine Ursache für geben. Es gibt natürlich 1000 Möglichkeiten, warum der zusammengeklappt ist. Und es macht überhaupt keinen Sinn, auch nur darüber zu spekulieren, welche dieser 1000 Gründe da jetzt letztendlich ursächlich gewesen ist. Aber Genesungswünsche noch einmal jetzt in Richtung Krankenhaus, auf dass er bald wieder hier in Dortmund Fußball spielen kann, der Carrezas. Villarreal hat den Ball in der eigenen Hälfte und verliert ihn dann. Wird gut gearbeitet von Bayer, der dann im Fall noch einen Tritt abbekommt, aber den Pfiff kriegt er nicht. Ballbesitz bleibt aber bei den Dortmund. Metscher schön in die Mitte gespielt, um die eigene Achse gedreht von Venary. An den Pfosten! Aus 16 Metern, große Gelegenheit. Da wäre Gulacsi nicht herangekommen. Linksschuss von Venary aus der Mitte heraus, 17 Meter Torentfernung. Beste Gelegenheit für den BVB.
0: Boah, wie hat er den denn gemacht? Also irgendwie, für mich stand er gefühlt zuerst irgendwie noch so mit dem Rücken zum Tor. Da hat er sich super aufgedreht und da hat er den Ball vor sich liegen und vorbei an zwei Verteidigern von Villarreal bekommt er den linken Fuß an den Ball, flach rechts unten aufs Tor gezogen, rechter Innenpfosten und dann raus aus der Kiste. Das ist jetzt für uns keine Überraschung, dass es Venary ist, der hier die Chance für Borussia Dortmund hat. Er ist klar der aktivste Offensivspieler beim BVB und diese kleinen schnellen Drehungen und dann der schnelle Abschluss, das zeigt schon, dass sie da einen richtig guten nachverpflichtet haben nach der letzten schweren Verletzung des anderen Griechen, Konstantelias, hier im ersten Meisterschaftsspiel. Das war richtig stark, da muss Dortmund jetzt nachsetzen in der 52. Spielminute. 0:0, es geht über den rechten Flügel, über den französischen Verteidiger nach vorne, aber dann ist es leider ein Fehlpass gewesen. Da wollte ich ihn schon sehr loben, den Gaudu, der sich da nach vorne bewegt hat, aber dann, nachdem er sich frei gemacht hat im Spiel nach vorne, eben einen nicht ganz so präzisen Pass spielt. Niko Kovac sehr aktiv im Coaching von draußen. Er und auch alle anderen im Stadion spüren, dass Dortmund jetzt Präzision gewinnt, Gefährlichkeit gewinnt und über links kommt.
1: Mit Maxi Bayer, der ist im Strafraum drin, gewinnt das Laufduell. Flacher Ball in die Mitte, Eigentor! Für Borussia Dortmund, 1:0! Der flache Ball in die Mitte und Renato Vega, der Portugiese, drückt den Ball mit irgendeinem Körperteil. Vielleicht waren es auch mehrere. Auf jeden Fall kam er da nicht mehr weg vom Fleck. Und das war gut für Borussia Dortmund. Und durch dieses Eigentor geht der BVB in der 53. Minute mit 1:0 in Führung.
0: Ah, und da haben wir den Maxi Bayer so gescholten. Und dann macht das aber wirklich richtig gut. Auf dem linken Flügel wird er bedient. Und dann geht er ins 1 gegen 1. Und dann macht er einfach das, was du machen musst. Er geht auf die Grundlinie und tritt den Ball mit dem linken Fuß ganz hart rein in die Mitte. Gulacsi bekommt ihn noch an den linken Fuß und dann geht er halt rein ins Zentrum. Und wenn da kein eigener Spieler steht, dann ist es halt eben zur Not Gegenspieler. Nämlich ein Spieler von Villarreal, Burkhardt hat es gesagt. Renato Veia, der Portugiese, hat den Ball an den Oberarm bekommen, dann irgendwie an den Oberschenkel und dann geht er rein und Borussia Dortmund führt durch dieses Tor in der 53. Spielminute, auch wenn es ein Eigentor ist, mit 1:0 und das hat gut getan mit Burkhardt. Wir werden uns jetzt nicht gehört haben in der Halbzeitpause, aber sie haben genau das gemacht, was wir irgendwie sehen wollten. Endlich mal mit Tempo hinter die Kette kommen und dann geht auch was.
1: Ja, und diese harten Bälle fast von der Grundlinie in den Fünfer. Hey, das bringst du den Jungs auch in der E- und in der D-Jugend schon bei und den Mädels auch, dass das einfach immer ein Erfolgsrezept ist. Und Bayer ist da endlich mal mutig durchgekommen und ja, hat Dortmund sich belohnt für eine bessere Anfangsphase. Deutlich engagierter, deutlich mutiger Fußball gespielt, hinten jetzt auch ein bisschen luftiger. Ich glaube, sie haben gewechselt auf Viererkette, Holger. Ich glaube, Gadou ist jetzt hinten auf die rechte Außenverteidigerposition gegangen und dann haben sie einfach den Riasson ein bisschen weiter nach vorne geschoben, um einfach auf dem Flügel ein bisschen besser durchzukommen. Auf der linken Seite versucht es weiterhin Bayer. Auch der darf jetzt ein bisschen weiter vorne spielen. Musste ich mir alle Wege nach hinten machen. Das wird Maxi Bayer auch entgegenkommen, könnte ich mir auf jeden Fall vorstellen.
0: Ja, das glaube ich auch. Also es wäre dann eine gute Umstellung. Jetzt im Moment beim Ballbesitz sind es wieder drei.
1: Wieder drei, ja.
0: Aber das werden wir weiter beobachten. Auf jeden Fall hat sich was bewegt im Spiel von Borussia Dortmund. Und das ist gut so. Niko Kovac hat gerade richtig mitgefeiert von draußen. Klar, emotionaler Trainer. Und er sieht jetzt seine Mannschaft im Spiel nach vorne angefeuert von der wogenden, vibrierenden Südtribüne. Hat jetzt auch ein paar Bengalos gegeben als nochmal Unterstützung drüben von der Süd. Natürlich dann auch nochmal die Stadionsprecher ansagen und Dortmund auch nochmal mit dem Ballvortrag durchs Zentrum. Metscher ist zuerst hängen geblieben, jetzt aber raus auf die rechte Seite aus Svensson. Der dribbelt an, ins 1 gegen 1 gegangen am rechten Strafraum-Eck, bekommt da die Assistenz von Vaneri. Vaneri auf halb links, bekommt den Doppelpass wieder zurück. Vaneri, Ball am linken Fuß. Abgeblockt, Dortmund doch nochmal da. Svensson mit der Kopfballvorlage und dann Villarreal mit der Befreiung. Aber das sind jetzt echt Befreiungsschläge hinten raus. Ne? Sie pöllen nur noch hinten raus, spielen nicht mehr konzentriert. Dortmund ist am Drücker.
1: Ja, weil sie einfach mehr Präsenz schaffen können in der gegnerischen Hälfte, weil sie mehr in Bewegung sind, weil sie besser in die Zweikämpfe kommen, weil sie dichter beim Gegner sind und ja, weil sie auch natürlich jetzt 1-0 führen und da jetzt erstmal der Korken aus der Flasche ist. Mal gucken, was sie jetzt über links anstellen können mit Svensson und mit Sabitzer, dessen Pass in die zentrale Position auf Vaneri ist anspruchsvoll, aber Vaneri hat das gut gemacht und Girassi mit ins Spiel eingebunden, der drückt sich ein bisschen raus auf den linken Flügel und dann geht es einmal über die Mitte wieder auf. Sabitzer tief gespielt, Vaneri jetzt von links wieder flach hart rein. Dieses Mal ist Gulacsi da und nimmt den Ball auf. Der war auch nicht ganz so vielversprechend wie der von Bayer, der zum 1-0 führte, der das Eigentor provoziert hat. Dortmund führt mit 1-0, 57 Minuten gleich vorbei.
0: Ja, und die Spieler von Villarreal, genau genommen ihr Trainer Inigo Perez, wird gleich reagieren, wird seinen Stürmer von der Elfenbeinküste ins Spiel bringen. Nicolas Pepe steht draußen an der Seitenlinie, denn Villarreal weiß, sie müssen ein bisschen was machen. 0-1 hinten bei Borussia Dortmund, da muss es jetzt auch mal Akzente nach vorne geben, während Maxi Bayer da an der Seitenauslinie von hinten durchaus ordentlich geschoben und gefault wird. Der ist ziemlich K.O. Also er hat viele Meter, Kilometer gemacht und da bin ich auch gespannt, ob da Niko Kovac irgendwann mal reagieren wird. Er pfeift aus dem letzten Loch, wenn ich das mal von der Beobachtung hier oben so sagen möchte, nach 58 Minuten. Aber ja, Maxi Bayer sieht dann häufig so aus und kann dann immer noch mal ein paar Meter machen. Also das ist alles noch möglich. Metscher in der Zentrale.
1: Ja, auffällig, aber nächster Fehlpass, den er so eigentlich auch selten spielt. Da hat er eigentlich genügend Zeit und auch genügend Qualität im rechten Fuß, um den Ball sauber rauszuschieben auf den rechten Flügel. Schafft er nicht. Villarreal kommt dazwischen. Spielaufbau der Gäste jetzt auch ein bisschen zügiger raus auf Tejim Buchanan, der im Laufduell mit Bayer kommt. Erstmal durch, Chipper in den Fünfer, Kopfballschuss und drüber! Riesengelegenheit für die Gäste, hier zum Ausgleich zu kommen. Und da hat Dortmund ein weiteres Mal Glück gehabt. Oluwaseyi ist da völlig blank im Zentrum und köpft den Ball etwa einen halben Meter übers Tor hinweg. Nächste Top-Gelegenheit für Villarreal. Bisschen zu einfach, dieses Spiel.
0: Also das ist schon die zweite von der Kategorie, den müssen sie eigentlich machen. In der ersten Halbzeit haben wir das auch schon gehabt. Das ist jetzt die zweite. Dortmund ist da definitiv im Glück. Ich habe den Wechsel angesprochen, Nicolas Pepe, der stand schon draußen. Und jetzt kommt auch noch Alberto Molero, also ein kreativer Mittelfeldspieler mit dem Spanier, mit der Nummer 10 auf dem Rücken. Und Pepe, ein richtiger Stürmer für vorne drin. Also der hat die Qualitäten, die Bälle da zu machen. Achtung, Dortmund unter Druck im eigenen Strafraum. Aber auch schön aus dem Druck gelöst. Oluwaseyi mit der Chance gerade. Der ist ausgewechselt worden. Und Saliba, der Kanadier, auch raus aus dem Spiel bei Villarreal. Die jetzt den Ball zum eigenen Torhüter zurückspielen. Die Spanier zu Peter Gulacsi. Wir kennen ihn alle aus Leipzig, aus der Bundesliga. Keine Vorwürfe beim Gegentor. Und seine Mannschaft jetzt mit dem Spielvortrag nach vorne. Und das werden jetzt hier alle mit Interesse verfolgen. Und Villarreal jetzt mehr fürs Spiel tut, Burkhardt, könnte Bock den Dortmundern ja auch in die Karten spielen. Ne?
1: Das auf jeden Fall. Aber Ballbesitz ist durchaus auch eine Disziplin, die Villarreal richtig gut beherrscht. Eine Mannschaft, die sehr, sehr gut Fußball spielen kann. Niko Kovac hat das in der Pressekonferenz zum Spiel auch mehrfach betont, dass das eine Mannschaft mit unglaublich viel Qualität ist, die hier nach Dortmund gekommen ist, die einfach was drauf haben muss, um in der spanischen Liga so erfolgreich, so weit oben Jahr für Jahr absteigen zu können. Jetzt versucht es Bayer mal mit einem halb hohen Kampfball ins Zentrum hinein. Hat er irgendwie drin halten wollen im Spiel und dann landet er aber wieder bei einem Gästeakteur. Spielaufbau Villarreal im Mittelfeld und Gadou rückt immer weiter raus, um den zentralen Ball früher zu verteidigen. Das funktioniert in der Regel schon ganz gut, aber jetzt müssen sie nach hinten eine Menge unternehmen. Vaneri macht das, Grätsche vom jungen Briten und dann geht er ins Dribbling an der eigenen Eckfahne und ihm gelingt die Befreiung. Der Ball auf Guirassy, der hätte gerne einen Freistoß, weil er im Kopfballduell gleich zwei Spaniern unterlegen ist, aber die Pfeife bleibt ein weiteres Mal stumm.
0: Ich bin Vaneri-Fan, Burkhard.
1: Absolut. Toller Spieler.
0: Sehr, sehr lebhaft, ziemlich flink auf den Beinen, sucht auch die Abschlüsse vorne. Also das gefällt mir hier sehr gut. Ist eingewechselt worden in der 27. Spielminute für alle, die später dazu gekommen sind. Seitdem machen wir uns große Sorgen um den neuen Griechen beim BVB, um Karitsas, der hier zusammengesunken ist, auf dem Spielfeld rausgetragen wurde. Inzwischen wissen wir von Borussia Dortmund, Kreislaufprobleme, wird im Krankenhaus untersucht und Vaneri ist für ihn reingekommen und hat dem Spiel da schon jetzt auch gerade in der zweiten Halbzeit nochmal seinen Stempel aufgedrückt, aber Dortmund muss aufpassen in der Defensive, haben sich jetzt auch getan durch den Kapitän, durch Waldemar Anton, der rein ins Mittelfeld, Umschaltmöglichkeit, Sabitzer mit schnellen Schritten durchs Mittelfeld, Ball geht raus auf den Vorbereiter des Eigentors zum 1:0 auf Bayer, der auf Guirassy ist drin im Strafraum, Ball auf dem rechten Fuß und dann hat er so ein bisschen verschnickselt, aber Sabitzer holt ihn wieder zurück, Bayer an die Strafraumkante zu Metscher. Metscher wieder zurück in den Rückraum gepasst. Geht nochmal was über den rechten Flügel, über Riasson, aber der sucht nicht den Weg hinter die Kette.
1: Nee, der kommt zu selten durch und das ist eigentlich schade für Dortmund, denn er hat ja so eine fantastische Flankenqualität, der Norweger. Vielleicht kommt die noch zum Tragen heute. Jetzt wird er wieder gesucht auf dem rechten Flügel, verliert den Ball zu leicht. Konterchance für Villarreal. Langer Diagonalball von links raus auf den rechten Flügel. Und da gibt es jetzt die Chance für Nicolas Pepe. Der schießt mit dem linken Fuß übers Tor. Nächste gute Gelegenheit, noch leicht abgefälscht, glaube ich, von Waldemar Anton, wenn ich es von hier oben richtig gesehen habe. Auf jeden Fall zieht Pepe von links nach rechts und dann hat er einfach einen starken linken Fuß und dann stellt Waldemar Anton das Bein raus und fälscht diesen Ball so noch ab, dass er übers Tor geht. Mein lieber Scholli, es wird immer enger.
0: Ja, Oliver Sey, Pepe, zwei richtig gute Chancen für Villarreal in der zweiten Halbzeit und sie kommen schon wieder über die linke Seite, sind drin im Strafraum. Da gibt es den Freistoß. Ja, da ist der Fuß rausgegangen vom von uns gelobten Einwechselspieler Ethan Vaneri. Ganz knapp außerhalb des 16ers ist das gewesen. Er stellt den linken Fuß raus und das haben wir jetzt schon ein paar Mal in diesem Spiel gehabt, dass die Spanier auf die Kontakte warten und dann halt auch eben die Chance nutzen, um zu Boden zu gehen. Ist aber auch ein Kontakt da mit dem linken Fuß draufgetreten, so seitlich auf den Fuß des Angreifers und deswegen geht das in Ordnung. Pap Gay wird jetzt in der Mitte sicher ein gefährlicher Spieler sein für wir. Real. Diskussionen draußen bei den Spielern darüber, wie man diesen Freistoß ausführt. Er liegt 20 Zentimeter außerhalb des Strafraums, links außen Position, 5-6 Meter entfernt von der Grundlinie. Von da kannst du draufschießen oder du flankst ihn gefährlich rein. PP gibt da jetzt noch mal ein paar Anweisungen. Steht da kurz neben der Zwei-Mann-Mauer des BVB. Der Ball ist ausgeführt. Kurz ausgeführt. Schuss aufs Tor. Und Guirassy kann es nicht nur vorne gut, sondern auch hinten. Hält den rechten Fuß rein. Es gibt den Eckball für Villarreal, aber das hat er jetzt richtig gut gemacht.
1: Ja, war eine interessante Variante, diesen Freistoß quasi hart reinzuspielen, auf den Klatschball zu warten und dann Mikau Tadze mit dem Direktschuss. Und da musste Guirassy wirklich ohne Rücksicht auf schmerzliche Erfahrungen diesen Ball abwehren. Sonst, glaube ich, hätte Kobel große Probleme gekriegt. Jetzt dauert es mit der Ausführung des Eckstoßes ein bisschen, weil er eben gerade nicht sauber im Viertelkreis lag, hat jedenfalls der Schiedsrichterassistent gesagt. Jetzt wird er wieder kurz ausgeführt von der rechten Seite und Pepe mit dem Ball zurück ins Zentrum. Abgefälscht, Kobel da! 18 Meter die Torentfernung und das war wieder richtig knapp. Und es ist der Mannschaftskapitän gewesen, Santi Comesaña, der diesen Ball flach aufs Tor gebracht hat. Kobel blitzschnell unten, geht nach rechts runter und bleibt jetzt unten. Und das ist auch kein schönes Bild, denn das bedeutet womöglich, dass auch der Torwart nicht weitermachen kann, Holger.
0: Ja, ich glaube, er hat sich die rechte Hand direkt gehalten und hat dann direkt angezeigt, dass sowas passiert ist. Und das werden Sie sich jetzt natürlich nochmal genauer angucken. Jetzt rotiert er so mit der Schulter, also es ist eher eine Schultergeschichte. Und das wäre natürlich ein Ding, wenn Borussia Dortmund jetzt hier noch was tun müsste. Mit Alex Meyer hat man einen Mann draußen, der in der Champions League schon das ein oder andere Spiel gemacht hat. Und auch in der Bundesliga. Also der könnte da vertreten. Und mir wird hier ein bisschen häufig die Chefetage angezeigt, Burkhard, auf unseren Monitoren. Wieder Carsten Kramer, Nachfolger von Aki Watzke und Lars Ricken daneben. Und die werden immer gezeigt mit sorgenvollen Mienen. Einmal als Carrizas raus musste mit den Kreislaufproblemen. Und Gregor Kobel, der hier direkt, nachdem er zu Boden geht, anzeigt, da ist was gewesen. Also auch das sieht wieder nicht gut aus. Die Physiotherapeuten sind bei Gregor Kobel. Da wird jetzt nochmal, ja, es wird an der Schulter gearbeitet, soll nochmal mit Belastung den Arm heben. Und Lippenlesen ist jetzt nicht meine Paradedisziplin, Burkhard, aber das habe ich gesehen, geht. Das war das Wort, was Gregor Kobel gesagt hat.
1: Ja, und er geht zum Glück zurück ins Tor. Rückwärts nämlich, kauert jetzt nochmal ein bisschen nach vorn übergebeugt. Es gibt die nächste Ecke für Villarreal in der 66. Minute. Dieses Mal von der linken Seite. Die Spanier werden immer stärker. Hatten jetzt drei große Möglichkeiten in Serie. Kommt jetzt die vierte? Fragezeichen. Jetzt kommt erstmal die Ecke. Nächste Ecke. Tor! Und es ist der Ausgleich. Santiago Mourinho, der 24-jährige Uruguayer, mit dem Kopf zur Stelle bei der fünften Ecke für Villarreal in

0: Beschwerden meinerseits vielleicht so ein bisschen an Borussia Dortmund, die das Fußballspiel nach dem 1:0 in der Offensive wirklich komplett eingestellt haben und sich gedacht haben, naja, lass die mal kommen, dann setzen wir einen Konter, dann machen wir es 2:0. Oder aber sie waren so überrascht davon, dass Villarreal jetzt plötzlich nach vorne spielt, Burkhardt, aber das kann ja eigentlich auch nicht sein. Das ist ja jetzt keine Überraschung, dass die Mannschaft, die 0-1 hinten liegt, mehr nach vorne tut. Also das ist schon enttäuschend, was Dortmund nach dem 1-0 gemacht hat.
1: Ja, weil sie haben kein Rezept gehabt, also wie sie das Spiel der Spanier unterbinden können. Jetzt die nächste Möglichkeit für die Gäste, die einen Konter anstreben und ein bisschen Platz haben im Zentrum. Schuss aus der zweiten Reihe, Kobel ist da! Riesentat von Gregor Kobel, von Tajan Buchanan abgegeben, dieser Schuss aus 16 Metern. Konnte auf einmal, war es ein 3 gegen 1, weil Waldemar Anton ausgerutscht war, im Mittelfeld hinten nicht mehr helfen konnte. Und Buchanan drückt den Ball aus 17 Metern aufs Tor. Kobel hat zum Glück freie Sicht und lenkt diesen Ball mit einer spektakulären Parade über die Latte, allerdings auf Kosten der nächsten Ecke.
0: Ja, und da machen wir uns natürlich wieder Sorgen, weil Villarreal nach Eckbällen jetzt schon oft gefährlich gewesen ist, gerade das 1:1 gemacht hat und jetzt sind sie wieder mit einer ähnlichen Variante da. Alle rundrum um Gregor Kobel, dann spielen sie den Ball zu Buchanan an die Strafraumgrenze und er zieht ab. Und den hält aber Gregor Kobel, weil er da genau in der kurzen Ecke steht, wo der Ball auch hinkommt. Was macht Niko Kovac? Wie reagiert er? Ein bisschen mehr Präsenz im Spiel würde Borussia Dortmund gut tun. Also so ein Joe Bellingham zum Beispiel mit seiner Physis. Vielleicht auch Kani Chukwuemeka, der ja auch Körper reinbringen kann ins Spiel, in der Offensive. Also da ist jetzt noch mal ein bisschen was draus. Und da gäbe es mit Fabio Silva natürlich auch die Möglichkeit, ganz vorne im Sturm noch was zu tun. Das nur mal, um die etwas Erfahreneren aufzurufen, sind auch noch jede Menge talentierte junge Offensivkräfte zum Beispiel draußen. Und Dortmund muss vor allen Dingen das Spiel wieder weiter in die Hälfte von Villarreal tragen. Das gelingt ihnen jetzt in der zweiten Halbzeit überhaupt nicht mehr. 70. Spielminute, 1:1. Ich glaube, alle sind sich einig. So ein Start mit nur einem Punkt gegen Villarreal, das wäre nicht das, was sich der BVB vorgestellt hat. 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Dortmund hat eigentlich einen super Punkteschnitt in der Ligaphase. 4,38 Tore im Schnitt fallen bei Spielen mit Beteiligung von Borussia Dortmund, Burkhardt. Dann hätten wir noch ein bisschen was vor uns, wenn sie das hier erfüllen.
1: Ja, eins wird mir schon reichen, wenn sie noch eins schaffen, die Dortmunder. Aber ehrlich gesagt, du hast eben gesagt, nur ein Punkt für Borussia Dortmund. Im Moment ist der Punkt eher ein bisschen schmeichelhaft, denn die Gäste hatten die besseren Chancen. Jetzt haben wir Savitzer mal mit Tempo raus auf die linke Seite auf Bayer. Der wählt für mich die falsche Richtung. Dann der Chipper ins Niemandsland. Und der Unmut nimmt zu auf den Rängen. Wann immer Maxi Bayer, der wirkt halt auch einfach dann sehr traurig, wenn es nicht funktioniert. So, glaube ich, kann man das sagen, ohne ihm zu nahe zu treten. Und der wirkt auch immer ein bisschen erschöpft, so wie Julian Brandt früher. Der hatte auch immer einen hochroten Kopf, wenn das Spiel gerade angefangen hatte. Der kann garantiert noch, wenn er sich jetzt auf den Oberschenkeln abstützen muss. Schienenspieler ist anstrengend bei Borussia Dortmund. Also ich glaube, auf der Seite auf jeden Fall ist Handlungsbedarf angesagt. Und ich denke, auch im Zentrum musste was machen. Denn da passiert auch zu wenig. Savitzer mit guten Ansätzen, Metscher auch mit Ansätzen, aber nicht so gut, wie er es kann. Und Joey Fährmann nicht der Stabilisator, vor allem nicht in dieser Drangphase, den Dortmund eigentlich jetzt benötigt. Dortmund hat den Ball und spielt ihn einmal komplett hintenrum. Jetzt geht es darum, wieder ein bisschen Sicherheit zu gewinnen.
0: Ja, Gadou mit der Seitenverlagerung raus auf die rechte Seite. Aber Riasson wieder eher mit dem Weg zurück als mit dem Weg nach vorne. Gadou wieder mal am Fuß ins Zentrum zu Metscher. Der ist im Mittelkreis, wird dann leicht attackiert von Villarreal. Aber eigentlich an der Stelle lassen die Spanier den BVB erst mal ein Stück weit kommen. Maxi Bayer wieder zu Metscher, dann rein ins Zentrum. Dortmund mit Fährmann. Fährmann hat jetzt mal ein bisschen Platz, dribbelt auf zur Strafraumkante. Vaneri mit dem Bogenlampenball rein in den Strafraum, dann ist der Schuss von Fährmann, aber das ist dann auch sehr, sehr, sehr zögerlich von Fährmann, der dann da ist, aber auch nicht da ist und mit seinem Schuss dann abprallt. Der geht übers Tor, Eckball für Borussia Dortmund von der linken Seite, vom linken Flügel. Die Dortmunder Ersatzspieler machen sich immer noch warm da an der linken Eckfahne und ja, vielleicht geht jetzt mal was ohne Bedrängnis vom Mann, der normalerweise den rechten Flügel beackert.

0: Andersson jetzt mit dem Eckball von der linken Seite auf den langen Pfosten gezogen. Eine Faust bei Gulacsi. Aber da ist nicht die Gefahr, ne, Burkhardt. Also das, was wir sehen bei den Eckbällen von Villarreal, dass da irgendwie Bedrängnis ist und dass da ganz viele zum Ball gehen, bei diesen langen Ecken ist dann kein Problem für Gulacsi.
1: Ja, und wenn du weißt, dass mit Benzibaini auch noch einer fehlt, der bei Offensivstandards immer vorne dabei ist, der ein super Kopfballspiel hat, Schlotterbeck sowieso, dann weißt du, dass da einfach im Moment ein Vakuum ist bei Borussia Dortmund. Waldemar Anton versucht es irgendwie zu füllen, Guirassy natürlich auch. Aber so dieser Überraschungsfaktor, Verteidigerrücken mit auf, der fällt halt im Moment aus beim BVB. Und Fabio Silva kriegt draußen letzte Instruktionen vom Trainer, wird gleich eingewechselt werden. Und ich glaube, Jude Bellingham steht auch mit dabei, wird auch gleich kommen. Also genauso, wie wir es gedacht haben, Silva wird vermutlich die linke Spur bespielen. Und dann wird Jude Bellingham im Zentrum, ich vermute mal für Joey Fährmann oder vielleicht auch für Metscher. Es wäre jetzt so die Zeit für Metscher wieder runterzugehen. Hat noch kein Spiel über 90 Minuten gemacht in der neuen Saison. Aber Dortmund hat ja noch den Ball und sie können noch nicht wechseln, denn er ist noch unterwegs in Richtung gegnerischer Strafraum. Allerdings sehr, sehr weit entfernt vom 16er der Spanier.
0: Ja, und auch bei Villarreal wird noch Mittelfeldspieler kommen draußen. Aber vorher nochmal Borussia Dortmund über Sabitzer. Schöne Flanke auf den Fünfer zentral. Da fliegt Guirassy an Maxi Bayer vorbei und bekommt den Kopfball, aber kann ihn nicht präzise genug setzen. Aber da war doch mal wieder so ein Lebenszeichen vom BVB in der 74. Spielminute beim Spielstand von 1:1. Und jetzt die Wechsel bei Borussia Dortmund. Jope steht hinten auf dem Trikot, Jude Bellingham. Metscher macht sich da schon mal langsam auf den Weg Richtung Seitenauslinie, aber Schiedsrichter kommuniziert da jetzt nochmal mit dem vierten Mann draußen und die sagen alle zusammen, wir machen erstmal den Wechsel bei Villarreal. Tayshaun Buchanan geht raus, der hat ein super Spiel gemacht.
1: Ja, absolut. Also der hatte ein paar Top-Gelegenheiten, hätte eben Omaha schon getroffen, als Kobel irgendwie alles reinwerfen musste in diese Flugparade und nun kommt als Ersatz Diatta Alassane, das ist ein eher, ja, auch schon zentraler Spieler, aber vielleicht doch mit mehr defensiven Fertigkeiten als Buchanan. Und bei Borussia Dortmund geht Sabitzer runter aus dem zentralen Mittelfeld und Metscher. Ah, interessant. Bayer bleibt draußen. Müssen wir mal gucken, Holger, wie sich das so taktisch darstellen wird.
0: Ja, also den kannst du natürlich auch noch weiter nach vorne schieben, also offensiver und zentraler aufstellen. Aber er bleibt erstmal auf dem linken Flügel und zeigt jetzt auch nochmal Richtung Waldemar Anton an. Vergesst hier den Georgier nicht auf dem rechten Flügel. Mikau Tatze, wenn ich mich jetzt hier nach vorne orientiere, jetzt muss er auch wieder mit zurück. Die Spanier haben den Ball am eigenen 16er, machen da überhaupt erstmal keine Anstalt, irgendwas Gefährliches zu machen und dreschen ihn aus dem eigenen 16er raus. Ball geht auf Höhe der Mittellinie, also 10 Meter drin sogar in der Hälfte von Villarreal über die Seitenauslinie. Achtung, erster Ballkontakt von Silva. Silva mit dem linken Fuß und Gulacsi ist da. Silva ist direkt drin im Spiel mit dem Schuss von der Strafraumkante. Linker Fuß, halb links unten und Gulacsi ist da und pantert den Ball mit der rechten Faust über die Torauslinie. Eckball für Borussia Dortmund. Der BVB ist wieder drin in diesem Spiel. Eine Viertelstunde vor Schluss. Eckball ist kurz ausgeführt. Riasson hat den Ball am rechten Fuß, muss jetzt so ein bisschen zurückdribbeln und spielt ihn dann über die Seitenauslinie und ärgert sich darüber. Da ist eine gute Möglichkeit flöten gegangen, aber er hat auch keine echte Anspielstation gehabt und Villarreal hat das auch stark zugestellt. Und Georges Mikau Tatze, Burkhard, du hast den Georgier schon ein paar Mal genannt, der ist eigentlich Mittelstürmer, aber den siehst du auch permanent am eigenen Strafraum, der macht unheimlich Meter.
1: Ein bisschen wie Stefan Kießling früher.
0: Ja, stimmt.
1: Ne,
0: ja.
1: Den hast du auch oft am eigenen Fünfer noch erlebt. Oder vielleicht ist es aber auch der moderne Mittelstürmer. Und Harry Kane hat da einfach ein neues Kapitel geschrieben bei den Bayern, dass der eigene Mittelstürmer einfach über den ganzen Platz da hinten arbeitet. Sei es wie es ist oder es ist wie es sei, keine Ahnung, es steht 1:1 und Dortmund hat den Ball. Einwurf auf Fabio Silva auf der linken Seite, der bleibt zunächst einmal hängen und holt eine Ecke raus tatsächlich. Hat ein bisschen Glück, dass die Spanier diesen Ball nicht mehr vorher als Seitenaus befördern können. Also nächster ruhender Ball für Borussia Dortmund. Die waren jetzt allesamt bislang nicht vielversprechend. Kann es natürlich mit jeder Ecke ändern. Riasson kann die auf jeden Fall auch besser schlagen, als er das bislang getan hat. Und sie brauchen einfach einen Waldemar Anton, der jetzt mal einen reinnickt. Silva ist auch einer, der mit viel Raffinesse dafür sorgen kann. Guirassy sowieso, aber der wird ziemlich geklammert. Der Ball fliegt rein. Silva sichert ihn. befördert ihn nochmal hoch zurück in den Strafraum, dann fliegt er raus aus dem 16er und Gadou muss den Ball einmal runterpflücken, sauber rausspielen auf die linke Seite, hat er geschafft. Und dann nächster Chipper von Fährmann in den Strafraum hinein, Kopfball der Spanier, geht zunächst in die falsche Richtung, dann gibt es ein ziemlich plumpes Offensivfoul eigentlich. Ja. Das pfeift er nicht, es war ein klares Stoßen, oder nicht, von Bayern?
0: Ja, auf jeden Fall. Also, ja gut, aber er hat das nicht so mit Schieben und Stoßen, dieses Mal von Dortmunder Seite. Das werden die Spanier anschließend aufarbeiten, wenn dieser Eckball zu irgendwas führt. Riasson führt ihn aber kurz aus auf Fährmann mit dem Ball am rechten Fuß. Riasson, Halbfeld, Flanke, chippt den rein in den 16er, aber das ist alles gar nichts. Also da kann Bellingham nicht rankommen, immerhin erobert er ihn wieder zurück. Und das ist jetzt eigentlich ein Freistoß für den BVB. Aber sowas von, da ist Waldemar Anton komplett abgeräumt worden. 7 Meter entfernt von der Strafraumkante, so 2-3 Meter nach links versetzt. Also da kannst du auch über eine gelbe Karte mal nachdenken. Für den eingewechselten Diatta Alassane, den Senegalesen, der da aber richtig zulangt und abräumt. Egal, es gibt die gelbe Karte nicht, aber den Freistoß für Borussia Dortmund. Und da kann jetzt zum Beispiel der Niederländer, da kann Fährmann jetzt mal zeigen, ob er den drauf nagelt. Aber Bellingham ist an seiner Seite. Das sind die zwei, die das jetzt unter sich ausmachen. Burkhardt, es ist eher für einen Rechtsfuß, ne, weil der Ball so ein bisschen nach links raus verlagert ist. Aber sie werden sich jetzt die Mauer von Gulacsi sehr genau angucken. Und vielleicht ist es dann doch am Ende Bellingham. Guirassy kommt beratend mit dazu und Ball ist freigegeben.
1: Ja, Vanneri ist auch noch dabei. Der könnte es auch machen, mit links an der Mauer vorbei. Liegt, wie Holger sagt, ein kleines bisschen nach links versetzt. Torentfernung 23 Meter. Ball ist jetzt freigegeben. Vanneri macht es, schießt zu flach in die Mauer hinein. Sichert immerhin den Abpraller. Nächster Spielaufbau Dortmund im Zentrum. Ist es jetzt ein bisschen durcheinander. Und dann versuchen sie Ordnung zu schaffen mit dem flachen Ball raus. Jetzt die rechten Flieger auf Bellingham. Der schöne Strafung Silber. Ball in die Mitte. Tor! Guirassy! Si, Guirassy! 2:1. Borussia Dortmund. Schöner Angriff. Schnell, direkt, präzise. Und vor allen Dingen erfolgreich. 2:1 Dortmund.
0: Ja, und da ist er. Silva, wo man sich fragt, muss der nicht eigentlich mal von Anfang an spielen bei Borussia Dortmund? So wichtig für den BVB in dieser Saison. 3 Tore, 1 Assist bis jetzt, 2. Assist kommt mit dazu und der ist super reingestartet in den 16er. Genau im richtigen Moment in die Mitte gepasst und Serhou Guirassy steht da, wo du als Stürmer stehen musst. 3 Meter vor der Bude, rutscht rein in den Ball und drückt ihn dann mit dem linken Fuß ins leere Tor. Dortmund führt mit 2:1. Genau, und so feiert, könnte Guirassy gewesen sein.
1: Ja.
0: Norbert Dickel, der Stadionsprecher, feiert das Tor für den BVB, das 2:1. Und Burkhardt, bin ich sehr unfair, wenn ich sage, das ist eine glückliche Führung.
1: Ja, ich glaube, für solche Augenblicke ist das Adjektiv schmeichelhaft erfunden worden. Ist egal. Es war auf jeden Fall wieder eine Geschichte, dass Niko Kovac alles richtig macht. Er bringt Bellingham, der spielt den tiefen Ball auf Silva. Er bringt Silva, der bringt den Ball in die Mitte hart und Guirassy lässt da drauf, obwohl er wenige Ballkontakte hat. Aber er merkt eben, dass Guirassy trotzdem unheimlich aktiv war im Spiel und nicht verzweifelt hat darüber, dass er kaum Zuspiele bekommen hat. Und jetzt muss Dortmund eben die verbleibenden 9 Minuten noch irgendwie überstehen. Führt mit 2:1. Das wäre der angestrebte und erhoffte Auftaktsieg in der Champions-League-Saison 26-27, aber ob der wirklich gelingt, ich habe da immer noch ein bisschen Bauchschmerzen, weil Villarreal einfach in der Lage ist, jetzt urplötzlich wieder einen anderen Fußball zu spielen, einen aktiveren Fußball zu spielen und gar nicht mehr Fußball spielen darf jetzt Ethan Vanneri. Der muss schon wieder raus und für ihn kommt Kane Chukwuemeka hinein. Schade, schade, schade. Auch Kaua Pratsch ist dabei, der junge Brasilianer, auch er jetzt mit dabei. Also Niko Kovac wirft die Jungen rein, die sollen Erfahrungen sammeln heute.
0: Ja, auf jeden Fall. Und ich finde das mit Chukwuemeka in dieser Stelle für einen schon eingewechselten Spieler, für Nwaneri, der sehr früh gekommen ist ins Spiel, finde ich in Ordnung, weil der bringt natürlich eine ganz andere Physis auf den Platz. Und das brauchst du jetzt vielleicht in den letzten 10 Minuten. Und Dortmund darf nicht wieder den Fehler machen, sich zu weit zurückfallen zu lassen. Tun sie auch nicht. Sie kommen über den Torvorbereiter, über Silva auf dem linken Flügel. Pratsch ist da ist Silva, Ball am rechten Fuß. Silva schießt, gehalten!
2: Schnelle Bewegung von Silva aus halblinker Position. 7-8 Meter bis zum Tor. Er will den Ball mit der rechten Innenseite rechts unten reinschieben ins Tor. Aber auch mit Druck. Und dann ist er da, der richtig gute Torhüter, der hat es nicht verlernt, der Peter Gulacsi. Und er ist dann da und hält diesen Ball, Wechselball Villarreal. Pau Navarro, der U21-Nationalspieler Spaniens, geht raus aus dem Spiel und es kommt ein Stürmer. Sehr erfahrener Gerard Moreno, 34 Jahre alt, orientiert sich jetzt aber erstmal zum Eckball nach hinten. Eckball für Borussia Dortmund, war bislang nur so halb und semi-gefährlich, aber Riasson bekommt jetzt wieder die Chance, die achte in diesem Spiel. Vielleicht wird es jetzt besser. Riasson diesmal von der rechten Seite den Ball vom Tor weggedreht. Da fallen gleich in der Zentrale zwei Dortmunder Spieler und er gibt den Elfmeter. Geschoben gegen Serhou Guirassy. Und Bukan, auf die Zeitlupe bin ich wirklich gespannt, ob das ein Elfmeter war. Die Spanier beschweren sich. Wir haben schon oft sinkende Spieler gesehen. Und jetzt entscheidet er auf Strafstoß.
1: Ja, auch zu meiner Überraschung, wenn ich ehrlich bin. Also es war so viel Gewühl, dass ich es nicht wirklich sehen konnte. Und ich finde, dass Guirassy da auch mächtig mitgearbeitet hat. Und dann fällt er eben hin, wenn du überlegst, was der alles schon gepfiffen hat und was er vor allem nicht gepfiffen hat.
0: Schieber gegen Bellingham zum Beispiel.
1: Was er nicht gepfiffen hat, dann kannst du diesen Elfer ehrlich gesagt nicht geben.
0: Nee. Da bin ich bei dir.
1: Vor allem nicht mit einer gelben Karte, weil die suggeriert wäre eine klare Nummer. Und Guirassy hat in diesem Zweikampf genauso viele Aktien. Also ich gönne Dortmund diesen Elfer ohne Frage, aber ich hätte ihn nicht gepfiffen.
0: Ja, also da haben wir vorher gerade einen anderen gehabt. Ganz interessant, vor uns stehen ganz viele Fans auf der VIP-Tribüne und können sich nach hinten umdrehen, weil sie hier auch noch Monitore auf der Haupttribüne sehen. Und ich sehe ganz viele fragende Blicke in den Augen von Dortmund-Fans. Also die sagen auch, naja, ist das wirklich ein Elfmeter? Aber sie nehmen ihn natürlich gerne und mit Kusshand. Und Serhou Guirassy, der hat den Ball in der rechten Hand. Wir haben das ja jetzt auch schon häufig erlebt. Also der Elfmeterpunkt wird ja auch traditionell verteidigt. Das ist jetzt gerade Waldemar Anton, der ihn da schützt davor, dass der irgendwie nochmal umgegraben wird. Und Guirassy wird sein, der Mittelstürmer von Borussia Dortmund, der jetzt gegen Peter Gulacsi antreten wird in der 85. Spielminute vor der Südtribüne und der jetzt hier mit dem 3:1 alles klar machen könnte. Rhythmischer Applaus von der Südtribüne. Guirassy mit dem konzentrierten Blick auf den Ball. Ball ist freigegeben, Schuss und Tor! Links rein, Dortmund 3, Villarreal 1.
1: Ja, also das war ein Strafstoß frei von jeglichem Zweifel, um das mal so zu sagen. Mit rechts reingebrettert, Stundenkilometerzahl 110. Ja. Also da war auf jeden Fall mächtig Wumms unterwegs. Nach links, Gulacsi nach rechts vom Schützen aus, vor der Süd. Da brennen jetzt drei Bengalos und 40 großflächige Fahnen werden geschwenkt. Ole, hier kommt der BVB. Wer hätte das gedacht, dass das Lied hier heute so spät in diesem Spiel noch gesungen werden kann, Holger? Und ich verstehe ehrlich gesagt Villarreal auch nicht. Die waren doch, die hatten doch die Dortmunder am Haken. Die haben das 1-1 gemacht. Die hatten vorher noch 3-4 Möglichkeiten. Und es sah alles danach aus, als sollte den Spaniern hier ein Auswärtssieg gelingen. Und dann haben sie einfach sich wieder nur in Anführungszeichen aufs Verteidigen beschränkt. Denn dass Dortmund die hier an die Wand gespielt hätte, kann man nicht sagen.
0: Nee. Also eigentlich musst du ja sagen, bei den ersten beiden Toren hat jeweils die Mannschaft, die den Treffer erzielt hat, anschließend quasi das Spiel wieder freigegeben. Und Dortmund hat halt jetzt zwei Dinger gemacht. Deswegen wird Villarreal aller Wahrscheinlichkeit nach nicht wieder zurückkommen in dieses Spiel. Und Bellingham hat diesem Spiel auch noch ein bisschen Energie mitgegeben. Jetzt auch wird er gefeiert für eine Grätsche. Grätscht den Ball ins Seiten aus, allerdings tief drin in der Hälfte von Villarreal. Und Niko Kovac hat auf jeden Fall den Erfolg eingewechselt in dieses Spiel. Da ist schon noch mal ein bisschen Schwung reingekommen durch seine Einwechslungen und Auswechslungen. Dortmund hat den Ball im Mittelfeld. Wollen wir es nicht beschreien? 4 Minuten vor Spielende, wenn hier einer fällt, dann könnte hier natürlich noch mal was wackeln. Das wissen auch die Dortmunder. Steilpass nach vorne. Aber schön hinten gemacht vom Gadou, vom Franzosen, der hier insgesamt ein sehr stabiles Spiel gemacht hat. Der junge Verteidiger, Neuzugang beim BVB. Achtung, nochmal Villarreal auf der rechten Seite am rechten Strafraum-Eck. Wieder zurückgespielt, aber auch schön verteidigt von Bratsch, dem eingewechselten jungen Mann auf der linken Seite. Dortmund muss sich jetzt nochmal orientieren am eigenen Strafraum. Sollte nichts falsch machen, Burkhardt.
1: Pepe hat den Ball für Villarreal, ist schon im Strafraum. Dann versucht er ihn irgendwie durchzuprügeln. Den Ball schafft er nicht an zwei Dortmunder vorbei, holt ihn sich aber zurück. Allerdings jetzt außerhalb des 16ers. Nächster Spielaufbau für die Gäste mit Gerard Moreno, der flach an die Strafraumkante. Da kommt Anton ein bisschen zu spät und tritt dann einfach seinem Gegenspieler Georges Mikautadze von hinten auf die Hacken. Und hier die spanischen Kollegen sind empört,
0: zurecht,
1: dass es keinen Schiedsrichter, keinen Freistoß gab. Und ich kann das nachvollziehen, ganz ehrlich, da sah das wirklich ein bisschen ungeschickt aus von Anton. Der war auch ganz erschrocken über seine Aktion, aber Pfeife blieb stumm. Und wir müssen sagen, der Schiedsrichter zählt sicherlich nicht zu den stärksten Akteuren heute Abend auf dem Platz.
0: Nee, also er hat irgendwie seine Sympathien irgendwie immer mal wieder wechselhaft verteilt. Im Moment sitzt er eher bei Borussia Dortmund. Das sollte so nicht sein. Es sollte eine klare Linie eigentlich geben, die für beide Mannschaften gilt. Die haben wir in diesem Spiel nicht so gesehen. Silva orientiert sich nach hinten, läuft nochmal zum Ball, arbeitet mit zurück. Das will der Trainer, das will Niko Kovac sehen. Der guckt jetzt natürlich auch auf die Uhr an der Anzeigetafel und zählt die Minuten runter. 88. Spielminute. Wird das ein richtig guter Start für den BVB, was das Ergebnis angeht? Beim 3:2 gegen Hoffenheim, wo sie das Spiel ja gedreht haben am Wochenende, waren sie auch nicht immer zufrieden mit der eigenen Leistung, aber natürlich sehr zufrieden mit dem Ergebnis. So ähnlich wird das auch gleich laufen, wenn sie hier vor die Mikrofone treten. Dann werden sie sagen, was wollt ihr denn eigentlich? Wir haben das Ding noch gewonnen. Wir spielen hier 3:1 gegen Villarreal, auch gegen eine Mannschaft, die international ein bisschen was drauf hat. Also seid doch zufrieden. Und das kann man auch sein mit dem Ergebnis, mit dem Spiel nicht immer. Anton hat den Ball am eigenen Strafraum zu Svensson gespielt, auf der linken Seite, der mit dem Steilpass zu Bellingham, der in den freien Raum zu Silva, der ist los auf dem linken Flügel, kann ins 1-gegen-1 gehen, hat sich durchgesetzt, Ball am linken Fuß, schießt, gehalten! Oh, da kann Villarreal sich jetzt bedanken bei Peter Gulacsi. Der hält hier in der Schlussphase richtig gut. Und Burkhard, Fabio Silva, so eine Belebung fürs Spiel. Und dann musst du als Niko Kovac entscheiden. Ist das einfach der perfekte Einwechselspieler oder musst du den mal von Anfang an bringen?
1: Naja, der wird auf jeden Fall Spiele von Anfang an kriegen. Aber in diesem Spiel war es, glaube ich, taktisch genau die richtige Maßnahme, den in der zweiten Hälfte zu bringen, weil Villarreal einfach hinten nicht mehr so aufmerksam ist, nicht mehr so dicht bei den Leuten ist und läuferisch auch ein bisschen abgebaut hat. Dortmund spielt jetzt hier doch relativ souverän runter, ist auf dem rechten Flügel mit Bellingham unterwegs, der wird vorbeigetrennt. Seiten aus erreicht, Einwurf für Borussia Dortmund. Wir sind in der letzten Minute der regulären Spielzeit angekommen. Dortmund führt mit 3:1, wird das Auftaktspiel hier gewinnen und eine Überschrift heute könnte lauten: Der BVB im Wechselbad der Gefühle, Holger. Wenn ich bei der Zeitung wäre, wäre das so eine Überschrift, die mir, glaube ich, ganz gut gefallen würde.
0: Ja, das passt ja auch, wenn du denkst, hier neben dem Stadion ist ja schön das sehr schöne Freibad.
1: Ist noch Wasser drin.
0: Ist noch Wasser drin. Heute waren die Temperaturen auch entsprechend, dass man da hätte noch reingehen können. Und Dortmund hat jetzt auf jeden Fall hinten raus hier noch seinen Freischwimmer gemacht gegen Villarreal. Also es hat sehr, sehr gut ausgesehen in der Schlussphase, die noch 5 Minuten dauern wird. 5 Minuten Nachspielzeit also, in der Silva sich den Ball auf der rechten Seite auf den rechten Fuß legt. Zurück zu Riasson. Riasson zu Job Bellingham ins Mittelfeld hinein. Fährmann verteilt den Ball wieder raus auf den rechten Flügel. Wieder Riasson, hat Silva da abseits gestanden. Schiedsrichterassistent stand direkt daneben. Ja, jetzt hebt er auch die Fahne. Freistoß für Villarreal. Partystimmung auf der Südtribüne hinter Peter Gulacsi in seinem bonbon-rosafarbenen Torhüter-Outfit. Der wird sich sehr ärgern, weil er weiß, für Villarreal wäre hier heute mindestens mal ein Punkt schon auch drin gewesen gegen Borussia Dortmund. Chukwuemeka setzt sich mit seinem kompletten Körper ein, aber es gibt den Freistoß für Villarreal und noch sind 4 Minuten zu spielen und in 4 Minuten haben wir schon viel erlebt, Burkhard.
1: Ja, das stimmt, aber Villarreal erweckt jetzt hier nicht den Eindruck, als ginge da noch ganz, ganz viel nach vorne. Sie werden am Mittelfeld.
0: Ich mache hier auf Spannung und du machst direkt wieder kaputt.
1: Ja, tut mir leid. Es tut mir leid, Holger. Wir sind halt unterschiedlich, weißt du? Du hoffst halt immer noch auf das große Feuerwerk zum Abschluss des Tages. Und das ist ja auch richtig.
0: Und du hast den Löschschlauch in der Hand.
1: Genau. Ich komme mit dem Eimer um die Ecke und sage, mach mal die Raketen da rein. So, jetzt gucken wir mal, was hier die Spanier noch zu bieten haben. Auf dem rechten Flügel mit einem Kurzpassspiel in den rechten Halbraum. Wenig Tempo, flacher Ball an die Strafraumkante. Kein Problem, den zu verteidigen. Für Pratsch habe ich jedenfalls gedacht. Dann kriegt er von hinten einen Tritt und dann legt er sich auf den Ball und hält mit der Hand fest. Und dann kriegst du in Brasilien eigentlich immer einen Freistoß. Hier gibt es auch einen Freistoß. Allerdings wegen Handspiel. Das heißt, es gibt einen Offensivfreistoß für die Gäste und das war wieder so ein Pfiff, den ich nicht verstehe, weil es eigentlich vorher schon ein Foulspiel gewesen ist. Also der geht ja nicht ohne Not und Grund da zu Boden, der Pratsch. Und jetzt gibt es also nochmal die Möglichkeit für Villarreal, denn der Freistoß liegt gefährlich, auch in der Nähe der Grundlinie hier vielleicht sogar noch zum Anschluss zu kommen, kurz vor Torbeschluss.
0: Ja, 3 Minuten wären es dann noch. Freistoß ausgeführt aufs kurze Eck. Kobel ist da, Abpraller ist da, Tor! Ball war drüber über die Torlinie. Kobel hat ihn zunächst gehalten und dann springt er über die Torlinie. Und es ist der Anschlusstreffer und Guirassy hält sich die Brust, aber... Ich glaube, es könnte am Ende sogar ein Eigentor gewesen sein von Guirassy, weil der Ball von Kobel nach vorne prallt und dann an den Rücken von Guirassy und dann rein, sehr scharf getretener Freistoß von der rechten Seite. Und so ist es. Kobel faustet den nach vorne ins Gesicht von Guirassy. Und ich habe es ja so ein bisschen beschrien gerade, dass das hier noch spannend werden kann. Nur noch 3:2 Führung für Borussia Dortmund. Und das geht alles in Ordnung mit dem Ding. Und wir haben wieder ein Eigentor in diesem Spiel und dieses Mal ist es durch den Mittelstürmer gefallen von Borussia Dortmund, durch Serhou Guirassy, der jetzt aber auf der anderen Seite den Ball festmacht an der linken Eckfahne. Ball ist über die Torauslinie drüber gegangen. Abstoß also hinten vom Kasten von Villarreal und die haben es natürlich jetzt sehr, sehr eilig.
1: Es sind noch 100 Sekunden zu spielen hier in Dortmund vor den 77.000 Zuschauern und Villarreal kriegt bestimmt noch mal Gelegenheit, in die gegnerische Hälfte zu kommen. Und dann ist die Frage, was macht Dortmund? Wie kommt Dortmund in die Zweikämpfe? Der Pratsch verzweifelt, Zweikampf im Mittelfeld, total handelsüblich, kriegt er weggepfiffen. Eben gerade die Attacke gegen ihn, kriegt er nicht gepfiffen. Was hat dieser Schiedsrichter aus Italien für eine Linie heute Abend? Es ist nicht zu begreifen, aber es ist eben auch alles menschlich. Also wir wollen uns jetzt auch nicht so auf den Schiedsrichter einschimpfen. Es ist, wie es ist. Und es ist so, dass Villarreal noch mal mit einer Kopfballvorlage im Zentrum unterwegs ist. Die wird zunächst einmal von den Dortmunder verteidigt. Da muss Rias noch mit einem langen Schlag hinten rausklären. Aus der Bedrängnis drischt er den Ball ins Seitenhaus. Einwurf also für Villarreal etwa noch 15, 16 Meter von der linken Eckfahne entfernt. Und Niko Kovac beschwert sich beim vierten Offiziellen. Und auch ich kann ein bisschen Lippenleser lesen und da war deutlich zu erkennen, that was a foul an Pratsch, aber er hat es halt nicht gepfiffen. Jetzt ist der Ball wieder im Spiel und er ist bei den Spaniern, die nach wie vor mit Mann und Maus in der gegnerischen Hälfte unterwegs sind, das Spiel verlagert. Raus auf den.
3: Und wir unterbrechen für eine dringende Verkehrsmeldung. Vorsicht bitte im Kreis Karlsruhe auf der Landesstraße zwischen B3, Bad Schönborn B3 und Kronau werden Gegenstände auf die Fahrbahn geworfen.
1: Und Renato Vega ist es gewesen, Ball noch abgefälscht. Riesendusel für Borussia Dortmund in dieser 4. Minute der Nachspielzeit.
0: Ja, und die spanische Bank schickt Peter Gulacsi, den Torwart, für diesen Eckball nach vorne. Das ist wahrscheinlich die letzte Aktion in diesem Spiel. Und was war Villarreal doch in dieser Partie schon gefährlich nach Eckbällen. Jetzt von der rechten Seite, der geht auf Chukwuemeka, hat den Ball am rechten Fuß. Das Tor ist leer, Chukwuemeka weiß es. Aber er kommt den Stoß von hinten und eigentlich will er ja auch nur noch den Schlusspfiff haben. Und deswegen ist er mit diesem Foul, glaube ich, sehr, sehr zufrieden. Jetzt Generalversammlung rund um den Schiedsrichter, der aber eigentlich jetzt diese Partie beenden muss. Was war das nochmal spannend hier am Ende? Und jetzt ist Schluss! Das Spiel ist vorbei und alle Fans von Borussia Dortmund pusten aber noch mal so richtig durch. 3:2 gewinnt Borussia Dortmund am Ende gegen Villarreal. Wir alle haben natürlich noch die Schrecksekunde vor Augen. Das Aus von Carrezas, Kreislaufprobleme in der 27. Spielminute. Das wird hier im Nachlauf dieser Partie sicher noch diskutiert werden. Oh, das war turbulent bei Burkhard Hupe und mir am Mikrofon. Hat auch Spaß gemacht, dieses Spiel. 3:2, 5 Tore am Ende. Dortmund startet vom Ergebnis her gut in diese Champions League-Saison. 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Das war's von uns aus Dortmund.
4: Und das waren Burkhard Hupe und Holger Dahl. Also ein 3:2 für Borussia Dortmund gegen Villarreal. Ein guter Start für den BVB in diese neue Champions League-Saison. Hier noch die Endstände der anderen Partien, die heute um 21 Uhr begonnen haben. Real Madrid hat gegen Inter Mailand mit 2:1 gewonnen. Betis Sevilla setzt sich auswärts in Lille mit 3:2 durch und Manchester City gewinnt ebenfalls auswärts in Porto mit 2:0. Am Ende noch ein Ergebnis von der Basketball-Weltmeisterschaft der Frauen. Dort steht nämlich Deutschland erstmals bei einer WM im Viertelfinale. Man hat sich gegen Südkorea in der Zwischenrunde mit 94-56 mühelos durchgesetzt und spielt nun am Donnerstag gegen Europameister Belgien.

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1: Um 23 Uhr mit Wolfgang Berger. Nach den Anschlägen und Sabotageversuchen an Stromversorgungsanlagen in mehreren Bundesländern ist der gesuchte Tatverdächtige festgenommen worden. Die Polizei fasste den 48-Jährigen in der Nähe des Kraftwerks Weißweiler in Nordrhein-Westfalen. Hendrik Frost erläutert aus Aachen, was zu den Hintergründen bekannt ist.
2: Aktuell haben die ermittelnden Behörden keine Hinweise darauf, dass Daniel V. Mittäter gehabt haben soll. Aber das ist noch Gegenstand der Ermittlungen. Ebenso muss ermittelt werden, was genau seine Pläne waren. In Dormagen zum Beispiel wurden in der Nähe von Umspannwerken Abschussanlagen gefunden, mit denen Kurzschlüsse verursacht werden konnten. Jetzt wurde er aber eben mit Sprengstoff angetroffen. Aufschluss darüber könnte auch noch ein zweites Bekennerschreiben geben, das gestern gefunden worden ist.
1: Fachleute haben die PISA-Testergebnisse als Schock bezeichnet. Hintergrund ist die neue PISA-Studie der OECD. 15-jährige Schüler aus Deutschland haben bei der Untersuchung im vergangenen Jahr so schlecht abgeschnitten wie noch nie. Untersucht wurden Leistungen in Lesen, Mathe und Naturwissenschaften. Arbeitgeberpräsident Dulger forderte, dass an den Schulen künftig verstärkt das Rüstzeug für Ausbildung, Studium und Beruf gelehrt werden müsse. Das Deutsche Kinderhilfswerk nannte es erschreckend, dass der Bildungserfolg von Kindern in Deutschland noch immer so stark vom Elternhaus abhängt. Israels Außenminister Saar hat angekündigt, das britische Konsulat in Jerusalem zu schließen. Das Land reagiert damit auf Großbritanniens Ankündigung, den Handel mit israelischen Siedlungen im besetzten Westjordanland zu verbieten. Aus Tel Aviv, Julia Lai.
3: Zudem kündigte Saar eine Reihe weiterer Maßnahmen an. So müssen etwa britische Vertreter das internationale Gaza-Hilfszentrum in Israel verlassen. Und er sprach Einreiseverbote gegen 12 Personen aus, die an, Zitat, antisemitischen und anti-israelischen Aktivitäten beteiligt sind. Der Schritt kommt als Reaktion auf neue Sanktionen, die die britische Regierung heute verkündet hat. Aus Protest gegen Israels Siedlungspolitik im besetzten Westjordanland. Innerhalb von 6 bis 9 Monaten will Großbritannien die Einfuhr von Waren aus den Siedlungen verbieten. Auch Frankreich und Kanada wollen sich dem Einfuhrverbot anschließen.
1: Borussia Dortmund ist mit einem Sieg in die neue Saison in der Fußball-Champions League gestartet. Der BVB gewann am Abend das Heimspiel gegen den FC Villarreal aus Spanien mit 3:2. Für die Dortmunder traf zweimal Guirassy, außerdem schoss der Spanier Veiga ein Eigentor. Das waren die Nachrichten. Und das Wetter in Deutschland. Nachts gebietsweise Schauer und einzelne Gewitter, auch trockene Phasen, Tiefstwerte 18 bis 9 Grad. Morgen zeitweise Schauer, an den Alpen teils kräftig, örtlich heiter, Höchstwerte 16 bis 23 Grad. Am Donnerstag häufig trocken, im Norden einzelne Schauer 17 bis 24 Grad. Am Freitag längere freundliche Abschnitte, im Nordwesten Schauer und Gewitter bei 17 bis 24 Grad. Es ist jetzt 23.03 Uhr.
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4: Zunächst mit einer Unwetterwarnung für den Süden Baden-Württembergs. Von Westen her ziehen Gewitter auf. Dabei gibt es orkanartige Böen mit Geschwindigkeiten von über 100 Kilometern pro Stunde sowie Hagel. A1 Lübeck-Hamburg. Auf der Norderelbbrücke kommt es in beiden Richtungen wegen eines Schwertransports zu mehrfach kurzfristigen Sperrungen. A8 Salzburg Richtung München zwischen Dreieck Inntal und Bad Aibling 2 Kilometer Stau. A9 Halle-Leipzig Richtung Nürnberg zwischen Bindlacher Berg und Bayreuth Nord 4 Kilometer. A52 Düsseldorf-Essen, der Tunnel Hutrop ist in beiden Richtungen wegen Wartungsarbeiten bis 5 Uhr gesperrt. Und die A111 Charlottenburg-Dreieck Oranienburg ist zwischen am Festplatz und Schulzendorfer Straße wegen Wartungsarbeiten in beiden Richtungen ebenfalls bis 5 Uhr gesperrt.
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4: Und die kommt aus den Studios von NDR Info in Hamburg. Am Mikrofon begrüßt sie Sven Hasenclever. Der SPD-Vorsitzende Lars Klingbeil, der auch mit den Folgen der Sachsen-Anhalt-Wahl ringt, war heute in seinem zweiten Fulltime-Job gefragt. Der Bundesfinanzminister brachte den Haushalt 2027 im Bundestag ein. Er sieht Rekordausgaben und hohe neue Schulden vor. Es wird aber auch an einigen Stellen gespart. Wo und wie stark, das bleibt innerhalb der Koalition umstritten. Klingbeil bemühte sich in seiner Rede also, das Zahlenwerk mit einer politischen Philosophie auszustatten. Maximilian Ulrich berichtet.
5: Lars Klingbeil spricht erstmal nicht über Finanzen. In den ersten 15 Minuten ist seine Rede eher eine Regierungserklärung. Hier spricht nicht nur der Finanzminister, sondern auch der Vizekanzler. 2 Tage nach dem Wahlsieg der AfD in Sachsen-Anhalt.
6: Wer zu Deutschland gehört, das entscheidet sich nicht an einem Nachnamen, einer Hautfarbe oder wo die Eltern geboren sind. Unser Wir ist größer, liebe Kolleginnen und Kollegen.
5: Und dann geht es ums Geld. Klingbeil plant im kommenden Jahr rund 555 Milliarden Euro auszugeben. Das sind etwa 31 Milliarden Euro mehr als in diesem Jahr. Schulden will der Staat im kommenden Jahr fast 119 Milliarden aufnehmen. Zusammen mit den Sonderschulden für Verteidigung, Infrastruktur und Klimaschutz sind es aber eigentlich 204 Milliarden Euro Schulden. Eine große Menge. Klingbeil rechtfertigt sich.
6: Wir bauen die Infrastruktur von morgen.
5: Das meiste Geld in Klingbeils Haushalt ist aber nicht für die Infrastruktur, sondern für Renten und Sozialleistungen vorgesehen. Auf Platz 2 der größten Ausgaben: Verteidigung und Sicherheit.
6: Wir machen uns vor Putin nicht klein. Ohne neue Schulden sich zu verteidigen, das ist wie ohne Rakete zum Mond fliegen, liebe Kolleginnen und Kollegen.
5: Und dann wischt sich Klingbeil den Schweiß von der Stirn, denn es wird nicht nur investiert, sondern auch gespart. Wohngeld, Elterngeld, Klimaschutz, Entwicklungshilfe. An vielen Stellen will die Bundesregierung den Rotstift ansetzen.
6: Ich möchte, dass wir in 10 Jahren auf diese Zeit zurückblicken und sagen können, als es darauf ankam, haben wir die richtigen Entscheidungen getroffen. Wir haben Deutschland stärker gemacht. Wir haben die Demokratie verteidigt, als die Rechtsextremisten sie zerstören wollten. Wir haben unsere Sicherheit gestärkt, als Putin uns bedroht hat. Wir haben die Wirtschaft wieder nach vorne gebracht und neue Arbeitsplätze geschaffen. Ich bin fest davon überzeugt, wir können das erreichen. Unser Land kann das.
5: Die Opposition lässt kaum ein gutes Haar am Haushaltsentwurf. Der AfD-Abgeordnete Michael Espendiller kritisiert die hohen Steuern an der Tankstelle und die enormen Zinsen für die Neuverschuldung.
7: In diesem Entwurf stehen 41 Milliarden Euro alleine für die Zinsen. Das ist mehr, als die Ministerien für Gesundheit, Bildung, Familie, Wirtschaft, Justiz, Digitales und Umwelt zusammen zur Verfügung haben. 6 Ministerien, die wir nur für die Zinsen ausgeben.
5: Die Grünen kritisieren die Kürzungen beim Klimaschutz und vermeintliche Buchungstricks des Finanzministers. Der Linke Dietmar Bartsch fordert eine höhere Besteuerung von Vermögen.
8: Arbeit wird im Schnitt mit mehr als 40% besteuert, während Vermögen bei 25% abgegolten sind. Das ist Zementierung von Ungleichheit, meine Damen und Herren.
5: Und die Union? Der CDU-Abgeordnete Matthias Middelberg hat in der Opposition immer hohe Schulden kritisiert. Jetzt muss er die Rekordschulden verteidigen. Er tut das mit ernster Miene und betont, die Kreditfinanzierung muss abgebaut werden. Und er hat auch eine Idee, wo man sparen könnte.
9: Dabei, und das sage ich ausdrücklich, ist auch nicht jedes Programm, wo Klima draufgeschrieben steht, ein Tabu.
5: Die Debatte über den Haushaltsentwurf ist erst der Anfang eines langen Prozesses im Bundestag. Der Entwurf dürfte noch viel diskutiert und auch bearbeitet werden. Er soll bis Ende des Jahres verabschiedet werden.
4: Maximilian Ulrich war das aus dem Hauptstadtstudio. Und spannend wird es auch morgen. Dann wird über das Budget des Kanzleramts debattiert. Und das wird ja traditionell von der Opposition für eine Abrechnung mit dem Kanzler genutzt. Zurück zum Haushalt von Lars Klingbeil. Da fällt eine schon fast gigantische Neuverschuldung von fast 120 Milliarden Euro im Kernhaushalt ins Auge. Und wenn man noch die Sondervermögen dazu rechnet, landet man bei mehr als 200 Milliarden. In den ARD-Tagesthemen hat Ingo Zamperoni den Finanzminister gefragt, wie er bei so viel Geld auf Pump von einem konsolidierten Haushalt sprechen kann.
10: Es sind ja 2 Dinge, die wir tun. Zum einen investieren wir. Wir investieren in Infrastruktur und wir investieren auch in die Bundeswehr, in unsere Sicherheit. Und dafür müssen wir Geld in die Hand nehmen, weil wir das aufholen, was in 20 Jahren in unserem Land liegen geblieben ist. Also wir geben da jetzt richtig Gas und wir machen Tempo. Und dafür muss investiert werden. Und auf der anderen Seite haben wir hart konsolidiert. Es sind 34 Milliarden, die im Kernhaushalt als Lücke da waren. Dafür haben wir Maßnahmen auf den Weg gebracht, um das zu verringern. Harte Einschnitte, auch manche Einnahmeverbesserungen. Aber wir haben am Ende eine Lücke von 34 Milliarden im Kernhaushalt geschlossen. Und nochmal, trotzdem wird investiert. Das war uns wichtig als Bundesregierung. Unsere Sicherheit ist uns wichtig und es ist uns wichtig, dass wir in die Straßen, in die Brücken, in die Kitas, in die Krankenhäuser investieren und Deutschland so voranbringen.
11: Können Sie denn aber auch versprechen, dass diese kreditfinanzierten Investitionen und Ausgaben dann auch wirklich für dringend nötiges Wachstum sorgen oder stopfen Sie damit auch Haushaltslöcher und Finanzierungslücken?
10: Nein, wir haben ja klare Verabredungen im Parlament getroffen und an diese Gesetze halte ich mich natürlich. Aber wenn Sie jetzt auf die Wachstumsprognosen gucken, dann sehen wir haben jetzt endlich wieder Wirtschaftswachstum in Deutschland. Die Institute korrigieren alle ihre Prognosen und die sagen auch sehr klar, dieses Wachstum kommt durch die Infrastrukturinvestitionen. Also wir modernisieren unser Land, wir sorgen dafür, dass die Bahn wieder pünktlicher kommt und dass die Schulen saniert werden und dass in die Krankenhäuser investiert wird. Also die Bagger rollen jetzt in Deutschland und gleichzeitig tun wir dafür auch was fürs Wirtschaftswachstum. Das reicht mir nicht aus, aber das ist ein guter Anfang und das hat schon mit diesem Haushalt und mit den Entscheidungen der Bundesregierung zu tun.
11: Aber wenn wir jetzt mal diese Sondervermögen für Infrastruktur und Verteidigung, die Sie für so wichtig halten, außen vor lassen. Sie hätten ja auch versuchen können, im Kernhaushalt noch mehr zu konsolidieren. Und stattdessen soll die Kreditaufnahme bis 2030, wenn ich das richtig sehe, sogar noch wachsen. Da ist ja eine unfassbare wachsende Zinslast, die uns da auf uns zukommt. Macht Ihnen das keine Sorgen, dass wir dann so eine Art Schuldenfall auch tappen?
10: Na, natürlich weiß ich, mit welcher Sorgfalt wir jetzt auch genau auf die Entwicklung beispielsweise der Zinsen gucken müssen. Einmal gesagt, dass wir gerade diese massive Steigerung bei Zinsen haben, hat in der Summe damit zu tun, dass wir für Verteidigung und für Infrastruktur so viel ausgeben und dass die Zinslast gerade noch mal zunimmt, hat beispielsweise auch mit dem Krieg im Iran zu tun. Also die Instabilität, die auch durch diesen Krieg, den Donald Trump dort begonnen hat, reinkommt, die steigenden Zinsen, das spüren wir natürlich hier in Deutschland auch. Und natürlich gehen wir verantwortungsvoll mit den Zinsen um, aber es ist ja richtig, dass wir uns vor Putin schützen. Es ist doch richtig, dass wir in die Bundeswehr investieren und es ist auch richtig, dass wir in marode Brücken und Straßen und die Bahninfrastruktur investieren. Wir hatten doch vor 20 Jahren mal eine Infrastruktur, auf die waren wir stolz in unserem Land. Und heute freuen wir uns, wenn der Zug pünktlich kommt. Ich will, dass sich das wieder verändert. Und das geht nur mit Geld. Und das geht dann auch nur mit Schulden, die man aufnimmt. Und klar ist doch, auf diese Schulden muss man Zinsen bezahlen. Deswegen, wir brauchen Wachstum. Dann wachsen wir da auch wieder raus aus diesen Verschuldungen. Aber dass wir erstmal Geld aufnehmen, um in Infrastruktur und Sicherheit zu investieren, ist genau der richtige Weg.
11: Eine große Rolle für Ihren Haushalt spielen ja auch die Reformpläne der Bundesregierung. Und da warnen Sie heute vor einem Abbau des Sozialstaats durch Reformen. Heißt das, die SPD verabschiedet sich da wieder von den geplanten Maßnahmen?
10: Nein, ich habe für mich immer deutlich gemacht, wir wollen das Land jetzt modernisieren. Dazu gehört auch, dass wir Veränderungen vornehmen, dass wir Reformen machen. Ich habe aber für mich auch deutlich gemacht, das kann denn nicht nur bedeuten, einfach den Sozialstaat abzubauen, sondern wir müssen auch für wirkliche Verbesserungen sorgen. In der Rente, in der Pflege, im Gesundheitssystem, wie der Sozialstaat funktioniert. Das Leben muss unkomplizierter werden. Und ich habe ja heute in meiner Haushaltsrede auch mal aufgezählt, was wir alles schon in der Rente machen. Also die Aktivrente, die Frühstartrente, die Reform der privaten Altersvorsorge. Die Kommission hat vorgeschlagen, dass wir die Kapitaldeckung auch in der ersten Säule der Rente machen, damit wir auch für künftige Generationen eine zukunftsfeste Rente haben. Also es ist ja wahnsinnig viel. Und trotzdem, und Herr Zamperoni, das war das, was ich gesagt habe, wir müssen schon auch ernst nehmen, was die Wählerinnen und Wähler uns in Sachsen-Anhalt da gesagt haben, dass sie sagen, wir kommen manchmal mit dem Tempo nicht mit, manchmal mit eurer Sprache, aber eben auch manchmal mit der Substanz dieser Reform. Und da erwarte ich dann auch, dass wir uns kritisch in Berlin hinterfragen. Und das heißt nicht, dass wir einen Reformprozess abbrechen, aber das heißt, dass wir uns fragen, wo wir ihn besser machen müssen.
11: Was heißt das denn konkret? Denn vor der Wahl in Sachsen-Anhalt hieß es, dieses Gesamtkunstwerk, das darf nicht aufgedröselt werden. Und da klicken Sie jetzt wieder ein?
10: Nee, auf gar keinen Fall. Aber ich will Ihnen das in der Rente zum Beispiel an einem Punkt mal sagen, der für mich auch eine große Gerechtigkeitsfrage ist. Ich kämpfe, seitdem ich in der Politik bin, dafür, dass auch die Politikerinnen und Politiker endlich in die gesetzliche Rente reinkommen. Und das muss jetzt konkretisiert werden. Und das will ich jetzt auch sehen in den nächsten Wochen dann. Wie soll das eigentlich genau funktionieren? Wie ist das künftig mit Selbstständigen? Wie ist das auch mit den künftigen Beamten? Da gibt es ja auch Diskussionen. Und ein Punkt zu den Reformen aus meinem Ressort ist die Einkommensteuerreform. Da habe ich jetzt einen ersten Vorschlag hingelegt. Ich habe aber auch deutlich gemacht, auch heute im Parlament, wenn der Bundestag und die Regierungsfraktion jetzt sagen, wir wollen noch größere Entlastung schaffen, wir finden noch mehr Geld jetzt auch in den Haushaltsberatungen, dann bin ich da total offen für. Mir war nur wichtig, dass bei den 10 Milliarden Entlastung, die wir jetzt machen und die wir auf den Weg gebracht haben als Regierung, dass wir da die kleinen und mittleren Einkommen, also den Busfahrer und die Pflegekraft und die Erzieherin und den Polizisten in den Fokus nehmen und dass wir dafür dann auch die 10 Milliarden verwenden, uns vor allem um Familien kümmern. Aber wenn das jetzt noch größer gemacht wird und wenn dann noch mehr Geld gefunden wird, dann unterstütze ich die Kolleginnen und Kollegen im Parlament und dann kann der Reformprozess auch gerne noch ambitionierter sein.
4: Sagt Finanzminister Lars Klingbeil in den ARD-Tagesthemen.
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4: Um gleich 23.15 Uhr. Die Ergebnisse der neuen PISA-Studie dürften uns allen peinlich sein. Deutsche Schülerinnen und Schüler haben darin so schlecht abgeschnitten wie noch nie. An vielen Stellen fehlen die Grundlagen, zum Beispiel beim Lesen oder Rechnen. Das größte Problem ist aber immer noch dasselbe wie beim allerersten PISA-Test vor mehr als 25 Jahren und sogar noch größer geworden. Der Bildungserfolg hängt immer noch sehr vom Geldbeutel der Eltern ab. Dazu kommen Probleme durch die Corona-Pandemie, Smartphones oder Social Media. PISA zeigt aber, dass es auch anders gehen kann. Japan, Estland, Singapur oder Korea zählen zu den Ländern mit den leistungsstärksten Bildungssystemen. Unsere Korrespondenten erklären warum.
12: Weil das japanische Bildungssystem den Kindern ziemlich exakt die Fähigkeiten beibringt, die bei der PISA-Studie auch abgefragt werden. Dazu kommt ein landesweit identisches Curriculum. Die Schülerinnen und Schüler sind auf dem Land und in der Stadt gleichermaßen gut ausgebildet. Im Unterricht und auch danach wird viel auswendig gelernt. Nachhilfe nehmen nicht nur die schwächeren Schüler. Das hilft bei standardisierten Tests wie PISA. Dazu kommen noch ein paar weichere Faktoren. Japanische Schüler gelten als sehr diszipliniert. Der kulturelle Stellenwert von Bildung ist sehr hoch, der Druck auf die Kinder allerdings auch. Um auf eine gute weiterführende Schule oder Uni zu kommen, muss man in seiner Schullaufbahn schon früh Aufnahmeprüfungen bestehen. Die guten Ergebnisse lassen sich auch damit erklären, dass in Japan die Schulen wegen Corona nur sehr kurz geschlossen waren und dass die Klassen insgesamt sehr homogen sind. Japan hat im internationalen Vergleich einen relativ geringen Anteil an Zuwanderern. Aus dem ARD-Studio Tokio, Thorsten Iffland.
13: Estland schneidet schon seit Jahren sehr gut im PISA-Test ab. Dafür gibt es hauptsächlich zwei Gründe. Seit 2014 gilt im Bildungssystem das Prinzip, dass Lernen nicht nur darin besteht, Wissen zu erwerben, sondern auch darin, es anzuwenden und selbst Probleme zu lösen. Die Idee dahinter, wenn man eh alles googeln kann, lohnt es sich nicht mehr, Faktenwissen auswendig zu lernen. Die Lehrkräfte werden in Estland also nicht mehr als Wissensvermittler gesehen, sondern als Lernbegleiter. Und die Unterrichtsinhalte, die werden auch nicht zentral festgelegt, sondern an den Schulen selbst. Zweiter Punkt: Estland gilt schon lange als eines der digital fortschrittlichsten Länder der Welt. Computer und Tablets sind selbstverständliche Lernmittel, auch Online-Lernen ist schon lange normal. Deshalb kamen viele Schülerinnen und Schüler in der Covid-19-Pandemie ungewöhnlich gut mit dem damaligen Fernunterricht klar. Und schließlich ist Bildung in Estland weniger als in anderen Ländern eine Frage des Elternhauses, sondern die Chancengleichheit gilt als relativ gut. Heißt, in dem baltischen Land schneiden auch Kinder aus sozioökonomisch schwächeren Gegenden bei PISA vergleichsweise gut ab. Jana Sinram aus Stockholm.
14: Die fünfjährige Ellie rennt über den begrünten Indoor-Spielplatz ihrer Kita. Hier wird jedoch nicht nur gespielt, getanzt und gesungen. Kinder in Singapur lernen bereits lesen, schreiben und rechnen in der Kita. Der Alltag ist auf Englisch und Chinesisch. Ellies Mutter Marissa sieht den Unterschied zu Kindern von Freunden in Deutschland ganz deutlich.
15: Ellie ist jetzt 5 und kann eigentlich ziemlich gut lesen einfach dafür. Und wenn wir uns mit Freunden in Deutschland oder vor allem auch zum Beispiel in der Schweiz unterhalten, da wird ja das Lesen erst eingeführt, wenn man in die Grundschule kommt. Und die sind einfach schon 1-2 Jahre in dem Sinne voraus.
14: Der Regierungschef von Singapur, Lawrence Wong, hat erst kürzlich die große Bedeutung von Kindergärten und Vorschulen betont.
16: All parents want the best for their children. And in Singapore, all parents place great emphasis on education.
12: Alle Eltern wollen das Beste für ihre Kinder und in Singapur legen alle Eltern großen Wert auf Bildung. Sie ist wirklich das wichtigste Geschenk, das wir unseren Kindern machen können. Wir haben ein solides Bildungssystem. Es gehört zu den Besten der Welt. Aber es ist auch wettbewerbsorientiert und kann zu Angst, Druck und Stress führen. Deshalb ist es wichtig, sich auf die Ziele der Bildung zu besinnen. Es geht darum, die Freude am Lernen zu wecken und jedem Kind zu helfen, sein Potenzial voll auszuschöpfen.
14: Singapur hat laut PISA-Studie eines der besten Bildungssysteme der Welt. Bei der Lesekompetenz liegt es auf Platz 1, in Mathematik und Naturwissenschaften auf Platz 2. In einem schriftlichen Statement betont das Bildungsministerium, wie gut Singapurer Schülerinnen und Schüler darin sind, Wissen anzuwenden, um komplexe Probleme zu lösen. Wichtig für Singapurs Erfolg seien auch langfristige Bildungskonzepte, sagt Ong Kong Hong aus dem Bildungsministerium.
17: Ich denke, einer der Kerngründe für unseren Erfolg ist, dass wir das System über die Jahre stetig weiterentwickeln, statt in kurzen Abständen zu revolutionieren.
14: Jennifer Johnston aus dem ARD-Studio Singapur.
4: Deutschland in der PISA-Studie international abgehängt. Unsere Korrespondenten berichteten aus Japan, Estland, Singapur und Korea.
18: Die
4: Die Terroranschläge vom 11. September 2001 jähren sich in diesen Tagen zum 25. Mal. Fast 3000 Menschen starben bei dem Angriff auf die USA. Die Täter waren Islamisten, deren Spur auch nach Hamburg führte. Drei der Todespiloten lebten längere Zeit im Stadtteil Harburg. Hamburg befindet sich damals in einem seltsamen Zwiespalt. Einerseits trauern die Hamburgerinnen und Hamburger wie viele Deutsche mit den USA. Gleichzeitig sehen sie sich im Fokus der Ermittlungen. Konstanze Nastarowitz und Charlotte Horn rekonstruieren, wie Hamburg damals mit diesem Zwiespalt aus Trauer und der Sorge um den guten Ruf umgegangen ist.
18: In diesem unscheinbaren 50er-Jahre-Haus könnten zwei der Attentäter von New York gelebt haben. Vielleicht wurde aus dieser seit Februar verlassenen Wohnung heraus der wohl größte Terroranschlag der Geschichte mit vorbereitet.
13: Mit dieser Nachricht beginnt eine besondere Zeit in Hamburg. Denn kurze Zeit nach dem 11. September erfahren Medien und Behörden, dass Hamburg wohl mehr mit dem unfassbaren Attentat in den USA zu tun hat, als ihnen lieb ist. Einige der Todespiloten lebten in Hamburg-Harburg, in der Marienstraße 54. Susan Elbow, damals amerikanische Generalkonsulin in Hamburg, hat plötzlich also sehr viel zu tun. Ihr Arbeitsplatz, das Generalkonsulat, wird zur Trauer- und Gedenkstätte für viele Hamburgerinnen und Hamburger.
19: Die kamen hier mit Blumen, Stofftiere, Briefe, unglaublich viele Sachen, um ihre Beileid auszudrücken, mit Sympathie, Trauer.
13: Auf einer großen Trauerkundgebung auf dem Rathausmarkt spricht sie plötzlich vor 20.000 Leuten, muss ihnen irgendwie Trost schenken und eine Schulter zum Anlehnen.
19: Es war brechend voll. Und ich stand da und ich könnte diese Welle von Sympathie spüren. Ich musste mich sehr stark kontrollieren. Und ich habe dann meine Emotionen, ich habe die versuchen auszuschalten. Weil ich wusste, wie wichtig das war und ich musste durch. Gott sei Dank war meine Rede kurz. Weil ich glaube, nachher habe ich geweint.
13: Aber diese uneingeschränkte Solidarität mit den USA, von der ist damals nicht jede und jeder erfüllt, erinnert sich Benam Heidenreuter, damals Schüler an einem Gymnasium. Eine Schweigeminute für die Opfer des 11. September spaltet die Schülerschaft, erinnert er sich.
20: Die Kinder oder Jugendliche aus migrantischen Haushalten, die hatten da eine eher differenzierte Meinung zu und auch viel, nicht wenige zumindest, unter dem Motto, jetzt hat jemand es mal den USA gezeigt.
13: Denn die USA, die sind damals für einige Schülerinnen und Schüler an seiner Schule eben nicht der freundliche große Bruder, der verlässliche Partner. Für sie sind die USA auch das Land, das für Krieg und Gewalt in ihren Heimatländern verantwortlich ist. Benam Heidenreuter versteht beide Seiten, die Trauernden und die mit dem Störgefühl. Sein Vater stammt aus Afghanistan, die Mutter ist Deutsche. Mit der uneingeschränkten Solidarität mit den USA nach dem 11. September hat er aber auch so seine Probleme. Vor allem, als sich ein Kriegseinsatz in Afghanistan, dem Heimatland seines Vaters, abzeichnet. Dagegen geht er sogar auf die Straße.
20: Es gab eigentlich nur das offizielle Wir. Und das war eben das, wir sind jetzt alle Amerikaner und wir stehen alle hinter der Regierung von George W. Bush. Und wer nicht mitmacht, gehört eben nicht mehr zu uns.
13: Die kleine Demo, die er organisiert, die soll zeigen, dass nicht jede und jeder hinter der Regierung von George W. Bush steht. Den Afghanistan-Einsatz kann er damit nicht verhindern. Doch der 11. September hat den jungen Mann auch persönlich nachhaltig geprägt. Er studiert Islamwissenschaften, arbeitet später für verschiedene staatliche Stellen, unter anderem den Hamburger Verfassungsschutz und die Hamburger Polizeiakademie. Der 11. September ist für ihn bis heute mehr als nur ein geschichtliches Ereignis. Er hat seine Karriere und sein Leben geprägt.
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4: Es ist 23.25 Uhr.
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3: Mit Florian Neuhaus und dem erfolgreichen Start von Borussia Dortmund in die Fußball-Champions League. Der BVB setzte sich denkbar knapp gegen den FC Villarreal aus Spanien durch. Holger Dahl berichtet.
6: Borussia Dortmund gewinnt glücklich gegen Villarreal zum Auftakt dieser Champions League-Saison mit 3:2. Es ging spät los mit dem Toreschießen. 53. Spielminute. Villarreal mit einem Eigentor in der Folge. Dortmund plötzlich nachlässig. Mourinho Kopfballtor zum 1:1. Villarreal die bessere Mannschaft. Aber Dortmund traf zum 2:1 durch Guirassy in der 80. und zum 3:1 in der 85. per Foul-Elfmeter von Guirassy in der Nachspielzeit. Noch ein Eigentor von Guirassy. Villarreal wieder mit Hoffnungen und dem 2:3 Anschlusstreffer. Aber dann war Schluss. Dortmund schlägt die Spanier mit 3:2.
3: Dortmund war aus deutscher Sicht der einzige Club, der im Einsatz war. Im Topspiel des Abends gewann Real Madrid gegen Inter Mailand mit 2:1. Kylian Mbappé brachte die Madrilenen dabei auf die Siegerstraße. Nicht so erfolgreich verlief der Champions-League-Abend für seinen kleinen Bruder. Ethan bereitete zwar die 1:0-Führung für seinen Club OSC Lille gegen Betis Sevilla vor, die Spanier drehten allerdings das Spiel und siegten 3:2. Zu allem Überfluss sah der jüngere Mbappé nach einer Tätlichkeit auch noch die rote Karte. Alle weiteren Ergebnisse und auch die Infos zu den weiteren Spielen mit deutscher Beteiligung finden Sie bei sportschau.de und in der Sportschau-App. Für eine große Party haben die deutschen Basketballerinnen bei der Heim-WM in Berlin gesorgt. In der Zwischenrunde gegen Südkorea gab es für die Mannschaft um Kapitänin Marie Gülich einen souveränen und historischen 94:56 Erfolg. Armin Lehmann mit den Einzelheiten.
7: Am Ende war da nur noch Jubel und gute Stimmung in der Berliner Arena am Ostbahnhof. Deutschland steht zum ersten Mal im Viertelfinale einer Basketball-Weltmeisterschaft der Frauen. 94:56, überaus deutlich, haben die deutschen Basketballerinnen Korea in diesem Qualifikationsspiel für eben dieses Viertelfinale bezwungen. Nur in den ersten Minuten konnten die Asiatinnen so halbwegs mithalten, konnten wir das Spiel kurzfristig ausgleichen. Und dann war es vor allem die bärenstarke Kapitänin Marie Gülich, die ein überragendes Spiel ablieferte, 19 Punkte machte und das deutsche Team schon zur Pause deutlich in Führung brachte.
3: Im Viertelfinale trifft Deutschland am Donnerstag auf Belgien. Die Europameisterinnen hatten sich als Gruppensieger direkt für die Runde der letzten 8 qualifiziert. Zumindest 3x3 Basketball war auch eine der 24 Sportarten, die in diesem Jahr Teil der Finals in Hannover waren. Das Multisport-Event hat bei den Zuschauern für große Begeisterung gesorgt und jetzt wissen wir, dass es sich für die Stadt auch finanziell gelohnt hat. Maren Bruns kennt die Zahlen.
8: Wirtschaftlich gesehen waren die Finals für Hannover ein voller Erfolg. Die Besucherinnen und Besucher haben in den 4 Tagen mehr als 25 Millionen Euro in Stadt und Region ausgegeben. Und das seien rund 30% mehr als bei den Finals im vergangenen Jahr in Dresden. So einen Wirtschaftseffekt haben wir noch nie erzeugt, sagt der Finalsgeschäftsführer Bosdorf. Außerdem waren fast alle Besucher begeistert von den Wettkämpfen. Vor allem die Atmosphäre und das Sportprogramm, also von 3x3 Basketball über Speedklettern bis Leichtathletik, hätten die Menschen überzeugt. Laut niedersächsischem Innenministerium haben auch die Sportvereine vom Event profitiert. Genaue Zahlen gebe es aber nicht. Aber mehr als 50% der Befragten hätten angegeben, dass sie nun selbst wieder mehr Sport machen wollen. Wegen des großen Erfolgs schlägt das Innenministerium nun vor, dass die Finals auch 2021

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1: Um 23.30 Uhr mit Olaf Knapp. Nach den Sabotageakten auf die Stromversorgung in mehreren Bundesländern ist ein Tatverdächtiger gefasst worden. Wie Staatsanwaltschaft und Polizei Köln mitteilten, wurde der 48-Jährige heute in der Nähe des Kraftwerks Weißweiler bei Aachen gefasst. Nach ihm war tagelang gefahndet worden. Aus Berlin Katharina Trümper.
2: Der 48-jährige Mann aus Nordrhein-Westfalen steht im Verdacht, mit Spreng- und Brandvorrichtungen versucht zu haben, die Stromversorgung zu unterbrechen. Vor einer Woche waren solche Vorrichtungen an einem Umspannwerk unweit des Kohlekraftwerks Jänschwalde im Süden Brandenburgs gefunden worden. Am selben Tag wurde auch in Nordrhein-Westfalen ein ähnlicher Sabotageakt aufgedeckt. Danach kam es zu weiteren Vorfällen, darunter auch in Sachsen. Zu der Sabotageserie gibt es Bekennerschreiben, die Ermittler dem Tatverdächtigen zuordnen. Darin begründet er die Angriffe auf das Stromnetz mit dem Kampf gegen fossile Energien.
1: Fachleute haben die PISA-Testergebnisse als Schock bezeichnet. Hintergrund ist die neue PISA-Studie der OECD. 15-jährige Schüler aus Deutschland haben bei der Untersuchung im vergangenen Jahr so schlecht abgeschnitten wie noch nie. Untersucht wurden Leistungen in Lesen, Mathematik und Naturwissenschaften. Arbeitgeberpräsident Dulger forderte, dass an den Schulen künftig verstärkt das Rüstzeug für Ausbildung, Studium und Beruf gelehrt werden müsse. Bundesfinanzminister Klingbeil hat im Bundestag den Etat für 2027 vorgestellt. Dabei sprach er von herausfordernden Zeiten, die neue Schulden in Milliardenhöhe notwendig machten. Aus Berlin Jan Zimmermann.
3: Sein Haushalt für das nächste Jahr sei eine deutliche Antwort auf die Probleme des Landes und die Krisen in der Welt, wie der Krieg im Iran und in der Ukraine. Dafür seien Investitionen, zum Beispiel in erneuerbare Energien, Verkehrswege und in die Sicherheit nötig. So sieht Klingbeils Haushaltsentwurf Ausgaben in Höhe von mehr als 555 Milliarden Euro vor, 6% mehr als in diesem Jahr. Der SPD-Minister verteidigt dabei die hohe Schuldenaufnahme. Die Nettokreditaufnahme für das nächste Jahr und die schuldenbasierten Sondervermögen ergeben zusammen rund 200 Milliarden Euro neue Schulden.
1: Die Energieversorgung in Deutschland ist laut Bundeswirtschaftsministerin Reiche trotz vergleichsweise niedrigerer Gasspeicherfüllstände gesichert. Die Speicher seien aktuell zu gut 54% gefüllt, sagte die CDU-Politikerin in der Haushaltsdebatte des Bundestages. Die Versorgung sei aber durch Lieferungen aus verschiedenen Quellen breit aufgestellt. Die Regierung sei auf alle Eventualitäten vorbereitet. Der Gasspeicherverband Ines hatte zuvor gewarnt, wegen der niedrigen Füllstände seien im Fall eines sehr strengen Winters im Januar Engpässe nicht auszuschließen. Das Wetter in Deutschland, nachts gebietsweise Schauer und einzelne Gewitter, auch trockene Phasen, Tiefstwerte 18 bis 9 Grad. Das waren die Nachrichten.
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4: Mit einer Unwetterwarnung für den Süden Baden-Württembergs. Von Westen her ziehen Gewitter auf. Dabei gibt es orkanartige Böen mit Geschwindigkeiten von über 100 Kilometern pro Stunde sowie Hagel. A1 Lübeck-Hamburg. Auf der Norderelbbrücke kommt es in beiden Richtungen wegen eines Schwertransports zu mehrfach kurzfristigen Sperrungen. A52 Düsseldorf-Essen. Der Tunnel Hutrop ist in beiden Richtungen wegen Wartungsarbeiten bis 5 Uhr gesperrt. Und die Autobahn A111 Charlottenburg, Dreieck Oranienburg ist zwischen am Festplatz und Schulzendorfer Straße wegen Wartungsarbeiten in beiden Richtungen ebenfalls bis 5 Uhr gesperrt.
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4: Heute mit Sven Hasenkleber. Verkehrsminister Steffen Bilger und Gesundheitsminister Carsten Linnemann gehören zwar schon seit Ende Juli der Bundesregierung an, nachdem der Kanzler sein Kabinett, sagen wir mal, etwas holprig umgebaut hat. Ihren Eid vor dem Bundestag konnten sie aber erst jetzt ablegen, zu Beginn der ersten Sitzung seit der Sommerpause. Die neue Kanzleramtsministerin Waken musste ihren Amtseid nicht erneut ablegen. Sie war bereits vorher Ministerin für Gesundheit. Aus Berlin berichtet Birte Sönnigsen.
5: Die parlamentarische Sommerpause ist vorbei.
6: Hiermit eröffne ich die Sitzung. Willkommen zurück in Berlin.
5: Begrüßt Bundestagspräsidentin Julia Klöckner die Abgeordneten. Doch bevor

0: es mit den Debatten zum Bundeshaushalt losgehen kann, steht erstmal ein anderer Punkt auf der Tagesordnung.
1: Nun kommen wir zu den Eidesleistungen. Es war ein bewegter Sommer, auch mit Personalentscheidung.
0: Ein bewegter Sommer, weil der Rücktritt von Jens Spahn als Unionsfraktionschef eine Personalrochade ausgelöst hat. Bundeskanzler Friedrich Merz hat sein Kabinett umgebaut. Steffen Bilger wurde Verkehrsminister, Carsten Linnemann Gesundheitsminister. Ihre Ernennungsurkunden hatten beide Ende Juli vom Bundespräsidenten bekommen. Ihren Eid aber nicht abgelegt. Denn der Bundeskanzler hatte sich auch aus Kostengründen dagegen entschieden, die Bundestagsabgeordneten in der parlamentarischen Sommerpause nach Berlin kommen zu lassen, um die beiden Minister in einer Sondersitzung des Bundestages zu vereidigen. Einige Juristen haben kritisiert, dass die Minister nicht direkt bei der Amtsübernahme ihren Eid geleistet haben, wie es das Grundgesetz vorsieht, und in Frage gestellt, ob Minister vor der Vereidigung uneingeschränkt Entscheidungen treffen dürfen. Heute ist es nun soweit. Bundestagspräsidentin Klöckner hält eine Ausgabe des Grundgesetzes hoch. Abgeordnete und Besucherinnen und Besucher erheben sich von ihren Plätzen.
1: Es geht hier um einen besonderen Hoheitsakt und das ist auch Ausdruck dessen, dass man das anerkennt.
0: Nacheinander treten Steffen Bilger und Carsten Linnemann vor, heben ihre rechte Hand zum Eid, den das Grundgesetz für Minister vorsieht.
2: Ich schwöre, dass ich meine Kraft dem Wohle des deutschen Volkes widmen,
3: seinen Nutzen mehren, Schaden von ihm wenden,
2: das Grundgesetz und die Gesetze des Bundes wahren und verteidigen,
3: meine Pflichten gewissenhaft erfüllen
2: und Gerechtigkeit gegen jedermann üben werde.
0: Beide Minister entscheiden sich für den optionalen Zusatz:
2: So wahr mir Gott helfe.
0: Juristische Konsequenzen dürfte diese verspätete Eidesleistung trotz aller Debatten wohl nicht haben. Kanzleramtsministerin Nina Wagen muss nicht erneut aufs Grundgesetz schwören, weil sie das schon zu Beginn der Legislaturperiode gemacht hatte. Sie ist als Ministerin vom Gesundheitsministerium ins Kanzleramt gewechselt.
1: Im Namen des gesamten Hauses möchte ich Ihnen wirklich für Ihre neue verantwortungsvolle Aufgabe viel, viel Kraft wünschen.
0: Die Neuen im Kabinett Merz sind nun offiziell vereidigt. Und die Bundestagsabgeordneten haben sich mit Applaus von den beiden Ex-Ministern Thorsten Frey und Patrick Schnieder verabschiedet. Frey ist jetzt Fraktionschef der Union. Schnieder startet nach dieser Sommerpause als einfacher Abgeordneter.
4: Wirtschaft.
5: In Berlin ist am Abend die Technologiemesse IFA zu Ende gegangen. Seit Freitag vergangener Woche hatten Aussteller aus aller Welt ihre Neuheiten in den Bereichen Haushaltselektronik, Smart Living und digitaler Gesundheit präsentiert. Geprägt haben die Messe in diesem Jahr aber vor allem künstliche Intelligenz und Roboter. Aus Berlin berichtet Martin Polanski.
6: 3, 2, 1, Extrarunde im Boxring. Zwei menschenähnliche Boxroboter treten an zum Kampf, versuchen den anderen mit gezielten Schlägen umzuhauen, während nicht weit entfernt auf einem künstlichen Fußballplatz ein Roboter im Lionel Messi-Trikot Bälle auf ein Tor schießt. Umringt von IFA-Besuchern, die Handyvideos drehen und Bilder machen.
7: Also ulkige Fotos kann man hier schießen. Spannend zu sehen, wie die sich entwickelt haben, ne? Wie weit die so sind.
8: Faszinierend schon, was die Technologie heute kann. Und erschreckend, was da so auf uns zukommt, ne? Was man begreifen kann noch.
6: Keine Frage, Roboter haben die IFA 2026 geprägt und in vielen Hallen die meiste Aufmerksamkeit auf sich gezogen. Ob als Sportler, geschickte Haushaltshilfe oder auch als KI-gesteuerter Panda-Bär zum Streicheln.
9: Ich glaube, das ist vor allem immer so eine Werkschau. Die zeigen, was können sie eigentlich, wie gut können die balancieren, wie gut können die sich aufrecht halten. Wenn man die schubst, dann fallen sie nicht um. Das ist ja ganz anders als noch vor ein paar Jahren.
6: Sagt Volker Zota, der Chefredakteur der Computerzeitschrift CT. Der promovierte Physiker und Experte für Digitaltechnik wagt allerdings keine Vorhersage, inwieweit sich Roboter in Haushalten tatsächlich durchsetzen werden. Nach Zotas Einschätzung hat die IFA dieses Jahr gezeigt, die Technik entwickelt sich zwar rasant weiter, kein neuer Kühlschrank, keine neue Waschmaschine verzichtet auf künstliche Intelligenz, beispielsweise um Wäsche zu sortieren. Aber einen echten Technologiesprung sieht Zota in diesem Jahr nicht. Eher ist die Branche bemüht, durch stetige Innovation die Verbraucher zum Kaufen zu bewegen, trotz knapper werdender Kassen.
9: Fernseher sind es halt immer, einfach weil das Bild dann doch immer beeindruckend viel besser ist und die werden tendenziell halt immer größer. Und ansonsten halt alles rund um Drohnen, 3D-Drucker, das sind glaube ich alles so Dinge, wo man denkt, oh ja cool, das hätte ich gern mal.
6: Gut 2000 Aussteller waren auf der IFA vertreten, alleine 900 aus China. Ein Zeichen dafür, dass viele Unternehmen von dort technologisch den Ton angeben und immer stärker den hiesigen Markt bestimmen. IFA-Chef Leif Lindner will aber nicht von einer chinesischen Dominanz sprechen.
4: Wir spiegeln den Markt wieder als IFA und es ist also einfach, geht es um Geschwindigkeit. Wie schnell setzt jemand vom ersten Gedanken des Produktes bis zur Auslieferung um? Und da ist China vielen voraus. Andere Asiaten haben gerade Emergency-Programme, um das Gleiche zu machen. Sehr wohl ist Potenzial auch in Europa vorhanden. Zweitmeiste Anzahl von KI-Patenten kommt aus Deutschland. Umsetzung ist das Problem, nicht die Innovation.
6: Seit 1924, seit mehr als 100 Jahren, gibt es die IFA. Lange war sie eine Art Leistungsschau der deutschen Sender, Radio und Fernsehen hautnah. Inzwischen versucht die IFA mit Technik zum Anfassen ein jüngeres Publikum zu erreichen. Roboter schlägt Fernsehgarten. 240.000 Besucher wollten sich das in diesem Jahr anschauen.
5: Martin Polanski berichtete um gleich 23.41 Uhr. In Bayern gibt es immer weniger Brauereien, nur noch 588 und damit 13 weniger als noch im vergangenen Jahr. Einer der Gründe, es wird immer weniger alkoholhaltiges Bier getrunken. Doch gerade München trotzt dieser sogenannten Bierkrise, jedenfalls abseits der großen Brauereien.
10: Also wir sind eine kleine Brauerei, also die großen Münchner Klassiker rechnen irgendwie in Millionen Hektoliter. Also wir haben 3000 Hektoliter Bier, was wir im Jahr brauen. Also ganz kleine Menge.
11: Vor genau 10 Jahren hat Martha Girk zusammen mit ihrem Mann die Brauerei Hardener gegründet. Münchens erste Biobrauerei. Gebraut wird im denkmalgeschützten Stürzerhof im Stadtteil Großhadern. Mit ihrem Bio-Bier hat sich Hardener eine Nische erobert. Das Motto: weniger Masse, dafür mehr Qualität. Verkauft wird das Bier nämlich nur in der näheren Umgebung und in Bioläden. Von Krise keine Spur.
10: Die Leute wollen wissen, wo es herkommt. Und Bier ist Emotion. Und ich glaube, dadurch entwickelt sich eben in München eben so eine neue Welle. Ich trinke nicht nur das, was alle trinken, ich möchte was Besonderes.
11: So wie Hardener Bräu haben sich in den letzten Jahren mehrere kleine Brauereien in und um München gegründet und gehalten. Tillmanns Biere, das Germeringer Brauhaus oder Munich Brew Mafia beleben mit ihren Bieren den Markt, erklärt Stefan Stang vom Verband privater Brauereien.
12: Letztendlich ist es so, dass der gesättigte Markt ja damit zusammenhängt, dass die großen Brauereien halt mehr oder weniger überall sind und die Biere austauschbar sind und durch das wird die Verbundenheit immer weniger. Und das ist das, was die Münchner und auch im Münchner Umland jetzt festgestellt haben, dass man eigentlich doch wieder was Regionales braucht.
11: Mehr Regionalität als Schlüssel zum Erfolg, das hat Steffen Marx bereits vor 20 Jahren erkannt. Der Gründer der Münchner Brauerei Giesinger merkt ebenfalls nichts von der Krise am Biermarkt. 2020 vergrößerte sich die Brauerei sogar und hat nun einen eigenen oktoberfesttauglichen Tiefbrunnen.
13: Also wir wachsen gemütlich, ja, in dem absteigenden Biermarkt in Deutschland ist es ungewöhnlich gut und wir haben hohe einstellige Wachstumswerte. Damit können wir ganz gut leben.
11: Während Hardener auf die Bio-Nische setzt, bindet Giesinger seine Kunden mit ein. Die sind Unterstützer, Fans, ja Geldgeber. Teile der Brauerei sind durch Crowdfunding finanziert. Auf Social Media präsentiert sich Giesinger als Brauerei zum Anfassen. Die Kunden scheinen sich in dieser Strategie wiederzufinden, wie eine Umfrage zeigt.
14: Das hat schon noch ganz andere Verbindungen zu den Leuten. Gar nicht so irgendwie Käufer, Verkäufer, sondern auch ein bisschen persönlicher, ein bisschen näher.
15: Muss gefördert werden, lokales Bier.
16: Ich bin dafür, dass auf der Wiesn mal frischer Wind einfach reinkommt und auch mit kleineren Brauereien die Chance haben, mitzumachen.
11: Was das Oktoberfest betrifft, sei man in guten Gesprächen mit der Stadt, erklärt Giesinger Chef Marx. Eventuell 2028 könnte Giesinger dann als 7. Münchner Brauerei auf die Wiesn kommen. Doch egal ob Wiesn oder Biobier, die Münchner Brauszene abseits der großen Brauereien zeigt sich lebendig, trotz oder gerade wegen der Krise.
5: Moritz Steinbacher und die blühende Münchner Kleinbrauereiszene, die dem Trend trotzt.
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5: Großbritannien will Sanktionen gegen Waren aus illegalen israelischen Siedlungen im Westjordanland verhängen. Es gehe darum, die Möglichkeit einer Zwei-Staaten-Lösung am Leben zu erhalten, hieß es von der Regierung. Der US-Botschafter in Israel, Mike Huckabee, hatte der britischen Regierung daraufhin zuletzt Judenhass vorgeworfen. Aus London berichtet Christoph Prössel.
18: Bislang hat die neue britische Regierung unter Premier Andy Burnham eher keine außenpolitischen Akzente gesetzt. Der Fokus liegt auf der Innenpolitik. Deswegen ist es umso spannender, nun einen deutlichen Kurswechsel bei der Nahostpolitik zu beobachten. Ed Miliband, der neue Außenminister, trat im Unterhaus vor die Abgeordneten, um Sanktionen gegen israelische Siedlungsgebiete im Westjordanland anzukündigen.
19: Today I announce that the official view of the British government is that the occupation is unlawful.
18: Die Siedlungen im Westjordanland seien gesetzeswidrig, sagte Ed Miliband. Deswegen führt die Regierung einen Importstopp für Güter aus diesen Siedlungen ein. Betroffen dürften vor allem Agrarprodukte sein wie Datteln. Doch die Regierung geht noch einen Schritt weiter. Wir gehen vor gegen Firmen, die helfen, die Siedlungsgebiete auszubauen. Dazu gehören Bau- und Finanzierungsunternehmen, Immobilienfirmen. In den vergangenen Tagen hatte Miliband das israelische Siedlungsprojekt E1 mit mehr als 1200 geplanten Wohnungen als Überschreitung einer roten Linie bezeichnet. Das Vorhaben durchschneide das Westjordanland und drohe, einen künftigen palästinensischen Staat unmöglich zu machen. Die britische Regierung setzt sich dafür ein, dass auch weiterhin eine Zwei-Staaten-Lösung möglich ist. Außenminister Ed Miliband machte die Ankündigung nicht, ohne darauf hinzuweisen, dass von palästinensischer Seite Verbrechen begangen worden seien. Er erinnerte an die Geiselnahme vom 7. Oktober 2023. Die Ankündigung des Ministers ist eine Neuausrichtung der britischen Außenpolitik. Die Regierung unter Premier Keir Starmer hatte Kritik an der israelischen Siedlungspolitik deutlich milder ausgedrückt. Im Vorfeld der Ankündigung war die britische Regierung bereits massiv kritisiert worden. Der US-Botschafter in Israel, Mike Huckabee, hatte auf X vom Zitat Judenhass der britischen Regierung gesprochen. Möglicherweise auch ein Grund, warum Außenminister Ed Miliband sich gezwungen sah, im Unterhaus auf die eigenen jüdischen Wurzeln hinzuweisen. In der BBC wurde Mike Huckabee gefragt, ob er gewusst habe, dass Ed Miliband Jude sei. Ja, das wusste ich und das ändert nichts an meiner Meinung, was hier vor sich geht. Das ist eine Diskriminierung der israelischen Regierung und der jüdischen Bevölkerung. Huckabee wies darauf hin, dass nun Sanktionen gegen Großbritannien von US-Seite folgen könnten. Er nannte den Schritt der britischen Regierung irrational. Israel hält das Westjordanland seit dem Sechstagekrieg 1967 besetzt. Dort leben rund 3 Millionen Palästinenser und mehr als 500.000 israelische Siedler. Die Siedlungen sind nach dem Völkerrecht illegal.
5: Ein Bericht von Christoph Prössel. Als Reaktion auf das britische Einfuhrverbot für Waren aus Siedlungen im Westjordanland will Israel das britische Konsulat in Jerusalem schließen lassen. Das kündigte der israelische Außenminister Gideon Saar an. Wir bleiben in Großbritannien. Lange war unklar, auf welche weiterführende Schule Prinz George, der älteste Sohn von Prinzessin Kate und Prinz William, gehen würde. Jetzt startete er, ganz in Familientradition, im traditionsjungen College Eton in der Nähe von Windsor Castle. Aus London, Mareike Aden.
20: In der Mitte seiner beiden Eltern, Prinz William und Prinzessin Kate, und in Anzug und weißem Hemd, kam Prinz George zur Mittagszeit am Traditionscollege von Eton an. 2 Kameras durften das Händeschütteln mit den Schulleitern filmen. 13 ist George nun und geht hier in die 9. Klasse. Erst im Sommer wurde klar, dass Eton die Schule der Wahl ist. Chris Shipp ist Königshaus-Experte beim britischen TV-Sender ITV.
21: Eton ist a quintessentially British institution.
20: Eton ist eine typisch britische Institution. Hier sind viele Premierminister zur Schule gegangen, Größen aus der Geschäftswelt, die oberen 10.000, das Establishment. Dabei haben Kate und William früher immer gesagt, sie wollten etwas anderes für ihre Kinder. Die Wahl ist also ein wenig überraschend. Eton gilt als eine der exklusivsten Privatschulen der Welt, liegt in der Nähe von Schloss Windsor und ist ein Internat nur für Jungen. Und auch George wird nur am Wochenende zu Hause sein können. Doch bei aller Exklusivität, Probleme mit der Privatsphäre und Handyschnappschüssen könnte es trotzdem geben, denn das College liegt über die ganze Stadt verteilt. Chris Shipp.
2: In order to get to different classes,
20: um zu den unterschiedlichen Gebäuden zu kommen für den Unterricht, laufen die Schüler durch die Stadt. Deshalb hat der Palast den Medien klargemacht, die Privatsphäre von George muss geschützt werden und dass er nicht gefilmt oder gezeigt werden sollte, auch wenn er im öffentlichen Raum unterwegs ist. Auch William selbst ging aufs Eton College, ebenso wie sein jüngerer Bruder Harry. Seit der mit seiner Frau Meghan überraschend wieder nach Großbritannien zurückgekehrt ist, ist kaum etwas Neues bekannt geworden über das neue Leben der beiden. Sie halten sich offenbar bewusst zurück. Nur ein Foto von Harry bei einem Besuch in einem Londoner Tonstudio wurde in den sozialen Netzwerken veröffentlicht. Fest steht, auch die beiden Kinder der Sussexes haben diese Woche ihren Schulstart. Königshausexperte Chris Shipp sagt, irgendwann wird bekannt werden, wo sich das Haus von Harry und Meghan befindet und welche Schule sie sich für ihre Kinder ausgesucht haben. Aber sie werden alles tun, um das so lange wie möglich zu verhindern. Der Hauptgrund: Sicherheitsbedenken, die vor allem Prinz Harry immer wieder öffentlich thematisiert. Er fordert einen staatlich finanzierten Schutz für seine Familie, wie ihn auch andere Mitglieder der Königsfamilie erhalten. Ein Gericht hatte dies zuvor abgelehnt. In dieser Woche berät ein Gremium mit Vertretern des Innenministeriums darüber, ob der Familie dieser Schutz nach der Rückkehr ins Land zusteht. Am Montag veröffentlichte der Palast überraschend einen Brief. Darin macht er deutlich, Harry und Meghan seien weiterhin keine sogenannten Working Royals. Sie würden also weiterhin keine Termine für das Königshaus wahrnehmen und ihre Titel als seine oder ihre königliche Hoheit würden weiterhin ruhen. Ihr Aufenthalt im Land sei privater Natur. Harry und Meghan ließen über einen Sprecher verbreiten, sie seien überrascht, nicht vorher über das Schreiben und den Inhalt informiert worden zu sein. Die Spannungen zwischen Palast und dem Hause Sussex gehen also weiter.
5: 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Achtung, ein Falschfahrer auf der Autobahn 44 Essen-Düsseldorf. Zwischen Düsseldorf-Nord und Düsseldorf-Flughafen kommt Ihnen ein Falschfahrer entgegen. Fahren Sie äußerst rechts und überholen Sie nicht. Auf der A44 Essen-Düsseldorf zwischen Düsseldorf-Nord und Düsseldorf-Flughafen ist ein Falschfahrer unterwegs. Vorsicht bitte in beiden Richtungen.
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5: In Deutschland startete die Serie Star Trek erst viel später, aber in den USA kam am 8. September 1966 die erste Folge ins Fernsehen. William Shatner als Captain Kirk führte die Enterprise durch unendliche Weiten und zahlreiche Abenteuer. Seine Nachfolger wie Captain Picard übernahmen später und noch immer gibt es neue Spin-offs. Und die Fans sind so zahlreich, dass man an einem beliebigen Wochenende auch heute noch welche an einem der Drehorte treffen kann, etwa in der Nähe von Los Angeles.
3: Riesige, bizarre Felsen, die schräg in den knallblauen Himmel ragen, in einer wüstenartigen Landschaft. Und das nur etwa eine Autostunde entfernt von Los Angeles. Natürlich war das eine beliebte Filmkulisse. Nicht nur, aber auch für einige Folgen von Star Trek und Raumschiff Enterprise. Etwa ganz neue Dimensionen aus der allerersten Staffel. Captain Kirk muss einen Zweikampf auf einem fremden Planeten ausfechten, läuft schräge Felsen hoch und sucht verzweifelt nach etwas, das sich als Waffe benutzen lässt.
22: Ich habe einen Zweikampf mit einem humanoiden Reptil, ist anscheinend ein Gorn. Hat demente Kraft.
3: Genau die Szene hatten sie auch vor Augen, erzählen mir Jessica und Brian. Sie sind hier, weil Jessica ein Riesenfan ist. Und haben versucht, genau die Stelle zu finden, wo William Shatner als Captain Kirk damals unterwegs war.
23: Yes, I wanted to see, like, if we could figure out, like, where they were, you know, when Kirk was having the fight with the alien. Yeah.
3: Viele sind natürlich auch einfach nur so hier zum Wandern oder rumkraxeln. Kevin wusste jedenfalls nichts von der Hollywood Connection der Felsen.
24: Like the original one?
25: Yeah.
24: Oh, no kidding. Like Captain Kirk and.
25: No way.
24: I mean, it does look like the surface of a foreign planet, right?
25: Exactly.
24: It's pretty wild.
3: Aber das sehe schon irgendwie alles aus wie auf einem anderen Planeten, findet er. Im Besucherzentrum gibt's Infos zur Tier- und Pflanzenwelt. Aber auch Mr. Spock-Tassen mit spitzen Ohren und Star Trek Playmobil im Shop.
26: Der Weltraum. Unendliche Weiten. Wir schreiben das Jahr 2200. Dies sind die Abenteuer des Raumschiffs Enterprise.
3: Und dann treffe ich hinter den Felsen noch Familie Dehmer aus Frankfurt. Nicole und Tobias Dehmer sind mit dem erwachsenen Sohn Dorian im Kalifornienurlaub. Und natürlich wegen Star Trek hier, beziehungsweise wegen Raumschiff Enterprise. Alles eine Frage der Generation.
27: Er ist Star Trek, wir sind Enterprise tatsächlich, ja.
3: In den USA wurde Raumschiff Enterprise nach wenigen Staffeln erstmal wieder abgesetzt. Aber entwickelte sich dann doch im Laufe der Jahrzehnte zum Dauerbrenner. Captain Kirk, Captain Picard und viele andere hatten das Kommando. Mittlerweile gibt es weit über 20 Serien und Filme.
27: Das ist einfach so, dass man damit groß geworden ist, wie plötzlich das anhört. Ne? Und es weitergegeben hat an die Kinder auch. Ne?
3: Ja. Schauspieler George Takei, bekannt als Lieutenant Sulu, glaubt, dass die Stärke von Star Trek in der positiven Zukunftsvision lag und liegt. Etwa die friedliche Zusammenarbeit unter Menschen verschiedener Hautfarbe mit unterschiedlichem Hintergrund.
0: Amongst all of us coming together and realizing that our strength is in our working together.
3: Angesichts der momentanen Weltlage denke sie darüber gerade häufiger mal nach, meint Jessica.
23: Yeah, it's often something I think about these days, that living together in unison is something that's a little harder to come by, so true.
1: I'd call it aspirational.
23: Yeah.
1: It's something to aspire toward.
3: Es käme einem gerade schwierig vor. Oder, meint Brian, wie ein ziemlich ehrgeiziges Ziel.
5: Antje Sieb über den 60. Geburtstag der Serie Star Trek.
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5: In der neuen PISA-Studie haben die Schülerinnen und Schüler in Deutschland sehr schlecht abgeschnitten. Bei dem internationalen Vergleich wurde getestet, wie gut sie Gelerntes anwenden können, zum Beispiel beim Rechnen oder Lesen. Das Handelsblatt aus Düsseldorf wirft Bund und Ländern vor, in der Bildungspolitik kraftlos zu sein und fordert einen Ruck zur Bewältigung der Krise.
4: Der Bildungsmangel gerade in den Naturwissenschaften bremst das Land in seinen Ambitionen, wieder Spitze bei Forschung und Innovation zu werden. Deutschland braucht mehr Ingenieure und weniger Influencer. Nur kluge Köpfe arbeiten produktiver. Es reicht nicht, dauernd zu überlegen, wie die Älteren immer länger arbeiten können. Wir müssen die Schülerinnen und Schüler fit für die Zukunft machen.
5: Das Nachrichtenportal T-Online wettert gegen den Föderalismus.
4: Weil Bildung Ländersache ist, wird sie seit Jahrzehnten als Spielball der Parteipolitik missbraucht. Jedes Bundesland kocht sein eigenes Süppchen, erfindet im Vierjahrestakt das Rad neu und erklärt die eigenen Schüler zu Versuchskaninchen im landeseigenen Reformlabor. Das Ergebnis ist ein Flickenteppich aus 16 Schulsystemen, 16 Lehrplänen und 16 Abiturniveaus, der Chancengerechtigkeit zur Farce macht und Umzüge von Familien zur Bildungslotterie. Diesen bildungspolitischen Kleingeist und diesen permanenten Ausnahmezustand kann sich eine Wirtschaftsnation, deren Wohlstand erodiert, nicht länger leisten.
5: Im Deutschlandfunk schaut Thekla Jahn darauf, was Deutschland von anderen, erfolgreicheren Ländern lernen kann. Ein Punkt ist dabei die frühe Förderung.
6: Gerade in Deutschland ist das enorm wichtig, denn nirgends ist der Zusammenhang zwischen dem sozioökonomischen Status von Eltern und den Leistungen ihrer Kinder größer, nirgends geringer als in Kanada. Zusätzliche Ressourcen wie dort wären dafür notwendig. Ebenso ein Fördern und Fordern. Letzteres gehört zu den unbequemen Wahrheiten, denn der Leistungsgedanke ist im deutschen Bildungssystem nicht allen genehm. Dabei ginge es keineswegs um schulischen Drill, sondern um das Erfahren und Nutzen der eigenen kognitiven Möglichkeiten und damit eine gelingende Bildungsbiografie.
5: Auch den Stern beschäftigt die Chancenungleichheit in deutschen Schulen, die Studie einmal mehr deutlich zeigt.
4: Deutschland muss seine Hausaufgaben machen und sein Bildungssystem, dessen Grundzüge aus dem Ende des 19. Jahrhunderts stammen, von Grund auf reformieren. Denn ein gerechtes Bildungssystem ist die Grundlage für alles. Eine prosperierende Wirtschaft, den Zusammenhalt unserer Gesellschaft und eine funktionierende Demokratie. Wo bleibt die deutsche Strategie, damit hierzulande endlich alle richtig flüssig lesen können?
5: Die Zeit beklagt, dass Schulleitungen und Lehrkräfte in der PISA-Diskussion unbeteiligt wirkten und immer auf die Politik verwiesen.
4: Die Schule sollte ein Ort der Zukunft sein, an dem Gleichgültigkeit nichts zu suchen hat. Niemand verlangt von Lehrern, über Belastungsgrenzen zu gehen, weniger Ferien zu machen, auf Privilegien zu verzichten. Niemand stiftet hier zum Lehrerbashing an. Aber wenn nur 56% der deutschen Schülerinnen und Schüler im Rahmen der PISA-Befragung sagen, dass ihre Lehrkraft Interesse am Lernen jedes einzelnen Schülers hat, dann ist das viel zu wenig. Denn fast die Hälfte der Schüler hat demnach den Eindruck, sie sei ihren Lehrern nicht sonderlich wichtig. Spätestens morgen sollte jedes Lehrerkollegium in Deutschland eine Konferenz einberufen, um sich endlich zu fragen, was hat PISA mit uns zu tun?
5: Nach Ansicht der Ludwigsburger Kreiszeitung müssen Lehrkräfte breiter ausgebildet werden.
4: Lehrer werden mit den Folgen gesellschaftlicher Versäumnisse zu oft allein gelassen. Eine zeitgemäße Lehrerbildung muss Sprachförderung und den Umgang mit heterogenen Klassen, KI und unkooperativen Eltern stärker berücksichtigen. Eine fortdauernde Bildungskrise ist nicht nur Unrecht an jungen Menschen. Die alternde Gesellschaft kann es sich schlichtweg nicht erlauben, einen wachsenden Teil ihrer jungen Generation ohne ausreichende Fähigkeiten, Abschlüsse und Chancen ins Leben zu entlassen.
5: Das waren die Standpunkte, zusammengestellt von Janine Artist. Die PISA-Studie. Wie schlimm ist es wirklich? Das Thema ausführlich bei uns in der kommenden Viertelstunde nach den nächsten Nachrichten um 12 Uhr.

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1: Um 0 Uhr Mitternacht mit Olaf Knapp. Nach den Anschlägen und Sabotageversuchen an Stromversorgungsanlagen in mehreren Bundesländern ist der gesuchte Tatverdächtige festgenommen worden. Die Polizei fasste den 48-Jährigen in der Nähe des Kraftwerks Weißweiler in Nordrhein-Westfalen. Hendrik Frost erläutert aus Aachen, was zu den Hintergründen bekannt ist.
2: Aktuell haben die ermittelnden Behörden keine Hinweise darauf, dass Daniel V. Mittäter gehabt haben soll. Aber das ist noch Gegenstand der Ermittlungen. Ebenso muss ermittelt werden, was genau seine Pläne waren. In Dormagen zum Beispiel wurden in der Nähe von Umspannwerken Abschussanlagen gefunden, mit denen Kurzschlüsse verursacht werden konnten. Jetzt wurde er aber eben mit Sprengstoff angetroffen. Aufschluss darüber könnte auch noch ein zweites Bekennerschreiben geben, das gefunden worden ist.
1: Trotz der deutlichen Niederlage bei der Landtagswahl vor 2 Tagen ist Sachsen-Anhalts Ministerpräsident Schulze jetzt zum neuen Vorsitzenden der CDU-Landtagsfraktion in Magdeburg gewählt worden. Der 47-Jährige trat überraschend zur Wahl an und setzte sich in einer Kampfabstimmung gegen den bisherigen Fraktionschef Guido Heuer durch. Unterdessen hat die AfD als Wahlsiegerin angekündigt, alle im neuen Magdeburger Landtag vertretenen Parteien zu Gesprächen einzuladen. Dabei solle es um eine mögliche Zusammenarbeit gehen, sagte Fraktionsgeschäftsführer Rausch dem MDR. Nach einem Jahr als Präsidentin der UN-Generalversammlung hat die frühere Bundesaußenministerin Baerbock den Vorsitz turnusgemäß abgegeben. Sie übergab in New York symbolisch den Zeremonienhammer an den amtierenden Außenminister von Bangladesch, Rahman. In ihrer Abschiedsrede sagte Baerbock, sie verlasse die Vereinten Nationen mit gemischten Gefühlen. Die 1945 gegründete Organisation habe einen dringenden Reformbedarf. Kritikern hielt sie zugleich entgegen, ohne die Vereinten Nationen stünde kein Land der Welt besser da. Borussia Dortmund ist mit einem Sieg in die neue Saison in der Fußball Champions League gestartet. Der BVB gewann am Abend das Heimspiel gegen FC Villarreal aus Spanien mit 3:2. Für die Dortmunder traf zweimal Guirassy. Außerdem schoss der Spanier Vega ein Eigentor. Die deutschen Basketballerinnen stehen bei der Heim-WM im Viertelfinale. Das Team gewann am Abend in Berlin das Qualifikationsspiel gegen Südkorea mit 94:56. Nächster Gegner sind die bei der WM bislang noch ungeschlagenen Belgierinnen. Das Wetter in Deutschland. Nachts gebietsweise Schauer und einzelne Gewitter, auch trockene Phasen. Tiefstwerte 18 bis minimal 9 Grad. Am Tage dann gebietsweise heiter, in Südostbayern, in der Lausitz und an den Alpen zeitweise Schauer, Höchstwerte 16 bis 23 Grad. Es ist 0:03.
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3: Zunächst mit einer Entwarnung für die Autobahn 44 Essen-Düsseldorf. Kein Falschfahrer mehr zwischen Düsseldorf-Nord und Düsseldorf-Flughafen. Eine Unwetterwarnung für den Süden Baden-Württembergs und Bayern. Von Westen her ziehen Gewitter auf. Dabei gibt es orkanartige Böen mit Geschwindigkeiten von über 100 Kilometern pro Stunde sowie Hagel. A1 Lübeck-Hamburg. Auf der Norderelbbrücke kommt es in beiden Richtungen wegen eines Schwertransports zu mehrfach kurzfristigen Sperrungen. A52 Düsseldorf-Essen. Der Tunnel Hutrop ist in beiden Richtungen wegen Wartungsarbeiten bis 5 Uhr gesperrt. Und die A111 Charlottenburg-Dreieck-Oranienburg ist zwischen am Festplatz und Schulzendorfer Straße wegen Wartungsarbeiten ebenfalls bis 5 Uhr gesperrt.
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3: Und die kommt vom Norddeutschen Rundfunk in Hamburg. Am Mikrofon begrüßt sie Sven Hasenklever. Die neue PISA-Studie zeigt die schlechtesten Leistungen für Deutschland seit Beginn der Erhebung vor 25 Jahren. Jeder dritte Jugendliche hat Probleme beim Rechnen und Lesen. Schlecht sieht es auch in Naturwissenschaften aus. Bundesbildungsministerin Karin Prien spricht von einem dramatischen Ergebnis. Juliane Kowolik mit den Details.
4: Bundesbildungsministerin Karin Prien nimmt kein Blatt vor den Mund, als sie vor die Bundespressekonferenz tritt und die desaströsen Ergebnisse der neuesten PISA-Studie vorstellt. Anders als beim großen Schock vor 25 Jahren sind die neuen Zahlen aber nicht überraschend, sondern erwartbar. Jeder fünfte Jugendliche in Deutschland hat in keiner der drei Basiskompetenzen Mathematik, Lesen und Naturwissenschaften ausreichende Fähigkeiten.
5: Was wir heute sehen, ist ohne jeden Zweifel ein besorgniserregender Befund, der betrifft nicht nur Deutschland, er betrifft die OECD und auch die Europäische Union im größeren Teil. Und für Deutschland ist darüber hinaus außerordentlich beunruhigend, dass die soziale Schere weiter aufgeht und sich nicht schließt.
4: Noch nie waren die Bildungserfolge von Jugendlichen so stark vom Geldbeutel und dem Bildungsgrad der Eltern abhängig. Der Zusammenhang ist in Deutschland so groß wie in kaum einem anderen Land und etwa dreimal so stark ausgeprägt wie in Kanada. Auch ist es anderen, kleineren Ländern wie Singapur, der Schweiz und Estland besser gelungen, den Abwärtstrend der letzten 10 Jahre abzufedern. Die PISA-Ergebnisse erheben nicht nur die schulischen Leistungen, sondern auch Fähigkeiten, alltagsnahe Probleme zu erfassen und damit am gesellschaftlichen Leben teilzunehmen. Das erklärt der Leiter der diesjährigen deutschen PISA-Studie, Professor Dr. Samuel Greif.
6: Diese Jugendlichen haben dann auch große Schwierigkeiten, einfache Informationen aus einem kurzen Text zu entnehmen, alltagsnahe Prozentrechnungen durchzuführen, zum Beispiel, ob sich ein Rabatt im Supermarkt überhaupt lohnt, oder wissenschaftliche Aussagen von Meinungen oder Werbung zu unterscheiden.
4: Die PISA-Studie zeigt, dass Jugendliche weltweit zwar schneller, aber häufiger falsch antworten, im Unterricht weniger aufmerksam sind und insgesamt immer mehr Inhalte konsumieren, anstatt sie selbst zu schaffen. Über 30% der Schülerinnen und Schüler geben an, dass sie künstliche Intelligenz nutzen, um Hausaufgaben zu erstellen. Um diesen Entwicklungen entgegenzuwirken, sollen hauptsächlich 3 Maßnahmen umgesetzt werden, fasst der deutsche Studienleiter Greif zusammen. Erstens sollten schon im Kita-Alter Kinder auf ihre Sprachkompetenzen eingeschätzt und verpflichtend gefördert werden.
6: Die zweite Maßnahme ist, dass wir Schulen, die unter besonders großen Herausforderungen arbeiten, gezielt unterstützen. Und die dritte Maßnahme ist, dass wir die Qualität von Unterricht und Schule kontinuierlich und datengestützt weiterentwickeln.
4: Deutschland habe bereits eine Antwort für die dramatischen Ergebnisse, erklärte Bundesbildungsministerin Prien. Es sei das vor 2 Jahren eingeführte Start-Chancen-Programm, das unter anderem Schulen mit einem hohen Anteil sozial benachteiligter Kinder unterstützt. Bildung müsse aber die Top-Priorität von Politik und Gesellschaft werden, damit sich die schlechten Ergebnisse von heute nicht bei den nächsten PISA-Studien wiederholen.
3: Juliane Kowolek über das Abschneiden deutscher Schüler in der aktuellen PISA-Studie. Ein Kernproblem: viele Kinder haben beim Schulstart nicht das ausreichende Sprachniveau, um neues Wissen auffangen zu können. Ein Problem, das sich dann nie wieder aufholen lässt. Das ist auch die Erkenntnis des Leiters des IFO-Zentrums für Bildungsökonomik, Professor Ludger Wössmann. Mit ihm hat mein Kollege Markus Schubert gesprochen und er hat ihn gefragt, ob sich denn nichts verbessert hat in der Bildungsrepublik Deutschland, die eine ambitionierte Kanzlerin ja 2008 ausgerufen hatte.
7: Es ist interessant, dass Sie das hier aufbringen, weil ich fürchte, dass es genau der Zeitpunkt, zu dem sich eigentlich ziemlich viel ins Negative gedreht hat. Ich glaube, wir haben sehr viel gelernt nach dem ersten PISA-Schock, also die Leistung im Jahr 2000, ein Jahr später dann eben veröffentlicht, hat uns ja vor Augen geführt, dass wir gar nicht so toll dastehen, wie wir dachten. Wir waren sozusagen unteres Mittelfeld und das hat viel ausgelöst in der Bildungspolitik, in den Schulen, auch in den Familien, dass man nämlich gesehen hat, zum einen, es kommt auf diese Basiskompetenzen total an. Wir müssen erstmal die Hausaufgaben machen, die Grundlagen schaffen, lesen, schreiben, rechnen, vermitteln. Und zum Zweiten, es kommt eben nicht nur auf die Inputs an dem Bildungssystem, sondern vor allem auf die Ergebnisse sozusagen. Sind die Kinder und Jugendlichen, bekommen die Kompetenzen vermittelt, die sie dann brauchen, um im Leben zurechtzukommen. Und das hat, es sind viele Reformen gemacht worden, die diesen Fokus gelegt haben, die Standards klar gesetzt haben und auch überprüft haben. Und das hat eben für 10 Jahre dazu geführt, dass wir deutlich stetig besser geworden sind, in einem Ausmaß, was fast kein anderes Land geschafft hat, bis etwa zum Jahr 2012. Und das Traurige ist eben, dass wir diesen Fokus verloren haben und sich seitdem alles umgedreht hat. Und es ist eben nicht erst in den letzten 3 Jahren, dass wir diesen Abwärtstrend sehen, sondern eben mittlerweile seit 13 Jahren.
8: Ist unser Bildungssystem inzwischen richtig darauf eingestellt worden, Migranten einerseits gut einfädeln zu lassen ins Schulsystem, ohne dass deutschsprachige Kinder deswegen entgleisen oder auch gelähmt werden, weil sie vom Start weg eigentlich besser sprechen und lesen und somit auch lernen können?
7: Insgesamt sehen wir, dass diese Veränderung in der Schülerschaft, also gerade in Bezug auf Migrationshintergrund, aber auch also Bildungsstand und ökonomischer, sozialer Hintergrund der Eltern, zwar einen gewissen Teil, aber eigentlich nur einen kleinen Teil des Rückgangs erklären kann. Insofern ist das vielleicht gar nicht der Hauptpunkt. Und noch wichtiger ist in dem Bereich zu sehen, dass es eben fast gar nicht darum geht, dass es genuin der Migrationshintergrund ist, sondern tatsächlich der Bildungsstand und der sozioökonomische Hintergrund der Familien wichtig sind. Das ist eben nur leider so, dass dieser Anteil sozusagen der eher bildungsfernen Familien unter den Migranten bei uns eben sehr hoch ist. Und ich glaube, ja, dass wir es bis jetzt nicht gut hinbekommen haben, das zu integrieren. Da kommen genau die Themen wie der frühen Sprachtests und Förderung eben mit rein. Es gibt auch Themen eben sicherzustellen, dass es eben nicht zu starken Enklaven kommt, sondern dass man versucht, eigentlich die Kinder mit Migrationshintergrund möglichst breit zu verteilen, dann wäre es sozusagen für alle deutlich leichter und auch erfolgreicher, das hinzubekommen. Ich glaube, das ist uns bis jetzt nicht sehr gut gelungen.
8: Wir haben in einer kleinen Umfrage vorhin gehört, was Menschen eigentlich so als Schulinhalte, als wichtige Schulinhalte sehen. Da hörten wir gesundes Leben und Ernährung, Wirtschaft, Steuern, Versicherungen, alles, woran man im Alter, in jedem Lebensalter dann noch straucheln kann. Passt der ganze Lehrplan, um Talente zu entdecken, Neigungen zu entdecken und Basiswissen anzusammeln, noch zur Herausforderung im Alltag und im künftigen Beruf?
7: Ja, ich glaube, ehrlich gesagt, ist das zum einen genau sozusagen ein Symptom dafür, dass wir diesen Fokus auf die Basiskompetenzen verloren haben. Da denkt keiner drüber nach. Und das andere ist, dass ich glaube, dass, wenn überhaupt, die Basiskompetenzen in Zukunft nur noch wichtiger werden. Also es gibt natürlich, wie die künstliche Intelligenz ganz viel übernehmen, was Antworten auf Faktenfragen und so liefert. Das ist total leicht. Das heißt sozusagen Fakten auswendig lernen und sowas, das ist tatsächlich, wird immer weniger wichtig. Aber darum geht es in der Zukunft dann umso mehr darum, eben die richtigen Fragen stellen zu können und dann die Antworten einzuordnen, die auch zu hinterfragen, was korrekt ist und was nicht. Generell das Ganze zu nutzen, um Probleme zu lösen und Lösungen zu entwickeln. Und ich bin mir ziemlich sicher, dass daher die guten Basiskompetenzen, ehrlich gesagt, in Zukunft nur noch wichtiger werden und nicht weniger wichtig.
8: Das IFO-Institut, Professor Wössmann, ist ja für die Erfassung ökonomischer Trends bekannt, also handfest gerechnet. Was geht denn jungen Menschen später verloren, wenn sie die Bildung nicht bekommen, die sie im Erwerbsleben einsetzen oder eben dann nicht einsetzen könnten?
7: Ja, in der Tat zeigt die Forschung einen extrem engen Zusammenhang, eine extrem wichtige Bedeutung von besserer Bildung für unseren wirtschaftlichen Wohlstand, sowohl gesamtwirtschaftlich als auch für jeden Einzelnen. Es ist tatsächlich so, dass die Bildungsstände der Bevölkerung, gerade gemessen wie bei PISA in Bezug auf Basiskompetenzen, Lesen, Schreiben, Rechnen, mehr als 3/4 der Unterschiede in den langfristigen volkswirtschaftlichen Wachstumsraten statistisch erklären können. Sprich sozusagen der Großteil dessen, warum einige Länder reich geworden sind, andere arm geblieben sind, geht eben genau auf diese Basiskompetenzen zurück. Und auch für jeden Einzelnen ist das relevant, was man später an Einkommen erzielen kann. Also zum Beispiel dieser Rückgang in den Mathe- und Leseleistungen, die wir seit der letzten Studie vor 3 Jahren gesehen haben, der entspricht langfristig etwa einem durchschnittlichen Verlust im Erwerbseinkommen über das gesamte Erwerbsleben von etwa 3-4%. Und im Vergleich zum Vor-Corona-Niveau von 2018, wo der Rückgang halt noch viel stärker ist, sogar 9-10%. Das Ganze wird also wirkliche ernsthafte wirtschaftliche Konsequenzen für die betroffenen Schülerinnen und Schüler, aber auch für uns alle als Volkswirtschaft haben.
3: Sagt Professor Ludger Wössmann, Leiter des IFO-Zentrums für Bildungsökonomie in München.
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3: Am Sonntag hat die AfD die Landtagswahl in Sachsen-Anhalt gewonnen. Ihr fällt damit auch der Auftrag zur Regierungsbildung zu. Doch ausgerechnet das dürfte ziemlich schwer werden. Und es fällt auf, dass sich Wahlsieger Siegmund und die Bundessprecher der AfD, Weidel und Chrupalla, teilweise widersprechen. In den meisten Parteien ist es üblich, dass Landespolitik im Land entschieden wird und der Bund sich nicht einmischt. Aber gilt das auch für die AfD? Bianca Schwarz hat recherchiert.
9: Montagvormittag nach der Landtagswahl in Sachsen-Anhalt. Der Wahlgewinner der AfD, Ulrich Siegmund, stellt sich in Berlin den kritischen Fragen der Presse.
10: Das ist überhaupt kein Widerspruch. Vielen Dank für die Frage. Das ist überhaupt kein Widerspruch. Demzufolge gibt es keinen Widerspruch. Deswegen schließt sich das überhaupt nicht aus.
9: Regieren oder nicht? Das ist hier die Frage. Denn dazu gibt es widersprüchliche Aussagen. Ulrich Siegmund hat vor der Wahl immer wieder betont, Ministerpräsident werden und regieren will er nur bei absoluter Mehrheit. Noch Freitag vor der Wahl klingt das im Morgenmagazin von ARD und ZDF so.
11: Sie haben gesagt, Sie wollen nur Ministerpräsident werden, wenn die AfD die absolute Mehrheit holt. Mhm. Das heißt, wenn die AfD nicht die absolute Mehrheit holt, dann stellen Sie sich auch im Landtag nicht zur Wahl als Ministerpräsident.
12: Das ist korrekt. Und wissen Sie warum? Weil Menschen endlich wieder Vertrauen in politische Institutionen und Prozesse finden müssen.
9: In Parteien gilt in der Regel, für den Bund entscheidet der Bund. Aber was im Land passiert, das entscheidet das Land. So äußert sich auch AfD-Bundessprecher Tino Chrupalla 2 Wochen vor der Wahl im ARD-Sommerinterview.
13: Ist das für den AfD-Bundesvorsitzenden okay, dass er im Zweifel sagt, ich verzichte auf den für Ihre Partei vielleicht auch symbolisch wichtigen Ministerpräsidentenposten?
14: Nee, erstmal ist es ja seine Entscheidung. Er ist Ministerpräsidentenkandidat, wie er regieren will. Und das ist, da wird sich auch der Bundesvorstand in diese Entscheidung nicht einmischen.
9: Auch da deutet Chrupalla schon grundsätzliche Gesprächsbereitschaft mit anderen Parteien an. Aber nach der Landtagswahl wird er in dem Punkt sehr deutlich. Tino Chrupalla sitzt direkt neben Ulrich Siegmund, als er sagt:
15: Und das ist ein klarer Wählerauftrag, auch wenn wir wissen, dass diese Regierungsbildung schwierig sein wird, auch dass wir wissen, dass hier Kompromisse vielleicht erforderlich sind. Und wir werden alle Gespräche dazu führen und auch alle Parteien zu Gesprächen aufrufen.
9: Wer entscheidet denn nun? Ein Blick in die Satzungen der AfD. Für den Bund gilt die Bundessatzung.
16: Die Landesverbände haben Satzungs-, Finanz- und Personalautonomie.
9: Satzungsautonomie für das Land bedeutet, der Landesverband gibt sich seine Regeln selbst durch die Landessatzung. Und in der von der AfD Sachsen-Anhalt steht:
16: Der Vorstand beschließt über alle das Land Sachsen-Anhalt betreffenden organisatorischen und politischen Fragen im Sinne der Beschlüsse des Landesparteitages.
9: Nur der Landesparteitag macht also die Regeln für den Landesverband, soll heißen. Zumindest in den Satzungen gibt es keinen Hinweis darauf, dass Weidel und Chrupalla sich über Siegmund hinwegsetzen könnten. Siegmund selbst meint inzwischen, mit konstruktiven Kräften könne man durchaus zusammenarbeiten. Wer das aus seiner Sicht sein könnte, das wird sich vermutlich in den kommenden Tagen zeigen.
3: Bianca Schwarz berichtete aus Berlin. In mehreren Bundesländern soll er Anschläge auf Umspannwerke verübt oder es versucht haben. Jetzt ist der 48-jährige Tatverdächtige gefasst, der sich schriftlich zu den Taten bekannte und auch Motive andeutete. Vor einer Woche hatte die Sabotageserie begonnen. Sie führte dazu, dass Kraftwerke vom Netz gehen mussten. Zu Stromausfällen kam es aber nicht. Jetzt können die Ermittler ihn dazu befragen. Sie gehen bislang von einem Einzeltäter und einem linksextremistischen Hintergrund aus, suchen aber auch nach möglichen Anstiftern oder Hintermännern. Carla Behnke und Silvia Andler berichten.
17: 8 Tage hat es gedauert, jetzt ist Daniel V. offiziell gefasst. Der 48-Jährige ist am Dienstagvormittag in der Nähe des Kraftwerks Weißweiler bei Aachen festgenommen worden. Das haben die Polizei Potsdam und die Staatsanwaltschaft Cottbus bekannt gegeben. Der nordrhein-westfälische Landesinnenminister Reul äußerte sich heute Nachmittag zu der Verhaftung.
18: Also um 10.22 Uhr hat die nordrhein-westfälische Polizei aufmerksame Beamte jemanden gesehen, der auf dem Feldweg entlang der Autobahn lief. Und die Überprüfung dieser Person hat ergeben, ja, das ist der Gesuchte, den wir auf dem Schirm hatten. Der hatte zusätzlich auch noch Sprengstoff bei sich. Wir sind ihm dann nachgefolgt und man hat dann die Stelle gesehen, wo er sich ein Zelt aufgebaut hat. Und bei dem Zeltaufbau war auch noch weiterer Sprengstoff zu finden. Heißt, der war immer noch unterwegs, aktiv und wollte weitermachen.
17: Der Mann aus Gevelsberg soll in Brandenburg, Sachsen und an mehreren Stellen in NRW versucht haben, das Stromnetz zu sabotieren. Die Polizei hatte allein in Sachsen 21 seiner selbstgebauten Raketen gefunden. Die sollten einen dünnen Draht über die Hochspannungsleitungen schießen und so einen Kurzschluss auslösen. Die erste der Vorrichtungen wurde am Dienstag letzte Woche gefunden. 2 Tage später hatte der Verdächtige ein Bekennerschreiben veröffentlicht, das von der Polizei als authentisch erachtet wurde. Das Schreiben wandte sich auch gegen fossile Energieerzeugung. Dazu Beate Kardels von der Polizei Brandenburg.
19: Zur Motivlage ermitteln wir natürlich in alle Richtungen. Allerdings sind wir auch ehrlich, da liegt der Fokus hier schon auf dem Thema Klimaschutz, dass es hier eine entsprechende Verbindung gibt. Das schließt sich aus dem Bekennerschreiben, aber ganz endgültig ist es dann, wenn die Ermittlungen abgeschlossen sind.
17: In 2 Fällen war die Sabotage erfolgreich. In Kraftwerken bei Köln und in Brandenburg kam es zu Kurzschlüssen. Stromausfälle konnten aber verhindert werden.
19: Derzeit liegen uns hier keine Erkenntnisse vor, dass hier weitere Personen beteiligt sind, sodass wir zunächst davon ausgehen, dass der Täter allein gehandelt hat. Aber auch hier gilt es, die Ermittlungen abzuwarten, ob sich daraus noch Anhaltspunkte ergeben, dass gegebenenfalls doch weitere Personen beteiligt waren.
17: Auch Bestand der Ermittlung ist, was genau der Verdächtige vorhatte. Schließlich war er auch mit Sprengstoff vor Ort. Er hätte auch versuchen können, etwas direkt zu sprengen, statt nur einen Kurzschluss herbeizuführen. Wie es mit ihm jetzt weitergeht, ob er nach Brandenburg überführt wird oder in NRW bleibt, ist noch unklar. Aktuell steht auch der Generalbundesanwalt mit Behörden vor Ort im Kontakt und prüft, ob der Fall übernommen werden soll.
3: Der Herbst kommt so ganz allmählich und die Vögel ziehen sich in den Süden zurück, auch die Weißstörche. Deshalb schauen Storchenbeauftragte sich jetzt die Nester, sogenannte Horste, an. Manche dieser Storchenhorste können nämlich zu Problemen führen, wie zum Beispiel in Plittersdorf, einem Stadtteil von Rastatt in Baden-Württemberg. Hier haben die Störche vor einigen Jahren angefangen, ihre Nester auf Strommasten zu bauen. Da könnten sie aber Kurzschlüsse auslösen, was zu Bränden und Stromausfällen führen kann. Hanna Radgen berichtet.
20: Die meisten seiner Störche seien schon ausgeflogen, meint Stefan Eisenbart, Fachbeauftragter für Weißstörche des NABU Baden-Württemberg. Der beste Zeitpunkt, um sich die Nester, die sogenannten Horste, genauer anzuschauen, sie zu reinigen oder Nistmaterial abzutragen, damit sie nicht zu schwer werden. In Plittersdorf-Rastatt muss dabei besonders genau hingeschaut werden. Hier gibt es Storchenhorste auf Strommasten. Eigentlich laut Storchenbeauftragtem Eisenbart eher ein Einzelfall.
21: Wir haben in unserem Betreuungsbereich nirgends so viele Storchehorste jetzt wie in Plittersdorf, dass es 8 Horste sind, die auf den 0,4 kV-Leitungen gebaut haben. Ich weiß nicht, an was es liegt.
20: Das Problem dabei, der stark ätzende Kot der Vögel kann an Leitungen Kurzschlüsse verursachen. Es kam auch schon zu kleinen Bränden und Stromausfällen.
22: Hallo.
20: Bei Familie Kalkbrenner nisten seit 4 Jahren Störche auf einem Strommast in ihrem Garten.
22: So, wo ist das schöne Nisten?
20: Im Juni dieses Jahres kam es dort zu einem Kurzschluss und einem kleinen Brand. Tochter Emmy erinnert sich noch genau.
23: An einer Stelle hat so die Leitung angefangen von so ganz doll zu qualmen. Und dann haben wir eigentlich schon direkt die Feuerwehr gerufen. Ich hatte Angst wegen den Störchen, dass denen halt irgendwas passiert so. Ja, was kam dann ja zum Glück jemand.
20: Neben der Feuerwehr ist auch Stefan Eisenbart schnell vor Ort. Ein Jungstorch war noch im Horst.
21: Sind wir dann hochgefahren mit dem Hubsteiger und dann ist der aber auch abgeflogen. Von daher war klar, also er ist flugfähig und dann konnten wir aber das Nest problemlos entfernen.
20: In so gut wie jedem anderen Fall wäre das so nicht erlaubt. Störche und ihre Nester sind streng geschützt und dürfen ohne Genehmigung nicht einfach beseitigt werden. Vor rund 50 Jahren waren die Weißstörche in Baden-Württemberg vom Aussterben bedroht. Mit viel Mühe und Artenschutzmaßnahmen gab es in diesem Jahr so viele brütende Storchenpaare wie noch nie seither. Es geht also nicht nur darum, Brände zu verhindern, sondern auch die Vögel zu schützen.
21: Natürlich braucht der Storch weiterhin den Schutz. Viele Störche überleben das erste Jahr nicht. 70% verenden im ersten Jahr der Flügge gewordene Jungstörche. Und auch in den Überwinterungsgebieten, auf den Müllhalde und so weiter, kommt es immer wieder vor, dass Störche sich verletzen und letztendlich dann verende.
20: Damit sich die Störche in Plittersdorf weiter wohlfühlen und es trotzdem keine Brände oder Stromausfälle gibt, hat man gemeinsam eine Lösung gefunden. Die Stadtwerke bauen in Absprache mit den Storchenbeauftragten Nistplattformen auf die Strommasten mit einem sicheren Abstand zu den Leitungen.
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25: Mit Marcel Stober. Der erste Champions-League-Sieg der Saison ist da für Borussia Dortmund. Am ersten Spieltag der Ligaphase setzte sich der BVB mit 3:2 gegen Villarreal aus Spanien durch. Alle Treffer fielen in der zweiten Halbzeit, aber wie glücklich war denn dieser Sieg, Holger Dahl?
26: Ja, das war schon ein glücklicher Sieg. Dortmund hatte Möglichkeiten. Dortmund ging ja auch in Führung in der 53. Spielminute mit 1:0. Aber irgendwie gab es immer wieder diese hochkarätigen Chancen für Villarreal. Gerade nach der Führung waren da einige, der Ausgleich war sehr verdient. Und in so eine Drangphase von den Spaniern schießt Dortmund dann durch Guirassy das 2:1 in der 80. Spielminute. 5 Minuten später wieder Guirassy mit einem Foul-Elfmeter zum 3:1. Da wirkte alles sehr sicher. Dortmund muss sich schon überlegen, dass das souveräner geht gegen einen international vielleicht doch nicht so topstarken Gegner. Und dann gibt es natürlich auch noch Sorgen. Karetsas musste in der 27. Spielminute raus, der griechische Neuzugang mit Kreislaufproblemen. Also sicherlich alles zufriedenstellend für Borussia Dortmund nach diesem Auftakt.
25: Und übrigens stellte man sich gleich am ersten Spieltag der neuen Saison im Topspiel der Champions League die allseits beliebte Frage: Mailand oder Madrid? Hauptsache gewinnen, hieß es am Ende für Real Madrid, 2:1 gegen Inter. Wer ist eigentlich der beste Fußballer der vergangenen Saison? Wer auch immer es ist, er wird ausgezeichnet mit dem Ballon d'Or. Und seit gestern steht fest, wer für die begehrten Trophäen zumindest schon mal nominiert wurde. Es sind einige Spieler des deutschen Rekordmeisters dabei. Uli Schäfer.
1: Der FC Bayern München kann bei der prestigeträchtigen Ballon d'Or-Verleihung gleich in mehreren Kategorien auf eine Trophäe hoffen. Einer von insgesamt 30 Kandidaten bei der Wahl zum besten Spieler der vergangenen Saison ist Harry Kane. Der Stürmer erzielte 73 Tore für die Bayern und die englische Nationalmannschaft und wurde zu Deutschlands Fußballer des Jahres gewählt. Neben Kane wurden auch seine Münchner Teamkollegen Luis Diaz, Michael Olise und Dayo Upamecano nominiert. Die stärksten Konkurrenten von Harry Kane sind bei der Wahl unter anderem die spanischen Weltmeister Rodri und Lamine Yamal, Kylian Mbappé von Real Madrid und Lionel Messi von Inter Miami. Ein deutscher Spieler steht nicht in der Auswahl der besten 30 Fußballer. In der Kategorie bester Nachwuchsspieler wurde Bayerns Jungstar Lennart Kahl nominiert. Zur Wahl stehen außerdem Trainer Vincent Kompany und bei den Frauen Bayern-Stürmerin Clara Bühl. Die Gewinner des Ballon d'Or werden am 26. Oktober bei einer Gala in London bekannt gegeben.
25: Die Heim-WM der Basketballerinnen ist im vollen Gange und Deutschland ist weiter dabei. Nachdem das Team in Berlin erst die Vorrunde überstanden hat, konnten die deutschen Spielerinnen nun auch die Zwischenrunde erfolgreich hinter sich bringen und stehen nach einem mühelosen 94:56 gegen Südkorea im Viertelfinale. Deutschlands Leonie Fiebig war danach im Interview bei Irina Gneb.
2: Leonie Fiebig, herzlichen Glückwunsch. WM-Viertelfinale, das ist das beste Ergebnis einer deutschen Nationalmannschaft seit der Wiedervereinigung. Wie stolz macht sie das? Was bedeutet Ihnen das?
4: Ja, total surreal, ehrlich gesagt. Ich weiß auch gar nicht, ob wir überhaupt schon ein Team mit 40 geschlagen haben. Nee, ich glaube, man hat einfach heute gesehen, wie konzentriert alle sind, wie viel Spaß wir auf dem Feld zusammen haben und wenn wir den Ball gut verteilen, wie involviert alle sind.
2: Sie haben das deutliche Ergebnis angesprochen. Was war heute vielleicht auch im Vergleich zu den anderen Spielen noch mal besser und wie ordnen Sie diesen Sieg ein im Vergleich zu den anderen drei Spielen hier?
4: Ich würde sagen, wir werden von Spiel zu Spiel besser. Wir haben auf jeden Fall aus der Niederlage gelernt im ersten Spiel. Ja, und ich hoffe natürlich, dass wir das weiter steigern können.
2: Jetzt kommt Belgien. Sie kennen das Team unfassbar gut. Was wird das für ein Spiel?
4: Ja, auf jeden Fall ein Brocken, sag ich mal. Ich meine, ich weiß gar nicht, wie oft wir gegeneinander gespielt haben die letzten Jahre. Meistens ist es besser für Belgien ausgegangen. Aber wir werden natürlich alles dafür tun, dass wir den Sieg holen können. Und ich glaube, ganz wichtig ist, gut ins Spiel zu starten.
2: Im vergangenen Jahr bei der EM gab es eine Niederlage. Was macht Sie zuversichtlich, dass es hier ein bisschen knapper oder besser ausgeht für Sie?
4: Ja, wir sind ja zu Hause. Das hilft.
25: Das war ein Argument. Das Spiel gegen den Europameister Belgien, das findet dann am Donnerstagabend statt.
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0: Deutschland bei der PISA-Studie zeigen sich Fachleute schockiert. Arbeitgeberpräsident Dulger forderte, an den Schulen müsse mehr Rüstzeug für das weitere Leben gelehrt werden. Das Deutsche Kinderhilfswerk kritisiert, dass der Bildungserfolg immer noch so stark vom Elternhaus abhängt. Anja Braun aus der ARD-Wissenschaftsredaktion fasst die Studienergebnisse noch einmal zusammen.
1: Jeder dritte Jugendliche kann nicht mehr so gut lesen, dass er die Kernaussage eines Textes versteht und kann so zum Beispiel auch nicht mehr Meinung von Fakten unterscheiden. Jeder dritte Jugendliche kann auch mit mathematischen Problemen aus dem Alltag nicht mehr so umgehen, dass er zum Beispiel ausrechnen könnte, ob sich ein Rabatt lohnt. Insgesamt haben auch immer mehr Heranwachsende nicht mehr das Gefühl, dass sich Bildung später im Leben mal lohnt. Und es sagen auch immer mehr, dass Dinge sie schnell nicht mehr interessieren und sie deshalb auch nicht zu Ende bringen.
0: Die Energieversorgung in Deutschland ist laut Bundeswirtschaftsministerin Reiche trotz vergleichsweise niedrigerer Gasspeicherfüllstände gesichert. Die Speicher seien aktuell zu gut 54% gefüllt, sagte die CDU-Politikerin in der Haushaltsdebatte des Bundestages. Die Versorgung sei aber durch Lieferungen aus verschiedenen Quellen breit aufgestellt. Die Regierung sei auf alle Eventualitäten vorbereitet. Der Gasspeicherverband Ines hatte zuvor gewarnt, wegen der niedrigen Füllstände seien im Fall eines sehr strengen Winters im Januar Engpässe nicht auszuschließen. In Großbritannien hat eine technische Störung bei der Flugsicherung an etlichen Flughäfen für Chaos gesorgt. Nach Angaben des Flugdatenportals FlightRadar24 fielen bis zum Abend mehr als 600 Flüge aus. Unter den betroffenen Airlines waren die Lufthansa, British Airways, EasyJet und KLM. Die britische Flugsicherungsbehörde sprach von einem Problem mit dem System zur Flugabwicklung. Man habe eine Lösung gefunden. Bis der normale Betrieb wiederhergestellt sei, werde es aber einige Zeit dauern. Das Wetter in Deutschland. Nachts gebietsweise Schauer und einzelne Gewitter, auch trockene Phasen. Tiefstwerte 18 bis 9 Grad. Am Tage gebietsweise heiter, in Südostbayern, in der Lausitz und an den Alpen zeitweise Schauer. Höchstwerte 16 bis 23 Grad. Das waren die Nachrichten.
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3: Mit einer Unwetterwarnung für den Süden Baden-Württembergs und für Bayern. Von Westen her ziehen Gewitter auf. Dabei gibt es orkanartige Böen mit Geschwindigkeiten von über 100 Kilometern pro Stunde sowie Hagel. A1 Lübeck-Hamburg. Auf der Norderelbbrücke kommt es in beiden Richtungen wegen eines Schwertransports zu mehrfach kurzfristigen Sperrungen. A52 Düsseldorf-Essen. Der Tunnel Hutrop ist in beiden Richtungen wegen Wartungsarbeiten bis 5 Uhr gesperrt. Und die A111 Charlottenburg, Dreieck Oranienburg, ist zwischen am Festplatz und Schulzendorfer Straße wegen Wartungsarbeiten in beiden Richtungen ebenfalls bis 5 Uhr gesperrt.
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3: Heute mit Sven Hasenclever. In diesen Tagen ist der Jahrestag der Anschläge von 9/11. Eines der wohl einschneidendsten Ereignisse unserer Zeit, auch weil sich dadurch viel verändert hat, natürlich vor allem in den USA. Sicherheitsbehörden und Geheimdienste dort hatten die Attentate nicht kommen sehen. Dafür kam die Reaktion umso schneller. In kurzer Zeit wurde ein gewaltiger Überwachungsapparat aufgebaut, mit dem Ziel, dass sich so etwas wie 9/11 nie wiederholen dürfe. Carsten Kühntop berichtet.
4: Die Choreografie des Flugreisens. Rucksack in die Wanne, Schuhe auch, Gürtel abnehmen, Taschen leer machen, Flüssigkeiten nur bis 100 Milliliter, Arme hoch im Körperscan. Der 11. September wirkt bis heute nach. Er hat die Art und Weise, wie Amerikaner fliegen, verändert. Was im Alltag niemand spürt, der Staat ist jetzt wachsamer. Doug Bendow vom Cato-Institut, einer Denkfabrik in Washington.
5: 9/11 war eine Krise für die USA. Nie dachten die Amerikaner, dass sie im eigenen Land bedroht sein könnten. Die Politiker nutzten das sehr schnell aus und drängten auf Befugnisse, die sie schon lange angestrebt hatten, die häufig aber nichts mit dem 11. September zu tun hatten.
4: Diese Befugnisse werden mit dem USA Patriot Act in ein Gesetz gegossen.
6: On this vote, the ayes are 98, the nays are 1. And the bill is passed.
4: 98 Senatoren stimmen dafür, nur einer dagegen. Gerade mal 6 Wochen nach den Anschlägen setzt Präsident George W. Bush seine Unterschrift darunter.
7: Existing law was written in the era of rotary telephones.
5: Die bisherige

0: Die vorherigen Gesetze stammen noch aus der Zeit der Wählscheibentelefone. Das neue Gesetz, das ich heute unterzeichne, ermöglicht die Überwachung sämtlicher von Terroristen genutzten Kommunikationsmittel, darunter E-Mails, das Internet und Mobiltelefone.
1: Der Sicherheitsapparat wächst unter anderem mit der Gründung des Ministeriums für Heimatschutz. 2013 dann ein Wendepunkt. Edward Snowden, Mitarbeiter des Auslandsgeheimdienstes NSA, enthüllt, die Überwachungsinstrumente zur Abwehr ausländischer Terroristen werden auch zur Überwachung der amerikanischen Bevölkerung eingesetzt. Snowden sagt, er habe Beunruhigendes gesehen.
0: Es gibt Dinge, die man nicht tun sollte, und Entscheidungen, die im Verborgenen getroffen wurden, ohne dass die Öffentlichkeit davon wusste, ohne ihre Zustimmung. Selbst unsere Vertreter in der Regierung hatten keine Kenntnis davon.
1: Snowden flieht über Hongkong nach Russland. In den Folgejahren entzieht die Politik den Nachrichtendiensten zumindest einige Befugnisse wieder. Und den Patriot Act gibt es so nicht mehr. Ein Überwachungsstaat seien die USA seit 9/11 nicht geworden, sagt Bandow. Er sieht aber eine neue Herausforderung für die Bürgerrechte: das Vorgehen der Trump-Regierung gegen Migranten.
0: Vor 20 Jahren wäre das unvorstellbar gewesen, dass man die Straße entlang geht und plötzlich kommen vermummte Bewaffnete und greifen dich auf. Das Risiko, dass unsere Freiheiten beeinträchtigt werden, ist jetzt größer.
2: Carsten Kühntorp über die Folgen des 11. September in den USA.
3: Wirtschaft.
2: Seit vergangenem Monat bekommen Privathaushalte, die eine neue Solaranlage installieren, weniger Geld für den Strom, den sie ins Netz abgeben. Fachleute erwarten, dass Privatleute nun weniger Strom einspeisen. Das wäre ganz im Sinne der Netzbetreiber, denn an sonnigen Tagen kommen Verteilnetze an ihre Grenzen. Aber warum eigentlich und was muss passieren, damit unser Netz fit wird für viele dezentrale Energieerzeuger? Christine Kilon aus der ARD-Klimaredaktion mit Antworten.
4: Es ist Spätsommer. Die Sonne scheint. Auf dem Dach des Familienhauses produziert die Solaranlage kräftig Strom. Schon am Mittag meldet das Smartphone Speicher voll. Eigentlich könnte der überschüssige Strom jetzt ins Netz fließen. Doch den Nachbarn geht es ganz ähnlich. Dann kann das Verteilnetz an seine Grenzen geraten, sagt Martin Wolter, Professor für elektrische Energiesysteme an der TU Dresden.
5: Na, die Wahrheit ist, dass wir in allen Netzebenen Probleme haben. Von dem kleinen Niederspannungsnetz bis hin in die größten Übertragungsnetze. Die Probleme sind in den Netzen alle ein bisschen unterschiedlich, aber wir haben da an allen Fronten zu kämpfen.
4: Denn das Netz wurde einst dafür gebaut, um von wenigen großen Kraftwerken Strom zu vielen Verbrauchern zu transportieren. Heute gibt es unzählige kleine Kraftwerke, die überall Strom einspeisen. Aus einer Einbahnstraße ist quasi eine Schnellstraße mit viel Gegenverkehr geworden. Besonders in den Verteilnetzen kann deshalb die Spannung ansteigen. Leitungen und Umspannwerke haben aber nur eine begrenzte Kapazität, um das auszugleichen.
5: Dadurch, dass jetzt ganz viele PV-Anlagen einspeisen gleichzeitig, geht die Spannung tatsächlich sehr weit hoch. Ich habe bei mir zu Hause schon 248 Volt gemessen. Und ganz praktisch auch kann ich das eigentlich jeden Morgen bei mir beobachten. Im Sommer, da muss ich meinen Toaster eine Stufe runterstellen, sonst wird der Toast verbrannt, wenn die Sonne schon scheint.
4: Deshalb bauen die Betreiber die Netze aktuell schon mit maximaler Geschwindigkeit aus, ergänzt Wolter. Aber das habe Grenzen. Auf einen Trafo etwa warte man zurzeit rund 5 Jahre. Auf der anderen Seite kommen ständig erneuerbare Anlagen auf der Erzeugerseite hinzu. Deshalb muss das Netz gleichzeitig flexibler und intelligenter werden, damit die vorhandene Kapazität besser genutzt werden kann. Doch dafür müssen die Betreiber mehr wissen, erklärt der Professor für vernetzte Energiesysteme an der HTWK Leipzig, Jens Schneider.
6: Also das ist natürlich die zwingende Voraussetzung, dass man überhaupt diese zeitaufgelösten Messungen hat, die Smart Meter oder intelligenten Messsysteme oder andere Instrumente zur Digitalisierung. Und man muss natürlich auch wissen, wann ist mein Netz wie ausgelastet, um das quasi dann in einen Preis übersetzen zu können und den Flexibilitätsbetreibern mitteilen zu können.
4: Smarte Stromzähler und digitale Netztechnik liefern Informationen darüber, wo gerade Strom erzeugt, verbraucht oder gespeichert wird. Auf dieser Grundlage kann er zum Beispiel dann gespeichert oder verbraucht werden, wenn im Netz gerade passende Kapazitäten sind. Noch mangelt es in deutschen Kellern an der smarten Technologie. Das sieht man mittlerweile auch bei der Bundesnetzagentur so. Rund 400 Netzbetreiber sind dieses Jahr bereits unter Androhung von Strafen angezählt worden, weil sie deutlich zu langsam digitalisieren. Entscheidend ist, dass der Netzausbau nicht zum Flaschenhals der Energiewende wird. Die Fachleute sind sich deshalb einig, das Stromnetz der Zukunft muss nicht nur mehr Strom transportieren, sondern auch immer smarter und flexibler damit umgehen können.
2: Der Hackerangriff auf die Berliner Verwaltung wird den schwarz-roten Senat wohl noch eine ganze Weile beschäftigen. Denn allein bis man sich einen Überblick verschafft hat, welche Daten genau abgeflossen sind, wird das wohl noch dauern. Das wurde jetzt nach der Senatssitzung deutlich. Für besorgte Bürger und Firmen soll nun aber eine Anlaufstelle eingerichtet werden. Sabine Müller berichtet.
3: Mehr als 1,2 Millionen abgeflossene Dateien müssen gesichtet werden, beziehungsweise erstmal überhaupt aus dem sogenannten Darknet heruntergeladen werden. Und schon das dauere, erklärt der regierende Bürgermeister Kai Wegner.
7: Glauben Sie mir, auch meine Ungeduld dabei ist grenzenlos.
3: Es wird keine schnelle Gewissheit für die betroffenen Senatsverwaltungen und ihre Mitarbeitenden geben, welche Daten genau abgeflossen sind. Und auch nicht für Firmen oder Bürgerinnen, die eventuell betroffen sind, weil sie zum Beispiel Bauanträge mit persönlichen Informationen an die Verwaltung geschickt hatten. Digitalstaatssekretär Florian Hauer.
8: Da mache ich kein Geheimnis draus, dass es Wochen dauern wird, bis wir diese Menschen positiv identifiziert haben. Also sprich, dass wir die Dateien alle durchgegangen sind, gesagt haben, hier ist ein Max Müller. Hier ist eine Lisa Müller, die ist betroffen und die müssen wir informieren.
3: Der Senat will eine Anlaufstelle für Bürger und Unternehmen schaffen, eine zentrale Mailadresse, eventuell auch eine Hotline. Wann das passiert, ist noch unklar. Es heißt so schnell wie möglich. Erst aber will der Senat weitere Informationen zu den abgeflossenen Daten haben. Hauer und Wegner betonten nochmal, hochsensibles militärisches Wissen sei nicht darunter. Ein Streitpunkt der letzten Tage ist mittlerweile offenbar aus dem Weg geräumt. Laut Senat will jetzt auch der Bezirk Lichtenberg das US-Unternehmen CrowdStrike auf seine Server lassen, um die Sicherheit des gesamten Landesnetzes zu überprüfen. Wegen Datenschutzbedenken wollte der Bezirk dies zunächst nicht. Kai Wegner erleichtert.
7: Es geht jetzt nicht um Bezirksinteressen oder Interessen von Einzelnen, sondern es geht um die Sicherheit von uns allen.
3: Der RBB erreichte das Bezirksamt Lichtenberg zunächst nicht für eine Bestätigung. Digitalstaatssekretär Hauer betonte, die Daten, die das US-Unternehmen sammle, würden nur auf europäischen Servern landen, nicht auf amerikanischen.
8: Und es ist ja auch klar, dass diese Daten in dem Moment, wenn der Angriff abgewehrt ist und der Auftrag beendet ist, dass diese Daten dann eben auch nicht bei der Firma bleiben werden.
3: Noch ist der Senat nach dem Hackerangriff hauptsächlich im Krisenmodus, aber er will das Berliner Landesnetz langfristig stärken. Der regierende Bürgermeister Wegner betonte, dafür würden alle finanziellen und personellen Ressourcen zur Verfügung gestellt.
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2: Fast 5 Stunden lang donnerte in der vergangenen Nacht der Himmel über Kiew. Die ukrainische Hauptstadt wurde wieder mit ballistischen Raketen, Marschflugkörpern und Drohnen angegriffen. Schulen, Wohnhäuser und Geschäfte wurden getroffen. Die Angriffe aus Russland waren ausgesetzt, solange die US-Vermittler in Kiew residierten. Deren Gespräche mit den Führungen in Moskau und der Ukraine brachten bislang aber wenig Greifbares. Die Ukraine muss weiter darum kämpfen, sich weiter verteidigen zu können. Vor allem Abfangraketen für die Flugabwehr fehlen. Verteidigungsminister Pistorius kündigte jetzt weitere Lieferungen aus Bundeswehrbeständen an. Peter Sawicki berichtet aus Kiew.
10: Ein Feuerwehrmann schreitet im Morgengrauen über ein verkohltes Gelände. Seine Kollegen löschen letzte lodernde Flammen. Einsätze wie diese sind in der Ukraine Routine, so wie hier in einem Gewerbegebiet im Süden Kiews. Auch Ihor ist am Dienstagmorgen zur Unglücksstelle gekommen. Seine Firma stellt Solarmodule her. Doch davon ist nicht viel übrig geblieben, sagt er dem TV-Sender Suspilne verbittert. Es war eine schreckliche Explosionswelle. Fenster zerbrachen, Räume wurden beschädigt. Das war nachts, kurz vor 4. Zum Glück war niemand vor Ort, aber wir hatten gerade eine wichtige Lieferung erhalten und große Verluste erlitten. Die Menschen sind nun arbeitslos und dem Staat entgehen Steuern. Einmal mehr wurde die Ukraine in der Nacht und auch tagsüber mit heftigen Luftangriffen überzogen. Dabei stand nach einer kurzen Atempause auch die Hauptstadt wieder unter Beschuss. Nur etwa 24 Stunden nach der Abreise der beiden US-Unterhändler Steve Witkoff und Jared Kushner, die Kiew am Sonntag erstmals besucht hatten. Bereits Montagabend hatte es Drohnenangriffe in Kiewer Vororten gegeben. Insgesamt hatte Russland die Ukraine mit mehr als 30 Marschflugkörpern, 160 Drohnen sowie einer nicht näher genannten Zahl an ballistischen Raketen beschossen. Präsident Volodymyr Selenskyj sprach in einem Online-Briefing den Angehörigen der Opfer sein Beileid aus. Er hob aber auch hervor: Allgemein haben unsere Luftstreitkräfte heute sehr gute Arbeit geleistet. Sie haben zwar nur wenige ballistische Raketen abgeschossen, den Grund dafür kennen wir alle, aber sie haben mehr als 30 Marschflugkörper abgefangen. Die vergangene Nacht hat erneut die Defizite in der ukrainischen Flugabwehr illustriert. Vor allem gegen Moskaus ballistische Raketen sucht Kiew händeringend Gegenmittel. Nach wie vor hofft man auf zusätzliche Munition fürs Patriot-System. Selenskyj nährte zudem die Hoffnung auf eine Fortentwicklung eines landeseigenen antiballistischen Systems. Er dankte Witkow und Kushner erneut für die Gespräche in Kiew. Die US-Vermittler hatten von möglichen Schritten zur Deeskalation im russischen Angriffskrieg gesprochen. Selenskyj deutete an, dass dies etwa das Schwarze Meer betreffen könnte, wo Russland ukrainische Getreideexporte ins Visier nimmt.
2: Peter Sawicki berichtete um gleich 0.47 Uhr. Die Bilder aus afghanischen Krankenhäusern sind erschütternd. Kinder, die so lange keine Nahrung bekommen haben, dass sie jetzt gar nichts mehr zu sich nehmen können. Es fehlt an allem. Die Armut ist nach Jahrzehnten von Krieg und Terror kaum vorstellbar. Die am meisten Leidtragenden sind wieder mal die Kinder. 3,7 Millionen sind akut mangelernährt, sagt das Kinderhilfswerk der Vereinten Nationen. Lena Bodewein hat ein Kinderkrankenhaus besucht.
11: Im Indira Gandhi Kinderkrankenhaus in Kabul muss die 30-jährige Basira mit ansehen, wie ihr jüngster Sohn dahinschwindet. Sein winziger Körper versagt. Sein Bauch ist schmerzhaft aufgebläht und er kann das bisschen Nahrung, das ihm zur Verfügung steht, nicht mehr verdauen. Da der Lohn von Basiras Mann weggefallen ist, kämpft die Familie gegen den Hunger. Unsere Armut ist so schrecklich. Ich habe kein Geld für die Behandlung meines Kindes. Ich verliere ihn. Alles, was ich zu Hause hatte, habe ich verkauft für Medikamente. Mir ist nichts mehr geblieben. Basiras Albtraum spiegelt sich auf jedem Bett dieser überfüllten Station für mangelernährte Kinder wider. Kleine Körper, fragile Gliedmaßen, die Augen von Kindern wie Müttern gleichermaßen voller Schmerz und Sorge. Das Ausmaß des Leids innerhalb dieser Mauern ist überwältigend. Doch es ist nur ein Bruchteil einer stillen, landesweiten Katastrophe. Die Armut in Afghanistan ist groß. Die Hälfte der Bevölkerung ist abhängig von humanitärer Hilfe. 9 von 10 Kindern sind unter- oder mangelernährt. Daniel Timme vom Kinderhilfswerk UNICEF ist mehr als alarmiert.
12: Ja, die Situation der Mangelernährung bei Kindern ist dieses Jahr sehr dramatisch angestiegen. Wir haben 3,7 Millionen Kinder, die akut mangelernährt sind. Und davon sind 1 Million Kinder in einem lebensbedrohlichen Zustand. Die müssen dringend behandelt werden, damit ihr Leben gerettet werden kann.
11: Dr. Mohammed Aref Hassanzai arbeitet seit 40 Jahren hier auf dieser Kinderstation. Jahrzehntelange Kriege, sagt er, brutale Dürren und ein plötzliches Einfrieren der Entwicklungshilfe hätten für die schlimmstmöglichen Bedingungen in Afghanistan gesorgt. Und diese Kinder sind die Leidtragenden.
13: Ihr Immunsystem ist schwach. Das bedeutet, dass sie sich sehr schnell mit Bakterien infizieren. Sie bekommen Nieren- und Atemwegsinfektionen, Durchfall und andere gesundheitliche Probleme. Und wenn sie dann nicht ausreichend Nahrung erhalten, führen diese beiden Faktoren zu Mangelernährung.
11: Wenn diese Kinder überleben, wird ihr Körper lebenslang schwächer und anfälliger sein. Ein Teufelskreis, so Daniel Timme von UNICEF.
12: Viele von den Kindern bekommen dann Krankheiten wie zum Beispiel Lungenentzündung. Und gesunde Kinder, die könnten das einfach überleben, aber Kinder, die durch Mangelernährung geschwächt sind, die sterben leider daran. Und wir können den Kindern helfen, indem wir sie ausfindig machen und dann medizinisch sie betreuen und auch mit Spezialnahrung sie ernähren.
11: Aber dafür müsste Geld da sein. Doch die Hilfe bleibt zunehmend aus. Westliche Staaten wollen das extremistische Regime der Taliban weder legitimieren noch finanzieren.
2: Lena Bodewein berichtete aus Kabul.
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2: In der neuen PISA-Studie haben die Schülerinnen und Schüler in Deutschland sehr schlecht abgeschnitten. Bei dem internationalen Vergleich wurde getestet, wie gut sie Gelerntes anwenden können, zum Beispiel beim Rechnen oder Lesen. Das Handelsblatt aus Düsseldorf wirft Bund und Ländern vor, in der Bildungspolitik kraftlos zu sein und fordert einen Ruck zur Bewältigung der Krise.
14: Der Bildungsmangel gerade in den Naturwissenschaften bremst das Land in seinen Ambitionen, wieder Spitze bei Forschung und Innovation zu werden. Deutschland braucht mehr Ingenieure und weniger Influencer. Nur kluge Köpfe arbeiten produktiver. Es reicht nicht, dauernd zu überlegen, wie die Älteren immer länger arbeiten können. Wir müssen die Schülerinnen und Schüler fit für die Zukunft machen.
2: Das Nachrichtenportal T-Online wettert gegen den Föderalismus.
14: Weil Bildung Ländersache ist, wird sie seit Jahrzehnten als Spielball der Parteipolitik missbraucht. Jedes Bundesland kocht sein eigenes Süppchen, erfindet im Vierjahrestakt das Rad neu und erklärt die eigenen Schüler zu Versuchskaninchen im landeseigenen Reformlabor. Das Ergebnis ist ein Flickenteppich aus 16 Schulsystemen, 16 Lehrplänen und 16 Abiturniveaus, der Chancengerechtigkeit zur Farce macht und Umzüge von Familien zur Bildungslotterie. Diesen bildungspolitischen Kleingeist und diesen permanenten Ausnahmezustand kann sich eine Wirtschaftsnation, deren Wohlstand erodiert, nicht länger leisten.
2: Im Deutschlandfunk schaut Thekla Jahn darauf, was Deutschland von anderen erfolgreicheren Ländern lernen kann. Ein Punkt dabei ist die frühe Förderung.
15: Gerade in Deutschland ist das enorm wichtig, denn nirgends ist der Zusammenhang zwischen dem sozioökonomischen Status von Eltern und den Leistungen ihrer Kinder größer. Nirgends geringer als in Kanada. Zusätzliche Ressourcen wie dort wären dafür notwendig. Ebenso ein Fördern und Fordern. Letzteres gehört zu den unbequemen Wahrheiten, denn der Leistungsgedanke ist im deutschen Bildungssystem nicht allen genehm. Dabei ginge es keineswegs um schulischen Drill, sondern um das Erfahren und Nutzen der eigenen kognitiven Möglichkeiten und damit eine gelingende Bildungsbiografie.
2: Auch den Stern beschäftigt die Chancenungleichheit in deutschen Schulen, die Studie einmal mehr deutlich zeigt.
14: Deutschland muss seine Hausaufgaben machen und sein Bildungssystem, dessen Grundzüge aus dem Ende des 19. Jahrhunderts stammen, von Grund auf reformieren. Denn ein gerechtes Bildungssystem ist die Grundlage für alles. Eine prosperierende Wirtschaft, den Zusammenhalt unserer Gesellschaft und eine funktionierende Demokratie. Wo bleibt die deutsche Strategie, damit hierzulande endlich alle richtig flüssig lesen können?
2: Die Zeit beklagt, dass Schulleitungen und Lehrkräfte in der PISA-Diskussion unbeteiligt wirken und immer auf die Politik verwiesen.
14: Die Schule sollte ein Ort der Zukunft sein, an dem Gleichgültigkeit nichts zu suchen hat. Niemand verlangt von Lehrern, über Belastungsgrenzen zu gehen, weniger Ferien zu machen, auf Privilegien zu verzichten. Niemand stiftet hier zum Lehrerbashing an. Aber wenn nur 56% der deutschen Schülerinnen und Schüler im Rahmen der PISA-Befragung sagen, dass ihre Lehrkraft Interesse am Lernen jedes einzelnen Schülers hat, dann ist das viel zu wenig. Denn fast die Hälfte der Schüler hat demnach den Eindruck, sie sei ihren Lehrern nicht sonderlich wichtig. Spätestens morgen sollte jedes Lehrerkollegium in Deutschland eine Konferenz einberufen, um sich endlich zu fragen, was hat PISA mit uns zu tun?
2: Nach Ansicht der Ludwigsburger Kreiszeitung müssen Lehrkräfte breiter ausgebildet werden.
14: Lehrer werden mit den Folgen gesellschaftlicher Versäumnisse zu oft allein gelassen. Eine zeitgemäße Lehrerbildung muss Sprachförderung und den Umgang mit heterogenen Klassen, KI und unkooperativen Eltern stärker berücksichtigen. Eine fortdauernde Bildungskrise ist nicht nur Unrecht an jungen Menschen. Die alternde Gesellschaft kann es sich schlichtweg nicht erlauben, einen wachsenden Teil ihrer jungen Generation ohne ausreichende Fähigkeiten, Abschlüsse und Chancen ins Leben zu entlassen.
2: Das waren die Standpunkte, zusammengestellt von Janine Artist.
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2: Die Band Kasabian ist in Großbritannien seit über 20 Jahren eine feste Größe. Die Gruppe aus der ehemaligen Industriestadt Leicester füllt Hallen und konnte 7 Alben an die Spitze der britischen Charts platzieren. Im Jahr 2020 trennte sich die Formation allerdings von Sänger Tom Mayen. Das neue Album Act 3 ist ohne die Mitwirkung des langjährigen Frontmanns entstanden. Matthias Maurerberger stellt das Album vor.

Es war eine bemerkenswerte Nachricht für alle Fans der britischen Rockband Kasabian. Im Juli des Jahres 2020 trennten sich die Musiker aus Mittelengland mit sofortiger Wirkung von Tom Meehan. Ein Gericht hatte den langjährigen Leadsänger wegen häuslicher Gewalt schuldig gesprochen. Meehan ist Gründungsmitglied von Kasabian. Mit seiner rauen, souligen Stimme hat er den Sound der Band entscheidend geprägt. Das neue Album Act 3 ist schon die dritte Veröffentlichung, die das Quartett ohne ihren früheren Frontmann aufgenommen hat. Gitarrist, Produzent und Songwriter Serge Pisorno hat den Platz am Mikrofon eingenommen. Der 45-Jährige liefert eine solide, aber keinesfalls herausragende Leistung. Seine Stimme ist heller, aber auch weniger markant als die seines Vorgängers.

Verzerrte E-Gitarren treffen auf Synthesizer und Grooves aus der Maschine. Die musikalischen Wurzeln der Band Kasabian liegen sowohl im britischen Rock als auch in der elektronischen Dance-Music. Dieser Sound hat in Großbritannien Tradition. Schon in den 80er Jahren experimentierten Bands wie Primal Scream oder The Stone Roses mit Rock, House-Music und psychedelischen Zutaten. Es ist verrückt, das zu sagen, aber du bist die Beste. Du hast Superkräfte, singt Serge Pisano. Liebe, Romantik, Hedonismus, das sind die Themen der neuen Songs von Kasabian. Im Stück Great Pretender offenbart Pisano aber auch seine Gefühle des Ungenügens angesichts der neuen Rolle des Bandleaders. Ein seltener persönlicher Moment eines inhaltlich eher unkonkreten Albums.

Kasabian war nie die originellste Band des britischen Rock. Das Quartett besticht bis heute durch energetische Live-Shows und eine gewisse Großspurigkeit. Seit dem unrühmlichen Ausscheiden des langjährigen stimmlichen Aushängeschilds Tom Meehan scheinen sich die vier Musiker aber im Suchmodus zu befinden. Das neue Album Act 3 klingt glatt und gefällig und liefert nur wenige Antworten.

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1: Um 1 Uhr mit Olaf Knapp. Nach den Sabotageakten auf die Stromversorgung in mehreren Bundesländern ist ein Tatverdächtiger gefasst worden. Wie Staatsanwaltschaft und Polizei Köln mitteilten, wurde der 48-Jährige in der Nähe des Kraftwerks Weißweiler bei Aachen gefasst. Nach ihm war tagelang gefahndet worden. Aus Berlin Katharina Trümper.
2: Der 48-jährige Mann aus Nordrhein-Westfalen steht im Verdacht, mit Spreng- und Brandvorrichtungen versucht zu haben, die Stromversorgung zu unterbrechen. Vor einer Woche waren solche Vorrichtungen an einem Umspannwerk unweit des Kohlekraftwerks Jänschwalde im Süden Brandenburgs gefunden worden. Am selben Tag wurde auch in Nordrhein-Westfalen ein ähnlicher Sabotageakt aufgedeckt. Danach kam es zu weiteren Vorfällen, darunter auch in Sachsen. Zu der Sabotageserie gibt es Bekennerschreiben, die Ermittler dem Tatverdächtigen zuordnen. Darin begründet er die Angriffe auf das Stromnetz mit dem Kampf gegen fossile Energien.
1: Fachleute haben die jüngsten PISA-Testergebnisse als Schock bezeichnet. Bei der OECD-Studie haben 15-jährige Schüler aus Deutschland im vergangenen Jahr so schlecht abgeschnitten wie noch nie. Untersucht wurden Leistungen in Lesen, Mathematik und Naturwissenschaften. Das Deutsche Kinderhilfswerk nannte es erschreckend, dass der Bildungserfolg noch immer so stark vom Elternhaus abhängt. Nach dem Besuch der US-Sondergesandten in Moskau und Kiew haben Russlands Präsident Putin und US-Präsident Trump nach Angaben des Kreml erneut telefoniert. Nach Angaben seines außenpolitischen Beraters Uschakow sicherte der Kreml-Chef Trump zu, seine aggressiven Pläne gegenüber Europa, keine aggressiven Pläne gegenüber Europa zu haben. Uschakow bezeichnete Berichte über eine russische Bedrohung als Vorwand für die Europäer, ihre Unterstützung für die Ukraine und ihre eigenen Militärausgaben zu verstärken. Borussia Dortmund ist mit einem Sieg in die neue Saison in der Fußball-Champions League gestartet. Der BVB gewann am Abend das Heimspiel gegen den FC Villarreal aus Spanien mit 3:2. Aus Dortmund, Burkhard Hupe.
3: In der ersten Hälfte der erste Schreckmoment des Abends. Der Grieche Karetsas musste mit Kreislaufproblemen ins Krankenhaus gebracht werden. In Hälfte 2 zunächst die Führung für Dortmund durch ein Eigentor, die allerdings nur wenige Minuten andauerte. Dann kam Villarreal zum hochverdienten Ausgleich. Nach der Einwechslung von Silva und Bellingham wurde Dortmund wieder spielbestimmender. Ein Doppelpack von Guirassy stellte die Weichen eigentlich auf Sieg. Und trotzdem wurde es noch einmal richtig spannend, weil Guirassy in der Nachspielzeit ein Eigentor unterlief.
1: Das Wetter in Deutschland. Nachts gebietsweise Schauer und einzelne Gewitter. Auch trockene Phasen, Tiefstwerte 18 bis 9 Grad. Am Tage gebietsweise heiter. Regional Schauer bei Höchstwerten von 16 bis maximal 23 Grad. Es ist 1.03 Uhr.
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4: Die Autobahn 1 Lübeck-Hamburg. Auf der Norderelbbrücke kommt es in beiden Richtungen wegen eines Schwertransports zu mehrfach kurzfristigen Sperrungen. A44 Dortmund Richtung Kassel, die ist zwischen Büren und Kreuz Wünnenberg-Haaren nach einem Unfall gesperrt. A52 Düsseldorf-Essen, der Tunnel Hutrop ist in beiden Richtungen wegen Wartungsarbeiten bis 5 Uhr gesperrt. Die Autobahn 61 Mönchengladbach Richtung Koblenz ist zwischen Wehr und Männlich wegen eines brennenden Fahrzeugs gesperrt. Und die Autobahn 111 Charlottenburg-Dreieck Oranienburg ist zwischen am Festplatz und Schulzendorfer Straße wegen Wartungsarbeiten in beiden Richtungen bis 5 Uhr gesperrt.
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4: Und die kommt aus den Studios von NDR Info in Hamburg. Am Mikrofon begrüßt sie Sven Hasenclever. Der SPD-Vorsitzende Lars Klingbeil, der auch mit den Folgen der Sachsen-Anhalt-Wahl ringt, war gestern in seinem zweiten Fulltime-Job gefragt. Der Bundesfinanzminister brachte den Haushalt 2027 im Bundestag ein. Er sieht Rekordausgaben und hohe neue Schulden vor. Es wird aber auch an einigen Stellen gespart. Wo und wie stark, das bleibt innerhalb der Koalition umstritten. Klingbeil bemühte sich in seiner Rede also, das Zahlenwerk mit einer Art politischer Philosophie auszustatten. Maximilian Ulrich berichtet.
5: Lars Klingbeil spricht erstmal nicht über Finanzen. In den ersten 15 Minuten ist seine Rede eher eine Regierungserklärung. Hier spricht nicht nur der Finanzminister, sondern auch der Vizekanzler. 2 Tage nach dem Wahlsieg der AfD in Sachsen-Anhalt.
6: Wer zu Deutschland gehört, das entscheidet sich nicht an einem Nachnamen, einer Hautfarbe oder wo die Eltern geboren sind. Unser Wir ist größer, liebe Kolleginnen und Kollegen.
5: Und dann geht es ums Geld. Klingbeil plant im kommenden Jahr rund 555 Milliarden Euro auszugeben. Das sind etwa 31 Milliarden Euro mehr als in diesem Jahr. Schulden will der Staat im kommenden Jahr fast 119 Milliarden aufnehmen. Zusammen mit den Sonderschulden für Verteidigung, Infrastruktur und Klimaschutz sind es aber eigentlich 204 Milliarden Euro Schulden. Eine große Menge. Klingbeil rechtfertigt sich.
6: Wir bauen die Infrastruktur von morgen.
5: Das meiste Geld in Klingbeils Haushalt ist aber nicht für die Infrastruktur, sondern für Renten und Sozialleistungen vorgesehen. Auf Platz 2 der größten Ausgaben: Verteidigung und Sicherheit.
6: Wir machen uns vor Putin nicht klein. Ohne neue Schulden sich zu verteidigen, das ist wie ohne Rakete zum Mond fliegen, liebe Kolleginnen und Kollegen.
5: Und dann wischt sich Klingbeil den Schweiß von der Stirn, denn es wird nicht nur investiert, sondern auch gespart. Wohngeld, Elterngeld, Klimaschutz, Entwicklungshilfe. An vielen Stellen will die Bundesregierung den Rotstift ansetzen.
6: Ich möchte, dass wir in 10 Jahren auf diese Zeit zurückblicken und sagen können, als es darauf ankam, haben wir die richtigen Entscheidungen getroffen. Wir haben Deutschland stärker gemacht. Wir haben die Demokratie verteidigt, als die Rechtsextremisten sie zerstören wollten. Wir haben unsere Sicherheit gestärkt, als Putin uns bedroht hat. Wir haben die Wirtschaft wieder nach vorne gebracht und neue Arbeitsplätze geschaffen. Ich bin fest davon überzeugt, wir können das erreichen. Unser Land kann das.
5: Die Opposition lässt kaum ein gutes Haar am Haushaltsentwurf. Der AfD-Abgeordnete Michael Espendilla kritisiert die hohen Steuern an der Tankstelle und die enormen Zinsen für die Neuverschuldung.
7: In diesem Entwurf stehen 41 Milliarden Euro alleine für die Zinsen. Das ist mehr, als die Ministerien für Gesundheit, Bildung, Familie, Wirtschaft, Justiz, Digitales und Umwelt zusammen zur Verfügung haben. 6 Ministerien, die wir nur für die Zinsen ausgeben.
5: Die Grünen kritisieren die Kürzungen beim Klimaschutz und vermeintliche Buchungstricks des Finanzministers. Der Linke Dietmar Bartsch fordert eine höhere Besteuerung von Vermögen.
8: Arbeit wird im Schnitt mit mehr als 40% besteuert, während Vermögen bei 25% abgegolten sind. Das ist Zementierung von Ungleichheit, meine Damen und Herren.
5: Und die Union? Der CDU-Abgeordnete Matthias Middelberg hat in der Opposition immer hohe Schulden kritisiert. Jetzt muss er die Rekordschulden verteidigen. Er tut das mit ernster Miene und betont, die Kreditfinanzierung muss abgebaut werden. Und er hat auch eine Idee, wo man sparen könnte.
9: Dabei, und das sage ich ausdrücklich, ist auch nicht jedes Programm, wo Klima draufgeschrieben steht, ein Tabu.
5: Die Debatte über den Haushaltsentwurf ist erst der Anfang eines langen Prozesses im Bundestag. Der Entwurf dürfte noch viel diskutiert und auch bearbeitet werden. Er soll bis Ende des Jahres verabschiedet werden.
4: Maximilian Ulrich war das aus dem Hauptstadtstudio. Und spannend wird es auch heute. Dann wird über das Budget des Kanzleramts debattiert. Und das wird ja traditionell von der Opposition für eine Abrechnung mit dem Kanzler genutzt. Doch zurück zum Haushalt von Lars Klingbeil. Da fällt eine fast schon gigantische Neuverschuldung von fast 120 Milliarden Euro ins Auge. Und wenn man noch die Sondervermögen dazu rechnet, landet man bei mehr als 200 Milliarden. In den ARD-Tagesthemen hat Ingo Zamperoni den Finanzminister gefragt, wie er bei so viel Geld auf Pump von einem konsolidierten Haushalt sprechen kann.
10: Es sind ja zwei Dinge, die wir tun. Zum einen investieren wir. Wir investieren in Infrastruktur und wir investieren auch in die Bundeswehr, in unsere Sicherheit. Und dafür müssen wir Geld in die Hand nehmen, weil wir das aufholen, was in 20 Jahren in unserem Land liegen geblieben ist. Also wir geben da jetzt richtig Gas und wir machen Tempo. Und dafür muss investiert werden. Und auf der anderen Seite haben wir hart konsolidiert. Es sind 34 Milliarden, die im Kernhaushalt als Lücke da waren. Dafür haben wir Maßnahmen auf den Weg gebracht, um das zu verringern. Harte Einschnitte, auch manche Einnahmeverbesserungen. Aber wir haben am Ende eine Lücke von 34 Milliarden im Kernhaushalt geschlossen. Und nochmal, trotzdem wird investiert. Das war uns wichtig als Bundesregierung. Unsere Sicherheit ist uns wichtig und es ist uns wichtig, dass wir in die Straßen, in die Brücken, in die Kitas, in die Krankenhäuser investieren und Deutschland so voranbringen.
11: Können Sie denn aber auch versprechen, dass diese kreditfinanzierten Investitionen und Ausgaben dann auch wirklich für dringend nötiges Wachstum sorgen oder stopfen Sie damit auch Haushaltslöcher und Finanzierungslücken?
10: Nein, wir haben ja klare Verabredungen im Parlament getroffen und an diese Gesetze halte ich mich natürlich. Aber wenn Sie jetzt auf die Wachstumsprognosen gucken, dann sehen wir haben jetzt endlich wieder Wirtschaftswachstum in Deutschland. Die Institute korrigieren alle ihre Prognosen Und die sagen auch sehr klar, dieses Wachstum kommt durch die Infrastrukturinvestitionen. Also wir modernisieren unser Land, wir sorgen dafür, dass die Bahn wieder pünktlicher kommt und dass die Schulen saniert werden und dass in die Krankenhäuser investiert wird. Also die Bagger rollen jetzt in Deutschland und gleichzeitig tun wir dafür auch was fürs Wirtschaftswachstum. Das reicht mir nicht aus, aber das ist ein guter Anfang und das hat schon mit diesem Haushalt und mit den Entscheidungen der Bundesregierung zu tun.
11: Aber wenn wir jetzt mal diese Sondervermögen für Infrastruktur und Verteidigung, die Sie für so wichtig halten, außen vor lassen. Sie hätten ja auch versuchen können, im Kernhaushalt noch mehr zu konsolidieren. Und stattdessen soll die Kreditaufnahme bis 2030, wenn ich das richtig sehe, sogar noch wachsen. Da ist ja eine unfassbare wachsende Zinslast, die uns da auf uns zukommt. Macht Ihnen das keine Sorgen, dass wir dann so eine Art Schuldenfall auch tappen?
10: Nein, natürlich weiß ich, mit welcher Sorgfalt wir jetzt auch genau auf die Entwicklung beispielsweise der Zinsen gucken müssen. Einmal gesagt, dass wir gerade diese massive Steigerung bei Zinsen haben, hat in der Summe damit zu tun, dass wir für Verteidigung und für Infrastruktur so viel ausgeben und dass die Zinslast gerade noch mal zunimmt, hat beispielsweise auch mit dem Krieg im Iran zu tun. Also die Instabilität, die auch durch diesen Krieg, den Donald Trump dort begonnen hat, reinkommt, die steigenden Zinsen, das spüren wir natürlich hier in Deutschland auch. Und natürlich gehen wir verantwortungsvoll mit den Zinsen um, aber es ist ja richtig, dass wir uns vor Putin schützen. Es ist doch richtig, dass wir in die Bundeswehr investieren und es ist auch richtig, dass wir in marode Brücken und Straßen und die Bahninfrastruktur investieren. Wir hatten doch vor 20 Jahren mal eine Infrastruktur, auf die waren wir stolz in unserem Land. Und heute freuen wir uns, wenn der Zug pünktlich kommt. Ich will, dass sich das wieder verändert. Und das geht nur mit Geld. Und das geht dann auch nur mit Schulden, die man aufnimmt. Und klar ist doch, auf diese Schulden muss man Zinsen bezahlen. Deswegen, wir brauchen Wachstum. Dann wachsen wir da auch wieder raus aus diesen Verschuldungen. Aber dass wir erstmal Geld aufnehmen, um in Infrastruktur und Sicherheit zu investieren, ist genau der richtige Weg.
11: Eine große Rolle für Ihren Haushalt spielen ja auch die Reformpläne der Bundesregierung. Und da warnen Sie heute vor einem Abbau des Sozialstaats durch Reformen. Heißt das, die SPD verabschiedet sich da wieder von den geplanten Maßnahmen?
10: Nein, ich habe für mich immer deutlich gemacht, wir wollen das Land jetzt modernisieren. Dazu gehört auch, dass wir Veränderungen vornehmen, dass wir Reformen machen. Ich habe aber für mich auch deutlich gemacht, das kann denn nicht nur bedeuten, einfach den Sozialstaat abzubauen, sondern wir müssen auch für wirkliche Verbesserungen sorgen. In der Rente, in der Pflege, im Gesundheitssystem, wie der Sozialstaat funktioniert. Das Leben muss unkomplizierter werden. Und ich habe ja heute in meiner Haushaltsrede auch mal aufgezählt, was wir alles schon in der Rente machen. Also die Aktivrente, die Frühstartrente, die Reform der privaten Altersvorsorge. Die Kommission hat vorgeschlagen, dass wir die Kapitaldeckung auch in der ersten Säule der Rente machen, damit wir auch für künftige Generationen eine zukunftsfeste Rente haben. Also es ist ja wahnsinnig viel. Und trotzdem, und Herr Zamperoni, das war das, was ich gesagt habe, wir müssen schon auch ernst nehmen, was die Wählerinnen und Wähler uns in Sachsen-Anhalt da gesagt haben, dass sie sagen, wir kommen manchmal mit dem Tempo nicht mit, manchmal mit eurer Sprache, aber eben auch manchmal mit der Substanz dieser Reform. Und da erwarte ich dann auch, dass wir uns kritisch in Berlin hinterfragen. Und das heißt nicht, dass wir einen Reformprozess abbrechen, aber das heißt, dass wir uns fragen, wo wir ihn besser machen müssen.
11: Was heißt das denn konkret? Denn vor der Wahl in Sachsen-Anhalt hieß es, dieses Gesamtkunstwerk, das darf nicht aufgedröselt werden. Und da knicken Sie jetzt wieder ein?
10: Nee, auf gar keinen Fall. Aber ich will Ihnen das in der Rente zum Beispiel an einem Punkt mal sagen, der für mich auch eine große Gerechtigkeitsfrage ist. Ich kämpfe, seitdem ich in der Politik bin, dafür, dass auch die Politikerinnen und Politiker endlich in die gesetzliche Rente reinkommen. Und das muss jetzt konkretisiert werden. Und das will ich jetzt auch sehen in den nächsten Wochen dann. Wie soll das eigentlich genau funktionieren? Wie ist das künftig mit Selbstständigen? Wie ist das auch mit den künftigen Beamten? Da gibt es ja auch Diskussionen. Und ein Punkt zu den Reformen aus meinem Ressort ist die Einkommensteuerreform. Da habe ich jetzt einen ersten Vorschlag hingelegt. Ich habe aber auch deutlich gemacht, auch heute im Parlament, wenn der Bundestag und die Regierungsfraktion jetzt sagen, wir wollen noch größere Entlastung schaffen, wir finden noch mehr Geld jetzt auch in den Haushaltsberatungen, dann bin ich da total offen für. Mir war nur wichtig, dass bei den 10 Milliarden Entlastung, die wir jetzt machen und die wir auf den Weg gebracht haben als Regierung, dass wir da die kleinen und mittleren Einkommen, also den Busfahrer und die Pflegekraft und die Erzieherin und den Polizisten in den Fokus nehmen und dass wir dafür dann auch die 10 Milliarden verwenden, uns vor allem um Familien kümmern. Aber wenn das jetzt noch größer gemacht wird und wenn dann noch mehr Geld gefunden wird, dann unterstütze ich die Kolleginnen und Kollegen im Parlament und dann kann der Reformprozess auch gerne noch ambitionierter sein.
4: Sagt Finanzminister Lars Klingbeil in den ARD-Tagesthemen.
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4: Nach ihrem historischen Wahldebakel muss sich die CDU in Sachsen-Anhalt neu aufstellen. Der amtierende Ministerpräsident und CDU-Landesvorsitzende Sven Schulze will seinen Parteiposten aufgeben, aber erst Ende des Jahres. Gestern setzte er sich in einer Kampfabstimmung um den Fraktionsvorsitz der Christdemokraten im Landtag durch. Im anstehenden Kampf um den Parteivorsitz hat sich als erster der Bundestagsabgeordnete Sepp Müller gemeldet. Er ist immerhin stellvertretender Vorsitzender der Unionsfraktion im Bundestag, geht aber belastet ins Rennen. Denn Bundeskanzler Friedrich Merz warf ihm öffentlich vor, dem eigenen Spitzenkandidaten kurz vor der Wahl in den Rücken gefallen zu sein. Sebastian Hesse mit den Hintergründen.
12: Das passiert wahrlich nicht alle Tage, dass ein Bundeskanzler am Tag nach einer krachenden Wahlniederlage auch einen vermeintlich Mitschuldigen aus den eigenen Reihen an den Pranger stellt. So geschehen am Tag nach der Sachsen-Anhalt-Wahl, als Friedrich Merz bei seiner Wahlanalyse monierte,
13: dass wenige Tage vor dem Wahltermin ein stellvertretender Vorsitzender der Bundestagsfraktion dem eigenen Spitzenkandidaten so in den Rücken fällt, wie das 3 Tage vor der Wahl bis zum gestrigen Tag anhaltend geschehen ist.
12: Gemeint war Sepp Müller aus Lutherstadt-Wittenberg, 37 Jahre alt, seit 2017 im Bundestag und seit 2021 stellvertretender Fraktionsvorsitzender. Und vielleicht bald noch mehr, denn ausgerechnet verkündete genau dieser Sepp Müller:
14: Ich kandidiere als Landesvorsitzender. Ich möchte als Mitgliederkandidat euch hinter mich wissen, für die Entscheidung, Glaubwürdigkeit wieder zurückzugewinnen.
12: Doch wie glaubwürdig ist ein Kandidat für ein Spitzenamt, der gerade von seinem obersten Chef öffentlich abgewatscht wurde? An Müller perlte die Kritik hörbar ab.
14: Ich teile die Äußerung unseres Bundesvorsitzenden nicht und vor allem teilt es die breite Mehrheit unserer Landespartei nicht.
12: Aber was war eigentlich passiert? Am 4. September hatte Müller im Politico-Podcast Berlin Playbook gesagt, Ulrich Siegmund habe einen Regierungsbildungsauftrag, sollten die damaligen Umfrageergebnisse für die AfD Wahlergebnisse werden. So kam es dann ja auch.
15: Der Regierungsbildungsauftrag liegt bei der AfD.
12: Die Union in der Opposition, die Union am Neuanfang mit Sepp Müller an der Spitze, so das Angebot des Wittenbergers, der mit 37 nur 2 Jahre älter ist als Ulrich Siegmund, von ähnlich jugendlichem Charme und damit vermutlich ein stimmigerer Sparringspartner für Siegmund als der ältere, behäbigere Schulze es war. Müller sieht sich als Repräsentant einer Union der Mitte.
14: Wir werden unsere Demokratie in der Mitte verteidigen. Und wer sich die Linksextremen und die Rechtsextremen anguckt, das kann kein Partner für uns als Union sein.
12: Sprich, keine Zusammenarbeit mit der AfD oder der Linken, Regeneration in der Opposition. Aufgrund solcherlei taktischen Geschicks wird er gelegentlich mit Jens Spahn verglichen und auch wegen seines Privatlebens. Müller, Vater eines 2013 geborenen Sohnes, ist seit wenigen Monaten mit einem CSU-Fraktionskollegen verheiratet, als erstes gleichgeschlechtliches Ehepaar im Deutschen Bundestag.
4: Informationen von Sebastian Hesse. Die AfD in Brandenburgs Nachbarbundesland Sachsen-Anhalt hat bekanntlich am Sonntag bei den Landtagswahlen 43,8% der Stimmen geholt und damit den Auftrag zur Regierungsbildung. Aber was würde eine AfD-geführte Landesregierung mit einem AfD-Innenminister für die Zusammenarbeit zwischen Sachsen-Anhalt und Brandenburg bedeuten? Besonders bei sensiblen Informationen des Verfassungsschutzes. Thorsten Südow hat sich informiert.
16: Wenn Angehörige des Beobachtungsobjektes Alternative für Deutschland plötzlich als Minister Verantwortung übernehmen und an geheime und sicherheitsrelevante Informationen gelangen, werde das zu einem Problem. Das sagt Jörg Müller, der jahrelang Verfassungsschutzleiter im Land Brandenburg gewesen ist.
17: Das Risiko dabei ist, dass es hier sich um eine rechtsextremistische Partei handelt und anders als die AfD behauptet, nicht nur durch den Verfassungsschutz eingestuft, sondern auch durch Gerichte bestätigt, eine verfassungsfeindliche Partei ist, plötzlich Zugang hätte zu ihren eigenen Beobachtungsunterlagen, aber auch zu Unterlagen, denn der Verfassungsschutz Sachsen-Anhalt ist auch zuständig für die Abwehr hybrider Bedrohungen, also die Angriffe Russlands auf unser Land. Und da sehen wir natürlich schon die Gefahr, dass Informationen bei so einer russlandnahen Partei abfließen könnten.
16: Mit einer AfD-Landesregierung in Sachsen-Anhalt würde die Zusammenarbeit zwischen Potsdam und Magdeburg sehr begrenzt sein, schätzt Müller ein. Ein AfD-Innenminister würde vermutlich keine Informationen über rechtsextremistische Bestrebungen teilen oder diesbezügliche Beobachtungen ganz einstellen, mutmaßt Müller. Und Brandenburg würde seine Quellen schützen müssen. Brandenburgs Innenminister Jan Redmann von der CDU erinnert daran, dass Beamte der freiheitlich demokratischen Grundordnung und dem Rechtsstaat verpflichtet sind. Brandenburg werde im Fall einer AfD-geführten Landesregierung in Magdeburg darauf achten.
18: Wer in Sachsen-Anhalt Verantwortung übernimmt, wer auch Zugang bekommt zu geheimen Informationen und davon dann natürlich auch abhängig machen, inwieweit man geheime Informationen auch weiter mit Sachsen-Anhalt teilen kann. Vertrauen in die Vertraulichkeit ist Voraussetzung für einen Austausch auch von eingestuften, von geheimen Informationen. Wenn es da Anlass zur Sorge gäbe, dass die Informationen weitergegeben werden könnten an Dritten, dann müssten wir den Austausch natürlich beschränken.
16: Die Alternative für Deutschland in Brandenburg, die aufgrund ihrer aktiven Bestrebungen gegen die freiheitlich-demokratische Grundordnung und ihres ethnischen Volksbegriffs vom Verfassungsschutz als gesichert rechtsextremistisch eingestuft wird, fordert, angespornt durch das Wählervotum vom Sonntag, dass ihre Beobachtung vom Inlandsgeheimdienst sofort eingestellt wird. Hans-Christoph Berndt, der Vorsitzende der AfD-Landtagsfraktion.
19: Es ist bestenfalls lächerlich, wenn sich irgendjemand in Brandenburg Gedanken macht, ob Brandenburger Sicherheitsinteressen gefährdet sein könnten durch eine AfD-Regierung.
16: Noch sind die künftigen Machtverhältnisse in Sachsen-Anhalt unklar und damit auch, ob die AfD Zugriff auf sensible, sicherheitsrelevante Daten bekommen wird.
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4: Heute vor 50 Jahren flog die Biene Maja zum ersten Mal über die Fernsehbildschirme der Bundesrepublik. Michael Kruse blickt zurück.
20: In einem unbekannten Land vor gar nicht allzu langer Zeit schlüpft eine kleine Biene mit großen Kulleraugen aus der Wabe.
21: Ich bin froh, dass ich hier rauskomme. Es war sehr eng.
22: Es ist deine Schuld. Die anderen sind schon längst draußen. Warum bist du denn nicht früher rausgekommen, Kind?
21: Weil ich gerade von Schönes geträumt habe.
22: Was sagst du da? Eine Biene, die träumt? Na sowas.
20: Die Maja aus dem Fernsehen ist nicht nur neugierig, freiheitsliebend und traut sich was, sie ist auch aufmüpfig und hält sich nicht immer an Regeln. Damit verkörpert sie den antiautoritären Zeitgeist der 70er Jahre. Waldemar Bonsels, der Erfinder der kleinen Biene, wäre von der Zeichentrickserie vermutlich entsetzt gewesen. Schließlich hat der Schriftsteller 1935 sogar den großen Walt Disney abblitzen lassen, berichtet seine Ehefrau Rosemarie.
23: Wir waren ein Jahr in Amerika und Disney kam sofort und wollte die Maja haben. Aber mein Mann gab es ihm nicht, weil er nicht wollte, dass es so lächerlich gemacht wird, so à la Mickey Mouse.
20: Am Anfang allerdings hatte Waldemar Bonsels, überzeugter Antisemit, Schwierigkeiten, überhaupt jemanden zu finden, der seine Geschichte druckt. 72 Verlage lehnen seinen Roman ab. Insekten, die sprechen? Lächerlich.
21: Ja, das fängt ja gut an.
20: Als das Buch 1912 dann endlich doch erscheint, wird es zum Bestseller. Maja, die ihr Volk heldenhaft gegen die Hornissen verteidigt und bereit ist, sich aufzuopfern, das passt zum Hurra-Patriotismus jener Zeit.
23: Dann kam der Erste Weltkrieg und da ging sie gleich wie verrückt. Und es waren auch ein Taschenbuch für an der Front und so ging es bei den Soldaten besser noch als an der Heimat.
20: In den 50er und 60er Jahren wird es stiller um die fröhliche Wuchtbrumme. Doch dann beauftragt das ZDF ein Trickfilmstudio in Japan, die Geschichte fürs Fernsehen zu produzieren. So wie zuvor Vicky und die starken Männer und später Heidi. Auch Biene Maja wird ein Riesenerfolg. Wenn der Titelsong erklingt, gesungen von Karel Gott, hocken Millionen Kinder vor den Fernsehgeräten. Zwei Staffeln mit insgesamt 104 Folgen werden ausgestrahlt. Mit Waldemar Bonsels Roman hat die TV-Serie allerdings nicht mehr viel zu tun, sagt der Literaturwissenschaftler Sven Hanuschek. So kommen nun viele neue Figuren hinzu.
24: Ich bin ein Grashüpfer und heiße Flip. Hoffentlich gefalle ich euch.
25: Nicht so schnell, ich komme nicht mit.
26: Die wichtigste Erfindung
1: dieser Produktion der 70er Jahre ist einfach die Figur Willi. Diese träge, nörgelige, ängstliche Biene, die eigentlich nur schlafen und fressen im Sinn hat.
20: Übrigens, als der kleine Junge, der den Willi sprechen sollte, bei der Probe mit der Redakteurin kein Wort herausbekommt, springt kurzerhand der Regisseur Eberhard Storeck ein.
2: Du heißt Willi?
3: Ja, ich bin der Willi.
2: Warum sprichst du denn so komisch?
3: Das ist der Stimmbruch. Ich bin doch schon 2 Jahre.
20: Eine normale Honigbiene wird 4 bis 6 Wochen alt. Die Biene Maya hingegen ist viel, viel älter. Am 9. September 1976 schwirrte sie erstmals im deutschen Fernsehen über die Mattscheibe. Das war heute vor 50 Jahren.
4: Der Stichtag von Michael Kruse.
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6: Mit Florian Neuhaus und dem erfolgreichen Start von Borussia Dortmund in die Fußball-Champions League. Der BVB setzte sich denkbar knapp gegen den FC Villarreal aus Spanien durch. Holger Dahl berichtet.
7: Borussia Dortmund gewinnt glücklich gegen Villarreal zum Auftakt dieser Champions League-Saison mit 3:2. Es ging spät los mit dem Toreschießen. 53. Spielminute. Villarreal mit einem Eigentor in der Folge. Dortmund plötzlich nachlässig. Mourinho Kopfballtor zum 1:1. Villarreal die bessere Mannschaft. Aber Dortmund traf zum 2:1 durch Guirassy in der 80. und zum 3:1 in der 85. per Foul-Elfmeter von Guirassy in der Nachspielzeit. Noch ein Eigentor von Guirassy. Villarreal wieder mit Hoffnungen und dem 2:3 Anschlusstreffer. Aber dann war Schluss. Dortmund schlägt die Spanier mit 3:2.
6: Dortmund war aus deutscher Sicht der einzige Club, der im Einsatz war. Im Topspiel des Abends gewann Real Madrid gegen Inter Mailand mit 2:1. Kylian Mbappé brachte die Madrilenen dabei auf die Siegerstraße. Nicht so erfolgreich verlief der Champions-League-Abend für seinen kleinen Bruder. Ethan bereitete zwar die 1:0-Führung für seinen Club OSC Lille gegen Betis Sevilla vor, die Spanier drehten allerdings das Spiel und siegten 3:2. Zu allem Überfluss sah der jüngere Mbappé nach einer Tätlichkeit auch noch die rote Karte. 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In der Zwischenrunde gegen Südkorea gab es für die Mannschaft um Kapitänin Marie Gülich einen souveränen und historischen 94:56 Erfolg. Armin Lehmann mit den Einzelheiten.
25: Am Ende war da nur noch Jubel und gute Stimmung in der Berliner Arena am Ostbahnhof. Deutschland steht zum ersten Mal im Viertelfinale einer Basketball-Weltmeisterschaft der Frauen. 94:56, überaus deutlich, haben die deutschen Basketballerinnen Korea in diesem Qualifikationsspiel für eben dieses Viertelfinale bezwungen. Nur in den ersten Minuten konnten die Asiatinnen so halbwegs mithalten, konnten wir das Spiel kurzfristig ausgleichen. Und dann war es vor allem die bärenstarke Kapitänin Marie Gülich, die ein überragendes Spiel ablieferte, 19 Punkte machte und das deutsche Team schon zur Pause deutlich in Führung brachte.
6: Im Viertelfinale trifft Deutschland am Donnerstag auf Belgien. Die Europameisterinnen hatten sich als Gruppensieger direkt für die Runde der letzten 8 qualifiziert. Zumindest 3x3-Basketball war auch eine der 24 Sportarten, die in diesem Jahr Teil der Finals in Hannover waren. Das Multisport-Event hat bei den Zuschauern für große Begeisterung gesorgt und jetzt wissen wir, dass es sich für die Stadt auch finanziell gelohnt hat. Maren Bruns kennt die Zahlen.
26: Wirtschaftlich gesehen waren die Finals für Hannover ein voller Erfolg. Die Besucherinnen und Besucher haben in den 4 Tagen mehr als 25 Millionen Euro in Stadt und Region ausgegeben. Und das seien rund 30% mehr als bei den Finals im vergangenen Jahr in Dresden. So einen Wirtschaftseffekt haben wir noch nie erzeugt, sagt der Finals-Geschäftsführer Bosdorf. Außerdem waren fast alle Besucher begeistert von den Wettkämpfen. Vor allem die Atmosphäre und das Sportprogramm, also von 3x3-Basketball über Speedklettern bis Leichtathletik, hätten die Menschen überzeugt. Laut niedersächsischem Innenministerium haben auch die Sportvereine vom Event profitiert. Genaue Zahlen gäbe es aber nicht. Aber mehr als 50% der Befragten hätten angegeben, dass sie nun selbst wieder mehr Sport machen wollen. Wegen des großen Erfolgs schlägt das Innenministerium nun vor, dass die Finals auch 2031 wieder in Hannover stattfinden sollen, dann zusammen mit der Stadt Braunschweig.
6: Bei den Zahlen dürfte auch Stuttgart aufgepasst haben. Die Schwaben sind nämlich Gastgeber der Finals 2027.
4: Soweit der Sport mit Florian Neuhaus.

Annalena Baerbock und ihre Zeit bei den Vereinten Nationen. Eine Bilanz hören Sie bei uns in der kommenden Viertelstunde nach den nächsten Nachrichten um 13:30.

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1: Um 1.30 Uhr mit Olaf Knapp. Die Polizei hat den Mann festgenommen, der für die Angriffe auf deutsche Stromnetze verantwortlich sein soll. Er wurde bei einer Kontrolle in Nordrhein-Westfalen gefasst, in der Nähe eines Kraftwerks bei Aachen. Der 48-Jährige soll Sprengkörper bei sich getragen haben. Die Behörden gehen im Moment davon aus, dass der Mann alleine gehandelt hat. US-Präsident Trump und der russische Präsident Putin haben sich in einem Telefonat über den Ukraine-Krieg ausgetauscht. Putin habe Trump dabei zugesichert, keine aggressiven Pläne in Bezug auf Europa zu haben, sagte Putins außenpolitischer Berater Ushakov.

0: Regierung, den Handel mit israelischen Siedlungen im besetzten Westjordanland zu verbieten. Aus Tel Aviv, Julia Lai.
1: Zudem kündigte Saar eine Reihe weiterer Maßnahmen an. So müssen etwa britische Vertreter das internationale Gaza-Hilfszentrum in Israel verlassen. Und er sprach Einreiseverbote gegen 12 Personen aus, die an, Zitat, antisemitischen und anti-israelischen Aktivitäten beteiligt sind. Der Schritt kommt als Reaktion auf neue Sanktionen, die die britische Regierung heute verkündet hat. Aus Protest gegen Israels Siedlungspolitik im besetzten Westjordanland. Innerhalb von 6 bis 9 Monaten will Großbritannien die Einfuhr von Waren aus den Siedlungen verbieten. Auch Frankreich und Kanada wollen sich dem Einfuhrverbot anschließen.
0: In Albanien ist es bei Protesten gegen ein Luxusbauprojekt zu Zusammenstößen gekommen. Die Polizei hinderte die Demonstranten in der Hauptstadt Tirana daran, zum Parlament vorzudringen. Die Proteste richten sich gegen ein Immobilienprojekt an der Adriaküste, an dem eine Firma des Schwiegersohns von US-Präsident Trump, Jared Kushner, beteiligt ist. Kritiker warnen vor Umweltschäden. Das Wetter in Deutschland. Nachts gebietsweise Schauer und einzelne Gewitter, auch trockene Phasen bei 18 bis minimal 9 Grad. Am Tage gebietsweise heiter, in Südostbayern, in der Lausitz und an den Alpen zeitweise Schauer, bei Höchstwerten von 16 bis 23 Grad. Donnerstag häufig trocken, im Norden einzelne Schauer, 17 bis 24 Grad. Freitag längere, freundliche Abschnitte, im Nordwesten Schauer und Gewitter, 17 bis 24 Grad. Das waren die Nachrichten.
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3: Die Autobahn 1 Lübeck-Hamburg. Auf der Norderelbbrücke kommt es in beiden Richtungen wegen eines Schwertransports zu mehrfach kurzfristigen Sperrungen. Die A44 Dortmund Richtung Kassel ist zwischen Büren und Kreuz Wünnenberg-Haaren nach einem Unfall gesperrt. A52 Düsseldorf-Essen. Der Tunnel Hutrop ist in beiden Richtungen wegen Wartungsarbeiten bis 5 Uhr gesperrt. Und die Autobahn 111 Charlottenburg-Dreieck Oranienburg ist zwischen am Festplatz und Schulzendorfer Straße wegen Wartungsarbeiten in beiden Richtungen ebenfalls bis 5 Uhr gesperrt.
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3: mit Sven Hasenclever. Annalena Baerbock von den Grünen war Kanzlerkandidatin, deutsche Außenministerin und nach dem Ampel-Aus war sie Präsidentin der UN-Generalversammlung in New York. Jetzt geht auch dieses Kapitel turnusgemäß nach einem Jahr zu Ende. Was hat Annalena Baerbock in diesem Jahr bewegt? Wie fällt die Bilanz ihrer Amtszeit aus? Giselle Uccar berichtet vom Sitz der Vereinten Nationen aus New York.
4: Als ehemalige deutsche Außenministerin kennt Annalena Baerbock Bürokratie. Das Ausmaß bei den Vereinten Nationen war für sie trotzdem überraschend. Doppelstrukturen, unklare Zuständigkeiten, zu viele Führungspositionen. Nicht mal ein Organigramm gäbe es, das die Organisation für neue Mitarbeiter übersichtlicher macht.
5: Deutschland ist schon ein bürokratisches Land. Ich weiß, wie langsam manchmal unsere eigenen Ministerien arbeiten. Aber hier gibt es eine Bürokratie, die einfach über 80 Jahre gewachsen ist.
4: Deshalb standen UN-Reformen für Baerbock ganz oben auf der Prioritätenliste. Die finanziell angeschlagenen Vereinten Nationen sollen schlanker und effizienter werden.
5: Wenn wir nicht endlich die Reform voranbringen, dann werden die Vereinten Nationen zusammenfallen wie ein Kartenhaus.
4: Als Präsidentin der UN-Generalversammlung wollte Annalena Baerbock vor allem die 193 Mitgliedstaaten in den Reformprozess einbinden und verhindern, dass allein der Sicherheitsrat mit den Vetomächten die Richtung vorgibt. Das sei ihr durchaus gelungen, sagt Daniel Forti, UN-Experte bei der Crisis Group. Sie hat viele Sitzungen geleitet, in denen die UN-Mitgliedsländer über die UN-Reformen diskutieren konnten. Baerbock hat die Reformen zwar nicht mitgestaltet, aber sie konnte sie durch die länderübergreifenden Debatten zum Leben erwecken. Größeren Gegenwind erlebte Baerbock für ihr Engagement bei der Wahl des neuen UN-Generalsekretärs. Baerbock wünscht sich nach 80 Jahren erstmals eine Frau in diesem Amt, aber vor allem auch eine selbstbewusstere Beteiligung der UN-Mitgliedsländer im Auswahlprozess. Prozess. Das bloße Absegnen des Kandidaten, der vom Sicherheitsrat vorgeschlagen wird, soll der Vergangenheit angehören. Baerbock hat deshalb Anhörungen für die Bewerber organisiert, bei denen alle Mitgliedstaaten Fragen stellen konnten.
5: Die Mitgliedstaaten haben über 10 Jahre eingefordert, dass die Wahl des nächsten Generalsekretärs transparenter sein soll, nicht mehr so hinter verschlossenen Türen ausgemauschelt werden soll. Und deswegen

0: Deswegen war es meine Rolle als Präsidentin, öffentliche Anhörungen zu organisieren und auch deutlich zu machen, dass keine Kandidatin, kein Kandidat die Generalversammlung, also die 193 Länder, umgehen kann.
1: Das allerdings sorgte für Kritik aus Russland und den USA. Die Botschafter beider Länder warfen der Präsidentin der Generalversammlung vor, ihre Kompetenzen zu überschreiten. Jetzt will sich die 45-Jährige vorerst aus der Politik zurückziehen. Sie bleibt in New York und wird ab Herbst eine mehrjährige Professur an der renommierten Columbia University übernehmen.
2: Die Amtszeit von Annalena Baerbock bei den Vereinten Nationen, das war eine Bilanz von Giselle Uka.
3: Wirtschaft.
2: In Berlin ist gestern Abend die Technologiemesse IFA zu Ende gegangen. Seit Freitag vergangener Woche hatten Aussteller aus aller Welt ihre Neuheiten in den Bereichen Haushaltselektronik, Smart Living und digitaler Gesundheit präsentiert. Geprägt haben die Messe in diesem Jahr aber künstliche Intelligenz und Roboter. Aus Berlin berichtet Martin Polanski.
4: 3, 2, 1, Fight in.
5: 3, 2, 1, Extrarunde im Boxring. Zwei menschenähnliche Boxroboter treten an zum Kampf, versuchen den anderen mit gezielten Schlägen umzuhauen, während nicht weit entfernt auf einem künstlichen Fußballplatz ein Roboter im Lionel Messi-Trikot Bälle auf ein Tor schießt. Umringt von IFA-Besuchern, die Handyvideos drehen und Bilder machen.
6: Also ulkige Fotos kann man hier schießen. Spannend zu sehen, wie die sich entwickelt haben, ne? Wie weit die so sind.
7: Faszinierend schon, was die Technologie heute kann, und erschreckend, was da so auf uns zukommt, ne? Was man begreifen kann noch.
5: Keine Frage, Roboter haben die IFA 2026 geprägt und in vielen Hallen die meiste Aufmerksamkeit auf sich gezogen. Ob als Sportler, geschickte Haushaltshilfe oder auch als KI-gesteuerter Panda-Bär zum Streicheln.
8: Ich glaube, das ist vor allem immer so eine Werkschau, die zeigen, was können sie eigentlich, wie gut können die balancieren, wie gut können die sich aufrecht halten. Wenn man die schubst, dann fallen sie nicht um. Das ist ja ganz anders als noch vor ein paar Jahren.
5: Sagt Volker Zoter, der Chefredakteur der Computerzeitschrift CT. Der promovierte Physiker und Experte für Digitaltechnik wagt allerdings keine Vorhersage, inwieweit sich Roboter in Haushalten tatsächlich durchsetzen werden. Nach Zoters Einschätzung hat die IFA dieses Jahr gezeigt, die Technik entwickelt sich zwar rasant weiter, kein neuer Kühlschrank, keine neue Waschmaschine verzichtet auf künstliche Intelligenz, beispielsweise um Wäsche zu sortieren. Aber einen echten Technologiesprung sieht Zoter in diesem Jahr nicht. Eher ist die Branche bemüht, durch stetige Innovation die Verbraucher zum Kaufen zu bewegen, trotz knapper werdender Kassen.
8: Fernseher sind es halt immer, einfach weil das Bild dann doch immer beeindruckend viel besser ist und die werden tendenziell halt immer größer. Und ansonsten halt alles rund um Drohnen, 3D-Drucker, das sind, glaube ich, alles so Dinge, wo man denkt, oh ja, cool, das hätte ich gern mal.
5: Gut 2000 Aussteller waren auf der IFA vertreten, alleine 900 aus China. Ein Zeichen dafür, dass viele Unternehmen von dort technologisch den Ton angeben und immer stärker den hiesigen Markt bestimmen. IFA-Chef Leif Lindner will aber nicht von einer chinesischen Dominanz sprechen.
9: Wir spiegeln den Markt wieder als IFA und es ist also einfach, geht es um Geschwindigkeit. Wie schnell setzt jemand vom ersten Gedanken des Produktes bis zur Auslieferung um? Und da ist China vielen voraus. Andere Asiaten haben gerade Emergency-Programme, um das Gleiche zu machen. Sehr wohl ist Potenzial auch in Europa vorhanden. Zweitmeiste Anzahl von KI-Patenten kommt aus Deutschland. Umsetzung ist das Problem, nicht die Innovation.
5: Seit 1924, seit mehr als 100 Jahren, gibt es die IFA. Lange war sie eine Art Leistungsschau der deutschen Sender, Radio und Fernsehen hautnah. Inzwischen versucht die IFA mit Technik zum Anfassen ein jüngeres Publikum zu erreichen. Roboter schlägt Fernsehgarten. 240.000 Besucher wollten sich das in diesem Jahr anschauen.
2: In Bayern gibt es immer weniger Brauereien. Nur noch 588 und damit 13 weniger als noch im vergangenen Jahr. Einer der Gründe, es wird immer weniger alkoholhaltiges Bier getrunken. Doch gerade München trotzt der Bierkrise, jedenfalls abseits der großen Brauereien.
10: Also wir sind eine kleine Brauerei, also die großen Münchner Klassiker rechnen irgendwie in Millionen Hektoliter. Also wir haben 3000 Hektoliter Bier, was wir im Jahr brauen. Also ganz kleine Menge.
11: Vor genau 10 Jahren hat Martha Girk zusammen mit ihrem Mann die Brauerei Hardener gegründet. Münchens erste Biobrauerei. Gebraut wird im denkmalgeschützten Stürzerhof im Stadtteil Großhadern. Mit ihrem Bio-Bier hat sich Hardener eine Nische erobert. Das Motto: weniger Masse, dafür mehr Qualität. Verkauft wird das Bier nämlich nur in der näheren Umgebung und in Bioläden. Von Krise keine Spur.
10: Die Leute wollen wissen, wo es herkommt. Und Bier ist Emotion. Und ich glaube, dadurch entwickelt sich eben in München eben so eine neue Welle. Ich trinke nicht nur das, was alle trinken, ich möchte was Besonderes.
11: So wie Hardener Bräu haben sich in den letzten Jahren mehrere kleine Brauereien in und um München gegründet und gehalten. Tillmanns Biere, das Germeringer Brauhaus oder Munich Brew Mafia beleben mit ihren Bieren den Markt, erklärt Stefan Stang vom Verband privater Brauereien.
3: Letztendlich ist es so, dass der gesättigte Markt ja damit zusammenhängt, dass die großen Brauereien halt mehr oder weniger überall sind und die Biere austauschbar sind und durch das wird die Verbundenheit immer weniger. Und das ist das, was die Münchner und auch im Münchner Umland jetzt festgestellt haben, dass man eigentlich doch wieder was Regionales braucht.
11: Mehr Regionalität als Schlüssel zum Erfolg, das hat Steffen Marx bereits vor 20 Jahren erkannt. Der Gründer der Münchner Brauerei Giesinger merkt ebenfalls nichts von der Krise am Biermarkt. 2020 vergrößerte sich die Brauerei sogar und hat nun einen eigenen oktoberfesttauglichen Tiefbrunnen.
12: Also wir wachsen gemütlich, ja, in einem absteigenden Biermarkt. In Deutschland ist es ungewöhnlich gut und wir haben hohe einstellige Wachstumswerte. Damit können wir ganz gut leben.
11: Während Hardener auf die Bio-Nische setzt, bindet Giesinger seine Kunden mit ein. Die sind Unterstützer, Fans, ja Geldgeber. Teile der Brauerei sind durch Crowdfunding finanziert. Auf Social Media präsentiert sich Giesinger als Brauerei zum Anfassen. Die Kunden scheinen sich in dieser Strategie wiederzufinden, wie eine Umfrage zeigt.
13: Das hat schon noch ganz andere Verbindungen zu den Leuten. Gar nicht so irgendwie Käufer, Verkäufer, sondern auch ein bisschen persönlicher, ein bisschen näher.
14: Muss gefördert werden, lokales Bier.
15: Ich bin dafür, dass auf der Wiesenmeier frischer Wind einfach reinkommt und haben wir Glennerin Brauereien die Chance haben, mitzumachen.
11: Was das Oktoberfest betrifft, sei man in guten Gesprächen mit der Stadt, erklärt Giesinger Chef Marx. Eventuell 2028 könnte Giesinger dann als 7. Münchner Brauerei auf die Wiesen kommen. Doch egal ob Wiesen oder Biobier, die Münchner Brauszene abseits der großen Brauereien zeigt sich lebendig, trotz oder gerade wegen der Krise.
2: Moritz Steinbacher über die blühende Münchner Kleinbrauereiszene.
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2: Großbritannien will Sanktionen gegen Waren aus illegalen israelischen Siedlungen im Westjordanland verhängen. Es gehe darum, die Möglichkeit einer Zwei-Staaten-Lösung am Leben zu halten, hieß es aus der Regierung. Der US-Botschafter in Israel, Mike Huckabee, hatte der britischen Regierung zuletzt Judenhass vorgeworfen. Aus London berichtet Christoph Prössel.
17: Bislang hat die neue britische Regierung unter Premier Andy Burnham eher keine außenpolitischen Akzente gesetzt. Der Fokus liegt auf der Innenpolitik. Deswegen ist es umso spannender, nun einen deutlichen Kurswechsel bei der Nahostpolitik zu beobachten. Ed Miliband, der neue Außenminister, trat im Unterhaus vor die Abgeordneten, um Sanktionen gegen israelische Siedlungsgebiete im Westjordanland anzukündigen.
18: Today I announce that the official view of the British government is that the occupation is unlawful.
17: Die Siedlungen im Westjordanland seien gesetzeswidrig, sagte Ed Miliband. Deswegen führt die Regierung einen Importstopp für Güter aus diesen Siedlungen ein. Betroffen dürften vor allem Agrarprodukte sein wie Datteln. Doch die Regierung geht noch einen Schritt weiter. Wir gehen vor gegen Firmen, die helfen, die Siedlungsgebiete auszubauen. Dazu gehören Bau- und Finanzierungsunternehmen, Immobilienfirmen. In den vergangenen Tagen hatte Miliband das israelische Siedlungsprojekt E1 mit mehr als 1200 geplanten Wohnungen als Überschreitung einer roten Linie bezeichnet. Das Vorhaben durchschneide das Westjordanland und drohe, einen künftigen palästinensischen Staat unmöglich zu machen. Die britische Regierung setzt sich dafür ein, dass auch weiterhin eine Zwei-Staaten-Lösung möglich ist. Außenminister Ed Miliband machte die Ankündigung nicht, ohne darauf hinzuweisen, dass von palästinensischer Seite Verbrechen begangen worden seien. Er erinnerte an die Geiselnahme vom 7. Oktober 2023. Die Ankündigung des Ministers ist eine Neuausrichtung der britischen Außenpolitik. Die Regierung unter Premier Keir Starmer hatte Kritik an der israelischen Siedlungspolitik deutlich milder ausgedrückt. gesagt. Im Vorfeld der Ankündigung war die britische Regierung bereits massiv kritisiert worden. Der US-Botschafter in Israel, Mike Huckabee, hatte auf X vom Zitat Judenhass der britischen Regierung gesprochen. Möglicherweise auch ein Grund, warum Außenminister Ed Miliband sich gezwungen sah, im Unterhaus auf die eigenen jüdischen Wurzeln hinzuweisen. In der BBC wurde Mike Huckabee gefragt, ob er gewusst habe, dass Ed Miliband Jude sei.
19: No, I was aware of it. Yes. And it's
17: ja, das wusste ich und das ändert nichts an meiner Meinung, was hier vor sich geht. Das ist eine Diskriminierung der israelischen Regierung und der jüdischen Bevölkerung. Huckabee wies darauf hin, dass nun Sanktionen gegen Großbritannien von US-Seite folgen könnten. Er nannte den Schritt der britischen Regierung irrational. Israel hält das Westjordanland seit dem Sechstagekrieg 1967 besetzt. Dort leben rund 3 Millionen Palästinenser und mehr als 500.000 israelische Siedler. Die Siedlungen sind nach dem Völkerrecht illegal.
2: Ein Bericht von Christoph Prössel. Als Reaktion auf ein britisches Einfuhrverbot für Waren aus Siedlungen im Westjordanland will Israel das britische Konsulat in Jerusalem schließen lassen. Das kündigte der israelische Außenminister Saar an. Wir bleiben in Großbritannien. Lange war unklar, auf welche weiterführende Schule Prinz George, der älteste Sohn von Prinzessin Kate und Prinz William, gehen würde. Jetzt startete er, ganz in Familientradition, im jungen College Eton in der Nähe von Windsor Castle. Aus London, Mareike Aden.
20: In der Mitte seiner beiden Eltern, Prinz William und Prinzessin Kate, und in Anzug und weißem Hemd, kam Prinz George zur Mittagszeit am Traditionscollege von Eton an. 2 Kameras durften das Händeschütteln mit den Schulleitern filmen. 13 ist George nun und geht hier in die 9. Klasse. Erst im Sommer wurde klar, dass Eton die Schule der Wahl ist. Chris Shipp ist Königshaus-Experte beim britischen TV-Sender ITV.
21: Eton ist a quintessentially British institution.
20: Eton ist eine typisch britische Institution. Hier sind viele Premierminister zur Schule gegangen, Größen aus der Geschäftswelt, die oberen 10.000, das Establishment. Dabei haben Kate und William früher immer gesagt, sie wollten etwas anderes für ihre Kinder. Die Wahl ist also ein wenig überraschend. Eton gilt als eine der exklusivsten Privatschulen der Welt, liegt in der Nähe von Schloss Windsor und ist ein Internat nur für Jungen. Und auch George wird nur am Wochenende zu Hause sein können. Doch bei aller Exklusivität, Probleme mit der Privatsphäre und Handyschnappschüssen könnte es trotzdem geben, denn das College liegt über die ganze Stadt verteilt. Chris Shipp. Um zu den unterschiedlichen Gebäuden zu kommen für den Unterricht, laufen die Schüler durch die Stadt. Deshalb hat der Palast den Medien klargemacht, die Privatsphäre von George muss geschützt werden. Und dass er nicht gefilmt oder gezeigt werden sollte, auch wenn er im öffentlichen Raum unterwegs ist. Auch William selbst ging aufs Eton College, ebenso wie sein jüngerer Bruder Harry. Seit der mit seiner Frau Meghan überraschend wieder nach Großbritannien zurückgekehrt ist, ist kaum etwas Neues bekannt geworden über das neue Leben der beiden. Sie halten sich offenbar bewusst zurück. Nur ein Foto von Harry bei einem Besuch in einem Londoner Tonstudio wurde in den sozialen Netzwerken veröffentlicht. Fest steht, auch die beiden Kinder der Sussexes haben diese Woche ihren Schulstart. Königshausexperte Chris Shipp sagt, irgendwann wird bekannt werden, wo sich das Haus von Harry und Meghan befindet und welche Schule sie sich für ihre Kinder ausgesucht haben. Aber sie werden alles tun, um das so lange wie möglich zu verhindern. Der Hauptgrund: Sicherheitsbedenken, die vor allem Prinz Harry immer wieder öffentlich thematisiert. Er fordert einen staatlich finanzierten Schutz für seine Familie, wie ihn auch andere Mitglieder der Königsfamilie erhalten. Ein Gericht hatte dies zuvor abgelehnt. In dieser Woche berät ein Gremium mit Vertretern des Innenministeriums darüber, ob der Familie dieser Schutz nach der Rückkehr ins Land zusteht. Am Montag veröffentlichte der Palast überraschend einen Brief. Darin macht er deutlich, Harry und Meghan seien weiterhin keine sogenannten Working Royals. Sie würden also weiterhin keine Termine für das Königshaus wahrnehmen und ihre Titel als seine oder ihre königliche Hoheit würden weiterhin ruhen. Ihr Aufenthalt im Land sei privater Natur. Harry und Meghan ließen über einen Sprecher verbreiten, sie seien überrascht, nicht vorher über das Schreiben und den Inhalt informiert worden zu sein. Die Spannungen zwischen Palast und dem Hause Sussex gehen also weiter.
16: Kultur.
2: Heinz Erhardt kommt ins Museum, also zumindest einige persönliche Gegenstände der Komikerlegende, die seine Familie bisher nicht für die Öffentlichkeit freigegeben hatte. Das sind zum Beispiel seine Schreibmaschine oder auch seine Tagebücher. Die kommen nun aus einem Keller der Familie in Hamburg, wo sie bislang gelagert wurden, ins Haus der Geschichte nach Bonn. Unser Reporter Danny Marquez Massalo war beim Einpacken dabei.
0: Es ist ein einfacher schwarzer Schrank in einem Kellerraum in einem Haus in Wellingsbüttel. Aber als Nicola Tyszkiewicz, die Enkelin von Heinz Erhardt, den Schrank öffnet, offenbart sich ein wahrer Schatz. Sie greift nach einem Fotoalbum.
1: Das sind quasi Making-of-Alben von den Filmen. Also da sind Fotos drin, die hat überhaupt noch nie jemand gesehen.
0: Auf den Fotos zum Beispiel Heinz Erhardt am Set, beim Shakern mit anderen Mitgliedern der Filmcrew. Diese Bilder, aber auch knapp 200 andere Gegenstände lagen jahrzehntelang rum, nachdem Heinz Erhardt 1979 gestorben ist. Unter anderem große, Format DIN A4, Tagebücher.
1: Ich habe selbst ihn erlebt, wie er Sachen reingeschrieben und reingeklebt hat. Man kann hier so reingucken. Er hat also alles kommentiert, meist positiv, aber auch sehr kritisch.
0: Und zwar, was die Presse so über ihn geschrieben hat. Er habe immer Angst gehabt, vergessen zu werden, sagt die Enkelin. Deshalb habe er penibel Buch geführt, wenn er in den Medien vorkam. 19 solcher Tagebücher kommen nun ins Museum. So wie auch seine alte Olympia-Schreibmaschine.
1: Ich habe ganz oft mich ganz leise rangeschlichen und habe mich dann auf diese Stufen gesetzt und habe ihn sprechen hören und tippen hören. Das mache ich jetzt nie, das geht so nicht. Ich hab gedacht, ich bin ganz leise, habe ich gedacht irgendwie, aber habe ihn lachen hören, hat er gesagt, du kannst ruhig rauskommen aus deinem Versteck, ich höre dich, ich sehe dich auch.
0: Nach langen Gesprächen hat die Familie nun entschieden, dass die Gegenstände in das Haus der Geschichte nach Bonn kommen. Historiker Volker Thiel geht durch den Nachlass mit weißen Handschuhen, um nichts kaputt zu machen.
22: Bei so einem großen Konvolut müssen wir gucken, wo wir das arbeitstechnisch unterbringen und dann wird es auch erstmal alles von den Restauratoren geprüft, weil wir müssen ja auch sicherstellen, bevor wir es erfassen, ob wir nicht noch was tun müssen.
0: Beim Sortieren schaut ihm auch Verena Harker über die Schulter. Sie ist die Tochter von Heinz Erhardt.
23: Wir hatten so nette Erlebnisse. Ich musste zum Arzt, die wussten, wer ich war. Und dann sagt sie, was? Und das war ihr Vater. Die sagte sofort das Gedicht von Amada auf. Da kriege ich allerdings Gänsehaut. Das muss ich sagen. Da habe ich gesagt, hoffentlich guckt keiner. Dann würde ich keine feuchten Augen kriegen.
24: Hinter eines Baumes Rinde wohnt die Made mit dem Kinde. Sie ist Witwe, denn der Gatte, den sie hatte, fiel vom Blatte. Diente so auf diese Weise einer Ameise als Speise.
0: Jetzt werden Heinz Erhardts persönlichste Erinnerungsstücke erstmal im Haus der Geschichte in Bonn museumskonform aufgearbeitet. Bis das fertig ist, kann es dauern. 2029 erst könnte es dann eine dauerhafte Online-Ausstellung oder auch eine in der Realität geben.
2: Danny Marquez Marsalo berichtete.
16: Standpunkte.
2: In der neuen PISA-Studie haben die Schülerinnen und Schüler in Deutschland sehr schlecht abgeschnitten. Bei dem internationalen Vergleich wurde getestet, wie gut sie Gelerntes anwenden können, zum Beispiel beim Rechnen oder Lesen. Das Handelsblatt aus Düsseldorf wirft Bund und Ländern vor, in der Bildungspolitik kraftlos zu sein und fordert einen Ruck zur Bewältigung der Krise.
25: Der Bildungsmangel gerade in den Naturwissenschaften bremst das Land in seinen Ambitionen, wieder Spitze bei Forschung und Innovation zu werden. Deutschland braucht mehr Ingenieure und weniger Influencer. Nur kluge Köpfe arbeiten produktiver. Es reicht nicht, dauernd zu überlegen, wie die Älteren immer länger arbeiten können. Wir müssen die Schülerinnen und Schüler fit für die Zukunft machen.
2: Das Nachrichtenportal T-Online wettert gegen den Föderalismus.
25: Weil Bildung Ländersache ist, wird sie seit Jahrzehnten als Spielball der Parteipolitik missbraucht. Jedes Bundesland kocht sein eigenes Süppchen, erfindet im Vierjahrestakt das Rad neu und erklärt die eigenen Schüler zu Versuchskaninchen im landeseigenen Reformlabor. Das Ergebnis ist ein Flickenteppich aus 16 Schulsystemen, 16 Lehrplänen und 16 Abiturniveaus, der Chancengerechtigkeit zur Farce macht und Umzüge von Familien zur Bildungslotterie. Diesen bildungspolitischen Kleingeist und diesen permanenten Ausnahmezustand kann sich eine Wirtschaftsnation, deren Wohlstand erodiert, nicht länger leisten.
2: Im Deutschlandfunk schaut Thekla Jahn darauf, was Deutschland von anderen erfolgreicheren Ländern lernen kann. Ein Punkt dabei die frühe Förderung.
4: Gerade in Deutschland ist das enorm wichtig, denn nirgends ist der Zusammenhang zwischen dem sozioökonomischen Status von Eltern und den Leistungen ihrer Kinder größer. Nirgends geringer als in Kanada. Zusätzliche Ressourcen wie dort wären dafür notwendig. Ebenso ein Fördern und Fordern. Letzteres gehört zu den unbequemen Wahrheiten, denn der Leistungsgedanke ist im deutschen Bildungssystem nicht allen genehm. Dabei ginge es keineswegs um schulischen Drill, sondern um das Erfahren und Nutzen der eigenen kognitiven Möglichkeiten und damit eine gelingende Bildungsbiografie.
5: Auch den Stern beschäftigt die Chancenungleichheit in deutschen Schulen, die Studie einmal mehr deutlich zeigt.
25: Deutschland muss seine Hausaufgaben machen und sein Bildungssystem, dessen Grundzüge aus dem Ende des 19. Jahrhunderts stammen, von Grund auf reformieren. Denn ein gerechtes Bildungssystem ist die Grundlage für alles. Eine prosperierende Wirtschaft, den Zusammenhalt unserer Gesellschaft und eine funktionierende Demokratie. Wo bleibt die deutsche Strategie, damit hierzulande endlich alle richtig flüssig lesen können?
5: Die Zeit beklagt, dass Schulleitungen und Lehrkräfte in der PISA-Diskussion unbeteiligt wirkten und immer auf die Politik verwiesen.
25: Die Schule sollte ein Ort der Zukunft sein, an dem Gleichgültigkeit nichts zu suchen hat. Niemand verlangt von Lehrern, über Belastungsgrenzen zu gehen, weniger Ferien zu machen, auf Privilegien zu verzichten. Niemand stiftet hier zum Lehrerbashing an. Aber wenn nur 56% der deutschen Schülerinnen und Schüler im Rahmen der PISA-Befragung sagen, dass ihre Lehrkraft Interesse am Lernen jedes einzelnen Schülers hat, dann ist das viel zu wenig. Denn fast die Hälfte der Schüler hat demnach den Eindruck, sie sei ihren Lehrern nicht sonderlich wichtig. Spätestens morgen sollte jedes Lehrerkollegium in Deutschland eine Konferenz einberufen, um sich endlich zu fragen, was hat PISA mit uns zu tun?
5: Nach Ansicht der Ludwigsburger Kreiszeitung müssen Lehrkräfte breiter ausgebildet werden.
25: Lehrer werden mit den Folgen gesellschaftlicher Versäumnisse zu oft allein gelassen. Eine zeitgemäße Lehrerbildung muss Sprachförderung und den Umgang mit heterogenen Klassen, KI und unkooperativen Eltern stärker berücksichtigen. Eine fortdauernde Bildungskrise ist nicht nur Unrecht an jungen Menschen. Die alternde Gesellschaft kann es sich schlichtweg nicht erlauben, einen wachsenden Teil ihrer jungen Generation ohne ausreichende Fähigkeiten, Abschlüsse und Chancen ins Leben zu entlassen.
5: Das waren die Standpunkte, zusammengestellt von Janine Artist. Soweit der erste Teil der ARD-Infonacht mit Sven Hasenclever. Nach den Nachrichten geht es hier weiter mit Tom Westerholt. Thema bei ihm zunächst nochmal alle Details zum deutschen PISA-Desaster.

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1: Um 2 Uhr mit Olaf Knapp. Nach den Anschlägen und Sabotageversuchen an Stromversorgungsanlagen in mehreren Bundesländern ist der gesuchte Tatverdächtige festgenommen worden. Die Polizei fasste den 48-Jährigen in der Nähe des Kraftwerks Weißweiler in Nordrhein-Westfalen. Hendrik Frost erläutert aus Aachen, was zu den Hintergründen bekannt ist.
2: Aktuell haben die ermittelnden Behörden keine Hinweise darauf, dass Daniel V. Mittäter gehabt haben soll. Aber das ist noch Gegenstand der Ermittlungen. Ebenso muss ermittelt werden, was genau seine Pläne waren. In Dormagen zum Beispiel wurden in der Nähe von Umspannwerken Abschussanlagen gefunden, mit denen Kurzschlüsse verursacht werden konnten. Jetzt wurde er aber eben mit Sprengstoff angetroffen. Aufschluss darüber könnte auch noch ein zweites Bekennerschreiben geben, das gefunden worden ist.
1: Fachleute haben die jüngsten PISA-Testergebnisse als Schock bezeichnet. Bei der OECD-Studie haben 15-jährige Schüler aus Deutschland im vergangenen Jahr so schlecht abgeschnitten wie noch nie. Untersucht wurden Leistungen in Lesen, Mathematik und Naturwissenschaften. Arbeitgeberpräsident Dulger forderte, dass an den Schulen künftig verstärkt das Rüstzeug für Ausbildung, Studium und Beruf gelehrt werden müsse. Das Deutsche Kinderhilfswerk nannte es erschreckend, dass der Bildungserfolg von Kindern in Deutschland noch immer so stark vom Elternhaus abhängt.